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2: Heute mit folgenden Themen. Leo XIV. Niemand darf sich über das Recht hinwegsetzen. Bischof Feige beim Katholikentag. Demokratie braucht wirkliche Demokraten. Und Krieg in der Ukraine. Schwere Stunden in Kiew. Um dies und mehr geht es heute bei uns. Im Studio ist heute Anne Preckel. Ich heiße Sie herzlich willkommen. Niemand, keine Einzelperson und kein Staat darf sich über geltendes Recht hinwegsetzen. Das hat der Papst an diesem Freitag bei einer Audienz für Parlamentarier betont.
3: Eine wahrhaft gerechte Gesellschaft kann nur dann bestehen, wenn das Recht und nicht der Willkürwille Einzelner souverän bleibt. Das sagte er bei einer Audienz für Parlamentarier, wobei er sich auf das Kompendium der kirchlichen Soziallehre bezog. Niemand darf sich, ganz gleich welche Macht oder welchen Status er hat, jemals das Recht anmaßen, die Würde und die Rechte anderer oder ihrer Gemeinschaften zu verletzen. Die Prävention und Bekämpfung von Straftaten sei eng mit der Achtung und dem Schutz der universellen Menschenrechte verknüpft, fuhr der Papst fort. Dafür müssten nicht nur Strafverfolgungsbehörden einstehen, sondern auch die gesamte Gesellschaft, national und international. Die Worte des Papstes richteten sich an eine interparlamentarische Konferenz in Rom. Bei dem Treffen wird über die Bekämpfung von Drogenkriminalität im Bereich der OSZE beraten. Die OSZE ist die Organisation für Sicherheit und Zusammenarbeit in Europa. Leo stellte klar, dass der Vatikan Bemühungen unterstützt, dem grenzüberschreitenden Drogenhandel strafrechtlich beizukommen.
4: Recognizing that true justice cannot be satisfied.
3: Doch weil wahre Gerechtigkeit nicht allein durch Bestrafen erreicht werden kann, müssen solche Bemühungen gleichzeitig von Beharrlichkeit und Barmherzigkeit geprägte Ansätze umfassen, die auf die Resozialisierung und vollständige Wiedereingliederung von Straftätern in die Gesellschaft abzielen. Der Respekt vor der jedem Menschen innewohnenden Würde, auch derer, die Verbrechen begangen haben, schließt die Anwendung der Todesstrafe, von Folter und jeder Form grausamer oder erniedrigender Bestrafung aus. Ein Beitrag von Stefan Kempis, Radio Vatikan.
2: Und wir schauen nach Deutschland zum Katholikentag in Würzburg. Der Magdeburger Bischof Gerhard Feige hat einen direkten Kontakt zu AfD-Vertretern in Sachsen-Anhalt ausgeschlossen. Im Gespräch mit Radio Vatikan in Würzburg zeigte sich Feige besorgt über Kräfte in der deutschen Gesellschaft, die Demokratie destabilisieren wollen, wie er formulierte. Eine absolute Mehrheit für die AfD bei den bevorstehenden Landtagswahlen in Sachsen-Anhalt Anfang September kann, so aktuelle Umfragen, derzeit nicht ausgeschlossen werden. Bereits jetzt kündigte die Partei durchgreifende Maßnahmen im Falle eines Wahlsieges an. Bischof Feige warnt schon lange vor der Wahl der Partei. Er sieht sie als Gefahr für freiheitliche Demokratie und auch die Religionsfreiheit. Beim Würzburger Katholikentag begründet er jetzt, warum er den Dialog mit der Partei als schwierig sieht.
5: Eine Demokratie setzt auch Demokraten voraus. Und es gibt Leute, die demokratisch gewählt worden sind in einer demokratischen Wahl, aber nicht demokratisch denken und handeln. Die Demokratie hat ein Selbstzerstörungspotenzial in sich und das kann genutzt werden. Und das ist die große Sorge, dass es Kräfte gibt in unserer Gesellschaft, die sie destabilisieren wollen. Und da ist es sehr schwierig, das Gespräch mit Vertretern einer Partei zu suchen, die dezidiert kirchenfeindlich sich verhält und agiert, so jedenfalls in Sachsen-Anhalt, die uns diffamiert, die uns lächerlich macht als Kirchen.
2: Bischof Feige versichert, er suche das Gespräch mit der Bevölkerung. Ein direkter Austausch mit AfD-Vertretern sei aber nicht möglich.
5: Wir werden versuchen, das Gespräch mit der Bevölkerung zu suchen, auch mit Leuten, die sie eventuell wählen. Aber einen direkten Kontakt zu Vertretern dieser Partei werden wir in Sachsen-Anhalt also nicht haben. Und wir müssen sehen, wie die Wahlen ausgehen, in welcher Situation wir als Kirchen uns dann positionieren und mit welchen Problemen wir zu rechnen haben. Jedenfalls das mögliche Regierungsprogramm, was auch beschlossen ist, ist eine klare Ansage, die Kirchen zu bekämpfen.
2: Im Interview äußerte sich Bischof Feige in Würzburg auch zu Fragen der Ökumene. 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Der Katholikentag in Würzburg läuft also mit Gottesdiensten, Podien, Begegnungen, Ständen und vielen Veranstaltungen mitten in der Stadt. Ein Wunsch der Veranstalter war es, Kirche sichtbar zu machen. Aber gelingt das wirklich auch? Darüber habe ich mit meiner Kollegin Birgit Pottler gesprochen, die vor Ort in Würzburg unterwegs ist. Birgit, Kirche sichtbar machen, gelingt das derzeit beim Katholikentag in Würzburg?
6: Ja, das gelingt tatsächlich sehr gut. Der Katholikentag, der findet eben nicht weit verstreut oder in Messehallen statt, sondern in der ganzen Innenstadt. Da ist alles sehr präsent und fußläufig gut erreichbar. Man kann von einem Programmpunkt zum nächsten gehen und begegnet unterwegs eben Menschen, bleibt an Ständen stehen, hört Musik oder nimmt Gesprächsangebote wahr. Und auch in den sozialen Medien kann der Katholikentag gut sichtbar werden. Auch daran hat man hier in der Tat gedacht. Der magentafarbene Schriftzug mit dem Motto Hab Mut, steh auf, ist exakt so vor dem Dom platziert, dass er im Hochkantformat fotografiert werden kann und alles ins Bild passt. Die meterhohen Buchstaben und die Spitzen der Domtürme. Perfekt für Insta. Kirche ist hier nicht versteckt, sondern wirklich mitten im öffentlichen Raum.
2: Zur Eröffnung war auch Bundespräsident Frank-Walter Steinmeier vor Ort. Solche Großveranstaltungen sind traditionell ja auch ein Schaulaufen der Politik. Ist das hier auch so?
6: Natürlich ist Politik hier sichtbar, zeigen sich Politiker, der Kanzler, der Ministerpräsident. Viele Politikerinnen und Politiker sind zu Gast auf Podien, besuchen Infostände und stoßen aber umgekehrt auf viel Interesse. Die Hallen sind voll. Die Veranstalter und die Personen, mit denen ich spreche, sagen mir, es ist wirklich Interesse da, auch seitens der Politik. Die Situation in der Gesellschaft ist so, dass das Interesse an einer Allianz von Kirche, Politik und Zivilgesellschaft wächst. Auch die DWK-Generalsekretärin hat das bei unserem Stand ja betont. Ich würde es also nicht nur als Schaulaufen beschreiben. Der Katholikentag ist eben auch ein Ort, an dem gesellschaftliche Fragen verhandelt werden. Was hält uns zusammen? Wie gehen wir mit Krieg, Polarisierung, sozialer Ungleichheit oder Zukunftsangst um? Und welche Rolle kann Kirche in einer demokratischen Gesellschaft spielen?
2: Soweit Eindrücke vom Katholikentag in Würzburg von unserer Kollegin Birgit Pottler. Übrigens, der Katholikentag läuft noch bis Sonntag. Und wir schauen in die Ukraine. Nach den schweren russischen Angriffen auf Kiew mit mindestens 24 Toten hat der apostolische Nuntius in der Ukraine, Erzbischof Fisvaldas Kulbukas, von sehr schweren Stunden für das ganze Land gesprochen. Russische Streitkräfte griffen am Donnerstag die ukrainische Hauptstadt und andere Städte mit hunderten Drohnen und Raketen an.
7: Mit besonderer Sorge äußerte sich Kulbukas über die gezielten Angriffe auf humanitäre Helfer. In Cherson sei erneut ein Fahrzeug des UN-Büros für humanitäre Hilfe getroffen worden. Es handelt sich um Fahrzeuge mit sehr klaren Kennzeichnungen. Außerdem bewegen sich diese Fahrzeuge nur, nachdem sowohl die ukrainischen als auch die russischen Behörden im Voraus informiert wurden, erklärte der Erzbischof. Deshalb sei klar, dass es sich um absichtliche Angriffe handelt. Es ist sehr besorgniserregend, wenn humanitäre Helfer mit klaren Kennzeichnungen absichtlich getroffen werden, damit die Bevölkerung keine humanitäre Hilfe erhält. Im Gespräch mit anderen in der Ukraine verbliebenen Diplomaten nehme er große Sorge wahr, sagte uns Kolbokas. Als wir diese Situation mit einigen Diplomaten besprochen haben, unterstrichen sie den Eindruck, dass dies kein gutes Zeichen ist, wenn die Bombardierungen mit einer solchen Intensität weitergehen. Vielmehr bedeutet es den Willen, den Krieg fortzusetzen, referierte der aus Litauen stammende Papstbotschafter. Besonders stark trafen die Angriffe nach den Worten des Nunzios die Stadtviertel am linken Ufer des Dnipro. Nach neuesten Angaben wurden mindestens 24 Menschen getötet, darunter 3 Kinder, und 48 Menschen trugen teils schwere Verletzungen davon. Fast die Hälfte der Stadt sei ohne Wasser geblieben, sagte der Nunzius. Für Kiew war es selbst in dem seit 4 Jahren währenden Krieg ein außergewöhnlich heftiger Angriff. Der Bürgermeister der Stadt, Vitali Klitschko, erklärte diesen Freitag zu einem Trauertag. Die Ukraine reagierte mit einem ihrer größten Drohnenangriffe auf Ziele in Russland. Nach russischen Behördenangaben kamen dabei in der Stadt Rasan 3 Menschen ums Leben. Unterdessen tauschten Russland und die Ukraine jeweils 205 Kriegsgefangene aus. Es sei der erste Schritt eines größeren Austausches von 1000 Gefangenen auf jeder Seite, teilte Präsident Wladimir Selenskyj mit. Die heimkehrenden russischen Soldaten seien auf dem Gebiet von Belarus, erklärte das Verteidigungsministerium in Moskau. Es dankte den Vereinigten Arabischen Emiraten für Vermittlungen bei der Aktion. Gudrun Seiler, Radio Vatikan.
2: Kurz vor dem Anpfiff des FIFA World Cup 2026 wächst in den mexikanischen Austragungsorten die Kritik. Während der Weltverband Milliardenumsätze erwartet, leidet die lokale Bevölkerung unter steigenden Mieten, Ressourcenknappheit und repressiven Sicherheitsmaßnahmen. Helena Raspe, Expertin beim Hilfswerk Miserior, zeichnet ein ernüchterndes Bild von den Schattenseiten des sportlichen Großereignisses und fordert einen kritischen internationalen Blick.
8: Bevor es am 11. Juni losgeht, lohnt sich auch ein Blick abseits des Spielfelds. Dorthin, wo die Vorbereitungen in Mexiko bereits jetzt den Alltag und den Ort beeinflussen, mit spürbaren Folgen. Darüber sprechen wir jetzt mit Helena Raspe von der Hilfsorganisation Miserior. Hallo.
9: Hallo.
8: Erst einmal, wer profitiert von der WM in Mexiko?
9: Viele unserer Partner vor Ort sagen ganz klar, die WM richtet sich vor allem an ein internationales Publikum. Die Tickets kosten teilweise mehrere tausend Euro und sind für die meisten Menschen wirklich unbezahlbar. Das heißt, der Fußball, der eigentlich alle verbinden soll, wird hier plötzlich zum Event für Wohlhabende und Touristen. Gleichzeitig nimmt die FIFA Milliarden ein. In Mexiko werden diese Einnahmen aber nicht versteuert. Also die großen Einnahmen fließen kaum in die lokale Bevölkerung zurück.
8: Was verändert sich gerade konkret in den Städten?
9: Rund um die Austragungsorte wurde und wird massiv gebaut und umgestaltet. Es sind Hotels, Einkaufszentren und neue Verkehrsprojekte entstanden, oft gezielt für Gäste aus dem Ausland. Gleichzeitig fehlt aber Geld für bezahlbaren Wohnraum oder eine stabile Wasserversorgung für die eigene Bevölkerung. Und gerade in Mexiko-Stadt ist Wasser jetzt schon knapp und viele haben eben auch Angst, dass sich das weiter verschärft. Das heißt, diese Investitionen gehen oft an den Bedürfnissen der Menschen vorbei.
8: Wie spüren die Menschen die Vorbereitungen auf die WM im Alltag?
9: Viele erleben steigende Mieten und merken, dass ihre Viertel sich stark verändern. Wohnungen werden vermehrt an Touristen vermietet, zum Beispiel über Plattformen wie Airbnb. Also Menschen werden verdrängt, weil sie sich ihre Gegend nicht mehr leisten können. Dazu kommen Berichte, dass Obdachlose, dass Indigene, dass Migranten gewaltsam aus dem öffentlichen Raum verdrängt werden. Das kann man fast schon als sozialen Säuberungsprozess beschreiben, obwohl viele ihren Lebensunterhalt eben auch mit dem Straßenhandel bestreiten müssen.
8: Gibt es auch Hoffnung auf positive Effekte der WM in Mexiko?
9: Ja, natürlich freuen sich viele Fans, dass Mexiko die WM mit ausrichten darf. Und einige hoffen auch darauf, dass diese Infrastrukturprojekte irgendwie langfristig bleiben und den Menschen zugutekommen. Aber für uns, muss man sagen, gibt es vor allem auch die Hoffnung, dass der internationale Blick auf die WM auch Druck für politische Veränderungen erzeugt. Denn die WM bringt dem Land vor allem eines: Aufmerksamkeit. Und am Ende bleibt tatsächlich die Frage, wer profitiert wirklich von dem Turnier und wer zahlt dafür den Preis?
8: Helena Raspe von der Hilfsorganisation Miserior, vielen Dank.
9: Danke auch.
8: Für Radio Vatikan, Mario Galgano.
2: Das war's von unserer Seite. Wir wünschen Ihnen ein schönes Wochenende und dann auch einen gesegneten Sonntag. Das Team von Radio Vatikan verabschiedet sich an dieser Stelle sehr herzlich von Ihnen. Alles Gute und bis zum nächsten Mal. 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
1: Sie hören Radio Horeb mit dem Streiflicht-Nachrichtenmagazin an diesem Freitagmittag. Aus dem Studio hier in Balderschwang im Oberallgäu begrüßt Sie zum Start ins Wochenende ganz herzlich Pascal Gigon. In Weingarten in Oberschwaben, da findet heute die größte Reiterprozession Europas statt. Der sogenannte Blutritt. Rund 1800 Reiter und mehrere tausend Besucher werden dort erwartet. Im Mittelpunkt, da steht eine Reliquie, die nach der Überlieferung das Blut Jesu Christi enthält. Und mit dabei bei diesem Blutritt heute in Weingarten ist auch Diakon Michael Wielert von Radio Horeb. Und zwar nicht als Besucher, sondern als einer der Reiter. Und mit Diakon Michael Wielert sprechen wir heute über diese besondere Prozession. Grüß dich, Michael.
2: Ein herzliches Grüß Gott, Pascal, und herzliche Grüße an unsere Hörerinnen und Hörer von Radio Horeb.
1: Michael, du bist ja dieses Jahr wieder beim Blutritt in Weingarten dabei und das auch nicht zum ersten Mal. Wie lange machst du das Ganze denn schon?
2: Ich glaube, dass es dieses Jahr mein 7. Ritt ist. Ich reite mit seit 2017, aber es war ja eine Pause zwischendrin mit Corona. Also es ist dieses Jahr mein 7. Ritt.
1: Und wie kam es dann überhaupt dazu, dass du da ja jetzt mitreitest?
2: Ja, also ich wurde 2013 zum Diakon geweiht und ein paar Jahre später wurde ich dann in der Gemeinde gefragt, ob ich eigentlich reiten kann. Und ich kann das von der Jugend an. Und dann habe ich gesagt, ja. Und dann haben sie gefragt, ob ich sie als Diakon nicht begleiten würde, weil jede Gruppe hat einen Geistlichen dabei. Also jede Blutreitergruppe von jeder Gemeinde reitet mit einem Geistlichen. Ich bin dann mit meiner Gemeinde St. Christina auf dem Weg.
1: Und was hat dich denn dann damals motiviert, da Ja zu sagen und mitzumachen?
2: Also, mit Sicherheit eine Portion Neugier. So lange auf dem Pferd zu sein, zu reiten, zu beten, gemeinsam unterwegs zu sein, das hat mich bewegt. Und da wollte ich wissen, wie das ist. Und das ist tatsächlich auch das Besondere daran, gemeinsam einen Pilgerweg auf dem Pferd zu machen. Das macht man ja nicht alle Tage, in Ravensburg in der Region eben mindestens einmal im Jahr. Und das hat mich fasziniert. Und das fasziniert mich auch bis heute noch. Dieses gemeinsame Unterwegssein, das ist jedes Jahr etwas Besonderes.
1: Und für Leute, die diesen Blutritt oder sowas in der Art nicht kennen, wie läuft denn solch eine Prozession ab? Wie kann man sich das denn vorstellen?
2: Also das ist natürlich ein großes Fest hier in der Region. Wenn man nicht nur auf den Blutritt schaut, dann beginnt das eigentlich am Vorabend Christi Himmelfahrt. Da ist eine feierliche Abendmesse mit der Festpredigt. Das ist dieses Jahr unser neuer Bischof, Bischof Klaus Krämer. Und anschließend gibt es eine Lichterprozession zum Kreuzberg. Und dann ist die ganze Nacht über Gebet in der Basilika, wo das heilige Blut eben ist. Und dann beginnt der Ritt offiziell morgens um 7 Uhr. Wir als Blutreitergruppe beginnen aber von zu Hause aus loszureiten um 4.30 Uhr. Also ganz früh reiten wir nach Weingarten. Dort ist dann die Aufstellung. Dann kommt der Heiligblutreiter mit der Reliquie und segnet alle Reiter. Also der reitet schon auf dem Pferd über den Aufstellungsplatz oder die Straßen, wo die Blutreiter sich aufstellen, segnet jeden. Und dann beginnt die Prozession. Und da reitet man zuerst durch die Stadt, durch Weingarten durch. Und dann geht man hinaus auf die Felder und Fluren. Und das ist dann meistens auch da, wo wir gemeinsam beginnen zu beten. Also wo wir dann einen Rosenkranz oder zwei Rosenkränze beten, je nachdem, wie das vom Weg sich ausgeht. Und wo wir auch gemeinsam Lieder singen, natürlich Marienlieder, Lieder für den Segen, für die Region, weil wir sind natürlich segnend unterwegs. Wir alle beten für uns, für unsere Gemeinde, für unsere Region und für die Herausforderungen in unserer Welt.
1: Und wie bereitet man sich denn auf so einen großen Tag, auf so ein großes Ereignis vor?
2: Ja, da gibt es zwei Wege, sich vorzubereiten. Der eine ist der praktische. Das heißt, man muss natürlich im Vorfeld ein bisschen reiten, sich an das Pferd gewöhnen, Es gibt vieles zu organisieren, weil Pferde von außerhalb kommen. Man bekommt nicht einfach so 1800 Pferde hier in die Region. Das heißt, da muss ein Stall vorbereitet werden, die Übernachtung, die ganze Organisation. Also das ist mal eine Vorbereitung. Die andere Vorbereitung ist so die innerliche Vorbereitung. Da geht jeder seinen Weg. In meiner Blutreitergruppe beginnt das morgens mit Himmelfahrt. Wir machen eine Prozession gemeinsam, da ohne Pferd, zu Fuß. Und da beginnen wir mit gemeinsam beten, gemeinsam Fete machen. Und dann gibt es auch für jeden Einzelnen so eine Vorbereitung, wo man sich Gedanken drüber macht. Was ist für mich dieses Jahr vielleicht dran, was ich mit auf den Pilgerweg nehme? Und das ist ganz unterschiedlich und manches Mal habe ich da Gespräche mit denjenigen, die mitreiten, wenn es da etwas gibt, über was sie sprechen wollen. Also man geht einen gemeinsamen geistlichen Weg, der eine Vorbereitung ist, aber der eben auch zur Prozession dazugehört.
1: Michael, dieser Blutritt, das hat ja eine lange Tradition schon. Wie lange gibt es denn diesen Blutritt überhaupt schon und was ist so dieser Hintergrund dessen?
2: Ja, also beginnen wir mit dem Hintergrund. Hintergrund ist der Stein, auf dem das Blut Jesu ist. Der Stein war ursprünglich größer. Heute besteht er aus drei Teilen. Ein Teil des Steines ist im Vatikan, ein Teil ist in Mantua und ein Teil ist hier bei uns in Weingarten. Das ist zum einen mal die Reliquie, die wir da aus der Kirche holen und mit der wir segnend den Weg gehen. Und diese Prozession, die hat hier über 900 Jahre Tradition. Also seit über 900 Jahren wird immer an diesem Freitag durch die Fluren geritten und sozusagen das neu bestellte Feld, aber auch die Region, die Menschen, die dort leben, gesegnet. Das wird in unterschiedlicher Art stattgefunden haben. Ich habe mal gelesen, dass früher das über mehrere Tage ging. Heute ist das eben nur noch ein Tag.
1: Und wie du schon gesagt hast, im Zentrum dieser Prozession, da ist ja diese Heiligblutreliquie. Was wissen wir denn genau über die? Könntest du uns vielleicht ein bisschen was über ihre Herkunft oder auch deren Kraft, die von ihr ausgeht, erzählen?
2: Eigentlich ist in der Basilika, also das ist die Kirche in Weingarten, die Geschichte gleich, wenn man zur Türe hereinkommt, oben drüber in einem großen Fresko. Da sieht man die Kreuzigung von Jesus und man sieht, wie der Soldat in die Seite von ihm sticht und aus dieser Seite das Blut herausströmt. Und auf diesem Bild ist das so dargestellt, dass das Blut Jesu Christi direkt in das Auge des Soldaten, der Name, der uns überliefert ist, ist Longinus. Und es trifft direkt in sein Auge. Und er soll damals erkannt haben und gesagt haben, das ist der wahre Gott, ja, Jesus Christus. Und dieses Erkennen, das auch dargestellt wird durch das direkte Berühren des Auges, das ist, glaube ich, für unsere Zeit heute ganz wichtig. Er hat damals ein Stein von diesem Blut eben mitgenommen. Es gibt so eine Überlieferung, wie das dann nach Italien gekommen ist durch Könige, praktisch der Stein dann in die Erbschaften geteilt worden ist und so eben ein Teil auch nach Weingarten gekommen ist, weil in der Basilika ist die Gruft der Welfen, also die Welfen sind dort bestattet. Und da gibt es eben diesen Weg, wie das hierher gekommen ist. Aber die Bedeutung ist wirklich, dass das Blut Christi uns heilt. Ja? Blut Christi, tränke mich. Wir kennen dieses Gebet, das uns überliefert ist. Und das ist wirklich etwas Besonderes. Und viele, die dorthin pilgern, nicht nur mit dem Pferd die Wallfahrt machen, sondern eben auch zum Blutritt kommen, für die ist das wichtig, gesegnet zu werden. Und da gibt es auch Berichte, wie Heilungen passiert sind aufgrund des Blutes. Man kann da auch natürlich jeden Tag in die Basilika gehen. Im Altar vorne ist die Heiligblutreliquie immer zu sehen und dort kann man immerhin verehren und beten.
1: Dann dir vielen herzlichen Dank für diesen Überblick zum Blutritt, der in Weingarten heute dann stattfindet. Vielen herzlichen Dank dir. Dürfte ich zum Abschluss noch um deinen Segen bitten.
2: Danke dir, Pascal, für die Fragen und liebe Hörerinnen und Hörer. Gerne spreche ich Ihnen und dir, Pascal, den Segen zu. Und das natürlich mit dem Blick auf das heilige Blut. Und so segne und schenke Ihnen Heil an Leib, Seele und Geist, der dreifaltige Gott, der Vater, der Sohn und der Heilige Geist.
1: Amen. Amen. Das war Diakon Michael Wielert von Radio Horeb, der beim Blutritt der größten Reiterprozession Europas heute in Weingarten mit dabei ist. Das Interview, das finden Sie zum Nachhören in der Mediathek auf unserer Website horeb.org unter der Rubrik Streiflicht. 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

0: 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Im Studio Pascal Gégan. Weingarten in Oberschwaben. Der sogenannte Blutritt findet heute in Weingarten in Oberschwaben statt. 1800 Teilnehmer sowie mehrere tausend Besucher sind dabei. Unter den Reitern auch Horeb-Moderator Diakon Michael Wielert aus Ravensburg. Das Interview mit ihm finden Sie in der Horeb-Mediathek. Die Reiterprozession ist die größte ihrer Art in ganz Europa und hat eine jahrhundertelange Geschichte. Der Legende nach enthält das goldene, mit Edelsteinen besetzte Reliquiengefäß Blut des gekreuzigten Jesus. Es soll direkt nach der Kreuzigung von einem römischen Soldaten aufgefangen worden sein. Über verschlungene Wege gelangte die Reliquie ins italienische Mantua und schließlich im 11. Jahrhundert nach Weingarten in Baden-Württemberg. Tholey im Saarland. Experten vermessen die Benediktinerabtei Tholey im Kreis St. Wendel, eines der ältesten Klöster Deutschlands, mit einer Drohne. Es geht um eine hochpräzise Bestandsaufnahme der mittelalterlichen Anlage. Die von dem Vermesserteam eingesetzten Techniken liefern den Denkmalpflegern Daten im Millimeterbereich. Ziel sei eine präzise, digitale, dreidimensionale Dokumentation. Die erstmals im Jahr 634 erwähnte Abtei Tholey zählt zu den ältesten Klöstern auf deutschem Boden. International bekannt wurde sie durch die Chorfenster der Abteikirche, die der Künstler Gerhard Richter gestiftet hat. Vatikanstadt. Papst Leo leitet persönlich die Trauerfeier für den Schweizer Kardinal Emil Paul Czerek. Der Trauergottesdienst findet am Nachmittag im Petersdom statt. Beerdigt wird der Kardinal später in seiner Heimat im Schweizer Wallis. Der langjährige Vatikan-Diplomat Czerek war am Dienstag unerwartet im Alter von 79 Jahren im vatikanischen Gästehaus Santa Marta gestorben. 2025 hatte er auch an der Papstwahl teilgenommen. Bis 2024 war Czerek im diplomatischen Dienst des Vatikans. Zuletzt war er der erste Nicht-Italiener als Papstbotschafter in Italien und San Marino. Zuvor hatte der Schweizer den Vatikan in vielen anderen Ländern vertreten. So war Czerek zum Zeitpunkt der Wahl von Papst Franziskus Nuntius in Argentinien. Neben Kurienkardinal Kurt Koch war er der zweite Schweizer Purpurträger. 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

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Vom Credo der Kirche bleibt fast nichts mehr stehen. 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Wir brauchen Argumente. 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Und dazu segne Sie der allmächtige und gütige Gott, der Vater, der Sohn und der Heilige Geist. Amen.

0: Ein ganz herzliches Willkommen bei Radio Horeb. Liebe Hörerinnen und Hörer, Priester und Seelsorger beten jetzt mit Ihnen um Heilung.
1: Hochgelobt und gebenedeit sei das allerheiligste Sakrament des Altares. Herr, wir treten ein in deine Gegenwart. Wir wissen, du bist es selbst. Die Liebe hat das verlangt. Deine Gegenwart durch die Jahrhunderte, durch die Jahrtausende. Du bist nicht weit entfernt. Du bist uns ganz nahe. Nimm den Schleier weg, öffne die Augen des Herzens, damit wir dich erkennen. So wie damals in Galiläa, komm jetzt zu uns, geh durch unsere Reihen, streck uns die Hand aus, wie beim Aussätzigen von damals. Sprich dein Wort, Herr, ich will es, sei gesund, steh auf, geh. Dein Glaube hat dir geholfen. Und Herr, wenn unser Glaube noch zu schwach ist, dann hilf ihm auf, dass wir mit dem Vater von dem Mondsüchtigen sagen kann, Herr, stärke unseren Glauben. Ist übrigens ein Alleinstellungsmerkmal. In der ganzen Antike gibt es das nirgends. Hat es auch Heiler gegeben, aber die haben den Glauben der Leute nicht gebraucht. Die haben einfach

0: allmächtig angeblich befohlen. Und Christus sagt immer, dein Glaube hat dir geholfen. Es geht nicht am Glauben vorbei, liebe Zuhörer. Es geht nicht, das klingt irgendwie seltsam, dein Glaube, ja. Ich bin nicht Gott, ich kann mich doch nicht selber heilen. Doch, der Glaube schaltet die Macht Gottes ein. Und ohne das geht es nicht. Und Herr, so bitten wir dich um einen ganz und gar vertrauensvollen Glauben, aber auch ganz unverkrampft, dass wir uns jetzt auch nicht mit Selbstvorwürfen überhäufen. Mein Glaube muss offensichtlich defekt sein, weil Christus mich nicht heilt. Ganz in der Freiheit der Kinder Gottes, Herr, aber vertieft diesen Glauben. Da ist noch Wachstum möglich, in der Länge, in der Breite, in der Höhe, in der Tiefe. Da sind noch Räume, die nicht gefüllt sind. Da ist noch auch durch lebensgeschichtliche Umstände, weil ich einfach nie sie das Vertrauen durch den Vater, die Mutter bekommen habe, sind noch irgendwie so Restbestände da im Innersten meiner Seele, die sind noch Räume, die nicht geöffnet sind. Herr, ich bitte dich, wir schaffen das, wir können das nicht allein, öffne du sie, komm du dort hinein mit deinem Feuer, mit der Kraft des Geistes, komm bitte, Herr. Der Geist und die Braut, sie rufen, komm, Maranatha, komm, Herr Jesus, Maranatha, komm. Komm, stärke unseren Glauben, so beten wir fast jeden Tag im Rosenkranz. Und wenn wir es selber nicht schaffen in Anführungszeichen, was schaffen wir schon, dann ergänze einfach durch deine Gnade, Herr. Setz einfach das Herz der Mutter an die Stelle unseres Herzens, sodass sie mit ihrer Kraft, mit ihrer Hingabe lieben können, rufen können. Und bitte auch, Herr, stell vor allem die Verbindung zu diesem tiefsten, innersten Feuer, zu diesem innersten Strom, der in jedem von uns da ist, her. Der Geist Gottes, schreibt der Apostel Paulus im Römer 8, seufzt in uns mit unaussprechlichem Seufzen, in jedem von uns, so fast wie so ein Grundwasser. Herr, hilf, dass wir uns mit diesem Seufzen des Geistes vereinen können, dass er das für uns erbittet, was jetzt richtig ist, Gaben der Heilung, der Befreiung, der Freude, der Gelassenheit, der Heilung, aber auch der Annahme, der Akzeptanz, der Verherrlichung. Gib, dass in der Glut des Geistes unser Innerstes geläutert, durchbrannt wird, durchglüht wird, dass wir immer mehr christusförmig werden. Komm, Heiliger Geist, komm, Heiliger Geist, schaffe neu das Antlitz der Erde. Komm, Heiliger Geist, wohne in unseren Herzen.
1: Komm,
0: entzünde in uns das Feuer deiner Liebe.
1: Komm,
0: lehre uns beten.
1: Komm,
0: hilf unserer Schwachheit auf.
1: Komm,
0: tröste uns mit deiner Gegenwart.
1: Komm,
0: gib uns ein reines und ein lauteres Herz.
1: Komm,
0: steh uns bei in aller Bedrängnis.
1: Komm,
0: leite uns auf Gottes Wegen.
1: Komm,
0: zeige uns, wozu wir gesandt sind.
1: Komm,
0: stärke den Eifer für das Reich Gottes.
1: Komm,
0: führe uns zur Freiheit der Kinder Gottes.
1: Komm,
0: einige die Christenheit.
1: Komm,
0: heilige die Kirche.
1: Komm,
0: vollende, was in uns gewirkt hast.
1: Komm,
0: in alle Gnadengaben, die wir jemals von der Kirche empfangen haben, dass sie erneuert werden.
1: Komm,
0: in die Gnade der Taufe hinein.
1: Komm,
0: in die Gnade der Priesterweihe.
1: Komm,
0: erneuere die Gnade der Firmung.
1: Komm,
0: für jene, die verheiratet sind, die Gnade des Ehebundes.
1: Komm,
0: jetzt hier in diese Versammlung.
1: Komm,
0: in die Häuser und die Herzen der Menschen, die uns zugeschaltet sind.
1: Komm,
0: in die Herzen derer, die frustriert sind und dies aufgegeben haben.
1: Komm, Heiliger
0: Geist. In die Herzen derer, die sagen, Gott hat mich vergessen, er hat mir nie erhört.
1: Komm, Heiliger Geist.
0: In Krankheiten, die menschlich, medizinisch nicht mehr heilbar sind.
1: Komm, Heiliger Geist.
0: In die tiefsten Tiefen der Seele, wo keine Psychotherapie mehr hinlangt.
1: Komm, Heiliger Geist.
0: In unsere seelischen Verwundungen.
1: Komm, Heiliger Geist.
0: In die Krankheiten des Körpers.
1: Komm, Heiliger Geist.
0: In die Krankheiten des Geistes.
1: Komm, Heiliger Geist.
0: Ja, komm, Heiliger Geist, setz uns frei. Komm mit deinen Gaben, deinen Früchten, deinen Charismen. Wir rufen dich und wir bitten jetzt nach dem nächsten Lied um die Gnade der Taufe im Heiligen Geist.

Wir sind hier vor dem eucharistischen Christus. Wir danken dir, Herr. Und wir schließen uns ein geistig dem Gebet der Apostel, der Gottesmutter Maria. Unser Gebet ist schwach, aber das der Gottesmutter der Apostel nicht. Herr, schenk uns die Gnade, dass wir mit ihnen um das Kommen des Geistes flehen, dass wir seufzen, dass wir eintreten, dass wir wie sie um die Vollendung des Pascha-Mysteriums bitten. Die Kirche ist ja schon geboren an Ostern, aber jetzt tritt sie machtvoll nach außen hin in Erscheinung. Die Apostel, die die Türen aufreißen, sie haben keine Angst mehr. Jetzt geht's los, die Sendung beginnt. Nichts mehr ist so, wie es vorher war, wenn der Geist Gottes kommt. Aber wir müssen uns auch ein bisschen hüten. Wir meinen immer, das ist immer nur angenehm, es ist immer nur schön. Er bringt Gaben, er bringt Früchte, er bringt Charismen. Feuer und Sturm, das sind die unheimlichsten unter den Elementen. Und dort, wo Feuer ist, wo Sturm ist, bleibt nichts mehr so, wie es vorher war. Es bleibt nichts mehr so, wie es vorher war. Es sind die heftigsten unter den Elementen. Das Feuer durchbrennt, es durchglüht. Und der Sturm auch, der Sturm reinigt. Wissen wir eigentlich, was wir da herbeirufen? Es ist die göttliche Störung, hat es Wilhelm Stählin genannt, die göttliche Störung. Wir werden aus dem Alltagsgetriebe herausgerissen und möge es uns beschieden sein wie die Apostel, dass dann nichts mehr so ist, wie es vorher war. Es bleibt kein Stein mehr auf dem anderen. Das, was sie vorher gefürchtet hatten, nämlich gekreuzigt, erwischt, ausgepeitscht, geschlagen zu werden, passiert ihnen. Und es heißt, sie freuten sich, dass sie gewürdigt worden waren, für den Herrn Schmach zu erleiden. Da ist sozusagen nur noch das äußere Gehäuse stehen geblieben. Der Geist, der Spirit ist komplett anders geworden, ausgetauscht. Es sind nicht mehr die gleichen Menschen. Das ist, wenn Menschen vom Geist im Feuer des Geistes stehen. Herr, schenk uns diesen Geist. Schau auf unsere Kirche, wie feig sind wir geworden. Wie menschenscheu. Die Angst vor den Menschen, vor den Medien. Was werden die sagen? Wie werde ich dastehen? Und die Hirten schweigen und die Herde verläuft sich. Menschenfurcht. Heiliger Geist, wir brauchen dich so dringend. Hirten, die hinstehen, egal was es ihnen kostet. Welchen Preis sie auch bezahlen müssen. Die Herde schützen. Und sie nicht feige zur Seite ducken, wenn es schwierig wird. Herr, send uns diesen Geist. Aber dass uns auch selber in diesem Geist entflammt sind, dass am Arbeitsplatz, in der Familie, in der Umgebung Zeugnis von dir ablegen. Herr, wir bitten dich jetzt um die Taufe im Heiligen Geist. Es ist ein biblisches Wort. Der Herr selber sagt, bleib in der Stadt, bis er mit dem Geist aus der Höhe getauft wird. Also keine Erfindung der Charismatiker oder von sonst irgendjemand. Was meint der Herr? Es ist kein achtes Sakrament, ganz bestimmt nicht. Aber es ist die volle Freisetzung von Kraft, von Stärke, die wir bei den anderen Sakramenten bekommen haben, die vielleicht, möchte ich fast sagen, im Koma dahinsiechen, die nie richtig aktiviert worden sind, die nie richtig zur Entfaltung gekommen sind. Wir haben gar nicht verstanden, wozu das überhaupt alles sein soll. Vergessen wir nicht, Charismen sind immer gegeben zum Aufbau der Gemeinde, nicht für uns selbst. Und so bitten wir um Charismen, um die Freisetzung des Geistes Gottes in uns, dass wir der Gemeinde Christi dienen können. Herr, dein Wort sagt in Offenbarung 3,20, ich stehe vor der Tür, siehe, ich klopfe an. Wenn jemand meine Stimme hört und mir auftut, will ich zu ihm hineinkommen. Jesus, jetzt in diesem Augenblick öffne ich bewusst die Tür meines Herzens. Komm herein, sei du mein persönlicher Heiland. Danke, dass du dein Wort hältst. Schau in mein Herz. Vergib mir alle Bitterkeit, alles Vergleichen mit anderen. Warum ist der gesund und ich nicht? Alle Überheblichkeit, ich bin besser als der andere, ich glaube mehr, ich bin frömmer, ich bete mehr. Die anderen, die tun ja nichts, wie der Pharisäer im Tempel. Schau dir diesen Zigeuner da hinten an, den Zöllner. Was bringt der schon? Herr, vergib, dass wir im Leid immer nur das Dunkel sehen, dass wir nicht in der Lage sind, so wie bei dir am Kreuz, als eine Möglichkeit deiner Verherrlichung zu sehen, dass wir dir darin die Ehre geben.
Herr, vergib, wenn wir in der Versuchung schwach geworden sind. Teresa von Avila sagt, es gibt nichts, kaum etwas, was Schlimmeres ist, als wenn jemand versucht zu fliegen und er hat aber noch keine Flügel. Und so ist die Versuchung auch da, um uns zu testen. Wir meinen schon, wie gut wir sind, wie Petrus. Wir schaffen's. Wir brauchen die Gnade Gottes eigentlich gar nicht. Ich schaff's selber. Und dann fallen wir und sind maßlos enttäuscht, weil Gott uns nicht geholfen hat. Dabei könnte das die Chance werden für die Wende meines Lebens. Ohne dich, Herr, vermag ich nichts. Herr, schenk uns ein Herz, das bereit ist zu vergeben. Und in deinem Namen sage ich dem Satan ab, all seinen Werken, jedem Reich der Finsternis. In Jesu Christi Namen sage ich jeder Macht in mir ab, die nicht unter der Herrschaft Jesu Christi steht. Ich entsage der Verzweiflung, der Entmutigung, dass ich mich selbst als unwürdig ansehe. Ich nehme dich, Jesus, als meinen Herrn und Heiland an, meinen Befreier von allem Bösen, meinen Heiler von aller Krankheit und den Narben meines vergangenen Lebens. Ich nehme mich als von Gott, dem Vater, in mächtiger Weise geliebt an. Ich nehme mich selbst als machtvoll vom Sohn Gottes gerettet an. Ich nehme den Heiligen Geist an, vom Vater verheißen, als meinen Tröster, Ratgeber, Lehrer, mein Unterpfand des Königreichs der Liebe für ewig. Jesus, taufe mich jetzt in deinem Heiligen Geist, mit deinem Feuer. Setze in mir alle Kraft, all die Gaben, all die Früchte deines Heiligen Geistes ganz frei, dass alle Hindernisse weggerissen werden, die das verhindern. All das, was du jetzt hervorbringen möchtest, setze es frei. Entbinde in mir eine neue Kraft der Liebe für dich. Entbinde in mir eine neue Kraft des Lobpreises. In Jesu Namen. Amen.

Hochgelobt und gebenedeit sei das allerheiligste Sakrament des Altares. Guter Vater, aus ganzem Herzen und ganzer Seele übergebe ich mich dir heute. Nimm Wohnung in meinem Herzen. Ich sage dir heute mein Ja. Alle geheimen Kammer meines Herzens öffne ich und sage zu dir, komm, tritt ein bei mir. Jesus, du bist der Herr meines Lebens. Ich glaube an dich und anerkenne dich als meinen Herrn und Retter. Ich gehöre dir. Heiliger Geist, führe mich zu einer noch größeren Umkehr hin zu Jesus. Ich überlasse dir alles. Meine Gesundheit, meine Familie, mein Hab und Gut, mein Geld, meine Arbeit, meine Talente, meine Beziehungen, meinen Umgang mit der Zeit, meine Zukunft. Ich überlasse dir auch meine Ansichten, meine Entscheidungen und meinen Willen. Ich überlasse dir die Versprechen, die ich gehalten habe und alle, die ich nicht eingelöst habe. Ich bringe dir meine Schwächen und meine Stärken. Ich gebe dir meine Gefühle, meine Ängste und Unsicherheiten, meine Sexualität und die Verwundungen meines Lebens, die schlechten Angewohnheiten, die mich binden. Insbesondere, und da können Sie überlegen, was auf Sie zutrifft. Herr meines Lebens, wir sind eins geworden. Du bist der Weinstock, ich die Rebe. Du erfüllst mich mit deiner Gegenwart. Mein Leben fließt von dir her. In dem Maß, wie ich mich dir überlasse und dich darum bitte, entfaltest du in mir deine Stärke, deine Weisheit, deine Macht der Heilung, wie ich ihrer jeweils bedarf, deinen Frieden und deine Freude. Der Heilige Geist leite mich in Liebe und Demut und lasse mich in seiner Kraft wirken, damit ich Früchte bringen kann. In der Ausübung deiner Gaben möchte ich deine Liebe und deine Barmherzigkeit kundtun. Komm, Heiliger Geist, komm. Durch dich will ich die größte aller Gaben leben, die Liebe. Nimm mich also, verändere mich, erfülle mich, heilige mich. Gib, dass ich mich deiner Gabe so bediene, dass durch mich deine Liebe und deine Barmherzigkeit offenbar werden. Herr, mach mein Herz weit. Will dem, was du mir vollbringen willst, keine Grenzen setzen. Heiliger Geist, erweitere meine Fähigkeit, dich in mich einzulassen. Arbeite in mir mit Macht. Es ist mein Wunsch, dass der Plan Gottes sich in mir erfüllt. Dazu brauche ich dich, machtvoller Geist Gottes, deine Hilfe. Wenn du durch mich andere berührst, dann wirkst du heilend auch an mir. Danke dir, dass du durch deine Liebe mein Leben hell machst. Danke, dass du Balsam deiner Liebe auf meine Wunden und die Narben meiner Vergangenheit gießt, die noch immer die Art und Weise meines Denkens beeinflussen und meine Freiheit einengen. Danke, dass du dein Licht in mein Leben bringst, dorthin, wo Schatten sind. Danke, dass du deine Wärme in meine Seele trägst, dorthin, wo es kalt und dunkel ist. Geist des Mitleids, berühre mein Herz. Nimm aus ihm die noch nicht geweinten Tränen. Das ist auch etwas ganz Wichtiges, die noch nicht geweinten Tränen. Befreie uns von Trauer, die ich noch nicht verarbeitet habe. Manchmal brechen Menschen aus einer falschen Einstellung heraus die Trauer ab. Und dann ist es wie etwas, das auf halbem Weg stecken bleibt und ihre Seele vergiftet. Lass die unerträglichen Schmerzen, die Ängste, die Verletzungen, die Traumata sanft emporsteigen aus der Gruft, in der sie begraben wurden. Und wenn Ihnen da etwas einfällt, dann dürfen Sie sagen, Heiliger Geist, ich überlasse dir dieses Vorkommnis. Ich überlasse es deiner Kraft der Heilung. Danke, dass du aus Bösem Gutes machen kannst. Ehre sei dir
Herr Jesus,

Wir werden jetzt immer die Anrufungen singen im Gotteslob, die Nummer, nicht im Gotteslob, im Jubilate Deus 606. Geist des Vaters, fall auf uns herab. Wir werden jetzt mal die erste Strophe singen und dann werde ich immer unterschiedliche Anrufungen des Geistes Gottes in der Meditation vorlegen und wir werden dann im Lied darum beten, darum singen. Also zunächst einmal singen wir miteinander die erste Strophe.

Ich sende euch den Geist der Wahrheit, sagt unser Herr. Die Wahrheit ist oft bitter, liebe Zuhörer, wie es wirklich um uns steht. Ein Alkoholiker wird so gut wie nie zugeben, dass er abhängig ist. Ich kann jederzeit aufhören. Es ist ja nur eine Flasche. Und jeder, der damit beschäftigt ist, der da ein bisschen Erfahrung hat, weiß, solange diese Einstellung da ist, wird es nie etwas werden. Wissen Sie auch warum? Weil der Körper ein Gedächtnis hat. Die Wissenschaft nennt das Körpergedächtnis. Und wenn der Geist etwas anderes sagt, nö, eigentlich fehlt mir nichts, aber im Körper das komplett anders abgespeichert ist, dann lügen Sie gegen sich selbst. Sie sind mit sich selbst im Widerspruch. Und da ist keine Heilung möglich. Heilung ist nur möglich, wenn alle Masken, alle Lügen, alle Unehrlichkeit, alles Leben im Schein abfällt, wenn sie authentisch sind. Das nennt man im Englischen unconditional surrender, bedingungslose Übergabe. Das hängt auch mit Eigen- und Fremdbild zusammen. Denken Sie an Simon Petrus, wie er gemeint hat, wie stark er ist, was er alles kann. Ein komplett verdrehtes Eigenbild. In Bewerbungen haben wir es ständig damit zu tun. Leute, die meinen, weiß Gott, was für ein toller Hecht sie sind. Wenn man dann näher hinschaut, ja, Selbstüberschätzung. Lüge gegen sich selbst. Deshalb brauchen wir den Geist der Wahrheit. Und deshalb habe ich auch gesagt, dass dieser Geist nicht immer angenehm. Er deckt nämlich auf, was Sünde ist. Er ist sozusagen die Kriminalpolizei. Er deckt auf, er überführt. Er zeigt hin auf die Stellen, wo du dich ändern sollst, was dich in diese Krankheit hineingebracht hat. Krankhafte Denk- und Verhaltensmuster. Muster der Selbstzerstörung. Ich kann nichts, ich taug nichts, ich bin nichts. Warten Sie nur, bis der Körper dann Ihnen die Quittung gibt. Das kommt nämlich. Geist der Wahrheit. Und die Wahrheit heißt im Tiefsten, im Eigentlichsten, ich bin geliebt, ich bin Kind Gottes. Und das mag manchmal sehr verschüttet sein durch Erlebnisse in ihrem Leben, weil sie es vielleicht nie anders erfahren haben. Aber dann machen sie sich auf und bitten wir um diesen Geist der Wahrheit. Geist der Wahrheit, fall auf uns herab.

Geist der Freiheit. Wo der Geist des Herrn ist, da ist Freiheit. Zur Freiheit hat Christus uns befreit. Galaterbrief. Denken Sie ans tief sitzende Blockaden, Emotionen, eingefrorene Emotionen, sagen die Therapeuten, die Psychologen. Sie verwenden diesen Ausdruck. Und seit über 1000 Jahren beten wir in der Pfingstsequenz, Wärme, was erkaltet ist. Es sind Bindungen, von denen wir einfach nicht loskommen. An uns selbst, an die Triebhaftigkeit, an einen Menschen, an eine Sucht. Und immer wieder haben wir versucht, davon frei zu werden. Bis zur Verzweiflung. Und so können wir eigentlich nur bitten, löse du es. Wann, wo und wie es gut ist für mich. Schaffe Möglichkeiten der Begegnung mit Menschen, die mir dazu helfen. Mach du es selbst durch irgendein Wort, eine Predigt, ein Wort der Heiligen Schrift. Befreie mich von meinen inneren Gebundenheiten. Ich nehme dazu die Freiheit der Kinder Gottes, die du uns geschenkt hast, in Anspruch. Christus sagt ja auch immer wieder, er ist gekommen, um die Gefangenen freizulassen. Er hat keinen einzigen aus dem Kerker herausgeholt. Nicht einmal Johannes den Täufer, nicht einmal seinen Freund. Keinen einzigen. Die Gefangenen ins Licht zu führen, ihnen die Entlassung zu verkünden, das ist geistig gemeint. Geist der Freiheit, fall auf uns herab.

Die Frage des Herrn im Evangelium, die er oft an Kranke stellt, hat mich immer verwundert. Willst du gesund werden? Ich habe immer gedacht, was ist das für eine törichte Frage? Wer will denn nicht gesund werden? Aber offensichtlich ist das eben nicht so. Denn wenn man krank ist, bekommt man Mitleid. Braucht man vielleicht nicht so arbeiten wie andere, bekommt man Zuwendung. Manche haben sich mit der Krankheit ganz häuslich arrangiert, eingerichtet. Sie wollen gar nicht gesund werden. Aber vielleicht im tiefsten ist es noch damit zusammenhängend, gerade im seelischen Bereich, wenn dort Verletzungen sind, da braucht es sehr viel Mut. Es gibt nämlich keinen anderen Weg in die Freiheit, als dass man das gleichsam nochmals anfasst, dass das aufgearbeitet wird, dass man diese traumatische Situation von damals nochmals erlebt, natürlich unter therapeutischer Begleitung, aber es gibt keinen anderen Weg in der Regel. Klar, Christus kann es einem immer von einer Sekunde auf die andere wegnehmen, aber wir gehen jetzt mal vom normalen Heilungsweg aus. Es braucht sehr viel Mut, sehr viel Mut. Willst du geheilt werden? Aus tiefstem Herzen wollen wir sagen, ja, Herr, ich will. Mit allem, was denn dazugehört. Das heißt natürlich dann auch, krankhafte Muster und Verhaltensweisen ändern. Und sie werden feststellen, dass sie plötzlich viel weniger Freunde haben. Weil sie vielleicht zum Beispiel auch die Wahrheit sagen. Weil sie nicht ständig mehr lügen, nur um anderen zu gefallen. Weil sie aufhören, Sklave von sich selbst und Sklave von anderen zu sein, weil sie nicht mehr so funktionieren, wie es erwartet wird. Sie werden viele Freunde verlieren, wenn sie sich ändern, wenn sie dem Evangelium entsprechend werden. Wenn sie einfach mal bei bestimmten Partys nicht mehr mitmachen, die eigentlich eine Beleidigung der menschlichen Person oft darstellen, weil gesoffen wird bis zum Umfallen. Geist des Mutes. Wir brauchen diesen Mut, weil wir nur so gesund werden können.

Ich lasse es jetzt dabei bewenden, weil ich noch ein Heilungsgebet für körperliche Leiden anschließen möchte. Geist der Kraft, Dynamis, ihr werdet mit der Kraft aus der Höhe erfüllt werden, sagt der Herr. Im Griechischen heißt das Dynamis. Zum Mut gehört auch Kraft. Geist der Unterscheidung. Was kommt von mir? Was kommt vom Bösen? Was kommt von der Welt? Geist der Erleuchtung. Wenn ich erkannt habe, woran es bei mir fehlt, ist das schon die halbe Miete. Geist der Wandlung. Es gibt so vieles Geist des Rates, wo wir den Geist Gottes brauchen. Wir sind fast am Schluss der Sendezeit angelangt. Wir wollen jetzt noch ein Gebet um körperliche Heilung beten. Herr Jesus Christus, heile meinen kranken Leib. Um der Dornenkrone und der Schmerzen willen, die du für uns erlitten hast, heile die Krankheiten des Gehirns, des Rückenmarks und der Nerven. Lege deine Hand auf mich und heile mit deinem göttlichen Licht und deiner heilenden Kraft jeden Tumor, der sich in mir breit macht. Schenke meinen Zellen die Ordnung wieder, die Gott ihnen am Anfang gegeben hat. Heile den Krebs in mir, der mich zerstören will. Gebiete du ihm Einhalt. Bestreiche meine Augen mit deinem Speichel, sodass sie ihre volle Sehkraft erhalten. Lege deine Finger in meine Ohren, sprich das Wort Ephata, öffne dich, damit ich höre, vor allem auf dich höre. Berühre meine Zunge, damit sich ihre Fessel löst und mein Mund deinen Lobpreis verkündet. Um der Wunden an Händen und Füßen willen, die du für uns erlitten hast, nimm von mir alle Krankheiten der Gelenke, Muskeln und Sehnen, der Knochen und Bänder. Sprich nur ein Wort und meine gelähmten Glieder werden mich mit neuer Kraft tragen. Streck deine Hand aus und berühre die kranken Stellen der Haut. Mach mich rein. O Jesus, um der Wunde an deiner Seite willen, die du für uns erlitten hast, stärke das Herz. Reinige das Blut, heile die kranken Gefäße. Möge das Wasser, das aus deiner Seite strömt, mich erneuern und mir zum Segen werden. Heile die Nieren, die Blase, die Geschlechtsorgane. Heile die Drüsen und Hormone. Heile die Krankheiten an Magen und Darm, die Krankheiten der Leber und der Galle. Man gab dir Galle zu trinken. Nimm von mir die Bitterkeit und schenke mir neues Vertrauen zu dir. Um des Essigs willen, den du für uns getrunken hast, finde meine Schwäche neue Kraft. Stärke das Immunsystem, die Abwehrkräfte. Nimm jede Infektionskrankheit von mir. Jesus, um deines Todes und deiner Auferstehung willen, schenke mir ein neues Leben in dir. Nimm von mir Krankheiten der Atemwege und der Lunge. Erfülle uns mit deinem Heiligen Geist, damit wir immerwährend deinen Lobpreis verkünden. Du hast den Jüngern geboten, Johannes dem Täufer zu berichten, Blinde sehen wieder und Lahme gehen, Aussätzige werden rein und Taube hören, Tote werden auferweckt, den Armen wird das Evangelium verkündet. So setze auch an mir ein Zeichen, damit die Welt zum Glauben an dich finde und Gott verherrlicht werde. Amen. Hochgelobt und gebenedeit sei das allerheiligste Sakrament des Altares. Wir singen jetzt dann gleich das Lied zum Segen. All das, was Sie jetzt gesehen, gehört haben, können Sie auch bei uns auf Podcast nachhören, auch die Predigt von mir. Das ist immer in den Podcast-Bereich eingestellt. Sie sehen das schon auf der ersten Seite.

0: Brot vom Himmel hast du ihnen gegeben. Halleluja.
1: Das
0: Lasset uns beten. Herr Jesus Christus, im wunderbaren Sakrament des Altares hast uns das Gedächtnis deines Leidens und deiner Auferstehung hinterlassen. Gib uns die Gnade, die heiligen Geheimnisse deines Leibes und Blutes so zu verehren, dass uns die Frucht der Erlösung zuteil wird, der du lebst und herrschest in Ewigkeit. Amen.

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0: Im Namen des Vaters und des Sohnes und des Heiligen Geistes.
1: Amen.
0: Vater unser im Himmel, geheiligt werde dein Name. Dein Reich komme, dein Wille geschehe, wie im Himmel, so auf Erden.
2: Unser tägliches Brot gib uns heute und vergib uns unsere Schuld, wie auch wir vergeben unseren Schuldigern. Und führe uns nicht in Versuchung, sondern erlöse uns von dem Bösen. Amen.
0: Gegrüßet seist du, Maria, voll der Gnade, der Herr ist mit dir. Du bist gebenedeit unter den Frauen, und gebenedeit ist die Frucht deines Leibes, Jesus.
3: Heilige Maria, Mutter Gottes, bitte für uns Sünder, jetzt und in der Stunde unseres Todes. Amen.
0: Ich glaube an Gott, den Vater, den Allmächtigen, den Schöpfer des Himmels und der Erde, und an Jesus Christus, seinen eingeborenen Sohn, unseren Herrn, empfangen durch den Heiligen Geist, geboren von der Jungfrau Maria, gelitten unter Pontius Pilatus, gekreuzigt, gestorben und begraben, hinabgestiegen in das Reich des Todes, am dritten Tage auferstanden von den Toten, aufgefahren in den Himmel. Er sitzt zur Rechten Gottes des allmächtigen Vaters. Von dort wird er kommen, zu richten die Lebenden und die Toten.
3: Ich glaube an den Heiligen Geist, die heilige katholische Kirche, Gemeinschaft der Heiligen, Vergebung der Sünden, Auferstehung der Toten und das ewige Leben. Amen.
0: Ewiger Vater, ich opfere dir auf den Leib und das Blut, die Seele und die Gottheit deines über alles geliebten Sohnes, unseres Herrn Jesus Christus.
4: Zur Sühne für unsere Sünden und für die Sünden der ganzen Welt.
0: Durch sein schmerzhaftes Leiden.
4: Hab Erbarmen mit uns und mit der ganzen Welt.
0: Durch sein schmerzhaftes Leiden.
4: Hab Erbarmen mit uns und mit der ganzen Welt.
0: Durch sein schmerzhaftes Leiden.
4: Hab Erbarmen mit uns und mit der ganzen Welt.
0: Durch sein schmerzhaftes Leiden.
4: Hab Erbarmen mit uns und mit der ganzen Welt.
0: Durch sein schmerzhaftes Leiden.
4: Hab Erbarmen mit uns und mit der ganzen Welt.
0: Durch sein schmerzhaftes Leiden.
4: Hab Erbarmen mit uns und mit der ganzen Welt.
0: Durch sein schmerzhaftes Leiden.
4: Hab Erbarmen mit uns und mit der ganzen Welt.
0: Durch sein schmerzhaftes Leiden.
4: Hab Erbarmen mit uns und mit der ganzen Welt.
0: Durch sein schmerzhaftes Leiden.
4: Hab Erbarmen mit uns und mit der ganzen Welt.
0: Durch sein schmerzhaftes Leiden.
4: Hab Erbarmen mit uns und mit der ganzen Welt.
0: Ewiger Vater, ich opfere dir auf den Leib und das Blut, die Seele und die Gottheit deines über alles geliebten Sohnes, unseres Herrn Jesus Christus.
3: Zur Sühne für unsere Sünden und für die Sünden der ganzen Welt.
0: Durch sein schmerzhaftes Leiden.
3: Hab Erbarmen mit uns und mit der ganzen Welt.
0: Durch sein schmerzhaftes Leiden.
3: Hab Erbarmen mit uns und mit der ganzen Welt.
0: Durch sein schmerzhaftes Leiden.
3: Hab Erbarmen mit uns und mit der ganzen Welt.
0: Durch sein schmerzhaftes Leiden.
3: Hab Erbarmen mit uns und mit der ganzen Welt.
0: Durch sein schmerzhaftes Leiden.
3: Hab Erbarmen mit uns und mit der ganzen Welt.
0: Durch sein schmerzhaftes Leiden.
3: Hab Erbarmen mit uns und mit der ganzen Welt.
0: Durch sein schmerzhaftes Leiden.
3: Hab Erbarmen mit uns und mit der ganzen Welt.
0: Durch sein schmerzhaftes Leiden.
3: Hab Erbarmen mit uns und mit der ganzen Welt.
0: Durch sein schmerzhaftes Leiden.
3: Hab Erbarmen mit uns und mit der ganzen Welt.
0: Durch sein schmerzhaftes Leiden.
3: Hab Erbarmen mit uns und mit der ganzen Welt.
0: Ewiger Vater, ich opfere dir auf den Leib und das Blut, die Seele und die Gottheit deines über alles geliebten Sohnes, unseres Herrn Jesus Christus.
4: Zur Sühne für unsere Sünden und für die Sünden der ganzen Welt.
0: Durch sein schmerzhaftes Leiden.
4: Hab Erbarmen mit uns und mit der ganzen Welt.
0: Durch sein schmerzhaftes Leiden.
4: Hab Erbarmen mit uns und mit der ganzen Welt.
0: Durch sein schmerzhaftes Leiden.
4: Hab Erbarmen mit uns und mit der ganzen Welt.
0: Durch sein schmerzhaftes Leiden.
4: Hab Erbarmen mit uns und mit der ganzen Welt.
0: Durch sein schmerzhaftes Leiden.
4: Hab Erbarmen mit uns und mit der ganzen Welt.
0: Durch sein schmerzhaftes Leiden.
4: Hab Erbarmen mit uns und mit der ganzen Welt.
0: Durch sein schmerzhaftes Leiden.
4: Hab Erbarmen mit uns und mit der ganzen Welt.
0: Durch sein schmerzhaftes Leiden.
4: Hab Erbarmen mit uns und mit der ganzen Welt.
0: Durch sein schmerzhaftes Leiden.
4: Hab Erbarmen mit uns und mit der ganzen Welt.
0: Durch sein schmerzhaftes Leiden.
4: Hab Erbarmen mit uns und mit der ganzen Welt.
0: Ewiger Vater, ich opfere dir auf den Leib und das Blut, die Seele und die Gottheit deines über alles geliebten Sohnes, unseres Herrn Jesus Christus.
3: zur Sühne für unsere Sünden und für die Sünden der ganzen Welt.
0: Durch sein schmerzhaftes Leiden,
3: hab Erbarmen mit uns und mit der ganzen Welt.
0: Durch sein schmerzhaftes Leiden,
3: hab Erbarmen mit uns und mit der ganzen Welt.
0: Durch sein schmerzhaftes Leiden,
3: hab Erbarmen mit uns und mit der ganzen Welt.
0: Durch sein schmerzhaftes Leiden,
3: hab Erbarmen mit uns und mit der ganzen Welt.
0: Durch sein schmerzhaftes Leiden,
3: hab Erbarmen mit uns und mit der ganzen Welt.
0: Durch sein schmerzhaftes Leiden,
3: hab Erbarmen mit uns und mit der ganzen Welt.
0: Durch sein schmerzhaftes Leiden,
3: hab Erbarmen mit uns und mit der ganzen Welt.
0: Durch sein schmerzhaftes Leiden,
3: hab Erbarmen mit uns und mit der ganzen Welt.
0: Durch sein schmerzhaftes Leiden,
3: hab Erbarmen mit uns und mit der ganzen Welt.
0: Durch sein schmerzhaftes Leiden,
3: hab Erbarmen mit uns und mit der ganzen Welt.
0: Ewiger Vater, ich opfere dir auf den Leib und das Blut, die Seele und die Gottheit deines über alles geliebten Sohnes, unseres Herrn Jesus Christus.
3: Zur Sühne für unsere Sünden und für die Sünden der ganzen Welt.
0: Durch sein schmerzhaftes Leiden,
3: hab Erbarmen mit uns und mit der ganzen Welt.
0: Durch sein schmerzhaftes Leiden,
3: hab Erbarmen mit uns und mit der ganzen Welt.
0: Durch sein schmerzhaftes Leiden,
3: hab Erbarmen mit uns und mit der ganzen Welt.
0: Durch sein schmerzhaftes Leiden,
3: hab Erbarmen mit uns und mit der ganzen Welt.
0: Durch sein schmerzhaftes Leiden,
3: hab Erbarmen mit uns und mit der ganzen Welt.
0: Durch sein schmerzhaftes Leiden,
3: hab Erbarmen mit uns und mit der ganzen Welt.
0: Durch sein schmerzhaftes Leiden,
3: hab Erbarmen mit uns und mit der ganzen Welt.
0: Durch sein schmerzhaftes Leiden,
3: hab Erbarmen mit uns und mit der ganzen Welt.
0: Durch sein schmerzhaftes Leiden,
3: hab Erbarmen mit uns und mit der ganzen Welt.
0: Durch sein schmerzhaftes Leiden,
3: hab Erbarmen mit uns und mit der ganzen Welt.
0: Heiliger Gott, heiliger starker Gott, heiliger unsterblicher Gott,
2: hab Erbarmen mit uns und mit der ganzen Welt.
0: Heiliger Gott, heiliger starker Gott, heiliger unsterblicher Gott,
2: hab Erbarmen mit uns und mit der ganzen Welt.
0: Heiliger Gott, heiliger starker Gott, heiliger unsterblicher Gott,
2: hab Erbarmen mit uns und mit der ganzen Welt.
0: Barmherziger Jesus, im Augenblick deines Kreuzestodes für uns bete ich dich an und lobpreise dich und bitte, umfasse mit deiner unerschöpflichen Barmherzigkeit die ganze Menschheit, besonders die armen Sünder und die Sterbenden.
2: Amen. Amen.
0: Im Namen des Vaters und des Sohnes und des Heiligen Geistes.
2: Amen. Amen.
0: Gelobt sei Jesus Christus.
2: In Ewigkeit. Amen.

0: 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Willkommen bei Radio Horeb. Wir wiederholen jetzt für Sie unsere Sendung Impuls.
1: In dieser Woche feiern wir Christi Himmelfahrt. Jesus hat unter uns gelebt, doch nun ist er im Himmel. Wie können wir ohne ihn leben? Wie können wir richtig leben? Leben ist nicht leicht. Der Theologe und Philosoph Clemens Sedmark hat sich ebenfalls die Frage gestellt, wie leben? Seine Antworten hat er in einem Buch zusammengefasst, aus dem wir in dieser Woche Impulse hören, gelesen von Michael Gallinger. Das Buch »Wie leben? Von Jesus lernen« von Clemens Sedmark beinhaltet insgesamt 40 Tipps. Das Buch ist im Tirolia Verlag erschienen und im Buchhandel erhältlich.
2: Was soll ich dir tun? Jesus stellt diese Frage einem Blinden, der flehentlich nach Jesus ruft. Er ruft so laut, dass manche daran Anstoß nehmen und viele ärgerlich werden. Der Blinde lässt sich aber nicht abbringen, ruft nur noch lauter, seine Verzweiflung wie auch seine Hoffnung, dass hier die Gelegenheit zu Heil und Heilung sein, sind groß. Jesus geht davon aus, dass er als einer gerufen wird, der eine Veränderung herbeiführen soll, das Leben des Blinden neu machen möge. Jesus bleibt stehen und lässt den Blinden zu sich rufen. Die Umstehenden laden den Schreienden ein, zu Jesus zu kommen, mit den Worten: Hab nur Mut, steh auf, er ruft dich. Der Blinde wirft seinen Mantel weg, springt auf und läuft zu Jesus. Wir sehen hier Dynamik, Unterbrechung der Dynamik, neue Dynamik. Dynamik

0: Jesus ist dabei, Jericho zu verlassen. Er ist unterwegs, bewegt sich aus der Stadt hinaus. Wir wissen nicht, was Jesus in Jericho gemacht hat. Die Stelle lautet, sie kamen nach Jericho, als er mit seinen Jüngern und einer großen Menschenmenge Jericho wieder verließ. Wir können davon ausgehen, dass Jesus in Jericho gewirkt hat. Vielleicht hat der Blinde deswegen vernommen, dass Jesus sich in Jericho aufhalten würde, weil man ihm von Jesus Wirken erzählt hat. Er hat jedenfalls gehört, dass Jesus sich ihm nähert, an ihm vorbeigeht. Unterbrechung der Dynamik. Jesus hört das laute Schreien des Blinden und bleibt stehen. Er unterbricht seinen Weg, schafft Raum für eine Begegnung. Neue Dynamik. Der Blinde wirft den Mantel ab, springt auf, läuft auf Jesus zu. Er kann es nicht erwarten. Wirft das ab, was sein Ankommen bei Jesus verzögern könnte. In dieser Situation, ein blinder Mann umringt von Menschen, denen er zum Ärgernis geworden ist, steht vor Jesus. Fragt Jesus den Blinden, der zu ihm gelaufen ist, was soll ich dir tun? Die Frage ist eine Wendefrage. Sie hat die Kraft, eine Wende im Leben des blinden Mannes herbeizuführen. Es gibt viele Märchentexte, die mit diesem Motiv arbeiten. Ein Mensch findet sich auf wundersame Weise in einer Situation, wo er Wünsche frei hat. Jesus stellt die Frage allerdings nicht mit den Worten, was willst du? Oder was wünschst du dir? Er fragt, was soll ich dir tun? Das ist eine andere Art von Frage. Um diese Frage zu beantworten, muss der Blinde bereits wissen, was er von Jesus erhoffen und erwarten kann. Die Frage verlangt, dass der Blinde in Beziehung zu Jesus tritt. Er tut dies als einer, der einen Namen hat. Immer wieder heilt Jesus namenlose Menschen, aber an dieser Stelle erfahren wir etwas über die Identität des Mannes. Wir erfahren Namen und Familienzugehörigkeit. An der Straße saß ein blinder Bettler, Bartimäus, der Sohn des Timäus. Bartimäus suchte Begegnung mit Jesus, die ihm dieser auch gegen den Widerstand der Begleiter Jesu gewährt. Bartimäus hat einigen Aufwand betrieben, um zu dieser Begegnung zu kommen. Nun steht er vor Jesus und wird mit der Frage beschenkt, was soll ich dir tun? Die Frage findet sich auch in Matthäus Kapitel 22, Vers 32, als Jesus zwei Blinde bei Jericho fragt, was soll ich euch tun? Die Frage, was soll ich euch tun, findet sich auch in einem anderen Zusammenhang, als Jakobus und Johannes, die Söhne des Zebedäus, zu Jesus kommen und sagen, Meister, wir möchten, dass du uns eine Bitte erfüllst. Dieser Kontext hat nicht mit Krankheit zu tun, aber auch hier finden wir Bittende, die mit einem Anliegen zu Jesus kommen. Die Frage Jesu ist eine tiefe Frage, die uns alle angeht. Die Frage allein ist schon Gabe und eine Einladung, in uns zu gehen. Bartimäus sieht diese Begegnung wohl als einmalige Gelegenheit, als einzigartige Chance. So will er mit seinem tiefsten Anliegen antworten. Was ist unser tiefstes Anliegen? Was wäre meine Antwort auf Jesu Frage? Was soll ich dir tun? Hier gilt es, tief zu graben. Rainer Maria Rilke hat einem jungen Dichter, der unsicher war, ob er weiterhin Gedichte verfassen solle, geschrieben. Gehen Sie in sich. Erforschen Sie den Grund, der Sie schreiben heißt. Prüfen Sie, ob er in der tiefsten Stelle Ihres Herzens seine Wurzeln ausstreckt. Gestehen Sie sich ein, ob Sie sterben müssten, wenn es Ihnen versagt würde, zu schreiben. Das ist die Idee der Tiefe der Frage und der Tiefe der Antwort. So stehen wir wie der Blinde, wohl auch blind wie der Blinde, vor Jesus und hören die Frage, was soll ich dir tun? Wie soll ich mit dir umgehen? Wie soll ich dich und dein Leben verändern? Verwandeln? Der Blinde antwortete, Rabuni, ich möchte wieder sehen können. Die Antwort, ich will wieder sehen können, ist eine gute Antwort. Jesus macht den Blinden zum Sehenden und führt ihn damit in ein neues Leben und in eine neue Welt. Das bedeutet neue Verantwortung. Ist doch jede Wandlung wie eine Anfrage, auf die man eingeladen ist, mit seinem Leben zu antworten. Die Szene ist eine der wenigen Szenen, in denen der Geheilte zwar von Jesus aufgefordert wird, zu gehen, aber dann geht, um Jesus nachzufolgen, um ihn also auf dem Weg zu begleiten. Der Blinde, der den Begleiter Jesu zurückgehalten haben, wird selbst zum Begleiter. Jesus hat den Blinden gefragt, was er ihm denn tun solle, und antwortet auf die Antwort des Blinden: Geh, dein Glaube hat dir geholfen. Jesus hat dich Hilfe gebracht. Die Beziehung zu Jesus hat dich Hilfe gebracht. Denn was ist der Glaube anderes als Beziehung?
1: Das war der Impuls bei Radio Horeb. Um 16:30 geht es weiter mit der Sendereihe Erzählung.

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0: Es ist 4.30 Uhr, halb fünf. 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
1: Die heilige Katharina von Siena, sie ist Kirchenlehrerin. Bevor sie starb, sagte sie: Wenn ich aus dem Leib scheide, habe ich wahrhaftig das Leben in der heiligen Kirche und für die heilige Kirche vollendet und hingegeben, was für mich eine einzigartige Gnade ist. Über ihr Leben hat Louis de Wohl einen Roman geschrieben mit dem Titel Ein Mädchen aus Siena. Aus diesem lesen wir heute weiter in der Radio Horeb Erzählung. Grüß Gott und Hallo, sagt Claudia Kiesel. Die Wundmale Jesu Christi. Katharina hat sich in Pisa in eine kleinere Kirche zurückgezogen, in der Fra Raimond zelebriert. Hier hat sie wieder eine Erfahrung der Entrückung nach dem Empfang der Heiligen Kommunion. Doch etwas ist anders als sonst. Fra Raimond bemerkt es und kümmert sich um Katharina. Nach ein paar Stunden kommt Katharina zu sich und berichtet, dass sie nun die Wundmale Jesu tragen darf. Doch sie bat darum, dass sich diese nicht auch äußerlich zeigen. Katharina durchsteht nun eine der furchtbarsten Nächte ihres Lebens. Es liest heute die 22. Folge Viola von der Burg.

0: Das also sollte kommen, dieses Schreckliche, das so furchterregend war, dass es mit nichts verglichen werden konnte. Die Braut des Herrn, die Kirche, war krank, und ohne ihn würde sie sterben und verwesen. Lange giftige Dornen durchbohrten an tausend Stellen den Leib der Braut und mussten einzeln herausgezogen werden. Diebe waren in ihr Haus eingebrochen und hatten es zu ihrer Räuberhöhle gemacht, und sie mussten mit einer Geißel aus Stricken hinausgetrieben werden. Unreine, gierige, geizige und hochmütige Diebe, die die Gaben des Heiligen Geistes kauften und verkauften. Aber dann verschwanden die Dornen, und die Diebe flohen wehklagend, und die Christen und auch viele Ungläubige drangen durch die heilige Wunde in das Herz des Herrn ein. Der heilige Dominikus und der heilige Thomas und Fra Raimund und zahllose ihrer geistlichen Kinder. Und der Herr legte sein Kreuz auf ihre Schultern und gab ihr einen Ölzweig in die Hand, genau wie sie es wünschte. Und er befahl ihr, mit der Kunde großer Freude zu den Menschen zu gehen. Und mehr, unendlich viel mehr Mysterien Gottes waren da. Aber sie wusste, sie würde niemals zu irgendjemand darüber sprechen dürfen, denn es gehörte nicht zu ihrer Mission, sondern war ein Geschenk, das nur ihr allein gehörte. Ihre eigene Aufgabe zeichnete sich klar innerhalb eines Planes ab, der so gewaltig war, dass sie nur einen winzigen Teil davon überblicken konnte. Und schon der erstreckte sich über Jahrhunderte und über die Geschicke von Menschen ohne Zahl. Heilige und Päpste und Bischöfe waren da, Mönche und Nonnen und Könige und andere. Und oft waren die größten Krieger ganz einfache Leute, Kinder und Krüppel und ganz junge Mädchen, Menschen, die nicht handelten, sondern erduldeten. Langsam kehrte ihre Gesundheit wieder zurück. Eine Woche später, am Passionssonntag, fühlte sie sich stark genug, um in die Kirche zu gehen. Am folgenden Tag schrieb sie nochmals an Barnabò Visconti, den Herzog von Mailand, und an den päpstlichen Legaten. Sia Piero Gambacorti kam sie besuchen, schäumend vor Wut über die durch ihre Krankheit verursachte Verzögerung. Nach zweistündiger Aussprache verließ er sie und ging in seinen Palast zurück. Er schien ungewöhnlich still und geistesabwesend. Am nächsten Tag kam ein Schatzbeamter zu ihm, der seine Unterschrift für eine neue Steuer haben wollte. Damit sollte ein Lieblingsplan, der Bau eines wundervollen Schlosses am Meer, finanziert werden. Der Beamte kam völlig verwirrt aus dem Arbeitszimmer des Herrschers heraus. Er will nicht unterschreiben. Er sagt, die Leute würden ohnehin schon viel zu hoch besteuert. Wann hat man ihn schon je so etwas sagen hören? Oder irgendeinen anderen Herrscher? Zu Ostern erließ er eine Amnestie, durch die die Strafen aller Verbrecher um die Hälfte verkürzt wurden. Und eine Woche darauf wusste die ganze Stadt, dass Maria Gambacorti dem Dominikanerorden als Postulatin beigetreten war. Am 6. Juni kam ein reitender Bote mit einer Nachricht aus Bologna. Barnabò Visconti, der Herzog von Mailand und Guillaume Noailles, der Kardinal von Sant'Angelo und päpstliche Legat, waren 2 Tage zuvor dort zusammengekommen und hatten einen Waffenstillstand abgeschlossen. Friedensverhandlungen sollten folgen. Ein großer, rundlicher Mann, nicht mehr jung, prächtig gekleidet, kam langsam über die Lichtung des Wäldchens von Leceto geschritten. »Meinen Gruß, Heiligster der Eremiten«, sagte er, Ihr faulenzt wohl wie gewöhnlich, wie?«
1: »Ihr schon wieder«, brummte William Fleet und sah unwirsch auf. »Nun, habt ihr euch wieder ein paar Feinde gemacht?«
0: »Macht mich nicht noch schlechter, als ich bin«, lächelte Cernani und machte es sich auf einem ziemlich glatten Felsstück bequem.
1: »Das würde der Teufel sagen, wenn er einen Engel trifft«, knurrte William Fleet. »Möchte wissen, warum ihr mich unbedingt wieder stören müsst. Könnt ihr nicht woanders hingehen?«
0: »Dieser Wald gehört euch doch nicht, Bruder William.«
1: »Mir gehört nichts, Gott sei Dank. Und das ist mehr, als ihr von euch sagen könnt.«
0: »Weniger, würde ich meinen«, erwiderte Cernani fröhlich. »Ich habe das Glück, eine Menge Dinge zu besitzen, einschließlich des Felsbrockens, auf dem ich sitze.« William Fleet fuhr mit einem Ruck hoch.
1: »Ihr seid ein hässlicher Teufel, Messer Nanni«, sagte er liebenswürdig, »ein harter, abgefeimter Ränkespinner im großen Stil, ein Mann, der sich in seinen Untaten sonnt, aber wenigstens habe ich euch bisher noch nie auf einer Lüge ertappt. Wie könnt ihr es wagen, dieses Felsstück euer eigen zu nennen? Es gehört dem Kloster, so wie der ganze Wald.«
0: »Den Wald bestreite ich nicht, aber das Felsstück. Es ist nicht hier gewachsen. Es kam vom Belcaro-Berg herunter und war einmal ein Teil der Burgmauer. Und die Burg Belcaro mit Mauern und allem, was dazugehört, ist mein Eigentum. Sie ist halb zerfallen und ich würde um nichts in der Welt dort leben wollen. Trotzdem gehört sie mir und infolgedessen auch der Felsbrocken hier. Ich sitze also auf meinem eigenen Grund und Boden und ihr könnt nichts dagegen tun.«
1: »Das Argument eines Halsabschneiders«, knurrte William Fleet, »und deshalb ganz im Stile von Cernani Divani und so weiter. Gut denn, ihr könnt den Felsen nehmen und ihn auf eure Burg zurücktragen, wo er hingehört. Er wird euch gut tun. Er wiegt etwa so viel wie ihr. Aber wenn ihr bei eurer Burg angelangt seid, wird er mehr wiegen. Denn ihr werdet dann bedeutend weniger wiegen. Ihr werdet fett von euren betrügerischen Gewinnen.«
0: »Ihr seid ein giftiger Mönch«, erklärte Cernani, ohne sich im Geringsten aus der Ruhe bringen zu lassen.
1: »Das muss ich wohl sein«, nickte William Fleet bedächtig. »Warum würde es euch sonst so interessieren, zu mir zu kommen?«
0: »Ihr amüsiert mich«, sagte Cernani. »Ich weiß wirklich nicht, wie sie in Oxford ohne euch auskommen. Cambridge. Was ist schon der Unterschied? Jedenfalls, ich könnte euch den Unterschied erklären. Oxford, ich bitte euch, tut es nicht. Ich bin kein studierter Mann, nur ein simpler Kaufmann.«
1: »Ein Kaufmann mögt ihr sein, aber simpel sind nur die, die meinen, sie könnten mit euch Geschäfte machen.«
0: »Ihr beurteilt mich ganz falsch«, verwahrte sich Cernani. »Ich habe mir niemals etwas daraus gemacht, Simpeln das Fell über die Ohren zu ziehen. Ich handle nur gern mit einem Mann, der es mit mir aufnehmen kann. Und das tut ihr auch auf eure Art. Ihr würdet doch kein Vergnügen daran finden, einen armen Studiosus im Redekampf zu besiegen, wie?« William Fleet klappte sein Buch zu.
1: »Das Schlimmste mit euch ist«, sagte er, »dass ihr immer Händel haben müsst. Nichts würde euch mehr Freude verschaffen als der Untergang eines Feindes.«
0: »Oh doch«, widersprach Cernani.
1: »So? Und das wäre?«
0: »Der Untergang aller meiner Feinde«, versetzte Cernani fröhlich, »und ich kann euch verraten, dass der Tag nicht mehr fern ist, da genau das eintreten wird.«
1: »Ihr werdet in nicht allzu ferner Zeit einen saftigen Bissen für den Gehörnten abgeben«, schimpfte William Fleet. »Warum kommt ihr eigentlich immer zu mir, um über eure üblen Pläne zu sprechen? Ihr verderbt mir die Luft. Es wird hier tagelang nach Pech und Schwefel riechen. Sernani schlug die fleischigen Beine übereinander. Ich komme zu euch, mein heiliger Eremit und Faulpelz, weil ich mit irgendjemand sprechen muss, bekannte er, und ihr seid ein Mann, der nicht mit anderen Leuten darüber reden wird. Und wenn ihr es tätet, würde euch keiner Glauben schenken. Die Leute würden denken, ihr hättet den Verstand verloren, wie das bei den meisten Eremiten der Fall ist. So? Fragte William Fleet. Ich weiß, ich würde ihn verlieren, wenn ich auch nur ein Zehntel dessen auf dem Gewissen hätte, was das Eure belasten muss. Mein Gewissen ist in bester Ordnung, versetzte Sernani sanft. Ich glaube es jedenfalls, ich hatte noch keine Zeit nachzusehen. Gott verzeih euch, sagte William Fleet. Ich wünschte, ihr würdet Schwester Katharina einen Besuch machen. Wem? Ah, dieser Nonne, von der ihr mir etwas vorgeschwärmt habt. Ihr habt versprochen, ihr würdet einmal zu ihr gehen. Habe ich das? Nun, warum auch nicht? Vielleicht gehe ich einmal. Wann, habe ich ja nicht gesagt. Ich kann es nicht leiden, von einem frommen Frauenzimmer bestürmt und gedrängt zu werden. Außerdem höre ich, dass sie in Pisa ist. Sie ist wieder in Siena, erklärte William Fleet. Geht zu ihr hin. Wirklich, mein heiliger Eremit, was soll das für einen Zweck haben? Sie wäre nicht halb so amüsant wie ihr, da bin ich sicher. Sie ist erheblich amüsanter als ihr, gab William Fleet bissig zurück. Und im Gegensatz zu euch ist sie kein hasenherziger Feigling. Sernani sprang auf. Das hat noch niemand zu mir gesagt, brüllte er. Nun, ich sage es jetzt zu euch, entgegnete der Eremit kühl. Warum seid ihr sonst so ausweichend, wenn ich von ihr spreche? Ihr könnt Leute mit euren Geschäftsmethoden ruinieren, oh ja. Aber dieser kleinen Nonne gegenüberzustehen, das ist eine andere Sache. Dazu gehört Mut. Wahrscheinlich ist sie weiter nichts als eine spitzzüngige Furie. Sernani bemühte sich, seinen Gleichmut wiederzufinden. Das ist sie keineswegs. Aber es ist offensichtlich, dass ihr euch nicht in ihre Nähe traut. Gut, sagte Sernani, diesmal in kalter Wut. Ich werde zu eurer verdammten Nonne gehen, und wenn es nur um des Vergnügens willen ist. Euch zu erzählen, was ich ihr gesagt habe. Lebt wohl, heiliger Eremit. Und ich bedauere, dass Oxford euch auf unsere wundervolle Toskana losgelassen hat. Cambridge. Und ich habe euch ja nicht hingebeten. Sernani di Vanni Savini wurde es bald klar, dass der Engländer ihm das Versprechen, diese Nonne aufzusuchen, mit List und Tücke abgelockt hatte. Aber eines der Dinge, auf die er stolz war, es gab ihrer viele, war, dass er niemals sein Wort brach. Es gab kaum ein zweifelhaftes Geschäft in Siena, in dem er nicht die Finger hatte. Und zu diesem Zweck musste er sich mit allen möglichen Gaunern einlassen. Er hatte sie noch immer übervorteilt, aber nie dadurch, dass er ein Versprechen nicht einhielt. Es gab genug andere Mittel und ein gewitzter Kopf war niemals darum verlegen. Er würde sich auch aus dieser lächerlichen Abmachung herauszuwinden wissen. Er sandte ein halbes Dutzend Diener aus, um die genaue Lebensweise einer gewissen Mantellata auszukundschaften. Wann ging sie aus dem Haus? Wann war sie wieder zurück? Innerhalb von 2 Tagen hatte er alle Informationen, die er brauchte, und begab sich am frühen Nachmittag zu dem Haus in der Via dei Tintori. Denn um diese Zeit war Schwester Katharina ganz bestimmt im Misericordia oder im Scala-Spital. Aber William Fleet war ein gewiegter Gegner. Er hatte Katharina eine Nachricht geschickt. »Ich sende euch Sernani Divani Savini. Er ist der schlechteste Mensch in ganz Jena und ein alter Freund von mir. Wenn ihr mit ihm fertig werdet, werdet ihr auch mit Luzifer selbst fertig, was ich übrigens keinen Augenblick bezweifle. Aber er ist schlüpfrig wie ein Aal. Sernani meine ich, nicht Luzifer. Fangt ihn und haltet ihn ganz fest, damit er euch nicht entschlüpft.« Katharina zeigte Fra Raimund den Brief, und immer wenn sie fortgehen musste, hielt er die Festung. Als Sernani kam, hieß er ihn aufs Herzlichste willkommen und sagte, er hoffe, dass Schwester Katharina bald wiederkommen würde. Er schickte heimlich einen Jungen zu Misericordia und versuchte inzwischen, das Interesse des Besuchers wachzuhalten. Er wusste genug über ihn, wie jedermann in Siena. Sernani war der Mann, der die Picardis, Vater und Sohn und ihr Bankgeschäft zugrunde gerichtet hatte. Er hatte die Familienschulden der Rinaldis aufgekauft und Piero Rinaldi ins Gefängnis sperren lassen. Er hatte so getan, als wollte er zwischen den Familien Tolmei und Manconi Frieden stiften und dann seine Vermittlerrolle dazu benutzt, Öl statt Wasser auf die Flammen zu gießen, mit dem Erfolg, dass diese beiden reichen, vornehmen Familien größere Mengen von Waffen kauften, an denen er einen schönen Profit machte. Er war verwegen genug, sich Feinde in den höchsten Ställen zu machen und gerissen genug, sie gegeneinander auszuspielen. Seit Menschengedenken hatte es keinen größeren Halunken in Siena gegeben. Raimund wusste, dass dieser Mann sich nie für etwas interessieren würde, was er ihm hätte sagen können. Er konnte ihn nur aufhalten, wenn er ihn zum Reden brachte. Und Reden bedeutete bei Sernani, sich mit seinen Erfolgen zu brüsten. Ob es denn wirklich wahr sei, dass Piero Rinaldi jahrelang im Gefängnis bleiben müsste? Wenn es noch Gerechtigkeit auf dieser Welt gibt, müsste er dort verfaulen, erwiderte Sernani und machte sich daran, das Bild seines Feindes in den schwärzesten Farben zu malen. Aber nach einigen Minuten brach er plötzlich ab und sagte, er müsse nun gehen. »Ich habe Bruder William Fleet versprochen, Schwester Katharina zu besuchen, aber da sie gerade fortgegangen ist und eine Menge dringender Arbeit auf mich wartet, entschuldigt mich bitte bei ihr und sagt ihr, wie leid es mir tue, sie nicht angetroffen zu haben. Vielleicht kann ich es zu einer anderen Zeit wieder einrichten.« Verzweifelt versuchte Fra Raimund es mit einem anderen Köder. »Es kommt nicht häufig vor, dass ein einfacher Mönch Gelegenheit hat, mit einem großen Finanzmann zu sprechen. Wie der Bruder, der die Verwaltung des Klosters unter sich habe, ihn darum beneiden würde. Und wie froh er wäre, wenn er Sernanis Meinung über die Preise von Land und Liegenschaften erfahren könnte. Würden sie in nächster Zukunft steigen oder fallen?« Sernani wusste, dass die Nonne nicht vor Sonnenuntergang zurück sein würde. Es war kein Grund vorhanden, unhöflich zu dem Bruder zu sein. Wohlwollend gab er ihm einen kurzen Abriss über die Preisentwicklung. Jetzt, da ein Waffenstillstand zwischen Mailand und den päpstlichen Staaten abgeschlossen worden sei, er war noch bei dem Thema, als eine kleine, noch recht junge Frau in der schwarz-weißen Tracht der Mantellate hereinkam. »Ach, da seid ihr ja, Schwester Katharina«, lächelte Fra Raimund und unterdrückte einen Seufzer der Erleichterung. »Dies ist Sernani Divani Savini, der große Finanzmann.« »Ich weiß von euch, Messer Nanni«, sagte Katharina. »Ihr habt doch in dem Streit zwischen den Tolomei und Marconi zu vermitteln versucht.«
0: Ja, in der Tat, nickte Sernani mit gewichtiger Miene. Leider waren meine Bemühungen nicht von Erfolg gekrönt. Es scheint ganz unmöglich zu sein, solche alten Feindschaften auszumerzen. Beiden Parteien Waffen zu verkaufen, hilft wohl auch nicht viel dabei, erklärte Katharina seelenruhig. Aber ihr braucht euch keine Sorgen mehr zu machen, Messer Nanni. Der Frieden ist jetzt hergestellt.
1: Unmöglich.
0: Wie jede Sünde, sagte Katharina, war die Sache furchtbar dumm. Keine der beiden Parteien konnte über ihre Nasenspitze hinaussehen. Ich sprach mit dem jungen Stefano Marconi und mit Gottes Hilfe gelang es mir, seinen Blick etwas zu erweitern. Er sah bald ein, dass er wie ein kleines Kind war, das mit seinen Spielsachen spielte. Er ließ also den Tolomei sagen, dass er und seine Familie und ich uns in der San Cristofano-Kirche mit ihnen treffen würden. Und sie kamen auch und schlossen Frieden. Sie lächelte. Vielleicht könnt ihr noch ein gutes Geschäft mit ihnen machen und die Waffen billig wieder zurückkaufen, meinte sie honigsüß. Sie werden jetzt nicht mehr viel Verwendung dafür haben.
1: Und von all dem habe ich nichts gewusst, rief Sernani außer sich.
0: Warum solltet ihr auch? Fragte Katharina unschuldig. Es geschah erst letzte Nacht.
1: Sernani biss sich auf die Lippen. Es scheint, ich habe euch etwas unterschätzt, Schwester Katharina.
0: Andere zu unterschätzen ist eine eurer häufigsten Fehler, erwiderte sie prompt. Und der Grund dafür ist, dass ihr eine zu hohe Meinung von euch selber habt.
1: Aber jetzt hatte er sich wieder in der Hand. Mag schon sein, dass ich so etwas wie ein schwarzer Schurke bin, sagte er heiter. Aber wie sollte sonst jemand wie ihr durch seine Güte leuchten? Dunkle Töne sind notwendig, um die hellen herauszubringen.
0: Es muss sein, dass Ärgernisse in die Welt kommen. Aber wehe dem, durch den das Ärgernis kommt, gab Katharina zurück. Zwischen den Tolomei und den Marconi ist keine Feindschaft mehr. Es ist Zeit für euch, dass ihr euch von euren anderen Feindschaften befreit.
1: Das werde ich gewiss versuchen, sagte Sernani. Seine kleinen Augen glitzerten, aber auf meine eigene Weise.
0: Gottes Weg ist besser als eure Wege. Ihr wollt sie vernichten. Er will, dass ihr mit ihnen in Frieden lebt. Wie lange wollt ihr noch gegen den Stachel löcken?
1: So lange, bis ich meine Feinde endgültig besiegt habe, gute Schwester.
0: Sernani begann jetzt Gefallen an der Sache zu finden. Es konnte noch eine vortreffliche Geschichte daraus werden, die er dem englischen Eremiten erzählen würde. An dieser guten Nonne war wirklich nichts Besonderes, aber wie in aller Welt hatte sie es nur fertiggebracht, die Marconi und die Tolomei zusammenzubringen. Und warum sah sie ihn so an?

0: Ein Mädchen aus Siena, ein Buch, aus dem wir in der Radio Horeb Erzählung heute weitergelesen haben. Geschrieben wurde es von Louis de Wohl, gelesen von Viola von der Burg. Wird Katharina es schaffen, Ser Nanni eines Besseren zu belehren? Schalten Sie gerne wieder ein bei der Erzählung wochentags um 11.15 Uhr hier bei Radio Horeb. 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
1: Höre Israel bei Radio Horeb. Hören mit dem Herzen. Und dazu begrüßt Sie aus dem Studio Bad Tölz Claudia Kiesel. Gestern haben wir Christi Himmelfahrt gefeiert. Und heute hat die Pfingstnovene begonnen. In 9 Tagen feiern wir Pfingsten. Eine liturgisch dichte Zeit, und die Kirche schenkt uns für die Messfeier täglich Texte, mit denen wir hineingenommen werden bzw. vorbereitet werden auf die Feste. Wir schauen in dieser Sendung nun erstmal auf den kommenden Sonntag, den 7. Sonntag der Osterzeit, an dem wir in der Sonntagsmesse Bibeltexte hören aus der Apostelgeschichte, aus dem 1. Petrusbrief und dem Johannesevangelium. Wir werden alle 3 Bibeltexte heute in dieser Sendung zusammen vertiefen und tun dies mit einer Bibelfachfrau, einer, die eine ganz besondere Liebe zum Wort Gottes hat, Schwester Justina Metzdorf. Sie ist Benediktinerin aus der Abtei Mariendonk am Niederrhein im Bistum Aachen. Und Schwester Justina ist auch Dozentin für Neues Testament an der Kölner Hochschule für katholische Theologie und gibt uns jetzt Anteil an ihrem Wissen, ihrer Liebe zu Gottes Wort. Und wir sagen erstmal ein herzlich willkommen, Schwester Justina. Wir freuen uns, dass wir Sie wieder bei uns haben und dass Sie uns durch diese Sendung begleiten.
2: Ja, vielen Dank, Frau Kiesel.
1: Und dass das Wort, das Gott selbst zu uns spricht, in unsere jeweilige Lebenssituation hineinspricht und uns auch zur echten Nahrung wird, auf die wir nicht verzichten können und wollen, darum wollen wir jetzt zum Gebet bitten.
2: Lasst uns beten. Herr Jesus Christus, wir bitten dich, wecke in uns das Verlangen, dein Wort zu verstehen. Lass uns dich suchen in den Schriften, dich finden in der Wahrheit und dich lieben in dem, was wir erkennen. Führe uns hinein in das Geheimnis deines Wortes, das uns Freude und Leben schenkt. Amen.
1: Amen. Wir nehmen die Bibel zur Hand, falls Sie eine in Ihrer Nähe haben, liebe Hörerinnen und Hörer, die Sie unserer Sendung hier bei Radio Horeb folgen. Die erste Lesung aus der Apostelgeschichte im Kapitel 1,

0: die Verse 12 bis 14, das ist die erste Lesung der Sonntagsmesse. Als Jesus in den Himmel aufgenommen worden war, kehrten die Apostel von dem Berg, der Ölberg genannt wird und nur einen Sabbatweg von Jerusalem entfernt ist, nach Jerusalem zurück. Als sie in die Stadt kamen, gingen sie in das Obergemach hinauf, wo sie nun ständig blieben. Petrus und Johannes, Jakobus und Andreas, Philippus und Thomas, Bartholomäus und Matthäus, Jakobus, der Sohn des Alpheus, und Simon der Zelot, sowie Judas, der Sohn des Jakobus. Sie alle verharrten dort einmütig im Gebet, zusammen mit den Frauen und Maria, der Mutter Jesu, und seinen Brüdern.
1: Liebe Hörerinnen und Hörer, am kommenden, dem siebten Sonntag der Osterzeit, wie wir gerade gehört haben, stehen wir liturgisch in der Mitte zwischen Christi Himmelfahrt und Pfingsten. Die Lesung, die wir jetzt gehört haben, sie steht im Erzählfluss der Apostelgeschichte ebenfalls zwischen der Himmelfahrt des Herrn und der Geistsendung am Pfingsttag. Himmelfahrt und Pfingsten, das sind ja zwei durchaus spektakuläre Ereignisse. Jedenfalls, wenn wir daran denken, wie der Evangelist Lukas, der auch der Verfasser der Apostelgeschichte ist, uns diese beiden Begebenheiten schildert. Dagegen geht es in unserer heutigen Lesung ja ausgesprochen wenig aufsehenerregend zu. Was Lukas uns hier erzählt, ist aber dennoch sehr viel mehr als nur eine Zwischenepisode. Es ist deutlich mehr als bloß die Ruhe vor dem Sturm, vor dem Sausen und Brausen am Pfingsttag. Wenn wir den Text der Lesung genau anschauen, finden wir darin nämlich nicht weniger als eine ganz wichtige Beschreibung dessen, was die Kirche ist. Es ist ja ein wirklich kurzer Text und dennoch enthält er eine ganze Fülle von bedeutungstragenden Wörtern. Die möchte ich nun im Einzelnen mit Ihnen, liebe Hörerinnen und Hörer, anschauen. Unsere Lesung setzt ein nach der Aufnahme Jesu in den Himmel. Das Fest haben wir ja gestern gefeiert. Also beim Rückweg der Apostel vom Ölberg nach Jerusalem. Bleiben wir einen Moment beim Ölberg. Das ist der Ort, an dem die Jünger Jesus bei seiner Gefangennahme verlassen haben. Und nun ist es der Ort, an dem Jesus seine Jünger verlässt. Aber es ist nicht bloß einfach eine Umkehrung. Die Jünger sind in der Nacht von Gründonnerstag auf Karfreitag orientierungslos von Jesus weggeflohen, während Jesus ihnen am Himmelfahrtstag die Richtung auf das Ziel zuweist. Das eine war eine Flucht, das andere ist ein Vorausgehen. Dass Jesus nicht von irgendwo, von einem beliebigen Ort zum Vater geht, sondern ausgerechnet vom Ölberg, zeigt den Jüngern und zeigt auch uns, dass jenes Geschehen, das am Ölberg seinen Anfang nahm, nämlich das Leiden und der Kreuzestod Jesu, immer ein Teil seiner Geschichte bleibt. Und wir uns darüber klar sein müssen, dass der Glaube an Jesus Christus, den Auferstandenen, den Sohn Gottes, der den Tod überwunden hat, dass dieser unser Glaube nie ohne das Kreuz sein kann. So wie die Apostelgeschichte diese Verbindung von Kreuz und Auferstehung mit dem Motiv des Ölbergs ausdrückt, so finden wir sie etwa im Johannesevangelium in der Thomaserzählung, wo die Wundmale der Kreuzigung auch am Leib des Auferstandenen sichtbar und berührbar bleiben. Dem Apostel Paulus ist das ebenfalls ganz wichtig. Den Christen in Korinth, die Jesus wohl lieber wie einen der unbesiegbaren griechischen Götter verehrt hätten, denen schreibt der Apostel unmissverständlich: Wir verkünden den gekreuzigten Christus. 1. Korinther 1,24. Das müssen wir uns immer wieder klar machen, auch in der Osterzeit, auch in pfingstlichen Begeisterungsstürmen. Und dafür steht der Ölberg als Ort der Himmelfahrt Jesu. Lukas berichtet nun weiter, Die Apostel seien in das Obergemach gegangen, wo sie nun ständig blieben. Seit dem späten 4. Jahrhundert wird dieses Obergemach gern mit dem Abendmahlsaal und auch mit jenem Ort in Jerusalem in Verbindung gebracht, an dem der auferstandene Jesus seinen Jüngern zum ersten Mal erschienen ist, zumindest den Erzählungen des Lukasevangeliums entsprechend. Diese Identifizierung des Obergemachs begegnet uns zuerst in Texten des Bischofs Kyrill von Jerusalem und im Reisebericht der Pilgerin Egeria, die sich kurz nach dem Jahr 380 im Heiligen Land aufhielt. Die biblische Überlieferung gibt diese Identität des Obergemachs zwar so nicht direkt her, aber ich finde es eine durchaus schöne und sinnvolle Tradition. Von den Jüngern berichtet Lukas nun, dass sie von nun an ständig dort blieben. Auch hinter dieser Formulierung dürfen wir ein biblisches Motiv entdecken, und zwar das Motiv vom Bleiben. Es geht um das Bleiben bei Christus. Das ist ein Motiv, das wir vor allem aus dem Johannesevangelium kennen. Dort heißt es schon ganz am Anfang über die ersten Jünger Jesu, und sie blieben bei ihm, Johannes 1,39. Und später dann in der großartigen Bildrede vom Weinstock und den Reben heißt es, bleibt in mir und ich bleibe in euch. Wie die Rebe aus sich keine Frucht bringen kann, sondern nur wenn sie am Weinstock bleibt, so auch ihr, wenn ihr nicht in mir bleibt, Johannes 15. Das Bleiben der Apostel im Obergemach weist uns hin auf ihre Gemeinschaft mit Christus. Das wird auch nochmal sehr schön deutlich, wenn wir die altkirchliche Tradition von diesem Obergemach als dem Ort des letzten Abendmahls und dem Ort der ersten Begegnung mit dem Auferstandenen mitbedenken. Das mit Christus verbunden bleiben hat so zutiefst auch etwas mit der Eucharistie zu tun. Wir werden noch darauf zurückkommen. Nach der Ortsangabe, also dem Obergemach, folgen dann die Namen der 11 Apostel. Bemerkenswert an dieser Namensliste ist die Reihenfolge der ersten drei, Petrus, Johannes und Jakobus. Diese drei Apostel spielen in den Evangelien nämlich eine besondere Rolle. Sie sind die einzigen aus dem Kreis der Apostel, die bei jenen Ereignissen im Leben Jesu zugegen sind, die ein deutliches Vorauszeichen seines Todes und seiner Auferstehung sind. Die drei sind Zeugen, als Jesus die Tochter des Synagogenvorstehers Jairus von den Toten auferweckt. Sie sind dabei, als Jesus auf dem Berg der Verklärung in seiner Herrlichkeitsgestalt aufstrahlt. Und sie sind es, die in Gethsemane am Ölberg, als Jesus mit dem Willen des Vaters ringt, ganz in seiner Nähe bleiben durften. Und dann in der Zeit nach Ostern wissen wir nicht nur aus der Apostelgeschichte, sondern auch aus einer deutlich früheren und älteren Quelle, nämlich dem Brief des Apostels Paulus an die Galater, dass Petrus, Jakobus und Johannes zunächst gemeinsam die Leitung der Jerusalemer Urgemeinde innehatten. Dieses älteste Leitungsteam wird aber zerschlagen, als König Herodes Agrippa im Jahr 42 nach Christus den Apostel Jakobus ermorden lässt. Und dann tritt eine andere Leitungsfigur in Jerusalem auf, der sogenannte Herrenbruder Jakobus. Namentlich wird dieser Jakobus in unserer Lesung nicht erwähnt, aber im letzten Satz heißt es ja, die Brüder Jesu waren auch bei denen, die im Obergemach versammelt waren. In allen vier Evangelien und im ersten Korintherbrief ist von den Brüdern Jesu die Rede. Gemeint sind, dem antiken Sprachgebrauch entsprechend, seine Verwandten. Von ihnen wissen wir, dass Jesus ihnen vor Ostern höchst peinlich war. Der Evangelist Markus notiert, dass sie ihn mit Gewalt zurückholen wollten, denn sie sagten, er ist von Sinnen. Er hat sie nicht mehr alle. Markus 3, 21. Offenbar scheinen seine Verwandten aber und allen voran Jakobus ein Bekehrungserlebnis gehabt zu haben. Der Apostel Paulus sagt uns das im ersten Korintherbrief. Dort berichtet er nämlich davon, dass der auferstandene Jesus dem Jakobus erschienen ist. Auch wenn wir über den Herrenbruder Jakobus kaum etwas wissen, so dürfen wir vielleicht doch vermuten, dass seine Bekehrung nicht weniger umwerfend war als die des Apostels Paulus. In diesem Obergemach also sind versammelt die 11 Apostel, und zwar zusammen mit den Frauen und Maria, der Mutter Jesu und seinen Brüdern. Hier zeichnet die Apostelgeschichte ein erstes Bild von der Kirche. Die Kirche, so verrät uns diese Formulierung, ist von Beginn an ein Zusammen mit. Zusammen mit, das ist die Übersetzung des griechischen Wörtchens syn. Zusammen mit syn, wie es auch im Begriff Synode oder Synodalität vorkommt. Und was tun sie, die Apostel, zusammen mit den anderen? Sie verharrten alle einmütig im Gebet, heißt es. Drei Wörter. Verharren, einmütig, Gebet. Das ist das Fundament der Kirche. Was ist damit gemeint? Schauen wir uns das mal genauer an. Das, was in unserem Text mit verharren übersetzt wurde, das ist ein Wort, das uns in der Apostelgeschichte noch an einer anderen Stelle begegnet, und zwar unmittelbar nach Pfingsten, wo es in der Einheitsübersetzung der Bibel nicht mit verharren, sondern mit festhalten übersetzt wird, so dass man den Zusammenhang nicht direkt merken kann. Es ist aber ein und dasselbe griechische Wort. In Apostelgeschichte 2,42 heißt es über die pfingstliche Kirche: Sie hielten an der Lehre der Apostel fest, also das Wort verharren, und an der Gemeinschaft, am Brechen des Brotes und an den Gebeten. Die Kirche, die an Pfingsten als geisterfüllte und in der Welt sichtbare Gemeinschaft öffentlich hervortritt, sie tut nichts anderes als das, was sie schon immer getan hat, auch als sie noch verborgen im Obergemach versammelt war. Sie ist apostolische Kirche, weil sie festhält an der Lehre der Apostel. Sie ist immer zusammen mit den Aposteln, und sie ist eucharistische Kirche, weil sie beständig in Christus bleibt, und sie ist betende Kirche. Und nur wenn sie daran festhält und in diesem Tun verharrt, dann ist sie Kirche. Im 4. Kapitel sagt die Apostelgeschichte über die Christen: Sie waren ein Herz und eine Seele. Und dieser Gedanke steht auch in der Beschreibung der Versammlung im Jerusalemer Obergemach. Einmütig, einmütig heißt es hier, einmütig verharrten sie im Gebet. Was ist damit gemeint? Die Apostelgeschichte betreibt keine Schönfärberei, und sie behauptet auch keineswegs, dass es in der Jerusalemer Urgemeinde immer konfliktfrei zuging. Einmütigkeit, ein Herz und eine Seele sein, das ist eine Haltung, die in der antiken Freundschaftsethik ihren Ursprung hat. Und Freunde im antiken Verständnis sind Menschen, die in die gleiche Richtung blicken, die miteinander den gleichen Weg gehen, weil sie das gleiche Ziel vor Augen haben. Und genau das trifft auf die Christen zu, weil sie alle gemeinsam auf den zugehen, der von sich sagt: Ich bin der Weg, die Wahrheit und das Leben. Die Verbindung mit Christus bewirkt die Verbundenheit der Christen untereinander. Christus ist die Quelle der Einmütigkeit. Und das, was die Kirche von Anfang an ausgemacht hat, schon als sie noch verborgen in diesem Obergemach in Jerusalem war, das ist das gemeinsame Gebet. Dort, wo Menschen gemeinsam beten und so bei Christus bleiben, liebe Hörerinnen und Hörer, da ist Kirche. Das will uns die Lesung aus der Apostelgeschichte heute sagen.

0: Höre Israel, unsere Bibelsendung bei Radio Horeb und Radio Maria. Schön, dass Sie mithören, mitlesen und die Bibeltexte, die wir hier gemeinsam in dieser Sendung lesen, mit uns vertiefen und an Ihr Herz wirken lassen. Mein Name ist Claudia Kiesel. Eingeladen haben wir für die Vertiefung dieser Bibeltexte Schwester Justina Metzdorf. Sie ist Benediktinerschwester aus der Abtei Mariendonk am Niederrhein und Dozentin an der Katholischen Hochschule in Köln, unterrichtet auch Bibelkunde. Sie ist wirklich eine Bibelkundige, die wir hier unter uns haben und die so einiges über diese Bibeltexte uns weitergeben kann. Wir kommen jetzt zur zweiten Lesung aus dem 1. Petrusbrief im 4. Kapitel, die Verse 13 bis 16. Wenn Sie möchten, gerne in Ihrer Bibel aufschlagen, mitlesen. Ich darf Ihnen diesen Bibeltext vortragen. Schwestern und Brüder, freut euch, dass ihr Anteil an den Leiden Christi habt. Denn so könnt ihr auch bei der Offenbarung seiner Herrlichkeit voll Freude jubeln. Wenn ihr wegen des Namens Christi beschimpft werdet, seid ihr selig zu preisen. Denn der Geist der Herrlichkeit, der Geist Gottes, ruht auf euch. Wenn einer von euch leiden muss, soll es nicht deswegen sein, weil er ein Mörder oder ein Dieb ist, weil er Böses tut oder sich in fremde Angelegenheiten einmischt. Wenn er aber leidet, weil er Christ ist, dann soll er sich nicht schämen, sondern Gott darin verherrlichen.
1: Wie kann man sich freuen, wenn man leiden muss, liebe Hörerinnen und Hörer? Unser Lesungstext aus dem 1. Petrusbrief gehört sicher zu den besonders herausfordernden Texten des Neuen Testaments. Ausgewählte Abschnitte aus diesem Brief haben uns jeweils als zweite Lesung durch die Sonntage dieser Osterzeit begleitet. Und heute sind wir mit der Lektüre dieses Briefs schon fast an seinem Ende angelangt. Lassen Sie mich kurz etwas zum Charakter dieses Briefes sagen, damit wir den Text der heutigen Lesung aus seinem größeren Zusammenhang heraus verstehen können. Der 1. Petrusbrief wird von den Fachleuten zu den sogenannten Spätschriften des Neuen Testaments gerechnet. Das heißt, man geht davon aus, dass er gegen Ende des 1. Jahrhunderts entstanden ist, und man geht auch davon aus, dass die historische Gestalt des Apostels Petrus wohl nicht der eigentliche Verfasser dieses Briefes gewesen ist. Das spielt für die Bedeutung dieses Briefs aber keine Rolle und muss uns hier auch nicht weiter interessieren. Unseren Quellen zufolge jedenfalls hat Petrus in den 60er Jahren in Rom während der Regierungszeit des Kaisers Nero das Martyrium erlitten. Im Brief gibt es aber eine ganze Reihe von Hinweisen, die eine deutlich spätere Entstehung vermuten lassen. Wobei das wichtigste Argument für diese Spätdatierung zum Ende des 1. Jahrhunderts hin aus dem Hauptthema des Briefes erschlossen wird. Im ganzen Brief geht es nämlich um die Frage, wie Christen damit umgehen sollen, dass sie von ihrem gesellschaftlichen Umfeld abgelehnt werden, dass sie lächerlich gemacht, diskriminiert, angefeindet, verleumdet und sogar verfolgt werden, und zwar nur aus dem einen Grund, weil sie Christen sind. Dass die Christen zu leiden haben, weil sie Christen sind, so wie es im letzten Vers unserer Lesung heißt, das ist das Thema, das sich wie ein roter Faden durch den ganzen Brief zieht. Es gibt jetzt eine sehr alte, außerbiblische Quelle, die uns einen ganz konkreten Eindruck von der Situation der Christen am Ende des 1. Jahrhunderts in der Wende zum 2. Jahrhundert hin vermittelt. Und zwar ist das ein Brief, den ein hoher römischer Beamter namens Plinius an den seinerzeit regierenden Kaiser Trajan in Rom adressiert hat. Der Brief lässt sich ziemlich genau in das Jahr 112 nach Christus datieren, und er stammt exakt aus derselben Gegend, in der die Adressaten des 1. Petrusbriefs wohnten, nämlich der römischen Provinz Pontus und Bithynien an der Schwarzmeerküste, Das ist in der heutigen Türkei. In diesem Brief des römischen Statthalters Plinius ist ausdrücklich von Denunziationen und Folterungen von Christen durch die römischen Behörden die Rede. Der Brief spiegelt die Situation wider, in der sich auch die Adressaten des ersten Petrusbriefs befanden. Und aus diesem Brief des Römers Plinius erfahren wir auch, dass es wahrscheinlich gar nicht wenige Christen gab, die dem Anpassungsdruck, den die heidnische Gesellschaft auf sie ausübte, nicht standhalten konnten. Der erste Petrusbrief hat genau vor diesem leidvollen Hintergrund das Ziel, die Christen in ihrer Identität als Christen und in ihrer Zugehörigkeit zur Kirche zu stärken. Insofern ist es ganz richtig und wichtig, dass der Verfasser des Briefes sich in die Tradition des Apostels Petrus stellt und in seinem Namen schreibt. Denn dem Petrus war ja beim letzten Abendmahl von Christus der Auftrag gegeben worden: Ich habe für dich gebetet, heißt es dort, Petrus, dass dein Glaube nicht erlischt. Und wenn du wieder umgekehrt bist, dann stärke deine Brüder. Lukas 22, 32. Der erste Petrusbrief ist ein Stärkungs- und ein Ermutigungsbrief. Und das wird in unserem Lesungstext ebenfalls deutlich. Bevor wir darauf zu sprechen kommen, wie der Brief die Christen stärkt und ihnen Mut schenkt, sollten wir uns klar machen, warum die Christen im Römischen Reich diskriminiert und verfolgt wurden. Warum müssen sie, wie es in unserem Lesungstext heißt, leiden, weil sie Christen sind? Konnten die Christen den Römern nicht egal sein? Was genau war es denn, wodurch die heidnische Gesellschaft sich von der damals noch wirklich kleinen Zahl der Christen so stark bedroht fühlte? Der erste Petrusbrief nennt uns zwei Gründe. Der erste ist ein politischer Grund. Die Christen weigerten sich, den römischen Kaiser wie einen Gott zu verehren. Weil Christen glauben, dass es nur den einen Gott gibt, der alles geschaffen hat, hat kein Geschöpf das Recht und die Macht, sich an die Stelle Gottes zu setzen. Keine weltliche Macht, keine politische, keine wirtschaftliche, keine ideologische Macht. Die Christen finden ihre Identität darin, dass sie zu Christus gehören und nicht darin, dass sie eine bestimmte Nationalität vergöttlichen, der sie zufällig angehören. Weil die Christen sich weigerten, das sogenannte Kaiseropfer zu bringen und so ihre Loyalität zur römischen Macht zu bekunden, wurden sie als Staatsfeinde gebrandmarkt und verfolgt. Vom christlichen Gottesverständnis und vom biblischen Menschenbild her kann es nie einen Kompromiss zwischen Christen und einem Staat oder einem Herrscher geben, der mit einem totalitären Machtanspruch auftritt. Das ist heute nicht weniger aktuell als in der Antike. Und der zweite Grund, den der Petrusbrief nennt, weshalb Christen leiden müssen, weil sie Christen sind: Wir Christen wissen, dass wir vor Gott Verantwortung für unser Leben tragen und dass es allein darauf ankommt, was in Gottes Augen wertvoll ist und was bei ihm zählt. Und deshalb haben Christen andere Wertmaßstäbe als die heidnische Gesellschaft. Der römische Beamte Plinius berichtet in seinem Brief, den er an den Kaiser Trajan schickte, er berichtet von den Verhören, die er mit den vors römische Gericht geschleppten Christen durchgeführt hat. Und ihr sogenanntes Geständnis hört sich, ich zitiere jetzt original aus diesem Brief, folgendermaßen an. Sie sagen, so protokolliert Plinius, dass sie immer an einem festgesetzten Tag vor Sonnenaufgang zusammenkamen, Christus wie einem Gott ein Lied darbrachten im Wechselgesang und sich mit einem Eid verpflichteten, nicht etwa zu irgendeinem Verbrechen, sondern dazu, keinen Diebstahl, keinen Raub, keinen Ehebruch zu begehen, nicht wortbrüchig zu werden und die Rückgabe von anvertrautem Gut nicht zu verweigern. Soweit der römische Statthalter. Was sagt uns der Petrusbrief? Wenige Verse bevor unser Lesungstext einsetzt, spricht Petrus die Empfänger seines Briefes auf ihre heidnische Vergangenheit an. Er schreibt: Lange genug habt ihr in der vergangenen Zeit getan, was die Heiden wollen, und habt ein ausschweifendes Leben voll Begierden geführt. Ihr habt getrunken, geprasst, gezecht und frevelhaften Götzenkult getrieben. Jetzt sind sie, die Heiden, empört und sie lästern, weil ihr euch nicht mehr mittreiben lasst im Strom der Leidenschaften. Das steht in 1 Petrus 4, 3 folgende. Die Christen also führen ein anderes Leben als die Menschen um sie herum. Und das sorgt für Empörung und für üble Nachrede. In unserem Lesungstext ist die Rede davon, dass die Christen um des Namens Christi willen beschimpft werden. Hier sind wir, liebe Hörerinnen und Hörer, ganz nah an der Bergpredigt dran, in der Jesus fast wörtlich genau dasselbe zu seinen Jüngern sagt. Selig seid ihr, sagt er, wenn man euch schmäht und verfolgt und alles Böse über euch redet um meinetwillen. Freut euch und jubelt, denn euer Lohn wird groß sein im Himmel. Matthäus 5, 11 folgende. Freut euch und jubelt, das sagt der Petrusbrief auch. Wie kann man sich angesichts von bösem Gerede bis hin zur Verfolgung freuen und jubeln? Der Brief gibt uns tatsächlich eine Antwort auf diese Frage. Und zu dieser Antwort gehören zwei Aussagen. Die erste ist, das Leiden der Christen ist Anteil an den Leiden Christi. Und die zweite, der Geist der Herrlichkeit, der Geist Gottes ruht auf euch. Mit dieser Antwort rühren wir an den tiefsten Kern unseres Glaubens und unseres Lebens als Christen. Es geht nämlich um die Tatsache, dass wir durch die Taufe auf eine solche Weise mit Christus verbunden sind, dass unser Leben, unsere ganze Existenz von seinem Leben durchdrungen und geprägt ist. Der Apostel Paulus sagt im Brief an die Galater: Nicht mehr ich lebe, sondern Christus lebt in mir. Eben weil Christus in uns lebt und wirkt, dürfen wir alles, was uns widerfährt, was uns zustößt, was wir erdulden und erleiden müssen, als Teilhaber an seinem Leiden verstehen. Zu Christus, das hatten wir in der Betrachtung der Lesung aus der Apostelgeschichte gesehen, gehört immer das Kreuz. Und solange wie diese Welt besteht und die Geschichte der Menschheit sich als Geschichte von Krieg, von Hass und Zerstörung, von Krankheit und Nöten aller Art fortschreibt, solange leidet die menschgewordene Liebe Gottes, solange leidet Christus und mit ihm alle, die zu ihm gehören. Zugleich, und das zugleich ist ganz außerordentlich wichtig, zugleich ist der Geist Gottes, der Geist der Herrlichkeit, wie die Lesung sagt, am Werk. Sein Geist ist der Lebendigmachende, der Frieden und Versöhnung wirkt und Krankheiten heilt. Dieser Geist ist nicht etwas, das erst in ferner Zukunft in Aussicht gestellt ist, sondern schon hier und jetzt begleitet er unser Leben. Der Geist Gottes macht uns zu einer neuen Schöpfung. Also, sich angesichts des Leidens zu freuen und zu jubeln, ist weder eine Vertröstung auf rein Zukünftiges, noch ist es ein Augenverschließen vor der Realität. Ganz im Gegenteil. Wir dürfen uns freuen und jubeln, weil wir im Glauben bereits jetzt etwas von der Wirklichkeit erfahren dürfen, die Gott uns verheißt durch die Auferstehung Jesu von den Toten und die er hat schon sichtbar werden lassen in ihm. Und je mehr wir unser eigenes Leben mit Christus verbinden, und zwar, wie wir es in der Apostelgeschichte gehört haben, dadurch, dass wir nicht aufhören zu beten und ihm zu vertrauen, dass wir bei ihm bleiben, egal was kommt, umso mehr wird es uns möglich sein, unser persönliches Leid und Leiden als hineingenommen in Christi Leiden und dann aber auch in seine Auferstehung und die Wirklichkeit des neuen Lebens schon hier und jetzt zu erfahren.

0: In unserer Bibelsendung Höre Israel, Vorbereitung auf den Sonntag, kommen wir jetzt zum Sonntagsevangelium. Der Text, den wir am kommenden 7. Sonntag in der Osterzeit in der Heiligen Messe bei der Eucharistiefeier hören werden. Aus dem Johannesevangelium im Kapitel 17, die Verse 1 bis 11. In jener Zeit erhob Jesus seine Augen zum Himmel und sagte: Vater, die Stunde ist gekommen. Verherrliche deinen Sohn, damit der Sohn dich verherrlicht. Denn du hast ihm Macht über alle Menschen gegeben, damit er allen, die du ihm gegeben hast, ewiges Leben schenkt. Das aber ist das ewige Leben, dass sie dich, den einzigen wahren Gott, erkennen und den du gesandt hast, Jesus Christus. Ich habe dich auf der Erde verherrlicht und das Werk zu Ende geführt, das du mir aufgetragen hast. Jetzt verherrliche du mich, Vater, bei dir, mit der Herrlichkeit, die ich bei dir hatte, bevor die Welt war. Ich habe deinen Namen den Menschen offenbart, die du mir aus der Welt gegeben hast. Sie gehörten dir, und du hast sie mir gegeben, und sie haben dein Wort bewahrt. Sie haben jetzt erkannt, dass alles, was du mir gegeben hast, von dir ist. Denn die Worte, die du mir gabst, habe ich ihnen gegeben, und sie haben sie angenommen. Sie haben wahrhaftig erkannt, dass ich von dir ausgegangen bin und dass sie sind, und sie sind zum Glauben gekommen, dass du mich gesandt hast. Für sie bitte ich, nicht für die Welt bitte ich, sondern für alle, die du mir gegeben hast. Denn sie gehören dir. Alles, was mein ist, ist dein, und was dein ist, ist mein. In ihnen bin ich verherrlicht. Ich bin nicht mehr in der Welt, aber sie sind in der Welt, und ich komme zu dir.
1: Das Johannesevangelium, liebe Hörerinnen und Hörer, hat einen ganz eigenen Charakter. Manchmal ist es nicht ganz leicht zu verstehen, vor allem weil die Reden Jesu in diesem Evangelium oft nicht sehr anschaulich sind. Es kommen ganz viele abstrakte Begriffe vor, auch in unserem heutigen Text. Da finden wir die Begriffe Verherrlichen und Herrlichkeit, ewiges Leben, Erkennen und Welt. Ganz abstrakte Begriffe, und sie kommen gleich auch mehrfach vor. Schauen wir uns diese Begriffe gemeinsam an und versuchen wir, ihre Bedeutung aus dem biblischen Zusammenhang heraus zu erschließen. Zunächst, das Evangelium stammt aus dem sogenannten hohen priesterlichen Gebet Jesu, dem 17. Kapitel des Evangeliums. Mit diesem Gebet beendet Jesus seine Abschiedsreden an die Jünger, bevor er mit ihnen zum Ölberg aufbricht. Im Neuen Testament gehört unser Evangelium also eigentlich an den Gründonnerstag. Aber in der Liturgie der Kirche hören wir es immer in der Osterzeit. Und das hat seinen guten Grund, denn es ist, wie wir sehen werden, ein durch und durch österlicher Text. Beginnen wir mit dem Begriff Herrlichkeit. Jesus bittet den Vater gleich zu Beginn seines Gebets: Verherrliche deinen Sohn, damit der Sohn dich verherrlicht. Wir haben hier ein Geschehen vor uns, das sich zwischen dem Vater und dem Sohn ereignet. Aber es bleibt nicht zwischen ihnen, sondern die Menschen, die zu Jesus gehören, werden damit einbezogen. So heißt es ziemlich am Ende unseres Evangeliumstextes: In ihnen bin ich verherrlicht. Zunächst müssen wir wohl mal ein Missverständnis aus dem Weg räumen. Wenn wir in unserem alltäglichen Sprachgebrauch sagen, jemand verherrlicht irgendetwas oder irgendwen, hat diese Redeweise oft den Beigeschmack, dass da einer oder etwas als großartig oder erstrebenswert dargestellt wird, auf ein Podest gestellt wird, das ihm nicht wirklich zusteht. Wir kennen eine solche Redeweise etwa in Ausdrücken wie den Krieg verherrlichen oder Gewalt verherrlichen oder den Luxus verherrlichen. Mit all dem hat die johannäische Redeweise überhaupt gar nichts zu tun. In der Bibel ist von der Herrlichkeit immer dann die Rede, wenn erzählt wird, wie Menschen etwas von Gottes Gegenwart in dieser Welt wahrnehmen. Herrlichkeit wird einzig von Gott ausgesagt. Wenn Gottes Herrlichkeit erscheint, ist das fast immer mit Licht verbunden und es ist stets eine ganz außergewöhnliche Erscheinung. Im Buch Exodus Kapitel 24 lesen wir zum Beispiel: Die Erscheinung der Herrlichkeit des Herrn auf dem Gipfel des Berges zeigte sich vor den Augen der Israeliten wie verzehrendes Feuer. Und die Weihnachtsgeschichte im Lukasevangelium berichtet uns: Da trat ein Engel des Herrn zu den Hirten und die Herrlichkeit des Herrn umstrahlte sie und sie fürchteten sich sehr. Herrlichkeit in der Bibel bezeichnet also die eindrucksvolle, erhabene Gegenwart Gottes, die wir als Licht wahrnehmen können. Der Evangelist Matthäus berichtet das bei der Verklärung Jesu. Er beschreibt ihn so: Sein Angesicht leuchtete wie die Sonne, seine Kleider wurden weiß wie das Licht. Das ist der eine Augenblick, an dem Jesus schon vor Ostern vor seinen Jüngern als der aufstrahlt, der er in Wahrheit ist, der Sohn Gottes. Wenn Jesus also im Johannesevangelium von Herrlichkeit und Verherrlichen spricht, dann steht diese biblische Bedeutung dahinter. Es geht darum zu sagen, dass Jesus Christus von Gott in unsere Welt gekommen ist und wieder zum Vater zurückkehrt, weil er wahrer Gott ist. Und ganz entscheidend ist dabei seine Herrlichkeit, also das sichtbare Zeichen seiner göttlichen Gegenwart, nimmt er nicht einfach wieder mit in den Himmel, sondern sie bleibt sichtbar in dieser Welt, und zwar in den Menschen, die, wie es im Evangelium heißt, der Vater ihm aus der Welt gegeben hat und die ihm gehören. Damit sind wir Christen gemeint. Und von uns sagt Jesus: In ihnen bin ich verherrlicht. Das ist eine ganz typisch johannäische Ausdrucksweise. Wenn wir in die anderen Evangelien schauen, sagt Jesus der Sache nach genau dasselbe, aber er verwendet dafür andere Worte. Wir finden dieselbe Aussage nämlich in der Bergpredigt bei Matthäus, wo Jesus seinen Jüngern sagt: Ihr seid das Licht der Welt. Und der Apostel Paulus sagt das auch den Christen in der Stadt Philippi, denen er schreibt: Ihr leuchtet als Lichter in der Welt. Philipperbrief Kapitel 2. Fassen wir die Gedanken zusammen. Der Begriff Herrlichkeit meint das Sichtbarwerden der Gegenwart Gottes in unserer Welt. Und das geschieht auf drei Weisen. Erstens, der Sohn verherrlicht den Vater. Das bedeutet, Jesus Christus macht durch sein Leben, seinen Tod und seine Auferstehung sichtbar, was Gott für uns alle will, nämlich, wie es unserem Text heißt, uns das ewige Leben schenken. Zweitens, der Vater verherrlicht den Sohn. Das bedeutet, das Kreuz Jesu ist nicht das Ende der Geschichte. Der auferstandene Christus taucht am Ostermorgen die ganze Welt in ein neues Licht. An ihm als dem Ersten wird sichtbar, dass die Liebe stärker ist als der Tod. Und drittens, der gekreuzigte und auferstandene Jesus ist verherrlicht in den Menschen, die zu ihm gehören, die an ihn glauben. Das bedeutet, durch die Gemeinschaft der Glaubenden, durch die Kirche, strahlt das Licht der Liebe Gottes in diese Welt hinein. Weil die Kirche, wie der Apostel Paulus sagt, der Leib Christi ist, darum ist sie sichtbares Zeichen der Gegenwart Gottes in dieser Welt. Ja, und dann ist da noch die Rede von der Welt. Sie kommt genauso oft in unserem Evangelium vor wie die Herrlichkeit und sie scheint zu ihr in einem gewissen Kontrast zu stehen. Jesus schließt die Welt sogar ausdrücklich aus seinem fürbittenden Gebet aus. Nicht für die Welt bitte ich, sagt er. Das klingt für unsere Ohren möglicherweise ziemlich befremdlich, zumal der Johannesevangelist an anderer Stelle ja sagt: So sehr hat Gott die Welt geliebt, dass er seinen einzigen Sohn hingab, damit jeder, der an ihn glaubt, nicht verloren geht, sondern ewiges Leben hat. Johannes 3,16. Und jetzt will Jesus für die Welt nicht bitten? Der Begriff Welt hat bei Johannes eine ganz eigene Bedeutung. Welt ist gewissermaßen eine Chiffre, ein Symbol für die Entscheidungen, die Menschen treffen und für ihre Haltungen und Taten, die aus diesen Entscheidungen folgen. Und es sind ganz bestimmte Entscheidungen gemeint, nämlich all jene, die mit der Liebe Gottes unvereinbar und die seinem Willen entgegengesetzt sind. Die Welt steht als Symbol für jene Welt des menschlichen Denkens, Planens und Handelns, das von Gott nichts wissen will und ist, das sich bereits wissentlich und willentlich gegen Christus entschieden hat. Wenn Jesus also sagt, nicht für die Welt bitte ich, dann will er damit niemanden vom Heil ausschließen. Vielmehr schenkt Gott, indem er einer von uns wird, der Welt seine ganze Liebe. Aber die Welt weist diese Liebe zurück. Das ist die Erfahrung, die Jesus gemacht hat. Und diese Erfahrung mit der Welt ist das Kreuz. Das Kreuz ist das Zeichen der Liebe Gottes und zugleich das Zeichen der Zurückweisung seiner Liebe. Hier ließe sich nochmal auf die Lesung aus dem ersten Petrusbrief verweisen. Dort hatten wir gesehen, dass die Christen Anteil an den Leiden Christi haben, eben weil sie Christen sind und zu Christus gehören. Jesus sagt es in den Abschiedsreden ganz deutlich. Wir sind in dieser Welt, aber wir gehören nicht der Welt, sondern wir gehören Gott, weil wir uns für ihn entschieden haben. Wir gehören dem, der von sich sagt, ich bin das Leben. Und damit kommen wir zur Frage, was Jesus meint, wenn er erklärt, das ist das ewige Leben, dass sie dich erkennen, den einzigen und wahren Gott und den du gesandt hast, Jesus Christus. Auch hier begegnen wir wieder der besonderen Sprache des Johannesevangeliums. Der vierte Evangelist hat sein Evangelium ja in griechischer Sprache geschrieben und dort hat er zwei verschiedene Wörter zur Auswahl, wenn er von Leben spricht. Das eine griechische Wort, das uns hier nicht weiter interessiert, verwendet er dann, wenn er mit Leben das biologisch-physische Leben bezeichnet. Aber das kommt so gut wie nie in seinem Evangelium vor. Das andere Wort, das kommt immer dann vor, wenn es um das Leben geht, das Jesus uns verheißt. Etwa, wenn er sagt, ich bin gekommen, damit sie das Leben haben und es in Fülle haben. Oder wenn er sagt, ich bin das Brot des Lebens. Oder ich bin der Weg, die Wahrheit und das Leben. Und natürlich auch hier in unserem Text, wenn vom ewigen Leben die Rede ist. Gemeint ist Leben in qualitativem Sinn, glückliches, erfülltes Leben. In diesem Sinn kennen wir einen solchen Sprachgebrauch auch. Etwa, wenn jemand, dem es sehr schlecht geht, sagt, das ist doch kein Leben mehr. Biologisch betrachtet ist es zwar Leben, aber es vermag dem Menschen nichts mehr von dem zu geben, wonach er sich zutiefst sehnt. Es gibt ja inzwischen zahlreiche Studien über die Frage, was Menschen glücklich und was das Leben lebenswert macht. Und das sind nicht Reichtum, nicht Überfluss, nicht Gesundheit oder schönes Wetter, sondern letztlich kommt als Antwort immer heraus gute Beziehungen. Gute Beziehungen, Freundschaft und Liebe, das schenkt uns ein erfülltes Leben. In der Definition, die uns das Evangelium vom ewigen Leben gibt, da ist es auch die Beziehung. Das entsprechende Wort ist ein bisschen unglücklich übersetzt mit erkennen. Ewiges Leben ist, dass sie dich, den einzigen wahren Gott, erkennen. Sinnvoller und angemessener wäre die Übersetzung kennenlernen. Ewiges Leben bedeutet Gott und Jesus Christus kennenlernen. Erkennen in der Bibel, im Alten wie im Neuen Testament, ist kein theoretischer oder philosophischer Begriff. Er umfasst sehr viel mehr als das intellektuelle Begreifen eines Sachverhalts. Erkennen ist in der Bibel ganz eindeutig ein Beziehungsbegriff. Kennenlernen, vertraut werden, sich näher kommen, sich intensiv begegnen. Das ist die Bedeutung, auf die es hier ankommt. Ewiges Leben bedeutet, Gott immer näher zu kommen, immer mehr von seiner Liebe zu spüren und zu begreifen, seine Gegenwart im eigenen Leben immer tiefer zu erfahren. Und das ist ein Geschehen, das nicht erst zukünftig im Himmel beginnt, sondern schon jetzt. Deshalb sagt Jesus im 5. Kapitel des Johannesevangeliums, Wer mein Wort hört und dem glaubt, der mich gesandt hat, hat das ewige Leben. Er kommt nicht ins Gericht, sondern ist aus dem Tod ins Leben hinübergegangen. Das ewige Leben beginnt mit dem Glauben an Jesus. Egal, wie klein und wie zaghaft dieser Glaube auch sein mag, mit ihm fängt ganz sicher das Leben an, das in der Auferstehung Jesu schon Wirklichkeit geworden ist und dem der biologische Tod, der uns allen irgendwann einmal bevorsteht, nichts, wirklich nichts anhaben kann. In dieser Zuversicht dürfen wir unser Leben hier in dieser Welt mit all seinen Schattenseiten, mit allem, was wir tragen und erleiden müssen, doch als ein Leben begreifen, das bereits den Glanz und die Herrlichkeit dessen in sich trägt, der uns in seine unzerstörbare Gemeinschaft gerufen hat. Denn wir gehören ihm, der allein das wahre Leben zu schenken vermag, weil er selbst das Leben ist.

0: Viel Glaubensstärkung nehmen wir mit für unseren Weg mit Gott in unserem Leben, mit Gott, der uns immer wieder stärkt, jetzt auch durch sein Wort, uns Licht schenkt, uns Kraft schenkt, auch wenn es mal schwierig wird mit unserem Leben mit Gott, wie wir auch gerade gehört haben, sowohl in den Bibeltexten vom kommenden Sonntag, dem siebten Sonntag der Osterzeit, die Bibeltexte, die uns Schwester Justina Metzdorf, Benediktinerin aus der Abtei Mariendonk am Niederrhein im Bistum Aachen, mit uns vertieft hat und uns Freude gegeben hat an diesen Texten. Herzlichen Dank Ihnen, Schwester Justina. Wir nehmen viel mit. Es lässt sich über vieles noch tiefer nachdenken. 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Gerne auch zum Weiterleiten dann dieser Sendung an andere. Vielleicht fällt Ihnen da so der ein oder andere ein, der auch von dieser Sendung profitieren könnte. Wir übertragen hier bei Radio Horeb die Heilige Messe am Sonntag um 10 Uhr in gewohnter Weise, also 10 Uhr der Schlussgottesdienst vom 104. Deutschen Katholikentag, das heißt von Würzburg direkt mit Bischof Dr. Heiner Wilmer, dem Vorsitzenden der Deutschen Bischofskonferenz und dem Bischof von Hildesheim. Sind Sie gerne mit dabei, feiern Sie diese Heilige Messe mit uns hier bei Radio Horeb mit um 10 Uhr. Und gerne wollen wir abschließen mit einem Gebet, das jetzt Sie, Schwester Justina, mit uns noch sprechen.
1: Lasst uns beten. Herr, wir danken dir für dein Wort, dass das, was wir gehört und bedacht haben, in uns nachwirken und Frucht bringen. Schenk uns deinen Frieden, der unser Herz und unseren Verstand bewahrt. Und mach uns stark in der Hoffnung auf das Leben in Fülle, das du denen verheißen hast, die zu dir gehören. Amen.
0: Amen. Ich darf mich von Ihnen allen verabschieden. Schön, dass Sie mit dabei waren, mitgehört haben, diese Texte mit vertieft haben, das Wort Gottes jetzt weiter in Ihren Herzen wirken lassen. Das war Höre Israel bei Radio Horeb, Hören mit dem Herzen. Claudia Kiesel ist mein Name, wünsche Ihnen allen jetzt schon an dieser Stelle einen gesegneten Sonntag. Adieu und behüt Sie Gott.
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0: 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Das gesamte Radio Horeb-Team wünscht Ihnen einen angenehmen Morgen. Gottes Segen möge Sie begleiten in den neuen Tag hinein. Im Namen des Vaters und des Sohnes und des Heiligen Geistes. Amen.
1: Amen. Es ist 6 Uhr an diesem Samstag nach Christi Himmelfahrt, den 16. Mai 2026. Einen schönen guten Morgen aus dem Radio Horeb Studio Bad Tölzin im Bayerischen Voralpen begrüßt Sie recht herzlich Peter Kiesel. Wenn die Jünger im Namen Jesu beten, wird Gottes Freude in der Welt erfahrbar. Das verheißt uns Jesus heute im Tagesevangelium. Die friedlose Welt braucht Jesus, denn der von den Toten Auferstandene, in den Himmeln aufgefahrene, er ist Frieden. Beten wir voll Vertrauen an der Hand seiner und unserer Mutter Maria im Gebet des Regina Zöli und des lichterreichen Rosenkranzes. Rufen Sie jetzt an, ein Gesetz des lichterreichen Rosenkranzes mitzubeten und wählen die deutsche Telefonnummer 089 517 008 008. Ich wiederhole 089 517 008 008. Wenn Sie am Telefon dann die Live-Sendung hören, schalten Sie im Hintergrund Ihr Radioempfangsgerät stumm, um bei der kommenden Zuschaltung eine Rückkopplung zu vermeiden. Kurz vor einem neuen Gesetz sage ich die jeweiligen Rosenkranzbetrachtung an und begrüße Sie dann auf Sendung. Trauen Sie sich, gerade jene, die in diesem Monat noch nicht oder bisher noch nie vorgebetet haben. Bitten wir ganz inniglich um Liebe, Frieden und Freiheit in der Ukraine, dem Nahen Osten, ja allen Krisenherden in der Welt und in den Herzen aller. Ganz besonders beten wir auch für die Länder unseres diesjährigen Mariathons, dem Spendenlauf der Nächstenliebe, den wir vorletzte Woche bei Radio Horeb begangen haben. Dass eine gute Umsetzung der Hilfsprojekte vonstatten geht. Vergelt's Gott all jenen, die dabei im Gebet und Spende mitgeholfen haben. 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

0: Unser erster Mitbeter, der die 089-517-008-008 gewählt hat, kommt aus Ilsenburg. Guten Morgen.
1: Guten Morgen.
0: Wo liegt Ilsenburg? Mit wem beten wir?
1: Im Harz.
0: Im Harz. Und Ihr Name ist?
1: Herr Kaufmann.
0: Herr Kaufmann, in der Osterzeit dürfen wir den neuen Tag mit dem Freudenruf, mit dem Regina Zöli beginnen. Jesus hat den Tod besiegt. Er schenkt das Leben. Stimmen wir voller Dankbarkeit

0: ein in den Jubelruf und beten wir, dass wir respektvoll mit dem Geschenk des Lebens umgehen, von seinem Beginn im Mutterleib an bis zum Ende. Bitten wir besonders für den Lebensschutz in unseren Ländern. Im Namen des Vaters und des Sohnes und des Heiligen Geistes. Amen. Freu dich, du Himmelskönigin. Halleluja.
1: Den du zu tragen würdig warst. Halleluja.
0: Er ist auferstanden, wie er gesagt hat. Halleluja. Bitt Gott für uns. Halleluja.
1: Halleluja.
0: Freu dich und frohlocke, Jungfrau Maria. Halleluja. Denn der Herr ist wahrhaft auferstanden. Halleluja. Lasset uns beten. Allmächtiger Gott, durch die Auferstehung deines Sohnes, unseres Herrn Jesus Christus, hast du die Welt mit Jubel erfüllt. Lass uns durch seine jungfräuliche Mutter Maria zur unvergänglichen Osterfreude gelangen. Darum bitten wir durch Christus, unseren Herrn.
1: Amen.
0: Beten wir noch für unsere lieben Verstorbenen, besonders die Förderer und Gönner unseres Radios. Vater unser im Himmel, geheiligt werde dein Name, dein Reich komme, dein Wille geschehe, wie im Himmel so auf Erden.
1: Unser tägliches Brot gib uns heute und vergib uns unsere Schuld, wie auch wir vergeben unseren Schuldigern. Und führe uns nicht in Versuchung, sondern erlöse uns von dem Bösen.
0: Gegrüßet seist du, Maria, voll der Gnade, der Herr ist mit dir. Du bist gebenedeit unter den Frauen und gebenedeit ist die Frucht deines Leibes, Jesus.
1: Heilige Maria, Mutter Gottes, bitte für uns Sünder, jetzt und in der Stunde unseres Todes. Amen.
0: Herr, gib den Verstorbenen die ewige Ruhe.
1: Und das ewige Licht leuchte ihnen.
0: Herr, lass sie ruhen im Frieden.
1: Amen.

0: bekennen wir unseren Glauben im Gebet des Credo. Ich glaube an Gott, den Vater, den Allmächtigen, den Schöpfer des Himmels und der Erde und an Jesus Christus, seinen eingeborenen Sohn, unseren Herrn, empfangen durch den Heiligen Geist, geboren von der Jungfrau Maria, gelitten unter Pontius Pilatus, gekreuzigt, gestorben und begraben, hinabgestiegen in das Reich des Todes, am dritten Tage auferstanden von den Toten, aufgefahren in den Himmel, er sitzt zur Rechten Gottes des allmächtigen Vaters. Von dort wird er kommen, zu richten die Lebenden und die Toten.
1: Glaube an den Heiligen Geist, die heilige katholische Kirche, Gemeinschaft der Heiligen, Nachlass der Sünden, Auferstehung der Toten und das ewige Leben. Amen.
0: Ehre sei dem Vater und dem Sohn und dem Heiligen Geist.
1: Wie im Himmel, so auf alle Zeit.
0: Im Anfang, also auch jetzt und alle Zeit und in Ewigkeit. Amen. Vater unser im Himmel, geheiligt werde dein Name, dein Reich komme, dein Wille geschehe, wie im Himmel, so auf Erden.
1: Unser tägliches Brot gib uns heute und vergib uns unsere Schuld, wie auch wir vergeben unseren Schuldigern. Und führe uns nicht in Versuchung, sondern erlöse uns von dem Bösen.
0: Gegrüßet seist du, Maria, voll der Gnade, der Herr ist mit dir. Du bist gebenedeit unter den Frauen und gebenedeit ist die Frucht deines Leibes, Jesus, der in uns den Glauben vermehre.
1: Heilige Maria, Mutter Gottes, bitte für uns Sünder, jetzt und in der Stunde unseres Todes. Amen.
0: Gegrüßet seist du, Maria, voll der Gnade, der Herr ist mit dir. Du bist gebenedeit unter den Frauen und gebenedeit ist die Frucht deines Leibes, Jesus, der in uns die Hoffnung stärke.
1: Heilige Maria, Mutter Gottes, bitte für uns Sünder, jetzt und in der Stunde unseres Todes. Amen.
0: Gegrüßet seist du, Maria, voll der Gnade, der Herr ist mit dir. Du bist gebenedeit unter den Frauen und gebenedeit ist die Frucht deines Leibes, Jesus, der in uns die Liebe entzünde.
1: Heilige Maria, Mutter Gottes, bitte für uns Sünder, jetzt und in der Stunde unseres Todes. Amen.
0: Ehre sei dem Vater und dem Sohn und dem Heiligen Geist.
1: Wie im Anfang, so auch jetzt und alle Zeit und in Ewigkeit. Amen.
0: Im ersten Gesetz des lichtreichen Rosenkranzes beten und betrachten wir Jesus, der von Johannes getauft worden ist. Sie dürfen beginnen, Herr Kaufmann.
1: Himmel, geheiligt werde dein Name. Dein Reich komme, dein Wille geschehe, wie im Himmel, so auf Erden.
0: Unser tägliches Brot gib uns heute und vergib uns unsere Schuld, wie auch wir vergeben unseren Schuldigern. Und führe uns nicht in Versuchung, sondern erlöse uns von dem Bösen. Amen.
1: Gegrüßet seist du, Maria, voll der Gnade, der Herr ist mit dir. Du bist gebenedeit unter den Frauen und gebenedeit ist die Frucht deines Leibes, Jesus. Jesus, der von Johannes getauft worden ist.
0: Heilige Maria, Mutter Gottes, bitte für uns Sünder, jetzt und in der Stunde unseres Todes. Amen.
1: Gegrüßet seist du, Maria, voll der Gnade, der Herr ist mit dir. Du bist gebenedeit unter den Frauen und gebenedeit ist die Frucht deines Leibes, Jesus, der von Johannes getauft worden ist.
0: Heilige Maria, Mutter Gottes, bitte für uns Sünder, jetzt und in der Stunde unseres Todes. Amen.
1: Gegrüßet seist du, Maria, voll der Gnade, der Herr ist mit dir. Du bist gebenedeit unter den Frauen und gebenedeit ist die Frucht deines Leibes, Jesus, der von Johannes getauft worden ist.
0: Heilige Maria, Mutter Gottes, bitte für uns Sünder, jetzt und in der Stunde unseres Todes. Amen.
1: Gegrüßet seist du, Maria, voll der Gnade, der Herr ist mit dir. Du bist gebenedeit unter den Frauen und gebenedeit ist die Frucht deines Leibes, Jesus, der von Johannes getauft worden ist.
0: Heilige Maria, Mutter Gottes, bitte für uns Sünder, jetzt und in der Stunde unseres Todes. Amen.
1: Gegrüßet seist du, Maria, voll der Gnade, der Herr ist mit dir. Du bist gebenedeit unter den Frauen und gebenedeit ist die Frucht deines Leibes, Jesus, der von Johannes getauft worden ist.
0: Heilige Maria, Mutter Gottes, bitte für uns Sünder, jetzt und in der Stunde unseres Todes. Amen.
1: Gegrüßet seist du, Maria, voll der Gnade, der Herr ist mit dir. Du bist gebenedeit unter den Frauen und gebenedeit ist die Frucht deines Leibes, Jesus, der von Johannes getauft worden ist.
0: Heilige Maria, Mutter Gottes, bitte für uns Sünder, jetzt und in der Stunde unseres Todes. Amen.
1: Gegrüßet seist du, Maria, voll der Gnade, der Herr ist mit dir. Du bist gebenedeit unter den Frauen und gebenedeit ist die Frucht deines Leibes, Jesus, der von Johannes getauft worden ist.
0: Heilige Maria, Mutter Gottes, bitte für uns Sünder, jetzt und in der Stunde unseres Todes. Amen.
1: Gegrüßet seist du, Maria, voll der Gnade, der Herr ist mit dir. Du bist gebenedeit unter den Frauen und gebenedeit ist die Frucht deines Leibes, Jesus, der von Johannes getauft worden ist.
0: Heilige Maria, Mutter Gottes, bitte für uns Sünder, jetzt und in der Stunde unseres Todes. Amen.
1: Gegrüßet seist du, Maria, voll der Gnade, der Herr ist mit dir. Du bist gebenedeit unter den Frauen und gebenedeit ist die Frucht deines Leibes, Jesus, der von Johannes getauft worden ist.
0: Heilige Maria, Mutter Gottes, bitte für uns Sünder, jetzt und in der Stunde unseres Todes. Amen.
1: Gegrüßet seist du, Maria, voll der Gnade, der Herr ist mit dir. Du bist gebenedeit unter den Frauen und gebenedeit ist die Frucht deines Leibes, Jesus, der von Johannes getauft worden ist.
0: Heilige Maria, Mutter Gottes, bitte für uns Sünder, jetzt und in der Stunde unseres Todes. Amen.
1: Ehre sei dem Vater und dem Sohn und dem Heiligen Geiste.
0: Wie im Anfang, so auch jetzt und alle Zeit und in Ewigkeit. Amen.
1: O mein Jesus, verzeih uns unsere Sünden, bewahre uns vor dem Feuer der Hölle.
0: Führe uns führe alle Seelen in den Himmel,
1: besonders jene, die deiner Verheißung am meisten bedürfen.
0: Barmherzigkeit am meisten bedürfen. Im zweiten Gesetz des lichtreichen Rosenkranzes betrachten wir Jesus, der sich bei der Hochzeit in Kana offenbart hat. Dazu dürfen wir jetzt von Ilsenburg im Harz in das bayerische Roding schalten. Mit wem beten wir? Guten Morgen.
2: Strasser aus Roding, grüß Gott. Vater unser im Himmel, geheiligt werde dein Name, dein Reich komme, dein Wille geschehe, wie im Himmel, so auf Erden.
0: Unser tägliches Brot gib uns heute und vergib uns unsere Schuld, wie auch wir vergeben unseren Schuldigern. Und führe uns nicht in Versuchung, sondern erlöse uns von dem Bösen. Amen.
2: Gegrüßet seist du, Maria, voll der Gnade, der Herr ist mit dir, du bist gebenedeit unter den Frauen. Und gebenedeit ist die Frucht deines Leibes, Jesus, der sich bei der Hochzeit zu Kana offenbart hat.
0: Heilige Maria, Mutter Gottes, bitte für uns Sünder, jetzt und in der Stunde unseres Todes. Amen.
2: Gegrüßet seist du, Maria, voll der Gnade, der Herr ist mit dir. Du bist gebenedeit unter den Frauen und gebenedeit ist die Frucht deines Leibes, Jesus, der sich bei der Hochzeit zu Kana offenbart hat.
0: Heilige Maria, Mutter Gottes, bitte für uns Sünder, jetzt und in der Stunde unseres Todes. Amen.
2: Gegrüßet seist du, Maria, voll der Gnade, der Herr ist mit dir. Du bist gebenedeit unter den Frauen und gebenedeit ist die Frucht deines Leibes, Jesus, der sich bei der Hochzeit zu Kana offenbart hat.
0: Heilige Maria, Mutter Gottes, bitte für uns Sünder, jetzt und in der Stunde unseres Todes. Amen.
2: Gegrüßet seist du, Maria, voll der Gnade, der Herr ist mit dir. Du bist gebenedeit unter den Frauen und gebenedeit ist die Frucht deines Leibes, Jesus, der sich bei der Hochzeit zu Kana offenbart hat.
0: Heilige Maria, Mutter Gottes, bitte für uns Sünder, jetzt und in der Stunde unseres Todes. Amen.
2: Gegrüßet seist du, Maria, voll der Gnade, der Herr ist mit dir. Du bist gebenedeit unter den Frauen und gebenedeit ist die Frucht deines Leibes, Jesus, der sich bei der Hochzeit zu Kana offenbart hat.
0: Heilige Maria, Mutter Gottes, bitte für uns Sünder, jetzt und in der Stunde unseres Todes. Amen.
2: Gegrüßet seist du, Maria, voll der Gnade, der Herr ist mit dir. Du bist gebenedeit unter den Frauen und gebenedeit ist die Frucht deines Leibes, Jesus, der sich bei der Hochzeit zu Kana offenbart hat.
0: Heilige Maria, Mutter Gottes, bitte für uns Sünder, jetzt und in der Stunde unseres Todes. Amen.
2: Gegrüßet seist du, Maria, voll der Gnade, der Herr ist mit dir. Du bist gebenedeit unter den Frauen und gebenedeit ist die Frucht deines Leibes, Jesus, der sich bei der Hochzeit zu Kana offenbart hat.
0: Heilige Maria, Mutter Gottes, bitte für uns Sünder, jetzt und in der Stunde unseres Todes. Amen.
2: Gegrüßet seist du, Maria, voll der Gnade, der Herr ist mit dir. Du bist gebenedeit unter den Frauen und gebenedeit ist die Frucht deines Leibes, Jesus, der sich bei der Hochzeit zu Kana offenbart hat.
0: Heilige Maria, Mutter Gottes, bitte für uns Sünder, jetzt und in der Stunde unseres Todes. Amen.
2: Gegrüßet seist du, Maria, voll der Gnade, der Herr ist mit dir. Du bist gebenedeit unter den Frauen und gebenedeit ist die Frucht deines Leibes, Jesus, der sich bei der Hochzeit zu Kana offenbart hat.
0: Heilige Maria, Mutter Gottes, bitte für uns Sünder, jetzt und in der Stunde unseres Todes. Amen.
2: Gegrüßet seist du, Maria, voll der Gnade, der Herr ist mit dir. Du bist gebenedeit unter den Frauen und gebenedeit ist die Frucht deines Leibes, Jesus, der sich bei der Hochzeit zu Kana offenbart hat.
0: Heilige Maria, Mutter Gottes, bitte für uns Sünder, jetzt und in der Stunde unseres Todes. Amen.
2: Ehre sei dem Vater, dem Sohn und dem Heiligen Geist.
0: Wie im Anfang, so auch jetzt und alle Zeit und in Ewigkeit. Amen.
2: O mein Jesus, verzeih uns unsere Sünden, bewahre uns vor dem Feuer der Hölle, führe alle Seelen in den Himmel, besonders jene, die deiner Barmherzigkeit am meisten bedürfen. Amen.
0: Im dritten Gesetz des lichtreichen Rosenkranzes beten und betrachten wir Jesus, der uns das Reich Gottes verkündet hat. Dazu schalten wir jetzt von Roding nach Osterberg bei Ulm. Guten Morgen, mit wem beten wir?
3: Guten Morgen, hier ist Rock Sebastian aus Osterberg. Vater unser im Himmel, geheiligt werde dein Name, dein Reich komme, dein Wille geschehe, wie im Himmel, so auf Erden.
0: Unser tägliches Brot gib uns heute und vergib uns unsere Schuld, wie auch wir vergeben unseren Schuldigern. Und führe uns nicht in Versuchung, sondern erlöse uns von dem Bösen. Amen.
3: Gegrüßet seist du, Maria, voll der Gnade. Der Herr ist mit dir. Du bist gebenedeit unter den Frauen. Und gebenedeit ist die Frucht deines Leibes, Jesus, der uns das Reich Gottes verkündet hat.
0: Heilige Maria, Mutter Gottes, bitte für uns Sünder, jetzt und in der Stunde unseres Todes. Amen.
3: Gegrüßet seist du, Maria, voll der Gnade, der Herr ist mit dir. Du bist gebenedeit unter den Frauen, und gebenedeit ist die Frucht deines Leibes, Jesus, der uns das Reich Gottes verkündet hat.
0: Heilige Maria, Mutter Gottes, bitte für uns Sünder, jetzt und in der Stunde unseres Todes. Amen.
3: Gegrüßet seist du, Maria, voll der Gnade, der Herr ist mit dir. Du bist gebenedeit unter den Frauen und gebenedeit ist die Frucht deines Leibes, Jesus, der uns das Reich Gottes verkündet hat.
0: Heilige Maria, Mutter Gottes, bitte für uns Sünder, jetzt und in der Stunde unseres Todes. Amen.
3: Gegrüßet seist du, Maria, voll der Gnade, der Herr ist mit dir, du bist gebenedeit unter den Frauen und gebenedeit ist die Frucht deines Leibes, Jesus, der uns das Reich Gottes verkündet hat.
0: Heilige Maria, Mutter Gottes, bitte für uns Sünder, jetzt und in der Stunde unseres Todes. Amen.
3: Gegrüßet seist du, Maria, voll der Gnade, der Herr ist mit dir, du bist gebenedeit unter den Frauen. Und gebenedeit ist die Frucht deines Leibes, Jesus, der uns das Reich Gottes verkündet hat.
0: Heilige Maria, Mutter Gottes, bitte für uns Sünder, jetzt und in der Stunde unseres Todes. Amen.
3: Gegrüßet seist du, Maria, voll der Gnade, der Herr ist mit dir. Du bist gebenedeit unter den Frauen und gebenedeit ist die Frucht deines Leibes, Jesus, der uns das Reich Gottes verkündet hat.
0: Heilige Maria, Mutter Gottes, bitte für uns Sünder, jetzt und in der Stunde unseres Todes. Amen.
3: Gegrüßet seist du, Maria, voll der Gnade, der Herr ist mit dir, du bist gebenedeit unter den Frauen. Und gebenedeit ist die Frucht deines Leibes, Jesus, der uns das Reich Gottes verkündet hat.
0: Heilige Maria, Mutter Gottes, bitte für uns Sünder, jetzt und in der Stunde unseres Todes. Amen.
3: Gegrüßet seist du, Maria, voll der Gnade, der Herr ist mit dir. Du bist gebenedeit unter den Frauen und gebenedeit ist die Frucht deines Leibes, Jesus, der uns das Recht Gottes verkündet hat.
0: Heilige Maria, Mutter Gottes, bitte für uns Sünder, jetzt und in der Stunde unseres Todes. Amen.
3: Gegrüßet seist du, Maria, voll der Gnade, der Herr ist mit dir. Du bist gebenedeit unter den Frauen und gebenedeit ist die Frucht deines Leibes, Jesus, der uns das Recht Gottes verkündet hat.
0: Heilige Maria, Mutter Gottes, bitte für uns Sünder, jetzt und in der Stunde unseres Todes. Amen.
3: Gegrüßet seist du, Maria, voll der Gnade, der Herr ist mit dir. Du bist gebenedeit unter den Frauen und gebenedeit ist die Frucht deines Leibes, Jesus, der uns das Recht Gottes verkündet hat.
0: Heilige Maria, Mutter Gottes, bitte für uns Sünder, jetzt und in der Stunde unseres Todes. Amen.
3: Die Ehre sei dem Vater, dem Sohn und dem Heiligen Geist.
0: Wie im Anfang, so auch jetzt und alle Zeit und in Ewigkeit. Amen.
3: O mein Jesus, verzeih uns unsere Sünden, bewahre uns vor dem Feuer der Hölle, führe alle Seelen in den Himmel, besonders jene, die deine Barmherzigkeit am meisten bedürfen. Amen.
0: Im vierten Gesetz des lichtreichen Rosenkranzes betrachten und beten wir hier bei Radio Horeb im Live-Programm Jesus, der auf dem Berg verklärt worden ist. Dazu schalten wir von Osterberg bei Ulm jetzt nach Bad Nenndorf in Niedersachsen. Ja, guten Morgen, mit wem beten wir?
4: Guten Morgen, Gabriele Felix. Vater unser im Himmel, geheiligt werde dein Name, dein Reich Gottes, dein Wille geschehe, wie im Himmel, so auf Erden.
0: Unser tägliches Brot gib uns heute und vergib uns unsere Schuld, wie auch wir vergeben unseren Schuldigern. Und führe uns nicht in Versuchung, sondern erlöse uns von dem Bösen. Amen.
4: Gegrüßet seist du, Maria. Du bist voll der Gnade. Der Herr ist mit dir. Du bist gebenedeit unter den Frauen und gebenedeit ist die Frucht deines Leibes, Jesus, der auf dem Berg verklärt worden ist.
0: Heilige Maria, Mutter Gottes, bitte für uns Sünder, jetzt und in der Stunde unseres Todes. Amen.
4: Gegrüßet seist du, Maria. Du bist voll der Gnade. Der Herr ist mit dir. Du bist gebenedeit unter den Frauen und gebenedeit ist die Frucht deines Leibes, Jesus, der auf dem Berg verklärt worden ist.
0: Heilige Maria, Mutter Gottes, bitte für uns Sünder, jetzt und in der Stunde unseres Todes. Amen.
4: Gegrüßet seist du, Maria. Du bist voll der Gnade. Der Herr ist mit dir. Du bist gebenedeit unter den Frauen und gebenedeit ist die Frucht deines Leibes, Jesus, der auf dem Berg verklärt worden ist.
0: Heilige Maria, Mutter Gottes, bitte für uns Sünder, jetzt und in der Stunde unseres Todes. Amen.
4: Gegrüßet seist du, Maria. Du bist voll der Gnade. Der Herr ist mit dir. Du bist gebenedeit unter den Frauen und gebenedeit ist die Frucht deines Leibes, Jesus, der auf dem Berg verklärt worden ist.
0: Heilige Maria, Mutter Gottes, bitte für uns Sünder, jetzt und in der Stunde unseres Todes. Amen.
4: Gegrüßet seist du, Maria. Du bist voll der Gnade. Der Herr ist mit dir. Du bist gebenedeit unter den Frauen und gebenedeit ist die Frucht deines Leibes, Jesus, der auf dem Berg verklärt worden ist.
0: Heilige Maria, Mutter Gottes, bitte für uns Sünder, jetzt und in der Stunde unseres Todes. Amen.
4: Gegrüßet seist du, Maria. Du bist voll der Gnade. Der Herr ist mit dir. Du bist gebenedeit unter den Frauen und gebenedeit ist die Frucht deines Leibes, Jesus, der auf dem Berg verklärt worden ist.
0: Heilige Maria, Mutter Gottes, bitte für uns Sünder, jetzt und in der Stunde unseres Todes. Amen.
4: Gegrüßet seist du, Maria, du bist voll der Gnade, der Herr ist mit dir. Du bist gebenedeit unter den Frauen und gebenedeit ist die Frucht deines Leibes, Jesus, der auf dem Berg verklärt worden ist.
0: Heilige Maria, Mutter Gottes, bitte für uns Sünder, jetzt und in der Stunde unseres Todes. Amen.
4: Gegrüßet seist du, Maria, du bist voll der Gnade, der Herr ist mit dir. Du bist gebenedeit unter den Frauen und gebenedeit ist die Frucht deines Leibes, Jesus, der auf dem Berg verklärt worden ist.
0: Heilige Maria, Mutter Gottes, bitte für uns Sünder, jetzt und in der Stunde unseres Todes. Amen.
4: Gegrüßet seist du, Maria, du bist voll der Gnade, der Herr ist mit dir. Du bist gebenedeit unter den Frauen und gebenedeit ist die Frucht deines Leibes, Jesus, der auf dem Berg verklärt worden ist.
0: Heilige Maria, Mutter Gottes, bitte für uns Sünder, jetzt und in der Stunde unseres Todes. Amen.
4: Gegrüßet seist du, Maria, du bist voll der Gnade, der Herr ist mit dir. Du bist gebenedeit unter den Frauen und gebenedeit ist die Frucht deines Leibes, Jesus, der auf dem Berg verklärt worden ist.
0: Heilige Maria, Mutter Gottes, bitte für uns Sünder, jetzt und in der Stunde unseres Todes. Amen.
4: Die Ehre sei dem Vater, dem Sohn und dem Heiligen Geist.
0: Wie im Anfang, so auch jetzt und alle Zeit und in Ewigkeit. Amen.
4: O mein Jesus, verzeih uns unsere Sünden, befreie uns vor dem Feuer der Hölle, führe alle Seelen in den Himmel, besonders jene, die deine Barmherzigkeit am meisten bedürfen. Amen.
0: Im fünften und letzten Gesetz des lichtreichen Rosenkranzes betrachten wir Jesus, der uns die Eucharistie geschenkt hat. Dazu schalten wir jetzt die Telefonleitung bei Radio Horeb von Niedersachsen ins allgäuerische Markt Oberdorf. Guten Morgen, mit wem beten wir?
5: Guten Morgen, Trin Ludwig, Thalhofen, Markt Oberdorf. Also begib uns, Vater unser im Himmel, geheiligt werde dein Name, dein Reich komme, dein Wille geschehe, wie im Himmel, so auf Erden.
0: Unser tägliches Brot gib uns heute und vergib uns unsere Schuld, wie auch wir vergeben unseren Schuldigern. Und führe uns nicht in Versuchung, sondern erlöse uns von dem Bösen. Amen.
5: Gegrüßet seist du, Maria, voll der Gnade. Der Herr ist mit dir. Du bist gebenedeit unter den Frauen. Und gebenedeit ist die Frucht deines Leibes, Jesus, der uns die Eucharistie geschenkt hat.
0: Heilige Maria, Mutter Gottes, bitte für uns Sünder, jetzt und in der Stunde unseres Todes. Amen.
5: Gegrüßet seist du, Maria, voll der Gnade. Der Herr ist mit dir. Du bist gebenedeit unter den Frauen. Und gebenedeit ist die Frucht deines Leibes, Jesus, der uns die heilige Eucharistie geschenkt hat.
0: Heilige Maria, Mutter Gottes, bitte für uns Sünder, jetzt und in der Stunde unseres Todes. Amen.
5: Gegrüßet seist du, Maria, voll der Gnade. Der Herr ist mit dir. Du bist gebenedeit unter den Frauen. Und gebenedeit ist die Frucht deines Leibes, Jesus, der uns die heilige Eucharistie geschenkt hat.
0: Heilige Maria, Mutter Gottes, bitte für uns Sünder, jetzt und in der Stunde unseres Todes. Amen.
5: Gegrüßet seist du, Maria, voll der Gnade. Der Herr ist mit dir. Du bist gebenedeit unter den Frauen. Und gebenedeit ist die Frucht deines Leibes, Jesus, der uns die Eucharistie geschenkt hat.
0: Heilige Maria, Mutter Gottes, bitte für uns Sünder, jetzt und in der Stunde unseres Todes. Amen.
5: Gegrüßet seist du, Maria, voll der Gnade. Der Herr ist mit dir. Du bist gebenedeit unter den Frauen. Und gebenedeit ist die Frucht deines Leibes, Jesus, der uns die Eucharistie geschenkt hat.
0: Heilige Maria, Mutter Gottes, bitte für uns Sünder, jetzt und in der Stunde unseres Todes. Amen.
5: Gegrüßet seist du, Maria, voll der Gnade. Der Herr ist mit dir. Du bist gebenedeit unter den Frauen, und gebenedeit ist die Frucht deines Leibes, Jesus, der uns die Eucharistie geschenkt hat.
0: Heilige Maria, Mutter Gottes, bitte für uns Sünder, jetzt und in der Stunde unseres Todes. Amen.
5: Gegrüßet seist du, Maria, voll der Gnade. Der Herr ist mit dir. Du bist gebenedeit unter den Frauen, und gebenedeit ist die Frucht deines Leibes, Jesus, der uns die Eucharistie geschenkt hat.
0: Heilige Maria, Mutter Gottes, bitte für uns Sünder, jetzt und in der Stunde unseres Todes. Amen.
5: Gegrüßet seist du, Maria, voll der Gnade. Der Herr ist mit dir. Du bist gebenedeit unter den Frauen, und gebenedeit ist die Frucht deines Leibes, Jesus, der uns die Eucharistie geschenkt hat.
0: Heilige Maria, Mutter Gottes, bitte für uns Sünder, jetzt und in der Stunde unseres Todes. Amen.
5: Gegrüßet seist du, Maria, voll der Gnade. Der Herr ist mit dir. Du bist gebenedeit unter den Frauen, und gebenedeit ist die Frucht deines Leibes, Jesus, der uns die Eucharistie geschenkt hat.
0: Heilige Maria, Mutter Gottes, bitte für uns Sünder, jetzt und in der Stunde unseres Todes. Amen.
5: Gegrüßet seist du, Maria, voll der Gnade. Der Herr ist mit dir. Du bist gebenedeit unter den Frauen, und gebenedeit ist die Frucht deines Leibes, Jesus, der uns die Eucharistie geschenkt hat.
0: Heilige Maria, Mutter Gottes, bitte für uns Sünder, jetzt und in der Stunde unseres Todes. Amen.
5: Ehre sei dem Vater, dem Sohn und dem Heiligen Geist.
0: Wie im Anfang, so auch jetzt und alle Zeit und in Ewigkeit. Amen.
5: O mein Jesus, verzeih uns unsere Sünden, bewahre uns vor dem Feuer der Hölle, führe alle Seelen in den Himmel, besonders jene, die deine Barmherzigkeit am meisten bedürfen.
0: Beten wir noch in der Meinung des Papstes, Papst Leo. In der universalen Gebetsmeinung geht es um die Ernährung von allen in der Welt. Beten wir, dass sich alle von den großen Erzeugern bis zu den kleinen Verbrauchern dafür einsetzen, die Vergeudung von Lebensmitteln zu vermeiden und dass jede Person Zugang zu einer qualitätsvollen Nahrung hat. Und beten wir um den Frieden in allen Krisenregionen der Welt. Vater unser im Himmel, geheiligt werde dein Name, dein Reich komme, dein Wille geschehe, wie im Himmel, so auf Erden.
5: Unser tägliches Brot gib uns heute und vergib uns unsere Schuld, wie auch wir vergeben unseren Schuldigern. Und führe uns nicht in Versuchung, sondern erlöse uns von dem Bösen.
0: Gegrüßet seist du, Maria, voll der Gnade, der Herr ist mit dir. Du bist gebenedeit unter den Frauen und gebenedeit ist die Frucht deines Leibes, Jesus.
5: Heilige Maria, Mutter Gottes, bitte für uns Sünder, jetzt und in der Stunde unseres Todes. Amen.
0: Ehre sei dem Vater und dem Sohn und dem Heiligen Geist.
5: Wie man Anfang sah, jetzt und alle Zeit und in Ewigkeit. Amen.
0: Maria, Königin des Friedens,
5: bitte für uns.
0: Maria, mit dem Kinde lieb,
5: uns allen deinen mächtigen Muttersegen gib.
0: Amen. Ja, danke allen Männern, die sich heute auch mit hinreisen haben lassen und natürlich allen Mitbetern hier bei Radio Horeb. Heute haben viele angerufen, die noch nie angerufen, vorgebetet haben oder vor allem auch in diesem Monat. Das freut mich ganz besonders und es freut uns auch, dass wir jetzt den priesterlichen Segen Gottes zugesprochen bekommen. Dazu darf ich Pfarrer Karl Bräutigam aus Stolberg begrüßen. Guten Morgen sagen.
6: Ja, guten Morgen allen Betern und Beterinnen und Ihnen auch. Heiliger Geist, bitte uns den Frieden, Liebe und Versöhnung für uns und für alle Welt. Der Herr sei mit euch.
0: Und mit deinem Geiste.
6: Der Friede Gottes, der alles Begreifen übersteigt, bewahre eure Herzen und eure Gedanken in der Gemeinschaft mit Christus Jesus. Amen. Deswegen beschütze euch, stärke euch, heile und heilige euch, führe euch im Heiligen Geist, mache alles neu. Auf die Fürsprache der Gottesmutter Maria, Sankt Josef, Pater Pio, an der Schäfer, Schwester Faustina, zwölf Apostel, 14 Nothelfer, Katharina von Alexandrien, Heiligen Johannes Nepomuk, Simon Stock, Luigi Orione unseren Namenspatronen, Erzengel Michael, Bonifatius und allen Engeln und Heiligen, der mächtige, gütige, liebende und starke Gott, der Vater und der Sohn und der Heilige Geist. Amen. Gelobt sei Jesus Christus.
0: In Ewigkeit. Amen.
6: Ja, Ihnen und allen einen gesegneten, friedvollen Tag Gottes Reichs und Segen. Auf Wiederhören.
0: Danke. Danke, Herr Pfarrer Karl Bräutigam nach Stolberg bei Aachen, dass Sie in persona Christi uns den Segen Gottes zugesprochen haben. Und ein herzliches Vergelt's Gott Ihnen allen für den gemeinsamen Gebetstart im Live-Programm vom Radio Horeb an diesem 6. Samstag in der Osterzeit, den 16. Mai, da die Welt um Frieden, Hoffnung und Zuversicht ringt. 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Gleich in den Morgengebeten wollen wir Gott danken und unsere Bitten vor ihn tragen. Wir tun dies in einer Novene, also einem neuntägigen Vorbereitungsgebet zum Hohen Pfingstfest. Mehr Informationen dazu erwarten Sie auf unserer Website www.horeb.org. Gottes Gnade und Segen wünscht Ihnen aus dem Studio Bad Tölz Peter Kiesel.

Es ist gleich 6.39 Uhr. 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Unserem Herrn und Schöpfer legen wir jetzt in den Morgengebeten in Dank und Bitten alles vor seinen himmlischen Thron. In gut einer Woche feiern wir Pfingsten, die Herabkunft des Heiligen Geistes. In einer neuntägigen Gebetsnovene bereiten wir uns darauf vor. Jesus öffnet die Quelle. So dürfen wir betrachtend am zweiten Tag miteinander beten. Die Gebetsvorlage finden Sie gleich mittig auf unserer Startseite der Homepage www.horeb.org oder der Horeb-App zum Anklicken. So lasst uns in der Freude der österlichen Auferstehung und Himmelfahrt unseres Herrn und Erlösers beginnen. Im Namen des Vaters und des Sohnes und des Heiligen Geistes. Amen. Atme in mir, du Heiliger Geist, dass ich Heiliges denke. Treibe mich, du Heiliger Geist, dass ich Heiliges tue. Locke mich, du Heiliger Geist, dass ich Heiliges liebe. Stärke mich, du Heiliger Geist, dass ich Heiliges hüte. Hüte mich, du Heiliger Geist, dass ich das Heilige nimmer verliere. Amen.

Dieser Samstag, der zweite Tag in der Pfingstnovene, steht unter dem Betrachtungsschwerpunkt: Jesus öffnet die Quelle. Wir lesen aus der Heiligen Schrift Johannes 7, 37. Am letzten Tag des Festes, dem großen Tag, stellte sich Jesus hin und rief: Wer Durst hat, komme zu mir, und es trinke, wer an mich glaubt. Weiter hören wir aus Johannes 4, 10 und 13 bis 14 in den Versen. Jesus antwortete ihr: Wenn du wüsstest, worin die Gabe Gottes besteht und wer es er ist, der zu dir sagt: Gib mir zu trinken, dann hättest du ihn gebeten und er hätte dir lebendiges Wasser gegeben. Wer von diesem Wasser trinkt, wird wieder Durst bekommen. Wer aber von dem Wasser trinkt, das ich ihm geben werde, wird niemals mehr Durst haben. Vielmehr wird das Wasser, das ich ihm gebe, in ihm zur sprudelnden Quelle werden, deren Wasser ewiges Leben schenkt.

Jesus Christus ist derjenige, der in uns die Quelle des Lebenswassers öffnet. Die Begegnung mit ihm wird zu dem Augenblick, der das Menschenleben verändert. In Jesus erkennen wir Gott als solchen, der sich finden lässt, als solchen, der zuerst uns sucht, der zu uns kommt, damit wir zu Gott kommen können. Er steht an der Tür unseres Herzens und wartet, bis wir ihm öffnen, damit er uns mit dem Heiligen Geist beschenken kann. Er ist derjenige, der mit dem Vater immer aufs Neue, auf seine Kirche und jeden von uns den Heiligen Geist herabsendet. Also ist es notwendig, erneut Christus zu entdecken, zu ihm zu kommen, ihn zu empfangen, unser Herz seiner Liebe zu öffnen, sich in ihm zu verlieben, ihn erneut als unseren Herrn und Freund zu erwählen. Glauben, dass er derjenige ist, der den Schlüssel zu unserem neuen Leben im Heiligen Geist besitzt.

Herr, ich bitte dich, verzeih mir meine Blindheit, meine Taubheit und Hartherzigkeit. Gib du mir die Vertrautheit mit dir. Öffne du mein Herz und komme in mein Leben. Ich vertraue dir und ich nehme dich an als meinen Herrn und Gott. Preis und Dank sei dir, dass du es bist, der mich immer wieder sucht, dass du dich nach mir sehnst. Danke, dass du immer wieder neu auf mich wartest. Du kommst zu mir und wartest so lange, bis ich mich aufmache, um zu dir zu gehen. Danke, Herr. Dank sei dir für alles, was du mir in meinem Leben geschenkt hast, was du für mich getan. Danke. Amen. In den Anliegen des Tages, also das Öffnen der Quelle durch Jesus, beten wir ein Vaterunser und die Pfingstsequenz. Vaterunser im Himmel, geheiligt werde dein Name, dein Reich komme, dein Wille geschehe, wie im Himmel, so auf Erden. Unser tägliches Brot gib uns heute und vergib uns unsere Schuld, wie auch wir vergeben unseren Schuldigern. Und führe uns nicht in Versuchung, sondern erlöse uns von dem Bösen. Amen. Komm herab, o Heiliger Geist, der die finstere Nacht zerreißt, strahle Licht in diese Welt. Komm, der alle Armen liebt. Komm, der gute Gaben gibt. Komm, der jedes Herz erhält. Höchster Tröster in der Zeit, Gast, der Herz und Sinn erfreut, köstlich Labsal in der Not. In der Unrast schenkst du Ruh, hauchst in Hitze Kühlung zu, spendest Trost in Leid und Tod. Komm, o du glückselig Licht, fülle Herz und Angesicht, dring bis auf das Seeliggrund. Ohne dein lebendig Wehen kann im Menschen nichts bestehen, kann nichts heil sein noch gesund. Was befleckt ist, wasche rein, Dürrem gieße Leben ein, heile du, wo Krankheit quält. Wärme du, was kalt und hart, löse, was in sich erstarrt, lenke, was den Weg verfehlt. Gib dem Volk, das dir vertraut, das auf deine Hilfe baut, deine Gaben zum Geleit. Lass es in der Zeit bestehen, deines Heils Vollendung sehen und der Freuden Ewigkeit. Amen. Halleluja. Komm, Heiliger Geist, komm auf die Fürsprache der unbefleckten Jungfrau Maria, deiner so viel geliebten Braut. Amen. Im Namen des Vaters und des Sohnes und des Heiligen Geistes. Amen. Das waren die Morgengebete bei Radio Horeb. Heute mit Gebeten zur Pfingstnovene, dem zweiten Tag zum Themenschwerpunkt. Jesus öffnet die Quelle. Ihnen allen einen gesegneten, gnadenreichen Tag. Aus dem Studio Bad Tölz grüßt Sie herzlich Peter Kiesel.

Täglich betrachten wir bei Radio Horeb mit Ihnen die Heilige Schrift aus den Botschaften unseres Herrn und Erlösers Jesus Christus. Tagesevangelium. Sie finden es in Ihrer Bibel bei Johannes im Kapitel 16, Verse 23 und folgende. Wenn die Jünger im Namen Jesu beten, wird Gottes Freude in der Welt erfahrbar. Das heißt, das verheißt Jesus Ihnen heute im Evangelium. Wer betet, soll sich auf ihn berufen, indem sich Gott der Welt geoffenbart hat. Und wer so betet, wird auch die Liebe des Vaters erfahren, von dem Jesus ausgegangen ist. Lassen wir uns jetzt ansprechen vom Wort des Herrn aus dem 16. Kapitel des Johannesevangeliums, seinen Abschiedsreden. Es ist das Wort Gottes, das sich an jeden Einzelnen von uns richtet. Bitten wir den Heiligen Geist um ein hörendes, aufnahmefähiges Herz. Aus dem Heiligen Evangelium nach Johannes. In jener Zeit sprach Jesus zu seinen Jüngern: Amen, Amen, ich sage euch, was ihr vom Vater erbitten werdet, das wird er euch in meinem Namen geben. Bis jetzt habt ihr noch nichts in meinem Namen erbeten. Bittet und ihr werdet empfangen, damit eure Freude vollkommen ist. Dies habe ich in verhüllter Rede zu euch gesagt. Es kommt die Stunde, in der ich nicht mehr in verhüllter Rede zu euch spreche, sondern euch offen den Vater verkünden werde. An jenem Tag werdet ihr in meinem Namen bitten, und ich sage nicht, dass ich den Vater für euch bitten werde. Denn der Vater selbst liebt euch, weil ihr mich geliebt und weil ihr geglaubt habt, dass ich von Gott ausgegangen bin. Vom Vater bin ich ausgegangen und in die Welt gekommen. Ich verlasse die Welt wieder und gehe zum Vater. Sie hörten das Evangelium nach Johannes für heute am Samstag in der 6. Osterwoche, dem 16. Mai. Wir beschließen diese Zeit der Betrachtung mit dem Tagesgebet. Lasset uns beten. Herr, unser Gott, dein Sohn hat vor seiner Himmelfahrt seinen Aposteln den Heiligen Geist verheißen. Sie haben den Reichtum der göttlichen Weisheit empfangen. Schenke auch uns die Gaben deines Geistes. Darum bitten wir durch Jesus Christus, deinen Sohn, unseren Herrn und Gott, der in der Einheit des Heiligen Geistes mit dir lebt und herrscht in alle Ewigkeit. Amen.

Es ist 6.57 Uhr. Einen schönen guten Morgen. 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Nun ein kurzer Programmtipp zu unseren heutigen Sendeinhalten an diesem Samstag, den 16. Mai. Jetzt um 7 Uhr schalten wir zum Stundengebet der Laudes zu den Brüdern und Schwestern ins Kloster Maria Bronnen im südlichen Schwarzwald. Quelle und Höhepunkt unseres Lebens und damit auch in unserem Live-Programm sind die Übertragungen der Eucharistiefeier, die wir anbieten. Um 9 Uhr und um 18.30 Uhr dann auch schon mit dem Vorabendgottesdienst zum Sonntag. Der Franziskanerorden feiert ein Jubiläum, der 800. Todestag des heiligen Franz von Assisi. Der Franziskanerpater Gottfried Ecker schaut in einer zweiteiligen Reihe auf den großen beliebten Heiligen und seinen Orden. Der erste Teil heute um 14 Uhr. Hab Mut, steh auf, so lautet das Motto des Katholikentags, der gerade in Würzburg stattfindet. Professor Nina Herrmann vom St. Patrick Seminar in Kalifornien betrachtet heute dazu aus dem Hohen Lied der Liebe. Steh auf, meine Freundin, meine Schöne, so komm doch. Das Ganze im Grundkurs des Glaubens um 16.30 Uhr.

Hier können Sie sich telefonisch mit in die Sendung einbringen. Lieben Sie Musik eines feinen Blasmusikorchester? Dann empfehle ich Ihnen die Sendung um 13 Uhr mit Auszügen des Muttertagskonzerts der Tölzer Stadtkapelle vom vergangenen Sonntag. Sie sehen, das ist nur ein Auszug aus unserem vielfältigen Programm. 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Es freut mich an diesem Tag nun, Ihr morgendlicher Sendebegleiter zu sein. Aus dem Studio Bad Tölz begrüßt Sie recht herzlich Peter Kiesel. Und mittlerweile ist es 7 Uhr geworden. 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Wir beten um Frieden in den Krisenregionen der Welt. Dem Stundengebet der Kirche der Laudes dürfen wir uns nun anschließen. Wir beten mit den Brüdern und Schwestern im Kloster Maria Bronnen aus dem Südschwarzwald bei Weilheim im Erzbistum Freiburg.

Wir begrüßen alle, die es über Radio Horeb uns zugeschaltet sind und mit uns die Laudes beten. Wir beten die Laudes vom Samstag nach Christi Himmelfahrt, Texte im Stundenbuch Band 2, Invitatorium Seite 479, Hymnus Seite 480, Lesung und Fürbitten Seite 487 und 488, Antiphon und Psalmen vom Samstag der zweiten Woche, Seite 811 folgende.

Kommt, lasst uns jubeln vor dem Herrn und zujauchzen dem Fels unseres Heiles. Lasst uns mit Lob seinem Angesicht nahen, vor ihm jauchzen mit Liedern.

Denn der Herr ist ein großer Gott, ein großer König über allen Göttern. In seiner Hand sind die Tiefen der Erde, sein sind die Gipfel der Berge. Sein ist das Meer, das er gemacht hat, das trockene Land, das seine Hände gebildet.

Kommt, lasst uns niederfallen, uns vor ihm verneigen. Lasst uns niederknien vor dem Herrn, unserem Schöpfer. Denn er ist unser Gott, wir sind das Volk seiner Weide, die Herde von seiner Hand geführt.

Ach, würdet ihr doch heute auf seine Stimme hören. Verhärtet euer Herz nicht wie in Meriba, wie in der Wüste am Tag von Massa. Dort haben eure Väter mich versucht. Sie haben mich auf die Probe gestellt –

40 Jahre war mir dies Geschlecht zuwider, und ich sagte, sie sind ein Volk, dessen Herz in die Irre geht, denn meine Wege kennen sie nicht. 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

Ehre sei dem Vater, dem Sohn und dem Heiligen Geist, wie im Anfang, so auch jetzt und alle Zeit und in Ewigkeit. Amen.

Halleluja! Wie schön ist es, dem Herrn zu danken, deinen Namen, du Höchster, zu singen,

0: lieben. Mein Ohr hört vom Geschick der Bösen.
1: Der Gerechte gedeiht wie die Palme. Er wächst wie die Zedern des Libanon.
0: Gepflanzt im Hause des Herrn, gedeihen sie in den Vorhöfen unseres Gottes.

Halleluja. Ich bin es, spricht der Herr, der tötet und der lebendig macht. Ich verwunde und mache wieder heil. Hört zu, ihr Himmel, ich will reden.

0: Frag die Alten, sie werden es dir sagen.
1: Der Herr nahm sich sein Volk als Anteil. Jakob wurde sein Land.
0: Er fand ihn in der Steppe, in der Wüste, wo wildes Getier heult.
1: Er rückt ihn ein und auf ihn acht und hütete ihn mit seinen Augenstern.
0: Wie der Adler, der sein Nest beschützt und über seinen Jungen schwebt.
1: Der seine Schwingen ausbreitet, ein Junges ergreift und es flügelschlagend davonträgt.
0: Der Herr allein hat Jakob geleitet, kein fremder Gott stand ihm zur Seite.

Lesung aus dem Römerbrief. Keiner von uns lebt sich selber und keiner stirbt sich selber. Leben wir, so leben wir dem Herrn. Sterben wir, so sterben wir dem Herrn. Ob wir leben oder ob wir sterben, wir gehören dem Herrn. Denn Christus ist gestorben und lebendig geworden, um Herrn zu sein über Tote und Lebende.

0: und dem Heiligen Geist.
1: Wie im Anfang, so auch jetzt und alle Zeit. Und in Ewigkeit. Amen.
0: Amen, Amen, ich sage euch, was immer ihr vom Vater erbittet, er wird es euch geben in meinem Namen.
2: Gepriesen sei Jesus Christus, der den Aposteln die Kraft des Heiligen Geistes verheißen hat. Zu ihm lasst uns beten. Herr, sende uns deinen Geist.
1: Herr, sende uns deinen Geist.
2: Sende uns dein Licht und deine Wahrheit, damit wir von dir Zeugnis geben.
1: Herr, sende uns deinen Geist.
2: Lass uns erkennen, wohin der Geist uns führen will, damit unser Leben Gott gefällt.
1: Herr, sende uns deinen Geist.
2: Dein Geist helfe unserer Schwachheit auf, damit wir wissen, um was wir beten sollen.
1: Herr, sende uns deinen Geist.
2: Öffne uns die Augen für die Not unserer Mitmenschen. Mach uns bereit, einander zu trösten und zu stärken.
1: Herr, sende uns deinen Geist.
2: Vater unser im Himmel,
1: geheiligt werde dein Name, dein Reich komme, dein Wille geschehe, wie im Himmel, so auf Erden. Unser tägliches Brot gib uns heute und vergib uns unsere Schuld, wie auch wir vergeben unseren Schuldigern. Und führe uns nicht in Versuchung, sondern erlöse uns von dem Bösen.
2: Herr, unser Gott, dein Sohn hat vor seiner Himmelfahrt seinen Aposteln den Heiligen Geist verheißen. Sie haben den Reichtum der göttlichen Weisheit empfangen. Schenke auch uns die Gaben deines Geistes. Darum bitten wir durch Jesus Christus, deinen Sohn, unseren Herrn und Gott, der in der Einheit des Heiligen Geistes mit dir lebt und herrscht von Ewigkeit zu Ewigkeit.
1: Amen.
2: Heilige Maria, Mutter des Lebens,
1: bitte für uns.
2: Heiliger Josef,
1: bitte für uns.
2: Heiliger Erzengel Michael,
1: bitte für uns.
2: Heiliger Vater Augustinus,
1: bitte für uns.
2: Heilige Theresia vom Kinde Jesus,
1: bitte für uns.
2: Heiliger Niklaus von Früh,
1: bitte für uns.
2: Heiliger Pfarrer von Ars,
1: bitte für uns.
2: Selige Anna Katharina Emmerich,
1: bitte für uns.
2: Heiliger Johannes Nepomuk,
1: bitte für uns.
2: Unsere heiligen Schutzengel und Namenspatrone,
1: bittet für uns.
2: Alle Engel und Heiligen Gottes,
1: bittet für uns.
2: Die göttliche Hilfe sei alle Zeit mit uns.
1: Und mit unseren Abwesenden
2: und Schwestern. Und segne und behüte euch an diesem Tag, der allmächtige Gott, der Vater und der Sohn und der Heilige Geist.
1: Amen.
2: Singet Lob und Preis, Halleluja.
3: Dank
4: sei Gott,
3: dem
4: Herrn.
3: Halleluja. 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Zum Gebet der Laudes waren wir verbunden mit den Brüdern und Schwestern im Kloster Maria Bronnen. Das liegt im Südschwarzwald bei Weilheim im Erzbistum Freiburg. Ein herzliches Dankeschön dafür. Vergelt's Gott.

Ja, leider müssen wir schon diese wunderbaren Klänge der Königin des Mais abbrechen, denn es folgt der Programmtipp. Es ist 7:26 Uhr.

0: Mein Programmtipp für Sie heute und dazu begrüßt Sie Peter Kiesel. 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Hab Mut, steht auf, so lautet der Motto des Katholikentags, der gerade in Würzburg stattfindet. Professor Nina Herremann vom St. Patrick Seminar in Kalifornien betrachtet heute dazu aus dem Hohnlied der Liebe. Steh auf, meine Freundin, meine Schöne, so komm doch. Das Ganze im Grundkurs des Glaubens um 16.30 Uhr. Das Regina Zöli um 12 Uhr und Gebete um Heilung dürfen wir um 15.15 Uhr mit unserem Programmdirektor Pfarrer Richard Kocher vor Gott tragen. Hier können Sie sich telefonisch mit Ihren Anliegen einbringen und für sich beten und segnen lassen. Partykult, Internet und Gruppendynamik Gleichaltriger. Wie schützen wir Jugendliche vor sexuellen Übergriffen? In der Live-Lebenshilfesendung um 10 sprechen wir mit dem Entwicklungspsychologen Dr. Markus Hoffmann, kompetent darüber. Und auch hier können Sie sich telefonisch mit in die Sendung einbringen. Jesus hat unter uns gelebt, doch nun ist er im Himmel. Wie können wir ohne ihn leben? Wie können wir richtig leben? Leben ist nicht leicht. Lebenssicherheit von Jesus lernen. Fürchte dich nicht, ermutigte uns Jesus immer wieder. Darüber hören wir nun vom Theologen und Philosophen Clemens Sedmak gleich um 7.30 Uhr im Impuls zum Tag in einem sechsten Teil. Hier bei Radio Horeb. 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

0: Es ist 7.30 Uhr, halb acht. 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In dieser Woche am Donnerstag haben wir Christi Himmelfahrt gefeiert. Jesus hat unter uns gelebt, doch nun ist er im Himmel. Wie können wir ohne ihn leben? Wie können wir richtig leben? Leben ist nicht leicht. Der Theologe und Philosoph Clemens Sedmak hat sich ebenfalls die Frage gestellt: Wie leben? Seine Antwort hat er in einem Buch zusammengefasst, aus dem wir in dieser Woche Impulse hören. Es liest Michael Gallinger.
1: Fürchte dich nicht. Jesus spricht diesen Satz zu Simon Petrus, nachdem dieser Jesu Befehl, doch noch einmal das Netz auszuwerfen, befolgt hat. Petrus ist außer sich ob der gefangenen Menge und fällt Jesus mit dem Bekenntnis: Ich bin ein Sünder, vor die Füße. Petrus fühlt sich unrein in Jesu Gegenwart. Herr, geh weg von mir. In diese Situation von Erschrecken und Verunsicherung hinein spricht Jesus das mächtige Wort. Er sagt es wiederholt in den Evangelien. Er sagt zu den Jüngern: Habt Vertrauen. Ich bin es. Fürchtet euch nicht. Als er nächstes über den See geht und die Jünger im Boot erschrecken. Fürchtet euch nicht, ist seine Botschaft an die Jünger, als er sie auf schwere Zeiten vorbereitet. Sei ohne Furcht, glaube nur, sagt Jesus zum Synagogenvorsteher, der um seine Tochter bangt und die Nachricht erhält, sie sei gestorben. Fürchtet euch nicht, sagt der Auferstandene zu den Frauen, die ihm begegnen. Der Satz, fürchte dich nicht, ich bin's, ist ein schöner Satz, der auch so gelesen werden kann. Es gibt keinen Grund, sich zu fürchten, denn ich bin bei euch, ich bin da. Denn natürlich mag die Aufforderung, sich nicht zu fürchten, müßig erscheinen. Wer will das steuern können? Die Aufforderung kann man aber auch so lesen. Es gibt keinen Grund, sich zu fürchten. Du kannst vertrauen. Dir ist eine fundamentale Lebenssicherheit zugesagt, die nicht ausgehebelt werden kann. Lebenssicherheit ist ein Begriff, der andeutet, dass jemand auf sicherem Fundament steht und von diesem Fundament aus durchs Leben geht. Das Bild vom sicheren Fundament ist auch ein Bild der Evangelien. Wer auf Jesu Worte hört und danach handelt, ist wie ein kluger Mann, der sein Haus auf Fels baut. Dieses Haus hat ein Fundament, welches das Haus auch gegenüber Stürmen und Wassermassen schützt. Noch deutlicher wird das Bild in der Feldrede des Lukas-Evangeliums. Ein Mensch, der zu Jesus kommt und seine Worte hört und danach handelt, ist wie ein Mann, der ein Haus baute und dabei die Erde tief aushob und das Fundament auf einen Felsen stellte. Als nun ein Hochwasser kam und die Flutwelle gegen das Haus prallte, konnte sie es nicht erschüttern, weil es gut gebaut war. Wer Jesus ernsthaft als Mitte seines Lebens anerkennt und sucht, hat eine Lebenssicherheit, die auch Stress und Schocks nicht aushebeln können. Lebenssicherheit ermöglicht eine grundsätzliche Lebensfrohheit, ein Vertrauen in das Leben und eine grundsätzliche Offenheit gegenüber dem, was kommen mag. Lebenssicherheit ist nicht das naive Leugnen von Schwierigkeiten oder die Flucht in eine Scheinwelt. Sie ist vereinbar mit der Ernsthaftigkeit und auch dem Schmerz, Schwierigkeiten einzugestehen, durchzustehen und anzugehen. Die Aufforderung, sich nicht zu fürchten, ist keine Aufforderung zur vermeintlichen Unverwundbarkeit. Sie ist nicht Verheißung eines einfachen oder schmerzfreien Lebens. Die von Jesus geschenkte Lebenssicherheit entspringt der Beziehung zu ihm. Furcht gibt es in der Liebe nicht, sondern vollkommene Liebe vertreibt die Furcht, heißt es im ersten Johannesbrief. Furcht ist eine auf künftigen möglichen Schaden gerichtete Sorge. Es ist eine Sorge, dass etwas geschehen kann, was das, was für den Menschen, der sich fürchtet, wichtig und wertvoll ist, beschädigen oder zerstören könnte. Wie schön wäre es doch, in einer angstfreien Welt zu leben, in einer Welt ohne Angst vor unsicherem Morgen oder Angst vor Ungewissheit, vor Not, vor Verlust. Welche Geisel ist doch die Angst, die Kraft lähmt und das Leben eng macht. Die Aufforderung, fürchte dich nicht, ist befreiend. Immer wieder ist in der Heiligen Schrift diese Aufforderung zu lesen. Allein im Buch Genesis fordert Gott Abraham, Hagar, Isaak und Jakob auf, sich nicht zu fürchten. Mit dieser Aufforderung ist die Zusage von Segen und die Einladung zu vertrauen auf die Wohlkraft des Guten verbunden. Fürchte dich nicht. Wie kommt man dieser Aufforderung nach? Doch nur Vertrauen, aus der eine fundamentale Gelassenheit rührt. Wovor fürchten wir uns? Wir fürchten uns vielleicht vor Verlust, vor Niederlagen, vor Leid. Vieles kann uns genommen werden, nicht aber die Liebe, die Gott zu uns hat. Der Blick auf das Wesentliche, das nicht genommen werden kann, schenkt Sicherheit. Der Blick auf die heilende Liebe Jesu gibt Lebenssicherheit. Die Liebe zu Jesus also, der die Wahrheit ist und damit die Liebe zur Wahrheit vertreibt, Furcht. Oder auch führt zur rechten Furcht. Jesus nimmt den Jüngern die Furcht. Wir sehen in den Evangelien aber auch die Furcht der Jünger angesichts verschiedener Wunder Jesu. Jesus ist ehrfurchtsgebietend, manche Taten auch furchterregend. Jesus lädt nicht zur leichtsinnigen Furchtlosigkeit ein, sondern zur rechten Furcht. Fürchtet euch nicht vor denen, die den Leib töten, euch aber sonst nichts tun können. Ich will euch zeigen, wen ihr fürchten sollt. Fürchtet euch vor dem, der nicht nur töten kann, sondern die Macht hat, euch auch noch in die Hölle zu werfen. Ja, das sage ich euch, ihn sollt ihr fürchten. Furcht gebietet Vorsicht und Behutsamkeit und ein sich fernhalten. Furcht führt auch zu dem, was wir heilige Scheu nennen können. Jesus steht als Jude in einer Tradition, in der Furcht und Ehrfurcht miteinander verbunden sind. Es gehört sich, Gott zu fürchten. Fürchtet Gott und erweist ihm die Ehre, heißt es auch im Buch der Offenbarung. Wie sollen wir leben, die wir aus Christus und mit Christus leben wollen? Aus einer Lebenssicherheit heraus, die die Aufforderung "Fürchtet euch nicht" wahrmacht. Und diese Furchtlosigkeit wird gespeist aus der Ehrfurcht vor dem Göttlichen und dem Vertrauen in die Zusage: Seid gewiss, ich bin bei euch alle Tage bis ans Ende der Welt.
0: 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Aus dem Buch "Wie leben" von Jesus lernen von Clemens Sittmack las uns heute unser ehrenamtlicher Münchner Sendeschichtbegleiter Michael Gallinger. Danke dafür. Das Buch mit insgesamt 40 Tipps ist im Tirolia Verlag erschienen und im Buchhandel erhältlich. Die Infos zum Buch finden Sie im Infofeld zu dieser Sendung und natürlich ab Montag wieder auch telefonisch über den Hörerservice. Wenn Sie Internet haben, nutzen Sie bitte unsere Homepage www.horeb.org, die kostenlose Horeb-App oder unseren Radio Horeb Service Hörerservice, wie ich gesagt habe, für weitere Informationen zu erreichen über eine E-Mail unter info@horeb.org oder ab 9 Uhr montags wieder telefonisch. Alle Impulse finden Sie in unserer kostenlosen Mediathek unter der Rubrik Impuls zum Nachhören und Weiterleiten auf besagter Website. 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Vergelt's Gott, die bisher schon geholfen haben oder es vorhaben, zukünftig zu tun. Danke.

Es ist 7.43 Uhr. Einen schönen guten Morgen wünscht Ihnen Peter Kiesel. Mit den Lesungen der Lesehore geht es im Programm von Radio Horeb gleich weiter. Wenn Sie die Texte mitlesen möchten, dann finden Sie erste Lesungen Ihrer Bibel im Neuen Testament aus der Apostelgeschichte, die Verschwörung und die Überführung Paulus, aus dem 23. Kapitel, Verse 12 folgende, oder im Lektionar zum Stundenbuch, Band 3 der zweiten Jahresreihe, ab Seite 190. Die zweite Lesung ist vom heiligen Kirchenlehrer Chrysostomus aus einer Auslegung zur Apostelgeschichte, das Schauen der Himmelfahrt. Wir lesen die Texte nun gleich.

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In der ersten Lesung der Lesehore hören wir zuerst eine Stelle aus dem 23. Kapitel der Apostelgeschichte. Nach dem Tagesanbruch rotteten sich die Juden zusammen und schworen einen heiligen Eid, weder zu essen noch zu trinken, bis sie Paulus getötet hätten. An dieser Verschwörung waren mehr als 40 Männer beteiligt. Sie gingen zu den hohen Priestern und den Ältesten und sagten: Wir haben mit einem heiligen Eid geschworen, nichts zu essen, bis wir Paulus getötet haben. Geht also jetzt zusammen mit dem Hohen Rat zum Obersten und bittet ihn, Paulus zu euch herunterzuführen, da ihr den Fall noch genau untersuchen wollt. Wir aber halten uns bereit, um ihn, noch bevor er hierher kommt, umzubringen. Der Neffe des Paulus, der Sohn seiner Schwester, erfuhr jedoch von dem Anschlag. Er ging in die Kaserne und verständigte Paulus. Paulus ließ einen der Hauptleute rufen und sagte: Bringt diesen jungen Mann zum Obersten, denn er hat ihm etwas zu melden. Der nahm ihn mit sich, brachte ihn zum Obersten und sagte: Der Gefangene Paulus hat mich gerufen und gebeten, diesen jungen Mann zu dir zu führen, da er dir etwas mitzuteilen habe. Der Oberst fasste ihn bei der Hand, nahm ihn beiseite und fragte: Was hast du mir zu melden? Er antwortete: Die Juden haben verabredet, dich zu bitten, du mögest morgen den Paulus vor den Hohen Rat hinunterführen lassen. Angeblich wollen sie Genaueres über ihn erfahren. Trau ihnen nicht, denn mehr als 40 Männer von ihnen lauern ihm auf. Sie haben sich geschworen, weder zu essen noch zu trinken, bis sie ihn umgebracht haben. Schon stehen sie bereit und warten auf deine Anordnung. Der Oberst befahl dem jungen Mann: Sag niemand etwas darüber, dass du mir das angezeigt hast. Dann ließ er ihn gehen. Er rief zwei von den Hauptleuten und gab ihnen den Befehl: Haltet von der dritten Stunde der Nacht an 200 Soldaten zum Marsch nach Caesarea bereit, außerdem 70 Reiter und 200 Leichtbewaffnete. Auch Tragtiere soll man bereitstellen, Paulus aufsitzen lassen und sicher zum Statthalter Felix bringen. Und er schrieb einen Brief mit folgendem Inhalt: Claudius Lysias entbietet dem erlauchten Statthalter Felix seinen Gruß. Dieser Mann wurde von den Juden ergriffen und wäre beinahe von ihnen umgebracht worden. Da habe ich mit der Wachtruppe eingegriffen und ihn befreit. Ich hatte nämlich erfahren, dass er Römer ist. Und weil ich ermitteln wollte, wessen sie ihn beschuldigen, brachte ich ihn vor ihren Hohen Rat. Ich fand heraus, dass er wegen Streitfragen über ihr Gesetz angeschuldigt wird, dass aber keine Anklage gegen ihn vorliegt, auf die Tod oder Haft besteht. Da mir aber angezeigt wurde, gegen den Mann sei ein Anschlag geplant, schicke ich ihn sogleich zu dir. Auch habe ich die Kläger angewiesen, ihre Sache gegen ihn bei dir vorzubringen. Die Soldaten übernahmen Paulus, wie ihnen befohlen war, und brachten ihn bei Nacht bis Antipatris. Am anderen Tag ließen sie die Reiter mit ihm weiterziehen und kehrten in die Kaserne zurück. Diese gaben nach ihrer Ankunft in Caesarea den Brief beim Statthalter ab und führten ihm Paulus vor. Er las den Brief und fragte Paulus, aus welcher Provinz er stamme. Als er hörte, er sei aus Zilizien, sagte er: Ich werde dich vernehmen, sobald deine Ankläger eingetroffen sind. Dann befahl er, ihn im Prätorium des Herodes in Gewahrsam zu halten. Soweit die erste Lesung der Lesehore aus der Apostelgeschichte. Fortsetzung folgt morgen um 7.45 Uhr. 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Die zweite Lesung aus einer Auslegung der Apostelgeschichte folgt gleich nach ein paar Takten Musik.

zweite Lesung ist vom heiligen Kirchenlehrer Chrysostomus aus einer Auslegung zur Apostelgeschichte. Das Schauen der Himmelfahrt. Er wurde vor ihren Augen emporgehoben und eine Wolke nahm ihn auf. Die Auferstehung erfolgte nicht vor ihren Augen, emporgehoben aber wurde er vor ihren Augen. Doch auch hier vermochte das Sehen nicht alles. Denn sie sahen das Ende des Auferstehungsgeschehens, nicht jedoch den Anfang. Sie sahen den Anfang der Himmelfahrt, nicht jedoch das Ende. Den Anfang der Auferstehung zu sehen war nämlich überflüssig, da er, der zu ihnen sprach, gegenwärtig war. Und da das Grab offenbarte, dass er nicht mehr darin lag. Dagegen mussten sie das, was auf die Himmelfahrt folgte, durch Belehrung lernen. Dass er in den Himmel aufgenommen wurde, darüber unterrichteten sie nachher die Engel. Beachte, wie er nicht alles durch den Geist, sondern manches auch durch das Sehen vermittelt. Warum nahm ihn eine Wolke auf? Auch das ist ein Zeugnis dafür, dass er in den Himmel aufgestiegen ist. Nicht ein Feuer wie bei Elia und nicht ein feuriger Wagen, sondern eine Wolke nahm ihn auf. Die Wolke ist ein Symbol des Himmels, wie der Prophet sagt. Du nimmst dir die Wolke zum Wagen, obschon das in Bezug auf den Vater gesagt ist. Deswegen heißt es, auf einer Wolke, um zu zeigen, dass er gerade von diesem Symbol der göttlichen Macht aufgenommen wurde. Denn nirgendwo erscheint eine andere Macht auf einer Wolke. Höre wiederum, was ein anderer Prophet sagt. Der Herr reitet auf einer leichten Wolke. Und auf dem Berg Sinai erschien er in einer dunklen Wolke, nicht wegen Mose, sondern als Zeichen Gottes. Während sie unverwandt ihm nach zum Himmel schauten, standen plötzlich zwei Männer in weißen Gewändern bei ihnen und sagten: Ihr Männer von Galiläa, was steht ihr da und schaut zum Himmel? Warum sagt er ihnen das nicht selbst? Warum sagen es die Engel? Er hatte ihnen im Voraus alles selbst gesagt. Darum erinnerte er sie nun durch die Engel an das, was sie bereits vernommen hatten. Der Geist der Schauenden wurde emporgehoben. Er schenkte ihnen ein nicht geringeres Kennzeichen seiner Wiederkunft. So wird er kommen, das bedeutet, mit dem Leib. Das wünschten sie zu hören und auch, dass er auf einer Wolke zum Gericht wiederkommen werde. Das war die zweite Lesung der Lesehore am heutigen Samstag, den 16. Mai, vom heiligen Kirchenlehrer Chrysostomus aus einer Auslegung zur Apostelgeschichte, das Schauen der Himmelfahrt. Chrysostomus, später auch mit dem Titel Goldmund verehrt, wirkte Ende des 4. Jahrhunderts, war unter anderem Erzbischof von Konstantinopel und gilt als einer der größten christlichen Prediger. 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Jetzt ist es 7:56 Uhr. Einen schönen guten Morgen wünscht Ihnen Peter Kiesel aus dem Studio Bad Tölz.

7.57 Uhr. Sie haben eingeschaltet bei Radio Horeb, weltweit im Web und auch auf der App. Hier ein kurzer Ausblick für die nächsten Programmpunkte hier bei Radio Horeb an diesem Samstag, den 16. Mai. Ein Ort, an dem Glaube lebendig wird und junge Menschen die Kraft des Heiligen Geistes erleben können. Pfingsten der Loreto-Gemeinschaft. Zum ersten Mal wird in diesem Jahr Freiburg zu einem von 30 Standorten im deutschsprachigen Raum, an dem Jugendliche gemeinsam beten, feiern und Gemeinschaft erleben. Darüber sprechen wir heute im Interview des Tages um 8.15 Uhr mit dem Mitinitiator des Pfingstfestes in Freiburg. Heute ist unter anderem der Gedenktag des heiligen Brandon, der Reisende. Er war Priester, Klostergründer und Abt in Clonfert im Westen Irlands. Über seine missionarisch interessante Lebensbiografie berichten wir gleich um 8 Uhr hier bei Radio Horeb. 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

Mit diesen irischen Klängen und dem Lied »Ich hab die Stimme Jesu gehört« ist es 8 Uhr geworden. 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

0: Heute ist der Gedenktag des heiligen Brennan, der Reisende. Er war Priester, Klostergründer und Abt in Clonfert im Westen Irlands. Bastian Nagel berichtet uns von ihm.
1: Als einer der bedeutendsten Missionare in Irland und Wales wurde Brandon um das Jahr 483 in der irischen Grafschaft Kerry geboren. Vermutlich entstammte er dem Hochadel. Als Schüler des heiligen Finian soll er eine hervorragende Bildung erhalten haben. Es war der Bischof von Ardfert, der Brandon an der sogenannten Widderquelle taufte. Im Jahre 512 soll Brandon im Alter von 29 Jahren zum Priester geweiht worden sein. In den darauffolgenden Jahren führte er ein asketisches Leben. Die vielen Berichte über sein Leben sind fast alle legendär. In seinem ungewöhnlich langen Leben von ungefähr 100 Jahren gründete und leitete er mehrere Klöster. Als gesichert gilt, dass Brandon das Kloster Clonfert in der Grafschaft Galway um 560 gründete, wo er auch Abt und Vorsteher von 3000 Mönchen war. Außerdem machte er sich als Dichter und Seefahrer einen Namen. Eines Tages erhielt Brandon Besuch von einem Mönch, der ihm erzählte, ein gewisser Abt Mernock habe ihn eingeladen, auf einem Boot westwärts ins verheißene Land der Heiligen zu fahren. Er, der Abt, habe es gefunden und sei schon öfters für längere Zeit dort gewesen. Brandon suchte daraufhin 14 Mönche aus, um mit ihnen im Jahre 545 diese Seereise zu unternehmen. Gemeinsam bauten sie ein Boot nach Art eines typisch irischen Curra, einem ledernen Fischerboot mit hölzernen Spanten und harzgetränkten Ochsenfellen. Sie beluden das Schiff und stachen in See. Jener Tag, der 22. März, war im alten irischen Kalender ein Fest. Zuvor soll Brandon ein Buch gefunden haben, in dem die großen Wunder der Welt beschrieben waren. Er erfuhr von 3 Himmeln, 2 Paradiesen, 9 Fegefeuern und dem Land unter der Erde, in dem Tag ist, während auf der Oberseite Nacht herrscht. Er konnte das nicht annehmen und verbrannte das Buch. Aber ein Engel eröffnete ihm, dass er die Wahrheit verbrannt habe und nun mehrere Jahre zur See fahren müsse, um alles selbst zu erleben. Es wird auch berichtet, dass das Ziel der Reise die Missionierung von Heiden war. Von den Wundern, denen Brandon und seine Brüder auf dieser Reise begegnen, erzählt die Legende von St. Brandons wundersamer Seefahrt. Demnach zeugt die Reise schon zu Beginn von fantastischen Begebenheiten. An einem Morgen sahen sie, wie aus einem Berg im Meer ein Drache auf sie zukam. Der tat sein Maul weit auf und tat, als ob er das Schiff verschlingen wollte. Da erschraken die Mönche und riefen inständig Gott an. Sogleich taten sich die Wolken auseinander und aus der Luft kam ein freundliches Tier. Das hatte eine Gestalt wie ein Hirsch und brannte wie ein Feuer. Das Tier zog den Drachen hinauf in die Luft, wodurch sie Gott von der ersten Gefahr und Not errettete. Auf ihrer Reise wurden die Mönche nach 15 Tagen auf ein felsiges Eiland getrieben und erholten sich. Sie hangelten sich von Insel zu Insel, wo sie jeweils an Land gingen und sich mit Vorräten versorgten. Während der 7-jährigen Reise begegneten ihnen allerlei seltsame Dinge. Die Seefahrer mussten weitere zahlreiche Gefahren überwinden und Abenteuer bestehen. So kamen sie beispielsweise an mehreren Fegefeuern vorbei und begegneten den gefallenen Engeln, die in Vögel verwandelt auf einer Insel lebten. Einmal landeten sie versehentlich auf dem Rücken eines riesigen Wals. Erst nach 7 Jahren erreichten sie das Paradies, wo sie aber nicht bleiben konnten. Die Legende von der Seefahrt erzählt, dass Brandon mit seinen Brüdern dort vom Schiff an Land ging, wo sie eine schöne Burg aus Kristall sahen, die hoch in den Lüften schwebte. Viel reines Edelgestein mit Gold, Kupfer, Erz und Erde war in die Mauern eingearbeitet. Zudem waren dort Korn, Wein und

0: Früchte in Fülle. Es wird berichtet, dass die Mönche an diesem Ort die allerschönste Herrlichkeit entdeckten, die auf Erden möglich sein kann. Die Erzählungen bieten eine breite Palette für die Interpretation von der geografischen Lage des Schauplatzes der Legenden von Brandon. In blumiger Sprache mündeten die Abenteuer dieser Seereise in den beliebten und bekannten Bericht Navigatio Sancto Brendani. Vielleicht war Brandon selbst der Verfasser, schließlich war er Dichter. Auf mittelalterlichen Karten fand sich jahrhundertelang sogar der Name Brandon-Inseln, welche später von Expeditionen gesucht und real ausgemacht worden sind. Die Inseln sollten angeblich westlich des nördlichen Afrika liegen, wo sie Brandon entdeckt haben soll. Ihre Existenz galt den Gelehrten des Mittelalters als Tatsache. Die blumige Sprache des Berichtes verführte dazu, die ganze Geschichte als mittelalterliche Romanze abzutun. Tatsächlich hat Brandon aber vermutlich Dinge beschrieben, die es wirklich gab, nur dass er sie nicht geografisch einzuordnen wusste. Brandon beschrieb beispielsweise das Klebermeer, aus dem man sich nur schwerlich befreien konnte. Vermutlich meinte er damit die Sargassosee jenseits von Bermuda, also die berüchtigte Algenwiese inmitten des Atlantiks. Er erwähnte auch eine Quelle auf einer Atlantikinsel, die tagelangen Schlaf bewirke. Spätere Amerikafahrer entdeckten eine solche Quelle samt dazugehörigem Fluss. Sie befindet sich auf einer der Azoreninseln, ist extrem schwefelhaltig und wer aus ihr trinkt, muss für eine gewisse Zeit schlaftrunken daniederliegen. Im 17. Jahrhundert war einigen Gelehrten aufgefallen, dass die Navigatio viele genaue geografische Angaben enthielt und sie hielten eine Atlantiküberquerung durchaus für möglich. Die Forscher konnten einige der Reiseziele der Mönche identifizieren, wie zum Beispiel die Färöerinseln. Brandon kam mit seiner Mannschaft in Irland auch wieder an Land. Dort kehrte er in sein Kloster zurück. Viele mehrjährige Seereisen soll Brandon unternommen haben. Seine fantastischen Meerfahrten, bei denen er auch Amerika entdeckt haben soll, gehörten zu den beliebtesten heiligen Geschichten des Mittelalters. Aus Interesse an Brandons Reiseerfahrungen kamen viele Leute zu ihm und die Zellen wuchsen. Um das Jahr 550 gründete er ein Kloster auf Inis da Druim, dem heutigen Coney Island in der Grafschaft Clare, reiste weiter nach Wales und nach Iona, missionierte 3 Jahre erfolgreich in Britannien und kehrte dann nach Irland zurück, wo er segensreich vor allem in Leinster wirkte und Kirchen und Klöster gründete. Im Alter von mehr als 90 Jahren zog er zu seiner Schwester Bride nach Annadown am Loch Corrib, wo er auch starb. In Clonfert in Irland, wo er Abt des Klosters war, wurde er begraben. Nach der Seefahrtlegende hatte der Heilige all die Wunder in ein Buch geschrieben. Demnach nahm er das Buch und trug es in ein Kloster, wo er es auf einen Marienaltar legte. Sodann hieß ihn eine Stimme von Gott willkommen und sprach zu ihm, »Brandon, wenn du willst, so komme.« Da bereitete sich Brandon zu einer Messe und sang sie mit großer Andacht. Als die Messe ein Ende nahm, verschied er vor dem Altar und seine Seele fuhr zu Gott in den Himmel. Brandon starb als Abt im Kloster Clonfert am 16. Mai 577 oder ein Jahr später. Er ist der Schutzpatron der Seefahrer.
1: 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Der Jahrespraktikant Bastian Nagel hat uns diesen Beitrag, den heiligen Brandon, vorgestellt. Vergelt's Gott für dieses bewegende Zeugnis? 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

0: Mit den Klängen der Loreto-Gemeinschaft ist es 8.15 Uhr geworden.
1: Interview des Tages bei Radio Horeb, Ihrer christlichen Stimme in Deutschland. Aus dem Studio Balderschwang im Oberallgäu begrüßt Sie herzlich Tabitha Repan. Zu Pfingsten kommen seit vielen Jahren tausende jungen Menschen zusammen, um gemeinsam ihren Glauben zu feiern und die lebendige Kraft des Heiligen Geistes zu erleben. Das Pfingstfest, entstanden aus der Loreto-Bewegung, hat sich zu einem der größten katholischen Jugendtreffen im deutschsprachigen Raum entwickelt. Mit Gebet, Lobpreis, inspirierenden Impulsen, Beichte, Eucharistie und vielen Begegnungen. Längst ist dieses besondere Fest nicht mehr nur in Salzburg zu Hause. Seit einigen Jahren wird es zeitgleich an zahlreichen Orten im deutschsprachigen Raum gefeiert. Aktuell an 29 Standorten, davon 14 in Deutschland. Und in diesem Jahr kommt ein weiterer hinzu. Zum ersten Mal ist auch Freiburg im Breisgau als eigener Standort mit dabei. Wie kommt dieses geistliche Format nach Freiburg und was erwartet die Besucher dort? Darüber spreche ich heute mit dem Mitinitiator des Pfingstfestes in Freiburg, Johannes Herrling. Grüß Gott!
2: Servus!
1: Herr Herrling, in 2 Wochen ist es schon soweit. Sind Sie denn schon nervös?
2: Was heißt nervös? Also, man ist auf jeden Fall mit den Gedanken doch immer beim Thema Pfingste mehr wie in den letzten Jahren so, weil man halt doch irgendwie auch, sich Gedanken macht, hätte man alles oder was könnte noch fehlen? Aber nervös würde es jetzt nicht mehr nennen, weil ich habe ja doch einer, der steht über mir und da vertraue ich einfach auch drauf, dass es verschiedene, oder durfte ich schon erfahren, dass einfach auch der Heilige Geist bei dem Event mitplant einfach und Impulse gibt, wo vielleicht noch Fehler oder wo wichtig wäre, noch zu beachten. Und von dem her denke ich, man darf die Gedanken habe ich da, aber jetzt nicht nervös in dem Sinne.
1: Das hört sich doch gut an. Ich glaube, das sind auch normale Gedankengänge, die man vor so einem Event hat. Aber was ist denn jetzt das eigentlich für ein Event? Also was ist das Pfingstfest?
2: Ja, das Pfingstfest wird ja nicht nur zum ersten Mal gefeiert, sondern es feiert ja wirklich die Kirche fast 2000 Jahre jetzt. Das ist eigentlich das Fest, wo eigentlich die Kirche Geburtstag hat, würdest du sagen. Da, wo die Jünger einfach so verzweifelt waren und einfach nicht gewusst habe, wie es irgendwie in ihrem Alltag weitergeht und Jesus dann einfach ihnen den Beistand gibt und sie dann nachher letztendlich, kann man schon auch sagen, durch diesen Geist und diese Kraft von oben dann letztendlich auch ein Märtyrertod sterbe. Und man einfach sagt, Pfingste das Fest, wo uns letztendlich durch den Heiligen Geist auch einfach in eine Verbundenheit bringt mit Gott und uns das einfach so als Geschenk oder gegeben wird als Kirche.
1: Und woher die Inspiration kam, dieses Loreto-Pfingstfest eben in Freiburg zu feiern, weiß man ja schon, eben aus Salzburg. Aber woher kam denn die Motivation, dieses Fest speziell in Freiburg auch zu machen?
2: Ja, die Motivation ist eigentlich so, dass man halt ja schon auch immer mittlerweile auch in Ulm unterwegs war und die letzten Jahre doch auch mit einer kleinen Gruppe unterwegs war und teilweise auch einfach da schon Käufer hat. Und jetzt ist halt so, das ist halt irgendwie, das ist wie wenn, einen guten Turnschuh hast oder so. Die Botschaft oder du machst ja da dafür, brennst du ja und willst du das ja auch in deinem Ort oder in deiner Örtlichkeit einfach natürlich auch dann haben, dass du einfach noch mehr Leute erreichen kannst und da einfach einen leichteren Zugang für manche jemand hat, wo halt eventuell kein Auto hat, wo eventuell nicht so gut vernetzt ist mit Bus und Bahn und vielleicht das noch gar nicht so kennt. Da einfach auch die Motivation da dahinter, dass die Botschaft von mir her, im Glaube, dass die noch mehr einfach auch mir als junge Christ auch wirklich sagen dürfe, wir dürfen miteinander Zeit verbringen und da auch einfach auch in der Nähe, dass das nicht alles weit weg ist, sondern Glaube ist überall und das motiviert einen natürlich, das auch jetzt andere zu erleichtern natürlich.
1: Genau. Und an wen ist das Fest gerichtet?
2: Speziell an Jugendliche und Erwachsene im Alter so bis 35 Jahre. Genau.
1: Und wie viel kostet das Ticket?
2: Einmal gibt es ein Wochenendticket, das kostet 20 Euro mit Übernachtung. Und das Tagesticket kostet dann pro Tag 13 Euro.
1: Na, die Übernachtungsmöglichkeit ist ja sehr praktisch dann.
2: Ja, genau. Das war uns auch sehr wichtig, weil es ist dann immer schwierig, wenn man irgendwo hingeht und dann ist spät abends und wie kommt man wieder zurück und dann schon immer wieder herausfordernd, ob man dann nachher die Entscheidung trifft, dass man hingeht oder halt auch nicht. Ich denke, das wird auch ganz wichtig oder ist mir auch ganz wichtig persönlich.
1: Interview des Tages bei Radio Horeb im Studio Tabitha Repan. Wir sind im Gespräch mit dem Mitinitiator des Pfingstfestes in Freiburg im Breisgau. Von 15 Pfingstlocations in Deutschland ist Freiburg dieses Jahr zum ersten Mal dabei. Was erwartet denn die Besucher des Pfingstfestes konkret in Freiburg, wenn sie da jetzt in die Kirche treten oder wenn sie das Gelände betreten? Was erwartet die Menschen da?
2: Ja, einmal einfach viele Jugendliche, die einfach sagen, hey, mir ist doch auch ist wichtig, diesen Glaube zu haben, beziehungsweise ich will auch mal gucken, so wer ist dieser Gott letztendlich? Mache mir jetzt nicht als irgendwie nur Veranstaltung, sondern wirklich um die Möglichkeit zu schaffen, Begegnung mit Gott zu haben. Ein Gott, wo ich einfach auch selber so lebendig erfahren darf im Alltag und aus dem ich das Ganze letztendlich auch tue, einfach weil ich eben so eine Verbundenheit und letztendlich eine Beziehung zu Gott habe und das halt nicht nur für mich da ist, sondern auch für alle anderen und dass es eben nicht egal ist, wie oder was mir im Glaube irgendwie oder was mir glaube, sondern dass mir jemand immer und dass der einen Charakter hält und der dass mir dem an dem Wochenende auch ganz besonders einfach auch begegnen dürfe in verschiedene Gebetsformen. Eine Besonderheit wird auch einfach sein, diese Lobpreisseite mit einer Band, wo man einfach doch auch lebendige Gebetszeit hat, das heißt gesungene Gebete, wo man einfach doch auch in einer großen Gemeinschaft irgendwie auch, die dann auch nachher verbindet und die einfach auch so lebendig und mitreißend ist, diese Lobpreiszeit, wo ich selber mal sagt, das ist schon was für mich, das auch mal ganz besonders macht an dem Wochenende.
1: Das klingt perfekt.
2: Und dann natürlich auch Workshops zu verschiedenen Themen am Mittag, wo man einfach auch selber im Glauben noch weiterkommen will. Zum Beispiel Rosenkranz nur für was ganz Einfaches oder so, aber dann auch eine Sporteinheit oder so, wo man einfach auch Glaube und das alltäglich verbinden kann oder wie man der Glaube ganz praktisch im Alltag feiert, dass man da einfach den Leute auch Hilfe geben darf und kann und sich inspirieren lassen darf und kann. Das wird sein. Und dann halt auch Speaker, wo einfach Zeugnis gebe, wie sie Gott erfahre, wo mir einen Diakon dabei, wo jetzt dieses Jahr auch noch zum Priester geweiht wird, wo einfach auch nochmal verschiedene Sachen uns erklärt, weil man halt dann doch nicht so viel weiß als. Das wird so sein, genau an dem Wochenende. Und dann halt auch Gemeinschaftszeit, Mittagesszeit, wo man einfach sich mal austauschen kann, wo man sich gegenseitig mal Zeit nehmen kann für ein Miteinander und genau.
1: Das klingt schon mal sehr, sehr cool. Und noch eine kurze Frage, wie groß ist denn euer Pfingst-Vorbereitungsteam? Wie viele Leute braucht es, um sowas auf die Beine zu stellen?
2: Ja, umso mehr, umso besser, sage ich jetzt immer mal so. Tatsächlich bewegen wir uns mittlerweile so mit Mithelfenden bei 100 Leute, um einfach da an diesem Wochenende oder beziehungsweise jetzt schon vorhin auch viel da einfach Gedanken reinstecke, Kreativität und genau, je nachdem auch an Spitzenzeiten wie beim Mittagessen oder so vielleicht auch mal 120 Leute, wo dann einfach aktiv Mithelfer werde, dass es dann auch möglich sein wird, das Ganze entspannt zu machen.
1: Und noch ein kurzes abschließendes Statement, sage ich jetzt mal. Warum findet ihr es so wichtig, so etwas für die Jugend zu gestalten? Beziehungsweise warum brennt denn das Herz so dafür?
2: Das Herz brennt dafür, weil ich einfach selber so berührt worden bin an verschiedenen Events, wo ich einfach lebendige Glaube spüren durfte und einfach dieses, das, was man selber erleben darf und kann, das einfach auch weiterzugeben. Das ist wie, oder? Wenn du in einer guten Beziehung bist, oder eine gute Freundschaft hast, dann nimmst du ja dir bestimmt auch manchmal bewusst Zeit, zum Freund eine Freude zu machen, oder wenn du in einer Beziehung bist, dein Freund oder Freundin, dann irgendwie bestimmte Zeit daraus zu suchen. Und ich denke, das ist auch das, warum mein Herz da dafür brennt, dass es eben möglich ist, dass andere da davon einfach auch erleben und erfahren dürfen, im Glaube unterwegs zu sein und da auch als Jugendlicher unterwegs zu sein. Ich denke, das ist ja schon auch immer ein Unterschied, wie mit welchem Umfeld man da einfach unterwegs ist, aber dass es da einfach auch im Jugendbereich dann auch was gibt und man nicht sagen kann, ja, da gibt es da nicht oder so. Und das war auch von mir so, wenn ich so sage, ja, warum ich da auch mitwirken kann. Man kann nicht immer so sagen, ja, das gibt's halt nicht und zu selber nichts so dafür, sondern zu sagen, ja, wenn es das doch nicht gibt, nützt irgendwie zu sagen, ja, das irgendwie, das gibt's halt nicht, sondern da auch jeder mit seinen Fähigkeiten, Talente, auch so wie wir zur Heiligen Geist erfahren dürfen, dann mit einer Gabe, so wie jeder dann auch bekommt, dann auch letztendlich mitzuwirken, wo man halt dann auch kann, dass es dann eben schön wird.
1: Vielen Dank für das Interview, Herr Herrling. Danke, dass Sie sich Zeit genommen haben. Wir wünschen Ihnen noch ganz viel Erfolg bei den Vorbereitungen und wenn es soweit ist, dann ein schönes Pfingstfest.
2: Dankeschön. Ich wünsche Ihnen auch einen schönen Tag noch.
1: Das war das Interview des Tages bei Radio Horeb. Wir waren im Gespräch mit dem Mitinitiator des Pfingstfestes in Freiburg im Breisgau. Von 15 Pfingstlocations in Deutschland ist Freiburg dieses Jahr zum ersten Mal dabei. 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Mehr Informationen zu dem Pfingstfest finden Sie auf unserer Webseite bei den Veranstaltungshinweisen. Wir sagen danke, dass Sie dabei gewesen sind und wünschen Ihnen noch viel Freude mit dem weiteren Programm. Mein Name ist Tabitha Repan, Sie hören Radio Horeb, Leben mit Gott.

0: Nachrichten aus Kirche und Welt, direkt aus der aktuellen Redaktion von Radio Horeb, im Studio Pascal Gégan. Würzburg. Der frühere Präfekt der Glaubenskongregation, Kardinal Gerhard Ludwig Müller, sieht die Ursache von Krieg in der Abkehr des Menschen von Gott. Krieg sei Folge des zerstörten Verhältnisses des Menschen zu seinem Schöpfer und zeige sein diabolisches und dämonisches Gesicht in Gewalt und Mord, schreibt Müller in der Online-Ausgabe der katholischen Wochenzeitung Die Tagespost. Mit Blick auf historische Kriege bis hin zur Aggression der Putin-Armee gegen die Ukrainer verweist der Kardinal auf den Brudermord Kains an Abel als Urbild des Krieges. Je weiter sich die Menschen von Gott entfernten, desto erbarmungsloser würden ihre Kriege. Kardinal Müller warnt vor der Gefahr eines atomaren Weltkriegs, der so wortwörtlich die ganze Menschheit vom Erdboden vertilgen könnte. Prag. In der tschechischen Stadt Jablonec hat ein unbekannter Täter den Schädel der heiligen Czeslawa von Lemberg, sie lebte im 13. Jahrhundert, gestohlen. Kirchenvertreter und Gläubige zeigten sich fassungslos, wie tschechische Medien berichten. Die Polizei bat die Bevölkerung um Hinweise. Laut Polizeiangaben wurde die Reliquie aus der Basilika des nordtschechischen Ortes an der Grenze zu Sachsen entwendet. Der Prager Erzbischof Stanislav Pribil bezeichnete die Tat als niederschmetternd. Die Reliquie habe vor allem einen historischen und für Gläubigen auch einen spirituellen Wert. Memmingen im Allgäu. Sonderausstellung im Stadtmuseum. Ab heute läuft die Präsentation Barock, Bombassin und Bonbons. Sie widmet sich den tiefgreifenden Neuerungen des Barocks und verfolgt deren Entwicklungen bis in den Spätbarock und das Rokoko. Im Zentrum stehen textile Innovationen wie das Mischgewebe Bombassin sowie Zuckerwaren wie Bonbons. Exemplarische Zeugnisse einer Epoche, in der sich Konsumverhalten und Alltagskultur nachhaltig wandelten. Ein besonderer Fokus liegt auf den globalen Handelsverflechtungen, die diese Veränderungen ermöglichten, wie es heißt. Memmingen nahm dabei als bedeutende Handelsstadt eine zentrale Position ein. Entlang der europäischen Handelsroute Venedig, Innsbruck, Memmingen, Frankfurt, Amsterdam zirkulierten Waren, Gelder, Menschen und Innovationen. In eigener Sache. 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

Es ist gleich 8.37 Uhr. Mein Name ist Peter Kiesel. 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In den Evangelien hören wir, wie Jesus Dämonen aus einem Besessenen austrieb und diese in eine Schweineherde fuhren. Eine hessische Hörerin hat dazu eine Verständnisfrage an unseren Programmverantwortlichen, Pfarrer Richard Kocher. Hören Sie gleich dazu um 20 vor 9 seine tiefgehende Antwort.

0: Frau Iduna Jennissen, Bad Wildungen, Hessen.
1: Ja, guten Tag. Ich verstehe nicht die Heilung der Besessenen. Da baten ihn die Dämonen, also und sie gingen ja alle in die Schweine. Und als Jesus in der Wüste war, da hat er sich doch mit dem Teufel überhaupt nicht abgegeben. Ich verstehe das nicht. Ist das jetzt irgendwie, hat es wirklich sich zugetragen? Oder wie kann man das verstehen, dass die Dämonen Jesus anschicken, also sie in die Schweineherde zu?
0: Sie sprechen von Markus 5, wo die Dämonen in die Schweineherde hineinfahren. Und
1: Matthäus 8, 31.
0: Ja, kommt es auch vor, aber diese, das sind zwei Stellen, die Sie genannt haben. Und die Heilung des Besessenen von Gerasa finden Sie in dieser Ausführlichkeit bei Markus 5. Also wir haben beide recht. Es gibt die Mächte der Finsternis, auch wenn diese heute oft geleugnet werden, auch in der Theologie. Und Jesus sagt uns, spricht mehrfach davon, er ist gekommen, so lesen wir in der Apostelgeschichte, um die Werke Satans zunichte zu machen. Und ich glaube schon, man soll wissen, wer der Gegner ist, mit wem man es zu tun hat. Und wenn die Kirche das selber nicht mehr weiß, dann ist das sehr bedauerlich. Und gerade diese Geschichte mit der Schweineherde, so präzise formuliert, diese selbstmörderische Art, er schlug sich, er hat übermenschliche Kraft, er lebt in Grabhöhlen, mehr im Bereich des Todes. Ein ganz bekannter, früher nannte man es Exorzist, jener, der im Heilungs- und Befreiungsdienst seit vielen Jahren tätig ist, hat diese Geschichte meisterhaft ausgelegt und bis in die Details hinein gibt es Erfahrungen auch heute, wo Menschen diese Selbstzerstörung haben, auch zum Beispiel sich selber ritzen, wo sie übermenschliche Kräfte haben, wo sie eigentlich mehr im Bereich des Todes als des Lebens angesiedelt sind. Also die Dinge sind sehr real. Und das Jesus ist diesen Mächten der Finsternis gleich beim Anfang begegnet, als sein öffentliches Wirken begonnen hat, hat der Satan sofort die Rückschlüsse gezogen. Er wusste, mit wem er es zu tun hat und hat versucht, ihn von seinem Weg abzubringen. Also bei allen geistlichen Menschen, Hildegard von Bingen, Teresa von Avila, Johannes von Kreuz, Ignatius von Loyola, werden sie diese Wirklichkeit antreffen, nicht nur in der Bibel. Es gibt die Mächte der Finsternis, vor denen wir uns aber nicht fürchten müssen. Jemand hat mal gesagt, es ist wie ein Kettenhund, der angekettet ist. Aber wenn wir durch unsere Sünden und durch unsere Boshaftigkeit uns beflecken, dann begeben wir uns in dessen Nähe und er kann uns beißen sozusagen. Also wir sollen nicht Angst vor ihm haben, aber auch nicht jetzt so leben und so tun, als ob es ihn gar nicht gäbe.
1: Nee, ich glaube wohl daran. Aber es ist so, ich bin ja auch ein Tierfreund. Der hätte ja die Dämonen gleich in die Höhle schicken können. Warum denn in die armen Schweine?
0: Dass die Geschichte soll auch, jetzt wird es richtig interessant, ja. Die Geschichte soll ausdrücken, dass die Mächte der Finsternis schöpfungsfeindlich sind. Ich gebe aber gerne zu, dass diese Geschichte schwierig ist auszulegen und dass nicht wenige Bibelgelehrten sagen, dass eine Fabel sozusagen in die Heilige Schrift hineingetragen worden. Ich glaube das nicht. Ich glaube, dass es tatsächlich so ereignet hat, aber ich fairerweise möchte das auch sagen, dass manche Bibelgelehrte das so auslegen. Aber es soll wahrscheinlich die zerstörerische, schöpfungsfeindliche Macht des Bösen ausdrücken. Alles Gute, Gottes Segen, Ihr Pfarrer Kocher.
2: 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Programmdirektor Pfarrer Richard Kocher hat auf die Frage einer hessischen Hörerin zur Dämonenaustreibung durch Jesus geantwortet. Pfarrer Kocher ist heute wieder live auf Sendung, wenn er um 12 Uhr mit uns das Regina Zöli betet, eine Mittagsansprache hält und auch um 15.15 Uhr mit Ihnen und uns um Heilung betet. Die Antworten unseres Programmdirektors Pfarrer Kocher können auch in unserem Podcast-Angebot unserer Website horeb.org oder der Horeb-App für alle Smartphone-Systeme kostenlos nachgehört oder weitergeleitet werden. 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Ich darf die Sendeleitung jetzt weitergeben an unseren ehrenamtlichen Mitarbeiter in München, Josef Hitzenberger. Bleiben wir im Gebet um den Heiligen Geist vereint. Aus dem Studio Bad Tölz in den Bayerischen Alpen, ja, die heute ziemlich wolkenverhangen sind, verabschiedet sich recht herzlich Peter Kiesel.

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Aus dem Studio München begrüßt Sie Josef Hitzenberger. Ich wünsche Ihnen einen schönen guten Morgen. Und nun die Einladung zur Heiligen Messe. Wir übertragen um 9 Uhr aus der Wallfahrtsbasilika Maria Brünnlein in Wemding im Bistum Eichstätt.

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Wir übertragen nun die Heilige Messe aus der Wallfahrtsbasilika Maria Bründlein in Wemling im Bistum Eichstätt. Sie sind herzlich eingeladen, mitzufeiern. Zelebrant ist Wallfahrtsrektor Norbert Traub. Mit einem Gebet vom heiligen Bruder Glauben.

Wir singen zur Eröffnung im Gotteslob 339. 339.

0: Im Namen des Vaters und des Sohnes und des Heiligen Geistes. Amen. Der Herr, der wahrhaft vom Tod erstanden ist, er sei mit euch.
1: Und mit deinem Geiste.
0: Liebe Brüder und Schwestern, liebe mitbetende Gläubige, die Sie über KTV, Radio Gloria, Radio Horeb und Radio Maria Schweiz heute mit uns in Maria Brünnlein verbunden sind. Als ab 1770 unsere Seitenaltäre hier in der Wallfahrtsbasilika eingerichtet wurden, war Johannes Nepomuk ein sehr aktueller Heiliger. Er war erst heilig gesprochen worden, obwohl sein Tod im Martyrium bereits im März 1393 war. Und deswegen auch unser linker großer Seitenaltar, der diesen heiligen Bekenner darstellt. Und Bischof Graf zu Stubenberg, der unsere Kirche schließlich auch konsekrierte, erstiftete unserer Wallfahrtskirche eine Reliquie des Tagesheiligen, die ausgestellt ist. Lassen wir uns jetzt im Erbarmen Gottes hineinführen in das Geheimnis des Altares.

Der Gottesgeist, um den wir in diesen Tagen der Pfingstnovene bitten, er möge auch uns wandeln zu treuen Zeugen der Liebe und des Erbarmens Gottes. Ich bekenne Gott dem Allmächtigen und allen Brüdern und Schwestern, dass ich Gutes unterlassen und Böses getan habe. Ich habe gesündigt in Gedanken, Worten und Werken. Durch meine große Schuld. Darum bitte ich die selige Jungfrau Maria, alle Engel und Heiligen und euch, Brüder und Schwestern, für mich zu beten bei Gott, unserem Herrn. Der allmächtige Gott, erbarme sich unser, erlasse uns die Sünden nach und führe uns zum ewigen Leben.

beten. Allmächtiger, ewiger Gott, du hast dem heiligen Johannes Nepomuk geholfen, bis zur Hingabe seines Lebens die Rechte der Kirche zu verteidigen. Auf seine Fürbitte hin gib uns den Mut, für Gerechtigkeit und Wahrheit einzutreten. Darum bitten wir durch Jesus Christus, deinen Sohn, unseren Herrn und Gott, der in der Einheit

0: Lesung aus dem Buch der Weisheit. Der Gerechte wird voll Zuversicht dastehen vor denen, die ihn bedrängt und seine Mühen verachtet haben. Wenn sie ihn sehen, packt sie entsetzliche Furcht und sie geraten außer sich über seine unerwartete Rettung. Jetzt denken sie anders. Seufzend und voll Angst sagen sie zueinander: Dieser war es, den wir einst verlachten und verhöhnten, wir Toren. Sein Leben hielten wir für Wahnsinn und sein Ende für ehrlos. Wie wurde er zu den Söhnen Gottes gezählt und hat bei den Heiligen sein Erbteil? Wort des lebendigen Gottes.
1: Danke sei Gott.

In jener Zeit sprach Jesus zu seinen Aposteln: Fürchtet euch nicht vor denen, die den Leib töten, die Seele aber nicht töten können, sondern fürchtet euch eher vor dem, der Seele und Leib in der Hölle verderben kann. Verkauft man nicht zwei Spatzen für einen Pfennig? Und doch fällt keiner von ihnen zur Erde ohne den Willen eures Vaters. Bei euch aber sind sogar die Haare auf dem Kopf alle gezählt. Fürchtet euch also nicht, ihr seid mehr wert als viele Spatzen. Jeder, der sich vor den Menschen zu mir bekennt, zu dem werde auch ich mich bekennen vor meinem Vater im Himmel. Wer mich aber vor den Menschen verleugnet, den werde auch ich vor meinem Vater im Himmel verleugnen.

Herr Jesus Christus, du hast uns in deine Nachfolge gerufen, um den Weg zu dir in die himmlische Herrlichkeit zu erlangen. So bitten wir dich. Begleite das Wirken unseres heiligen Vaters, Papst Leo. Schenke deiner Kirche Freiheit für die Verkündigung des Evangeliums. Und rufe für unser Bistum Eichstätt bald einen neuen guten Bischof.

Hilf allen Verantwortlichen in Politik und Gesellschaft, sich für Wahrheit und Gerechtigkeit einzusetzen. Und lass somit Frieden werden für die Menschen im Heiligen Land, in der Ukraine und in Russland.

0: Lass alle unsere Pilger und Besucher in Maria Brünnlein und alle, die über KTV, Radio Horeb, Radio Gloria, Radio Maria Schweiz mit uns beten, unter dem Schutz der Gnadenmutter geborgen sein. Lass die Wallfahrer des heutigen Tages aus Feuchtwangen reiche Gnaden schöpfen, wenn sie heute ins Heiligtum kommen werden. Christus, aufgefahren in den Himmel.
1: Wir bitten dich, erhöre uns.
0: Rufe viele junge Menschen, die im priesterlichen Dienst, im Diakonat und Ordenstand dein Reich bauen helfen. Christus, aufgefahren in den Himmel.
1: Wir bitten dich, erhöre uns.
0: Lass unsere Verstorbenen Anteil finden an deiner Herrlichkeit. Wir empfehlen dir vor allem zum heutigen ersten Todestag unseren langjährigen Generalvikar im Bistum Eichstätt, Prälat Johannes Limbacher.

Zur Pfingstnovene singen wir jetzt den Hymnus im Gotteslob 342, 342 im Wechsel zwischen Kantor und Allen.

zur Darbringung der Gaben 531. Im Gotteslob 531.

Betet, Brüder und Schwestern, dass mein und euer Opfer Gott dem allmächtigen Vater gefalle. Herr unser Gott, am Gedenktag des heiligen Johannes Nepomuk bringen wir das Opfer des Lobes und der Versöhnung dar. Es erwirke uns die Vergebung der Sünden und die Gnade, dir immer zu danken.

In Wahrheit ist es würdig und recht, dir, Herr, heiliger Vater, allmächtiger, ewiger Gott, immer und überall zu danken, durch unseren Herrn Jesus Christus. Denn nach seiner Auferstehung ist er den Jüngern leibhaft erschienen. Vor ihren Augen wurde er zum Himmel erhoben, damit er uns Anteil gebe an seinem göttlichen Leben. Darum preisen wir dich in österlicher Freude.

Ja, du bist heilig, großer Gott, und alle deine Werke verkünden dein Lob. Denn durch deinen Sohn, unseren Herrn Jesus Christus, in der Kraft des Heiligen Geistes, erfüllst du die ganze Schöpfung mit Leben und Gnade. Bis ans Ende der Zeiten versammelst du dir ein Volk, damit deinem Namen das reine Opfer dargebracht werde, vom Aufgang der Sonne bis zum Untergang. Darum bitten wir dich, allmächtiger Gott. Heilige unsere Gaben durch deinen Geist, damit sie uns werden, Leib und Blut deines Sohnes, unseres Herrn Jesus Christus, der uns aufgetragen hat, dieses Geheimnis zu feiern. Denn in der Nacht, da er verraten wurde, nahm er das Brot und sagte Dank, brach es, reichte es seinen Jüngern und sprach: Nehmet und esset alle davon. Das ist mein Leib, der für euch hingegeben wird.

Ebenso nahm er nach dem Mahl den Kelch, dankte wiederum, reichte ihn seinen Jüngern und sprach: Nehmet und trinket alle daraus. Das ist der Kelch des neuen und ewigen Bundes, mein Blut, das für euch und für alle vergossen wird zur Vergebung der Sünden. Tut dies zu meinem Gedächtnis.

0: Darum, gütiger Vater, feiern wir das Gedächtnis deines Sohnes. Wir verkünden sein heilbringendes Leiden, seine glorreiche Auferstehung und Himmelfahrt und erwarten seine Wiederkunft. So bringen wir dir mit Lob und Dank dieses heilige und lebendige Opfer dar. Schau gütig auf die Gabe deiner Kirche, denn sie stellt dir das Lamm vor Augen, das geopfert wurde und uns nach deinem Willen mit dir versöhnt hat. Stärke uns durch den Leib und das Blut deines Sohnes und erfülle uns mit seinem Heiligen Geist, damit wir ein Leib und ein Geist werden in Christus. Ermache uns auf immer zu einer Gabe, die dir wohlgefällt, damit wir das verheißene Erbe erlangen mit deinen Auserwählten, mit der seligen Jungfrau und Gottesmutter Maria, mit dem heiligen Josef, mit deinen Aposteln und Märtyrern, dem heiligen Johannes Nepomuk und mit allen Heiligen, auf deren Fürsprache wir vertrauen. Barmherziger Gott, wir bitten dich, dieses Opfer unserer Versöhnung bringe der ganzen Welt Frieden und Heil. Beschütze deine Kirche auf ihrem Weg durch die Zeit und stärke sie im Glauben und in der Liebe. Deinen Diener, unseren Papst Leo und die Gemeinschaft der Bischöfe, unsere Priester und Diakone, alle, die zum Dienst in der Kirche bestellt sind, und das ganze Volk deiner Erlösten. Erhöre, gütiger Vater, die Gebete der hier versammelten Gemeinde und führe zu dir auch alle deine Söhne und Töchter, die noch ferne sind von dir. Erbarme dich unserer verstorbenen Brüder und Schwestern und aller, die in deiner Gnade aus dieser Welt geschieden sind. Nimm sie auf in deine Herrlichkeit und mit ihnen lass auch uns, wie du verheißen hast, zu Tische sitzen in deinem Reich. Darum bitten wir dich durch unseren Herrn Jesus Christus, denn durch ihn schenkst du der Welt alle guten Gaben.
1: Durch ihn und mit ihm und in ihm ist dir, Gott allmächtiger Vater, in der Einheit des Heiligen Geistes, alle Herrlichkeit und Ehre, jetzt und in Ewigkeit.
2: Amen.
1: Dem Wort unseres Herrn und Erlösers gehorsam und getreu seiner göttlichen Weisheit.

Bitte und vergib uns unsere Schuld, wie auch wir vergeben unseren Schuldigern. Und führe uns nicht in Versuchung, sondern erlöse uns von dem Bösen. Erlöse uns, Herr allmächtiger Vater, von allem Bösen und gib Frieden in unseren Tagen. Komm uns zu Hilfe mit deinem Erbarmen und bewahre uns vor Verwirrung und Sünde, damit wir voll Zuversicht das Kommen unseres Erlösers, Jesus Christus,

0: Herr Jesus Christus, du hast zu deinen Aposteln gesagt, Frieden hinterlasse ich euch, meinen Frieden gebe ich euch. So bitten wir dich, schaue nicht auf unsere Sünden, sondern auf den Glauben deiner Kirche und schenke ihr nach deinem Willen Einheit und Frieden.
1: Der Friede des Herrn sei allezeit mit euch.
2: Und mit deinem Geiste.
0: Komm, ich sage, Vater, ich sitze am Himmel, ist der Mensch, der ist der Christus.

Seht an, Christus, das Lamm Gottes, das die Sünde der Welt hinwegnimmt. Herr, ich bin nicht würdig, dass du eingehst unter mein Dach, aber sprich nur ein Wort, so wird meine Seele gesund. Selig, die zum Hochzeitsmahl des Osterlammes geladen sind. Halleluja.

Wir singen zur Danksagung 381. 381.

Allmächtiger Gott, am Gedenktag deines Märtyrers Johannes Nepomuk haben wir den Opfertod deines Sohnes verkündet und das Brot des Himmels empfangen. Lass uns mit deinen heiligen Märtyrern auch an der Auferstehung und Herrlichkeit Christi teilhaben. Darum, der mit dir lebt und herrscht in alle Ewigkeit.

Gott, du Schöpfer aller Dinge, du hast uns Menschen die Welt anvertraut und willst, dass wir ihre Kräfte nützen. Aus dem Reichtum deiner Liebe schenkst du uns die Früchte der Erde, den Ertrag aus Garten und Acker, Weinberg und Wald, damit wir mit frohem und dankbarem Herzen dir dienen. Erhöre unser Gebet, halte Ungewitter und Hagel, Überschwemmung und Dürre, Frost und alles, was uns schaden mag, von uns fern. Schenke uns alles, was wir zum Leben brauchen. Darum bitten wir durch Christus,

Vaters und des Sohnes und des Heiligen Geistes, komme über euch und unser Land, über eure Arbeit und die Früchte der Erde und bleibe bei

0: Unsere liebe Frau von Wemding,
1: bitte für uns.
0: Unsere liebe Frau von Wemding,
1: bitte für uns.
0: Unsere liebe Frau von Wemding,
1: bitte für uns.
0: Unsere liebe Frau von Wemding, unsere Fürsprecherin, wende deine barmherzigen Augen zu uns. Jetzt nach dem allgemeinen Segen steht auch die Möglichkeit, am Seitenaltar sich den Einzelsegen mit der Reliquie des heiligen Nepomuk schenken zu lassen. Wir grüßen die Gottesmutter im Schlusslied 536, erste, dritte, vierte Strophe. 536.

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Wir übertrugen die Heilige Messe aus der Wallfahrtsbasilika Maria Brünnlein in Wemding im Bistum Eichstätt. Herzlichen Dank an den Zelebranten, Wallfahrtsrektor Norbert Traub. Und nun schauen wir auf die weiteren Sendungen. Partykultur, Internet und Peergroup. Wie schützen wir Jugendliche vor sexuellen Übergriffen? Das Thema in der Lebenshilfe um 10 Uhr. Wenn Kinder in die Pubertät kommen, dann orientieren sie sich zunehmend an Gleichaltrigen und Vorbildern aus dem Netz. Für Eltern beginnt dann eine herausfordernde Zeit, vor allem wenn sie merken, dass ihre Kinder unter Druck geraten. Wie wir unsere Kinder vor sexuellen Übergriffen durch Kriminelle, aber auch durch Gleichaltrige schützen können, darüber sprechen wir in der Lebenshilfe mit dem Entwicklungspsychologen Dr. Markus Hoffmann um 10 Uhr hier bei Radio Horeb. Ab 11.15 Uhr hören Sie die Papstkatechese aus der aktuellen Reihe zu den Dokumenten des Zweiten Vatikanischen Konzils aus der Generalaudienz vom vergangenen Mittwoch. 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Soweit die Programmvorschau. 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

0: Damit erfasst man sexuelle Übergriffe auf Kinder unter 14 Jahren. Aber was ist mit den über 14-Jährigen? In Deutschland und auch in Österreich gelten sie als sexuell mündig, womit für sie rechtlich gesehen fast alles erlaubt ist, unter dem Vorbehalt, dass alle einverstanden sind und ein möglicherweise älterer Beteiligter seine Überlegenheit nicht ausnutzt, um sein minderjähriges Gegenüber unter Druck zu setzen. Gesellschaft und Medien ermutigen junge Menschen weitgehend, sich sexuell auszuprobieren. Dabei wird übersehen, dass bei sexuellen Übergriffen auf Jugendliche die Täter oft Gleichaltrige sind. Und dass gerade in diesem Alter der Gruppendruck besonders stark empfunden wird. Wie Eltern ihre jugendlichen Kinder unterstützen können, damit sie weder in der Schule noch auf Partys oder im Netz in Situationen geraten, aus denen sie nur schwer wieder rauskommen. Darüber sprechen wir mit Dr. Markus Hoffmann. Er ist Entwicklungspsychologe, Gründer und Leiter des Instituts für dialogische und identitätsstiftende Seelsorge und Beratung. Herzlich willkommen, Herr Hoffmann. Schön, dass Sie wieder dabei sind.
1: Ja, herzlich willkommen auch von meiner Seite und danke. Und schön, dass wir wieder eine Sendung gemeinsam gestalten können.
0: Über den Schutz von Kindern, einen wirklich sinnvollen Schutz von Kindern wegen Missbrauchs, also vor Missbrauch, haben wir am vergangenen 10. Januar in der Lebenshilfe gesprochen. Die Sendung finden Sie in der Radio Horeb Mediathek zum Nachhören. Jetzt geht es also um Jugendliche. Dr. Hoffmann, sexuell mündig ab 14. Ich habe mich gefragt, ist das überhaupt ein sinnvolles Alter? Also meine Jungs sind in dem Alter, ich glaube, irgendwie Lichtjahre davon entfernt, mit einem Mädel ins Bett zu gehen.
1: Ja, das stimmt auch. Und es ist auch sehr überraschend, dass ja die sexuellen Erstkontakterfahrungen von Jugendlichen rückläufig sind. Das heißt, Jugendliche machen das immer weniger. Man verbucht da einen ganz, ganz leichten Rückgang. Aber wenn Sie das Thema Reife ansprechen, dann muss man einfach sagen, 14 ist zu früh. Wir müssen das einfach entwicklungspsychologisch verstehen. Das heißt, der erste Punkt ist, überhaupt, dass sich sexuelle Motivationen in unserem Gehirn verdrahten, vernetzen, das beginnt ja erst mit der Pubertät, nämlich dann, wenn die entsprechenden Geschlechtshormone auch in entsprechender Menge dann im Körper vorhanden sind. Das aktiviert sich ja mit der Pubertät. Das zweite große Problem aber ist, eine Liebesbeziehung besteht ja aus Ich und Du. Und da wird jetzt immer auch diese Konsensfähigkeit betont. Aber genau diese Konsensfähigkeit ist für Jugendliche bis ins 18. Lebensjahr hinein noch sehr schwer herzustellen, weil sie nämlich gerade in einer sehr wichtigen Gehirnentwicklungsphase sind, nämlich dem, dass sie sich den anderen überhaupt denken können und sich selber von außen richtig betrachten können. Man nennt es mit diesem komplizierten Wort Mentalisierung. Also sie können andere ganz schlecht einschätzen und von daher ist ein Konsens etwas, was kaum herstellbar ist, was immer brüchig ist. Und das Dritte ist eben, dass nämlich diese starken Liebesbeziehungen bzw. Liebesgefühle erstmal erlernt werden müssen. Das heißt, es muss der Umgang mit erotischen Gefühlen grundsätzlich erlernt werden, weil für das Kind oder den Jugendlichen sind es sehr stark überschießende Gefühle, die erstmal sozusagen im eigenen Leben irgendwie integriert werden müssen. Da muss ich mit diesen starken Emotionen umgehen lernen. Die überfallen mich manchmal auch förmlich. Und von daher haben Jugendliche erstmal sehr viel Beschäftigung, diese Emotionen unter Kontrolle zu kriegen. Und das kriegen sie nicht hin, wenn sie sofort in eine Beziehung hineinstarten. Aber das Schöne an dem Ganzen ist, die Hochschulen lehren das eine, man muss diese Mündigkeit unterstützen. Sozialarbeiter unterstützen das sehr regelmäßig, wie ich auch im Bereich des Kindschutzes sehr oft höre. Aber auf der anderen Seite, wenn wir Statistiken anschauen, dann ist die Annäherung von Jugendlichen sehr, sehr, sehr langsam. Das heißt, es fängt mit einem einfachen Händchenhalten an, mit einem kleinen Küsschen, mit Beziehungen, die mal eine Woche halten und dann ist aber auch schon wieder Schluss. Und wenn ich mit Jugendlichen spreche, dann sagen die mit 14 Jahren eine Freundin, sagt ein Junge zu mir oder mehrere Jungs sogar, das ist für mich gar nicht dran, das ist undenkbar. Oder andere berichten ganz eindeutig, ich habe ja ganz große Ängste davor, ich wüsste ja gar nicht, was mit dem anderen Geschlecht überhaupt reden, das ist mir einfach sehr, sehr unheimlich, das Ganze. Und von daher möchte ich das Ganze langsam angehen.

0: Also die Jugendlichen hören da offensichtlich noch mehr auf ihre Natur, als die Gesellschaft ihnen das so vorgaukelt. Herr Hoffmann, Sie haben gerade gesagt, die Zahlen der sexuellen frühen Erstkontakte sind leicht rückläufig. Es wird allerdings gesagt, dass das Erleben, das sexuelle Erleben mehr ins Netz verlagert wird bei den Jugendlichen. Ist das so?
1: Das ist auf alle Fälle so. Wir haben ja hier nicht unbedingt robuste Ergebnisse, wo man schon Kausalzusammenhänge feststellen kann. Aber natürlich findet vom Teilen eines sozusagen eines Bildes bis hin zum Teilen von halb ausgezogenen Jugendbildern bis hin zum Teilen von auch pornografischen, jugendpornografischen Inhalten, das findet hauptsächlich in der Gruppe der Jugendlichen statt und nimmt auch zu. Und natürlich auch das Hintergrundflimmern der Pornografie nimmt zu. Das heißt, Pornografie wird geschaut. Circa 60 bis 70% der Jugendlichen haben schon mit 15, 16 Jahren Pornografie konsumiert und es steigert sich dann durch die Altersregionen. Und was man von daher schon annehmen kann, ist, dass hier ganz neue sexuelle Skripte eingeführt werden. Eben auch, wo Gewalt oder eben auch ein ungeschützter Sexualverkehr vorgetäuscht wird, der einfach möglich ist, oder dass es eine Sexualität ohne Intimität gibt, der rein auf den Koitus ausgerichtet ist. Wobei auch hier mir das Gespräch mit Jugendlichen zeigt, Jugendliche, die das geschaut haben, unterscheiden sehr wohl zwischen dem, was real in einer Beziehung möglich ist und dem, was sie im Internet gesehen haben. Aber trotzdem gibt es dieses Hintergrundflimmern, was auch relativ robust in der Forschung ja, festgestellt wird, weshalb es sozusagen eine Verschiebung auch der Sexualskripte gibt unter den heutigen Jugendlichen.
0: Also Skripte, wird man sagen, die Gewohnheiten.
1: Genau, die Gewohnheiten, Handlungsweisen sind anders. Ja, und auch die Dating-Apps haben auch einen gewissen Einfluss. Zum Beispiel geht man heute, wenn man in einen Club geht, wenn man auf eine Party geht, trifft man vielleicht schon jemand, mit dem man auf irgendeiner Dating-App schon mal verkehrt hat, den man gesehen hat. Und dann ist sozusagen auch das Anflirten geht viel, viel schneller. Dann kommt es auch zu unüberlegten Handlungen unter den Jugendlichen. Das heißt, das ganz normale Kennenlernen in einer Jugendgruppe, in einem sozialen Raum der Nachbarschaft findet heute durchaus auch weniger statt, sondern ist so eine Liebe ohne Anlauf, könnte man sagen, wenn man Liebe in fünf Anführungsstriche setzt.
0: Wenn man Ihnen zuhört, Herr Hoffmann, Sie sagten eben, gut, das ist mehr ins Netz verlagert. Wenn ich jetzt die Elternperspektive einnehme, wo ich jetzt, also wenn man jetzt auf die Gesamtgesellschaft schaut, ist das für mich besorgniserregend, aber ich könnte jetzt meinen, für meine Kinder, gut, wenn die sich da, die anderen sich mehr im Netz austoben, muss ich mir um meine vielleicht nicht so viel Sorgen machen. Ist das ein Fehlschluss? Oder sind Jugendliche heute dadurch auch weniger gefährdet als früher, dass wirklich ein konkreter Übergriff auf sie passiert?
1: Da müssen wir jetzt kurz unterscheiden. Jugendliche sind natürlich heute mehr gefährdet. Also wenn wir allein schon mal die Statistik anschauen, der Anzeigen, ja, dann stellen wir uns einfach mal kurz zwei Fußballstadien vor. In dem einen sitzen 100.000 14- bis 16-jährige Jugendlichen, im anderen sitzen 100.000 Erwachsene zwischen 30 und 40. Und da ist es schon so, die Vergewaltigungen, also die schweren Vergewaltigungen, werden viermal öfters von den Jugendlichen ausgeführt. Der sexuelle Missbrauch von Kindern wird fünfmal häufiger von Jugendlichen zwischen 14 und 16 Jahren ausgeführt als von Erwachsenen. Kinderpornografische Inhalte werden von 14- bis 16-Jährigen siebenmal häufiger geteilt als von Erwachsenen. Und bei jugendpornografischen Inhalten, also von pornografischen Inhalten mit sozusagen Jugendlichen ab 14 Jahren, die werden 24-mal häufiger geteilt. Das heißt, wir haben hier natürlich schon eine ganz enorme Zunahme. Und wenn man die Übergriffe anschaut, die zum Beispiel an den Schulen berichtet werden. Es gibt Untersuchungen mit über 120 Schulen. Da sind haben circa 60% aller Mädchen, also zwei Drittel aller Mädchen, schon sexuelle Anmache, Übergriffe, Grenzverletzungen erfahren und circa 50% aller Jungs. Das heißt, das nimmt auf alle Fälle zu. Man hat jetzt keine Vergleichswerte zu früher, weil man die Statistiken nicht hatte. Aber von allem, von dem Gesamtklima, das man hat, nimmt man an, dass Jugendliche heute tatsächlich im Alltag mehr davon betroffen sind. Hinzu kommt natürlich auch noch eine ermutigende Enthemmung. Das heißt, das, was du fühlst, das ist gut und das ist richtig. Der Sexualkundeunterricht, das muss man leider so sagen, ermutigt Jugendliche ja geradezu, Sexualität auszuprobieren oder einfach ihren Gefühlen auch zu glauben. Auch wenn immer auf Konsens mehr oder weniger da Wert gelegt wird, so ist es eben doch so, der Jugendliche kann mit dem Gefühl nicht umgehen. Und wenn ich einen Jugendlichen habe, der mit Gefühlen nicht gut umgehen kann, dann neigt er zu einem Verhalten, das andere verletzt. Das ist auf alle Fälle eher in der Tendenz mehr geworden. Da hat die Forschung eine relativ eindeutige Sprache dafür. Aber das andere ist, Sie haben ja die Frage auch gestellt, ja, muss ich jetzt um meine Kinder Angst haben? Und das ist nochmal eine ganz andere Frage. Und da stelle ich immer wieder fest, dass Kinder, die aus einer Familie kommen, und jetzt kommen ganz wichtige Faktoren, wo über Gefühle geredet wird, wo Gefühle reguliert werden auf eine gesunde Weise, wo starke Bindungen da sind, wo ein starkes Wertebündnis auch zwischen Eltern und Kindern da sind. Jetzt nicht eben nur Werte, die irgendwie aufdoktriniert werden, sondern Werte, die inhaltlich gefüllt werden, erklärt werden. Also wenn erklärt wird, warum Liebe wartet, wenn die Eltern eine Liebesbeziehung führen, wo Vergebung, wo nach Streit, wo auch die Kinder die Einsicht, die die Eltern haben, wenn es mal einen Konflikt gibt, wo das alles ablesbar ist und die Werte von daher auch Sinn machen, dort bauen Kinder eigentlich ein Gerüst auf, erstens des Vertrauens zu den Eltern. Sie sprechen mit ihren Eltern über solche Vorfälle. Das Zweite, die Kinder übernehmen auch diese Wertesysteme, weil das ist auch ein sehr robuster Wert, dass die offene Inhaltsschwere sozusagen oder inhaltsgefüllte Wertediskussion, die eine der besten Präventionen ist. Aber da müssen Eltern auch Einsicht geben, warum sie das so leben. Und es muss für die Kinder auch glaubhaft sichtbar sein. Nur dann, wenn es nur als Verbot ausgesprochen wird oder als starre Regel, das ermutigt Kinder geradezu, das einfach mal auszuprobieren. Also von daher kurz gefasst, man muss eigentlich um seine Kinder, wenn man diese Faktoren erfüllt, keine Angst haben, aber man muss sich prüfen, erfülle ich diese Faktoren?
0: Wir werden da später nochmal genauer drauf eingehen, wie wir mit Jugendlichen gut ins Gespräch kommen können. Auch das Thema ist ja nicht einfach. Wie schützen wir Jugendliche vor sexuellen Übergriffen? Das fragen wir hier in der Lebenshilfe bei Radio Horeb und Radio Maria Österreich. Unser Gast ist der Entwicklungspsychologe Dr. Markus Hoffmann, der Statistiken kennt, wie wir gehört haben, die Forschung auf dem neuesten Stand hat zu dem Thema Entwicklungspsychologie und der auch viele, viele Erfahrungen mit Beratungsgesprächen hat, mit Jugendlichen selber, auch mit Eltern und so weiter. Sie haben gerade gesagt, Herr Hoffmann, Sie haben vom Hellfeld gesprochen, also der Anzeigenstatistik. Mhm. Das war's. Also die Übergriffe, sexuellen Übergriffe auf Jugendliche, die angezeigt werden. Und da sagen Sie, sind oftmals die Täter eben auch Jugendliche. Das heißt aber, dass die Dunkelziffer noch viel größer ist?
1: Auf alle Fälle. Da hat man natürlich keine Zahlen für. Man kann das nur hochrechnen. Aber allein schon mal die Verhältnisse zwischen dem, was man sozusagen im Hellfeld sieht, und zwischen Erwachsenen und Jugendlichen zeigt ja schon mal, dass Jugendliche häufiger mehr beteiligt sind. Das Zweite, warum die Dunkelziffer wahrscheinlich auch bei Jugendlichen höher liegt, liegt auch daran, dass wenn Übergriffe passieren, circa 28% der Jugendlichen, das weiß man aus einer Untersuchung von Übergriffen an Schulen, überhaupt nicht darüber reden. Und dann circa 50% reden nur in der Peer Group. Und in der Peer Group werden ganz bestimmte Regeln gemacht und auch Verharmlosungen gemacht etc. Aber es kommt nicht darüber hinaus. Natürlich auch, wenn man sich schämt oder weil man eben sich dann als Opfer fühlt und damit dann zum Beispiel auch nicht vor Erwachsenen richtig umgehen kann, wenn die Erwachsenen nie angedeutet haben, du kannst mit dem, wenn du Opfer geworden bist, zu uns kommen. Also das zeigt, dass wahrscheinlich die Dunkelziffer um einiges höher ist.
0: Ab wann redet man denn von Übergriffen überhaupt? Also das ist ja oft auch so die Frage, ab wann, ab wann ist es strafrechtlich relevant, ab wann redet die Polizei von einem sexuellen Übergriff?
1: Wir machen ja im Kindschutz immer drei Stufen. Ja, die erste Stufe sind Grenzverletzungen. Grenzverletzungen passieren immer aus Versehen. Ich berühre jemand einem intimen Körperteil aus Versehen beim Vorübergehen in der Straßenbahn oder eben, wo es eben aus Versehen passieren kann. Oder ich laufe irgendwo rein und sehe etwas und mache aber gleich wieder die Türe zu. Das ist aber trotzdem eine Grenzverletzung, aber die ist aus Versehen passiert. Da gibt es keine Tätermotivation. Übergriffe, die beginnen immer dort, wenn jemand Nein gesagt habe und ich ignoriere schlicht und ergreifendes Nein. Übergriffe sind geplant, gewollt und da steckt auch meistens ein gewisses sexuelles Verlangen dahinter, das ich befriedigt haben möchte. Und bei den Übergriffen kommt es dann natürlich darauf an, wie strafrechtlich die dann relevant sind. Und da gibt es natürlich ganz verschiedene Straftaten, die auch das Strafgesetzbuch bereithält. Und es fängt eben an, zum Beispiel auch bei der sexuellen Belästigung durch Worte heute schon, und geht dann eben über das Anfassen, über das Nachahmen von geschlechtsbezogenen Bewegungen bis hin eben das Fotografieren von Geschlechtsteilen, bis hin auch das Berühren im angezogenen und ausgezogenen Zustand von geschlechtsbezogenen Körpermerkmalen wie der Po, die Geschlechtsteile, die Brust, bis hin eben dann zu tätigen Übergriffen, wo man handgreiflich wird, jemand in Bedrängnis bringt, jemand in die Enge bringt, um irgendetwas zu erzwingen. Das sind alles Straftaten, bis hin dann eben dann zur tatsächlichen Vergewaltigung oder Nötigung von sexuellen Handlungen. Und dann kommt noch der ganze digitale Bereich dazu. Das heißt, allein schon das harmlose, das scheinbar harmlose Weiterleiten eines in der Dusche aufgenommenen Nacktbildes eines Mitschülers im Klassenchat, das ist strafbar.
0: Das wird in unserer Schule zumindest auch immer wieder versucht zu vermitteln, aber irgendwie scheinen manche es nicht wirklich realisieren zu wollen. Was passiert denn da in den Köpfen, dass sowas trotzdem, obwohl, ich denke mal, ich kann jetzt von unseren Schulen reden, die wissen das, aber trotzdem machen die Jugendlichen das oft. Was passiert da? Warum macht man sowas?
1: Gut, das ist natürlich hauptsächlich, kommen diese Taten tatsächlich in der mittleren Adoleszenz verstärkt vor. Und das hängt natürlich mit verschiedenen Faktoren zusammen. Ein Faktor ist der schon erwähnte entwicklungspsychologische Zusammenhang. Gerade diese Gehirnentwicklung. Da hat man zum Beispiel festgestellt, dass Jugendliche, die dann unter einen Gruppendruck kommen, zu risikohaftem Verhalten neigen, also die Konsequenzen völlig ausblenden und dann zu Taten schreiten, weil sie es als Mutprobe verstehen, weil sie sich als die Coolen in der Klasse geben wollen etc., die dann die entsprechenden strafrechtlichen Konsequenzen haben. Das ist mal so das eine, der entwicklungspsychologische Zusammenhang. Jugend, Gehirn und Gruppe, das ist etwas, wo es sich gegeneinander aufpeitschen kann. Das zweite ist tatsächlich aber auch, muss man so sagen, Männlichkeitsnormen. Also diese berühmten im Umkleideraum sozusagen sexuellen Zoten, die da gemacht werden, dann eben auch, dass man durch Status, dass man durch sexualisierte Witze einen Status erhält, dass man der Coole in der Klasse ist, vor allem wenn man das angesagteste Mädchen irgendwie herabwürdigen kann, steht man gut da in der Gruppe. Da sind Jungs besonders stark drin. Und dann gibt es so eine Art von pluralistischer Ignoranz in den Gruppen. Das heißt, je größer die Gruppe ist, desto weniger greift man ein, beziehungsweise man denkt einfach bagatellisierend, ah, das ist doch okay, das ist doch nur Spaß. Und dann gibt es so eine Verantwortungsdiffusion, je größer die Gruppe ist. Das heißt, keiner fühlt sich zuständig beim Eingreifen. Und dann im Hintergrund natürlich die schon erwähnten pornografischen Skripte, dass man natürlich eben auch Dinge gesehen hat, beziehungsweise eben auch das Verhältnis zu dem, was normal ist, wie man sich normal verhält, verloren gegangen ist, weil es pornografisch, man könnte sagen, gelockert worden ist. Auf der anderen Seite ist es tatsächlich so, greift einer ein, also von den sogenannten Bystandern, von Menschen, die sozusagen das beobachten, greift ein Jugendlicher ein, dann haben wir robuste Ergebnisse dafür, dass dann solches Verhalten sofort nachlässt.
0: Das heißt, es hilft, die Jugendlichen zu ermutigen, sich das alles nicht nur einfach anzuhören, sondern zu sagen, hey, macht mal Stopp.
1: Genau, und da kommt es sehr auf das Elternhaus an. Eben auch, dass man zum Beispiel Zivilcourage zu Hause beibringt. Oder dass man zu Hause beibringt, du kannst auch ein Mädchen anders Komplimente machen, ohne anzüglich zu werden. Oder man kann einem Jungen anders Komplimente machen, ohne ihn zu sexualisieren. Ja, und weil das ist ja auch etwas, was verloren gegangen ist. Natürlich wollen Jugendliche erleben, dass sie in der Gruppe, in der Peergruppe als jemand jetzt wahrgenommen werden ab der Pubertät, wo sie auch sexuell attraktiv sind. Ja, das Thema Attraktivität spielt ja von der Mode angefangen über Körper und so weiter eine ganz große Rolle unter Jugendlichen. Und natürlich will der Jugendliche das wissen, aber hier kann man natürlich auch den Jugendlichen das mal beibringen. Eben zum Beispiel sagen, dass man Kompliment freundlich macht, dass man merkt, ob der andere das Kompliment möchte oder anzüglich findet und dass man dann sofort wieder den Rückzug antritt und dass man vor allem keine sexualisierten Worte dabei verwendet, sondern eben dann entsprechende Höflichkeitsformulierungen. Aber sowas lernt man dann zu Hause, wenn der Papa die Mama lobt oder so sagt, was er heute schön an ihr findet, dass er das Kleid besonders schön findet, dass er die Haare besonders schön findet. In diese Richtung einfach, dass Komplimente überhaupt wieder gelernt werden. Und diese Formen, die gibt es ja gar nicht mehr. Und weil es diese geregelten Formen schon gar nicht gibt, deswegen verfallen Jugendliche dann sozusagen in ein zotiges Reden, weil es natürlich auch die meisten Lacher bringt.
0: Ich habe tatsächlich, Herr Hoffmann, auch schon das Umgekehrte gehört, dass mir eine Mutter sagte, also ihr Sohn oder die Jungs, auch die Freunde, die trauen sich schon gar nicht mehr, einem Mädchen was Nettes zu sagen, weil sie schon Angst haben, dass sie dann gleich wieder als die übergriffigen Machos abgewatscht werden. Gibt es da auch, also man hat ja eigentlich immer schon geflirtet, wenn man sich alte Filme anguckt, nicht? Da wurde geflirtet, was das Zeug hält. Aber die das gibt's ja so auch nicht mehr. Das heißt, ist das das, was Sie meinen, dass diese ritualisierten Höflichkeitsformen und dass ein Mann der Frau die Tür aufhält oder was auch immer, was man früher gemacht hat, das gibt es nicht mehr und da ist so eine große Leere reingetreten und die Jugendlichen wissen gar nicht mehr, wie fange ich denn überhaupt sowas an?
1: Genau. Also diese ganzen Formen von früher, die sind eigentlich erodiert, die gibt es gar nicht mehr. Was wir heute haben, sind Jugendliche, die auf der einen Seite schon in sich spüren, wo Grenzen sind und auf der anderen Seite ist eine große Verwirrung. Und diese große Verwirrung wird eben zum Beispiel auch über die Sexualpädagogik in der Schule noch vermehrt oder über kulturelle Skripte oder über die Medien etc., was die Jugendlichen dann im Internet anschauen oder auf Instagram oder sonst wo. Das heißt, man hat eigentlich keine ritualisierten Formen mehr. Die Jugendlichen sehen sich irgendwo danach, aber gleichzeitig sind sie orientierungslos. Und dann ist natürlich, wie gesagt, schon der Gruppendruck da. Ich möchte irgendeine Bedeutung haben. Und dann reißt sozusagen ein bisschen, dann gehen einem manchmal so die Nerven durch. Aber wie gesagt, gäbe es diese Formen noch und wären sie klar identifizierbar, würden sie auch von der Erwachsenenwelt, also auch von der Bildungswelt unterstützt werden und nicht sozusagen immer für Brüde, traditionell und überholt dargestellt werden, dann wäre da ein klares Gerüst, weil die Jugendlichen sehnen sich nach diesem klaren Gerüst.
0: Wie schützen wir Jugendliche vor sexuellen Übergriffen? Das ist unser Thema hier in der Lebenshilfe bei Radio Horeb und Radio Maria Österreich. Mein Name ist Gabi Fröhlich. Ich bin im Gespräch mit Dr. Markus Hoffmann. Er ist Entwicklungspsychologe und hat viel Erfahrung aus Beratungsgesprächen und auch dem Coaching von Schulen, Lehrern, Eltern und so weiter. Wir schauen uns jetzt gleich nach einer kurzen Musik drei Bereiche nochmal genauer an. Partykultur, Peergroup und Internet. Und danach gehen wir dann natürlich auch wieder mit Ihnen, liebe Hörerinnen und Hörer, ins Gespräch.

0: Die Statistiken sagen, dass sexuelle Übergriffe auf Jugendliche vorwiegend von Jugendlichen verübt werden. Wie schützen wir unsere Kinder, unsere pubertierenden jugendlichen Kinder vor solchen Übergriffen? Das ist das Thema hier in der Lebenshilfe bei Radio Horeb und Radio Maria Österreich. Dr. Markus Hoffmann als Entwicklungspsychologe haben Sie wahrscheinlich auch, ich erinnere mich aus früheren Sendungen daran, dass Sie auch immer wieder sagen, Jugendliche orientieren sich ab einem gewissen Alter auch an Gleichaltrigen vermehrt. Die Peer Group wird wichtiger, also die vertikale Ebene Eltern-Kind, die bei kleinen Kindern völlig selbstverständlich die Orientierung ist, die geht immer mehr in die horizontale, gleichaltrige Ebene. Ich habe manchmal das Gefühl, da sind die berühmten Blinden, die den Blinden führen. Aber dennoch ist das ja so. Wie sehr spielt dieses Orientieren an Gleichaltrigen auch in dem Bereich sexuelle Übergriffe eine Rolle?
1: Was man natürlich aus der Forschung weiß, ist natürlich, dass es in den Peergroups selber Normen gibt. Und je nachdem, in welcher Peergroup man unterwegs ist, werden dort eben auch ganz bestimmte sexuelle Normen beschrieben. Und diese müssen eingehalten werden. Wenn da sehr strenge Normen herrschen, dann sind die Kinder an der Stelle auch safe. Wenn dort aber zum Beispiel ganz lockere Normen gelten, weil ganz bestimmte Personen sozusagen die Leiterschaft dieser Gruppen übernehmen, dann geben die natürlich den Raum frei für sexuelle Übergriffe oder für die Herabwürdigung von anderen. Das heißt, es werden da Regeln gesetzt. Natürlich.
0: Also ganz kurz, also das heißt, wenn der Jugendliche, keine Ahnung, in der Gruppe von der Jugend 2000 ist oder sowas, da werden wahrscheinlich andere Normen gelten.
1: Richtig.
0: Als jetzt in der Schulklasse, in der normalen Schulklasse.
1: Genau. Wobei man da auch nochmal unterscheiden muss zwischen der Peer Group und der Schulklasse. In der Schulklasse herrscht nochmal eine andere Dynamik als in der Peer Group. Die Peer Group, das sind tatsächlich Menschen, die sich kennen, die zusammenstehen in den Pausen etc. Und die haben ihre eigenen Regeln. In der Schulklasse herrscht so eine Spontandynamik. Je nachdem, wer sozusagen das Sagen hat, wer sozusagen der Führer in der Klasse ist, der gibt da die Normen vor. Und wenn ich jetzt irgendwie dazugehören möchte, dann kann selbst ein Jugendlicher aus Jugend 2000 sich mal zu etwas hinreißen lassen, was er normalerweise nicht sagen würde als Angehöriger dieser Jugend 2000 Peer Group. Ja, das, weil dann nochmal eine ganz andere Norm steht. Und Jugendliche sind in diesem Alter, vor allem von 14 bis 16 Jahren, die blenden tatsächlich die Eigenreflexion sehr, sehr stark weg und sie wollen sich unbedingt irgendwie sozial anpassen. Und wenn da nicht entsprechende korrigierende Ressourcen von zu Hause da sind, von der Kirche da sind, wo sehr offen und ehrlich auch mit dem gesprochen wird, was Jugendliche erleiden, was sie durchmachen, wo ihre Zweifel gerade in Bezug auf ihre Attraktivität sind, also wo die Lebenswelt der Jugendlichen tatsächlich auch sichtbar gemacht wird, wo Jugendliche darüber sprechen können und wo man dann mit ihnen Werte und Normen und den Kampf um Werte und Normen thematisieren kann, dann wird es eben problematisch, weil dann steht er alleine da, möchte irgendwie nicht am Rande stehen und macht irgendwo mit, was er eigentlich nicht möchte. Hm. Wenn man aber den entsprechenden
0: Peergroup,
1: ist es weniger manche, die Gefahr. Ja.
0: Genau, das heißt, Herr Dr. Hoffmann, wenn Jugendliche zum Beispiel in kirchlichen Gruppen sind und so, die sagen oft, also das weiß ich von meinen Kindern auch, die sagen oft, man hat das Gefühl, in zwei Welten unterwegs zu sein. Nicht? In der einen Welt gilt die eine Regel, in der anderen gelten andere Regeln. Und die wollen ja dazugehören und passen sich dann im Zweifel vielleicht auch an.
1: Genau, das ist die Zwei-Welten-Logik und genau da ist der Fehler der Jugendarbeit. Das möchte ich einfach mal so benennen. Ja, weil man muss in der kirchlichen Jugendarbeit auf diese andere Lebenswelt eingehen und tatsächlich mal fragen, was erlebt ihr dort? Was erleidet ihr dort? Weil wir wollen sie ja ermutigen, dort ihr Christsein zu leben. Und Christsein hat eben etwas mit Herausforderungen, hat durchaus auch was mit Leiden zu tun. Aber wenn dieses Leiden nicht sichtbar gemacht wird, sondern wenn dieses immer so ein bisschen ja abgewiegelt wird, so nach dem Motto, dort sind die Schlechten und wir sind ja die Guten und nicht der Leidensaspekt. Ich möchte aber auch dort dazugehören, thematisiert werden kann und diskutiert werden kann, mit Werten ausgestattet wird oder zumindest mal, dass die Jugendgruppe ein Ort wird, wo ich über diese Belastung reden kann, dann entsteht natürlich eine Logik der zwei Welten noch viel, viel stärker, weil dort kann ich nicht, in der Jugendgruppe der Kirche kann ich nicht darüber reden, was ich auf dem Schulhof erlebe, weil wenn nicht geredet wird, dann heißt es für den Jugendlichen, aha, dann ist es hier nicht erwünscht, dann muss ich mich für das, was ich dort getan habe oder was ich dort erlebt habe, muss ich mich schämen und damit ist das Thema passé.
0: Wenn wir jetzt schauen, was in diesen Peer Groups passiert, also die sind ja wichtig für die Jugendlichen, das ist einfach so. Wo sind da die Hauptgefahrenquellen?
1: Die Hauptgefahrenquellen sind eigentlich eher sozusagen, kann man sagen, in Jugendgruppen, wo natürlich die Moral eine sehr unterschwellige, also wo die Moral sehr weit heruntergesetzt wird. Die Gefahr besteht dort, wo Jugendliche zusammenkommen, die sehr bindungsschwach sind und von daher ihr Geltungsbedürfnis hauptsächlich auch über Sexualität holen. Die Gefahr besteht dort, wo Jugendliche zusammen sind in der Peergroup und nur abhängen und keine eigenen Ziele haben, also wo sie zum Beispiel keine konstruktiven Werte verfolgen. Also ich mache ein Beispiel. Unser jüngster Sohn macht selber Musik und er sitzt eben mit seinen Freunden dann zusammen und die komponieren, die spielen die Musik ein etc. Die mieten sich für billiges Geld irgendwo eine Garage an, damit sie aufnehmen können. Das sind Jugendliche, die haben ein Ziel. Und diese Jugendlichen sagen mir, das haben die mir tatsächlich mal gesagt, als ich sie dabei überrascht habe, wie sie da gerade Musik gemacht haben in unserem Esszimmer. Habe ich gesagt, ist es doch besser, sich zu langweilen und Unsinn zu machen, als etwas, oder ist es auch besser, etwas Konstruktives zu machen, als sich zu langweilen, im Internet abzuhängen oder anderen Blödsinn zu machen. Und genau das unterscheidet die Peer Groups. Diese Peer Groups, die einfach nur in Brennpunkten sind und herumhängen und dort und ziellos sind, dort wird natürlich mehr sexualisiert und über Sexualität sich ausgetobt, als in anderen Peer Groups, wo klare Ziele da sind.
0: Wenn man als Eltern Jugendliche hat, von denen man so das Gefühl hat, diese Gruppe da, die, also ich vom Gefühl her, das gefällt mir nicht so richtig. Wie geht man es an?
1: Man sollte das so angehen, dass man erstmal die Freunde kennt. Das ist das Allerwichtigste, ja. Dass das Kind die Freunde nach Hause bringen darf. Dass die Eltern diese Freunde kennenlernen. Dass sie auch mit diesen, dass sie gemeinsam essen, dass sie ins Gespräch kommen, dass sie merken, wie sind die drauf, über was reden die. Das andere ist natürlich auch, dass die Eltern mit den Jugendlichen umgehen, darüber sprechen müssen. Schau mal, wir haben ein christliches Elternhaus, verstehst dich selber als Christ. Wie geht's dir denn eigentlich in dieser anderen Welt? Auch das muss thematisiert werden. Dann ist es sehr wichtig, dass Eltern thematisieren, na ja, ich war früher auch in ähnlichen Welten unterwegs. Wo liegen meine Fehler? Das heißt, wenn das Kind hört, ach so, ich darf dort Fehler machen, dann redet das Kind auch eher darüber. Was ich schon im ersten Punkt gesagt habe, was ich aber durchaus als vierten wiederholen möchte, ist, wenn Eltern sagen, diese Leute wollen wir gar nicht bei uns haben, mit denen darfst du gar nicht umgehen, das ermutigt meistens gerade zum Umgang mit Menschen, die einen schlechten Einfluss haben. Und wichtig ist auch, dass der Jugendliche einfach spürt, er kann nach Hause kommen, er kann darüber erzählen und er bekommt auch den Raum. Das heißt, was hast du heute mit deinen Freunden erlebt? Oder wenn man die Freunde kennt, kann man auch direkt nachfragen, wie geht's denn dem und dem? Oder du hast neulich erzählt, XY hat eine Freundin. Wie ist denn jetzt die Freundschaft verlaufen? Was erlebt denn der dort? Etc. Und so kann auch nochmal indirekt das Thema Sexualität, Freundschaft, frühe Liebe aufgegriffen werden. Also all das sind Möglichkeiten. Das Wichtigste und die Überschrift heißt, im Gespräch bleiben, im offenen Gespräch bleiben und dem Jugendlichen viele Brücken zum Gespräch erschließen.
0: Sie haben es gerade schon angesprochen, Herr Hoffmann, eben diese frühen Beziehungen, frühe romantische Beziehungen. Die Übergriffe, die dort passieren, nennt man Teen Dating Violence, also die Gewalt, die in solchen frühen Beziehungen geschieht. Wie sehr ist das verbreitet?
1: Es ist insofern verbreitet, dass man weiß, dass circa 65% der Mädchen und 60% der Jungs schon mal in einer so frühen Beziehung eine Gewalterfahrung erlebt hat. Das hat eine Untersuchung an der Hochschule in Fulda erbracht.
0: Auch die Jungs tatsächlich.
1: Auch die Jungs, 60%. Welcher Art jetzt diese Übergriffe sind, es geht natürlich von verbalen Grenzverletzungen über handgreifliche Grenzverletzungen. 20% von Kindern, von Jugendlichen erzählen tatsächlich, dass sie körperliche Gewalt auch in solchen Teenager-Beziehungen erlebt haben. Und von daher ist es tatsächlich so, dass es circa 26% Heterosexuelle in diesen Beziehungen meistens auch eine körperliche Gewalt erleben. Und noch höher ist das Erlebnis von bei Teen Dating Violence bei homosexuellen Jugendlichen. Die erleben circa 57% von denen erleben Gewalt in solchen Beziehungen. Also da hat man dann sehr, sehr klare Zahlen. Das heißt, es wird erlebt, aber natürlich auch nur von den Jugendlichen, die eine romantische Beziehung eingehen. Und das sind eben auch nicht alle. Das heißt, da sind wir erst in der Region von 18, 19 bei circa 80 bis 90% von Jugendlichen, die eine romantische Beziehung eingehen. Ja, mit 14 Jahren sind es eben nur 30 oder 35%. Das heißt, man muss es immer auch in dem Verhältnis sehen und jetzt nicht davon ausgehen, in jeder Beziehung passieren so und so viel Prozent. Da darf man die Ergebnisse nicht überstrecken. Aber der Hauptpunkt ist tatsächlich eben dieses, dass in diesen Beziehungen Übergriffe geschehen. Und das Ganze hat einfach auch einen psychologischen Hintergrund. Meistens sind es nämlich Jugendliche, die ein schwaches Bindungsverhalten haben und die natürlich jetzt in der Sexualität mit dem anderen unbedingt etwas erleben wollen, was ihren Selbstwert aufhebt, was einen ganz bestimmten vielleicht auch körperlichen Makel kompensiert, wenn sie vielleicht nicht so gut aussehen, wo sie vielleicht versuchen, auch eine Einsamkeit zu bewältigen, die sie zu Hause erleben. Oder wo sie sagen, ich brauche jetzt unbedingt eine Beziehung und da muss auch Sexualität drin stattfinden, damit ich in der Peer Group wieder auftrumpfen kann und sagen, ich habe auch Erfahrungen gemacht. Das sind manchmal so Dynamiken, die im Hintergrund tatsächlich bei Jugendlichen schon eine ganz wichtige Rolle spielen. Und dann kommt
0: Auch
1: hinzu,
0: das.
1: dass Jugendliche oft noch gar nicht mit dem Verliebtsein beziehungsweise mit dem großen Gefühl des Verliebtseins richtig umgehen können.
0: Auch das ist ja so etwas, was in den Medien sehr stark propagiert wird. Also auch in sämtlichen Schulbüchern, auch unseres jüngsten Sohnes, haben die alle eine Freundin, einen Freund. Also das erscheint ihnen natürlich dann irgendwann so, ja, das muss jetzt sein, sonst werde ich ja nicht groß. Also scheint mir auch, dass das sehr stark gepusht wird. Ich möchte an dieser Stelle, Herr Hoffmann, auch unsere Hörerinnen und Hörer die Möglichkeit geben, schon mal anzurufen. Wir reden dann gleich noch weiter hier über das Thema Partykultur, Internet, Peer Group. Wie schützen wir Jugendliche vor sexuellen Übergriffen? Ich würde mich freuen, wenn vor allem die anrufen, die wirkliche Fragen an Dr. Hoffmann haben. 089-517-008-008 ist die Nummer. 089-517-008-008. Das gilt für Deutschland. Sollten Sie von außerhalb Deutschlands anrufen, aus Österreich etwa, dann die 0049 und dann die 89-517-008-008. Das ist die Nummer. Ich wiederhole es nochmal langsam. 0049 89-517-008-008. Das ist die Nummer für Ihre Fragen an Dr. Hoffmann zum Thema Schutz von Jugendlichen vor sexuellen Übergriffen. Besonders Eltern sind uns an dieser Stelle herzlich willkommen. Wenn natürlich Jugendliche zuhören sollten und Fragen haben, natürlich auch sehr gerne anrufen. Wir gehen weiter, Herr Hoffmann, die Partykultur. Sie haben die Clubs schon angesprochen. Wir haben früher Disco dazu gesagt. Was passiert auf diesen Partys? An welche Stellen geraten Jugendliche da in einen Strudel rein, aus dem sie dann nur noch schwer rausfinden?
1: Genau, diese Partykultur, die wird ja eigentlich von den Jugendlichen selber verwaltet. Und da liegt ein Problem drin. Das heißt, dort herrscht eine Atmosphäre, dass ganz bestimmte Personen, die natürlich wieder die Coolen sind oder die den Ton angeben, die übernehmen meistens die Kontrolle. Und dann werden zum Beispiel durchaus Partyspiele gemacht oder es werden ganz bestimmte Formen des Tanzens, des erotischen Antanzens, werden sozusagen einfach installiert. Die werden erwartet, dass man das so macht, beziehungsweise man prahlt dann darüber. Oder es wird natürlich dann auch davon ausgegangen, beziehungsweise auch manchmal in Szene gesetzt, man muss jetzt da drin irgendeinen Partner finden, und dann herrschen ganz bestimmte Dynamiken. Das heißt, was bei dieser Partykultur auffällig ist, dass die Jugendlichen selber die Regeln machen und dass sie damit meistens eben auch die sexuelle Grenzverletzungen und Übergriffe erst ermöglichen. Und was drittens passiert, ist nämlich dann dieses, dass das dann auch gar nicht mehr wahrgenommen wird von den Jugendlichen selber als ein Übergriff, weil das ja die allgemeine Regel auf der Party ist. Also das ist mal das Erste. Das heißt, dort herrscht eine Dynamik des Herabsetzens von Regeln, sodass selbst eine straffällige Handlung gar nicht mehr als solche identifiziert wird. Das ist ein Riesenproblem. Das Zweite ist natürlich, dass sich die Settings auch sehr geändert haben. Das heißt, wir haben zum Beispiel heute Settings von solchen Partykulturen, wo zum Beispiel über Instagram oder über andere Netzwerke spontan eingeladen wird. Das heißt, da kommen dann irgendwelche Jugendlichen, die sich gar nicht kennen, zusammen und feiern da miteinander, weil die Eltern gerade weg sind und dann hat man das im Internet veröffentlicht. Man hat ja entsprechende Berichte auch schon gehört, dass dann die Polizei einschreiten musste. Dann, was ich schon erwähnt habe, ist natürlich, man geht manchmal in solche Clubs, in solche Partys und hat über sozusagen eine Dating-App schon irgendjemand gesehen oder wahrgenommen oder schon angemacht. Und dann ist auch eine Anbahnung sozusagen ohne entsprechenden sozialen Vorlauf. Das heißt, man kennt sich nicht und stürzt sich aber aufeinander, weil das Äußere gefällt. Das dritte Faktor ist der Alkoholkonsum. Es sind nicht die K.O.-Tropfen, die das Problem sind, was man häufig hört, sondern es ist tatsächlich der Alkohol. Der spielt eine unwahrscheinlich große Rolle bei diesen Feiern. Das heißt, wenn der Alkohol eine Rolle spielt, dann wird sowohl die Handlungsweise der Täter gelockert. Sie lassen sich dann zu Dingen ermutigen, vielleicht auch im Sinne einer Mutprobe und Druck von Gruppendruck. Und gleichzeitig werden die Opfer destabilisiert und williger gemacht dadurch. Das heißt, der Alkohol hat den größten Einfluss. Bei 60% circa der Übergriffe, die dort passieren, spielt der Alkohol eine ganz zentrale Rolle. Und dann kommt natürlich noch hinzu, dass häufig aus diesen Partys heraus ja gefilmt wird heutzutage. Das heißt, diese Bilder landen dann wieder irgendwo in einem Klassenchat oder auf Instagram oder sonst irgendwo, wo sie vielleicht schnell wieder gelöscht werden, aber sie verbreiten sich und das heißt, da hat man dann schon das nächste Problem, dass die Folgen dann übers Internet sozusagen stattfinden und dass dann erst am nächsten Tag einem bewusst wird, dass ein sexueller Übergriff stattgefunden hat oder dass man sich auf etwas eingelassen hat, wo man jetzt öffentlich beschämt werden kann. Also das sind heute die Dynamiken. Das heißt, die Partykultur gab es schon immer. Und es
0: Aber
1: gab
0: auch
1: schon immer
0: diese
1: das Flaschen.
0: Partyspiele wie Flaschendrehen und so, ne?
1: Genau. Und das Flaschendrehen gab es auch schon immer. Aber da kann man es ja konzentriert deutlich machen. Beim Flaschendrehen, da wird beschlossen, dass ich irgendjemand zu küssen habe, egal ob Männlein oder Weiblein, auf den die Flasche zeigt. Und das heißt, ich gebe die Erlaubnis, dass meine Grenzen herabgesetzt werden. Ähnlich ist es bei diesen Spielen von Wahrheit oder Pflicht. Ja, ich gebe die Erlaubnis, dass mich jemand in die Pflicht nehmen kann, ein Kleidungsstück auszuziehen zum Beispiel, ohne dass ich das jetzt vielleicht gewollt habe und am Schluss sitzt man dann alle halbnackt da. Ja, das sind dann zum Beispiel die Regeln, die da zu Grenzverletzungen führen.
0: Das heißt, bevor wir zu den Hörern kommen, die sich schon gemeldet haben, ganz kurz noch, Herr Hoffmann, als Eltern, was kann man tun? Ich kenne eine Mutter, die
1: Genau,
0: sagt,
1: das
0: sie
1: ist
0: erlaubt ihren
1: wichtig.
0: Kindern gar nicht auf die Partys zu gehen. Die ist einfach verboten oder die holen dann um 9:30 ab, egal wie es, wie die Kinder das finden. Ist die Radikalmaßnahme die einzige, die hilft?
1: Nein, die radikalen Maßnahmen ist eine Maßnahme, die man ergreifen kann, aber natürlich zieht es die Kinder zu den Partys und dann fangen sie nämlich an, wenn alles verboten ist, zu lügen. Sie übernachten bei einer Freundin und sind dann doch auf einer Party. Von daher ist es schon wichtig, dass die Eltern fragen, wer ist auf dieser Party da? Ja, und das hängt jetzt schon zusammen mit, was wir gesagt haben. Kennen die Eltern die Freunde? Sind das zuverlässige Menschen? Dann ist es ganz wichtig, dass man den Kindern auch beibringt, so eine Art Buddy-System und so ein Codewort zu benutzen. Das heißt, wenn irgendjemand sie sexuell anmacht, dass sie dann zum Beispiel nach Hause schreiben, bitte hol mich ab. Ja, oder dass sie einer Freundin schreiben, Luise ist da. Ja, und dieses Codewort heißt, ich werde gerade angemacht, komm und hilf mir, dass ich aus der Situation rauskomme. Und dann natürlich muss über das Thema Alkohol gesprochen werden zu Hause. Das heißt, wenn man den ersten Rausch eines Kindes dann gleich moralisch verdammt, dann wird das Kind nie mehr sagen, dass es Alkohol getrunken hat. Es wird zu lügen beginnen. Das heißt, es ist besser, wenn das Kind tatsächlich mal eine erste Alkoholerfahrung macht, vernünftig mit dem Kind darüber reden, was Alkohol bewirken kann, wie es enthemmen kann. Und natürlich ist es sehr wichtig, dass man ein eigenes Modell gibt. Und am besten ist, wir als Eltern haben auch Partykultur erlebt. Wie haben wir uns verhalten? Was waren denn unsere Fehler? Mit wem hätten wir denn gern drüber geredet? Und wenn die Kinder wissen, aha, die Eltern haben da selber einen Prozess gemacht, dann sprechen sie auch darüber. Und zum Schluss ist wichtig, nach der Party ist vor der Party, es ist wichtig, dass man über die Party redet mit den Kindern, was war los, ist was vorgefallen, wie ging es dir, etc. Dieses offene Gesprächsklima kann helfen und hilft vielleicht manchmal mehr als Verbote. Und manche Kids sagen dann auch, also wenn ich jetzt an unseren ältesten Sohn denke, der einer extremen Partykultur in der Schule ausgesetzt war, der hat gesagt, da will ich gar nicht hingehen. Das will ich gar nicht erleben.
0: Wir sprechen über den Schutz von Jugendlichen vor sexuellen Übergriffen mit Dr. Markus Hoffmann, Entwicklungspsychologe. Herr Hoffmann, wir haben zwei Hörer in der Leitung, die warten. Die erste ist Frau Egging
1: Ja.
0: aus Oberndorf am Neckar. Ich grüße Sie.
2: Ja, guten Morgen, Frau Fröhlich und Herr Dr. Hoffmann. Ich habe eine Frage: Wie kann man die Sprachlosigkeit überwinden? Also ich bin jetzt getrennt von meiner Familie und ja, wenn etwas ausgeht, dann fast nur von mir. Und ja, da ist meine Frage: Wie kann man Sprachlosigkeit überwinden in der Vergangenheit? Also ich habe mich mit unserem, wir haben drei Kinder, zwei Söhne und eine Tochter. Und ja, die sind jetzt nicht mehr in der Kirche. Und ja, wenn man losgekoppelt ist quasi von der Quelle, ja, wie kann man das
0: Frau
2: verbessern?
0: Egging, ich vielleicht, das ist eine große Frage, ein großes Feld, aber vielleicht hat Herr Hoffmann Tipps für den ersten Schritt. Wie alt sind Ihre Kinder jetzt, wenn ich fragen darf?
2: 26,
0: Aber schon
2: 24 und
0: größere, also keine
2: 22.
0: richtigen Jugendlichen mehr, sondern Erwachsene. Also ich empfehle Ihnen da sehr auch die Sendungen, die wir von Radio Maria Österreich übernommen haben, mit dem Dr. Michael über Komm nach Hause, das Buch. Also da können Sie im Podcast von Radio Horeb nachhören, aber vielleicht hat Herr Hoffmann einen kurzen Tipp.
1: Ja, gut, meine Frage wäre natürlich, also die Kinder leben gar nicht mehr zu Hause, verstehe ich das richtig?
2: Ja, ein Sohn noch wieder zu Hause und die beiden anderen leben in anderen Städten. Genau.
1: Wie kann man ins Gespräch kommen? Da gibt es jetzt natürlich viele Möglichkeiten, aber wichtig ist, denke ich, einfach auch durchaus auch mal das offene Erzählen über sich selber, dass die Kinder einfach merken, ich habe ein eigenes Erleben in dem Ganzen. Und dann natürlich ist es immer sehr wichtig, dass man entsprechendes Gesprächsklima schafft. Also, dass man darauf achtet, wann kann ich denn mit meinen Kindern ins Gespräch kommen? Wenn es schon so ist, dass immer so Gesprächsmöglichkeiten angesetzt werden, wo dann die Kinder schon zurückweichen, weil sie jetzt denken, jetzt kommt die Moralpredigt oder jetzt wird auf mich Einfluss genommen, dann passiert natürlich nichts. Es ist besser von daher, so Gesprächsmöglichkeiten gut abzuwarten, wenn man mal Auto fährt oder wenn man in einer gemütlichen Runde zusammensitzt und die Atmosphäre ist gut, wo das Kind auch etwas persönlich erzählt hat. Und Und das Dritte ist dann gerade solche persönlichen Erzählungen dann einfach vertiefen. Das heißt, dass man das eigene Interesse, eine Botschaft anzubringen, vielleicht mal ein bisschen hinten anstellt und das Kind hat jetzt über zum Beispiel Glaubenserfahrungen geredet oder über schlecht über die Kirche geredet oder schlecht über Beziehungserfahrung geredet und dass man dann einfach sehr interessiert nachfragt, was hast du da konkret erlebt, sodass sie vermitteln, ich will das erstmal verstehen. Und gerade diese Rückfragen ermöglichen häufig einen Raum, weil das Kind sich dann gesehen fühlt oder der junge Erwachsene sich gesehen fühlt und auf einmal auf einen verständigen anderen Erwachsenen steht. Und dann ist manchmal so ein Gespräch möglich, aber eher dann darüber, in einer solchen Situation wäre es mir so und so gegangen, also dass das dann der Erwachsene sagt, als dass man sagt, naja, siehste, wenn du eben auch mit den Leuten verkehrst oder wenn du eben so und so nicht zur Kirche gehst oder sonst was, dann passiert eben auch das. Ja, das heißt, als die Fragen ist tatsächlich ein ganz großes Geheimnis, miteinander ins Gespräch zu kommen.
0: Wenn Sie das noch vertiefen möchten, empfehle ich Ihnen, Frau Egging, das Buch von Brandon Vogt, Komm nach Hause. Also wenn Sie das mal nachschauen, Brandon Vogt, Komm nach Hause, da wird da sehr vertieft auf diese Frage eingegangen, wie man mit den Kindern, Erwachsenen vor allem ins Gespräch kommen kann.
1: Ja.
0: Ich würde es an der Stelle gern Punkt machen, weil wir hier über den Schutz von Kindern und von Jugendlichen vor sexuellen Übergriffen sprechen und begrüße eine Hörer, der uns aus Südtirol Bozen anruft. Ich grüße Sie.
3: Hallo, grüß Gott, ich möchte Herrn Hoffmann fragen. Da in der Nähe findet heute eine Information zum Homophobie.
0: Ganz kurze Frage. Ich hatte darum gebeten, haben Sie eine Frage an Dr. Hoffmann auch?
3: Ja, habe ich eine Frage, kommt gleich. Also ein Tag zur Homophobie in einem katholischen Jugendhaus. Da sind auch Minderjährige anwesend. Und ich wollte Herrn Hoffmann fragen, wie man da umgeht in der Kirche.
0: Ja.
3: Wenn solche Themen, wenn also Homosexualität gefördert wird, so bei Jugendlichen schon in diesen Kreisen, was man da tun kann. Genau, ich glaube, er weiß, er kennt sich da aus.
0: Ich glaube, er versteht gut, was Sie meinen. Genau, die Frage reiche ich gerne sofort weiter.
1: Ja. Genau. Natürlich muss man dieses Thema ein bisschen zwiespältig, also zwei Seiten hat das Ganze. Das heißt, Homophobie heißt ja natürlich auch, hier wird respektlos, also da ist immer Hintergrund, dass man respektlos mit einer ganz bestimmten Gruppe von Menschen, die nicht heterosexuell empfindet, umgehen. Das sind sicherlich auf der einen Seite auch immer wieder ganz gute Ansätze, was ja auch der Katechismus empfiehlt. Wir sollen hier tolerant, eben zuhörend, betend, begleitend für diese Menschen da sein. Das andere aber ist natürlich, wenn jetzt gesagt wird, die Homophobie hast du ja nur, weil du eigentlich Homosexualität ablehnst etc., dann ist es schon wichtig für Jugendliche, auch Hintergründe zu haben oder Hintergründe zu kennen zum Thema Homosexualität, wie zum Beispiel, dass die Homosexualität gerade unter Jugendlichen etwas sehr Fluides ist, was vorkommen kann, weil ich irgendwo einen Halt in meinem Selbstwert suche. Deshalb kann vorkommen, dass ich mich auch mal in das gleiche Geschlecht verliebe. Oder was ich manchmal sogar in der Beratung erlebe, weil ich beim Mädchen nicht ankomme, und ich sehr, sehr, sehr gekränkt bin. Darum lasse ich mich auf Sexualität mit Männern ein oder mit anderen Jugendlichen ein, also des gleichen Geschlechts. Auch so etwas kommt vor. Und da muss man einfach auch sehr sauber aufklären, aber auch in die Richtung, dass man Jugendlichen erklärt, schau mal, hinter den meisten sexuellen Handlungen stecken irgendwelche Motive, die etwas nicht mit der Sexualität zu tun haben, sondern die was mit uns als Person zu tun haben, mit unserem Selbstwert zu tun haben, mit unseren Ängsten zu tun haben, mit der Angst, nicht anzukommen, zu tun haben. Und es ist sehr viel wichtiger, wie zu sagen, es gibt den homosexuellen Menschen, ist es viel, viel wichtiger zu sagen, was sind denn die Motive, was sind die Beweggründe und vor allem, was müsste dieser Mensch denn entwickeln, um wirklich eine stabile Persönlichkeit zu werden? Also das Thema weg von der Sexualität hin einfach zu Selbstwert, Identitäts- und Beziehungsfrage zu lenken. Das halte ich für sehr, sehr zentral und wichtig.
0: Ja, ich danke für den Anruf und die Frage, die ja auch in die Richtung geht, ist das, was für eine Kultur schaffen wir, in der Sexualität welche Rolle spielt? Darum geht es ja im Kern, Dr. Hoffmann.
1: Ja, genau. Und das ist genau der Punkt. Also was von der Kultur schaffen wir, was von der Sexualpädagogik betreiben wir auch innerhalb der Kirche? Das ist ein ganz entscheidender Punkt. Also betreiben wir eine so entwicklungspsychologisch orientierte Sexualpädagogik, die verstehen will, wie der Jugendliche dieses Schwierige der Sexualität eben in seine Person integriert, oder betreiben wir eine Sexualpädagogik, die sagt, mit 14 stehst du am Start und jetzt kannst du eben alles, und das Beste ist aber, schütze dich. Ja, also diese verkürzte Form, wo auch sozusagen das Lustmoment, der One-Night-Stand, die spontane Handlung als Augenblick erlebte Sexualität sozusagen als Lustprinzip beinahe schon heilig gesprochen wird, im Gegensatz eben zu dem, dass sich Sexualität mit vielen Fragen umgibt, dass es was mit meiner Beziehungsfähigkeit zu tun hat und dass es vor allem etwas mit der Frage zu tun hat, wie will ich denn irgendwann mal vor meinen eigenen Kindern stehen? Wie will ich denn eigentlich vor Gott stehen? Als Mann, als Frau, wer will ich denn da sein? Will ich dann zurückblicken auf eine Sexualität, die sich vielfältig ausprobiert hat und die von daher entsprechende Verwirrungen auf sich genommen hat oder sogar andere verletzt hat dadurch? Weil zumindest mal, wenn ich eine sexuelle Handlung gemacht habe und mich von diesem Menschen trenne, dann ist dort ein Mensch, der hat etwas mit mir erlebt, ein Stück Geschichte mit mir erlebt, und ich habe diesen Menschen da zurückgelassen und habe ihn sozusagen nicht weiter mitgenommen auf meinen Lebensweg. Was macht es mit mir? Was macht es mit dem anderen Menschen? Und wie will ich da vor Gott stehen? Also die Dinge, die wären sehr, sehr wichtig auch zu thematisieren, und eben nicht nur diese einseitige Sexualpädagogik, dass Lust eben das Prinzip ist, was das Leben mehr oder weniger ausmacht.
0: Ist ja nicht nur eine seelische Verbindung, die bleibt. Man hat inzwischen aus der Forschung, weiß man, dass regelrecht biologische Verbindungen bleiben auch, nicht? Wenn man
1: Richtig, genau.
0: sexuell zusammen war, hinterlässt der andere einen genetischen Marker dann schon fast beim anderen.
1: Richtig,
0: Also das ist eine
1: genau.
0: tiefe Verbindung, das wird übersehen, wenn man einfach nur auf diese kurzen Lustmomente geht. Doch darf man da auch vielfach, ich habe das Gefühl, in der Kirche auch Ahnungslosigkeit, nicht? Man übernimmt einfach, das hat unser Hörer ja da auch gezeigt. Es geht natürlich, klar geht es nicht darum, dass Homosexuelle herabgewürdigt werden als Menschen und so. Ich meine, das ist ja auch Ihre Rede immer wieder mit Ihrem Institut. Da sind Sie ja auch sehr, sehr viel in Entwicklung der Geschlechtsidentität und so weiter. Das ist ja Ihr Spezialgebiet, Dr. Hoffmann. Aber es geht darum, dass man einfach das Thema Sexualität, Geschlechtsentwicklung und so überhaupt nicht in seiner Komplexität wahrnimmt, sondern eben komplett reduziert auf irgendwelche völlig isolierten Akte.
1: Genau. Genau, und das ist eigentlich das große Problem. Man sieht den Jugendlichen nicht, wie er sich langsam herantastet. Man sieht den Kampf des Jugendlichen nicht um das kleine Verliebtsein. Man sieht die Selbstzweifel des Jugendlichen nicht, sondern setzt im Prinzip eine Reife voraus, die weit vor jeder Erfahrung liegt. Der Jugendliche muss den ganzen Bereich des Geschlechtlichen, des Sexuellen, der Liebesbeziehung erst einmal ganz, ganz langsam entwickeln, erfahren. Und was er braucht, ist ein erwachsenes Gehirn, mündige Eltern oder eben auch Mitarbeiter in der Kirche, die diesen Prozess sensibel begleiten und nicht einfach so tun, als ob das ein Entwicklungsfortschritt ist, wenn man bestimmte sexuelle Erfahrungen gemacht hat.
0: Ein Tipp an Sie, von Ihnen, Dr. Hoffmann, an diesen Hörer, der angerufen hat aus Bozen. Ich denke, das gibt es ja in vielen anderen Pfarreien auch, wenn man sieht, dass solche Programmpunkte da auf der Agenda stehen, einer Pfarrei. Wie geht man sinnvoll damit um?
1: Das ist sehr, sehr, sehr schwierig. Natürlich, es ist ja gelungen, in Österreich so ein paar Leitlinien für katholische Sexualpädagogik oder zumindest so ein paar Denkangebote für katholische Sexualpädagogik zu geben. Und da ist ein Grundsatz, dass eben die Sexualpädagogik auch wissenschaftlich begründet sein muss. Und schaut man eben in die Wissenschaft hinein, und das habe ich vorhin schon gesagt, dann erkennt man vor allem im Jugendalter zum Beispiel eine hohe Fluidität etc. Und man kann schon einfordern als Eltern, sagen, informiert euch über diese Themen doch bitte als Jugendleiter, als Jugendpastor oder als Jugendverantwortlicher richtig, anstatt irgendetwas nachzuplappern aus der Seite Seite des Regenbogens, wo eben dann auch Ideologien betrieben werden und die ganze Sache sehr verkürzt wird. Zumal man einfach ganz klar sagen muss, dass wenn man weiß, das haben wir hier auf Sendung schon öfters wiederholt, wenn man weiß, dass ca. 80% der Jugendlichen, die vor 2 Jahren noch homosexuell

0: machen, Dr. Hoffmann, damit es etwas gibt, was man teilen kann. Also schauen Sie da auch gerne in der Mediathek bei Radio Horeb nach, unter den Sendungen, die wir mit Dr. Hoffmann gemacht haben, oder der Hörerservice hilft Ihnen da auch gerne dabei, nachzuschauen, wenn Sie da noch mehr interessiert. Man kann diese Sendung ja auch immer einfach teilen. Da gibt's vieles schon inzwischen bei uns über die Entwicklung der Geschlechtsidentität, was man gerne auch weiterschicken kann. Gerade Jugendleiter sollten ja einfach diese Dinge wissen, um dann auch zu wissen, wie sie mit den Jugendlichen umgehen. Ich möchte zum Schluss noch ganz kurz auf das riesige Thema digitale Übergriffe eingehen. Wenn wir hier über den Schutz von Jugendlichen vor sexuellen Übergriffen sprechen, Herr Hoffmann, dann ist das natürlich auch wichtig. Da gibt es alle möglichen Begriffe, Sexting, Cybermobbing, Erpressung durch Nacktbilder und so weiter. Versuchen wir ganz am Schluss da noch einen kleinen Bogen drumherum zu schlagen.
1: Genau, weil dieses Thema ist natürlich das ganz, ganz explodierende Thema unter Jugendlichen. Das heißt, ich habe am Anfang schon gesagt, die Zahlen sind exorbitant hoch. Also, dass Jugendliche kinderpornografische Inhalte weiterleiten oder jugendpornografische Bilder weiterleiten. Und das ist eigentlich hauptsächlich groß. Die ganze Geschichte und da dem folgt natürlich das Cybermobbing. Das heißt, eine Beziehung hat stattgefunden. Sie ist zu Ende gegangen und jetzt tut man zum Beispiel bestimmte Nacktbilder, die da ausgetauscht worden sind, in den Freundeskreis schicken, in den Klassenchat schicken, was dann wiederum zur Beschämung dieses ehemaligen Partners oder Partnerin führen kann. Und das machen Mädchen genauso wie Jungs. Also da sind die Täter so 50-50. Das ist nicht, es sind eben nicht nur die Jungs, und sogar sind es Mädchen im überwiegenden Maß, die sehr unbedarft irgendwelche sexualisierte Inhalte weiterschicken. Da haben wir eine sehr, sehr hohe Quote unter den Mädchen, weil eben heute auch alles gefilmt wird. Was weniger unter Jugendlichen vorkommt, ist natürlich das sogenannte Sextortion, das heißt die Erpressung mit Nacktbildern. Was aber schon immer wieder stattfindet, ist meistens so eine Eskalation. Das heißt, am Anfang hat man so einen Konsens, ja, man schickt sich solche intimen Bilder. Und dann entsteht irgendwann ein Druck. Du musst mir das jetzt auch schicken, sonst schicke ich dein Bild weiter. Und das kann natürlich eine sehr unheimliche Dynamik entwickeln. Aber das ist häufig eine Dynamik, die wir tatsächlich auch so beobachten. Und hier spielt natürlich auch eine ganz wichtige Rolle, dass Jugendlichen oft gar nicht klar ist, oder vielleicht ist es ihnen sogar klar, dass diese Bilder natürlich zur Selbstbefriedigung benutzt werden. Das heißt, sie machen sich dazu Vorlage für die Selbstbefriedigung eines anderen Menschen. Und hier ist natürlich die Frage, und da kann man auch mal mit Jugendlichen gut drüber reden, will ich denn das eigentlich, dass ich einfach benutzt werde? Die meisten Jugendlichen sagen, sie wollen das auf gar keinen Fall.
0: Das heißt, auch da wieder eine Kultur des Gespräches aufbauen, am besten schon bevor die Kinder überhaupt in dieses Alter kommen.
1: Genau, das, also eine Kultur des Gesprächs aufbauen, aber natürlich auch ganz klaren Umgang mit Internet, mit Smartphone, den Jugendschutz reinmachen. Und hier ist es ganz wichtig, dass man eben als Familie dann die Handys auf den Tisch legt oder die Smartphones und sagt, welche Apps werden installiert, welche wollen wir nicht, dass sie installiert werden, wie zum Beispiel Instagram und so weiter. Das wollen wir nicht. Ist ja dann auch zum Beispiel in Ländern wie Australien auch schon reglementiert worden. Dann, dass man ganz offen auch über den Smartphone-Gebrauch spricht. Wie oft brauchst du das? Was verschicken wir darüber als Familie? Was verschicken wir nicht? Und eine schöne Sensibilität ist zum Beispiel, wenn man eine Familien-App hat, also wenn man eine WhatsApp-Gruppe als Familie hat. Also wir haben so etwas und wir schicken uns immer wieder die vielen Orte, wo wir sind, weil wir sind sehr international vernetzt als Familie. Und aber da ist natürlich auch klar, welche Bilder schicken wir nicht. Das heißt, dass wir keine anzüglichen Bilder oder keine Bilder von Badehose oder was weiß ich was schicken. Und da kann schon bei Kindern eine Sensibilisierung sein, dass das Kind sagt, ach, ich möchte unbedingt, dass du dieses Bild schickst, und sagst, nein, schau mal, dieses Bild sehen dann die anderen und das zeigt dich in einer unvorteilhaften Art und Weise oder das ist eine beschämende Art und Weise. Und hierüber können schon über Gespräche dann Sensibilisierung, was ist ein Bild, was okay ist, was ist ein Bild, was nicht okay ist, stattfinden.
0: Mhm. Ja, die alten Kulturformen haben wir schon gesagt. Sie haben auch mal gesagt, Herr Dr. Hoffmann, einen klassischen Tanzkurs oder sowas, damit so Rituale der Annäherung wieder gelernt werden, ist auch eine gute Übung. Alte Filme vielleicht schauen, wo aus Zeiten, wo

0: man da eben noch dieses, langsame Annäherung da irgendwie selbstverständlich war, alles so Punkte. Wir müssen an der Stelle Schluss machen. Das tut mir leid, wir hätten noch lange weiterreden können über das Thema Partykultur, Internet und Peergroup. Wie schützen wir Jugendliche vor sexuellen Übergriffen? Herzlichen Dank, Dr. Hoffmann. Ich denke, wir haben vieles, was wir noch vertiefen können und hören Sie auch wieder. Schön, dass Sie dabei waren hier bei Radio Horeb und Radio Maria Österreich. Dankeschön dafür.
1: Ja, danke, dass ich dabei sein durfte.
0: Wenn Sie Infos wollen, auch über das Institut, das Dr. Hoffmann gegründet hat, für dialogische und identitätsstiftende Seelsorge und Beratung, ist in der Nähe von Ludwigsburg der Sitz, operiert aber international inzwischen auch, oder auf jeden Fall im deutschsprachigen Raum, in Deutschland, ganz Deutschland auch, kommen Menschen, die dort Beratung suchen. Sie können da beim Hörerservice von Radio Horeb anfragen, das ist die 08328 921 110 als deutsche Nummer, oder Sie schauen einfach im Internet unter horeb.org und dann im Infofeld zur Sendung vom Programm von heute, da finden Sie auch die Infos dann. Vielen Dank, sagt Gabi Fröhlich. Ich danke, dass Sie dabei waren. Danke fürs Zuhören und alles, alles Gute. Gottes reichen Segen.

0: Nachrichten aus Kirche und Welt, direkt aus der aktuellen Redaktion von Radio Horeb. Im Studio Pascal Gégan. Würzburg. Der frühere Präfekt der Glaubenskongregation, Kardinal Gerhard Ludwig Müller, sieht die Ursache von Krieg in der Abkehr des Menschen von Gott. Krieg sei Folge des zerstörten Verhältnisses des Menschen zu seinem Schöpfer und zeige sein diabolisches und dämonisches Gesicht in Gewalt und Mord, schreibt Müller in der Online-Ausgabe der katholischen Wochenzeitung Die Tagespost. Mit Blick auf historische Kriege bis hin zur Aggression der Putin-Armee gegen die Ukrainer verweist der Kardinal auf den Brudermord Kains an Abel als Urbild des Krieges. Je weiter sich die Menschen von Gott entfernten, desto erbarmungsloser würden ihre Kriege. Kardinal Müller warnt vor der Gefahr eines atomaren Weltkriegs, der so wortwörtlich die ganze Menschheit vom Erdboden vertilgen könnte. Prag. In der tschechischen Stadt Jablonec hat ein unbekannter Täter den Schädel der heiligen Czeslawa von Lemberg, sie lebte im 13. Jahrhundert, gestohlen. Kirchenvertreter und Gläubige zeigten sich fassungslos, wie tschechische Medien berichten. Die Polizei bat die Bevölkerung um Hinweise. Laut Polizeiangaben wurde die Reliquie aus der Basilika des nordtschechischen Ortes an der Grenze zu Sachsen entwendet. Der Prager Erzbischof Stanislav Pribil bezeichnete die Tat als niederschmetternd. Die Reliquie habe vor allem einen historischen und für Gläubigen auch einen spirituellen Wert. Memmingen im Allgäu. Sonderausstellung im Stadtmuseum. Ab heute läuft die Präsentation Barock, Bombassin und Bonbons. Sie widmet sich den tiefgreifenden Neuerungen des Barocks und verfolgt deren Entwicklungen bis in den Spätbarock und das Rokoko. Im Zentrum stehen textile Innovationen wie das Mischgewebe Bombassin sowie Zuckerwaren wie Bonbons. Exemplarische Zeugnisse einer Epoche, in der sich Konsumverhalten und Alltagskultur nachhaltig wandelten. Ein besonderer Fokus liegt auf den globalen Handelsverflechtungen, die diese Veränderungen ermöglichten, wie es heißt. Memmingen nahm dabei als bedeutende Handelsstadt eine zentrale Position ein. Entlang der europäischen Handelsroute Venedig, Innsbruck, Memmingen, Frankfurt, Amsterdam zirkulierten Waren, Gelder, Menschen und Innovationen. In eigener Sache. 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

0: 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Immer mittwochs begrüßt der Papst die Gläubigen auf dem Petersplatz zur Generalaudienz. Dort gibt Papst Leo in Katechesen neue Impulse für das Glaubensleben und richtet unter anderem einen Gruß explizit an alle deutschsprachigen Pilger. Aktuell hält Papst Leo XIV. Eine Katechesenreihe über die Dokumente des Zweiten Vatikanischen Konzils. Hören Sie jetzt die Lesung aus der Apostelgeschichte und dann die Katechese von Papst Leo. Es übersetzt für Sie Don Marcel Vogel von Radio Vatikan.
1: Nel nome del Padre e del Figlio e dello Spirito Santo. Amen. La pace sia con voi.
2: Lesung aus der Apostelgeschichte. Als sie in die Stadt kamen, gingen sie in das Obergemach hinauf, wo sie nun ständig blieben. Petrus und Johannes, Jakobus und Andreas, Philippus und Thomas, Bartholomäus und Matthias, Jakobus, der Sohn des Alphaeus, und Simon, der Zelot, sowie Judas, der Sohn des Jakobus. Sie alle verharrten dort einmütig im Gebet, zusammen mit den Frauen und Maria, der Mutter Jesu, und seinen Brüdern. Wort des lebendigen Gottes.
1: Cari fratelli e sorelle, buongiorno e benvenuti.
3: Liebe Brüder und Schwestern, guten Morgen und herzlich willkommen.
1: Il Concilio Vaticano II ha voluto dedicare l'ultimo capitolo.
3: Das Zweite Vatikanische Konzil hat das letzte Kapitel der dogmatischen Konstitution über die Kirche der Jungfrau Maria gewidmet. Sie wird als überragendes und völlig einzigartiges Glied der Kirche wie auch als ihr Typus und klarstes Urbild im Glauben und in der Liebe anerkannt. Diese Worte laden uns ein, zu verstehen, wie man in Maria, die unter dem Wirken des Heiligen Geistes den in Menschengestalt gekommenen Sohn Gottes aufgenommen und geboren hat, sowohl das Vorbild als auch das herausragende Glied und die Mutter der gesamten kirchlichen Gemeinschaft erkennen kann.
4: Indem
3: sie sich vom Wirken der Gnade formen ließ, das in ihr seine Erfüllung fand und das Geschenk des Allerhöchsten mit ihrem Glauben und ihrer jungfräulichen Liebe annahm, ist Maria das vollkommene Vorbild dessen, wozu die ganze Kirche berufen ist. Geschöpf des Wortes des Herrn und Mutter der Kinder Gottes, die im Gehorsam gegenüber dem Wirken des Heiligen Geistes geboren wurden, da sie zudem die Gläubige schlechthin ist, in der uns die vollkommene Gestalt der bedingungslosen Offenheit für das göttliche Geheimnis in der Gemeinschaft des heiligen Volkes Gottes geschenkt wird, ist Maria ein herausragendes Glied der kirchlichen Gemeinschaft. Da sie im Sohn Kinder gebiert, die in dem unter uns Mensch gewordenen, von ewig her Geliebten mitgeliebt sind, ist Maria Mutter der ganzen Kirche. Darum darf sich die Kirche mit kindlichem Vertrauen an sie wenden, in der Gewissheit von ihr gehört, behütet und geliebt zu sein. Man könnte all diese Eigenschaften der Jungfrau Maria zusammenfassen, indem man von ihr als der Frau spricht, die das Geheimnis verkörpert. Mit dem Begriff Frau wird die historische Konkretheit dieser jungen Tochter Israels hervorgehoben, der die außergewöhnliche Erfahrung zuteil wurde, die Mutter des Erlösers zu werden. Mit dem Ausdruck Ikone wird betont, dass sich in ihr die doppelte Bewegung des Herabsteigens und Aufsteigens verwirklicht wird. In ihr strahlt sowohl die unverdiente Erwählung durch Gott als auch die freie Zustimmung des Glaubens an ihn. Maria ist daher die Frau, die das Geheimnis verkörpert, das heißt den göttlichen Heilsplan, der einst verborgen war und in Jesus Christus in seiner Fülle offenbart wurde. Das Konzil hat uns eine klare Lehre über den einzigartigen Platz hinterlassen, der der Jungfrau Maria im Erlösungswerk vorbehalten ist. Es hat daran erinnert, dass Jesus Christus der einzige Mittler des Heils ist und dass seine allerheiligste Mutter die einzige Mittlerschaft Christi nicht verdunkelt oder mindert. Gleichzeitig hat die selige Jungfrau, die von Ewigkeit her zusammen mit der Menschwerdung des göttlichen Wortes als Mutter Gottes vorherbestimmt wurde, beim Erlösungswerk in durchaus einzigartiger Weise in Gehorsam, Glaube, Hoffnung und brennender Liebe mitgewirkt, zur Wiederherstellung des übernatürlichen Lebens der Seelen. Deshalb ist sie uns in der Ordnung der Gnade Mutter.
4: Per questo ella è diventata per noi madre dell'ordine della grazia. Nella Vergine Maria.
3: In der Jungfrau Maria spiegelt sich auch das Geheimnis der Kirche wider. In ihr findet das Volk Gottes seinen Ursprung, sein Vorbild und seine Heimat.
4: La sua origine, il suo modello e la sua patria. Nella madre del Signore.
3: In der Mutter des Herrn betrachtet die Kirche ihr eigenes Geheimnis, nicht nur, weil sie in ihr das Vorbild des jungfräulichen Glaubens, der mütterlichen Liebe und des bräutlichen Bundes findet, zu dem sie berufen ist, sondern auch und vor allem, weil sie in ihr das Urbild, die ideale Gestalt dessen erkennt, wozu sie berufen ist. Wie man sieht, lehren uns die in Lumen Gentium versammelten Betrachtungen über die jungfräuliche Mutter, die Kirche zu lieben und in ihr der Vollendung des Reiches Gottes zu dienen, das kommt und sich in der Herrlichkeit voll verwirklichen wird. Lassen wir uns also von diesem erhabenen Vorbild, das Maria Jungfrau und Mutter ist, ansprechen und bitten wir sie, uns durch ihre Fürsprache zu helfen, auf das zu antworten, was durch ihr Beispiel von uns verlangt wird. Lebe ich meine Zugehörigkeit zur Kirche in demütigem und aktivem Glauben? Erkenne ich in ihr die Gemeinschaft des Bundes, die Gott mir geschenkt hat, um seiner unendlichen Liebe zu entsprechen? Fühle ich mich als lebendiger Teil der Kirche im Gehorsam gegenüber den von Gott gesandten Hirten? Betrachte ich Maria als Vorbild, als vorbildliches Glied und Mutter der Kirche und bitte ich sie, mir zu helfen, ein treuer Jünger ihres Sohnes zu sein? Liebe Brüder und Schwestern, möge der Heilige Geist, der auf Maria herabgekommen ist und den wir in Demut und Vertrauen anrufen, uns die Gnade schenken, diese wunderbaren Wahrheiten in vollem Umfang zu leben. Und nachdem wir uns eingehend mit der Konstitution Lumen Gentium befasst haben, bitten wir die Jungfrau Maria, uns diese Gnade zu erwirken, dass in uns allen die Liebe zur heiligen Mutterkirche wachse. Amen.
2: Heiliger Vater, die Gläubigen deutscher Sprache möchten Ihnen ihre herzliche Zuneigung und aufrichtige Verbundenheit bekunden und versichern Sie zugleich Ihres Gebets in allen Anliegen Ihres universalen apostolischen Dienstes. Zum Schluss dieser Audienz singen wir gemeinsam das Vaterunser in lateinischer Sprache. Danach wird der Heilige Vater den apostolischen Segen erteilen. Gern schließt er darin ihre Angehörigen ein, besonders die Kinder, die älteren Menschen und die Leidenden. Er segnet auch die Rosenkränze und die übrigen Andachtsgegenstände, die sie dafür mitgebracht haben. Es folgt jetzt eine Zusammenfassung der Katechese des Heiligen Vaters in deutscher Sprache. Liebe Brüder und Schwestern, mit dem achten und letzten Kapitel der dogmatischen Konstitution Lumen Gentium richten wir unseren Blick auf die selige jungfräuliche Gottesmutter Maria im Geheimnis Christi und der Kirche. Die erhabene Mutter des Erlösers wird als überragendes und völlig einzigartiges Glied der Kirche, wie auch als ihr Typus und klarstes Urbild im Glauben und in der Liebe verehrt. Wiewohl Jesus Christus nach dem Wort des Apostels der einzige Mittler zwischen Gott und den Menschen ist, hat Maria in ihrer mütterlichen Aufgabe beim Werk des Erlösers in durchaus einzigartiger Weise in Gehorsam, Glaube, Hoffnung und brennender Liebe mitgewirkt zur Wiederherstellung des übernatürlichen Lebens der Seelen. Deshalb ist sie uns in der Ordnung der Gnade Mutter. In Maria betrachtet die Kirche das Geheimnis der Menschwerdung und wird so Christus immer mehr gleichgestaltet. Der Heilige Vater richtet nun einen kurzen Gruß auf Italienisch an die deutschsprachigen Gläubigen.
4: Cari fratelli e sorelle di lingua tedesca, Maria l'immagine e l'inizio della Chiesa che dovrà avere il suo compimento nell'età futura, ci aiuti ad amare sempre più Cristo e la Santa Chiesa e a servire in essa il compimento del Regno di Dio che verrà. Santa Maria, Madre della Chiesa, prega per noi.
2: Übersetzung. Liebe Brüder und Schwestern deutscher Sprache, Maria, die Bild und Anfang der in der kommenden Weltzeit zu vollendenden Kirche ist, helfe uns, Christus und die Kirche immer mehr zu lieben und so der Vollendung des kommenden Reiches Gottes zu dienen. Heilige Maria, Mutter der Kirche, bitte für uns.
3: Ich heiße die italienischsprachigen Pilger herzlich willkommen. Insbesondere grüße ich die Mitglieder der Kommission für die Theologische Kommission für den Dialog zwischen den orientalen und den lateinischen Kirchen. Ich grüße die Gläubigen der Erzdiözese Otranto mit dem Erzbischof Francesco Neri sowie die Pfarreien San Giuseppe Moscati in Trigiano und Santa Maria Assunta in Sarconi. Ich grüße ferner die Soldaten des 232. Fernmelderegiments der italienischen Armee und die Hafenbehörde von San Benedetto del Tronto, zusammen mit dem Erzbischof Gian Piero Palmieri. Meine Gedanken gelten schließlich den Jugendlichen, den Kranken und den Frischvermählten. Ich danke euch für eure Anwesenheit und erbitte für euch und eure Familien die Gaben des Heiligen Geistes für ein stets konsequentes christliches Engagement in den verschiedenen Berufungen und Situationen, die die Vorsehung für euch bereithält. Ich segne euch von Herzen.

die Generalaudienz von Papst Leo XIV. 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Papst Leo XIV. 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Und um 11.45 Uhr beten wir die Sechs, das Mittagslob der Kirche, heute mit Diakon Leonhard Bernhard aus Welden im Bistum Augsburg. Sie sind herzlich eingeladen, mitzubeten. 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

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Sie sind jetzt herzlich eingeladen, mit uns die Sextas Mittagslob der Kirche zu beten. 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Die Texte finden Sie im Roten Stundenbuch, den Hymnus auf Seite 8, das Psalterium auf den Seiten 815 und folgende, die Kurzlesung auf Seite 489 und die Oration auf Seite 488 oder im Internet unter www.stundengebet.de.

0: O Gott, komm mir zu Hilfe.
1: Herr, eile mir zu helfen.
0: Ehre sei dem Vater und dem Sohn und dem Heiligen Geist.
1: Wie im Anfang, so auch jetzt und alle Zeit und in Ewigkeit. Amen. Halleluja.
0: O Gott, du lenkst mit starker Hand den wechselvollen Lauf der Welt, machst, dass ein morgenmildes Licht den Mittag voller Glanz erhält.
1: Lösch aus die Glut der Leidenschaft und tilge allen Hass und Streit. Erhalte Geist und Leib gesund, schenk Frieden uns und Einigkeit.
0: Du Gott des Lichts, auf dessen Reich der helle Schein der Sonne weist, dich loben wir aus Herzensgrund, Gott Vater, Sohn und Heiliger Geist. Amen. Halleluja, Halleluja, Halleluja.
1: Halleluja, Halleluja, Halleluja.
0: Herr, nach deiner Hilfe sehnt sich meine Seele. Ich warte auf dein Wort.
1: Meine Augen sehnen sich nach deiner Verheißung. Sie fragen, wann wirst du mich trösten?
0: Ich bin wie ein Schlauch voller Risse. Doch deine Gesetze habe ich nicht vergessen.
1: Wie viele Tage noch bleiben deinem Knecht? Wann wirst du meine Verfolger richten?
0: Holze stellen mir Fallen, sie handeln nicht nach deiner Weisung.
1: Zuverlässig sind all deine Gebote. Zu Unrecht verfolgt man mich. Komm mir zu Hilfe.
0: Was hätte man mich von der Erde ausgezählt? Dennoch halte ich fest an deinen Befehlen.
1: In deiner großen Huld lass mich leben. Und ich will beachten, was dein Mund mir gebietet.
0: Ehre sei dem Vater und dem Sohn und dem Heiligen Geist.
1: Wie im Anfang, so auch jetzt und alle Zeit und in Ewigkeit. Amen.
0: Gott, hör mein Flehen, achte auf mein Beten.
1: Vom Ende der Erde rufe ich zu dir, denn mein Herz ist verzagt. Führe mich auf den Felsen, der mir zu hoch ist.
0: Du bist meine Zuflucht, ein fester Turm gegen die Feinde.
1: In deinem Zelt möchte ich Gast sein auf ewig, mich bergen im Schutz deiner Flügel.
0: Denn du, o Gott, hast meine Gelübde gehört und denen das Erbe gegeben, die deinen Namen fürchten.
1: Füge den Tagen des Königs noch viele hinzu. Seine Jahre mögen dauern von Geschlecht zu Geschlecht.
0: Er throne ewig vor Gottes Angesicht. Huld und Treue mögen ihn behüten.
1: Dann will ich allzeit deinem Namen singen und spielen und Tag für Tag meine Gelübde erfüllen.
0: Ehre sei dem Vater und dem Sohn und dem Heiligen Geist.
1: Wie im Anfang, so auch jetzt und alle Zeit und in Ewigkeit. Amen.
0: Höre, o Gott, mein lautes Klagen. Schütze mein Leben vor dem Schrecken des Feindes.
1: Verbirg mich vor der Schar der Bösen, vor dem Toben derer, die Unrecht tun.
0: Sie schärfen ihre Zunge wie ein Schwert, schießen giftige Worte wie Pfeile,
1: um den Schuldlosen von ihrem Versteck aus zu treffen. Sie schießen auf ihn plötzlich und ohne Scheu.
0: Sie sind fest entschlossen zu bösem Tun. Sie planen, Fallen zu stellen und sagen, wer sieht uns schon?
1: Sie haben Bosheit im Sinn, doch halten sie ihre Pläne geheim.
0: Ihr Inneres ist heillos verdorben. Ihr Herz ist ein Abgrund.
1: Da trifft sie Gott mit seinem Pfeil. Sie werden jählings verwundet.
0: Ihre eigene Zunge bringt sie zu Fall. Alle, die es sehen, schütteln den Kopf.
1: Dann fürchten sich alle Menschen, sie verkünden Gottes Taten und bedenken sein Wirken.
0: Der Gerechte freut sich am Herrn und sucht bei ihm Zuflucht. Und es rühmen sich alle Menschen mit redlichem Herzen.
1: Ehre sei dem Vater und dem Sohn und dem Heiligen Geist.
0: Wie im Anfang, so auch jetzt und alle Zeit. Und in Ewigkeit. Amen. Halleluja, Halleluja, Halleluja.
1: Lesung aus dem 1. Korintherbrief. Christus ist von den Toten auferweckt worden als der Erste der Entschlafenen. Da nämlich durch einen Menschen der Tod gekommen ist, kommt durch einen Menschen auch die Auferstehung der Toten. Denn wie in Adam alle sterben, so werden in Christus alle lebendig gemacht werden.
0: Der Herr ist den Jüngern erschienen, Halleluja.
1: Sie sahen ihn und freuten sich, Halleluja.
0: Lasst uns beten, Herr unser Gott, dein Sohn hat vor seiner Himmelfahrt seinen Aposteln den Heiligen Geist verheißen. Sie haben den Reichtum der göttlichen Weisheit empfangen. Schenke auch uns die Gaben deines Geistes. Darum bitten wir durch Jesus Christus, unseren Herrn.
1: Amen.
0: Der Herr sei mit euch.
1: Und mit deinem Geiste.
0: Und segne, schütze und begleite euch der dreifaltige Gott, der Vater, der Sohn und der Heilige Geist.
1: Amen.
0: Singet Lob und Preis.
1: Dank sei Gott dem Herrn.
0: Danke, Herr Hitzelberger, für Ihren ehrenamtlichen Dienst und ein schönes Wochenende.
1: Gerne, das wünsche ich Ihnen auch und bedanke mich recht herzlich. Bitte. 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Dies war die 6, das Mittagslob der Kirche. Ein herzliches Vergelt's Gott an Diakon Leonhard Bernhard aus Welden im Bistum Augsburg. Um 12 Uhr folgt das Regina Zölli und die Mittagsansprache mit Radio Horeb Programmdirektor Pfarrer Richard Kocher. Ich darf mich nun von Ihnen verabschieden und wünsche Ihnen ein schönes Wochenende. Gottes Segen und alles Gute für Sie. Für Sie am Mikrofon war Josef Hitzenberger. Claudia Kiesel im Studio Baltölz erwartet Sie schon und wird Sie durch den Nachmittag begleiten. 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

Radio Horeb, Leben mit Gott, es ist 12 Uhr. Mein Name ist Claudia Kiesel und ich bin für Sie im Radio Horeb Studio Bad Tölz. In den kommenden Stunden an diesem Samstagnachmittag darf ich Sie durch unser Programm begleiten. Sie sind herzlich eingeladen, jetzt mit unserem Radio Horeb Programmdirektor Pfarrer Richard Kocher das Mittagsgebet, das Regina Zöli zu beten und seine Ansprache an uns zu Mittag hier mitzuhören.

0: Wir grüßen die Gottesmutter, Gebet im, Gottesmutter im Gebet des Regina Zöli. Freu dich, du Himmelskönigin. Halleluja.
1: Den du zu tragen würdig warst. Halleluja.
0: Er ist auferstanden, wie er gesagt hat. Halleluja.
1: Bitt Gott für uns. Halleluja.
0: Freu dich und frohlocke, Jungfrau Maria. Halleluja.
1: Denn der Herr ist wahrhaft auferstanden. Halleluja.
0: Lasset uns beten, allmächtiger Gott, durch die Auferstehung deines Sohnes hast du die Welt mit Jubel erfüllt.

0: zurückkehrt, wird es eine große, schwerwiegende Entscheidung treffen. Er trifft sich mit Generälen. Bisher ist vom Kriegspotenzial im Iran so Geheimdienstbericht relativ wenig zerstört worden. Kann sein, dass er es zum großen Schlag ausheben holen möchte. Ich halte das für sehr verhängnisvoll. Es kann sein, dass ein riesiger Flächenbrand daraus entsteht. Beten wir um den Frieden, beten wir auch für ihn, dass er von Gott her seine Entscheidungen trifft und nicht von den Generälen her, wenn er sich selber schon als heilender Arzt darstellt und postet. Vater unser im Himmel, geheiligt werde dein Name, dein Reich komme, dein Wille geschehe wie im Himmel, so auf Erden.
1: Unser tägliches Brot gib uns heute und vergib uns unsere Schuld, wie auch wir vergeben unseren Schuldigern. Und führe uns nicht in Versuchung, sondern erlöse uns von dem Bösen.
2: Amen.
0: Gegrüßet seist du, Maria, voll der Gnade, der Herr ist mit dir. Du bist gebenedeit unter den Frauen, und gebenedeit ist die Frucht deines Leibes, Jesus.
2: Heilige Maria, Mutter Gottes, bitte für uns Sünder, jetzt und in der Stunde unseres Todes. Amen.
0: Ehre sei dem Vater und dem Sohn und dem Heiligen Geist.
2: Wie im Anfang, so auch jetzt und alle Zeit. Und in Ewigkeit. Amen.
0: Maria, Mutter der Kirche, bitte uns viele geistliche Berufungen und christliche Familien.
2: Amen. Amen.

Liebe Hörerfamilie, der Katholikentag ist in Würzburg und die Bundestagspräsidentin Julia Klöckner ist mit dabei. Eine ihrer Studienfächer war Theologie. Sie hat also Interesse an diesen Fragen und sie hat vor einem Jahr einmal in einem Interview gesagt, wenn die Kirche zu beliebig werde oder zu tagesaktuellen Themen Stellungnahmen abgebe wie eine NGO, dann werde sie austauschbar. Dafür wurde sie sehr heftig kritisiert. Sie hat dann in einem Interview der Augsburger Allgemeinen mit Christian Grimm und Daniel Wirsching geantwortet, ich bleibe dabei, Kirche ist nun einmal mehr und muss mehr sein als eine Nichtregierungsorganisation. Kirche muss nicht gesellschaftlichen Wünsche im Hier und Jetzt sofort erfüllen. Und das kam dann die Antwort von vielen, Kirche ist immer politisch, seine Kernaufgabe von ihr. Und sie meint dann halt wieder dagegen, soll die Kirche sich wirklich im Klein-Klein der Tagespolitik verlieren? Dafür gibt es andere. Ich teile ihre Position, denn wenn wir uns immer und immer wieder zu politischen Geschehen äußern, jetzt, ich habe es ja auch eben getan mit dem Frieden, aber zu jedem Konflikt, dann werden wir eine Stimme unter vielen anderen. Und das Eigentliche, was man von Kirche erwartet, kommt gar nicht mehr zu tragen. Und da begründet sie das so, wenn Kirche den Eindruck macht, sie sei ganz wie ein Parteitag, egal welche Partei, wird sie nicht das erfüllen, was die Menschen in ihr suchen. Zum Beispiel junge Generationen. Diese wächst in einer Welt auf, die vieles bietet, aber wenig Halt. Es gibt so viele Krisen, Kriege und Klimafragen und die große Sehnsucht nach etwas, das trägt, auch wenn alles andere ins Wanken gerät. Das kann keine NGO leisten, aber die Kirche hat hier eine Relevanz. Sie kann diesen Sehnsuchtsort, dieser Anziehungspunkt sein, mit ihren Ritualen der Liturgie, den jahrtausendalten Geschichten der Bibel, aber mit etwas auch, das sie nicht sofort erschließt, das ein bisschen quer steht zu einer Welt, die schnell und flüchtig ist. Also es geht um das Widerständige. Und wir haben, glaube ich, unglaublich viele Theologien, die gerade das Widerständige ausmerzen wollen, das Querständige. Und sie weist dann auf England und Frankreich, wo viele junge Leute in die Kirche wieder eintreten. Und sie tun das nicht, weil die Kirche tagespolitisch ist, sondern weil sie eben nicht das nicht ist und die Sinnfrage des Lebens stärker in den Blick nimmt. Die Kirche soll sich nicht dem Zeitgeist anpassen, dem Zeitgeist gefallen und sie soll sich ständig auch nicht innerweltlichen Trends anpassen, sonst verliert sie Alleinstellungsmerkmal. Und sie weist dann darauf hin, was die Kirche tun soll, zum Beispiel das Screening, also die Untersuchung bei Embryonen auf das Down-Syndrom hin, was bedeutet das? Also wenn man feststellt, das Kind ist behindert, dann wird es ja sofort, wie man heute so sagt, weggemacht. Da sollte sich die Kirche dazu äußern. Geht es dann nur noch um Optimierung der Menschen?

0: Menschen, also dass die Kranken und Behinderten gar kein Lebensrecht mehr haben, Organspende. Was macht ihr da auch ein Thema? Die Nutzung von Social Media mit dem Selbstwert von jungen Menschen. Sie würde sich in einem Gottesdienst dazu äußern. Genau das Gleiche hat Roman Herzog, unser früherer Bundespräsident, bei einer Veranstaltung 150 Jahre Deutscher Katholikentag 1998 in der Frankfurter Paulskirche ausgeführt, als er Bundespräsident war. Er ist auf die Thematik von echter und falscher Verkündigung eingegangen. Was ich vom kirchlichen Engagement erwarte, und zwar nicht nur als Person, sondern dezidiert von meinem Amt als Bundespräsident her, ist, um es vorsichtig zu sagen, die Konfrontation der Menschen mit einer vertikalen, also mit einer senkrechten, mit einer ganz anderen Perspektive. Zu vieles, was Staat und Gesellschaft heute beschäftigt, macht den Eindruck, als gehe es um Allerletztes und Allerwichtigstes. Die Kirche aber sollte daran erinnern, dass viele unserer Debatten im besten Fall um Vorletztes sich drehen. Das scheint mir die Aufgabe der Kirche zu sein, die heute am notwendigsten ist. Und ich würde das doch wirklich unterstreichen wollen, dass wir uns nicht ständig im Vorläufigen verlieren. Wie gesagt, wenn es um ganz grundsätzliches Krieg und Frieden geht, das ist natürlich eine Aufgabe der Kirche, wo sie sich äußern soll. Papst Leo hat es ja auch getan. Aber mir tut das immer so weh, wenn dann in den Nachrichten an Weihnachten, Ostern und anderen hohen kirchlichen Festtagen Kirchenvertreter zitiert werden, die in der Weihnachtspredigt auf den Krieg hier eingegangen, auf den Konflikt dort und hier wird dann eine Stellungnahme abgegeben haben. Oft dann auch nur einseitig zu bestimmten Parteien, zu anderen Parteien, die auch schlimme Dinge beschließen, wenn es etwa um die Auflösung von Ehe und Familie geht und das nun eine Verantwortungsgemeinschaft sein soll, von der Bibel her gesehen weit mehr, wird gar nichts gesagt. Also dann auch, warum dann so selektiv sie äußern. Ich habe in meinem Buch mir darüber Gedanken gemacht, Zeitgeist oder Heiliger Geist der Zeit. Das ist jetzt neu in der 8. Auflage herausgekommen. Ich danke auch dem Media Maria Verlag, dass er das prominent im letzten Prospekt beworben hat. Und ich zitiere daraus aus dem 6. Kapitel. Glaube an einen gekreuzigt mit dem Kopf eines Esels. Kreuz und Auferstehung als Ärgernis und Torheit. Es ist klar, dass Tod und Auferstehung des Herrn für uns zentrale Inhalte unseres Glaubens sind. Und dass die sozusagen nicht zur Disposition stehen. Man kann sie von denen nicht dispensieren, weil dann ist der christliche Glaube komplett entkernt. Beides hat aber den Erwartungen der Menschen in der damaligen Zeit, das waren die Heiden und der Juden, in gar keinster Weise entsprochen. Und auch nicht den Aposteln, die dem Herrn nachfolgten. Der Augsburger Bischof Bertram Mayer führte dazu eine Predigt aus, wenn die Jünger darüber abgestimmt hätten, ob Jesus nach Jerusalem gehen soll, um sie dort kreuzigen zu lassen, dann zeigt mein kirchenpolitisches Barometer an, die Abstimmung wäre 12-0 ausgegangen. Er soll es nicht tun. Die Konsequenz wäre, so der Bischof, bis heute wären wir nicht erlöst. Im Kreuz ist Heil, im Kreuz ist Leben. Der Apostel Paulus schreibt im Korintherbrief 1 Korinther 1,23, wir verkündigen Christus als den Gekreuzigten, für die Juden ein Ärgernis, für Heiden eine Torheit. Warum für Juden ein Ärgernis? Weil im Alten Testament, im Buch Deuteronomius heißt, verflucht ist ein an dem Pfahl Gehängter. Das ist ein von Gott Verfluchter, wer am Kreuz hängt. Der Ausgang seines Lebens zeigt, dass es besser wäre, hätte nie existiert. Man hat die, vielleicht nicht im Heiligen Land, aber sonst am Kreuz gelassen, bis die Geier, die wilden Tiere, die Leute geholt haben, was noch übrig geblieben ist von den Menschen, hat man dann verscharrt. In Gegenwart eines Römers von einer Kreuzigung zu sprechen, galt als eine Beleidigung. Also so negativ war das Kreuz besetzt. Und da gibt es dann auch eine interessante Darstellung eines Menschen, der am Kreuz hängt. Das ist ein Graffiti. Und zwar auf dem Palatin, einem Hügel in Rom, im sogenannten Domus Flavia, das Alexamenus Graffito. Das ist dort eingeritzt in die Wand, das hat man bei Ausgrabungsarbeiten entdeckt. Man sieht einen Menschen, der hat einen Eselskopf. Die Götterinnen der damaligen Zeit wurden nach ihrer Stärke bemessen, nach Erfolg, den sie den Verehrern brachten. Die Götter Roms waren offensichtlich stark, sie haben Rom die Weltherrschaft gebracht. An einen gekreuzigten Gott zu glauben, war das Bizarrste, was man sich überhaupt nur vorstellen konnte. Und auf dem Graphito steht in griechischer Sprache in Spottvers. Alexamenos betet seinen Gott an. Alexamenos huldigt Gott, kann das auch übersetzt werden. Eine bildhafte Darstellung, wie die Botschaft vom Kreuz auf die Heiden damals gewirkt hat. Eine Eselei. Ein absoluter Schwachsinn für die Menschen damals. Es geht ja um das Thema, was ist widerständig? Was ist Zeitgeist? Wenn die Apostel damals alles gescannt hätten, was ist jetzt vernünftig? Was kommt bei den Leuten an? Hätten sie als erstes, aber hundertprozentig als erstes das Kreuz streichen müssen. Und dann kommt als nächstes auch die Auferstehung, hätten sie streichen müssen. Denn als der Apostel Paulus auf dem Areopag eine Rede hält in Athen, da heißt es bei Apostelgeschichte 17,18, er spricht dann über die Auferstehung der Toten. Was will denn dieser Schwätzer? Denn er verkündete das Evangelium von Jesus und der Auferstehung. Die wörtliche Übersetzung des Wortes Schwätzers bedeutet Samenkörnerauflöser oder Saatkrähe. Auf jeden Fall nichts Freundliches. Was will denn dieser Dummkopf? Die philosophisch gebildeten Zuhörer von Paulus hatten kein Problem mit dem Weiterleben des Geistes. Es war für sie jedoch ausgeschlossen, dass jemand, dessen Fleisch schon verwest ist, wieder zum Leben kommt und verwandelt wird. Die Reaktion auf diese Verkündigung ist deshalb auch nicht so erstaunlich. Als sie von der Auferstehung der Toten hörten, spotteten die einen. Die anderen sagten, darüber wollen wir dich ein andermal hören. Apostelgeschichte 17,32. Die einen reagieren mit offener Ablehnung, die anderen wollen ihn bei anderer Gelegenheit hören. Eine freundliche Formulierung dafür, dass sie kein Interesse daran haben. Nur wenige werden gläubig und schließen sich Paulus an. Also auch die Auferstehung ist vollkommen gegen das damalige philosophische und religiöse Denken. Auch die Heiden waren ja durchaus gebildet dabei, haben gesagt, das ist doch vollkommener Schwachsinn. Wie soll denn jemand wieder auferstehen, der von wilden Tieren zerrissen worden ist, der im Feuer verbrannt worden ist, der auf dem Grund des Meeres gelandet ist, weil er ertrunken ist nach einem Schiffbruch. Also die haben sich Gedanken darüber gemacht. Und die Christen haben dezidiert in ihrem Credo festgehalten, dass sie an der Auferstehung des Fleisches glauben. Dass dieser Körper, den wir haben, einmal verwandelt, verklärt auferstehen wird. Ist nicht nur einfach eine leere Hülle, etwas abgestreift wird und dann war es das. Und deshalb, weil dieser Leib ein Tempel des Heiligen Geistes ist, sollen wir ihn auch entsprechend behandeln. Also Sie merken, dass die zentralsten Glaubensgeheimnisse, die wir jetzt feiern an Ostern, Tod und Auferstehung, in gar keinster Weise dem Zeitgeist damals entsprochen haben. Und das ist schon etwas ganz Grundsätzliches, was in unsere DNA mitgegeben worden ist, dass die Botschaft, die wir ausrichten, nicht unbedingt zeitgeistfähig ist. Und natürlich muss sich die Kirche immer wieder anpassen, renovieren. In Ecclesia Semper est Reformanda heißt den Satz, die Kirche ist immer zu reformieren, das ist schon klar. Das Zweite Vatikanische Konzil hatte hier auch deutliche Marksteine gesetzt, in der Liturgie auch. Aber das heißt unter gar keinen Umständen, dass wir Zeitgeist-Hopping und Zeitgeist-Surfing machen dürfen. Und das muss schon einmal auch viel wieder mehr in unserer Kirche bedacht werden. Und zwar nicht von irgendwelchen Dingen her, sondern von allerzentralsten Dingen. Wie gesagt, 6. Kapitel, Sie können es nachlesen, Zeitgeist oder Heiliger Geist der Zeit. Ich kann auch ganz ungeniert Werbung machen für mein Buch. Es kostet 19,95 € im Media Maria Verlag. Ich verdiene keinen Cent daran. Immer wenn dann so eine Abrechnung wieder kommt, mein Assistent weiß das, ich löse mein Versprechen ein, überweise ich es umgehend Radio Horeb. Vielleicht auch eine Möglichkeit für Sie, wenn Sie auch ein bisschen verunsichert sind in all diesen Ereignissen, in diesen Schwierigkeiten der Zeit, was ist, was bleibt und was ändert sich. Ich habe versucht, darauf Antwort zu geben. Bitte vergessen wir nicht, um den Heiligen Geist zu beten. Ich nehme zumindest jetzt noch die drei Strophen von 342 im Gotteslob. Komm, Heiliger Geist, der Leben schafft, erfülle uns mit deiner Kraft. Dein Schöpferwort rief uns zum Sein, nun hauch uns Gottes Odem ein. Komm, Tröster, der dir Herzen lenkt, du Beistand, den der Vater schenkt. Aus dir strömt Leben, Licht und Glut, du gibst uns Schwachen Kraft und Mut. Dich sendet Gottes Allmacht aus, im Feuer und im Sturmesbraus, du öffnest uns den stummen Mund und machst der Welt die Wahrheit kund. 342 hat noch drei Strophen. Es segne und behüte sie, dein mächtiger und gütiger Gott, der Vater, der Sohn und der Heilige Geist.
1: Amen.
0: Ich wünsche Ihnen eine gesegnete Zeit.

0: In unseren Beiträgen heute zwei große Denker, die unsere Zeit beeinflussten, und wir schauen auf das bevorstehende Pfingstfest nächstes Wochenende. Und damit herzlich willkommen im Radio Horeb Wochenmagazin. Claudia Kiesel für Sie im Studio. Ein Ort, an dem Glaube lebendig wird und junge Menschen die Kraft des Heiligen Geistes erleben können. Das sind die Pfingsttreffen der Loreto-Gemeinschaft. Zum ersten Mal wird in diesem Jahr Freiburg zu einem von 30 Standorten im deutschsprachigen Raum, an dem Jugendliche gemeinsam beten, feiern und Gemeinschaft erleben. Darüber sprechen wir im zweiten Teil unserer Sendung im Interview der Woche mit dem Mitinitiator des Pfingstfestes Freiburg, Johannes Herling. Doch zunächst zum Wochenkommentar. Es war eine Sensation, als sich 2004 Kardinal Josef Ratzinger, der spätere Papst Benedikt XVI. Und der liberale Philosoph und Soziologe Jürgen Habermas erstmals persönlich in der Katholischen Akademie in München trafen. Ratzinger und Habermas debattierten über die Rolle der Religion in der Gesellschaft. Zwei große Denker, zwei unterschiedliche Positionen. Josef Ratzinger betont, Vernunft und Religion sind zu gegenseitiger Reinigung und Heilung berufen. Jürgen Habermas, vor wenigen Wochen verstorben, bezeichnete sich selbst als religiös unmusikalisch. Dennoch betont er die Wichtigkeit von Religion für eine säkulare Gesellschaft. Der Berliner Philosoph und Blogger Josef Bordert aus Berlin blickt im Wochenkommentar auf das Gipfeltreffen der beiden großen Denker zurück.
1: Habermas und Ratzinger entstammen der gleichen Generation. Jürgen Habermas wurde am 18. Juni 1929 in Düsseldorf geboren, etwa 2 Jahre nach Ratzinger, der am 16. April 1927 in Marktel, Oberbayern, das Licht der Welt erblickte. Auch dürfte kaum jemand bezweifeln, dass beide zu den herausragenden Intellektuellen Europas in der zweiten Hälfte des 20. Jahrhunderts und im ersten Viertel des 21. Jahrhunderts zählen. Das sind so die Gemeinsamkeiten. Was man hingegen nicht so ohne weiteres sagen kann, das ist, dass beide sozusagen für die gleiche weltanschauliche Position stünden. Eher im Gegenteil. Der katholische Theologe und Kirchenmann Ratzinger scheint mit dem säkularen, religiös-unmusikalischen Gesellschaftsphilosophen Habermas nur in sehr grundlegenden Fragen zu Gemeinsamkeiten gelangen zu können. Sicherlich aber nicht in der Bewertung der Religion. So könnte man meinen. Schauen wir mal genauer hin. Es lohnt sich. Also das Gespräch damals zwischen den beiden sollte die Notwendigkeit möglicher vorpolitischer, moralischer Grundlagen der Demokratie aus dem Geist der Religion thematisieren. Also die Frage ist dabei, lebt der moderne Rechtsstaat von Voraussetzungen, die er selbst nicht garantieren kann? Das wäre sozusagen das bekannte Böckenförde-Diktum. Und liefert die Religion dazu die nötige vorpolitische Kontrollinstanz? Das wäre quasi Ratzingers Position. Oder gelingt es dem demokratischen Staat allein mit säkularer Vernunft, seine Normativität aus sich selbst heraus diskursiv zu begründen? Das wäre so eher die Habermas-Position. Die Argumentation dazu im Verlauf der Diskussion, die ging also weit auch über die Frage hinaus und betraf also auch allgemein das Verhältnis von Glaube und Vernunft bzw. Religion und Wissenschaft. Und in diesem Gespräch zeigte sich dann, dass beide, Ratzinger wie Habermas, die Ablehnung einer dezidiert areligiösen, tendenziell antireligiösen Gesellschaft eint. Das Entscheidende ist, dass auch Habermas, Jürgen Habermas, der Religion Sinngehalte zuspricht, für die eine ethisch enthaltsame Wissenschaft keine Sprache hat. Also das Gespür für Verfehlung und Erlösung, Scheitern und Gelingen. Ja, dort, wo sonst alles nur noch in Geldwerten bemessen wird, kann Religion Werte setzen, die dem Auftrag des Menschen zur Bewahrung der Schöpfung über den Tag hinaus gerecht werden. Dabei ist insbesondere das Christentum wertsetzend, wie Habermas schon lange vor dem Treffen mit Ratzinger in einem Gespräch mit Eduardo Mendieta feststellte. Zitat: Das Christentum ist für das normative Selbstverständnis der Moderne nicht nur Katalysator gewesen. Der egalitäre Universalismus, aus dem die Ideen von Freiheit und solidarischem Zusammenleben entsprungen sind, ist unmittelbar ein Erbe der jüdischen Gerechtigkeit und der christlichen Liebesethik. In der Substanz unverändert ist dieses Erbe immer wieder kritisch angeeignet und neu interpretiert worden. Dazu gibt es bis heute keine Alternative. Zitat Ende. Das war Jürgen Habermas. Wie weit die normative Funktion der Religion reicht, ist dabei freilich wieder umstritten. Also, während der Theologe Ratzinger den Vorrang der Religion betont, in einer Art Kontrollinstanz Kirche, ist das für einen liberalen Denker wie Habermas so ohne weiteres nicht annehmbar. Ne? Das Schreckgespenst eines totalitären Absolutismus, das hier auftaucht, das ist für ihn eben undenkbar in einer liberalen Demokratie, in der alles nur relativ sein kann. Dabei übersieht Habermas, dass Religion, soweit damit das Christentum gemeint ist, auch etwas Relatives meint, nämlich die Einordnung des Menschen in einen Ordo, welcher nur in der Beziehung zu Gott, der Religio eben, erfahrbar wird. Freilich mit dem Unterschied, dass hier aus der Relation feste Werte entstehen, und zwar weniger durch göttliche Vorgaben, als vielmehr durch Einsicht in deren Notwendigkeit in unserem Gewissen, während Werte im säkularen Modell selbst Gegenstand von Relationen, Abwägungen und Aushandlungsprozessen sein sollen, wobei die Diskursgerechtigkeit, bei Habermas gilt eben das Ideal der herrschaftsfreien Kommunikation, die einzige absolute Metanorm darstellt. Es steht also ein System innerweltlicher, menschlicher Beziehungen, Habermas, gegen ein System, in dem vorrangig die Gottesbeziehung des Menschen normativ wirkt, Ratzinger. Unser Grundgesetz in Deutschland nimmt beide Traditionen auf, indem es uns an die Verantwortung vor Gott und den Menschen erinnert. Doch dieses Bewusstsein geht immer mehr verloren und muss anthropogenen Allmachtsfantasien einer bornierten Aufklärung, das sind die Worte Habermas, Platz machen, die Glaube und Religion als unvernünftig ablehnen. Dennoch, so Habermas, müssten die Kriterien der Einordnung der Menschen in eine Wert- und Rechtsordnung vernünftig vermittelbar sein. Ein theologischer Dogmatismus könne hingegen nur scheitern. Aus katholischer Sicht ist das durchaus gewährleistet, da göttliche Gebote von Menschen nicht befolgt werden sollen, weil sie Gebote Gottes sind, sondern weil sie sich in ihrem Regelungsgehalt einer von Gott und Mensch geteilten Vernunft als gut und richtig zu erkennen geben, ja, eben vor unserem Gewissen. Umgekehrt, so Habermas weiter, sei auch ein wissenschaftlicher Dogmatismus fehl am Platz. Habermas betont, dass das säkulare Bewusstsein der Wissenschaft lernen müsse, der Religion nicht von vornherein den Wahrheitsgehalt abzusprechen, denn, so der Philosoph mit Blick auf die boomenden Neurowissenschaften, Zitat, naturalistische Weltbilder genießen keineswegs prima facie Vorrang vor religiösen Auffassungen. Zitat Ende. Die eschatologische Dimension des theologischen Denkens könne, so Habermas, die normative Sicht von Recht und Politik erweitern, weil und soweit sie an die Notwendigkeit einer kontextsensitiven, also den Zusammenhang mit berücksichtigenden Beachtung von vergangenem Leid und künftigem Potenzial erinnert. Was verhindere, dass sich statische Idealordnungen durchsetzen können. In diesem Sinne bilde der öffentliche Vernunftgebrauch unter Einschluss religiöser Überlieferungen ein Widerlager zur Hegemonie einer auf Nutzenmaximierung eingeschworenen Zweckrationalität, was deutlich an Benedikts Diktum von der geweideten Vernunft erinnert. Das Christentum ist eine wesentliche kulturelle Wurzel von Recht und Moral, sagt Habermas, und daher für unsere Gesellschaft unverzichtbar, sagt dann auch Ratzinger natürlich. Religion und Wissenschaft spielen als Ausdruck der Vernunft sowohl bei Ratzinger als auch bei Habermas eine berechtigte Rolle beim Versuch des Menschen zu einer Selbstvergewisserung in der Anthropologie und einer Orientierung in der Welt im Rahmen der Ethik zu gelangen. Was heißt das nun konkret? In einem Interview mit der Neuen Zürcher Zeitung zur Leitfrage, wie viel Religion verträgt der liberale Staat, äußerte sich Habermas vor einigen Jahren wie folgt. Zitat. Die Religionsgemeinschaften dürfen, solange sie in der Bürgergesellschaft eine vitale Rolle spielen, nicht aus der politischen Öffentlichkeit in die Privatsphäre verbannt werden, weil eine deliberative Politik vom öffentlichen Vernunftgebrauch, ebenso der religiösen wie der nicht-religiösen Bürger abhängt. Wenn die schrille Polyphonie aufrichtiger Meinungen nicht unterdrückt werden soll, dürfen die religiösen Beiträge zu moralisch komplexen Fragen wie Abtreibung, Sterbehilfe, vorgeburtliche Eingriffe in das Erbgut und so weiter nicht schon an der Wurzel der demokratischen Willensbildung abgeschnitten werden. Religiösen Bürgern und Religionsgemeinschaften muss es freistehen, sich auch in der Öffentlichkeit religiös darzustellen, sich einer religiösen Sprache und entsprechender Argumente zu bedienen. Zitat Ende. Damit bekräftigt Habermas im Grunde nicht mehr als die Geltung des Grundrechts auf Religionsfreiheit. Doch ist dieses ja gerade in ihrer Auslegung als Religionsausübungsfreiheit zunehmend unter Druck und auch gefährdet. Ja, auch hierzulande, auch in Deutschland, auch in Österreich, in Mitteleuropa. Habermas wäre aber nicht der Denker einer um Interessenausgleich bemühten Kommunikations- und Handlungstheorie, der er bekanntlich war, hätte er nicht zugleich eine Einschränkung formuliert. Nochmal ein Zitat von Habermas. In einem säkularen Staat müssen Sie freilich auch akzeptieren, also die Religionsgemeinschaften, dass der politisch relevante Gehalt Ihrer Beiträge in einen allgemein zugänglichen, von Glaubensautoritäten unabhängigen Diskurs übersetzt werden muss, bevor er in die Agenten staatlicher Entscheidungsorgane Eingang finden kann. Es muss gewissermaßen ein Filter zwischen die wilden Kommunikationsströme der Öffentlichkeit einerseits und die formalen Beratungen, die zu kollektiv bindenden Entscheidungen führen, andererseits eingezogen werden. Denn staatlich sanktionierte Entscheidungen müssen in einer allen Bürgern gleichermaßen zugänglichen Sprache formuliert und gerechtfertigt werden können. Zitat Ende. Das bedeutet zum Beispiel, dass sich die Kirche um eine Verkündigung ihrer Morallehre bemühen muss, die anschlussfähig ist an säkulare Konzeptionen von Mensch, Person, Würde, Leben, Recht und so weiter. Die säkulare Ethik ihrerseits kann jedoch umgekehrt vom Erfahrungsschatz der Religionen profitieren, auch ohne ihren Offenbarungsgehalt zu übernehmen. Das gelingt ohnehin nur im Glauben. Und den kann man nicht erzwingen. Darin waren sich Jürgen Habermas und Josef Ratzinger wieder einig.
0: Der Berliner Philosoph und Blogger Josef Bordert aus Berlin über die beiden großen Denker, Kardinal Josef Ratzinger, der spätere Papst Benedikt XVI. Und den liberalen Philosophen Jürgen Habermas. 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Ein Ort, an dem Glaube lebendig wird und junge Menschen die Kraft des Heiligen Geistes erleben können, das sind die Pfingsttreffen der Loreto-Gemeinschaft. Zum ersten Mal wird in diesem Jahr Freiburg zu einem von 30 Standorten im deutschsprachigen Raum, an dem Jugendliche gemeinsam beten, feiern und Gemeinschaft erleben. Darüber sprechen wir nun gleich nach der Musik im Wochenmagazin im Interview der Woche mit dem Mitinitiator des Pfingstfestes Freiburg, Johannes Herling.

0: Sie hören Radio Horeb am Samstagmittag mit dem Wochenmagazin. Am Mikrofon Claudia Kiesel. Wir kommen jetzt zum Interview der Woche. Zu Pfingsten kommen seit vielen Jahren tausende junge Menschen zusammen, um gemeinsam ihren Glauben zu feiern und die lebendige Kraft des Heiligen Geistes zu erleben. Das Pfingstfest, entstanden aus der Loreto-Bewegung, hat sich zu einem der größten katholischen Jugendtreffen im deutschsprachigen Raum entwickelt, mit Gebet, Lobpreis, inspirierenden Impulsen, Beichte, Eucharistie und vielen, vielen Begegnungen. Längst ist dieses besondere Fest nicht mehr nur in Salzburg zu Hause. Seit einigen Jahren wird es zeitgleich an zahlreichen Orten im deutschsprachigen Raum gefeiert, aktuell an 29 Standorten, davon 14 in Deutschland. Und in diesem Jahr kommt ein weiterer hinzu. Zum ersten Mal ist auch Freiburg im Breisgau als eigener Standort mit dabei. Meine Kollegin Tabitha Rebhahn hat mit dem Mitorganisator Johannes Herling gesprochen und nachgefragt, wie dieses geistliche Format nach Freiburg kommt und was die Besucher dort erwartet.
1: Herr Herling, in 2 Wochen ist es schon soweit. Sind Sie denn schon nervös?
2: Was heißt nervös? Also man ist auf jeden Fall mit den Gedanken doch immer beim Thema Pfingste mehr wie in den letzten Jahren so, weil man halt doch irgendwie auch es wird Gedanken gemacht, hätte man alles oder was könnte noch fehlen. Aber nervös würde es jetzt nicht mehr nennen, weil ich habe ja doch einer, der steht über mir. Und da vertraue ich einfach auch drauf, dass es verschiedene, oder durfte ich schon erfahren, dass einfach auch der Heilige Geist bei dem Event mitplant einfach und Impulse gibt, wo vielleicht noch Fehler oder wo wichtig wäre, noch zu beachten. Und von dem her denke ich, man darf die Gedanken habe ich da, aber jetzt nicht nervös in dem Sinne.
1: Das hört sich doch gut an. Ich glaube, das sind auch normale Gedankengänge, die man vor so einem Event hat. Aber was ist denn jetzt das eigentlich für ein Event? Also was ist das Pfingstfest?
2: Ja, das Pfingstfest wird ja nicht nur zum ersten Mal gefeiert, sondern es feiert ja wirklich die Kirche fast 2000 Jahre jetzt. Das ist eigentlich das Fest, wo eigentlich die Kirche Geburtstag hat, würdest du sagen. Da, wo die Jünger einfach so verzweifelt waren und einfach nicht gewusst haben, wie es irgendwie in ihrem Alltag weitergeht und Jesus dann einfach ihnen den Beistand gibt und sie dann nachher letztendlich, kann man schon auch sagen, durch diesen Geist und diese Kraft von oben dann letztendlich auch ein Märtyrertod sterben. Und man einfach sagt, Pfingste das Fest, wo uns letztendlich durch den Heiligen Geist auch einfach in eine Verbundenheit bringt mit Gott und uns das einfach so als Geschenk oder gegeben wird als Kirche.
1: Und woher die Inspiration kam, dieses Loreto-Pfingstfest eben in Freiburg zu feiern, weiß man ja schon, eben aus Salzburg. Aber woher kam denn die Motivation, dieses Fest speziell in Freiburg auch zu machen?
2: Ja, die Motivation ist eigentlich so, dass man halt ja schon auch immer mittlerweile auch in Ulm unterwegs war und die letzten Jahre doch auch mit einer kleinen Gruppe unterwegs war und teilweise auch einfach da schon Käufer hat. Und jetzt ist halt so, das ist halt irgendwie, das ist wie wenn, ja, sag mal, ein guter Turnschuh hast oder so. Die Botschaft oder du machst ja da dafür, brennst du ja und willst du das ja auch in deinem Ort oder in deiner Örtlichkeit einfach natürlich auch dann haben, dass du einfach noch mehr Leute erreichen kannst und da einfach einen leichteren Zugang für manche jemand hat, wo halt eventuell kein Auto hat, wo eventuell nicht so gut vernetzt ist mit Bus und Bahn und vielleicht das noch gar nicht so kennt. Da einfach auch die Motivation da dahinter, dass die Botschaft von mir her, im Glaube, dass die noch mehr einfach auch mir als junge Christ auch wirklich sagen dürfe, wir dürfen miteinander Zeit verbringen und da auch einfach auch in der Nähe, dass das nicht alles weit weg ist, sondern Glaube ist überall und das motiviert einen natürlich, das auch jetzt andere zu erleichtern natürlich.
1: Genau. Und an wen ist das Fest gerichtet?
2: Speziell an Jugendliche und Erwachsene im Alter so bis 35 Jahre,
1: Und wie viel kostet das Ticket?
2: Einmal gibt es ein Wochenendticket, das kostet 20 Euro mit Übernachtung. Und das Tagesticket kostet dann pro Tag 13 Euro.
1: Na, die Übernachtungsmöglichkeit ist ja sehr praktisch dann.
2: Ja, genau. Das war uns auch sehr wichtig, weil es ist dann immer schwierig, wenn man irgendwo hingeht und dann ist spät abends und wie kommt man wieder zurück und dann schon immer über der Herausforderung, ob man dann nachher die Entscheidung trifft, dass man hingeht oder halt auch nicht. Ich denke, das wird auch ganz wichtig oder ist mir auch ganz wichtig persönlich.
1: Interview des Tages bei Radio Horeb im Studio Tabitha Repan. Wir sind im Gespräch mit dem Mitinitiator des Pfingstfestes in Freiburg im Breisgau. Von 15 Pfingstlocations in Deutschland ist Freiburg dieses Jahr zum ersten Mal dabei. Was erwartet denn die Besucher des Pfingstfestes konkret in Freiburg, wenn sie da jetzt in die Kirche treten oder wenn sie das Gelände betreten? Was erwartet die Menschen da?
2: Ja, einmal einfach viele Jugendliche, die einfach sagen, hey, mir ist doch auch ist wichtig, diesen Glaube zu haben, beziehungsweise ich will auch mal gucken, so, ja, wer ist dieser Gott letztendlich? Mache mir es nicht als irgendwie nur Veranstaltung, sondern wirklich um die Möglichkeit zu schaffen, Begegnung mit Gott zu haben. Ein Gott, wo ich einfach auch selber so lebendig erfahren darf im Alltag und aus dem ich das Ganze letztendlich auch tue, einfach weil ich eben so eine Verbundenheit und letztendlich eine Beziehung zu Gott habe und das halt nicht nur für mich da ist, sondern auch für alle anderen und dass es eben nicht egal ist, wie oder was mir im Glaube irgendwie oder was mir glaube, sondern dass mir jemand immer und dass der einen Charakter hält und dass mir dem an dem Wochenende auch ganz besonders einfach auch begegnen dürfe in verschiedene Gebetszeiten, Gebetsformen. Eine Besonderheit wird auch einfach sein, diese Lobpreisseite mit einer Band, wo man einfach doch auch lebendige Gebetszeit hat, das heißt gesungene Gebete, wo man einfach doch auch in einer großen Gemeinschaft irgendwie auch, die dann auch nachher verbindet und die einfach auch so lebendig und mitreißend ist, diese Lobpreiszeit, wo ich selber mal sagt, das ist schon was für mich, das auch mal ganz besonders macht an dem Wochenende.
1: Das klingt perfekt.
2: Und dann natürlich, genau, und dann natürlich auch Workshops, zu verschiedene Themen am Mittag, wo man einfach auch selber im Glaube noch weiterkommen will, zum Beispiel Rosenkranz nur für was ganz Einfaches oder so, aber dann auch eine Sporteinheit oder so, wo man einfach auch Glaube und das alltäglich verbinden kann oder wie man der Glaube ganz praktisch im Alltag feiert, dass man da einfach den Leuten auch Hilfe geben darf und kann und sich inspirieren lassen darf und kann. Das wird sein und dann halt auch Speaker, wo einfach Zeugnis gebe, wie sie Gott erfahre, wo mir einen Diakon dabei, wo jetzt dieses Jahr auch noch zum Priester geweiht wird, wo einfach auch nochmal verschiedene Sachen uns erklärt, weil man halt dann doch nicht so viel weiß als. Das wird so sein, genau an dem Wochenende und dann halt auch Gemeinschaftszeit, Mittagesszeit, wo man einfach sich mal austauschen kann, wo man sich gegenseitig mal Zeit nehmen kann. Für ein Miteinander und genau.
1: Das klingt schon mal sehr, sehr cool. Und noch eine kurze Frage, wie groß ist denn euer Pfingstvorbereitungsteam? Wie viele Leute braucht es, um sowas auf die Beine zu stellen?
2: Ja, umso mehr, umso besser, sage ich jetzt immer mal so. Tatsächlich bewegen wir uns mittlerweile so mit Mithelfende bei 100 Leute, um einfach da an diesem Wochenende oder beziehungsweise jetzt schon vorhin auch viel da einfach Gedanken reinstecke, Kreativität und genau, je nachdem auch an Spitzenzeiten wie beim Mittagessen oder so vielleicht auch mal 120 Leute, wo dann einfach aktiv Mithelfer werde, dass es dann auch möglich sein wird, das Ganze entspannt zu machen.
1: Und noch ein kurzes abschließendes Statement, sage ich jetzt mal. Warum findet ihr es so wichtig, so etwas für die Jugend zu gestalten? Beziehungsweise warum brennt denn das Herz so dafür?
2: Das Herz brennt dafür, weil ich einfach selber so berührt worden bin an verschiedene Events, wo ich einfach lebendige Glaube spüren durfte und einfach dieses, das, was man selber erleben darf und kann, das einfach auch weiterzugeben. Das ist wie, oder? wenn du in einer guten Beziehung bist oder eine gute Freundschaft hast, dann nimmst du ja dir bestimmt auch manchmal bewusst Zeit, so mit Freunden eine Freude zu machen. Oder wenn du in einer Beziehung bist, dein Freund oder Freundin, dann irgendwie bestimmte Zeit daraus zu suchen. Und ich denke, das ist auch das, warum mein Herz da dafür brennt, dass es eben möglich ist, dass andere davon einfach auch erlebe und erfahren dürfe, im Glaube unterwegs zu sein und da auch als Jugendlicher unterwegs zu sein. Ich denke, das ist ja schon auch immer ein Unterschied, wie mit welchem Umfeld man da einfach unterwegs ist, aber dass es da einfach auch im Jugendbereich dann auch was gibt und man nicht sagen kann, ja, da gibt's da nicht oder so. Und das war auch von mir so, wenn zu sagen, ja, warum ich da auch mitwirken kann. Man kann nicht immer so sagen, ja, das gibt's halt nicht und zu selber nichts so dafür, sondern zu sagen, ja, wenn es das doch nicht gibt, nicht irgendwie zu sagen, ja, das irgendwie, das gibt's halt nicht, sondern da auch jeder mit seinen Fähigkeiten, Talente, auch so wie wir zu Heiligen Geist erfahren dürfen, dann mit einer Gabe, so wie jeder dann auch bekommt, dann auch letztendlich mitzuwirken, wo man halt dann auch kann, dass es dann eben schön wird.
1: Vielen Dank für das Interview, Herr Herrling. Danke, dass Sie sich Zeit genommen haben. Wir wünschen Ihnen noch ganz viel Erfolg bei den Vorbereitungen und wenn es soweit ist, dann ein schönes Pfingstfest.
2: Dankeschön. Ich wünsche Ihnen auch einen schönen Tag noch.
0: Tabitha Rehpan im Gespräch mit Johannes Herrling, dem Mitinitiator von Pfingsten Freiburg. Zum ersten Mal wird in diesem Jahr Freiburg zu einem von 30 Standorten im deutschsprachigen Raum, an dem Jugendliche gemeinsam beten, feiern und Gemeinschaft erleben an Pfingsten. Radio Horeb ist mit einem Übertragungswagen vor Ort beim Pfingsttreffen dieser Bewegung in Hilders bei Fulda. Und wir übertragen von dort Pfingstsamstag, Pfingstsonntag für Sie, liebe Hörer von Radio Horeb. Ausführliche Informationen zu Pfingsten der Loreto-Gemeinschaft unter pfingsten.at. Wie geht's weiter in unserem Programm? Jetzt am Samstagmittag um 13 Uhr das Musikmagazin mit feiner Blasorchester-Sound zum Schwelgen. Nicht nur für Mütter, denn es sind Ausschnitte aus dem Muttertagskonzert der Tölzer Stadtkapelle vom vergangenen Sonntag. Das hören Sie gleich um 13 Uhr im Musikmagazin. Der Franziskanerorden feiert ein Jubiläum. Der 800. Todestag des heiligen Franz von Assisi. Der Franziskanerpater Gottfried Egger schaut in einer zweiteiligen Reihe in unserer Spiritualität auf den großen, beliebten Heiligen und seinen Orden um 14 Uhr heute in der Sendereihe Spiritualität. Und damit sind wir fast am Ende. Jetzt noch ein kurzer Blick auf das Wetter an unseren Standorten. Mal schauen, ob die Eisheiligen mit der gestrigen kalten Sophie tatsächlich vorbei sind. In München ist es stark bewölkt bei 10 Grad, Bad Tölz leichter Regen bei 7 Grad, Ravensburg überwiegend bewölkt bei 9 Grad, am Hauptsitz von Radio Horeb in Balderschwang im Oberallgäu überwiegend bewölkt bei 2 Grad, Berlin überwiegend sonnig bei 14 Grad, Bonn teilweise sonnig bei 12 Grad und in Kevela scheint auch die Sonne bei 13 Grad. Jetzt wünsche ich Ihnen noch ein schönes Wochenende. Das war unser Wochenmagazin bei Radio Horeb am Samstagmittag. Ich sage Adieu, machen Sie es gut. Es verabschiedet sich Ihre Claudia Kiesel.

0: Sie hören jetzt die Veranstaltungshinweise hier bei Radio Horeb, Ihrer christlichen Stimme in Deutschland. Im Studio Balderschwang im Oberallgäu, Tabitha Repan. Pfingsten 2026, das Fest des Heiligen Geistes, findet nächstes Wochenende wieder in Deutschland und im gesamten deutschsprachigen Raum statt. Seit über 20 Jahren feiern Jugendliche intensive Begegnung mit Gott. Freude, Lobpreis, Worship, Gebet, inspirierende Talks und Gemeinschaft. Die Veranstaltungen finden den Ursprung in der Loretto-Gemeinschaft, die junge Menschen ermutigt, Gottes Gegenwart zu erleben. In ganz Deutschland finden an Pfingsten Veranstaltungen statt in Au bei Bad Aibling, Eichstätt, Freiburg, Hilders bei Fulda, Kempten, Mainz, München, Münster, Neviges bei Fellbert in NRW, Paderborn, Passau, Maria Rosenberg bei Waldfischbach-Burgalben in der Pfalz, Regensburg, Stuttgart und Ulm. Wir übertragen aus Hilders bei Fulda. Infos dazu im aktuellen Radioprogramm auf der Webseite und der App. Alle Infos zu Anmeldungen und Tickets gibt es auf unserer Webseite www.hureb.org. Highlight Sunday in Kempten im Allgäu. Morgen am Sonntag findet in Kempten im Allgäu in der Pfarrei St. Anton unter dem Motto Komm vorbei und erlebe Pfarrei neu der Highlight Sunday statt. Der Sonntagmorgen beginnt um 9.30 Uhr mit einem gemeinsamen Frühstück im Antoniushaus, geht um 10.30 Uhr über in einen Vortrag zum Thema Light in the Darkness, Licht in der Dunkelheit von Miriam und Wolfgang Herold vom Verein zur Förderung der christlichen Familie Deutschland e.V. und endet dann um 11.30 Uhr mit einer gemeinsamen Heiligen Messe. Parallel zu dem Vortrag gibt es das Angebot zu Kinder- und Jugendprogramm sowie Segensgebet. Der Highlight Sunday in Kempten im Allgäu, morgen am Sonntag um 9.30 Uhr. Jetzt am Mittwoch findet in Berlin im Pfarrsaal von Corpus Christi am Volkspark Friedrichshain um 19 Uhr ein Glaubensabend unter dem Motto Faith and Food statt. Auf dem Programm stehen ein gemeinsames Abendessen, spirituelle Impulse, Gemeinschaft und Gebet. Veranstaltet wird der Abend von zwei Ordensbrüdern und einer Ordensschwester der Steyler Missionare und Pfarrvikar Holger Rehländer. Der Glaubensabend Faith and Food jetzt am Mittwoch um 19 Uhr in Berlin-Friedrichshain. Mehr Informationen zu allen Veranstaltungen, die Sie jetzt hören, finden Sie auf unserer Webseite www.hureb.org. Vortrag zum Thema Völlerei und Habgier – Todsünden im Alltag unserer Wirtschafts- und Lebensweise. Jetzt am Donnerstag lädt die katholische Erwachsenenbildung KEB in der Diözese Hildesheim zu einem Vortrag über die sieben Todsünden und ihre heutige Bedeutung ein. Unter dem Titel Sünde mit System – Die sieben Todsünden und der Kapitalismus spricht Prälat Peter Kossen von 18 bis 19.30 Uhr in der katholischen Erwachsenenbildung am Domhof 2 in Hildesheim. Der Vortrag beleuchtet besonders Völlerei und Habgier als gesellschaftliche und wirtschaftliche Phänomene, von globalen Produktionsketten über Konsumgewohnheiten bis zu Arbeitsbedingungen. Peter Kossen macht auf Ausbeutung aufmerksam, zeigt Zusammenhänge zwischen wirtschaftlichem Erfolgsdruck, grenzenlosem Konsum und menschenunwürdigen Arbeitsverhältnissen auf und lädt dazu ein, über Verantwortung von Konsumierenden, Unternehmen und Gesellschaft nachzudenken. Die Teilnahme am Vortrag ist kostenlos. Der Vortrag zum Thema Völlerei und Habgier, Todsünden im Alltag unserer Wirtschafts- und Lebensweise jetzt am Donnerstag um 18 Uhr in der katholischen Erwachsenenbildung KIB Hildesheim am Domhof 2. Ausstellung über die eucharistischen Wunder in Würzburg. Noch bis zum 28. Mai ist in den Würzburger Kirchen St. Peter und Paul sowie St. Adalbero die Ausstellung Die eucharistischen Wunder in der Welt zu sehen. Die Ausstellung geht auf den italienischen Jugendlichen Carlo Acutis zurück, der für seinen tiefen Glauben und seine tiefe Liebe zur Eucharistie bekannt wurde. Carlo Acutis, der letztes Jahr heilig gesprochen wurde, sammelte mit Hilfe seiner Computerkenntnissen Berichte über eucharistische Wunder aus aller Welt und bereitete sie in einer Ausstellung auf. Der junge Italiener verband seinen Glauben mit den Möglichkeiten moderner Medien und sagte über die Eucharistie: Die Eucharistie ist meine Autobahn zum Himmel. Die Ausstellung lädt Besucher dazu ein, sich mit dem Geheimnis der Eucharistie auseinanderzusetzen und den Glauben daran neu zu entdecken. Die Ausstellung über eucharistische Wunder, noch bis zum 28. Mai in den Kirchen St. Peter und Paul und St. Adalbero in Würzburg. Unter dem Titel Heilung und Leiterschaft gibt es Blästexerzitien für Priester. Vom 20. bis zum 26. Juli lädt Pater Klaus Einzle von den Legionären Christi in der Gebetsstätte Marienfried in Pfaffenhofen an der Roth bei Ulm zu Heilungsexerzitien für Priester ein. Pater Klaus Einzle selbst zu den Exerzitien.
1: Grüß Gott, mein Name ist Pater Klaus Einzle. Ich darf seit einigen Jahren Heilungsexerzitien predigen, von denen wir immer wieder hören von den Menschen, wie tief und positiv sie das Leben der Menschen beeinflusst und verändert haben. Und wir freuen uns ganz besonders, dass wir in diesem Jahr, nämlich von 20. bis 26. Juli in Marienfried, diese Art Exerzitien für Priester und Pfarrer halten dürfen. Sie stehen unter dem Titel Heilung und Leiterschaft. Und ich möchte Sie einladen zu überlegen, ob es nicht schön wäre, wenn Sie Ihrem Pfarrer davon erzählen. Stellen Sie sich vor, der Pfarrer kommt nach einigen Tagen nach Hause und sein Herz ist froher, freier, lebendiger geworden und die ganze Gemeinde profitiert davon. Was wäre das für ein Geschenk? Deshalb laden Sie Ihren Pfarrer dazu ein.
0: Zum Auftakt findet am 20. Heilung Juli ein Workshop zum Thema
1: für Priester,
0: sich selbst leiten
1: Diakone
0: lernen statt.
1: Und Pfarrer.
0: Daran schließen die Exerzitien vom 21. bis 26. Juli an. Die Teilnahmegebühr beträgt 180 Euro. Mehr Informationen zur Anmeldung für die Blästexerzitien für Priester finden Sie auf unserer Webseite www.horeb.org. Glaubensseminar mit Pater James Manickel. Vom 19. bis 21. Juli lädt Pater James Manickel zum Glaubensseminar nach Eltötting in Oberbayern in das Kultur- und Kongressforum ein. Pater James Manickel hat schon auf allen Kontinenten Heilungsgottesdienste und Glaubensseminare gehalten und auf der ganzen Welt über 1000 Exerzitien geleitet. Der aus Kerala in Südindien stammende Priester und Missionar der Barmherzigkeit, Pater James Manickel, gestaltet Tage des Glaubens mit Lobpreis, Vorträgen, Anbetung, Eucharistiefeiern sowie der Möglichkeit zur Beichte und zum persönlichen Gebet um Heilung. Beginn ist am Freitag, 19. Juni um 9 Uhr, Ende am Sonntag, 21. Juni gegen 16 Uhr. Der Seminarbeitrag beträgt 60 Euro, für Schüler und Studierende 20 Euro. Mehr Informationen finden Sie auf unserer Webseite www.horeb.org. Auf unserer Webseite www.horeb.org können Sie alle Veranstaltungshinweise auch noch einmal nachlesen. Die Termine finden Sie unter Programm und dann Veranstaltungshinweise. Wenn Sie möchten, dass Sie auch Ihre Veranstaltungen ankündigen, schreiben Sie uns gerne eine E-Mail an veranstaltungshinweise@radiohorep.de. Unsere Veranstaltungshinweise hören Sie immer am Samstag um 12.50 Uhr. Ich wünsche Ihnen eine gesegnete neue Woche. Im Studio Balderschwang, Tabitha Rebhan.

Musikmagazin bei Radio Horeb. Es begrüßt Sie David Rüll mit Klängen aus einem Muttertagskonzert. Mitten im Wonnemonat Mai wollen wir heute noch einmal aller Mütter gedenken, so wie es am vergangenen Sonntag, am Muttertag, die Tölzer Stadtkapelle getan hat mit einem Konzert zum Muttertag. Ein buntes Programm mit dem gewohnt feinen Blasorchesterklang der Tölzer Stadtkapelle unter der Leitung von Josef Kronwitter. Moderativ durchs Konzert begleitet hat der zweite Bürgermeister von Bad Tölz, Michael Lindmeier. Los ging's mit dem Stück Dirigentenstreiche von Franz Gerstbrein.

Ja, herzlich willkommen, liebes Publikum im Saal, grüß Gott beinand, hier im Tölzer Kurhaus. Und auch herzlich willkommen und grüß Gott an den Radioempfängern, allen Hörerinnen und Hörern von Radio Horeb. Dieses Konzert wird heute aufgezeichnet und bald im Programm von Radio Horeb ausgestrahlt. Wir wollen gleich weitermachen nach den Dirigentenstreichen zum Eingang mit Musik, und zwar mit der Ouvertüre des heutigen Abends. Es ist die Ouvertüre zu Nabucco von Giuseppe Verdi. Im Programm steht der Originalname des babylonischen Königs Nebukadnezar, um den es in dem Stück geht. Auf Italienisch heißt der Name Nabucodonosor und Nabucodonosor wahrscheinlich. Und die Abkürzung ist aber Nabucco. 1842 uraufgeführt war es Verdis erster Erfolg auf der Opernbühne. Und in einem Brief schreibt er über die Entstehung der Oper. Einen Tag einen Vers, am anderen Tag einen anderen Vers, manchmal nur eine Note, ein andermal eine ganze Phrase. So nach und nach entsteht die Oper. Er hat also eine Zeit lang gebraucht und man kann sich vorstellen, was tut man als Komponist dann den restlichen Tag, wenn man eine Note geschrieben hat? Überlegt man dann die zweite und fällt einem nicht ein? Ich glaube, da schlaft man gar nicht so gut. Also komponieren ist anscheinend doch irgendwo auch eine Belastung, dann, wenn einem da nichts einfällt. Zusammengefügt ist es aber ein Meisterwerk geworden. Der Gefangenenchor wurde immer wieder als italienische Nationalhymne vorgeschlagen. Mal sehen, ob das irgendwann auch noch so wird. Wir spielen auf jeden Fall jetzt die Ouvertüre zur Oper Nabucco von Giuseppe Verdi. Dazu viel Vergnügen.

0: Das Stück Nebukadnezar von Giuseppe Verdi im Musikmagazin bei Radio Horeb. Gespielt von der Tölzer Stadtkapelle unter der Leitung von Josef Kronwitter. Ausschnitte aus einem Muttertagskonzert vom letzten Sonntag mit der Tölzer Stadtkapelle heute in dieser Sendung. Und wir hören wieder Michael Lindmeier, den zweiten Bürgermeister von Bad Tölz.
1: Zum 100. Geburtstag der Tölzer Stadtkapelle schrieb Jakob de Haan ein Auftragswerk, das der Tölzer Stadtkapelle gewidmet ist. The Fairy Tale King lautet der Name, also der Märchenkönig. Das Leben des Märchenkönigs, verwoben mit bekannten Klängen Richard Wagners. So kann man die Idee des Komponisten zusammenfassen. Aber warum hören wir das Stück dann heute? Hat die Stadtkapelle denn nicht schon vor 2 Jahren 100. Geburtstag gehabt? Und hat die Stadtkapelle es nicht erst gespielt? Zuerst einmal spielen wir es einfach gern. Und zudem hat es sich perfekt für das Wertungsspiel in Münzing zum Jubiläum der Musikkapelle Holzhausen geeignet. Hier haben wir einen ersten Platz mit Auszeichnung und 93,8 Punkte erreicht. Das aber auch deshalb, weil das Stück schon sehr gut geprobt war. Es ist nämlich eines der Stücke, die wir im Februar für unsere neue CD aufgenommen haben. Und diese dürfen wir euch heute mit großem Stolz präsentieren. Es sollte eigentlich eine CD zum Jubiläum werden, wir haben es vorher schon gehört, aber aus Zeitgründen hat die Aufnahme erst in diesem Februar stattgefunden. Und es ist gelungen, die CD bis heute nicht nur fertigzustellen, sondern es wird wohl sogar ein paar Exemplare geben, die wir verkaufen können und auch verkaufen werden. Wie das genau geht, dass jeder ein Exemplar heute bekommt, dazu gleich mehr. Bis dahin freuen wir uns auf den Märchenkönig. Viel Vergnügen mit The Fairy Tale King.

0: The Fairy Tale King von Jakob de Haan. Ein Stück, gespielt von der Tölzer Stadtkapelle im Musikmagazin bei Radio Horeb. Der Marien- und Wonnemonat Mai, er hat viel zu bieten. Neben zahlreichen Festen wie Pfingsten oder Christi Himmelfahrt auch den Muttertag. Anlässlich dessen gab die Tölzer Stadtkapelle am letzten Sonntag ein Konzert. Ausschnitte daraus in dieser Stunde. Und wir hören weiter den Moderator und zweiten Bürgermeister von Bad Tölz, Michael Lindmeier.
1: Ein Musikwunsch, ich glaube, von unserem Dirigenten kommt jetzt die Musik zu My Fair Lady von Frederik Loewe. Groß orchestriert und unheimlich musikalisch arrangiert. Viel Spaß mit Eliza Doolittle, Professor Higgins und Oberst Pickering und dem Versuch, ein Blumenmädchen zu einer Dame der feinen Gesellschaft zu formen.

0: Klänge aus My Fair Lady von Frederik Löwe, das Musikmagazin bei Radio Horeb. Ich bin David Rüll, schön, dass Sie alle mit dabei sind in dieser Stunde. Wir hören Ausschnitte aus einem Konzert zum Muttertag der Tölzer Stadtkapelle vom vergangenen Sonntag.
1: Und falls beim nächsten Stück übrigens jemand im Publikum ein bisschen zu laut werden sollte, die entsprechenden Mamas unserer Schlagzeuger im Saal zeigen euch gern, wie man aus Klopapier oder Servietten ganz professionelle Ohrenstöpsel herstellt. Die haben da jahrzehntelange Erfahrung drin. In diesem Sinne der ganz besondere Dank unserer Schlagzeuger an ihre Mamas mit dem nächsten Stück Children of Sanchez.

0: Mitreißende Rhythmen im Stück Children of Sanchez von Chuck Mangione. Im Musikmagazin bei Radio Horeb heute Ausschnitte aus einem Muttertagskonzert der Tölzer Stadtkapelle. Es fand statt am letzten Sonntag und nun hören wir noch einmal den Moderator und zweiten Bürgermeister von Bad Tölz, Michael Lindmeier.
1: Wir freuen uns riesig und wünschen euch nun mit einem Titel aus der CD alles Gute beim Ohren. All the Best ist der Titel. Viel Spaß mit All the Best von Otto Maria Schwarz.

All the Best, ein Stück von Otto Maria Schwarz, gespielt von der Tölzer Stadtkapelle unter der Leitung von Josef Kronwitter beim Muttertagskonzert im Kurhaus Bad Tölz am letzten Sonntag. Eine brandneue CD mit der Tölzer Stadtkapelle gibt's jetzt. Die heißt Dirigentenstreiche und wer die haben will, meldet sich direkt bei der Kapelle selbst. Ein Dankeschön an die Tölzer Stadtkapelle und auch an Peter Kiesel für den Ton. Dieses Musikmagazin gibt es natürlich wie immer zum Nachhören in der Mediathek von Radio Horeb auf horeb.org unter Musikmagazin. 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Einen Film mit einem Rückblick zum Mariathon gibt's auf horeb.org im entsprechenden Beitrag. Und auch die Musik bei den Gottesdiensten, wenn Ihnen die Freude bereitet hat, gibt's zum Nachhören auf YouTube. Die Livestreams vom Mariathon sind dort noch vorhanden. Ich wünsche Ihnen ganz viel Freude beim Stöbern und Genießen. Am Mikrofon für Sie, der David Rüll. Ich wünsche Ihnen ganz viel Freude mit dem weiteren Programm hier bei Radio Horeb. Leben mit Gott und genießen Sie den Wonnemonat Mai.

0: Nachrichten aus Kirche und Welt, direkt aus der aktuellen Redaktion von Radio Horeb. Im Studio Pascal Gégan. Würzburg. Der frühere Präfekt der Glaubenskongregation, Kardinal Gerhard Ludwig Müller, sieht die Ursache von Krieg in der Abkehr des Menschen von Gott. Krieg sei Folge des zerstörten Verhältnisses des Menschen zu seinem Schöpfer und zeige sein diabolisches und dämonisches Gesicht in Gewalt und Mord, schreibt Müller in der Online-Ausgabe der katholischen Wochenzeitung Die Tagespost. Mit Blick auf historische Kriege bis hin zur Aggression der Putin-Armee gegen die Ukrainer verweist der Kardinal auf den Brudermord Kains an Abel als Urbild des Krieges. Je weiter sich die Menschen von Gott entfernten, desto erbarmungsloser würden ihre Kriege. Kardinal Müller warnt vor der Gefahr eines atomaren Weltkriegs, der so wortwörtlich die ganze Menschheit vom Erdboden vertilgen könnte. Prag. In der tschechischen Stadt Jablonec hat ein unbekannter Täter den Schädel der heiligen Czeslawa von Lemberg, sie lebte im 13. Jahrhundert, gestohlen. Kirchenvertreter und Gläubige zeigten sich fassungslos, wie tschechische Medien berichten. Die Polizei bat die Bevölkerung um Hinweise. Laut Polizeiangaben wurde die Reliquie aus der Basilika des nordtschechischen Ortes an der Grenze zu Sachsen entwendet. Der Prager Erzbischof Stanislav Pribil bezeichnete die Tat als niederschmetternd. Die Reliquie habe vor allem einen historischen und für Gläubigen auch einen spirituellen Wert. Memmingen im Allgäu. Sonderausstellung im Stadtmuseum. Ab heute läuft die Präsentation Barock, Bombassin und Bonbons. Sie widmet sich den tiefgreifenden Neuerungen des Barocks und verfolgt deren Entwicklungen bis in den Spätbarock und das Rokoko. Im Zentrum stehen textile Innovationen wie das Mischgewebe Bombassin sowie Zuckerwaren wie Bonbons. Exemplarische Zeugnisse einer Epoche, in der sich Konsumverhalten und Alltagskultur nachhaltig wandelten. Ein besonderer Fokus liegt auf den globalen Handelsverflechtungen, die diese Veränderungen ermöglichten, wie es heißt. Memmingen nahm dabei als bedeutende Handelsstadt eine zentrale Position ein. Entlang der europäischen Handelsroute Venedig, Innsbruck, Memmingen, Frankfurt, Amsterdam zirkulierten Waren, Gelder, Menschen und Innovationen. In eigener Sache. 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

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Und dazu begrüßt Sie ganz herzlich an diesem Mittag Anjuta Engert. Ja, heute sind wir wieder mit einem Jubiläum dabei. 800 Jahre Franziskus und sein Orden. Ja, und irgendwie feiert man ja dauernd ein Franziskus-Jubiläum. Vielleicht haben Sie auch den Überblick komplett verloren. Und deshalb hier so ein kleiner Überblick mal. Nämlich von 2023 bis 2026 hat die franziskanische Ordensfamilie also vier große 800-jährige Jubiläen gefeiert. Oder feiert sie ja dieses Jahr noch. 2023, da wurde an jene berühmte erste Krippenfeier in Greccio, also in einer Grotte in Italien, erinnert, bei der Franziskus das Geheimnis der Menschwerdung Jesu, ja, so ganz hautnah mit Tieren und Menschen anschaulich, den die mitgefeiert haben, vor Augen führte und damit auch die erste Krippe oder überhaupt diese Tradition ins Leben gerufen hat. Ein Jahr später, 2024, stand das Jubiläum der Stigmatisation im Mittelpunkt. Also da ging es um jene mystische Erfahrung auf dem Berg Laverna in der Toskana, bei der Franziskus die sogenannten Wundmale Christi empfing. Letztes Jahr, vielleicht erinnern Sie sich, wenn Sie was mitbekommen haben, da wurde an den weltberühmten Sonnengesang des heiligen Franziskus erinnert. Der Lobgesang auf Gott und seine Schöpfung, er gilt auch als das älteste Zeugnis der italienischen Literatur. Ja, und dieses Jahr begehen die franziskanischen Gemeinschaften das wohl größte dieser Jubiläum, nämlich 800 Jahre Transitus. Transitus, das heißt so viel wie Übergang, Heimgang des heiligen Franziskus in das ewige Leben. Ja, Franziskus selbst spricht im Sonnengesang nicht einfach vom Sterben, sondern von Schwester Tod, die den Menschen zum Vater heimführt. Und wenn Sie da näheres Interesse haben, können Sie alles bei uns in der Mediathek nachhören und nochmal nachhören, wenn Sie vielleicht nicht alles mitbekommen haben. Aber bei all diesen Jubiläen, da geht es ja nicht nur um historische Erinnerung, sondern um einen Menschen, einen Heiligen, der immer wieder überrascht. Manches aus seinem Leben ist vielleicht weniger bekannt und über

0: Schwierig heute, wo Sie denn da überhaupt beginnen sollen. Das ist ja schon ein großes Thema, 800 Jahre Franziskus, also was wir da dieses Jahr feiern. Pater Gottfried, ganz kurz vorab vielleicht, was macht denn Franziskus und sein geistliches Erbe vielleicht auch noch nach 800 Jahren nach seinem, ich sag mal nicht Tod, sondern Heimgang, wie er das ja selber bezeichnet hat, was macht ihn so anziehend und das vielleicht auch für Sie persönlich? Also was haben Sie da vielleicht auch im Laufe der letzten Jubiläumsjahre vielleicht Neues entdeckt?
1: Ja, ich glaube, es ist ganz einfach. Es klingt sehr einfach. Franziskus versucht ganz nach dem Geist des Evangeliums Jesu, nach noch konkreter im Geist der Seligpreisungen Jesu zu leben, zu handeln. Und möchte auch, dass seine Brüder und Schwestern dies tun. Und er selber zeigt immer wieder in verschiedensten Situationen des Lebens, dass er eine sehr große Christusliebe hatte. Für ihn ist Jesus das Zentrum. Das ist ganz wichtig. Sein erster Biograf sagt, immer war er mit Jesus beschäftigt. Jesus trug er stets im Herzen, Jesus im Mund, Jesus in den Ohren, Jesus in den Augen, Jesus in den Händen, Jesus in all seinen übrigen Gliedern. Oft, wenn er seines Weges ging und Jesus dachte oder sang, vergaß er seines Weges und forderte alle Elemente auf zum Lobe Jesu. Ich glaube, das ist sein Geheimnis. Seine große Liebe zu Jesus und seiner Mutter, sein radikales Leben nach dem Evangelium.
0: Ja, das ist ja eine große, eigentlich die zentrale und ganz einfache Sache, wie Sie sagen. Aber ich glaube, die Kirche heute und hierzulande kann davon auf jeden Fall ganz schön viel auch lernen. Und wir natürlich damit auch alle sind wir gespannt, was wir heute mitnehmen können. Und wenn noch ein bisschen Zeit bleibt, dann haben auch Sie noch die Möglichkeit, ja, sich vielleicht mit Ihren Erfahrungen, Ihren Fragen hier noch einzubringen. Jetzt erstmal Pater Gottfried Egger, über 800 Jahre Franziskus.
1: Ja, eines Tages soll Bruder Masseo, das sagen uns die Fioretti, sogenannte Blütenlegende des heiligen Franziskus, Bruder Franz einmal gefragt haben, warum dir, warum dir, warum dir? Er hat es dreimal gesagt, dreimal gefragt, und Bruder Franziskus wusste nicht recht, was er damit eigentlich wollte. Alle Welt läuft dir nach. Alles will dich sehen, dich hören und alle wollen dir gehorchen. Dabei ist doch gar nichts Schönes an dir, sagt Bruder Masseo. Du bist nicht gelehrt. Du bist auch nicht weise. Du bist auch nicht adelig. Warum eilt dir die ganze Welt nach? Ja, meine lieben Hörerinnen und Hörer, vielleicht verstehen wir Bruder Masseo ein wenig. Es mag wirklich verwundern, dass dem kleinen Minderbruder Franziskus fast die ganze Welt damals nachlief, obwohl ihn noch kurz nach seiner Bekehrung die meisten Mitbürger von Assisi als einen Verrückten erklärten. Und doch brauchen wir nicht lange zu suchen, um herauszufinden, was ihm einen solchen Erfolg in seinem Leben gebracht hat, was die Herzen so vieler Menschen bis in unsere heutige Tage hinein für diesen liebenswürdigen, evangelischen Menschen geöffnet haben. Es kommt doch nicht von ungefähr, dass im Jahre 1998 die Leser des Time Magazins Franz von Assisi als den bedeutendsten Mann des vergangenen Jahrhunderts bezeichnet haben. Das will doch etwas heißen. Und dennoch können wir uns fragen, ja, was ist denn das eigentliche Geheimnis dieses Mannes aus Umbrien? Ich denke, er hat sich nach einem langen Suchen und Ringen ganz und vorbehaltlos dem Willen Gottes ausgeliefert. In dieser Haltung, mit dieser Frage, ja, Herr, was willst du eigentlich, dass ich tun soll? Diese Frage stellt er sich immer wieder. Er entwirft und kalkuliert nicht einfach seinen Weg selbst, sondern er überlässt sich seinem Herrn Jesus.

Er erfährt immer wieder das Rufen, das Wirken Gottes nicht einmalig, sondern beständig bis zu seinem Tod. Man könnte sagen, wie es einmal einer gesagt hat, Franziskus ist ein Mensch mit einem Überraschungsherzen. Ja, was heißt das, ein Überraschungsherz? Franziskus war ständig offen für das, was Gott ihm sagen möchte. Und so führt ihn der Herr auf seinem Weg. Es ist ein reicher Weg, aber auch ein schmerzhafter Weg. Im Grunde genommen sucht Bruder Franz nichts anderes als immer wieder die Erfüllung des Willen Gottes. Meine Speise ist es, den Willen des Vaters zu tun, hat Jesus gesagt im Johannesevangelium. Und gerade diese Worte hat Franziskus erfasst, er hat sie gelebt. Und für sein Leben sind die Worte Jesu auch aus dem Evangelium ganz wichtig. Er hat es den Weisen und Klugen verborgen, den Unmündigen offenbart. Franziskus, wir könnten sagen, ist dieser Unmündige, dieser Einfache, dieser, wie ich schon gesagt habe, total evangelische Mensch. Und wenn wir nach der Triebfeder im Leben dieses Heiligen fragen, kann die Antwort eigentlich nur sein, es ist diese große Christusliebe. Als er gegen Ende seines Lebens von vielen schmerzhaften Krankheiten geplagt wurde und fast erblindet war, wollte ihm einer seiner Gefährten durch Vorlesen aus der Heiligen Schrift trösten. Franziskus hat das Wort Gottes sehr geliebt. Aber hier wehrte er ab und sagte, er habe sich von der Schrift schon so viel angeeignet, dass es ihm zur Betrachtung vollauf genügte. Und er sagte zu Mitbrüdern, ich kenne Christus, den Armen und Gekreuzigten. Ja, hier hat Franziskus selbst das innerste Geheimnis, diesen glühenden Kern seiner Seele und seines Lebens aufgedeckt. Er kennt Christus, den Armen, den Gekreuzigten. Nach der Loslösung von seinem leiblichen Vater Pietro Bernardone, der ein reicher, ein steinreicher Stoffkaufmann war, hat sich Franziskus davon gelöst. Vom Besitz, vom Stoffladen, aber auch von seinem Traum, ein Ritter, ein edler Ritter zu sein. Er hat sich dann von all dem gelöst und hat sich sogar dann öffentlich vor dem Bischof, weil der zuständig war für ihn, er hatte so eine Art Eremitenleben begonnen, hat er sich dann ausgezogen, hat alle die Dinge, die er am Leib trug, die Kleider und die Sachen, die er hatte, dem Vater zurückgegeben und hat gesagt, bis jetzt habe ich zu dir, Pietro Bernardone, Vater, gesagt, jetzt sage ich nur noch Vater unser im Himmel. Ich glaube, das sind natürlich auch harte Worte, aber ich denke, das gibt eben auch dieses Überraschungsherzen des Franziskus wieder, der ganz radikal sich auf den himmlischen Vater vertraute. Der immer wieder auch auf Jesus schaute, und Johannes sagt, niemand kennt den Sohn nur der Vater und niemand kennt den Vater nur der Sohn und der, dem es der Sohn offenbaren will. Was bedeutet hier kennen, wenn Franziskus auch eben Franziskus Jesus kannte? Ist es etwa so, wie wenn wir täglich auf unserem Weg jemanden begegnen, den wir grüßen, den wir vielleicht sogar beim Namen nennen? Kennen wir dann diese Person wirklich? Wohl kaum. Es ist doch viel mehr wie bei einem Freund, bei einem Vertrauten, einem Bruder, einer Schwester. Da wissen wir, was ihnen Freude bereitet, wovor sie Angst haben. Wir wissen etwas von ihrer Lebensgeschichte. Kennen, erkennen ist aber auch nicht nur in erster Linie eine Frage des Verstandes, des Kopfes, sondern vielmehr eine Frage der Liebe, des Herzens. Ich mag über einen Menschen noch so viel wissen, wenn ich ihn nicht liebe,
wird mir das Verständnis einer Person im Letzten verschlossen bleiben. Und was zwischen Menschen gilt, das gilt auch zwischen uns und Jesus. Wir kennen und verstehen ihn so gut, wie wir ihn lieben. Und diese Liebe ist etwas, das wir letztlich nicht einfach machen können, sondern diese Liebe zu Jesus ist ein Geschenk des Heiligen Geistes. Es ist die einzige Macht, die uns von innen her verwandelt und Christus ähnlich machen kann. Ich glaube, gerade auch da wird bei Franziskus das Wort von Angelus Silesius, der einmal gesagt hat, du wirst in das verwandelt, was du liebst. Franziskus, der in dieser Liebe Jesu so stark war, ist dann am Ende seines Lebens, sind dann an seinem Leib die Wundmale erschienen. Ein Ausdruck, dass er sich ja in diesen Jesus hineingedacht, hineingeliebt, hinein vorgestellt hat, sein ganzes Leben. Ich denke, er war ein Mensch, der in Jesus verliebt war und verliebt blieb bis zum Ende. Er war ein Jesus-Fan. Ich meine, nur echte Zeugen können wir sein, wenn wir Jesus eben lieben. Und dass Franziskus eine so leidenschaftliche Liebe dann auch zur Armut hatte, es kommt nicht einfach davon, dass er gar nichts am Materiellen besaß, sondern nur eigentlich deswegen, weil er Christus so leidenschaftlich liebte, der er bekanntlich nichts hatte, worauf er sein Haupt legen konnte. Gott braucht immer mehr, gerade in unserer säkular werdenden Gesellschaft von heute, beherzte Menschen, die keine Angst haben um Hab und Gut, um ihre soziale Stellung, Menschen, die über nichts und niemanden ihre Arme verschließen wollen. Franziskus, er ging immer wieder zu den Armen, zu den Aussätzigen, zu den Menschen am Rand. Nicht ja, um dein sozial-karitatives Programm zu verwirklichen, sondern weil er in diesen Menschen Christus sah und Christus liebte, Christus, den leidenden Herrn, entdeckte. Da denken wir ein wenig darüber, über dieses Gesagte nach und hören wir geistliche Musik.

0: 800 Jahre Franziskus und sein Orden hier in der Spiritualität bei Radio Horeb und Radio Maria. Darüber spricht Pater Gottfried Egger. Er ist Franziskaner, Pater im Kloster in Brixen, Südtirol. Und widmet sich der Frage und auch den besonderen Stationen des Lebens des heiligen Franziskus, dem die ganze Welt nachläuft. Warum ist das so, wollte auch ein Mitbruder wissen und hat es doch gar nicht verstanden. Was ist das Geheimnis von Franziskus? Und Pater Gottfried hat eben gesagt, ja, das ist eigentlich ganz einfach, dass er immer mit Jesus beschäftigt war. Im Sinne von, du wirst in das verwandelt, was du liebst, wie Angelus Silesius das zusammengefasst hat. Hören Sie weiter, Pater Gottfried Egger.
1: Ich möchte jetzt ein bisschen anhand von Etappen des Lebens ein wenig Franziskus noch mehr erschließen. Ich glaube, mit Franz von Assisi wurde in der Kirche eine neue evangelische Lebensweise entdeckt. Franziskus von Assisi war ein Sohn eines vermögenden umbrischen Tuchhändlers, Pietro Bernardone. Wir könnten sagen, dieser Vater war ein Neureicher, der sich durch die Tüchtigkeit als Kaufmann sich emporgearbeitet hat. In der Stadt Assisi gab es zwei Gruppierungen, die sogenannten Maiores, das waren die Adeligen, und die Minores, das waren alle, die darunter sind. Da waren auch die Kaufleute dabei, aber auch alle anderen Stände. Franziskus, der 1182 auf die Welt gekommen war. Er wurde in der Abwesenheit seines Vaters, der damals gerade auf Handelsreise in Südfrankreich war, wurde dann von seiner Mutter Pica, Donna Pica, getauft, und zwar auf den Namen Johannes dem Täufer. Also der eigentliche Name von Franziskus heißt Giovanni Battista. Das ist sein Taufname. Diese Entscheidung wurde durch den Vater dann nach seiner Rückkehr aus Frankreich revidiert. Er nannte seinen Sohn, den Erstgeborenen, Francesco, der Franzose. Eben in dieser Sicht, er hatte gute Geschäfte gemacht, er hoffte, dass sein Sohn einmal in seinen Fußspuren ihm nachgehen konnte. Franziskus konnte, wie auch sein leiblicher Bruder Angelo, Französisch, sicher auch wahrscheinlich, weil die Mutter aus Frankreich stammte. Und es ist ja auch das Land der Troubadoure, der Minnesänger, auch das gehörte dazu. In der Kirche San Giorgio, da wo heute die Basilika Santa Chiara stand, erlernte Franziskus bei den Chorherren von San Giorgio lesen und schreiben und auch die lateinische Sprache. Und Franziskus sollte ja als Kaufmann einmal das väterliche Geschäft übernehmen. Einen großen Teil seiner Jugend verbrachte er dann mit Altersgenossen, mit Gelagen, mit Gesängen. Er war der beliebteste junge Mann in der Stadt Assisi, er galt ja als der Jugendkönig. Das lockere Leben wurde dann durch einen Kriegseinsatz im Städtekrieg gegen Perugia unterbrochen. Es war also so, diese Minores haben die Maiores, die Adeligen, aus der Stadt vertrieben. Sie wollten sich von dieser Herrschaft befreien, und diese haben die Nachbarstadt Perugia zu Hilfe angerufen, und so kam es dann zu einer Schlacht 1202 bei Golestrada, das ist zwischen Assisi und Perugia, wo dann Perugia die Stadt Assisi geschlagen hatte. Franziskus kam in die Gefangenschaft, war etwa ein Jahr in Perugia in einem Verlies, und danach kam er dann auch, wurde er dann krank entlassen, und das Leben war für ihn, hatte eine ganz andere Wende genommen, als er sich das ursprünglich gedacht hat. Er dachte, einen großen Ritter zu werden, mit Ruhm und Ehren aber das ist dann anders geworden. Er ist krank geworden und der Pietro Bernardone, sein Vater, hatte die Möglichkeit, die besten Ärzte zu konsultieren, dass sein Sohn dann doch noch davon kam, denn er war wirklich fast sterbenskrank. Es gab dann weiter Konflikte innerhalb der Stadt zwischen den Minores und Maiores, und Franziskus hat dann später auch noch einmal sich an einem Kreuzzug angeschlossen, dann Richtung Süditalien, wollte er ins Heilige Land auch zu kämpfen, dort sich einen Titel zu holen, aber so weit ist es dann nicht gekommen. Er kam nur bis Foligno, dort hatte er einen Traum, wo er eine Stimme hörte, was ist besser, dem Knecht oder dem Herrn zu dienen, hörte er die Stimme, und er antwortete natürlich dem Herrn. Und diese Stimme sagte ihm dann, dann geh zurück nach Assisi, dort wirst du erfahren, was du tun sollst. In dieser Zeit, also nachdem er eigentlich sich auch vom Rittertum abgewandt hatte, weil er eben diese Stimme gehört hatte, wusste er überhaupt nicht, was er tun sollte. Er zog sich in Kirchen und Kapellen zurück, er betete viel und wollte ja in der Einsamkeit sein. Und so ist er auch eines Tages vor den Stadttoren der Stadt Assisi, unterhalb des am Hügel des Monte Subasio gelegenen Assisi, lag auch ein kleines Kirchlein, San Damiano, und darin befand sich ein Kreuzbild in romanisch-byzantinischem Stil, das vor dem Franziskus betete um Klarheit für seinen Weg. Und hier spricht Jesus ihn an. Franziskus, siehst du nicht, wie mein Haus am Zerfallen ist? Geh hin und stelle es wieder auf. Und Franziskus nahm sich das erst jetzt wahr, dass dieses Kirchlein am Zerfall war. Und Franziskus hat sich dann gleich aufgemacht, dieses Kapellchen wieder auf, instand zu stellen. Noch eine andere in der Nähe von Rivotorto, San Pietro della Spina, und auch das spätere Heiligtum, das für ihn ein wichtiges Zentrum wurde, Zentrum des Franziskaner und Santa Maria degli Angeli. Er hat das im Zeitraum von 3 Jahren 3 Kirchen wieder aufgestellt. Nun können wir fragen, ja, wie kommt es, dass der Kaufmann Francesco jetzt auf einmal mauren kann? Das hat sicher damit zu tun, als damals die Bürgerlichen, die Minores, die Adeligen vertrieben, haben sie auch eine Stadtumwallung gebaut. Und man sagt, der jugendliche Franziskus hätte sich bei diesem Mauerbau schon beteiligt. Also dort wird er sicher rudimentär auch dieses Handwerk des Maurers gelernt haben. Dieses Kruzifix, das ist heute in der Seitenkapelle von Santa Chiara in Assisi aufbewahrt. In diesem Kreuzbild kommt die Idee der Welterlösung durch Christus zum Ausdruck. Denn da ist Jesus dargestellt als der Gekreuzigte einerseits, aber zugleich auch der auferstandene Herr. Gerade dieser Wiederaufbau dieser 3 Kirchen hat natürlich die Wut des Vaters gesteigert, weil Franziskus eben dann auch Dinge aus dem Geschäft verkauft hat, sich Geld gemacht hat, um entsprechendes Steinmaterial und Bauutensilien zu kaufen. Und das hat den Vater wütend gemacht. Er hat ihn dann sogar mal packen können und zu Hause einkerken können. Das hat sogar das damalige Stadtrecht vorgesehen. Wenn jemand Güter aus der Familie verschleuderte, konnte der Vater oder die Eltern, die Vertreter der Eltern, einen Mann oder eine Frau festhalten zu Hause, wenn er eben so etwas getan hat. Es ist dann so weit gekommen, dass es eben, wie wir bereits vorhin schon gehört haben, zu einer Trennung gekommen ist, dass der Franziskus sich vom Vater losgesagt hat. Der Bischof hat Franziskus in Schutz genommen. Es ist dann eben vor eine gerichtliche Verhandlung gekommen. Der Bischof hat das angenommen, dass Franziskus gesagt hat, ich will jetzt ganz eigentlich für Gott leben. damals haben schon im Mittelalter, noch schon vor Franziskus, vor allem gewisse Bußbewegungen und Mönchsbewegungen auch den Ausdruck geprägt, nackt dem nackten Christus zu folgen. Das war bei Franziskus dann ganz eigentlich wörtlich zu sehen. Der nackte Christus am Kreuz galt damals Sinnbild der Armut schlechthin, und ihm nachzueifern war Zeichen der besonderen Christusnachfolge. Nach dieser Trennung vom irdischen Vater gab es für Franziskus in der Stadt Assisi natürlich keine, nicht nur große Unterstützung. Alle fanden ihn als einen Verrückten. Und es gab aber ganz wenige, die ihn bewunderte. Eine davon war Clara, eine adelige Tochter der Familie Favorone di Offreduccio, die sich dann später ihm auch angeschlossen hat. Franziskus ist auf seinem Weg der Suche, der langen Suche, ist er auch einem Aussätzigen begegnet auf dem Weg und hat ihn umarmt. Und das war dann auch für ihn eine ganz wichtige Begegnung. Er selber sagt, der Herr hat mich unter die Aussätzigen geführt und ich habe ihnen Barmherzigkeit erwiesen. Und im Moment an ist er auch immer wieder in diese aussätzigen Hospize gegangen, wo diese Menschen ganz isoliert leben mussten. Ihnen wurde sogar ein Gelübde abgenommen, dass sie diesen Ort nicht verlassen könnten, weil eben ihre Krankheit ja ansteckend war. Franziskus ging zu diesen Menschen und hat sie gepflegt. Ein ganz wichtiger Moment war dann auch einmal bei einem Gottesdienst hörte Franziskus dann in der Porziunkula-Kapelle, diese kleine Kapelle, die er auch aufgebaut hat, im Jahre 1208, die Heilige Messe, und er hörte das 10. Kapitel aus dem Matthäusevangelium von der Aussendung der Jünger. Und nach einer Auslegung durch den Priester, das war für Franziskus klar, dass die Jünger Jesu nichts besitzen durften. Dazu gehörten ja Geld, Gold, Silber, Geldbörse, Reisebeutel, Brot, Wanderstab, Schuhe und mehr als ein Gewand. Die Jünger Jesu sollten den Menschen die Botschaft vom Reich Gottes bringen und Umkehr und Buße predigen. Das hat dieses Evangelium der Aussendung der Jünger hat Franziskus so erfreut, dass er gesagt hat, das ist es, was ich tun will, das ist es, was ich leben möchte. Und er begann dann ein Leben, ein ganz radikales Leben, hat dann dieses Eremitengewand mit dem Gewand der Franziskaner, könnten wir sagen, dann das in Kreuzform geschnitten war und mit einem Strick um die Lenden, um zum Auszudrücken, ganz in diesem Geist des Evangeliums zu leben. Und er sagt dann auch am Ende im Testament, als Gruß hat mir der Herr offenbart, sollen wir sagen, der Herr gebe dir den Frieden. Er ging zu den Menschen, hat diesen Gruß den Menschen gebracht, er hat ihnen gepredigt, aber hat ihnen auch geholfen, um seinen Lebensunterhalt auch zu ermöglichen. Er hat eigentlich das genommen, was die Leute dann ihm gegeben haben. Und seine radikale Lebensweise hat dann schnell einmal auch andere beeindruckt. Der erste, der ihm gefolgt ist, war der Jurist und Adelige Bernhard von Quintavalle. Er stammt aus Assisi, heute ist noch sein Haus zu sehen. Und er hat auch in aller Öffentlichkeit alle seine Güter vertauscht, um mit Franziskus das Leben zu teilen. Ein weiterer Bruder, der ihm da auch gefolgt war, war dann Bruder Pietro Gattani, das war auch ein Chorherr. Auch er hatte alles hingegeben und ist mit Franziskus dann gefolgt in diesem Geist des Evangeliums. Und ein weiterer Bruder, Bruder Egidius, das war ein ganz einfacher Bauer, der auch alles seine Güter aufgegeben hat und Franziskus gefolgt. Das war auch ein Analphabet. Also gerade die ersten drei Brüder zeigen, im Franziskanerorden, da sind nicht nur einfach eine Elite, sondern da hat jeder Platz, jeder in seinem Stand ist möglich. Der Jurist, der Bauer, der Kaufmann. Wichtig ist, dass er die Lebensform Jesu lebt, nach dem Evangelium bereit ist zu leben. Und Franziskus wollte dann auch keine Niederlassungen haben, sondern die sind einfach so von Dorf zu Dorf gegangen, haben dann dort, wo sie irgendwo Unterschlupf fanden, haben sie dann auch gewohnt. Die erste Gemeinschaft, wo sie dann größer geworden ist, war dann Vivo Tort in einem Stall, wo die Brüder miteinander gelebt haben. Von dort aus, als sie dann 12 waren, sind sie nach Rom gegangen und haben dann diese Lebensweise von der Kirche approbieren lassen. Es war gar nicht so ein leichtes Unterfangen, denn Papst Innozenz II., das war eigentlich ein ganz mächtiger Papst, man kann sagen, wahrscheinlich einer der mächtigsten Päpste der Kirche überhaupt. Und Franziskus ging ihm und hat ihm gesagt, wir möchten eigentlich nach der Lebensform, nach dem Evangelium leben. Und es wurde ihm erlaubt. Dazu muss man auch sagen, dass natürlich in der gleichen Zeit auch der Bischof Guido von Assisi beim Papst war, und er hat für ihn natürlich ein gutes Wort von dem Papst gesprochen, dass er Franziskus dann die Regel mündlich approbieren ließ. Diese Regel war einfach so gedacht, die bestand eigentlich mehr oder weniger aus wichtigen Bibelzitaten. Wenn du vollkommen sein willst, geh hin, verkaufe alles. Wenn einer mir nachfolgen will, muss er alles Materielle gering achten und mir nachfolgen und so weiter. So ganz einfache Bibelstelle. Und das hat der Papst damals mündlich approbiert. Ja, hören wir jetzt wiederum ein wenig Musik.

0: der Spiritualität bei Radio Horeb und Radio Maria sprechen wir über den 800. Todestag von Franziskus, dem heiligen Franziskus, und seinem Orden. Sein Leben steht im Mittelpunkt. Pater Gottfried Egger bringt uns auch ganz neue Sichtweisen zu Gehör. Und dieses Jahr ist dann eben auch dieser Höhepunkt mit dem Heimgang, den sogenannten Transitus, der am Vorabend seines Todestages, dann am 3. Oktober, feierlich von der franziskanischen Gemeinschaft begangen wird. Und hören wir noch aus den Ausklang von Pater Gottfried Egger. Vielleicht haben Sie auch noch die Möglichkeit, sich dann mit Ihren Fragen hier einzubringen unter der 089517008008. Aber hören wir erst nochmal die abschließenden Worte von Pater Gottfried Egger.
1: Franziskus hatte seine Berufung vor dem Kreuz in dem zerfallenen Kirchlein von San Damiano erfahren. Für ihn wurde San Damiano zu einem Abbild des desolaten Zustandes der Kirche seiner Zeit überhaupt, die er im Rückgriff auf das Evangelium als auf die Kirche der Apostel reformieren wollte. Er hat dann erst nach und nach verstanden, dass es ja hier nicht um steinerne oder hölzerne Kirchen geht, die er zu erneuern hätte, sondern eigentlich um die Kirche aus lebendigen Gliedern. Im dritten Band der Lebensbeschreibung über die Wunder des heiligen Franziskus vom Biograf Thomas von Celano heißt es an einer Stelle: Ans Licht kam bald wieder die einst begrabene, vollkommene Kommenheit der Urkirche, von deren großen Taten die Welt las, deren Beispiel sie aber vermisste. Mit anderen Worten, dieser Geist der Urkirche hat eigentlich nicht mehr existiert, aber Franziskus hat das wieder neu, kann man sagen, gelebt. Franziskus, aber das ist auch ganz, scheint mir ganz wichtig zu sein, er war kein aggressiver Reformer, sondern er wollte mit seinem Lebensbeispiel im Gehorsam gegenüber den Oberen der Kirche sein. Durch diese absolute Unterstellung unter alle Amtsträger der römischen Kirche, also den Papst als erstes, dann eben als zweites den Bischöfen, den Prälaten, na, den einfachen Pfarrern, wollte er zeigen, dass er kein Heretiker war. Wir müssen vorstellen, zur gleichen Zeit gab es auch Gruppierungen, die auch so radikal leben wollten wie Franziskus, auch das Evangelium leben, aber die haben dann zum Teil die Kirche sehr stark angegriffen. Das war bei Franziskus anders. Franziskus hat durch sein radikales Leben, durch sein Leben, durch sein Sein die Kirche kritisiert, nicht so sehr mit Worten und Angriffen. Durch die Verkündigung des Evangeliums, durch Leben und Predigt wollte er die Kirche erneuern. Sein Weg, die Bekehrung der Kirche, auch über die Bekehrung der hohen Kirchenfürsten erreichen zu wollen, war natürlich nicht leicht. Aber es gibt da verschiedene Beispiele, wo sich dann auch große Kirchenfürsten, die ergriffen waren von der Predigt des heiligen Franziskus und sich dann änderten. Franziskus selbst und seine Bruderschaft wählten ein Leben in radikaler Armut. Spezifisch an dieser Lebensweise war, sich nicht nur das einzelne Mitglied der Gemeinschaft nichts zu haben, sondern auch die ganze Bruderschaft sollte arm sein. Bei den anderen Orden, Benediktinern, wie sie auch immer hießen, war natürlich die Armut immer wichtig. Aber vor allem die Armut des Einzelnen. Die Bruderschaft konnte dann unter Umständen viele Ländereien besitzen. Aber Franziskus wollte absolut nichts. Eine Steigerung erfuhr dann nun noch dieses radikale Leben durch das absolute Geldverbot. Wir müssen uns vorstellen, gerade auch in der immer mehr aufkommenden Geldwirtschaft des Mittelalters war das etwas sehr Spezielles. Also es war den Brüdern eigentlich verboten, Geld anzunehmen. An dieser individuellen und kollektiven Besitzlosigkeit, die sich auf das Evangelium stützte, wollte Franziskus festhalten. So sagt er in seinem Testament: Und allen meinen Brüdern, Klerikern und Laien, also es waren also da Kleriker im Orden, aber ebenso Laien, befehle ich streng im Gehorsam, dass sie keine Erklärungen zur Regel, auch nicht zu diesen Worten hinzufügen, indem sie sagen, so wollen sie verstanden werden, sondern wie mir der Herr gegeben hat, einfältig und lauter die Regel und diese Worte zu sagen und zu schreiben, so einfältig und ohne Erklärung sollt ihr sie verstehen und im heiligen Wirken bis ans Ende beobachten. Also diese vollständige Armut, die sich auch in der Geldlosigkeit ausdrückte. Franziskus nannte in der ersten Zeit seine Bruderschaft Büßer der Stadt Assisi. Es war nur ganz kurze Zeit, als sie dann Richtung Rom waren und dem Papst sagten, dass sie eben Büßer der Stadt Assisi seien. Aber der eigentliche klassische Name der Franziskaner ist Minderbruder, mindere Brüder. Das Leben in Armut war natürlich auch ein Widerspruch zu vielen Vertretern der Amtskirche in der römischen Kirche. Das Geldverbot war in einer zunehmenden Geldwirtschaft sicher dann nicht leicht aufrechtzuerhalten. Die Brüder sollten eigentlich durch verschiedene Tätigkeiten immer wieder auch, im Tausch, also wir arbeiten jetzt auf einem Bauernhof, bringen die Frucht ein und bekommen dann dafür das nötige Essen. Aber je mehr der Orden dann sesshaft wurden, Studienhäuser und Klöster in der Stadt entstanden sind, umso mehr bildete sich dann auch eine Rollenverteilung unter den Brüdern, die Gruppe der Kleriker, zu denen die Studenten und die tätigen Priester gehörten und die Gruppe der Laienbrüder. Das war natürlich dann ein gewisser Unterschied da. Aber es gab auch immer wieder Brüder, gerade in Studienhäusern, die dann auch nach außen gingen, um zu betteln. Ich glaube, wichtig ist, die Franziskaner waren damals auf dem Weg der Christusnachfolge in Armut, aber nicht allein. Doch sie wählten den besonderen Weg über die römische Kurie, beziehungsweise der Kirche von Rom treu zu bleiben. Das war sicher das Spezielle. Andere Gruppierungen haben sich dann leider, aus der Kirche gleichsam hinaus manövriert. Aber die Franziskaner, das war dem Franziskus ein ganz wichtiges Anliegen. Nun möchte ich noch ganz kurz etwas sagen, das auch ganz wichtig ist. Es ist bereits auch schon am Anfang angetönt worden. Franziskus hatte eine ganz große Verbindung auch mit der Schöpfung. Für Franziskus war die ganze Schöpfung erfüllt vom göttlichen Leben. Er glaubte an einen gütigen Schöpfer und Erhalter aller Dinge und er erkannte auch die Schönheit der Schöpfung. Darin unterschied sich Franziskus von anderen religiösen Bewegungen seiner Zeit, wie Beispiel von den Katharern, in Italien, Frankreich und auch in Deutschland Einfluss hatten. Gerade dieses Weltbild der Katharer war ja von einem Dualismus, also von einer Spannung zwischen Gut und Bös bestimmt. Franziskus sah die ganze Schöpfung göttlichen Leben erfüllt, wie es beispielsweise seine Predigt zu den Vögeln ist oder sein Loblied auf die Schöpfung im Sonnengesang. Also hier nicht nur das Gute und das Schlechte, sondern das ist alles Schöpfung und dies von Gott, die ist gut. Das Geistige, aber auch das Materielle. Die Schöpfung ist für Franziskus genauso wie der Mensch erlösungsbedürftig. Tiere, Pflanzen und Elemente, Feuer, Wasser, Erde und Wind sind für ihn empfindende, beseelte Kreaturen und sind deshalb offen für das Wort der Predigt. Gerade das franziskanische Verständnis von Bekehrung und Erlösung ist universal, das heißt, es umfasst die ganze bestehende Welt. Und somit können wir sagen, dass die Auffassung Franziskus von der Schöpfung aber nichts mit romantischen und modernen Naturverständnis zu tun hat. Sein Reden zu den Tieren erkennt eben in ihnen allen sie als Mitgeschöpfe an. Das Verhältnis des Franziskus zur Kreatur war bestimmt von mitleidsvoller Zuneigung und religiöser Ehrfurcht, dem Mitleiden, der sogenannten Compassio. Er sah in allen Kreaturen und beseelte und intelligente Wesen, die er auch zum Lobe Gottes aufrufen konnte. So heißt es dann in Anlehnung an das 8. Kapitel des Römerbriefes bei Bruder Thomas von Celano: Schließlich nannte er alle Geschöpfe Bruder und Schwester und erfasste in einer einzigartigen und für andere ungewohnte Weise in einem scharfen Blick seines Herzens die Geheimnisse der Geschöpfe, war er doch schon zur Freiheit, der Herrlichkeit der Kinder Gottes gelangt. Ja, denken wir nochmal darüber nach und hören wir nochmals kurz geistliche Musik.

0: 800 Jahre Franziskus und sein Orden, heute hier mit einem ersten Teil in der Spiritualität bei Radio Horeb und Radio Maria. Und dazu hören Sie Pater Gottfried Egger, Franziskaner aus dem Franziskanerkloster in Brixen in Südtirol. Pater Gottfried, Sie haben ja jetzt ausführlich über das Leben und über auch vielleicht einige unbekannte Dinge des heiligen Franziskus gesprochen, auch vor allem über sein Geheimnis und was ihn auch so besonders gemacht hat. Ja, da vielleicht auch nochmal die Frage, wenn Sie haben auch am Anfang gesagt oder damit begonnen, warum läuft ihr alle Welt nach, und haben einen Mitbruder zitiert, der es so gar nicht verstanden hat. Der ist doch weder gelehrt, noch adlig, noch schön, noch überhaupt. Warum laufen ihm die Leute nach? Also diesem Franziskus, der vom Jugendkönig vom Lebemann sozusagen zum radikalen Christusliebenden geworden ist, und der in diese radikale Armut und Christusnachfolge gefordert hat. Wenn man jetzt den Orden und die franziskanischen Ordensgemeinschaften heute anschaut, dann geht es denen ja auch wie vielen anderen Ordensgemeinschaften, dass sie auch vom, ich sage jetzt mal so rein äußerlich betrachtet, vom Aussterben hierzulande bedroht sind. Wie ist das, oder wie erklären Sie sich das vielleicht, um einfach so einen kleinen Ausblick auch auf die kommende Sendung zu geben? Dass die Menschen eben, oder dass dieser Orden, nicht mehr alle Menschen eben diesem Franziskus-Orden nachlaufen, wenn ich das so sagen darf.
1: Ja, ich denke, die franziskanische Bewegung, vielleicht das einfach noch zu ergänzend zu sagen, ist doch die größte Bewegung in der katholischen Kirche geblieben bis zum heutigen Tag. Weil man denkt, es gibt also vom ersten Orden gibt es drei Gruppierungen, der Franziskaner, der Kapuziner, der Minoriten. Dann gibt es den zweiten Orden der Klarissen. Dann gibt es den ganz großen Weltorden, die sogenannte franziskanische Laiengemeinschaft oder FG, wie sie auch immer heißt. Oder dann gibt es auch noch eine ganze Reihe von verschiedenen regulierten Drittordensgruppierungen. Ich möchte zum Beispiel die Gengenbacher Schwestern nennen, ich möchte die Kreuzschwestern nennen und so viele andere. Aber ich glaube, wir sind da vor allem in Westeuropa sicher sehr stark von dieser Welle auch der Säkularisierung erfasst worden. Und ich glaube, das Ideal des Franziskus wäre nach wie vor wirklich zeitgemäß. Aber bei uns da ist einfach der Glauben am Verdunsten und deswegen, sagen wir mal, der Nachwuchs bleibt aus, weil, sagen wir mal, auch rein von den Familien her, Großfamilien gibt es ja heute in unseren Landen kaum mehr, aber ich möchte sagen, in anderen Ländern oder beziehungsweise in anderen Kontinenten wie Afrika oder auch in Asien, da boomt der Orden. Das ist wirklich ganz, ich übertreibe nicht. Bei uns in den Franziskanern, die in Vietnam, die haben ein übervolles Seminar mit jungen Brüdern, ein volles Noviziat. Da können wir uns nur die Hände legen, könnten wir sagen. Und ebenso bei Schwesterngemeinschaften. Vielleicht ist einfach, dass sich auch vielleicht das Christentum oder auch das Franziskanertum vielleicht auf andere Kontinente sich jetzt ausbreitet und bei uns vielleicht langsam verschwindet. Ich weiß es nicht. Es gibt aber immer wieder Aufbrüche. Ich staune immer wieder auch in Europa, dass es manchmal Menschen gibt, die ganz im Geist des Franziskus leben. Es können manchmal auch Verheiratete sein, die mit Ordensleuten zusammenleben und wirklich das im Geist des Franziskus leben. Also ich glaube, da wird sicher der Geist Gottes weiter wirken. Und wie ich schon gesagt habe, Franziskus hat ein Überraschungsherzen und wir sind immer wieder aufgerufen, alle ein Überraschungsherzen zu haben, dass eben Gott noch viele Dinge machen kann, die vielleicht hier menschlich gesehen sagen, wir können das nicht, das ist uns unmöglich.
0: Dann nehmen wir dieses Überraschungsherz mit heute aus dieser Sendung und aus diesen 800 Jahren Franziskus und sein Orden. Das heißt also auch der Ausblick auf den zweiten Teil, den Sie in zwei Wochen, dann am Samstag, den 30. Mai, von Ihnen hören können. Können wir also gespannt sein, wie sich dieser Orden entwickelt hat, und vor allem, es ist einer der größten Orden, sagen Sie, und er hat sehr viele einzelne Gemeinschaften, fasst er in dieser ganzen franziskanischen Ordensfamilie zusammen. Also insofern ist ist da auch immer viel Platz für ein Überraschungsherz und für neue Aufbrüche. Ich möchte Ihnen ganz herzlich danken an dieser Stelle und auch nochmal hinweisen darauf, dass Sie, die Sie uns zugehört haben und vielleicht noch so im Hinterkopf haben, Mensch, ja, da sind ja diese vier großen 800-jährigen Jubiläen zu Franziskus, den verschiedenen Schwerpunkten, die können Sie in einzelnen Sendungen gern bei uns in der Mediathek nachhören unter horeb.org oder natürlich auch diese und vergangene Sendung auf Spotify und YouTube nachhören. Und zum Abschluss würde ich Sie, Pater Gottfried, dann noch um Ihr Gebet und Ihren Segen bitten.
1: Ich möchte ein Gebet an Bruder Franziskus richten. Heiliger Bruder Franziskus, gedenke all deine Söhne und Töchter, die von großen Sorgen und Gefahren bedrängt sind. Du weißt, dass sie deinen Spuren nur von Ferne folgen. Gib ihnen die Kraft zu widerstehen. Reinige sie, sodass sie leuchten. Gib ihnen Freude als Vorgeschmack der Seligkeit. Erlange, dass über sie ausgegossen werde der Geist der Gnade und des Gebetes, damit sie die wahre Demut haben, die du gehabt, damit sie die Armut beobachten, die du gehalten, damit sie die Liebe verdienen, mit der du immer Christus, den Gekreuzigten, geliebt hast. Und so segne uns nun alle, ganze Hörerschaft, auch das Radio Horeb, die heute mitgehört haben, der allmächtige und liebende Gott auf die Fürbitte des heiligen Franz, der Vater, der Sohn und der Heilige Geist.
0: Amen. Ein ganz herzliches Dankeschön an Sie, Pater Gottfried Egger, und auch an Sie, die Sie uns hier zugehört haben, immer auch für Ihre Unterstützung durch Ihr Gebet und Ihre Spenden, damit wir weiter auf Sendung bleiben können. Bleiben Sie gesegnet, bleiben Sie mit dabei hier bei Radio Horeb. Das wünscht Ihnen Ihre Anjuta Engert.

Samstagmittag bei Radio Horeb. Es ist kurz nach 15 Uhr. Claudia Kiesel begrüßt Sie, liebe Hörerinnen und Hörer, jetzt zum gemeinsamen Gebet. Erst das Gebet des Wunden Rosenkranzes und im Anschluss Gebete um Heilung. Beides mit unserem Radio Horeb Programmdirektor Pfarrer Richard Kocher. Mit ihm können Sie den bunten Rosenkranz beten und anschließend sich melden auch für die Gebete um Heilung. Sie dürfen wählen, um hier bei mir im Studio rauszukommen. Leitungen, Telefonleitungen sind frei für Sie, wenn Sie ein Gesetz des Wunden Rosenkranzes mitbeten möchten. 089 517 008 008. Melden Sie sich am besten sofort hier bei mir. 089 517 008 008. Wir freuen uns dann auf Ihren Anruf aufs gemeinsame Gebet.

0: sagen. Nicht, weil ich jetzt ein politischer Kommentator wäre, sondern weil es ein riesiges Gebetsanliegen ist. Die nächste Phase des Krieges, so melden die Nachrichtenagenturen im Iran, bereitet sich schon vor. Sie heißt, hat sogar schon einen Namen, Operation Sledgehammer, Schlittenhammer. Falls der Waffenstillstand kippt, soll das anlaufen. Die Entscheidung will Trump nach dem Gipfel mit Chinas Präsident Xi Jinping treffen. Der ist jetzt vorbei, also in den nächsten Tagen. Der US-Präsident hat geschrieben, dass er sich mit einer großen Gruppe von Generälen über die nächsten Schritte unterhalten wird. Ein hoher Trump-Mitarbeiter hat mitgeteilt, der Status quo wird so nicht bleiben. Obwohl die Amerikaner 13.000 Angriffe im Iran durchgeführt haben, sind nach Geheimdienstanalysen noch 30 von insgesamt 33 Raketenstellungen des Irans an der Straße von Hormuz aktiv. Also es ist so gut wie gar nichts gelungen, hier etwa 10% dieser Raketenstellungen auszuschalten. 70% der mobilen Abschussrampen und 90% der unterirdischen Lager- und Startanlagen seien nahezu vollständig einsatzbereit. Also die Situation ist vollkommen anders als Trump das in der Öffentlichkeit immer darstellt. Der Sieg ist schon errungen und der Krieg ist schon vorbei. Das geht erst richtig los. Ja, beten wir deshalb ganz intensiv um den Frieden. Das möchte ich jetzt gleich als erste Gebetsintention aufgreifen. Beim letzten Mal war es ja auch so, als das begonnen hat, dass er sich mit den führenden Leuten, Netanyahu, getroffen hat, und es sickerte dann durch, dass der Kriegsminister Hexet, dass Marco Rubio, ein führender General, der dabei war, alle Trump abgeraten hatten, den ersten Schlag gegen den Iran zu führen, weil die Straße von Hormuz ein wunder Punkt ist und dass man die militärisch gar nicht sichern kann. Er hat es trotzdem getan. Und jetzt stehen wir wieder vor dem nächsten Fiasko, wenn er jetzt meint, er kann das wieder mit militärischer Gewalt lösen. Bitten wir sehr intensiv jetzt in diesem Rosenkranz um Erleuchtung auch für ihn, für diesen Mann und um die Einsicht, dass dieser Konflikt nur diplomatisch gelöst werden kann. Und da wird es Opfer von beiden Seiten brauchen. So. Ich beginne mit Herrn Lothar Paul aus Riesburg bei Nördlingen. Grüß Gott, Herr Paul.
1: Grüß Gott, Herr Pfarrer Kocher.
0: Also, dann beten wir die Einleitungsgebete und dann greifen wir diese Intention auf. Im Namen des Vaters, des Sohnes und des Heiligen Geistes.
1: Amen.
0: O Jesus, göttlicher Erlöser, sei uns und der ganzen Welt barmherzig.
1: Amen.
0: Heiliger Gott, heiliger starker Gott, heiliger unsterblicher Gott.
1: Erbarme dich über uns und über die ganze Welt.
0: Gnade und Barmherzigkeit, o mein Jesus, in der gegenwärtigen Gefahr, bedecke uns mit deinem kostbaren Blut.
1: Amen.
0: Ewiger Vater, wir flehen dich an um dein Erbarmen durch das kostbare Blut deines vielgeliebten Sohnes.
1: Amen.
0: Ewiger Vater, ich opfere dir die Wunden unseres Herrn Jesus Christus auf, um die Wunden unserer Seelen zu heilen. Entschuldigung. Mein Jesus, Verzeihung und Barmherzigkeit.
1: Durch die Verdienste deiner heiligen Wunden.
0: Mein Jesus, Verzeihung und Barmherzigkeit.
1: Durch die Verdienste deiner heiligen Wunden.
0: Mein Jesus, Verzeihung und Barmherzigkeit.
1: Durch die Verdienste deiner heiligen Wunden.
0: Mein Jesus, Verzeihung und Barmherzigkeit.
1: Durch die Verdienste deiner heiligen Wunden.
0: Mein Jesus, Verzeihung und Barmherzigkeit.
1: Durch die Verdienste deiner heiligen Wunden.
0: Mein Jesus, Verzeihung und Barmherzigkeit.
1: Durch die Verdienste deiner heiligen Wunden.
0: Mein Jesus, Verzeihung und Barmherzigkeit.
1: Durch die Verdienste deiner heiligen Wunden.
0: Mein Jesus, Verzeihung und Barmherzigkeit.
1: Durch die Verdienste deiner heiligen Wunden.
0: Mein Jesus, Verzeihung und Barmherzigkeit.
1: Durch die Verdienste deiner heiligen Wunden.
0: Mein Jesus, Verzeihung und Barmherzigkeit.
1: Durch die Verdienste deiner heiligen Wunden.
0: Ewiger Vater, ich opfere dir die Wunden unseres Herrn Jesus Christus auf.
1: Um die Wunden unserer Seelen zu heilen.
0: Herr allmächtiger Gott, wir bitten dich, sende die Engel des Friedens in diese Beratungen hinein, in die Räume, wo die Leute sich treffen. Deinen Geist der Einheit, schenke Erkenntnis, dass ein Flächen

0: Verstand die Folge sein kann von allem und dass endlich dieses Denken aufhört, die Meinung, man könnte mit Gewalt die Konflikte mit militärischer Stärke lösen. Schenke das im Namen des Vaters, des Sohnes und des Heiligen Geistes.
1: Amen.
0: Amen. Danke, Herr Paul, fürs Mitbeten.
1: Ja, danke, Herr Pfarrer Kocher.
0: Dann bin ich verbunden mit Martin Rothacker aus Frankfurt am Main. Grüß Gott.
2: Grüß Gott, Herr Pfarrer Kocher.
0: Ich möchte beten, jetzt geht wieder in die gleiche Intention. Das war auch das Anliegen vom Papst Franziskus bei seinem Sterben. Er hat sein Leben, die Leiden der letzten Zeit dem Herrn angeboten, dass die Kriege aufhören und die Brüderlichkeit unter den Völkern wächst, dass man einander als Brüder und Schwestern, auch wenn man unterschiedlich ist, unterschiedliche Regionen, unterschiedliche Kulturen hat, dass man sich als Menschen einfach akzeptiert. Und da bitte ich auch den Pfingstgeist, dass er Einsicht schenkt. O Jesus, Verzeihung und Barmherzigkeit.
2: Durch die Verdienste deiner heiligen Wunden.
0: O Jesus, Verzeihung und Barmherzigkeit.
2: Durch die Verdienste deiner heiligen Wunden.
0: O Jesus, Verzeihung und Barmherzigkeit.
2: Durch die Verdienste deiner heiligen Wunden.
0: O Jesus, Verzeihung und Barmherzigkeit.
2: Durch die Verdienste deiner heiligen Wunden.
0: Mein Jesus, Verzeihung und Barmherzigkeit.
2: Durch die Verdienste deiner heiligen Wunden.
0: Mein Jesus, Verzeihung und Barmherzigkeit.
2: Durch die Verdienste deiner heiligen Wunden.
0: Mein Jesus, Verzeihung und Barmherzigkeit.
2: Durch die Verdienste deiner heiligen Wunden.
0: Mein Jesus, Verzeihung und Barmherzigkeit.
2: Durch die Verdienste deiner heiligen Wunden.
0: Mein Jesus, Verzeihung und Barmherzigkeit.
2: Durch die Verdienste deiner heiligen Wunden.
0: Mein Jesus, Verzeihung und Barmherzigkeit.
2: Durch die Verdienste deiner heiligen Wunden.
0: Ewiger Vater, ich opfere dir die Wunden unseres Herrn Jesus Christus auf.
2: Um die Wunden unserer Seelen zu heilen.
0: Allmächtiger Gott, so bitte ich dich, dass der Geist der Einheit wächst. Das ist ja genau die Pfingstgabe des Heiligen Geistes. Meder, Pater, Elamiter, Bewohner von Mesopotamien, Phrygien, Kreta, Araber, Römer, Zyperer. Alle hören die Botschaft der Apostel und sie verstehen es. Das ist ein Gegenbild zu Babel, zu Wirrsal, zum Durcheinander. Heiliger Geist, berühre du die Herzen im Innersten, schenke diese Einheit und die Brüderlichkeit unter den Völkern. Im Namen des Vaters, des Sohnes und des Heiligen Geistes.
2: Amen. Amen.
0: Danke fürs Mitbeten. Dann sind wir mit Frau Elvira Wickert verbunden aus Mannheim. Grüß Gott.
3: Grüß Gott.
0: Ich möchte im nächsten Gesetz um reiche Pfingstgnaden beten, besonders, dass die Herzen der Menschen sich öffnen für den Herrn. Und wir bitten jetzt schon um Gaben auch der Heilung für alle, die dann später noch anrufen. Aber auch um reiche Pfingstgnaden für alle, die über Krieg und Frieden in dieser Welt entscheiden. Für uns selber und für alle, die es dann später anrufen werden. O Jesus, Verzeihung und Barmherzigkeit.
3: Durch die Wunden, durch die Verdienste deiner heiligen Wunden.
0: O Jesus, Verzeihung und Barmherzigkeit.
3: Durch die Verdienste deiner heiligen Wunden.
0: O Jesus, Verzeihung und Barmherzigkeit.
3: Durch die Verdienste deiner heiligen Wunden.
0: O Jesus, Verzeihung und Barmherzigkeit.
3: Durch die Verdienste deiner heiligen Wunden.
0: O Jesus, Verzeihung und Barmherzigkeit.
3: Durch die Verdienste deiner heiligen Wunden.
0: O Jesus, Verzeihung und Barmherzigkeit.
3: Durch die Verdienste deiner heiligen Wunden.
0: O Jesus, Verzeihung und Barmherzigkeit.
3: Durch die Verdienste deiner heiligen Wunden.
0: O Jesus, Verzeihung und Barmherzigkeit.
3: Durch die Verdienste deiner heiligen Wunden.
0: O Jesus, Verzeihung und Barmherzigkeit.
3: Durch die Verdienste deiner heiligen Wunden.
0: O Jesus, Verzeihung und Barmherzigkeit.
3: Durch die Verdienste deiner heiligen Wunden.
0: Ewiger Vater, ich opfere dir die Wunden unseres Herrn Jesus Christus auf.
3: Um die Wunden unseres Herrn zu heilen.
0: So bitte ich dich, allmächtiger Gott, um reiche Pfingstgnaden. Das Problem ist ja nicht der Sendende, der Geist Gottes, sondern unsere Empfänglichkeit, dass unser Herz offen ist. Dass die Herzen derer, die entscheiden über Krieg und Frieden auf dieser Welt, auch derer, die im Hintergrund hier wirken, die richtig gut verdienen mit den Waffen, mit dem Verkauf, mit der Produktion von Waffen, die vielleicht im Tiefsten gar nicht wünschen, dass Frieden einkehrt, dass die auch vom Pfingstgeist Gottes berührt werden, im Namen des Vaters, des Sohnes und des Heiligen Geistes.
3: Amen.
0: Amen. Danke, Frau Wiegert, fürs Mitbeten.
3: Danke auch.
0: Dann betet Herr Volker Hartwig aus Ottobrunn mit uns. Grüß Gott.
1: Grüß Gott, Herr Pfarrer Kocher.
0: Ottobrunn ist nicht weit weg, wo ich in München öfters bin, Haar. Das ist Putzbrunn, Ottobrunn. Stimmt doch bei München die Gegend, oder?
1: Genau, das ist richtig. Sie haben auch, glaube ich, eine Putzfrau aus der Gegend.
0: Ja, aber nicht nur Putzfrau, eine Haushälterin.
1: Ah, ja.
0: Die kocht auch und macht sonstige Dinge, die mir fürs Leben nützlich sind. Gut, dann möchte ich einfach jetzt auch Dank sagen. Es sind jetzt 2 Wochen her, dass der Marathon vergangen ist. Jetzt ist bei uns wieder Ruhe eingekehrt, die Dekoration ist abgebaut. Und wissen Sie, manchmal so in einer Meditationsstunde denke ich mir, war das jetzt nur ein Traum, dass der Bischöfe aus der Weltkirche, Programmdirektoren aus aller Herren Länder gekommen sind? Oder ist das Wirklichkeit? Auch das Finale Furioso am Abend, die Begeisterung des Teams, die Spendenbereitschaft der Hörer, es hat alles bestens geklappt. Und dafür möchte ich unserem Herrgott aus ganzem Herzen danken und bitte um die Erfahrung, dass jede Person, die das gegeben hat, erfahren möge, erleben möge, dass der Herr, wie er selber sagt bei Markus, wer gibt, wird mehr bekommen, als er gegeben hat. Dass das braucht jetzt nicht finanziell sein, wir sollen nicht spekulieren, ich gebe, dann bekomme ich noch mehr Geld zurück, aber das wird als ganz großer Segen zurückkehren. Und ich weiß, dass es für viele, die finanziell nicht gut gestellt sind, ein großes Opfer waren. Das möge der Herr Ihnen reichlich vergelten, auch unseren Dank. Das, was hier alles geschenkt wird und ja, auch ein eigenes Anliegen noch im Radio. Wenn Sie bei Mitarbeitern auf die Homepage schauen, wir haben über 10 hauptamtliche Stellen frei. Das Radio wächst und wir brauchen einfach gute Leute, dass es auch im Team rund weitergeht und die Leute nicht überlastet werden. O Jesus, Verzeihung und Barmherzigkeit.
1: Durch die Verdienste deiner heiligen Wunden.
0: O Jesus, Verzeihung und Barmherzigkeit.
1: Durch die Verdienste deiner heiligen Wunden.
0: O Jesus, Verzeihung und Barmherzigkeit.
1: Durch die Verdienste deiner heiligen Wunden.
0: O Jesus, Verzeihung und Barmherzigkeit.
1: Durch die Verdienste deiner heiligen Wunden.
0: O Jesus, Verzeihung und Barmherzigkeit.
1: Durch die Verdienste deiner heiligen Wunden.
0: O Jesus, Verzeihung und Barmherzigkeit.
1: Durch die Verdienste deiner heiligen Wunden.
0: O Jesus, Verzeihung und Barmherzigkeit.
1: Durch die Verdienste deiner heiligen Wunden.
0: O Jesus, Verzeihung und Barmherzigkeit.
1: Durch die Verdienste deiner heiligen Wunden.
0: O Jesus, Verzeihung und Barmherzigkeit.
1: Durch die Verdienste deiner heiligen Wunden.
0: O Jesus, Verzeihung und Barmherzigkeit.
1: Durch die Verdienste deiner heiligen Wunden.
0: Ewiger Vater, ich opfere dir die Wunden unseres Herrn Jesus Christus auf.
1: Um die Wunden unserer Seelen zu heilen.
0: Allmächtiger Gott, so bitte ich dich, segne die Nationen, für die beim Marathon angetreten sind. Diese Personen auch, die uns die Spendenzusagen gegeben haben, alle Mitwirkenden. Und rufe jetzt jene, die in Zukunft mitarbeiten werden, beim Namen, dass sie diesen Ruf erkennen und dankbar annehmen. Im Namen des Vaters, des Sohnes, des Heiligen Geistes.
1: Amen.
0: Amen. Herr Hartwig, Sie haben bitte um Verzeihung, wenn ich das einfüge, eine wunderbare Radiostimme.
1: Dankeschön.
0: Haben Sie schon mal überlegt, ehrenamtlich bei uns mitzuarbeiten?
1: Ich bin schon Lektor in unserer Pfarrei.
0: Okay.
1: Also ich habe mir schon mal durch den Kopf gehen lassen, allerdings weiß ich nicht, ob das jetzt schon passend ist. Aber okay. Ich habe es zumindest im Hinterkopf.
0: kam jetzt einfach so als Impuls beim Gebet, darum gebe ich es schnell ab, aber ich möchte es nicht weiter vertiefen, weil wir ja beten. Schwester Fabiana, Sie rufen aus Nordweide bei Münster an. Grüß Gott.
4: Grüß Gott, Herr Pfarrer Kocher.
0: Welchem Orden gehören Sie denn an, Schwester Fabiana?
4: Franziskanerin.
0: Bitte. Dann haben Sie jetzt große Jubiläen. 800 Jahre Transitus, Heimgang des Heiligen Franziskus.
4: Genau, ja. Das feiern wir schon. Ja.
0: Schön. Dann würde ich sagen, wir beten in den Anliegen der Mutter Gottes. Das sind die Anliegen des Himmels, das sind die Anliegen des Reiches Gottes und die sind ganz allgemein jene, beim Vater Unser, wenn wir das beten, dein Reich komme, dass das Evangelium verkündet wird, dass die Heilsratschlüsse Gottes sich verwirklichen und dass die Mächtigen in Wirtschaft und Politik zum Wohl der den anvertrauten Menschen entsprechend den Vorgaben des Evangeliums ihre Regierungspolitik ausrichten. Das sind so die Anliegen, aber der Himmel weiß noch viel präziser, was dran ist. Haben Sie persönlich auch noch ein Anliegen, Schwester Fabiana?
4: Ich würde ganz gerne beten für christliche Familien und vor allen Dingen auch für die Kinder, die zur ersten Heiligen Kommunion gekommen sind.
0: Ja, wunderbar. O Jesus, Verzeihung und Barmherzigkeit.
4: Um die Wunden unserer Seelen zu heilen.
0: O Jesus, Verzeihung und Barmherzigkeit durch die Verdienste.
4: Die Verdienste deiner heiligen Wunden.
0: O Jesus, Verzeihung und Barmherzigkeit.
4: Durch die Verdienste deiner heiligen Wunden.
0: O Jesus, Verzeihung und Barmherzigkeit.
4: Durch die Verdienste deiner heiligen Wunden.
0: O Jesus, Verzeihung und Barmherzigkeit.
4: Durch die Verdienste deiner heiligen Wunden.
0: O Jesus, Verzeihung und Barmherzigkeit.
4: Durch die Verdienste deiner heiligen Wunden.
0: O Jesus, Verzeihung und Barmherzigkeit.
4: Durch die Verdienste deiner heiligen Wunden.
0: O Jesus, Verzeihung und Barmherzigkeit.
4: Durch die Verdienste deiner heiligen Wunden.
0: O Jesus, Verzeihung und Barmherzigkeit.
4: Durch die Verdienste deiner heiligen Wunden.
0: O Jesus, Verzeihung und Barmherzigkeit.
4: Durch die Verdienste deiner heiligen Wunden.
0: Ewiger Vater, ich opfere dir die Wunden unseres Herrn Jesus Christus auf.
4: Um die Wunden unserer Seelen zu heilen.
0: Ewiger Vater, ich opfere dir die Wunden unseres Herrn Jesus Christus auf.
4: Um die Wunden unserer Seelen zu heilen.
0: Ewiger Vater, ich opfere dir die Wunden unseres Herrn Jesus Christus auf.
4: Um die Wunden unserer Seelen zu heilen.
0: Allmächtiger Gott, so bitten wir dich, dass deine Heilsratschlüsse sich verwirklichen, dass das geschieht, was du willst, was die Mutter Gottes im Herzen trägt. Segne auch die Familien und auch die franziskanischen Gemeinschaften, die in diesem Jahr ein besonderes Jubiläum ihres Gründers feiern dürfen. Im Namen des Vaters, des Sohnes und des Heiligen Geistes.
4: Amen.
0: Amen. Alles Gute, Schwester Fabiana.
4: Wünsche ich Ihnen auch, Herr Pfarrer Kocher. Danke.
0: Gut, bitte sehr. Schon erstaunlich, jetzt, wie mit dem wir alles so verbunden sind, bis nach Münster hinauf geht's. Weil wir in der Pfingstnovene sind, aber nicht nur deshalb, sondern weil der Heilige Geist ganz grundsätzlich bei Heilung wichtig ist, bete ich jetzt die Nummer 344 im Gotteslob vor. Übrigens für Sie auch, heute ist der zweite Tag der Novene, Sie können immer noch einsteigen, auch wenn Sie den ersten Tag vielleicht verpasst haben. Ein wunderschönes Gebet, ich bete das jetzt eigentlich schon seit Wochen und Monaten. 344, komm herab, o Heiliger Geist, der die finstere Nacht zerreißt. Strahle Licht in diese Welt. Komm, der alle Armen liebt. Komm, der gute Gaben gibt. Komm, der jedes Herz erhält. Höchster Tröster in der Zeit. Gast, der Herz und Sinn erfreut. Köstlich Labsal in der Not. In der Unrast schenkst du Ruh. Hauchst in Hitze Kühlung zu. Spendest Trost in Leid und Tod. Komm, o du glückselig Licht. Fülle Herz und Angesicht. Ohne dein lebendig Wehen kann im Menschen nichts bestehen. Kann nichts heil sein noch gesund. Was befleckt ist, wasche rein. Dürrem gieße Leben ein. Heile du, wo Krankheit quält. Heile du, wo Krankheit quält. Wärme du, was kalt und hart. Löse, was in sich erstarrt. Lenke, was den Weg verfehlt. Gib dem Volk, das dir vertraut, das auf deine Hilfe baut, deine Gaben zum Geleit. Lass es in der Zeit bestehen, deines Heils Vollendung sehen und der Freuden Ewigkeit. Amen. Halleluja. noch einige Hinweise, während derer Sie schon anrufen können und die Leitungen befüllen können, bevor dann der Jingle kommt. 089 517 008 008. Sie dürfen sich mit Ihren Gebetsanliegen an uns wenden, aber wie gesagt, noch einige Hinweise. Es gibt einen Podcast auf der Homepage aufrufbar, Heilung. Das sind die 8 Lebensphasen nach Erikson, aufgeführt, durchgebetet. Dann die Heilungsgebete in der Nacht verwendet werden, sind sie dort zu finden. Heilungsgebete in 3 Minuten, Heilungsgebete vor dem eucharistischen Herrn. Ich weise auf das Podcast-Angebot hin, Leiden, warum? Es gibt eine virtuelle Kapelle, die finden Sie bei unserer Homepage auf Beten, virtuelle Kapelle. Dort können Sie Ihre Gebetsanliegen hinterlegen. Es gibt übrigens einen Mitbruder, dem das immer zugeleitet wird, der segnet jede einzelne Person, die das hinterlegt dann. Und außerdem verweise ich auf den nächsten Heilungsgottesdienst, der in Baldeschong am 5. Juni stattfindet. Auch dort können Sie gerne Ihre Anliegen einbringen. Beim vergangenen Heilungsgottesdienst waren es 80 Seiten. Und Heilungsgebete dieser Art wieder in etwas mehr als einem Monat am 20.06. Sie sind auch herzlich eingeladen, Heilungszeugnisse einzubringen, wenn wirklich Dinge sich gelöst haben, als Ermutigung, als Bestätigung für andere. Der Herr hört auch und er hört unser Gebet. Bringen Sie es bitte ein. Ich gebe es nochmal durch, die Rufnummer. Das letzte Mal waren alle 8 Leitungen gefüllt. Das soll dieses Mal wieder so sein. 089 517 008 008.

0: Jetzt haben Sie noch eine gute Chance, dran zu kommen. 15 Uhr und 28 Minuten. Wir haben heute ein bisschen uns mehr Zeit gelassen. Aber dafür war das Gebet um den Heiligen Geist schon ein Heilungsgebet. Heile du, wo Krankheit quält. Manchmal ist das wirklich ganz furchtbar, wenn man so die Leiden der Menschen hört, wie Krankheit Menschen beugt und jegliche Lebensqualität wegnimmt. Unter der Nummer 089 517 008 008 hat Frau Veronika Flassig aus dem Schwarzwald uns erreicht. Grüß Gott.
1: Ja, grüß Gott, Frau Hauser, Herr Kocher. Ich hab schon alte Knochen und die tun jetzt heute immer ganz schlimm weh. Und dann möchte ich noch ein Bett, dass meine Enkel zwei schickt, sind beide so krank. Und dann 2 Uhr reingewusst, habe ich mit der Kopfschmerzen, habe ich letztes Mal schon einmal 40 Meter gekostet. Aber das bin nicht an so schwer, damit eine, ich anbete den ganzen Tag. Nein, ich sehe fast nichts mehr. Und laufen kann ich halt auch nicht mehr, wie gesagt. Und dann bin ich froh, dass ich das Radio Horeb habe. Das ist mein einziger großer ganzer Tag.
0: Ja, schön, schön, dass wir das für Sie tun dürfen, dass wir das sein dürfen. Ich habe ein Gebet, dass ich jetzt beten werde für Sie. Und dann werde ich frei über Sie noch beten. Lass mein Leiden nicht umsonst sein. Vielleicht nützt es denen, die für dich arbeiten und kämpfen. Dein Wille geschehe. Dein Sohn hat am Kreuz gezeigt, dass Leiden nicht umsonst ist. Ich danke dir, dass ich das weiß. Segne mich, Vater. Segne alle Menschen, die mir Gutes tun und mir helfen. Segne alle, die wie ich leiden müssen. Und wenn es dein Wille ist, lass mich und andere gesund sein. Herr, ich bitte dich, erhalte der Frau Flassig die Sehkraft der Augen, bitte. Heile die Kopfschmerzen, die Gliederschmerzen, dass sie nicht mehr laufen kann. Herr, dir ist doch alles möglich. Schenke noch Lebensqualität. Ich bitte auch, kommt mir jetzt gerade in den Sinn, die Heike Anna Schäfer, die ja 25 Jahre in ihr kleines Zimmerchen gefesselt war. Stell ihr diese Heilige zur Seite. Schenke ihr Gesundheit, Heilung und Stärkung. Und nochmals lass ihr kennen, dass nichts umsonst ist, was im Blick auf dich getragen wird. Segne auch die Enkelkinder, die sie erwähnt hat, im Namen des Vaters, des Sohnes und des Heiligen Geistes. Amen. Dann haben wir aus Koblenz Frau Annette Schledgauer. Grüß Gott.
2: Ja, grüß Gott, Herr Pfarrer Kocher. Genau, ich möchte gern um Heilung beten für Valentina. Sie ist im Endstadium Bauchspeicheldrüsenkrebs und leider schlagen die Therapien nicht an. Dann bete ich um einen kleinen Jungen, Leonard, der einen sehr aggressiven Gehirntumor hat, dem es aber sehr gut geht. Und für Jens, der an Blasenkrebs erkrankt ist. Genau, und für alle Menschen, die an Krebs erkrankt sind.
0: Ein ganz schönes Programm, was Sie abspulen. Ich nehme ein Gebet, das angeblich der Herr jemand geoffenbart hat, Jean-Marc. Ich hole es gerade raus, meinem Ordner. Herr Jesus Christus, König der Herrlichkeit, du hast da gesagt, dass wir bei Krebs beten. Du bist das Leben meiner Seele und meines Leibes. Hab Erbarmen mit mir, denn ich bin sündig und schwach. Komm und heile diesen Krebs in mir. Und so bitten wir ganz konkret, dass du diesen Krebs bei Valentina heilst, den Bauchspeicheldrüsenkrebs, bei Leonhard, bei Jens oder Jen. Komm und heile diesen Krebs, der mich zunichte machen und zum Tod führen will. Lege dein göttliches Leben, dein ewiges Leben in mich. Lege deine Hand auf dieses Leiden, dann werde ich geheilt und gestärkt. Jesus, König der Liebe, komm mir zu Hilfe. Und dann ein längeres Gebet zum heiligen Peregrin vielleicht noch, von Forlì, der hat im 14. Jahrhundert gelebt und dem sollte damals ein Fuß amputiert werden. Und das war natürlich dann schon der damaligen Zeit, ist das schlichtweg mit, man mag gar nicht das dran denken. Der wurde halt irgendwie betäubt, der gute Mann, und dann haben wir das Bein abgesägt. andere Mittel hat es nicht gegeben. Das Bein war schon brandig, also die ganze Nacht gebetet. Und dann hat er erlebt, wie der gekreuzigte Herr mit einer Hand seine Hand nach ihm nach unten gestreckt hat, seinen Fuß berührt und er war geheilt. Gekreuzigter Herr Jesus, du eine wunderbare Gnade hast du dem heiligen Peregrin, einen sichtbaren Engel als Freund zur Seite gestellt und ihm deine bewunderungswürdige Mutter als Führerin für sein Leben gegeben. Du selbst warst sein Arzt, als du ihn von seinem Krebsleiden geheilt hast. Gewähre uns auf seine Fürsprache die Gnade, dich von Herzen zu lieben, sowie die Jungfrau Maria und unseren heiligen Schutzengel hier auf Erden und der Ewigkeit zu verehren, der du mit dem Vater und dem Heiligen Geist lebst und herrschest in alle Ewigkeit. Amen.
2: Amen.
0: Großer heiliger Peregrin, du wurdest der Wunderbare genannt und bist vom Krebs geheilt worden. Bitte für uns bei Gott und bei unserer lieben Frau. Bitte für die Kranken, die wir deiner Fürbitte empfehlen. So, und jetzt beten wir miteinander abwechselnd. Ich bete den ersten Teil, sie bitte den zweiten Teil. Vater unser im Himmel, geheiligt werde dein Name, dein Reich komme, dein Wille geschehe, wie im Himmel, so auf Erden.
2: Unser tägliches Brot gib uns heute und vergib uns unsere Schuld, wie auch wir vergeben unseren Schuldigern. Und führe uns nicht in Versuchung, sondern erlöse uns von den Bösen.
0: Gegrüßet seist du, Maria, voll der Gnade, der Herr ist mit dir. Du bist gebenedeit unter den Frauen und gebenedeit ist die Frucht deines Leibes, Jesus.
2: Heilige Maria, Mutter Gottes, bitte für uns Sünder, jetzt und in der Stunde unseres Todes. Amen.
0: Ehre sei dem Vater und dem Sohn und dem Heiligen Geist.
2: Im Anfang, so auch jetzt und alle Zeit und in Ewigkeit. Amen.
0: Allmächtiger Gott, so bitte ich dich nochmals, entwurzle alle abartigen Zellen, alle, die aus der Schöpfungsordnung herausgebrochen sind, auch jetzt bei den anderen, die Krebs haben. Ich stelle dein heiliges Kreuz in jede einzelne Zelle hinein. Im Namen Jesu gebiete ich ihnen, soweit ich das kann und darf, dass sie sich weiter verbreiten. Ich aktiviere alle Abwehrkräfte deines Körpers auf ein Maximum. Steh denen bei, die jetzt dort diese schmerzlichen Chemos auch machen müssen. Segne die Infusionen. Ich bitte dich, dass nur das göttlich Gute sich auswirken kann, dass Nebenwirkungen ausbleiben mögen. Filtere du alle Einläufe in den Körper, alle Chemos mit deinem kostbaren Blut und schenke Heilung und Genesung und ein neues Werte im Namen des Vaters, des Sohnes und des Heiligen Geistes.
2: Amen. Amen.
0: Danke, dass Sie für andere beten, Frau Annette Schlettgauer.
2: Danke, dass Sie mitgebetet haben.
0: Alles Gute Ihnen.
2: Ja, danke. Gleichfalls.
0: So, die Leitungen füllen sich. Eine haben wir noch frei. Frau Claudia Melchert aus Hannover. Grüß Gott.
3: Ja, grüß Gott, Pfarrer Kocher. Ich möchte beten für meine Tochter Melanie, die immer wieder Einbrüche hat, mit Depressionen zu kämpfen hat. Sie ist 1996 geboren. 2015 kam sie ein Jahr, knappes Jahr in die Jugendpsychiatrie. Sie nimmt auch seitdem Psychopharmaka. Und es ist aber immer wieder so, dass sie halt, die Medikamente dann auch nicht so regelmäßig nimmt, aber Einbrüche hat und es ihr an Lebensfreude fehlt. Ja, und ich selber habe ja auch an Depressionen gelitten nach der Geburt meiner Tochter und nehme ja auch seit 1999 Medikamente.
0: Manchmal geht es halt nicht anders, das ist echt blöd, aber es ist so.
3: Und
0: mit den Depressionen, ja, bitte.
3: Ja, sie ist halt, und dann, dass sie, manchmal habe ich halt Angst, dass sie sich irgendwann im Laufe des Lebens doch noch das Leben nimmt. Da habe ich halt ein bisschen Sorge drum. Aber dann gibt es wieder Phasen, da ist es besser. Und sie hat auch damals dadurch, dass sie die Depression hatte, 4 Schuljahre verloren. Sie hat das ja dann alles, ja, dann doch noch wieder hingekriegt. Sie war auch damals eine wirklich sehr, sehr gute Schülerin auf dem Gymnasium, aber sie ging dann nicht mehr in die Schule. Sie ging damals auch nicht mehr raus. Und jetzt ist es ja auch noch so, dass sie sich teilweise also sozial zurückzieht. Sie ist lieber alleine. Also gut, sie hat einen Freund, aber sie legt dann nicht so gesteigerten Wert oder so auf soziale Kontakte.
0: Das ist eine Folge der Depression. Diese Leute mögen in der Regel abgedunkelte Zimmer, ja, wo sie möglichst allein sind. Das hängt mit dieser Krankheit zusammen. Mhm. Dann beten wir miteinander. Himmlischer Vater, wir sind viele. Wir sind sehr viele, die jetzt angerührt sind vom Leid der Melanie. Und wir bitten dich, dass du heilend einwirkst. Lege du deine Hand auf die geistig-seelischen, körperlichen Ursachen der Depression, all das, was das ausgelöst hat. Herr, ich bitte dich, dass du, Herr Jesus Christus, Sohn des lebendigen Gottes, erbarme dich ihr und ich bitte dich, dass du in deinem Namen den Vater um Heilung bittest. Du hast gesagt, was wir in deinem Namen erbitten, wird gewährt werden. Wir nehmen dieses Wort in Anspruch. Und ich bitte dich, dass du in deinem Namen für Melanie um Heilung bittest. In der Kraft des Heiligen Geistes soll die Wunde dieser Seele geheilt werden. Herr, ich bitte dich, dass auch dem Vater dein Leiden in Gethsemane, ich bin betrübt bis zum Tod, das ist ja auch Depression, diese Betrübnis, dass das geheilt wird und dass die ganze Erlösungsgnade, die aus Gethsemane fließt, der Melanie, ihrer Mama, zuteil wird. Ich nehme jetzt einen Krankensegen eines ganz großen Mannes, des seligen Marco D'Aviano. Er lebt im 17. Jahrhundert und der hat unglaubliche Heilungserfolge gehabt, ein Heilungscharisma. Ich bitte auch diesen Heiligen, dass er jetzt präsent ist und der Melanie zur Seite gestellt wird. Er hat gebetet, Gott segne dich, er behüte dich, er sei dir gnädig. Er wende dir sein Antlitz zu und gebe dir Frieden. Der Herr segne und befreie dich, ergänze von dieser Depression, von all deinen Leiden, gemäß deinem Glauben, denn alles vermag, wer glaubt. Amen. Ich bitte dich, Herr, auch segne diese Medikamente, lass nur das göttlich Gute sich auswirken, dass keine Nebenwirkungen, kein Gewöhnungseffekt im Körper eintritt. Führe sie aus der Dunkelheit ins Licht. Herr, handle pfingstlich, österlich an ihr. Und ich bitte auch, dass jetzt auch alles, was sie eventuell von ihrer, die Melanie von ihrer Mama aufgenommen hat, dass das durchtrennt, was die Mama, was sie vielleicht schon von ihren Vorfahren aufgenommen, dass das alles rausgelöst wird aus ihrem Sein, aus Körper, Seele und Geist, aus dem Stammbaum der Familie. Manchmal geht das ja wirklich über Generationen weiter. Und dass das alles erlöst und befreit wird und alles ins Licht Gottes hineingestellt wird, im Namen des Vaters, des Sohnes und des Heiligen Geistes. Amen. Okay. Meine Haushälterin war fast 40 Jahre lang in der Psychiatrie tätig. Das hält normal jemand kaum aus. In England gibt es eine Vorschrift, dass alle 7 Jahre die Leute irgendwo anders stehen müssen. Und die hat eine irre Erfahrung und die hat immer zu den Leuten gesagt, stellt euch vor, natürlich jetzt neben der Therapie und den Medikamenten, es ist eine Lichtsäule vor dir. Und wenn dann diese dunklen Gedanken kommen, also wirklich so wie die Lichtsäule, die Israel auf dem Weg ins gelobte Land begleitet hat. Und dann stell dir vor, dass, wenn das jetzt diese Anfänge, diese Dunkelheit kommen, im Namen Jesu, geh hinein in dieses Licht. Im Namen Jesu, geh hinein in dieses Licht. Und sie hat gesagt, das ist ganz erheblich besser geworden bei den Leuten dann. Also einfach auch mal die geistlichen Mittel neben den therapeutischen und den medikamentösen in Anspruch nehmen.
3: Ja, bei mir war es ja auch so, dass bis die Depression erkannt wurde, da war ja meine Tochter schon 2,5 Jahre. Ich habe ja da auch ziemlich drunter gelitten unter Schlaflosigkeit und dann noch das kleine Kind.
0: Ja, können auch nichts dafür. Und einfach auch bitten, dass da, was da die Tochter aufgenommen hat, dass das gleichsam, dass sie das zurücknehmen und dem Herrn übergeben.
3: Ja.
0: Also bitte keine Gewissensbisse machen. Sie haben das Beste gegeben für ihre Tochter, aber es sind halt manchmal Dinge, die dann auch leider weitergegeben werden.
3: Vergelt's Gott.
0: Segne es Gott. Ja, danke. Ja, Sie können leider nicht mehr anrufen. Die Leitungen sind proppevoll. Das erlebe ich jetzt schon zum zweiten Mal. Okay, wir sind jetzt bei der Verena in Berlin. Grüß Gott.
4: Ja, guten Tag. Ich habe gerade schon sehr auch mitgebetet und von dem das aufgenommen, was Sie gesagt haben, weil ich auch schon jahrelang unter Depressionen leide und auch gleichzeitig noch an chronischen Fatigue-Syndrom, seit ich 2-mal Corona hatte. Das heißt, ich verbringe die Tage meistens liegend und allein. Und ich würde auch gern darum bitten, dass ich wieder mehr glauben kann, weil manchmal bin ich so im Dunkel, dass ich auch der Glaube ist dann so abstrakt oder selbst Worte sind nur Buchstabenkombinationen, ja. Mhm. Und aber ihre Stimme und auch ihre Heilungsgottesdienste, wenn ich die anhöre, die ziehen mich dann manchmal schon so ein bisschen da raus. Aber ich habe dann immer ein schlechtes Gewissen, weil ich denke, ich glaube nicht genug oder ich bin auch nicht in einer gläubigen Familie groß geworden. Ich habe das erst so selber eigentlich für mich entdeckt und ich habe ganz große Schuldgefühle, dass es mir so schlecht geht, weil ich immer denke, wenn ich mich mehr anstrengen würde, dann könnte ich arbeiten und dann ging es mir besser. Und ja,
0: das, was Sie jetzt sagen, ist so wichtig auch für die anderen Zuhörerinnen und Zuhörer. Es gibt leider manchmal Christen, besonders in der Freikirche, die beten über andere Menschen. Die werden nicht heil, aus welchem Grund auch immer. Gott lässt manchmal diese Dinge aus Absichten heraus, die wir nicht wissen und auch nicht wissen brauchen. Und dann, du bist schuld, du glaubst nicht richtig. Eigentlich hat das Gebet wirken müssen, du bist schuld. Glauben Sie mir, das ist eine Versuchung der anderen Seite. Wenn Sie glauben wollen, dann tun Sie alles, was Sie tun können. Aber das, die geistlichen Meister sagen, das Gespür des Glaubens und der Wille zum Glauben sind zwei vollkommen verschiedene Sachen. Also verstehen Sie, ob Sie das emotional dann auch spüren, wow, mein Herz ist offen, ich spüre die Gegenwart des Herrn, das mag sein, muss aber nicht sein.
4: Ich glaube, diese Erwartung ist schwer nicht zu haben, aber es ist hilfreich, wenn man sich von dieser Erwartung löst, weil sonst setzt man sich nur noch mehr unter Druck.
0: Genau das ist es.
4: Ja.
0: Ja, also wenn Sie das schon mal durchschaut haben, sind Sie schon mal sehr weit. Und wenn Ihnen das gut tut, dann bitte notieren Sie, tragen Sie es in den Kalender ein. Am 5. Juni, habe ich vorher gesagt, ich muss gerade nochmal versichern, dass ich nichts Falsches sage.
4: Ja.
0: Ich gehe meine Ordner gerade durch. Ja, das ist der 5. Juni, ist der nächste Heilungsgottesdienst. Mhm. Ich bereite mich intensivst darauf vor, jetzt schon. Mhm. Und es geht um Vergebung von Tim Genar, Boxerkind. Der wurde als Kind von 3 Jahren den Keller hinuntergeworfen, war dann jahrelang im Krankenhaus. Sein Vater war der Abstammung nach einem Irokese. Und er hat solche Wut in seinem Bauch gehabt, dass er wurde der beste Boxer Frankreichs. Und bei den Kämpfen war es ein Geheimnis, dass er immer sich vorgestellt hat, sein Vater steht vor ihm und dem hat er dann richtig, Entschuldigung, den Ausdruck, die Fresse poliert. Das war sein Geheimnis, mit dem er die Kämpfe gewonnen hat. Und wie der von seiner irren Wut, auch seine Depressionen, seine Aggression losgekommen ist, und auch wie er gelernt hat, seinem Vater zu vergeben. Den hat er nämlich dann bei einer Schlägerei versehentlich zu Tode geschlagen oder zu Boden genockt und hat ein ganz mieses Gefühl dabei gehabt. Und später war ihm klar, das war sein eigener Vater und hat überhaupt keine Genugtuung mehr empfunden. Hat immer gedacht, dass sieht man, dass Rahi das gar nichts bringt. Aber jetzt beten wir einfach mal für Sie.
4: Ganz kurz noch, da kann ich vielleicht noch einen Satz zu sagen. Das berührt mich sehr, sehr, sehr doll, was Sie sagen. Weil ich habe nämlich unter dieser Traurigkeit auch eine starke Wut. Und das ist jetzt wirklich so gerade wie Fügung, weil auch mein Vater, ich habe jetzt gestern zum ersten Mal, er ist vor 30 Jahren gestorben, ein Foto gesehen, das bei einem Familienfest, an dem ich nicht teilnehmen konnte, gezeigt wurde. Und da habe ich gemerkt, ich habe auch noch so viel Groll. Ich will das jetzt nicht erwähnen, aber es war auch sehr schlimm bei mir. Und ich glaube eben, dass bei einer Depression auch oft Wut und Angst und dass man oft selber überfordert ist von dieser Vielzahl an widersprechenden Gefühlen, Liebe, Wut, Traurigkeit. Und ja, das wollte ich Ihnen nur melden, das passte jetzt gerade sehr, sehr gut.
0: Interessant, dann war es heute eine prophetische Ansage für Sie, und da müssen Sie gerade erst recht dabei sein. Übrigens, die Gottesdienste werden dann online gestellt. Und wenn Sie merken, da hat mich etwas ganz tief berührt, vielleicht nach bestimmter Zeit nochmals anhören.
4: Ja.
0: Und bitten, dass bis es, das geht nicht, wissen Sie, diese Dinge haben Sie über Jahrzehnte eingeschliffen, die können Sie nicht per Knopfdruck abschalten, so schön das wäre, und auf einen Prozess sich einlassen.
4: Ja.
0: Und das ist halt leider immer so, diese, ich nenne das die diabolische Trinität, die kommen meistens miteinander und sind miteinander verwoben, das ist die Wut, die Aggression, es ist die Trauer und es ist die Angst. Das sind immer die drei Dinge. Komplett. Und jetzt beten wir einfach. Herr, ich danke dir fürs Leben von der Verena. Ich danke dir, dass sie den Mut hatte für dieses Outcoming, dass es sich geäußert hat. Und ich bitte dich, stell dein leuchtendes Kreuz in den Körper von ihr hinein, das heißt Ungute verdrängt und in ihre Seele, ihren Geist. Ich bitte dich, dass alles, was dieses Fatigue-Syndrom auslöst, aus ihrem Wesen herausgetrennt wird, ausgelöst wird, dass sie sich zu neuer Kraft erheben kann, dass sie nicht ständig Selbstvorwürfe macht, eigentlich müsste doch gehen, ich bemühe mich nur nicht richtig, dass sie es ganz in deine Hände legen kann. Und das bete ich einfach mit dem Padre Pio. Vater, ich vertraue auf deine Kraft und deine Gnade, die mich stützt und wiederherstellt. Bedecke mich mit dem kostbaren Blut deines Sohnes, unseres Herrn Jesus Christus, von der obersten Stelle meines Kopfes bis zu den Füßen. Entferne alles, was nicht vorhanden sein sollte an Körper, Seele und Geist. Entwurzle alle ungesunden und abnormalen Zellen. Öffne verstopfte Arterien oder Venen und stelle beschädigte Bereiche wieder her und fülle sie auf. Entferne alle Entzündungen, beseitige jede Infektion durch die Kraft des kostbaren Blutes Jesu. Lass das Feuer deiner heilenden Liebe durch den Körper von Verena gehen, um zu heilen und alle kranken Bereiche zu erneuern, damit ihr Körper wieder so funktioniert, wie du ihn erschaffen hast. Berühre ihren Verstand und ihre Emotionen, selbst die tiefsten Nischen des Herzens. Durchdringe ihr ganzes Sein mit deiner Gegenwart, mit deinem Licht, deiner Freude und deinem Frieden. Ziehe sie immer näher zu dir, jeden Moment ihres Lebens. Vater, ich bete es gerade mal still, mir kam jetzt etwas. Vater, fülle sie mit deinem Heiligen Geist und befähige sie, deine Werke zu tun, damit ihr Leben deinem Namen Herrlichkeit und Ehre bringt. Ich bitte das im Namen unseres Herrn Jesus Christus. Amen.
4: Amen.
0: Nochmals danke, dass Sie den Mut hatten, sich zu melden und liebe Grüße nach Berlin.
4: Ja, danke vielmals. Wiederhören. Bitte.
0: Wiederhören. Frau Ursula Dombrowski, Sie rufen aus Münden an. Grüß Gott.
5: Herr Pfarrer Kocher, ich bin eigentlich Regensburgerin und bin gerade im Krankenhaus. Ich hatte gestern eine Hornhauttransplantation und eine Kunstlinse in meinem rechten Auge. Und es ist gerade gut verlaufen, aber ich sehe es nur noch verschleiert. Und ich wollte Gott danken, dass die Operation gut verlaufen ist. Ich hatte diesmal richtig Angst davor, warum weiß ich nicht. Aber ich habe auch, Herr Pfarrer Kocher, ein dickes, fettes Anliegen. Es sind etliche Regensburger Pilger, ein paar davon kennen Sie ganz, ganz gut, denen es schlecht geht. Die einfach jetzt im Alter sind, die schwer krank sind. Und es haben auch ganz viele Regensburger für mich gebeten. Und ich möchte das bitte alles mit einbeziehen und auch mein Danke an lieben Gott. Und ich hoffe, dass er mein Auge ganz in Ordnung bringt.
0: Ja, und dann lesen Sie vielleicht die Geschichte vom Tobit durch. Der war unter einer Mauer gelegen und dann haben die Spatzen ihren Kot herunterfallen lassen. Er hat geschlafen, er hat aufgepasst und dann ist das direkt ins Auge gegangen, ist blind geworden und dann hat der Erzengel Gabriel Raphael, der seinen Sohn Tobias begleitet hat, bei einem Fisch aus dem Tigris, den sie dann gefangen haben, ich glaube Galle oder Leber entnommen und hat das dann, ich glaube die Leber auf seine Augen gestrichen und dann hat er wieder sehen können. Also bitte ich dich, dass du in geistiger Weise das jetzt auch tust, dass womit der Erzengel Raphael den Tobit geheilt wird, dass du geistig diese Salbe auf das Auge der Ursula gibst. Ich bringe dir auch all die in Regensburg für sie beten, die krank und leidend sind. Richte sie auf, gib ihnen Kraft, ihr Leiden zu tragen, aber heile auch sie. Vater der Gesundheit und Heilung, ich komme als Bittender zu dir, der deiner Bedarf. Ich lege mich in deine Hände und deine Gewalt. Vollende du das gute Werk, das du mir begonnen hast. Lass deine Liebe und deine Macht die Oberhand gewinnen, dass deine Herrlichkeit sie in einer Heilung zeigen möge. Und deine Größe in einer Gesundung an Leib und Seele. Im Namen des Vaters, des Sohnes und des Heiligen Geistes. Amen.
5: Danke Frau. Ich habe noch einen Anliegen, ganz kurz. Ich wollte beim Spendenmarathon teilnehmen, aber durch das kranke Auge bin. Kann ich das jetzt noch machen?
0: Das können Sie machen. Das ist sogar so, dass wir im letzten Jahr Bis Ende Juli haben wir noch 1,2 Millionen Euro zusätzlich bekommen. Also Sie brauchen jetzt keine Angst haben, dass wir dann mit dem restlichen Geld, was in Anführungszeichen zu viel gegeben wird, Party feiern. Wir haben so viele Projekte und es scheitert halt nur am Geld. 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Aber da brauchen wir das Geld dafür. Also können wir noch geben, gell?
5: Und Ihnen alles Gute in Ihrem Team. Dankeschön. Gottes Segen.
0: Ja, danke. Ich werde für Sie heute alle in der Heiligen Messe noch beten. Wir haben die Frau Anhild Egging aus Oberndorf am Neckar. Alle, die jetzt noch unter Leitung sind, warten schon über 20 Minuten. Danke für Ihre Geduld, Frau Egging.
6: Ja, grüß Gott, Pfarrer Kocher. Ich bin getrennt von meiner Familie und habe gerade noch mal meinen Mann gefragt. Er sagt, also es ist keine Versöhnung möglich. Und da wollte ich fragen, ob ich einmal nach Balderschwang kommen dürfte oder ziehen dürfte. Also ich würde auch arbeiten, das ist kein Problem, wohl, dass ich nicht so schnell bin und manchmal Dinge vergesse. Bei mir geht es also um das Thema Ordnung, aber auch um Verwaltung, aber auch, dass ich die Talente nicht unterdrücke und dass ich zu mir Ja sage. Und ich habe im Gespräch mit meinem Mann gehört, ja, und erst meine Tochter gesprochen, die Kinder können nicht mehr glauben wegen unserer Streitigkeiten. Und das tut mir so weh, das kann ich nicht haben. Also mit das den Kindern. Ja, die Kinder.
0: Das ist ganz bitter,
6: Ich könnte nur schreien und weglaufen, aber es ist so, wie es ist. Und ich kann das nicht alles mit mir alleine ausmachen. Ich habe schon so viele Jahre alleine gekämpft.
0: Allein schaffen sie es nie. Das ist bei diesen seelischen Krankheiten, das werden sie nie allein schaffen.
6: Ja, aber es ist nicht nur Krankheit, Pfarrer Kocher. Es ist, ich habe ja alles von Gott bekommen. Nur ich kann es nicht zu Hause leben. Es wird unterdrückt und immer nur kaputt und schlecht geredet. Und das geht nicht. Das darf man nicht.
0: Ja, gut, ich werde es ins Gebet nehmen und ich nehme es jetzt noch gleich mit hinein, die Heilige Messe. Ich nehme jetzt noch, damit alle noch wenigstens durchkommen, die sind noch 4 Leute in der Leitung. Herr Gerhard Mayer aus Badingen, was ist denn Ihr Anliegen?
7: Mein Anliegen, guten Tag, Herr Pfarrer Kocher. Mein Anliegen ist, dass wir auch für die Leute beten, die jetzt Woche für Woche am Mittwochabend auf dem Marktplatz einen Rosenkranz für den Frieden beten, damit die Folgen des Krieges oder all dieser vielen Kriege, die in der Zwischenzeit aufgeblüht sind, dass sie wieder zurückgefahren werden können, dass sie geheilt werden können. Diese Menschen, diese Opfer, die vor Ort, die so schrecklich unter diesem Krieg leiden.
0: Jawohl, das ist wunderbar. Danke. Die Mutter Gottes hat, ich habe das auch beim Wallfahrt kürzlich unseren Leuten gesagt, in Fatima zweimal gesagt, betet den Rosenkranz, um das Ende des Krieges zu erlangen. Also bitten wir dich, dass das ernst genommen wird, dass wir jetzt wirklich in die Gänge kommen, dass wir an deiner Hand, dass wir dich immer einladen, den Rosenkranz beten. Mit dir segne all diese Leute, die sich da versammeln. Bitte segne sie. Herr, wir bitten dich um Vergebung, dass im Leben der Anhalt Egging so viel Zerstörung auch bei den Kindern angerichtet worden ist, dass die Streitereien dazu geführt haben, dass die Kinder sich von Gott abwenden. Herr, wir bitten, dass alle Schuld, die da vorhanden ist, ausgelöst wird. Führe Personen und ihr zu und Wege, wo sie aussprechen kann, und schenk auch das Wunder der Versöhnung und Heilung im Namen des Vaters, des Sohnes, des Heiligen Geistes. Amen. Dann wartet aus dem Allgäu jemand schon fast 30 Minuten lang. Grüß Gott.
8: Ja, grüß Gott. Ich rufe an wegen meinem Sohn. Ich habe durch eine Zwangserkrankung vieles kaputt gemacht, als er aufgewachsen ist, durch immer wiederkehrende komische Fragen. Und jetzt hoffe ich, oder denke ich, dass es vielleicht einen falschen Weg einschlägt. Und dann hat meine Tochter immer so Kopfschmerzen und meine Schwester, die leidet immer noch unter unserem Vater, der sehr aggressiv war. Sie kann überhaupt nicht verzeihen und das wirkt sich auch auf unsere Familie aus immer wieder. dann möchte ich einfach nur für meinen Mann beten, dass es meinem Fuß wieder besser geht und dass er einfach auch immer wieder zu Gott findet und die ganze Familie. Genau.
0: Oh meine Güte, dein ganzes Packer, ich lege alles vor dich hin. Ich lege es geistig jetzt auf den Altar. Jedes einzelne Anliegen, die Folgen der Zwangserkrankung, die negativen Verhaltensweisen des Vaters, dass der Fuß wieder besser wird, all das, was genannt worden ist. Und ich bitte dich, gehst deinem Pfingstsegen aus, dass Verheilung und Versöhnung und Verzeihung geschieht im Namen des Vaters, des Sohnes, des Heiligen Geistes. Amen. Frau Gisela Schlömer, Sie rufen aus Köln an. Grüß Gott.
9: Ja, grüß Gott. Also ich habe mit dem kranken Bein zu kämpfen und seit längerem schon. Das hat angefangen mit Sohlen, die ich für die Schuhe bekommen habe. Irgendwie hat das alles nicht so gestimmt. Aber ich habe immer gedacht, das will mir was sagen. Das soll mir was sagen. Also ich habe eigentlich, habe ich das getragen jetzt schon über ein Jahr. Es ging dann aufs Knie und auf die Leiste. Und ich habe auch das hatte auch einen gewissen Sinn. Ich habe plötzlich mit Menschen, die irgendwie Schwierigkeiten hatten, die mir begegnet sind, da habe ich mitfühlen können. Ich war immer so, dass ich dann geholfen habe beim Einsteigen oder wie. Aber dieses Mal war es anders. Ich habe mich nicht mehr geschämt, dass ich das habe. Und ich habe mitfühlen können. Und jetzt habe ich...
0: Danke, ich muss Sie rausnehmen, damit ich die Frau Gras, ich bete für Sie, ich verspreche es Ihnen. Also mit die Gabe des Mitfühlens und die Gabe des Heiligen Geistes. Frau Gras aus München, sagen Sie noch ganz kurz, um was
10: ganz
0: es geht, um
10: kurz, nur
0: noch
10: Sekunden. Ja, grüß dich. Bitte. Bei mir geht es um, ich bitte Sie um Gebet, um Heilung von Wunden und Verletzungen, die geschlagen worden sind durch einen massiven Streit und die ich jetzt erst spüre, so im Nachhinein. Das ist jetzt über eine Woche her mit meinem Lebensgefährten, der auch Wutanfall hatte und ein Wort das andere gab.
0: Das ist ganz furchtbar. Es heile euch Gott Vater, der euch erschaffen. Es heile euch Gott Sohn, der euch am Kreuz erlöst hat. Es heile euch der Heilige Geist, der in der Taufe in eure Seele eingegossen worden ist. Die heilige und preisige Dreifaltigkeit. Der eine Gott bewahre euch vor allem Bösem, euch beständig im Guten und vermehre in euch seine Gnade zum Heil der Seele und des Leibes. Im Namen des Vaters, Sohnes, Heiligen Geistes. Amen. Exakt 16 Uhr, wir schalten nach Radio Vatikan Rom. Ich verbete für euch.
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12: Papst Leo würdigt Lebenswerk des Schweizer Kardinals Cherik. Vatikan richtet Kommission zu KI ein. Und Papst reist im September nach Frankreich. Das und mehr hören Sie in dieser Sendung. Ich bin Mario Galgano. Herzlich willkommen. Am Freitagnachmittag ist im Petersdom der verstorbene Schweizer Kardinal Emil Paul Cherik verabschiedet worden. Die Trauerfeier, die unter der Leitung von Papst Leo stand, versammelte Würdenträger der Weltkirche sowie eine Delegation aus der Heimat des Verstorbenen. Neben dem diplomatischen Wirken stand das geistliche Fundament des Schweizers im Mittelpunkt der päpstlichen Homilie.
13: Accompagniamo il nostro fratello Paul Emil Cherik, Kardinale.
12: Die Schweizer Bischofskonferenz war durch eine Delegation in Rom vertreten. Der Präsident der Bischofskonferenz, Bischof Charles Moreau von Lausanne, Genf, Fribourg, reiste nach Rom, um die Verbundenheit der Schweizer Katholiken zum Ausdruck zu bringen. Begleitet wurde er von Bischof Jean-Marie Lovet, dem Bischof von Sitten, sowie von Bischof Beat Grögli, dem Bischof von St. Gallen und apostolischen Administrator beider Appenzell. Ebenfalls dabei war der emeritierte Erzbischof Pierre Bürcher als Vertreter der Nordischen Bischofskonferenz. Ihre Anwesenheit spiegelte die Verankerung wider, die der im Wallis geborene Kardinal in der Schweiz und in Skandinavien beibehalten hatte.
13: Il Kardinal Paul Emil incontra il suo Signore.
12: In seiner Predigt richtete Papst Leo Worte an die versammelte Gemeinde. Er lud dazu ein, den verstorbenen Mitbruder im Gebet vor den Richterstuhl Gottes zu begleiten, um für ihn den Lohn seines Einsatzes zu erbitten. Der Papst betonte, dass man sich um den Altar versammelt habe, um jenen Bruder zu begleiten, der nun dem Herrn entgegentrete, um den Lohn für das in diesem Leben gewirkte Gute sowie die Vergebung für die durch menschliche Schwachheit verursachten Verfehlungen zu empfangen. Dies sei der Moment der Begegnung mit dem Herrn, dem der Kardinal gedient habe, und mit jenem Freund, an dessen Seite er ein Leben lang gewandert sei. Papst Leo XIV. Hat Jugendliche dazu aufgerufen, sich auch nach dem Empfang des Firmsakraments noch in der Pfarrei sehen zu lassen. Die Firmung zu erteilen gehöre zum Schönsten, was ein Bischof tun könne, sagte der Papst am Samstag zu Firmlingen aus dem Erzbistum Genua. Der Heilige Geist, der bei dem Sakrament herabkomme, verleihe einem nämlich diesen Enthusiasmus, diese Kraft, den Glauben in einer Welt zu leben, die uns oft weit weg von Jesus bringen will.
13: Un'altra cosa che una tristezza.
12: Aber wenn die Spendung der Firmung eine der größten Freuden eines Bischofs ist, dann gibt es doch etwas anderes, das ihn traurig stimmt. Wenn man nämlich die jungen Leute nie wieder zu Gesicht bekommt.
13: Spariscono dalla parrocchia.
12: Sie verschwinden aus der Pfarrei. Und darum bitte ich euch um eines. Pflegt besonders die Gabe des Heiligen Geistes, die man Stärke nennt. Vergesst nicht, was ihr in der Zeit der Firmenvorbereitung erlebt habt. Zeigt Durchhaltevermögen im Glauben und bleibt der Pfarrei treu. Da gibt es so viele Aktivitäten und Möglichkeiten. Leopard, die jungen Leute sich fest vorzunehmen, Freunde des Herrn zu bleiben, seine Jünger, seine Missionare und im Glauben durchzuhalten. Der Vatikan richtet eine Kommission zum Thema künstliche Intelligenz ein. Das teilte der kanadische Kurienkardinal Michael Czerny an diesem Samstag mit. Die Kommission soll mit Vertretern mehrerer vatikanischer Behörden bestückt sein und unter anderem über die Folgen von KI für Menschen und für die Menschheit im Ganzen nachdenken. Auch die Sorge der Kirche um die Würde eines jeden Menschen sowie der vatikaninterne Umgang mit KI sollen ein Thema sein. Unter den Mitgliedern der Kommission ist auch ein Vertreter des Glaubens.

0: eingeladen worden. Er werde unter anderem in Paris den Hauptsitz der UNESCO besuchen. Die UNESCO ist die Kulturorganisation der Vereinten Nationen. Nach Brunis Angaben findet die Reise vom 25. bis 28. September statt. Das genaue Programm wurde noch nicht bekannt gegeben. Als letzter Papst hat Papst Franziskus 2014 Frankreich besucht, um vor den europäischen Institutionen Straßburg Ansprachen zu halten. Papst Benedikt XVI. Stattete 2008 Paris einen Besuch ab. Mark Frings ist sehr zufrieden mit dem Katholikentag. Er spüre 100% Energie, sagt der Generalsekretär des Zentralkomitees der Deutschen Katholiken, ZDK, in einem Interview am Stand der Vatikanmedien in Würzburg.
1: Ich freue mich natürlich nach 2,5 Jahren Vorbereitung, dass es am Mittwoch losgegangen ist, dass wir jetzt im diskursiven Teil des Katholikentags angekommen sind. Jetzt laufen unsere 900 Veranstaltungen für die Bereiche Kultur, Politik, Gesellschaft, Spiritualität. Das läuft alles total gut. Ist mein Eindruck. Vor allem nehme ich wahr, dass es ein sehr konstruktives Grundrauschen gibt. Die Leute sind in der Diskussion, sie sind in der Debatte. Ich finde, dass es die übergeordnete Frage gibt, wie politisch darf Kirche sein? Etwas, was uns in den letzten Monaten sehr beschäftigt hat, auch aufgrund unserer Tätigkeiten im politischen Berlin, sowohl als Zentralkomitee, aber auch als Deutscher Bischofskonferenz. Insofern habe ich das Gefühl, es läuft sehr gut und allen ist bewusst, auch denen, die möglicherweise nicht mehr kirchennah sind, dass es hier um die große Frage des Zusammenhalts geht.
2: So schwer es bei der Fülle ist, gibt es Highlights, vielleicht mal drei, inhaltlicher Art zunächst?
1: Ja, was sozusagen empirisch zu beobachten ist, wenn ich es auf der Ebene fassen darf, ist unser spirituelles Angebot. Wir haben 60 Gottesdienste, 150 Angebote für Glauben, für Inspiration, für Spiritualität. Das sind genau die Formate, die immer schon, wir sehen das in der App, wir können das nachvollziehen, am frühesten gehighlightet werden von den Leuten. Daraus leite ich ab, die, die zum Katholikentag kommen, die wollen sich mit ihrem Glauben auseinandersetzen, sie wollen sich dem stellen, sie wollen neue Anregungen haben. Zweitens sehe ich ganz klar unsere Demokratiekirche als einen solchen Ort, wo wir mit sehr praktischen Workshops die Leute ertüchtigen wollen, Angebote machen wollen, wie man für Zusammenhalt werben kann, wie kann man gegen rassistische Klischees vorgehen, wie kann man selber über kreative Methoden Zusammenhalt organisieren, in Theatergruppen, in der Kneipe, wo auch immer. Und drittens würde ich sagen, gibt es natürlich die Podien als die Orte, wo einfach auf hoher Flughöhe die großen Linien nachverfolgt werden im Bereich der Nachhaltigkeit, im Bereich der Wirtschaft, aber eben auch im Bereich der politischen Verantwortung für die Zukunftsfragen dieser Welt.
0: Das Interview führte unsere Kollegin Birgit Pottler vor Ort. Und wir bleiben in Würzburg. Der Ortsbischof Franz Jung ist ziemlich zufrieden damit, wie der Katholikentag in seiner Stadt läuft.
3: Es ist uns ganz wichtig, in den Gottesdiensten unseren Glauben zu feiern, Spiritualität stark zu machen. Ich habe es gestern in der Predigt auch gesagt, Christus als den Hoffnungsanker im Himmel, an Christi Himmelfahrt zu erleben, an dem wir uns festhalten können und der uns nochmal eine neue Perspektive im Leben gibt. Jetzt bei den ganzen vielen Ständen hier zu sehen, dass Kirche ein großes Netzwerk der Hoffnung ist. Sei es durch das sozial-karitative Engagement, sei es durch den Einsatz in der Politik, sei es für Verbände, wie auch immer. Ich glaube, es wird sehr, sehr deutlich, dass wir ein großes weltweites Netzwerk sind. Ich freue mich auch sehr, dass zwei Delegationen unserer Partnerbistümer da sind. Aus Tansania und aus Óbidos in Brasilien, also im Amazonasgebiet. Und es ist ein ganz, ganz schönes Zeichen eines weltweiten Miteinander.
2: Bei Großveranstaltungen gibt es oft die Kritik, es ist eine Momentaufnahme und danach verpufft alles. Wie wollen Sie oder können Sie vielleicht garantieren, dass das für Ihr Bistum nicht so sein wird?
3: Also garantieren kann ich es überhaupt nicht. Aber wir brauchen diese Ereignisse, diese Katholikentage immer wieder als Zeichen, dass wir nicht allein unterwegs sind, sondern dass wir mit vielen, vielen anderen Gleichgesinnten an vielen Orten eine Kirche sind. Und ich glaube, dieses Gefühl zu wissen, ich bin nicht der letzte Mohikaner, sondern wir sind viele und wir sind an unterschiedlichen Stellen in dem einen Glauben unterwegs, das ist ganz, ganz wichtig und ein wichtiger Impuls, und das sagen mir auch viele Menschen, diese Begegnungen hier und dieses Miteinander, das prägt und das gibt auch Kraft für das eigene Engagement.
0: Die Schweizer Stadt Baden steht im Zentrum eines historischen Gedenkens sowie einer gegenwärtigen Jugendbegegnung. Vor 500 Jahren fand dort die Badener Disputation statt, eine von politischer Seite angeordnete Debatte, die den historischen Konflikt zwischen den Konfessionen ordnen sollte.
4: Damals amtierte die Stadt als Tag

0: Satzungsort der Eidgenossenschaft, an dem theologische Auseinandersetzungen ausgetragen wurden. Heute dient das historische Ereignis als Anlass, um anstelle von Konfrontation den Dialog zu suchen. Zu diesem Zweck wurde die Ökumenische Gemeinschaft von Thésée in die Schweiz eingeladen, um im Rahmen der Veranstaltung Tag wie in Thésée ein Zeichen des Miteinanders zu setzen. Claudio Tomassini, Pfarreiseelsorger von Baden und Mitglied des Organisationskomitees, verweist auf die Parallelen zur Gegenwart.
1: Es ist unglaublich und ein freudiges Herzklopfen, ein Kribbeln liegt überall in der Luft. Und es ist beeindruckend, wie viele Jugendliche und junge Erwachsene mithelfen. Sie suchen Gastfamilien, stellen Zelte und Bänke, zimmern in diesen Tagen Hinweisschilder für den Empfang, sie bemalen die Glaswände für die vielen Kerzen in der Kirche. Ja, man spürt, da steht etwas vor der Tür.
0: Er betont die Notwendigkeit, sich in Phasen, in denen globale Dialoge zunehmend durch kriegerische Konflikte ersetzt werden, an friedliche Auseinandersetzungen zu erinnern.
1: Seit Ostern begleiten wir das Treffen jede Woche auch innerlich im Geist mit einem Thésée-Gebet. Und so entsteht eine Gemeinschaft, eine Kraft, die uns verbindet. Und dass die Brüder von Thésée am Pfingsten in die Schweiz kommen, ist für uns ein großes Geschenk. Auch eine Einladung, als Kirchen mit den jungen Menschen auf dem Weg zu sein.
0: Die Gemeinschaft von Thésée praktiziere die Versöhnung zwischen christlichen Konfessionen, Sprachen und Kulturen. Die Einladung der Brüder erfolge mit der Absicht, Hoffnung und Frieden zu thematisieren. Die Vorbereitungen für das Treffen an Pfingsten werden maßgeblich von Jugendlichen und jungen Erwachsenen getragen. Frère Matthew, Prior der Gemeinschaft von Thésée, äußert sich zu den Kernbotschaften für die Jugendlichen in der Schweiz.
2: Habt keine Angst, euch für Hoffnung, Frieden und Menschlichkeit einzusetzen. Gerade in einer Zeit voller Unsicherheit braucht die Welt junge Menschen, die zuhören, Brücken bauen und Vertrauen schenken. Jeder kleine Schritt des Friedens beginnt im eigenen Herzen und im Umgang miteinander.
0: Die aktuelle Lage der Jugend sei durch die Wahrnehmung globaler Krisen beeinflusst. Laut Frère Matthew erfahren viele junge Menschen infolge von Kriegen und unsicheren Zukunftsaussichten Gefühle der Verunsicherung und des Drucks.
2: Gleichzeitig spüren wir aber auch eine große Sehnsucht nach Gemeinschaftssinn und Frieden. Junge Menschen wollen nicht nur Zuschauer sein, sondern aktiv etwas verändern und Hoffnung weitergeben.
0: Veranstaltungen dieser Art fungierten dabei als Räume für Begegnung, Gebet und gegenseitiges Zuhören, in denen Teilnehmende unterschiedlicher Herkunft und Sprache zusammenkommen.
2: Gerade heute sind solche Begegnungen ein starkes Zeichen der Einheit und des Friedens.
0: Für das bevorstehende Treffen formuliert der Prior den Wunsch nach vertieften Begegnungen und Momenten der Hoffnung, die den Teilnehmenden Kraft für die Rückkehr in ihren Alltag geben.
2: Möge jeder und jede gestärkt nach Hause zurückkehren und ein großes Dankeschön an alle jungen Menschen und Helfenden, die dieses Treffen mit so viel Engagement vorbereiten.
0: Das Programm der Veranstaltung umfasst neben den Begegnungen auf dem zentralen Platz auch Bibeleinführungen durch die Brüder der Gemeinschaft. Als ein zentrales Element gilt die Nacht der Lichter am Sonntagabend, die durch Stille, Gesang und mehrsprachige Gebete geprägt ist. Die Anmeldung für die Veranstaltung ist über die Plattform thésée.ch geöffnet und richtet sich an Interessierte aus der Schweiz sowie den Nachbarländern Deutschland, Österreich, Italien und Frankreich. Für Radio Vatikan, Nele Maßmanns.
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Claudia Giesel für Sie heute am Samstagnachmittag im Radio Horeb Studio Bad Tölz. Schön, dass Sie mit dabei sind. Es ist 16 Uhr und gleich 20 Minuten. Schon mal ein Blick auf den morgigen Sonntag. 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Und jetzt in wenigen Minuten folgt um 16.30 Uhr unser Kurs Null. Hab Mut, steh auf, so lautet das Motto des Katholikentags, der gerade in Würzburg stattfindet. Professor Nina Heeremann vom St. Patrick's Seminary in Kalifornien in den USA betrachtet dazu Kapitel 2 aus dem Hohen Lied der Liebe. Steh auf, meine Freundin, meine Schöne, so komm doch. Und dazu hören wir jetzt ein Lied, Steht auf, steht zusammen.

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0: ist der Ruf, den wir hören werden, wenn wir einst auf unserem Sterbebett liegen und der Bräutigam kommt, um uns abzuholen, dann wird er endgültig sagen, Kumi, meine Schöne, meine Geliebte, meine Freundin, steh auf, der Winter ist vorbei. Du musst nicht mehr arbeiten, nicht mehr schaffen, nicht mehr Krieg, nicht mehr hungern, keine Tränen, nichts mehr. Steh auf, meine Freundin, jetzt ist Zeit zur Hochzeit. Darauf gehen wir zu.
1: Hab Mut, steh auf. Das ist das Motto des Katholikentages, der gerade in Würzburg stattfindet. Dazu betrachtet heute hier beim Kurs Null bei Radio Horeb Professor Dr. Nina Heeremann aus Menlo Park in Kalifornien, USA, aus dem Hohelied, Kapitel 2, die Verse 8 bis 14. Professor Heeremann ist Juristin und hat anschließend Theologie mit dem Schwerpunkt Bibelwissenschaften in Rom und Jerusalem studiert und über das Hohelied ihre Doktorarbeit geschrieben. Seit einigen Jahren unterrichtet Professor Heeremann Heilige Schrift in Menlo Park in Kalifornien in den USA. Mein Name ist David Kräuter. Hören Sie jetzt die Stelle aus dem Hohelied, Kapitel 2, die Verse 8 bis 14 und dann die Betrachtung von Professor Heeremann. Vielen Dank dem katholischen Fernsehsender EWTN, der diese Sendung zur Verfügung gestellt hat.
0: Stimme meines Geliebten, sieh da, er kommt, er springt über die Berge, hüpft über die Hügel. Der Gazelle gleicht mein Geliebter dem jungen Hirsch. Sieh da, er steht hinter unserer Mauer. Er blickt durch das Fenster, späht durch die Gitter. Mein Geliebter hebt an und spricht zu mir. Steh auf, meine Freundin, meine Schöne, so komm doch. Denn vorbei ist der Winter, verrauscht der Regen. Die Blumen erscheinen im Land, die Zeit zum Singen ist da. Die Stimme der Turteltaube ist zu hören in unserem Land. Am Feigenbaum reifen die ersten Früchte, die blühenden Reben duften. Steh auf, meine Freundin, meine Schöne, so komm doch. Meine Taube in den Felsenklüften, im Versteck der Klippe, dein Gesicht lass mich sehen, deine Stimme hören, denn süß ist deine Stimme, lieblich dein Gesicht. Es kann ihr helfen für ihre persönliche Betrachtung, dass sie, bevor sie in den tieferen Schriftsinn, den wir dann vom Judentum und von der neutestamentlichen Offenbarung her bekommen, erstmal den Text in seiner Wörtlichkeit in sich einsinken lassen, dass sie sich, wie der heilige Ignatius sagt, während der Betrachtung im Gebet den Ort bereiten, sich diese Braut vorstellen, wie sie im elterlichen Haus ist, zu Hause und ihren Geliebten über die Berge hüpfen sieht. Und das ist wunderschön, denn hier in diesem Hintergrund ist genau das angedeutet. Diese Hügel, über die der Geliebte springt und zu ihr kommt. Sie ist zu Hause und sieht ihn kommen, wahrscheinlich die Mutter nicht, aber sie. Und er kommt wie eine Gazelle und versteckt sich hinter der Hausmauer. Hier wird wieder wunderschön offenbar, wie die Schöpfung in der Weise, wie Gott sie sich gedacht hat, sakramental ist, im folgenden Sinne. Wir glauben als Christen, dass Gott jedem kleinen Ding in der Schöpfung einen Sinn gegeben hat, sodass alles in der Schöpfung uns von Gott spricht und das Geheimnis Gottes offenbart. Wären wir nicht durch die Erbsünde blind geworden, würde die ganze Schöpfung uns von Gott sprechen. Weil wir aber blind geworden sind, brauchen wir die Heilige Schrift, die uns den Schleier wieder wegnimmt und uns erklärt, wovon die Schöpfung spricht. Und das Erste, was Gott, oder das Größte, was Gott geschaffen hat, ist der Mensch in seiner Geschlechtlichkeit männlich und weiblich als Ebenbild Gottes. Die klassische Theologie sagt von Augustinus her, dass der Mensch Ebenbild Gottes ist in seinen drei Fakultäten. Damit meint er, wir entdecken in uns, dass wir einen Intellekt haben, dass wir einen Willen haben, dass wir eine Erinnerung haben und einen Willen, der uns zum Lieben befähigt. Also wir haben drei Fakultäten, die uns als Menschen ausmachen. Das ist sehr trocken, sehr theologisch, sehr in sich verschlossen, ja, weil ich bleibe ja in mir selbst, wenn ich nur drüber nachdenke. Ich habe Intellekt, Willen und Erinnerungskraft. Das ist zwar in gewisser Weise ein Abbild der Dreifaltigkeit in mir, aber und ist ein Analogat, das die ganze Tradition benutzt, um von der Ebenbildlichkeit des Menschen, der Ebenbildlichkeit Gottes im Menschen zu sprechen. Das ist überhaupt nicht mein Fachgebiet, das ist ein absolut legitimes Analogat, aber mich spricht viel, viel tiefer an, das, was es auch in der Tradition gibt und was der heilige Johannes Paul II. Wieder stark unterstrichen hat, nämlich das Geheimnis, dass es in Genesis 1 heißt, Gott schuf den Menschen als sein Abbild, männlich und weiblich schuf er ihn. Also in Genesis 1,26 liegt schon irgendwie drin, dass die Tatsache, dass wir männlich und weiblich geschaffen sind, im Zueinander dieser beiden Geschlechter die Ebenbildlichkeit Gottes offenbar wird. Und natürlich kann man das, was ich jetzt sage, erst vom Neuen Testament her erkennen, weil erst Jesus Christus uns in der Fülle offenbart hat, dass Gott ein Gott in drei Personen ist, in einer ewigen Gemeinschaft der Liebe. Das ist vom Alten Testament her nicht so deutlich, weil Gott musste ja erstmal den ganzen Götzendienst von uns befreien und uns vom Polytheismus befreien und klar machen, es gibt nur einen einzigen Gott. Aber als wir das dann verstanden hatten und Gott Mensch wurde, hat Jesus uns offenbart, ja, es gibt nur einen Gott, aber in diesem Gott, dieser Gott ist einer in drei Personen und diese drei Personen sind in einem Verhältnis der ewigen, innigen, unzertrennlichen Liebe zueinander. Der Vater zeugt von aller Ewigkeit her immer schon den Sohn. Deswegen ist er immer schon Vater, weil er immer den Sohn zeugt. Der Sohn empfängt sich schon immer, das ist sein Wesen, sich zu empfangen, Sohn zu sein vom Vater her. Und in dieser gemeinsamen Liebe des Vaters zum Sohn und des Sohnes zum Vater fließt der Heilige Geist, der die Hingabe der zwei Personen zueinander ist, der selbst Person ist und der die Liebe des Vaters und des Sohnes ist. Und diese drei sind drei in sich unterschiedliche Personen. Jeder hat seine eigenen Eigenschaften. Nur der Vater ist Vater, der Zeugende. Nur der Sohn ist Sohn und nur der Geist ist die Liebe. Also Gott ist Liebe, aber jeder von den dreien hat verschiedene Eigenschaften, sagen die Theologen. Aber keiner von dreien tut je etwas ohne die anderen zwei. Also wenn der Sohn wirkt, wirken Vater und Geist immer mit. Wenn der Geist in uns wirkt, wirken der Vater und der Sohn. Nicht? Jesus sagt zum Beispiel, niemand kann zu mir kommen, wenn nicht der Vater ihn zu mir zieht. Das ist der Vater durch den Geist. Also immer sind die drei selbst am Kreuz, sind Vater und Geist mit am Werke. Wenn es jetzt heißt, als Ebenbild Gottes schuf er ihn männlich und weiblich, so sagt Johannes Paul II., lernen wir Menschen daraus, wird uns offenbart, dass unsere Gott-Ebenbildlichkeit auch darin besteht und vor allem darin besteht, dass wir zur Gemeinschaft berufen sind. Dass wir, umso mehr wir fähig sind, aus uns selbst herauszugehen und andere zu lieben, Gott ähnlicher werden. Deswegen sind wir in dem Maße Gott ähnlich und heilig finden wir unsere Berufung in dem Maße, wie wir lernen zu lieben. Und jetzt darf man nicht den modernen Fehler machen, Liebe auf Sexualität zu reduzieren oder nur auf zwei verliebte Jugendliche. Ja, es ist ja in unserer Gesellschaft ist das Wort Liebe so derart reduziert auf etwas, was am Ende des Tages gar nicht Liebe ist, dass wir vergessen, dass die größte Liebe derjenige hat, der sein Leben für seine Freunde gibt. Also eine Mutter Teresa, die nie geheiratet hat und keine leiblichen Kinder gekriegt hat, hat trotzdem so geliebt wie kaum ein anderer Mensch in unserer Zeit. Ja, ein Johannes Paul II., genauso, der hat sein ganzes Leben für Millionen von Menschen gegeben und ist reine Liebe geworden. Deswegen, wenn Sie einem Heiligen begegnen, dann spüren Sie, dass so viel Liebe aus dem heraus sprüht, weil er ganz Liebe geworden ist, nicht? Also, einen Heiligen erkennt man daran, dass Liebe aus ihm raus sprüht. Und wie ist er zur Liebe geworden? Indem er gelernt hat, sein Leben für andere zu geben und nicht für sich zu leben. Und das wird aber für uns das Urbild dessen, was Liebe in der Dreifaltigkeit ist, hat Gott in die Schöpfung gelegt, in der Beziehung zwischen Mann und Frau. Die Frau, die ihr Eltern, oder der, wie es schon in Genesis 2 heißt, darum wird der Mann Vater und Mutter verlassen und sich an seine Frau binden. So, und die ideale Liebe, die ist natürlich auch für uns Menschen in der heutigen Zeit kaum noch sichtbar, weil es der Satan so geschafft hat, die Ehe so zu zerstören. Aber ich glaube, wir alle tragen im Herzen den Wunsch und die Sehnsucht nach der idealen Ehe. Wir wissen schon noch im Herzen, wenn auch nicht jeder aus Erfahrung, wie sich Gott die Ehe gedacht hat und wie sie sich jeder von uns wünschen würde, dass ein Mann sich restlos in absoluter Treue seiner Frau schenkt und die Frau in absolut restloser Treue ihrem Mann und ihn liebt mit allen seinen Ecken und Kanten und andersrum und dass diese Liebe fruchtbar wird, ja? Denn, das sagt ein Theologe im Mittelalter sehr schön, er sagt, wenn zwei sich lieben, dann hat man sozusagen diesen Ineinanderblick, ja? Die Verliebten, die gucken sich gerne stundenlang in die Augen, aber irgendwann kommt der Moment, wo man gemeinsam ein drittes lieben will. Man will, dass die eigene Liebe fruchtbar wird. Man will, dass die eigene Liebe in etwas anderem sichtbar wird. Ansatzweise kennen wir das aus Freundschaften, die entstehen durch der gemeinsamen Freude an etwas Drittem. Also auch in die erotische, eheliche Liebe gehört der Freundschaftsaspekt hinein, wo man sich gemeinsam an etwas Drittem erfreut. Und so sagt Richard von St. Victor, ein großer Theologe aus dem Mittelalter, ist es eigentlich logisch, dass Gott in sich drei sein muss, weil zwei überfordern sich auch irgendwie gegenseitig. Ich will ja, wenn ich jemanden liebe, dass da ein Dritter steht, der den genauso toll findet wie ich. Ja? Also ich bleibe ja sonst mit meiner Liebe alleine. Und so sagt er, dass der Vater, also ein Ehepaar, die Frau will einen Dritten, die sich mit ihr über den Ehemann freut. Das ist dann eben im Idealfall das Kind. Die Eltern können sich gemeinsam über das Kind freuen. Das Kind kann sich gemeinsam mit der Mutter über den Vater freuen. Und der Vater kann sich gemeinsam mit dem Kind über die Mutter freuen. Und es wird so ein Kreis, ja, wo sich alle drei immer zu zweit am Dritten erfreuen können und sich zwei über die Frucht ihrer Liebe freuen können. Und so sagt Richard von St. Victor, sehen wir in der Keimzelle der Gesellschaft, in dem Kern allen menschlichen Lebens, nämlich der Ehe zwischen Mann und Frau, die fruchtbar wird in Kindern, das Urbild des Geheimnisses der Dreifaltigkeit. Und noch ein zweites. In Genesis 2 heißt es, der Mann wird Vater und Mutter verlassen und sich an seine Frau binden. Daran sehen wir, dass die erotische Liebe, die eheliche Liebe, stärker ist als die Liebe von einem Kind zu seinen Eltern. Denn wenn die Vaterliebe die stärkste Liebe wäre, die wir kennen, Vater- und Mutterliebe, dann würden wir alle zu Hause bleiben und nie heiraten. Also auf die Idee kommt kaum einer. Das Normale ist, zum Schmerz der Eltern, das jugendliche Kind geht glücklich aus dem Haus und bindet sich an seine Freundin, ja? Weil die bräutliche Liebe die stärkste ist, die wir auf Erden kennen. Und von daher ist es nur logisch, dass die Heilige Schrift uns offenbart, dass diese bräutliche Liebe diejenige ist, die uns im Himmel erwartet. Denn wäre das nicht so, wäre das ja eine absolute Katastrophe, wenn die bräutliche Liebe auf Erden die noch stärker wäre als die Liebe, die uns im Verhältnis zur Dreifaltigkeit erwartet. Dann versteht man die Menschen, die nicht sterben wollen, weil sie immer nur die Erfüllung ihrer Liebe auf Erden suchen. Jesus aber sagt uns ganz eindeutig, im Himmel gibt es keine Ehe mehr, denn dann werdet ihr alle sein wie die Engel, weil die Liebe, die wir dann in der Gemeinschaft der Dreifaltigkeit erfahren, die bräutliche Liebe, die ist der bräutlichen Liebe ähnlich, insofern als sie bräutlich ist, und gleichzeitig wird sie unendlich übersteigen. Weil sie dann, das habe ich vielleicht vorher schon gesagt, ein Vergleich, den ich gerne benutze, ist, manchmal sieht man doch, also früher gab es immer so, wie nennt man das, Trailer, ein Vorfilm, der so ein kleines, gibt es ja heute noch im Kino, nicht? Diese kleine Werbung, kurzer Ausschnitt aus einem Film, damit Sie dann bitte, bitte nächste Woche wieder ins Kino gehen und sich diesen Film angucken. Ja? Also der Vorfilm, der Teaser, soll Sie Ihnen Geschmack machen auf den nächsten Film. So, und so ungefähr kann man die Ehe mit der himmlischen Liebe vergleichen. Die ideale eheliche Liebe ist der Vorfilm. Und wenn man dann den Hauptfilm sieht, dann braucht man ja den Vorfilm nicht mehr sehen. Ja? Und aus diesem Grund benutzt jetzt das Hohelied immer wieder in all diesen verschiedenen Bildern die Situation der jungen Braut, die ihren Bräutigam über die Berge hüpfen sieht und sich freut. Jetzt kommt er und holt mich aus meinem Elternhaus heraus, damit wir gemeinsam rausgehen in die Freude der jung verliebten, frisch verliebten Ehepaar, also da, was dann auf die Ehe zuläuft. Jetzt beginnt sie noch eine zweite Bemerkung zu dieser Stelle, die wir jetzt betrachten. Die Braut ist im elterlichen Haus und er ist draußen. Die Heilige Schrift spielt hier ganz ungeniert mit dem Geschlechtertypus, den man natürlich nicht übertreiben darf, aber man darf ihn überhaupt und gar nicht negieren. Mann und Frau sind unterschiedlich. Wir sind von Gott her unterschiedlich geschaffen. Wir sind männlich geschaffen und weiblich geschaffen, weil wir uns nur im Zueinander und in der Ergänzung sind wir das perfekte Abbild oder das schöpfungsmäßig perfekte Abbild, wenn es glückt. Gott will den Unterschied der Geschlechter und der Unterschied ist uns ja schon in den Leib hineingeschrieben. Also eine Frau ist anatomisch gesehen ein kleines Häuschen, denn ein Mensch kann 9 Monate lang in diesem Haus leben und rundum versorgt sein, im Idealfall ungefährdet. Das kann ein Mann nicht, ja? Schon da, und diese Unterschiedlichkeit in der Anatomie wirkt sich auch, und das wissen Sie alle, das brauche ich in diesem Raum nicht verteidigen, das wirkt sich ganz unterschiedlich auf unsere Psyche auf. Die Frau hat ganz andere Stimmungsschwankungen als der Mann. Die Frau hat manche Frauen haben deswegen auch größere Intuitionen, während der Mann ein besseres Verhältnis zu Zeit und Raum, 3 Dimensionen und so weiter und so weiter. Das ist hier mein Fachgebiet, die Unterschiede der Geschlechter. Aber wo sich das hier jetzt wunderschön im Hohenlied widerspiegelt, ist, dass die Frau total archetypisch, sie ist im Haus. Selbst die Geschlechtsteile der Frau liegen drinnen, ja? Die Geschlechtsteile des Mannes liegen draußen. Das zeigt, dass die Frau diejenige ist, die jemanden empfangen kann, in sich aufnehmen und ihm Heimat geben, Geborgenheit. Die Frau will ja intuitiv, die allermeisten, ein Raum sein, in dem sie den Mann empfangen kann, wo er zu Hause ist, wo sie für ihn sorgt, wo sie für die Kinder sorgt, wo sie, also das äußere Haus der Frau ist sozusagen die Verlängerung ihres Körpers. Während archetypisch der Mann, dessen Geschlechtsteile draußen liegen, schon in der geschlechtlichen Umarmung aus sich herausgeht, in einen anderen hinein. Das ist was ganz anderes von der Erfahrung, in jemand hineinzugehen, als jemanden zu empfangen. Ja? Und das überträgt sich auch auf die Weise, wie wir mit der Welt umgehen. Dass die Frau typischerweise eben um sich herum ein Haus, eine Wohnung, eine Geborgenheit baut und der Mann typischerweise, das gibt's natürlich auch alles anders, aber meistens ist es so, dass es den Mann nach draußen drängt. Deswegen in allen Märchen, in allen archetypischen Geschichten ist der Mann der Ritter, der Länder erobert, der in den Krieg zieht, ja. Und nur da, wo ein Land irgendwie gebrochen ist, müssen dann auch die Frauen in den Krieg ziehen. Das ist eigentlich nicht normal. Und mit diesem Archetypus wird jetzt hier gespielt. Die Frau ist im Haus, er ist draußen. Er kommt, sie zu erobern. Und was macht er? Er muss sie rausrufen. Er ruft sie in einen Exodus aus diesem elterlichen Haus heraus. Das ist ein Risiko. Ja? Sie muss das elterliche Haus hinter sich lassen und sich mit ihm hinausbegeben in die Ungewissheit der Natur da draußen, für die er steht. Das ist etwas, was ganz typisch für unser geistliches Leben steht. Denn immer wenn Gott uns ruft, dann ruft er uns auch diese, wir haben ja alle so unser Leben im Griff und so eine Sicherheit um uns herum gebaut, gell? Und dann, wenn Gott jetzt ruft, dann will er sicher mich ins Ungewisse rufen. Das kostet eine Überwindung, die wir nur deshalb leisten können, weil der Heilige Geist uns zuvorkommt und uns die Gnade schenkt, dem Wort zu folgen. Also im Wort Gottes, das uns ruft, liegt die Gnade, dem Wort zu folgen. Das sehen Sie zum Beispiel wunderschön beim Petrus, der in seinem Boot ist und Jesus kommt übers Wasser und dann sagt Jesus, fürchtet euch nicht, ich bin es, ich bin der, ich bin da. Und Petrus sagt, wenn du es bist, dann befiehl und ich werde zu dir kommen. Und im Befehl Jesu liegt die Gnade, das absolut Unmögliche zu tun, nämlich übers Wasser zu laufen. Aber dieses Risiko muss man eben eingehen, dass wenn der Herr ruft, man glaubt, dass in dem Wort mit dem Ruf die Gnade kommt, das zu tun, worum er uns bittet. Das ist das Geheimnis jeder Berufung, dass der Herr uns zu etwas ruft, wozu wir als Menschen aus eigener Kraft nicht fähig sind. Kein Mensch kann übers Wasser laufen. Aber wenn der Herr ruft, liegt in dem Ruf die Gnade. Und so symbolisiert diese Frau wunderschön, der Ruf, der hier an diese Frau ergeht, ist genau der Ruf, der an uns ergeht, wenn wir die Stimme Jesu hören, aus der menschlichen Sicherheit auszubrechen, an all dem, was wir festhalten, aus Angst vor dem Ungewissen und uns auf das Ungewisse einzuladen, zu dem Jesus uns einlädt. Da heißt es nun, Stimme meines Geliebten. Die Einheitsübersetzung hat leider Horch, mein Geliebter, aber wörtlich übersetzt heißt es, Stimme meines Geliebten. Aus dem einfachen Grund, dass in der Heiligen Schrift die Stimme Gottes eine große Rolle spielt, schon in Genesis 3, als Adam und Eva gesündigt haben und sich vor Gott verstecken, da heißt es im Original, als sie die Stimme Gottes im Garten hörten, da versteckten sie sich. Und später heißt es dann im Buch, besonders Deuteronomium, immer wieder, wenn du auf meine Stimme hörst, wenn du auf meine Stimme hörst. Dann hatten wir gestern schon dieses Spiel mit der Stimme des Bräutigams, Stimme der Braut bei Jeremia. Und dass der neue Bund erkennbar wird an der Tatsache, dass die Stimme Gottes wieder hörbar ist. In Jeremia 7,34 heißt es als Zeichen dafür, dass der Bund zusammengebrochen ist. Verstummen lasse ich in den Städten Judas und auf den Straßen Jerusalems Jubelruf und Freudenruf, die Stimme des Bräutigams und die Stimme der Braut, denn das Land wird zur Wüste werden. Also, wenn das Verhältnis zwischen Braut und Bräutigam gebrochen ist, dann ist auch der Bund im Argen. Das kommt dreimal vor, das nächste Mal in Jeremia 16,9 und dann nochmal in Jeremia 25,10. Dann aber verkündet Jeremia für die ferne Zukunft einen neuen Bund an. Und da heißt es in Jeremia 31, Verse 31 bis 34, Jeremia 31, Verse 31 bis 34, seht, es werden Tage kommen, Spruch des Herrn, in denen ich mit dem Haus Israel und dem Haus Juda einen neuen Bund schließen werde. Nicht mehr wie der Bund war, den ich mit ihren Vätern geschlossen habe, als ich sie bei der Hand nahm, um sie aus Ägypten herauszuführen. Diesen meinen Bund haben sie gebrochen, obwohl ich ihr Gebieter war, Spruch des Herrn. Denn das wird der Bund sein, den ich nach diesen Tagen mit dem Haus Israel schließe. Ich lege mein Gesetz in sie hinein und schreibe es auf ihr Herz. Ich werde ihr Gott sein und sie werden mein Volk sein. Das ist wieder die Übertragung dieser Ehebundformel auf das Verhältnis Gott-Israel. Ich werde ihr Gott sein, sie werden mir Volk sein, ich werde ihr Bräutigam sein, sie werden meine Frau sein. Keiner wird mehr den anderen belehren, man wird nicht zueinander sagen, erkennt den Herrn, sondern sie alle klein und groß werden mich erkennen, Spruch des Herrn, denn ich verzeihe ihnen ihre Schuld und an ihre Sünden denke ich nicht mehr. Und auch dieser neue Bund wird dann symbolisiert durch die Liebe zwischen Mann und Frau, denn in jenen Tagen verspricht jetzt Jeremia 33,11, In jenen Tagen, 33,11, hört man wieder die Stimme des Jubels, die Stimme der Freude, die Stimme des Bräutigams und die Stimme der Braut. Und das, wie ich gestern schon gesagt habe, wird das dann bei Johannes thematisiert, dass Johannes, der sagt, der Freund des Bräutigams freut sich, denn er hört die Stimme des Bräutigams. Das ist das Signal, jetzt kommt der neue Bund. Es hilft immer, oder das ist auch die ganze Logik der Heiligen Schrift, zu verstehen, was hat das Wort im Judentum bedeutet, um dann zu sehen, wie es sich in Christus erfüllt. Und leider haben wir keine Texte aus dem ersten Jahrhundert vor Christus und keine Texte aus dem ersten Jahrhundert vor Christus, die uns jetzt genau erklären würden, wie die Juden das verstanden haben, weil man damals noch keine Kommentare schrieb. Es gab die mündliche Tradition, also es gab die geschriebene Schrift und die mündliche Tradition, aber es war ein Gesetz unter den Juden, ein ungeschriebenes Gesetz, aber man hielt sich dran, dass man die mündliche Tradition nicht aufgeschrieben hat. Das passierte erst nach der Zerstörung des Tempels im Jahr 70 nach Christus. Dann im zweiten Jahrhundert, nachdem das Judentum aus Jerusalem vertrieben war und sich über den ganzen Mittelmeerraum verteilt vorgefunden hat, viele in Babylon, viele oben in Palästina am See Genezareth, und natürlich dann über diesen ganzen, über das ganze Römische Reich. Dann, als der Tempel endgültig zerstört war, dann hat das Judentum angefangen, seine mündliche Tradition auch aufzuschreiben. Das geschieht dann langsam, zweites, drittes Jahrhundert, und entwickelt sich so. Die älteste durchgehende Kommentierung des Hohen Liedes haben wir erst aus dem 6. Jahrhundert nach Christus. Aber mündliche Tradition ist sehr, sehr treu, die erfindet nicht schnell was Neues. Also obwohl es erst im 6. Jahrhundert niedergeschrieben ist, können wir davon ausgehen, dass das, was da geschrieben ist, viel, viel ältere Traditionen reflektiert. Manche meinen, dass diese 6. verschriftlichte Tradition ziemlich sicher bis ins 2. Jahrhundert nach Christus zurückgeht, wenn nicht sogar viel, viel älter ist. So, und daher wissen wir, wie die Juden zumindest im 6. Jahrhundert in dieser einen Tradition, die sich Targum nennt. Targum bedeutet einfach Übersetzung. Die haben das von Hebräisch auf Aramäisch übersetzt, weil Hebräisch sprach kaum noch einer. Seit dem Exil in Babylon, sprach man Aramäisch. Dann kamen die 70 Jahre später zurück ins Land. Aber so wie das heute auch bei Einwanderern ist, meistens kann die Kindergeneration nicht mehr die Sprache der Eltern. Also fängt man dann an, Aramäisch zu sprechen. Und wenn die Bibel auf Hebräisch vorgelesen wird, steht da einer, liest auf Hebräisch und daneben steht einer, übersetzt auf Aramäisch. Und während er auf Aramäisch übersetzt, kommentiert er auch. Also es ist wie eine übersetzte Predigt. Im Judentum wird diese Stelle bezogen auf das Ende des Winters. Was ist in der Bibel der Winter? Ganz ähnlich wie bei Heinrich Heine, Deutschland ein Wintermärchen. Da beklagt er ja die politische Situation in Deutschland und nennt das dann den Winter Deutschlands, ja? Und in der Heiligen Schrift haben wir zwei ganz, ganz eindeutige Wintersituationen. Das eine ist die Sklaverei in Ägypten. Und das zweite ist dann die Gefangenschaft in Babylon. Und die Gefangenschaft in Babylon wird sogar innerhalb der Schrift wie ein zweites Ägypten dargestellt, sodass, wenn irgendwo eine tragische Situation ist, ein Winter, dann geht die jüdische Vorstellungskraft immer zurück nach Ägypten. Und in der jüdischen Auslegung bezieht sich diese Stelle auf den Auszug aus Ägypten. Sie ist im Haus des Pharao und er kommt, vertreten durch Moses, und ruft sie dort heraus. Und da heißt es, er, Gott, lief schnell wie eine Gazelle, gleich einem jungen Hirschen. Er beschützte die Häuser, in denen sein Volk wohnte, und wachte draußen hinter ihren Mauern. Er blickte durch die Fenster und blinzelte durch die Fenstergitter. Er sah das Blut des Pessachopfers und das Blut der Beschneidung, das an unseren Türen angebracht war. Und er beeilte sich, aus der Höhe herabzusteigen, um sein Volk anzusehen, dass das Festopfer aß, auf dem Feuer gegrillt, mit den Eingeweiden und Bitterkräutern verschiedener Sorten und dem ungesäuerten Brot. Und er hatte mit uns Erbarmen und erlaubte dem Todesengel nicht, uns auszulöschen. Und am Morgen antwortete mein Geliebter und sprach: Erhebe dich, Versammlung Israels, Geliebte von allem Anfang an, du bist schön in deinen Werken. Lech Lecha, zieh aus der Sklaverei Ägyptens. Denn siehe, vorbei ist der Winter, verrauscht der Regen. Siehe, die Zeit der Sklaverei, die dem Winter gleichkam, ist vorüber. Und die Jahre, die ich zu Abraham sprach, sind abgekürzt worden. Und die Unterdrückung der Ägypter, die einen unaufhörlichen Regen gleichkam, ist vorbei, ist vergangen. Und ihr werdet sie nie wieder sehen. Das Bild, was hier gezeichnet wird, ist, Gott sieht die Israeliten in ihren Häusern sitzen. Das Blut des Pessachopfers, das natürlich ein Vorausbild ist für das Blut Christi am Kreuz, ist an den Türen. Er hat Erbarmen. Gott sagt zu Mose, ich habe das Leiden meines Volkes gesehen und bin herabgestiegen, weil es mich meines Volkes erbarmt. Jetzt ist der Winter vorbei, ich führe euch hinaus. Interessant ist, dass Gott dem Bräutigam hier noch folgende Worte in den Mund gelegt werden. Erhebe dich, das heißt es auch im Hohen Lied. Steh auf, meine Freundin, meine Schöne, so komm doch. Und der Targum präzisiert, steh auf, Versammlung Israels. Versammlung Israels ist das technische Wort sozusagen für die Versammlung Israels am Berg Sinai. Also immer wenn Israel als liturgisch konstituierte Gemeinde angesprochen wird, dann steht da nicht Gemeinde, wie in der Einheitsübersetzung letztlich Luther geschuldet, sondern da steht Versammlung Israels. Und Versammlung wird auf Griechisch übersetzt Ekklesia. Und vielleicht kennen Sie das Wort, wenn Sie romanische Sprachen sprechen. Ekklesia ist auf Deutsch Kirche. Also die griechische Übersetzung nennt die Versammlung Israels Ekklesia. Und im Neuen Testament wird die Kirche, die Versammlung der an Christus Gläubigen, Ekklesia genannt, was dann auf Deutsch eigentlich mit Kirche übersetzt werden müsste. Leider übersetzt das Neue Testament meistens Gemeinde. Aber im Griechischen steht da Ekklesia, was das zum Ausdruck bringt, was die Kirche ist, nämlich das Volk Gottes, dass er sich nicht mehr jetzt am Berg Sinai, sondern am Berg Kalvarienberg zusammengerufen hat und dort zu seiner Braut gemacht hat. Und deswegen, wenn wir hier in der jüdischen Auslegung lesen, der Geliebte kommt und sagt, erhebe dich, Ekklesia Israels, also Kirche Israels, Geliebte von allem Anfang an. Das ist das, was der Paulus über die Kirche sagt, von schon bevor der Schöpfung der Welt. Warum hat Gott die Welt geschaffen? Weil er seinem Sohn, eine Braut schenken wollte. Und diese Braut sollte die Menschheit sein, versammelt. Ekklesia bedeutet herausgerufen, versammelt in der Kirche. Die Kirche ist die Zielursache der Schöpfung. Die Kirche als Braut Christi. Und es gibt keinen Menschen unter dem Himmel, der von Gott je geschaffen worden wäre, der nicht die letztendliche Berufung hat, zur Kirche dazuzugehören. Denn es gibt nur eine Braut Christi und die ist die Kirche Jesu Christi. Es gibt nur eine Kirche. Jesus hat nur einen Leib und eine Braut. Und dazu gehört, heute sind wir natürlich äußerlich getrennt, aber das Zweite Vatikanische Konzil lehrt ganz eindeutig, es gibt nur diese eine Kirche und zu der gehören wir so Art wie in konzentrischen Kreisen, in unterschiedlichen Maße dazu, ja. Also, die Kirche Jesu Christi ist die, die von Jesus her dem Petrus übergeben ist und in der Sukzession der Päpste steht, in den Bischöfen, die mit der Kirche in Einheit sind. Und dann diejenigen, die sich von der Kirche abgespaltet haben, die gehören zwar äußerlich nicht mehr dazu und haben nicht Anteil an der Fülle, der Sakramente etc. Und trotzdem, durch die Taufe, gehören sie auch zur Kirche. Und das Judentum gehört in einer anderen Weise viel näher zur Kirche als alle anderen Religionen.

und der Einsetzung der Eucharistie, die das Pendant zum jüdischen Pessach ist. Jetzt sagt der Bräutigam, der Winter ist vorbei, der Regen verrauscht. Also der Winter hier als die Exilszeit. Und dann sagt er, auf der Flur erscheinen die Blumen, die Zeit zum Singen ist da. Die Stimme der Turteltaube ist zu hören in unserem Land. Die Blumen laut Judentum, laut Targum, sind Mose und Aaron, die erschienen sind, um Wunder in Ägypten zu wirken. Und die Zeit der Reinigung ist gekommen. So, hier liegt ein Wortspiel vor. In die Einheitsübersetzung übersetzt, die Zeit zum Singen ist gekommen, was absolut Sinn macht, weil der nächste Satz redet von der Turteltaube. Auf Hebräisch ist das Wort aber nicht vokalisiert und kann sowohl singen als auch reinigen meinen. Und das macht das Hebräische extra, weil es dann zwei Bedeutungen geben kann. Zeit zum Singen ist gekommen, das ist natürlich der Frühling, das ist das, was Israel tut, als es aus Ägypten herausgeführt wird. Man sagt so schön, nur freie Menschen können singen, ein Sklave kann nicht singen. Dann hat mir ein Amerikaner gesagt, das ist völliger Quatsch, weil die ganzen Gospel-Songs haben wir natürlich von den schwarzen Sklaven geschenkt bekommen. Ja? Aber Sie verstehen intuitiv, was gemeint ist, nicht? Ein Sklave muss harte Arbeit leisten und kann nur nachts, um von seiner Arbeit frei zu werden, singen. Während das Symbol des Festes, der Freiheit ist es, dass man Feste feiern kann. Weshalb Israel, als es aus Ägypten herauszieht, durch das Tote Meer und also durch das Schilfmeer, auf der anderen Seite ankommt, nicht das Tote Meer, das Rote Meer, das Schilfmeer oder das Rote Meer, ist der gleiche, als sie auf der anderen Seite ankommen und Ägypten tot, die Ägypter tot da liegen sehen, was ist das Erste, was passiert? Miriam nimmt den Tamburin und zieht dem Volk singend und tanzend voraus. Und diese Miriam heißt nicht umsonst Miriam, weil auch im Neuen Bund, sobald die Erlösung kommt, eine Miriam, die wir Maria nennen, als erstes und sofort in einen Lobgesang ausbricht und ihr Magnificat singt. Und seit 2000 Jahren singen wir das gleiche Magnificat in Dankbarkeit und Freude über unsere Erlösung. Ja, also die Reaktion auf Erlösung ist Singen. Und deswegen sagt der Bräutigam, komm, meine Freundin, steh auf, die Zeit zum Singen ist gekommen. Aber interessanterweise könnte man auch lesen, die Zeit der Reinigung ist gekommen. Und das stimmt auch in gewisser Weise, denn Israel zieht ja aus Ägypten heraus. Aber es zieht nicht direkt vom Meer, tschack, ins gelobte Land, sondern es muss erst gereinigt werden von allen seinen Götzen. Denn, wie der fromme Spruch sagt, es ist leichter, Israel aus Ägypten herauszuführen, als Ägypten aus Israel herauszubekommen. Also, die gehen aus Ägypten raus, aber innerlich sind wir ja alle noch Götzendiener, ja? Es ist wie mit unserer Taufe. Wir sind getauft, die Erbsünde ist die Ursünde ist vergeben, aber wir haben noch die Konkupiszenz, wir hängen noch an den Götzen dieser Welt. Und deswegen ist Teil dieses Auszugs aus unserem persönlichen Ägypten, solange wir noch auf dem Weg in die Ewigkeit sind, in unser gelobtes Land, findet Reinigung statt. Der Bräutigam hat uns zwar rausgeführt, aber jetzt haben auch wir noch 40 Jahre Wüste vor uns, während derer peu à peu der himmlische Arzt uns Versuchungen schickt und Trockenheiten zulässt und uns in Situationen führt, die dem Volk Israels in der Wüste gleichen, die keinen anderen Zweck haben, als uns von den Götzen Ägyptens zu befreien. Die Blumen erscheinen im Land, die Zeit zum Singen ist da, es ist Verlobungszeit, es ist Freudenzeit. Die Stimme der Turteltaube ist zu hören in unserem Land, das ist die Zeit der Liebe. Am Feigenbaum reifen die ersten Früchte, die blühenden Reben duften. Steh auf, meine Freundin, meine Schöne, so komm doch. Der Feigenbaum ist innerhalb der Schrift ein Wirt zum Symbol wiederum für Israel. Wenn Israel mit Gott versöhnt ist, dann bringt der Feigenbaum Früchte zu Heilszeiten. Und wenn Israel sich weit vom Herrn entfernt hat, dann trägt der Feigenbaum keine Früchte mehr. Das wirft ein Licht auf die Szene im Markus-Evangelium, wo Jesus aus dem Tempel kommt und vom Feigenbaum Früchte
ernten möchte. Und der Fall

0: Feigenbaum trägt aber keine Früchte und Jesus verflucht ihn und der Feigenbaum trägt von dem Tag an nie wieder Frucht. Sehr schwer zu verstehende Stelle. Die Tradition sagt, dieser Feigenbaum im Markus-Evangelium steht, da greift das Markus-Evangelium die Symbolik des Alten Testamentes auf. Das steht letztlich für die Tempelliturgie. Jesus kommt ja gerade aus dem Tempel, hat dem Tempel vorgeworfen, dass sie das Haus des Vaters zu einer Räuberhöhle gemacht haben. Und weil das Haus des Vaters eine Räuberhöhle geworden ist, kann diese Tempelliturgie keine Frucht mehr bringen. Und Jesus verflucht den Tempel, der ja dann 70 nach Christus auch zerstört wird, und schenkt aber seinem Volk eine neue Liturgie durch in dem auferstandenen Tempel seines Leibes, der jetzt die Höhe der Liturgie in der Eucharistie ist. Jetzt kommt noch was dazu. Innerhalb des Judentums wird das Blühen des Feigenbaums zum Zeichen der Endzeit. Warum Zeichen des Endzeit? Man glaubt, dass es direkt aus dieser Stelle kommt. Da heißt es, am Feigenbaum reifen die ersten Früchte. Israel wartet ja auf einen neuen Exodus. Also, Gott hat sie einst aus Ägypten herausgeführt. Dann waren sie im Land, haben gesündigt, haben das Land wieder verloren, sind nach Babylon gekommen. Dann hat Gott die Propheten geschickt und gesagt, ich führe euch zurück ins Land. Jetzt kamen sie zurück ins Land im 6. Jahrhundert vor Christus, aber sie waren ja nie wieder Herren im eigenen Land. Und deswegen warten sie seit dem 6. Jahrhundert auf einen neuen Exodus. Sie warten auf einen neuen Moses. Sie warten auf ein neues Manna. Sie warten, dass sich diese Ankunft des Bräutigams, also sie sehen in dem Exodus aus Ägypten das Vorausbild dessen, was kommen wird durch den neuen Moses, den neuen David etc. Ja? Und weil es im Hohen Lied heißt, am Feigenbaum blühen die ersten Früchte, wird das Blühen des Feigenbaums zu einem Symbol für die Endzeit. Das erklärt Ihnen, warum Jesus dann in Markus Kapitel 13 in seiner Endzeitrede sagt, da spricht er von den Zeichen der Endzeit und dann sagt er zu den Zuhörern da, lernt etwas aus dem Vergleich mit dem Feigenbaum. Sobald seine Zweige saftig werden und Blätter treiben, erkennt ihr, dass der Sommer nahe ist. So, das ist so in der Natur. Aber hier ist wieder ein Wortspiel, was man auf Deutsch nicht wiederholen kann, nicht wiedergeben kann. Sobald der Feigenbaum blüht, seht ihr, dass der Sommer nahe ist. Und Sommer auf Hebräisch kann auch heißen das Ende. Und Jesus redet hier über das Ende. Und er will den Zuhörern sagen, seht ihr denn nicht, dass die Endzeit gekommen ist? Weil er sagt, so erkennt auch ihr, wenn ihr all das Geschehen seht, dass er, der Messias, nahe vor der Tür ist. Amen, ich sage euch, diese Generation wird nicht vergehen, bis alles geschieht. Himmel und Erde werden vergehen, aber meine Worte werden nicht vergehen. Doch jeden Tag und jede Stunde kennt niemand, auch nicht die Engel des Himmels, auch nicht die Engel im Himmel. Also Jesus selbst benutzt hier im Neuen Testament das Bild vom Feigenbaum für die Endzeit. Sie sollen erkennen, dass in ihm die Endzeit angebrochen ist. Und dann gibt es eine wunderschöne Auflösung dieser Passage, die wir gerade gelesen haben, steh auf, meine Freundin, meine Schöne, so komm doch, die eben für Israel jetzt bedeutet, sie wartet auf die Ankunft des neuen Mose. Das sieht Markus gekommen in Jesus in der Geschichte von der Talita. Das ist ein sogenanntes markinisches Sandwich, also Markus baut gerne Sandwiches, das heißt, er fängt eine Geschichte an, da kommt eine andere Geschichte, die schiebt sich dazwischen und dann beendet er die Geschichte. Und die Rahmengeschichte hier ist das zwölfjährige Mädchen mit seinem Blut, das zwölfjährige Mädchen, Tochter des Synagogenvorstehers Jairus, die im Sterben liegt. Dann kommt die blutflüssige Frau dazwischen, die Jesus am Gewand trägt, nicht? Und die schon 12 Jahre lang krank war. Und dann kommt wieder die Tochter des Synagogenvorstehers, die er dann vom Tod auferweckt. Bemerken Sie Folgendes. Die Tochter, die stirbt, ist 12 Jahre alt. Die Frau hat 12 Jahre an Blutfluss gelitten Und das verbindet die beiden Frauen. Beide sind Frauen und die Zahl 12 markiert sie. Und 12 ist in der Heiligen Schrift oft ein Symbol für das Volk Israel. Beide Frauen stehen für das Volk Israel. Die blutflüssige Frau müssen wir wieder verstehen auf dem Hintergrund des Tempels. Die blutflüssige Frau darf wegen ihres Blutflusses, ist sie unrein und darf nicht mehr an der Liturgie teilnehmen. Symbol auch für das, was ich gerade über den Tempel selbst gesagt habe, ja, dass er irgendwie unrein geworden ist und dass Jesus kommen muss, diesen Tempel zu reinigen, damit wieder Kontakt mit Gott und den Menschen möglich ist, Gott und seinem Volk. Das 12-jährige Mädchen, auf die will ich jetzt heraus, die ist Symbol für Israel, die ja die Braut Gottes ist. Und mit 12 war man typischerweise im ersten Jahrhundert geschlechtsreif und bereit für die Hochzeit. Ja, da hätten die Verwandten den Ehemann ausgesucht. Also ein 12-jähriges Mädchen, die im Sterben liegt, ist eine Obertragödie, denn sie ist, eigentlich müsste sie jetzt heiraten und fruchtbar werden und stattdessen liegt sie im Sterben. Und jetzt kommt der Bräutigam, Jesus Christus, den Markus schon als Bräutigam vorgestellt hat im 2. Kapitel, wenn er sagt, die Pharisäer fragen, warum fasten denn Jünger nicht? Und er sagt, können denn die Hochzeitsgäste fasten, wenn der Bräutigam bei ihnen ist? Jetzt kommt der Bräutigam und sagt zu der Talita, Talita, cum. Richtig grammatikalisch müsste es heißen cum mi, weil der Imperativ für ein Mädchen ein anderes als für einen Jungen. Es ist sehr wahrscheinlich, dass Jesus, es ist höchstwahrscheinlich, dass Jesus cum mi gesagt hat, dass das aber in der Weitergabe der Manuskripte verloren gegangen ist und deswegen steht in unseren Bibeln nur cum, was an einen Jungen gerichtet wäre. Warum bestehe ich so sehr darauf? Weil im Hohen Lied der Bräutigam zu dem Mädchen, zu der Braut zweimal sagt, da, wo es auf Deutsch heißt, steh auf, meine Freundin, meine Schöne, so komm doch, da steht im Hebräischen, kummi. Der Geliebte hebt an und spricht zu mir, kummi, steh auf, meine Freundin, meine Schöne, so komm doch, denn vorbei ist der Winter, verrauscht der Regen. Das, was da im Bild Winter und Regen ist, ist jetzt im Neuen Testament bei der Tochter des Jairus radikaler Tod. Und in diesen Tod hinein spricht er, steh, kummi, meine Freundin, steh auf. Der Winter ist vorbei, die Blumen blühen, es ist Heilszeit angebrochen, der Feigenbaum reift, es ist die Endzeit, der endgültige Bräutigam ist hier. Kummi, steh auf, meine Freundin, so, meine Schöne, so komm doch, es ist Zeit für die Hochzeit, die Turteltaube singt. Meine Taube in der Felsenkluft versteckt in der, lass mich deine Gesicht sehen, deine Stimme hören, denn deine Stimme ist süß und lieblich, dein Gesicht. Es ist an dieser Talita wird deutlich, was Jesus an uns, als wir Babys waren, in der Taufe gewirkt hat, wo wir es nicht mitgekriegt haben, ja. Aber es ist ein Ruf, der unser ganzes Leben lang an uns ergeht, dass er uns immer wieder aus diesem inneren Tod heraus ruft. Und es ist der Ruf, den wir hören werden, wenn wir einst auf unserem Sterbebett liegen und der Bräutigam kommt, um uns abzuholen, dann wird er endgültig sagen, Kummi, meine Schöne, meine Geliebte, meine Freundin, steh auf, der Winter ist vorbei. Du musst nicht mehr arbeiten, nicht mehr schaffen, nicht mehr kriegen, nicht mehr hungern, keine Tränen, nichts mehr. Steh auf, meine Freundin, jetzt ist Zeit zur Hochzeit. Darauf gehen wir zu. Ja? Man kann ja nostalgisch werden, wenn man die Hochzeitsfotos im Schrank sieht und man war so schön und jung und es ist alles so lange her. Nein, das liegt noch vor uns. Darauf gehen wir zu. Und den Vorgeschmack davon haben wir in der Eucharistie und gehen Sie in die Kapelle, beten Sie mit dem, auch jetzt spricht Jesus seinen Kummi zu uns, weil er uns immer wieder befreien möchte von all den Winter- und Regenfällen, die uns so an die Erde ketten und uns belasten.
1: Professor Nina Heeremann. Professor Heeremann lehrt Heilige Schrift im Menlo Park in Kalifornien in den USA. Vielen Dank dem katholischen Fernsehsender EWTN, der diese Sendung zur Verfügung gestellt hat. Hab Mut, steh auf. Das ist das Motto zum Katholikentag, der gerade in Würzburg stattfindet. Morgen Vormittag übertragen wir um 10 Uhr den Schlussgottesdienst aus Würzburg. Zelebrant ist der neu gewählte Vorsitzende der Deutschen Bischofskonferenz, Bischof Heiner Wilmer. Konzelebrant ist unter anderem Kardinal Mario Krech, zuständig für die Bischofssynode im Vatikan. Seien Sie da gerne mit dabei, morgen um 10 Uhr die Abschlussmesse hier über Radio Horeb. Einen gesegneten Samstagnachmittag wünscht Ihnen David Kräuter. 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

0: Nachrichten aus Kirche und Welt, direkt aus der aktuellen Redaktion von Radio Horeb, im Studio Pascal Gégan. Würzburg. Der frühere Präfekt der Glaubenskongregation, Kardinal Gerhard Ludwig Müller, sieht die Ursache von Krieg in der Abkehr des Menschen von Gott. Krieg sei Folge des zerstörten Verhältnisses des Menschen zu seinem Schöpfer und zeige sein diabolisches und dämonisches Gesicht in Gewalt und Mord, schreibt Müller in der Online-Ausgabe der katholischen Wochenzeitung Die Tagespost. Mit Blick auf historische Kriege bis hin zur Aggression der Putin-Armee gegen die Ukrainer verweist der Kardinal auf den Brudermord Kains an Abel als Urbild des Krieges. Je weiter sich die Menschen von Gott entfernten, desto erbarmungsloser würden ihre Kriege. Kardinal Müller warnt vor der Gefahr eines atomaren Weltkriegs, der so wortwörtlich die ganze Menschheit vom Erdboden vertilgen könnte. Prag. In der tschechischen Stadt Jablonec hat ein unbekannter Täter den Schädel der heiligen Czeslawa von Lemberg, sie lebte im 13. Jahrhundert, gestohlen. Kirchenvertreter und Gläubige zeigten sich fassungslos, wie tschechische Medien berichten. Die Polizei bat die Bevölkerung um Hinweise. Laut Polizeiangaben wurde die Reliquie aus der Basilika des nordtschechischen Ortes an der Grenze zu Sachsen entwendet. Der Prager Erzbischof Stanislav Pribil bezeichnete die Tat als niederschmetternd. Die Reliquie habe vor allem einen historischen und für Gläubigen auch einen spirituellen Wert. Memmingen im Allgäu. Sonderausstellung im Stadtmuseum. Ab heute läuft die Präsentation Barock, Bombassin und Bonbons. Sie widmet sich den tiefgreifenden Neuerungen des Barocks und verfolgt deren Entwicklungen bis in den Spätbarock und das Rokoko. Im Zentrum stehen textile Innovationen wie das Mischgewebe Bombassin sowie Zuckerwaren wie Bonbons. Exemplarische Zeugnisse einer Epoche, in der sich Konsumverhalten und Alltagskultur nachhaltig wandelten. Ein besonderer Fokus liegt auf den globalen Handelsverflechtungen, die diese Veränderungen ermöglichten, wie es heißt. Memmingen nahm dabei als bedeutende Handelsstadt eine zentrale Position ein. Entlang der europäischen Handelsroute Venedig, Innsbruck, Memmingen, Frankfurt, Amsterdam zirkulierten Waren, Gelder, Menschen und Innovationen. In eigener Sache. 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

17 Uhr und gleich 30 Minuten, halb sechs. Hier bei Radio Horeb folgt jetzt das Abendlob der Kirche. Wir treten liturgisch gesehen schon in den Sonntag ein, beten mit den Klarissenkapuzinerinnen aus dem Kloster Bethlehem in Koblenz die erste Vesper zum siebten Sonntag der Osterzeit.

Wir beten die erste Vesper vom siebten Sonntag der Osterzeit, wie im Stundenbuch ab Seite 490 angegeben.

Aus dem ersten Petrusbrief. Ihr seid ein auserwähltes Geschlecht, eine königliche Priesterschaft, ein heiliger Stamm, ein Volk, das Gottes besonderes Eigentum wurde, damit ihr die großen Taten dessen verkündet, der euch aus der Finsternis in sein wunderbares Licht gerufen hat. Einst wart ihr nicht sein Volk, jetzt aber seid ihr Gottes Volk. Einst gab es für euch kein Erbarmen, jetzt aber habt ihr Erbarmen gefunden.

0: Sende herab die Kraft aus der Höhe und erneuere deine Kirche.
1: Herr, sende uns deinen Geist.
0: Sei mit denen, die sich auf das Sakrament der Firmung vorbereiten. Festige, was du in ihnen gewirkt hast.
1: Herr, sende uns deinen Geist.
0: Stärke alle, die gefirmt sind. Alle, die jetzt über Radio mit uns beten, und hilf ihnen, als deine Jünger zu leben.
1: Herr, sende uns deinen Geist.
0: Steh den Behinderten, den Kranken und Einsamen bei und schenke ihnen den Trost des Heiligen Geistes.
1: Herr,
0: sende den Geist des Friedens über die ganze Erde in die Herzen der Mächtigen.
1: Herr, sende uns deinen Geist.
0: Erbarme dich unserer Verstorbenen. Lass ihnen das Licht deiner Herrlichkeit leuchten.

Allmächtiger Gott, wir bekennen, dass unser Erlöser bei dir in deiner Herrlichkeit ist. Erhöre unser Rufen und lass uns erfahren, dass er alle Tage bis zum Ende der Welt bei uns bleibt, wie er uns verheißen hat. Er, der in der Einheit des Heiligen Geistes mit dir lebt und herrscht in alle Ewigkeit. Amen.

Mit dem Abendlob der Kirche sind wir hier bei Radio Horeb schon mal eingetreten in den Sonntag liturgisch. Die erste Vesper zum Sonntag haben wir mit den Klarissenkapuzinerinnen aus Koblenz gerade gebetet. Die Vorabendmesse zum Sonntag übertragen wir hier bei Radio Horeb um 18.30 Uhr aus der Basilika St. Marien in Kevela im Bistum Münster. Seien Sie auch dort gerne mit dabei, in gut einer halben Stunde dann. Zuvor noch jetzt dann um 18 Uhr unsere Bambambini Kindersendung mit Sammy und die Erdbeeren, ein vierter Teil in dieser Reihe. Ich darf mich von allen verabschieden, hab Sie liebend gern durch diesen Samstagnachmittag begleitet. Claudia Kiesel ist mein Name und ich wünsche Ihnen jetzt einen schönen Samstagabend und morgen einen gesegneten Sonntag. Alles Gute und bis nächste Woche wieder. Behüt Sie Gott.

Hallo zur Bambambini Kindersendung. Schön, dass ihr wieder zuhört, wenn Schwester Mechthild Steiner OP uns ihre Geschichte Sammy und die Erdbeeren erzählt. Mein Name ist Maria und ich möchte jetzt mit euch gemeinsam überlegen, was wir beim letzten Mal gehört haben. Könnt ihr euch noch erinnern? Sammy hatte Probleme mit Schnecken, die seine leckeren Erdbeeren angeknabbert haben. Sammys Oma wusste aber, dass man Stroh um die Erdbeeren herum verteilen kann, um die Schnecken von den Erdbeeren fernzuhalten. Das Stroh hat Sammy im Pferdestall bekommen, den sie mit Lisas Klassenkameradin besucht hatten.

0: Sammy ist so begeistert von seinen Erdbeeren, dass er jeden Tag das Beet pflegt. Eine ganze Wand voller Erdbeerfotos hat er schon über seinem Bett hängen und jeden Tag kommt ein neues hinzu. Aber es kommen auch immer neue Aufgaben zur Pflege des Beetes hinzu. War es am Anfang nur das Gießen, was oft der Regen besorgt hat, so gehören jetzt auch Schneckensammeln und Unkrautjäten zum täglichen Programm. Er ist froh, dass Lisa und vor allem Minna ihm immer wieder bei diesen Aufgaben helfen. Denn zusammen macht sogar Schneckensammeln Spaß, was alleine echt blöd ist. Aber Schnecken finden sie zum Glück nicht mehr viele. Und das Stroh hält auch das Unkraut ein wenig in Schach. Eines schönen warmen Tages findet er schließlich eine hellgrüne Erdbeere und trägt sie stolz ins Haus. »Schau mal, Mama, die erste Erdbeere ist schon fertig«, ruft er voll Freude. Aber Mama ist gerade dabei, Michael zu baden, und so kann nur Minna die erste Erdbeere bestaunen. »Aber die fertigen Erdbeeren müssen doch rot sein«, meint Minna. »Die hier war aber schon abgegangen«, rechtfertigt sich Sammy. »Also muss sie fertig sein.« »Okay, dann können wir sie ja schon essen«, stimmt Minna zu. »Du meinst, ich kann sie schon essen«, berichtigt Sammy. »Schließlich ist es meine Erdbeere.« Und noch bevor Minna protestieren kann, steckt er sich die Erdbeere schnell in den Mund. Am liebsten würde er sie noch schneller wieder ausspucken, denn sie schmeckt überhaupt nicht wie eine Erdbeere. Gar nicht süß, sondern eher wie eine unreife Kiwi, die voller Erde ist und noch ganz hart. Aber als er Minnas enttäuschtes Gesicht sieht und ihre braunen Augen, in denen schon die ersten Tränen glänzen, schluckt er die Erdbeere doch tapfer runter. Da kullern auch schon Minnas Tränen und Sammy wird ein bisschen schlecht. »Minna, Sammy, was ist hier los?«, fragt Mama besorgt, als sie in diesem Augenblick dazukommt.
1: »Sammy hat die erste Erdbeere ganz alleine gegessen«, schluchzt Minna.
0: »Die erste Erdbeere? Jetzt schon?«, fragt Mama. »Die war aber bestimmt noch nicht rot, oder?« Sammy schüttelt stumm den Kopf. Zum Sprechen ist ihm viel zu schlecht. »Wahrscheinlich war sie so grün, wie dein Gesicht jetzt ist, Sammy, und ungenießbar, stimmt's?« Diesmal nickt Sammy kläglich mit dem Kopf. »Na, Minna, da kannst du froh sein, dass Sammy dir nichts abgegeben hat von der ersten Erdbeere, sonst wäre dir jetzt nämlich auch schlecht. Und du, Sammy, legst dich für den Rest des Tages ins Bett, sonst musst du dich noch übergeben. Wir alle haben dir immer gerne geholfen bei den Erdbeeren, auch Minna war immer fleißig dabei, nicht wahr? Meinst du nicht, dass wir es bei der Ernte genauso machen sollten? Wer gemeinsam arbeitet, erntet auch gemeinsam. Und wenn wir uns die Erdbeeren erst gemeinsam anschauen, bevor wir sie pflücken, dann ernten wir auch nur reife und leckere Erdbeeren. Es ist also viel besser, auch das gemeinsam zu machen«, erklärt Mama und steckt Sammy ins Bett. Zuerst liegt Sammy gerne im Bett, denn ihm ist so furchtbar schlecht. Aber nach einiger Zeit hat sich sein Magen

0: entschuldigen, beschließt er und kriecht ganz leise aus seinem Bett. Vorsichtig macht er die Tür einen kleinen Spalt auf und späht hindurch. Niemand zu sehen. Auf den Zehenspitzen schleicht er sich ans Wohnzimmer heran und lauscht, ob er etwas hört. Plötzlich erschallt Michaels wohlvertrautes Schreien aus dem Elternschlafzimmer. Hört sich so an, als ob er Hunger hätte. Sammy versteckt sich schnell hinter der Garderobe und sieht zwischen den Jacken, wie Mama zu Michael geht. Schnell läuft er in die Küche und tatsächlich, da sitzt Minna am Tisch und malt. Sammy rennt zu ihr und flüstert dann, »Minna, es tut mir leid, dass ich dir nichts von der ersten Erdbeere abgeben wollte.« »Ist okay, ich bin dir nicht mehr böse«, vergibt ihm Minna. »Aber warum flüsterst du denn?«
1: »Damit Mama nicht merkt, dass ich aus dem Bett geschlüpft bin«, erklärt Sammy im Flüsterton.
0: Da hören sie Mamas Schritte auf dem Flur.
1: »Schnell, unter den Tisch«,
0: flüstert Minna aufgeregt. Als Mama mit Michael auf dem Arm reinkommt, sieht sie nur, wie Minna ganz friedlich am Tisch sitzt und malt. Sammy ist so froh, dass Minna ihm vergeben hat und dass Mama ihn nicht sieht. Als Michael auf seinem Stühlchen sitzt und auf seinen Brei wartet, kitzelt Sammy ihm heimlich die Füße. Da muss Michael lachen. Das ist so witzig, dass Sammy beschließt, auch Minnas Füße zu kitzeln. Schließlich lachen Michael und Minna und Mama ist ganz erstaunt. Sie macht so ein überraschtes Gesicht, dass auch Sammy lachen muss. Da merkt Mama, wer dahinter steckt und schaut unter den Tisch. »Sammy, was machst du hier?«, fragt sie streng. »Du solltest doch im Bett bleiben.« Sammy kriecht unter dem Tisch hervor und schaut Mama schuldbewusst an. »Es tut mir leid, Mama, aber ich musste mich unbedingt bei Minna entschuldigen, dass ich ihr nichts abgeben wollte von der ersten Erdbeere.« »Da hast du dich dann hierher geschlichen und dich entschuldigt?«, fragt Mama. Minna und Sammy nicken mit dem Kopf. »Sammy, mein Liebling, das hast du gut gemacht. Du solltest zwar im Bett bleiben, aber das war vor allem eine Strafe, weil du so selbstsüchtig warst und nicht teilen wolltest. Ich freue mich, dass du diesen Fehler erkannt und dich entschuldigt hast. Aber weißt du, was noch besser gewesen wäre?«, fragt Mama. Sammy weiß es nicht und schüttelt den Kopf. »Du hättest im Bett bleiben und mich rufen können, Sammy. Hättest du mir dann gesagt, dass du dich bei Minna entschuldigen willst, so hätte ich mich schon da gefreut und dir sogleich erlaubt, aufzustehen und dich zu entschuldigen«, erklärt Mama. »Das wäre wirklich noch besser gewesen«, gibt Sammy zu. »Dann gehe ich jetzt wieder ins Bett.« »Nein, mein Sammy«, lacht Mama und zieht ihren großen Jungen an sich. »Entschuldigt ist entschuldigt. Und die Strafe brauchst du jetzt auch nicht mehr. Du darfst jetzt aufbleiben. Oder ist dir noch schlecht?«
1: »Nein, gar nicht mehr. Danke, Mama. Du bist die beste Mama von der ganzen Welt«, jubelt Sammy und umarmt Mama.
0: Nach dem Gottesdienst am Sonntag kommen Lisa und ihre Freundin Anna, Sammy und Minna aufgeregt auf Mama und Papa zugesprungen, die sich auf dem Kirchplatz noch mit anderen Erwachsenen unterhalten.
2: »Mama, Papa, denkt euch bloß, was der Pfarrer den Ministranten gesagt hat. Patrick hat es uns erzählt«, ruft Sammy.
3: »Das ratet ihr nie«, meint Lisa.
4: »Ein Wettbewerb mit Legosteinen«,
0: schreit Minna, die vor Freude ganz vergessen hat, dass die Eltern ihr raten sollten.
5: »Ein Wettbewerb mit Legosteinen? Wie kommt Pfarrer Wiese denn auf die Idee?«, wundert sich Mama.
6: »Na, weißt du denn nicht mehr? Ich hatte ihm doch meine Geburtstags-Legosteine geschenkt, als er im Krankenhaus war«, erinnert Sammy seine Mutter. »Und er hat gesagt, dass er sich sehr darüber gefreut hat und jeden Tag etwas anderes daraus gebaut hat. Mal ein Kreuz, dann ein Haus, einmal einen Fisch und einen Krug.
0: Und jetzt sollen die Ministranten auch was aus Legosteinen bauen. Es muss mit der Bibel zu tun haben. Und der,
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0: macht, der bekommt vom Pfarrer am nächsten Sonntag ein Eis spendiert, erklärt Lisa. Das ist ja eine tolle Idee, findet Papa. Aber wie ist denn das gemeint, dass es etwas mit der Bibel zu tun haben soll? Na, zum Beispiel der Fisch. Der hatte doch den Jona verschluckt und das steht in der Bibel, weiß Minna. Zu dem Krug gibt es eine Geschichte, wo Jesus auf einer Hochzeit war und dann war der Wein ausgetrunken und da hat Jesus das Wasser in den Krügen in Wein verwandelt. Das war das erste Wunder, das Jesus gemacht hat. Das steht auch in der Bibel, erklärt Anna. Oder das Haus. Da hat Jesus mal gesagt, man soll sein Haus auf Fels bauen, nicht auf Sand, damit es nicht kaputt geht, wenn ein Sturm kommt. Das hatten wir neulich im Kindergottesdienst und das steht auch in der Bibel, wie alle Sachen, die Jesus gesagt hat, fällt Sammy ein. Ja, oder das Kreuz. An dem ist Jesus nämlich gestorben für unsere Sünden, sagt Lisa nachdenklich und blickt mit ihren tiefblauen Augen auf das Kreuz über dem Portal der Kirche. Was sind Sünden? Will Minna wissen. Das ist, wenn man zu Gott böse ist und etwas tut, was ihm nicht gefällt, zum Beispiel lügen oder andere ärgern oder stehlen, erklärt Lisa schnell. Und warum muss dann Jesus dafür sterben? Der kann doch gar nichts dafür, wenn ich böse bin, bohrt Minna weiter. Ja, schon, aber wenn man so etwas Böses tut, muss man ja dafür bestraft werden. Mama und Papa bestrafen uns ja auch, wenn wir böse sind, damit wir nicht wieder so böse sind, sondern besser werden. Und weil Gott gerecht ist, müsste er uns auch bestrafen. Aber er möchte nicht, dass wir sterben, was wir eigentlich müssten, weil wir immer wieder so böse Sachen machen. Darum hat er seinen Sohn Jesus auf die Erde gesandt und Jesus hat für uns die Strafe bekommen und ist am Kreuz gestorben. Da müssten eigentlich wir hängen, nicht Jesus. Aber Jesus liebt uns so sehr, dass er lieber selbst leidet, als uns leiden zu lassen. Und weil Jesus für unsere Sünden gestorben ist, können wir ihm unsere Sünden bekennen und er vergibt uns dann und wir dürfen das einfach annehmen und ihm dafür danken, versucht Lisa zu erklären. Und das nennt man dann Beichte, wenn man seine Sünden los wird, Jesus einem vergibt und man ganz neu anfangen darf, so als hätte man nie etwas Böses gemacht, ergänzt Pfarrer Wiese, der den letzten Teil von Lisas Ausführungen mitgehört hat. Kompliment, Lisa, du hast aber sehr gut aufgepasst, als ich euch das vor Ostern erklärt habe. Herr Pfarrer Wiese, dürfen wir auch bei dem Lego-Wettbewerb mitmachen? Fragt Sammy schnell. Nun, das ist eigentlich nur für die Ministranten und ihr seid ja alle noch keine Ministranten, obwohl Lisa und Anna es bestimmt schon bald lernen könnten, antwortet Pfarrer Wiese und Anna und Lisa schauen sich verschwörerisch lächelnd an und nicken einander zu. Nein, Kinder, das geht nicht, schaltet sich Papa ein. Am nächsten Wochenende sind wir nämlich gar nicht hier. Da ist unser 10. Hochzeitstag und deshalb haben wir eine Überraschung für die ganze Familie geplant.
1: Eine Überraschung? Wohin fahren wir denn?
0: Jubeln die Kinderstimmen und haben den Lego-Wettbewerb darüber fast schon vergessen. Nur Sammy trauert den Legos noch ein paar Stunden nach. Dann hat auch ihn die Neugierde und die Vorfreude gepackt. Doch obwohl die Kinder immer wieder nachfragen und ihre Eltern auf alle möglichen Weisen mit Fangfragen wie »Sollte ich nicht besser schon mal meinen Badeanzug suchen, wenn wir ja am Wochenende an den See fahren?« zu überrumpeln versuchen, bekommen sie nichts heraus. Erst am Donnerstagabend verraten die Eltern ihren Plan. Einen Ausflug nach Bonn zu Oma Christel und Opa Franz, wo auch Tante Katharina, Onkel Matthias und seine Frau Sarah sich schon auf ihre Nichten und Neffen freuen.
1: »Hurra, hurra, hurra! Wir fahren zu Oma und Opa!«
0: singen alle Brandmüller-Kinder laut Hals im Chor und tanzen vor Freude durchs Wohnzimmer.
1: »Oh nein, oh nein!«
0: fährt Sammy plötzlich entsetzt zusammen.
1: »Oh nein, wir können nicht fahren!«
0: Sammy, was ist denn los? Weshalb können wir nicht zu Oma und Opa fahren? Fragt Mama besorgt.
1: Die Erdbeeren! Wer kümmert sich denn um die Erdbeeren, wenn wir so lange weg sind?
0: Bestimmt fressen die Schnecken alle auf oder sie vertrocknen, weil keiner sie gießt, sorgt sich Sammy.
1: Keine Angst, Sammy, beruhigt ihn Mama. Wir fahren erst morgen Nachmittag los. Da kannst du morgens nochmal nach den Erdbeeren schauen und sonntags kommen wir schon am Abend wieder.
0: Einen Tag ohne dich, das schaffen die Erdbeeren schon.
1: Bist du sicher? Will Sammy wissen.
0: Ja, ganz sicher. Und Oma hat früher auch Erdbeeren gehabt. Die kann dir viele gute Tipps geben für deine Erdbeeren, sagt Mama, und nun strahlt auch Sammy wieder.
1: Eifrig packen Lisa, Sammy und Minna mit Mamas Hilfe ihre Koffer.
0: Minna malt noch ein besonders schönes Bild für Oma und Sammy macht ein extra Foto vom Erdbeerbeet.
1: Voll Freude bemerkt er, dass einige Erdbeeren schon fast rot sind, mindestens schon orange.
0: Doch als Sammy am nächsten Morgen noch ein Foto vom Erdbeerbeet machen will, stellt er entsetzt fest, dass die orangenen Erdbeeren schon Löcher haben.
1: Auch Mama und Minna können sich das noch nicht ganz erklären, obwohl Mama schon einen Verdacht hat.
0: Am besten setzt du dich ans Fenster und beobachtest das Beet ganz genau, rät Mama. Wahrscheinlich knabbert irgendein Tier die Erdbeeren an.
1: Sammy sitzt also ganz still und schaut angestrengt auf das Erdbeerbeet.
0: Schon nach ein paar Minuten bemerkt er einen Vogel, der sich auf einem Baum in der Nähe des Beetes niederlässt. Dann fliegt der Vogel ins Erdbeerbeet und pickt ein bisschen rum.
1: Was der da wohl macht? Fragt sich Sammy.
0: Als er die Terrassentür öffnet, fliegt der Vogel schnell weg. Sammy geht zu dem Beet und sieht, dass an der Stelle, wo eben der Vogel war, eine Erdbeere jetzt Löcher hat.
1: Mama, Mama! Schreit Sammy.
0: Was ist denn, mein Sammy? Hast du schon einen Dieb ertappt? Fragt Mama.
1: Ja, ein Vogel hat die Erdbeere angepickt. Was soll ich denn jetzt bloß machen? Der kommt bestimmt wieder, wenn ich hier weggehe, antwortet Sammy.
0: Ich rufe mal Oma an. Vielleicht weiß die, was man da tun muss, beschließt Mama.
1: Minna ist auch rausgekommen und schaut sich betrübt die Löcher in den Erdbeeren an.
0: Da kommt wieder der Vogel auf den Baum geflogen.
1: Sammy fuchtelt wild mit den Armen und ruft laut, weg, weg, weg mit dir!
0: Tatsächlich lässt sich der Vogel davon vertreiben.
1: Minna, kannst du bitte kurz hierbleiben und den Vogel vertreiben, wenn er kommt? Ich muss schnell etwas erledigen,
0: bittet Sammy Minna.
1: Kurz darauf kommt Sammy mit seinem Koffer und einer Isomatte wieder.
0: Danke, Minna. Ich bleibe jetzt hier und vertreibe die Vögel. Die bekommen nichts von meinen Erdbeeren, beschließt Sammy.
1: Was? Du willst nicht mit zu Oma und Opa fahren? Fragt Minna erstaunt.
0: Wie könnte ich denn? Die Vögel fressen ja sonst alles auf.
1: Nein, ich muss bei den Erdbeeren bleiben und sie bewachen, bekräftigt Sammy.
0: Als Mama wieder in den Garten kommt, sieht sie, wie Sammy seinen Koffer auspackt.
1: Aber Sammy, was gibt das denn? Fragt Mama überrascht.
0: Ich bleibe hier und verjage die Vögel. Die fressen sonst alles auf. Ihr müsst ohne mich fahren, teilt Sammy ihr seinen Entschluss mit.
1: Das mit dem Vögelverjagen ist ja schon eine gute Idee, aber das brauchst du doch nicht selbst zu machen.
0: Oma Christel hat gesagt, dass du am besten eine Vogelscheuche bastelst und sie im Beet aufstellst. Die Vögel bekommen Angst, wenn sie sehen, dass sich da etwas bewegt und meiden das Beet dann.
1: Oma hat gesagt, sie hat ganz viele alte Sachen, aus denen könnt ihr dann morgen eine Vogelscheuche bei ihr basteln, erklärt Mama.
0: Ja, aber bis wir wiederkommen mit der Vogelscheuche, haben die Vögel ja schon alles aufgefressen, wendet Sammy ein. Dann bauen wir jetzt schnell eine provisorische Vogelscheuche, schlägt Mama vor. Sammy, hol mal den alten Besen aus der Garage und du, Minna, holst einige alte Tücher und Schals aus der Schublade im Flur. Und dann kommt beide schnell wieder her. Rasch sind Besen und Tücher gefunden und alle wieder im Garten versammelt. Jetzt bindet ihr die Tücher und Schals an den Besen und dann stecken wir den Besenstiel in das Erdbeerbeet. Das wird die Vögel vorerst davon abhalten, die Erdbeeren zu fressen, leitet Mama den Vogelscheuchenbau an. Als der Besen im Beet steckt, flattert es ganz ordentlich und Sammy beobachtet fast eine Stunde lang das Beet. Tatsächlich traut sich kein Vogel mehr ans Beet. Jetzt freue auch ich mich auf Oma und Opa und auf die Vogelscheuche, jubelt Sammy.

Ui, da hat Sammy die nächste Schwierigkeit zu überwinden. Jetzt knabbern die Schnecken die Erdbeeren zwar nicht mehr an, aber jetzt knabbern die Vögel die Erdbeeren an. Gut, dass Sammys Oma weiß, was man machen kann. Heute beten wir für alle Omas und Opas, die uns gute Ratschläge geben können und von denen wir viel lernen. Im Namen des Vaters und des Sohnes und des Heiligen Geistes. Amen. Vater unser im Himmel, geheiligt werde dein Name. Dein Reich komme, dein Wille geschehe, wie im Himmel, so auf Erden. Unser tägliches Brot gib uns heute und vergib uns unsere Schuld, wie auch wir vergeben unseren Schuldigern. Und führe uns nicht in Versuchung, sondern erlöse uns von dem Bösen. Amen. Gegrüßet seist du, Maria, voll der Gnade. Der Herr ist mit dir. Du bist gebenedeit unter den Frauen, und gebenedeit ist die Frucht deines Leibes, Jesus. Heilige Maria, Mutter Gottes, bitte für uns Sünder, jetzt und in der Stunde unseres Todes. Amen. Maria mit dem Kinde lieb, uns allen deinen Segen gib. Amen. Im Namen des Vaters und des Sohnes und des Heiligen Geistes. Amen. Bis zum nächsten Mal, liebe Kinder, wenn wir die Geschichte von Sammy und den Erdbeeren weiterhören. Gute Nacht, das wünscht euch Maria.

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Aus dem Studio München begrüßt Sie Josef Hitzenberger. Einen schönen Samstagabend wünsche ich Ihnen allen. Wir übertragen nun die Sonntagvorabendmesse aus der Basilika St. Marien in Kevela im Bistum Münster. Sie sind herzlich eingeladen mitzufeiern. Zelebrant ist Pfarrer Heiner Innig. Musikalisch begleitet wird der Gottesdienst von Elmar Lehnen. Diese heilige Messe können Sie auch auf unserer Homepage horeb.org im Bild mitverfolgen. Mit einem Gebet von Mutter Julia Verhecke, Gründerin der geistlichen Familie Das Werk, bereiten wir uns auf die heilige Messe vor. Im Namen des Vaters und des Sohnes und des Heiligen Geistes. Amen. Herr, mache du mein Herz bereit, dich zu empfangen. Schaffe durch deine Gnade in meinem Herzen Raum und Freiheit, so dass du darin aufbauen kannst, was dir wohlgefällig ist. Räume weg in mir, was dir im Wege steht. Durchdringe, was dein Wirken hemmt. Ergänze, was mir mangelt, und vermehre stets, was zu dir führt, damit deine überfließende Gnade mich reinigt im Lichte deines Kommens. Amen. Maria, Mutter der Kirche, erbitte uns viele geistliche Berufungen und christliche Familien. Amen.

0: Im Namen des Vaters und des Sohnes und des Heiligen Geistes. Der Herr sei mit euch. Herzlich willkommen, Schwestern und Brüder, zur Vorabendmesse hier in der Basilika zu Keveler und der gleiche Gruß an alle, die an Bildschirmen, Lautsprechern im Internet mit uns verbunden sind im Gebet und in der Freude am Glauben. Freude am Glauben, wetterunabhängig, denn der Katholikentag in Würzburg hält uns ja immer vor Augen. Gemeinschaft, Vertiefung der Gemeinschaft im Gebet und in der Auseinandersetzung um die Form, die Art, Kirche in unserer Zeit zu leben und Sprachrohr zu sein, in diesem Fall der deutschen Kirche, für sich selbst und für die ganze Welt. Was beschäftigt uns? Was müssen wir den anderen sagen? Und genau das führt uns hier zusammen. Was lassen wir uns von Jesus sagen? Was sagen wir anderen weiter? Wie feiern wir unseren Glauben? Was könnten wir ändern? Dazu rufen wir Jesus im Kyriegesang an.
1: Lied 165. 1, 6, 5.

0: über uns und über die ganze Welt. Tilge die Schuld und lass uns voll Freude dich österlich loben. Amen.
1: Lied 170 1 7 0

Lasset uns beten. Gott, wir bekennen, dass unser Erlöser bei dir in deiner Herrlichkeit ist. Hör unser Rufen, lass uns erfahren, dass er alle Tage bis zum Ende der Welt bei uns bleibt, wie er uns verheißen hat. Er, Jesus, der eins mit dir im Heiligen Geist, lebt und herrscht in alle Ewigkeit.

0: Lesung aus der Apostelgeschichte. Als Jesus in den Himmel aufgenommen worden war, kehrten die Apostel von dem Berg, der Ölberg genannt wird und nur einen Sabbatweg von Jerusalem entfernt ist, nach Jerusalem zurück. Als sie in die Stadt kamen, gingen sie in das Obergemach hinauf, wo sie nun ständig blieben. Petrus und Johannes, Jakobus und Andreas, Philippus und Thomas, Bartholomäus und Matthäus, Jakobus, der Sohn des Alpheus, und Simon der Zelot, sowie Judas, der Sohn des Jakobus. Sie alle verharrten dort einmütig im Gebet, zusammen mit den Frauen und Maria, der Mutter Jesu, und seinen Brüdern. Wort des lebendigen Gottes.
1: Lied 46, Absatz 1. 4, 6, Absatz 1.

Lesung aus dem ersten Brief des Apostels Petrus. Schwestern und Brüder, freut euch, dass ihr Anteil an den Leiden Christi habt. Denn so könnt ihr auch bei der Offenbarung seiner Herrlichkeit voll Freude jubeln. Wenn ihr wegen des Namens Christi beschimpft werdet, seid ihr selig zu preisen. Denn der Geist der Herrlichkeit, der Geist Gottes, ruht auf euch. Wenn einer von euch leiden muss, soll es nicht deswegen sein, weil er ein Mörder oder ein Dieb ist, weil er Böses tut oder sich in fremde Angelegenheiten einmischt. Wenn er aber leidet, weil er Christ ist, dann soll er sich nicht schämen, sondern Gott darin verherrlichen. Wort des lebendigen Gottes.

Der Herr sei mit euch. Aus dem Heiligen Evangelium nach Johannes. In jener Zeit erhob Jesus seine Augen zum Himmel und sagte: Vater, die Stunde ist gekommen. Verherrliche deinen Sohn, damit der Sohn dich verherrlicht. Denn du hast ihm Macht gegeben über alle Menschen, damit er allen, die du ihm gegeben hast, ewiges Leben schenkt. Das aber ist das ewige Leben, dass sie dich, den einzigen wahren Gott, erkennen und den du gesandt hast, Jesus Christus. Ich habe dich auf der Erde verherrlicht und das Werk zu Ende geführt, das du mir aufgetragen hast. Jetzt verherrliche du mich, Vater, bei dir mit der Herrlichkeit, die ich bei dir hatte, bevor die Welt war. Ich habe deinen Namen den Menschen offenbart, die du mir aus der Welt gegeben hast. Sie gehörten dir. Und du hast sie mir gegeben, und sie haben dein Wort bewahrt. Sie haben jetzt erkannt, dass alles, was du mir gegeben hast, von dir ist. Denn die Worte, die du mir gabst, habe ich ihnen gegeben, und sie haben sie angenommen. Sie haben wahrhaftig erkannt, dass ich von dir ausgegangen bin, und sie sind zu dem Glauben gekommen, dass du mich gesandt hast. Für sie bitte ich, nicht für die Welt bitte ich, sondern für alle, die du mir gegeben hast, denn sie gehören dir. Alles, was mein ist, ist dein, und was dein ist, ist mein. In ihnen bin ich verherrlicht. Ich bin nicht mehr in der Welt, aber sie sind in der Welt und ich komme zu dir. Evangelium unseres Herrn Jesus Christus. Amen.

erstmal ganz schön schwierig zu hören, oder? Ein Gebet wird uns vorgelesen, das Jesus im engeren Kreise seiner Jünger gebetet hat. Aber es ist wirklich mehr als eine kleine, nette Beobachtung, dass unsere Kirche genau diesen Abschnitt, den Anfang des Gebetes Jesu vor dem Gang zum Ölberg im Johannesevangelium, so wichtig findet, genau an dieser Stelle im Kirchenjahr. Wir haben ja drei Lesereihen A, B, C. Also Sie hören nur alle drei Jahre immer das Gleiche. Aber an diesem Sonntag zwischen Christi Himmelfahrt und Pfingsten hören Sie immer genau das. Weltweit. Sehr geschickt, sehr schön ausgewählt. Denn, ein Sprung zurück gedanklich, Jesus hat das Abendmahl gefeiert, den Jüngern die Füße gewaschen, nicht den Kopf. Und dann beginnt er zu reden. Sozusagen letzte Worte im kleinen Kreis. Ziemlich viele übrigens. Kapitel 13, 14, 15, 16 im Johannesevangelium. Ein großes Glück, der zweite Einschub gedanklich, dass wir viermal Geschichten von über Jesus haben, aber die sind verschieden. Die ersten drei, Matthäus, Markus, Lukas, haben noch ziemlich viel gemeinsam, ungefähr 60%. Und Johannes tanzt aus der Reihe, damit ist er aber nicht weniger richtig und wichtig, sondern eben anders. Das andere, der andere, die andere Art zu sprechen, ist keine Konkurrenz. Und nichts, was man jetzt glatt bügeln muss, sondern Vielfalt, die erst die Wahrheit von allen Seiten zeigen kann. Was für ein Glück, dass wir so verschiedene Beschreibungen haben, die aber im Kern den gleichen Jesus zeigen. Und er spricht. Er spricht von Geboten, die er seinen Jüngern gibt. Wovon spricht Jesus? Von Liebe, Frieden, Zusammenhalt, Einheit, von Gemeinschaft bewahren, wie Zweige am Rebstock mit ihm. Keine Kommandos, keine Regeln. Es geht nicht primär um Moral. Nein, es geht Jesus um eine Beziehung zwischen ihm, den anderen und den Menschen, die die anderen dann hören. Und das Ganze gipfelt mit einem Gebet. Das hat drei Teile. Den ersten haben Sie gerade gehört. Jesus spricht mit Gott über sich mit Blick auf die anderen. Danach, es wird sich wirklich lohnen, wenn Sie ganz in Ruhe mal morgen oder die Tage das 17. Kapitel vom Johannesevangelium komplett lesen. Das ist ein Gebet. Beim ersten Hören dachte ich auch, wiederholt er sich? Nein, nein. Ganz fein wird immer etwas ergänzt, verändert. Erst spricht Jesus für sich, dann für seine Jünger und ihre Einheit und dann für alle anderen, die in Kontakt mit dieser Botschaft kommen. Also zum Beispiel heute Abend uns hier. Wir sind gemeint, höchstpersönlich. Und dann allein sich mal auf der Zunge zergehen zu lassen, sich zu Herzen zu nehmen, dass Jesus für uns betet. Immer noch und immer wieder, ganz persönlich, du bist gemeint. Er betet darum, dass das, was sie im Grunde alles von ihm gehört haben und angenommen, dass das jetzt sie verändert. Die Welt, von der Jesus da spricht, ist nicht die böse Welt, sondern der Teil der Wirklichkeit, der es nicht hören will oder kann oder sogar ablehnt. Es geht nicht um einen Gegensatz geistlich-weltlich. Und die Vollendung, von der Jesus da spricht, bei Johannes, ist der Tod am Kreuz. Schaurig. Und die Auferstehung, noch unfassbar. Und in dieser Dramatik, wohlgemerkt, kurz danach gehen sie auf den Ölberg und dann wird er gefangen genommen. Dann ist Schluss mit Gebeten im kleinen Kreis.
Und in dieser Schnittstelle sind wir. Das ist ausgewählt, weil Jesus springt. Er spricht zu Gott von der Vergangenheit. Ich habe was erzählt. Sie haben es gehört. Ja, sie haben es tatsächlich angenommen. Fast hört man ihn staunen über sich selbst und die Bereitschaft der anderen. Und dann springt er in die Zukunft. Und dann gibt es andere, die werden das hören. Und zwar, damit die Welt geheiligt wird. Damit Gott einen Platz findet bei uns. In uns und um uns herum. Deswegen ist dieser Text A, B, C, alle Jahre wieder, zwischen Christi Himmelfahrt, Jesus nicht mehr so greifbar, aber wir haben diese Worte noch im Ohr, das Gebet, weil die Jünger sie uns aufschreiben. Und dann Pfingsten, der Heilige Geist. Der wurde vorher, Kapitel 16, angekündigt, der Beistand, der Geist, der alles erklären wird, hoffentlich. Der Geist, der die Kirche heute noch führt und sie gegründet hat. Die Kirche ist kein Verein, bei dem Menschen gesagt haben, wir machen das jetzt mal, sondern Gott hat seinen Geist gesandt, damit Menschen Jesus entdecken und andere dazu anstiften. Deswegen sind wir jetzt hier. Und in diesem Gebet springt Jesus in Gedanken und Worten hin und her. Vergangenheit, Gegenwart, seine damalige Gegenwart, jetzt bin ich hier. Und bitte dich, Gott, Vater, ja, worum? Um Einheit, um Verständnis. Und wie hieß das gerade? Dass sie erkennen, dass du der einzige wahre Gott bist und dass sie den erkennen, den du gesandt hast, Jesus Christus. Das traut Jesus uns zu. Lange bevor wir darüber nachdenken, wie soll ich denn als Christ dann leben und naja, wo geht mir das daneben und wo muss ich das vielleicht doch mal ändern oder verbessern? Das sind auch alles wichtige und richtige Fragen bei einem Katholikentag als Impuls für die, die gerade nicht in Würzburg sind, wie wir hier. Aber lange, lange bevor ich darüber nachdenke, über Reform an Haupt und Gliedern oder andere Arten zu beten und zu sprechen, geht es doch darum, worum Jesus betet. Für uns. Allein das wäre ein Evangelium, also Deutsch, eine gute Nachricht, eine frohe Botschaft für heute Abend, für morgen Sonntag und für unser ganzes Leben. Jesus sieht mich und betet für mich. Wie für alle anderen übrigens auch. Was bedeutet das? Tut sich da was in mir, wenn ich das höre? Und er hofft nicht nur, sondern sieht kommen, dass die Menschen Gott erkennen, finden, festhalten, nämlich in Liebe, dank des Heiligen Geistes. Und dann Jesus, der Vermittler ist, der das möglich macht. Jesus betet mit Blick auf seine Verherrlichung, die nur geht über den Abgrund. Nur aus der Katastrophe kann wirklich das bleibende Leben kommen. Und dann hat das Folgen für die, die ihn hören und die, die dann danach kommen. Deswegen haben wir auch eine Zukunft, auch wenn wir sie noch nicht kennen. Das ist keine Vertröstung, sondern unsere Hoffnung.

Lied 790 aus dem Eigenteil Bistum Münster. 790.

0: Mit Christus beten auch wir zum Vater für alle, die ihm übergeben und anvertraut sind.
1: Sende der Kirche den Geist der Einheit, damit alle Spaltungen und Trennungen überwunden werden. Gott, unser Vater, schenke allen, die wegen des Namens Christi beschimpft werden, deinen ermutigenden Geist. Gott, unser Vater, überwinde durch die Kraft des Heiligen Geistes die Macht des Bösen, die immer noch in der Welt wirkt. Gott, unser Vater, beende durch deinen Geist der Liebe alle Kriege, Hass und Feindschaft unter den Völkern. Gott, unser Vater, schenke allen, die hier im Gebet versammelt sind, durch deinen Heiligen Geist Kraft und Trost. Gott, unser Vater,
0: Gott, höre uns, höre dein Volk, das aus der Not der Erde voll Vertrauen zu dir ruft. Nimm es voll Erbarmen unter deinen Schutz. So bitten wir durch Christus, unseren Herrn. Die Kollekte ist für unsere Kirchengemeinde für die Kinder- und Jugendfreizeiten in diesem Sommer.

0: Nimm die Gebete, Gott, deiner Gläubigen an. Lass uns diese heilige Feier mit ganzer Hingabe begehen, damit wir das Leben und deine Herrlichkeit finden. Darum bitten wir durch Christus, unseren Herrn. Der Herr sei mit euch.
1: Und mit deinem Geist.
0: Erhebet die Herzen. Lasset uns danken dem Herrn, unserem Gott.
1: Das ist würdig und recht.
0: Wahrhaftig ist es würdig und recht, dir, heiliger, ewiger Gott, immer und überall zu danken, durch unseren Herrn Jesus Christus. Nach seiner Auferstehung ist er den Jüngern leibhaft erschienen. Vor ihren Augen wurde er zum Himmel erhoben, damit er uns Anteil gebe an seinem göttlichen Leben. Darum preisen wir dich in österlicher Freude und singen mit den Engeln und Heiligen das Lob deiner Herrlichkeit.
2: Lied 127. 1, 2, 7.

Heilig bist du, großer Gott, du, der Quell allen Heiles und aller Heiligkeit. Dich bitten wir, sende deinen Geist auf diese Gaben herab und heilige sie, damit sie uns werden Leib und Blut deines Sohnes, unseres Herrn Jesus Christus. Denn am Abend, an dem er ausgeliefert wurde und sich aus freiem Willen dem Leiden unterwarf, nahm er das Brot und sagte Dank, brach es, reichte es den Jüngern und sprach: Nehmet und esset alle davon, das ist mein Leib, der für euch hingegeben wird.

Dann nahm er nach dem Mahl den Kelch, dankte wiederum, reichte ihn den Jüngern und sprach: Nehmet und trinket alle daraus. Das ist der Kelch des neuen und ewigen Bundes, mein Blut, das für euch und für alle vergossen wird, zur Vergebung der Sünden. Tut dies zu meinem Gedächtnis.

0: Geheimnis des Glaubens.
1: So feiern wir, guter Gott, den Tod und die Auferstehung deines Sohnes und danken dir, dass du uns dazu gerufen hast. Wir bitten dich, lass uns eins werden durch den Heiligen Geist. Denk an deine Kirche auf der ganzen Erde. Vollende dein Volk in der Liebe, Papst Leo, Administrator Antonius und alle Dienerinnen und Diener der Kirche. Höre die Gebete für Lebende und Verstorbene, die jede und jeder hier zu dir trägt.

0: und alle Christen hier. Hilf uns in unserem Ringen um die Kirche der Gegenwart und Zukunft. Gedenke aller unserer verstorbenen Schwestern und Brüder, entschlafen in der Hoffnung, dass sie auferstehen. Nimm sie und alle, die in deiner Gnade aus dieser Welt geschieden sind, in dein Reich auf, wo sie dich schauen von Angesicht zu Angesicht. Erbarm dich über uns alle, dass uns ewiges Leben zuteil wird. Mit der seligen Jungfrau und Gottesmutter Maria, der Trösterin der Betrübten, dem heiligen Josef, deinen Aposteln, mit allen, die Gnade bei dir gefunden haben seit Beginn der Welt, dass wir dich mit ihnen loben und preisen durch deinen Sohn Jesus Christus. Durch ihn und mit ihm und in ihm ist dir, Gott allmächtiger Vater, in der Einheit des Heiligen Geistes, alle Herrlichkeit und Ehre, jetzt und in Ewigkeit.
1: Amen.
0: Wir haben den Geist empfangen, der uns zu Kindern Gottes macht, und so beten wir mit Jesu Worten. Vater, erlöse uns von allem Bösen, gib Frieden unseren Tagen, hilf uns mit deinem Erbarmen, bewahr uns vor aller Verwirrung und Sünde, damit wir mit Zuversicht das Kommen unseres Erlösers, Jesus Christus, erwarten.
1: Denn dein ist das Reich, Kraft und
0: in einer Gebetsschule der 70er Jahre hieß es, wenn du nicht weißt, für wen du beten sollst, schlag die Zeitung auf. Heute würden wir höchstens die Medien etwas anders nennen, scrolle weiter oder so. Aber wenn es um das Thema Frieden geht, in nah und fern, das Thema Einheit, Kirche, Ökumene, dann brauchen wir nicht mal die Zeitung aufschlagen. Wir sind hier und bitten. Herr Jesus Christus, schau nicht auf unsere Sünden, sieh den Glauben deiner Kirche und schenk ihr und der Welt, wie du das willst, Einheit und Frieden. Der Friede des Herrn sei allezeit mit euch.
1: Gebt einander ein Zeichen des Friedens und der Versöhnung.
2: Lied 139, 1, 3, 9.

Seht, Christus, das Lamm Gottes, es nimmt hinweg die Sünden der Welt. Und Jesus betete, dass sie den einen wahren Gott erkennen und den er gesandt hat, ihn selbst. Halleluja. Halleluja.

0: Lasset uns beten. Hör uns, Gott, unser Heil, schenk uns die feste Zuversicht, dass durch die Feier der heiligen Geheimnisse die ganze Kirche jene Vollendung erlangen wird, die Christus, ihr Haupt, in deiner Herrlichkeit schon besitzt, der mit dir und dem Heiligen Geist lebt in alle Ewigkeit.
1: Amen.
0: Der Herr sei mit euch.
1: Und mit deinem Geiste.
0: Gott, der Christus zu seiner Rechten erhöht und uns den Zugang zum Leben erschlossen hat, gewähre uns und allen die Fülle seines Segens.
1: Amen.
0: Vor den Augen seiner Jünger wurde Christus zum Himmel erhoben. Er sei uns gnädig, wenn er wiederkommt.
1: Amen.
0: Er thront in der Herrlichkeit des Vaters und bleibt dennoch inmitten seiner Kirche. Er

Lied 533, erste und dritte Strophe. 5, 3, 3, erste und dritte Strophe.

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Wir übertrugen die Heilige Messe aus der Basilika St. Marien in Kevela im Bistum Münster. Herzlichen Dank an den Zelebranten Pfarrer Heiner Innig und an den Organisten Elmar Lienen.

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Und nun die Vorschau auf das weitere Programm. Um 19:45 beten wir den glorreichen Rosenkranz. Wenn Sie ein Gesetz mitbeten möchten, dann rufen Sie an unter 089 517 008 008. Ich wiederhole, 089 517 008 008. Gerne können Sie auch ein Gebetsanliegen einbringen. Um 20.30 Uhr die Hörergrüße hier bei Radio Horeb. Zeit für Ihre Grüße und Ihre Musikwünsche. Um 21.40 Uhr beten wir die Komplett mit dem Subregens des Priesterseminars Erfurt, Pfarrer Egon Bierschenk. Soweit die Programmvorschau. 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

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Wir beten nun den glorreichen Rosenkranz. Wenn Sie mitbeten möchten, dann rufen Sie an unter 089 517 008 008. Ich wiederhole, 089 517 008 008. Gerne können Sie auch ein Gebetsanliegen einbringen.

0: Guten Abend, Frau Ernst.
1: Guten Abend.
0: Beginnen wir mit dem Rosenkranz. Im Namen des Vaters und des Sohnes und des Heiligen Geistes.
1: Amen.
0: Ich glaube an Gott, den Vater, den Allmächtigen, den Schöpfer des Himmels und der Erde und an Jesus Christus, seinen eingeborenen Sohn, unseren Herrn. Empfangen durch den Heiligen Geist, geboren von der Jungfrau Maria, gelitten unter Pontius Pilatus, gekreuzigt, gestorben und begraben. Hinabgestiegen in das Reich des Todes, am dritten Tage auferstanden von den Toten, aufgefahren in den Himmel, er sitzt zur Rechten Gottes des allmächtigen Vaters, von dort wird er kommen zu richten, die Liebenden und die Toten.
1: Ich glaube an den Heiligen Geist, die heilige katholische Kirche, Gemeinschaft der Heiligen, Vergebung der Sünden, Auferstehung der Toten und das ewige Leben. Amen.
0: Ehre sei dem Vater und dem Sohn und dem Heiligen Geist.
1: Wie im Anfang, so auch jetzt und alle Zeit und in Ewigkeit. Amen.
0: Vater unser im Himmel, geheiligt werde dein Name, dein Reich komme, dein Wille geschehe, wie im Himmel, so auf Erden.
1: Unser tägliches Brot gib uns heute und vergib uns unsere Schuld, wie auch wir vergeben unseren Schuldigern. Und führe uns nicht in Versuchung, sondern erlöse uns von dem Bösen. Amen.
0: Gegrüßet seist du, Maria, voll der Gnade. Der Herr ist mit dir. Du bist gebenedeit unter den Frauen, und gebenedeit ist die Frucht deines Leibes, Jesus, der in uns den Glauben vermehre.
1: Heilige Maria, Mutter Gottes, bitte für uns Sünder, jetzt und in der Stunde unseres Todes. Amen.
0: Gegrüßet seist du, Maria, voll der Gnade. Der Herr ist mit dir. Du bist gebenedeit unter den Frauen, und gebenedeit ist die Frucht deines Leibes, Jesus, der in uns die Hoffnung stärke.
1: Heilige Maria, Mutter Gottes, bitte für uns Sünder, jetzt und in der Stunde unseres Todes. Amen.
0: Gegrüßet seist du, Maria, voll der Gnade. Der Herr ist mit dir. Du bist gebenedeit unter den Frauen, und gebenedeit ist die Frucht deines Leibes, Jesus, der in uns die Liebe entzünde.
1: Heilige Maria, Mutter Gottes, bitte für uns Sünder, jetzt und in der Stunde unseres Todes. Amen.
0: Ehre sei dem Vater und dem Sohn und dem Heiligen Geist.
1: Wie im Anfang, so auch jetzt und alle Zeit und in Ewigkeit. Amen.
0: O mein Jesus, verzeih uns unsere Sünden. Bewahre uns vor dem Feuer der Hölle. Führe alle Seelen in den Himmel, besonders jene, die deiner Barmherzigkeit am meisten bedürfen. Amen. Wir betrachten nun im ersten Gesetz das glorreiche Geheimnis, Jesus, der von den Toten auferstanden ist. Frau Ernst, möchten Sie ein Gebetsanliegen einbringen?
1: Ja, ich hätte ein Gebet. Ich möchte beten für alle Schwerkranken und für meinen behinderten Sohn Walter. Vater unser im Himmel, geheiligt werde dein Name, dein Reich komme, dein Wille geschehe, wie im Himmel, so auf Erden.
0: Unser tägliches Brot gib uns heute und vergib uns unsere Schuld, wie auch wir vergeben unseren Schuldigern, und führe uns nicht in Versuchung, sondern erlöse uns von dem Bösen. Amen.
1: Gegrüßet seist du, Maria, voll der Gnade, der Herr ist mit dir. Du bist gebenedeit unter den Frauen, und gebenedeit ist die Frucht deines Leibes, Jesus, der von den Toten auferstanden ist.
0: Heilige Maria, Mutter Gottes, bitte für uns Sünder, jetzt und in der Stunde unseres Todes. Amen.
1: Gegrüßet seist du, Maria, voll der Gnade, der Herr ist mit dir. Du bist gebenedeit unter den Frauen, und gebenedeit ist die Frucht deines Leibes, Jesus, der von den Toten auferstanden ist.
0: Heilige Maria, Mutter Gottes, bitte für uns Sünder, jetzt und in der Stunde unseres Todes. Amen.
1: Gegrüßet seist du, Maria, voll der Gnade, der Herr ist mit dir. Du bist gebenedeit unter den Frauen, und gebenedeit ist die Frucht deines Leibes, Jesus, der von den Toten auferstanden ist.
0: Heilige Maria, Mutter Gottes, bitte für uns Sünder, jetzt und in der Stunde unseres Todes. Amen.
1: Gegrüßet seist du Maria, voller Gnade, der Herr ist mit dir. Du bist gebenedeit unter den Frauen, und gebenedeit ist die Frucht deines Leibes, Jesus, der von den Toten auferstanden ist.
0: Heilige Maria, Mutter Gottes, bitte für uns Sünder, jetzt und in der Stunde unseres Todes. Amen.
1: Gegrüßet seist du, Maria, voller Gnade, der Herr ist mit dir. Du bist gebenedeit unter den Frauen, und gebenedeit ist die Frucht deines Leibes, Jesus, der von den Toten auferstanden ist.
0: Heilige Maria, Mutter Gottes, bitte für uns Sünder, jetzt und in der Stunde unseres Todes. Amen.
1: Gegrüßet seist du, Maria, voller Gnade, der Herr ist mit dir. Du bist gebenedeit unter den Frauen, und gebenedeit ist die Frucht deines Leibes, Jesus, der von den Toten auferstanden ist.
0: Heilige Maria, Mutter Gottes, bitte für uns Sünder, jetzt und in der Stunde unseres Todes. Amen.
1: Gegrüßet seist du, Maria, voller Gnade, der Herr ist mit dir. Du bist gebenedeit unter den Frauen, und gebenedeit ist die Frucht deines Leibes, Jesus, der von den Toten auferstanden ist.
0: Heilige Maria, Mutter Gottes, bitte für uns Sünder, jetzt und in der Stunde unseres Todes. Amen.
1: Gegrüßet seist du, Maria, voller Gnade, der Herr ist mit dir. Du bist gebenedeit unter den Frauen, und gebenedeit ist die Frucht deines Leibes, Jesus, der von den Toten auferstanden ist.
0: Heilige Maria, Mutter Gottes, bitte für uns Sünder, jetzt und in der Stunde unseres Todes. Amen.
1: Gegrüßet seist du, Maria, voller Gnade, der Herr ist mit dir. Du bist gebenedeit unter den Frauen, und gebenedeit ist die Frucht deines Leibes, Jesus, der von den Toten auferstanden ist.
0: Heilige Maria, Mutter Gottes, bitte für uns Sünder, jetzt und in der Stunde unseres Todes. Amen.
1: Gegrüßet seist du, Maria, voller Gnade, der Herr ist mit dir. Du bist gebenedeit unter den Frauen, und gebenedeit ist die Frucht deines Leibes, Jesus, der von den Toten auferstanden ist.
0: Heilige Maria, Mutter Gottes, bitte für uns Sünder, jetzt und in der Stunde unseres Todes. Amen.
1: Ehre sei dem Vater und dem Sohne und dem Heiligen Geist.
0: Wie im Anfang, so auch jetzt und alle Zeit und in Ewigkeit. Amen.
1: O mein Jesus, verzeih uns unsere Sünden, bewahre uns vor dem Feuer der Hölle, führe alle Seelen in den Himmel, besonders jene, die deiner Barmherzigkeit am meisten bedürfen. Amen.
0: Vergelt's Gott, Frau Ernst.
1: Ich danke auch.
0: Wir beten nun das zweite Gesetz des glorreichen Rosenkranzes. Jesus, der in den Himmel aufgefahren ist. Guten Abend, mit wem spreche ich bitte?
2: Guten Abend, Gertrud Böhm aus Aschaffenburg. Ich möchte beten für Schwerkranke in der Familie und der ganzen Welt, dass ihnen geholfen wird und dass die Priester Kraft kriegen in ihrem Glauben. Vater unser im Himmel, geheiligt werde dein Name, dein Reich komme, dein Wille geschehe, wie im Himmel so auf Erden.
0: Unser tägliches Brot gib uns heute und vergib uns unsere Schuld, wie auch wir vergeben unseren Schuldigern, und führe uns nicht in Versuchung, sondern erlöse uns von dem Bösen. Amen.
2: Gegrüßet seist du, Maria, voller Gnade. Der Herr ist mit dir. Du bist gebenedeit unter Frauen, und gebenedeit ist die Frucht deines Leibes, Jesus, der in den Himmel aufgefahren ist.
0: Heilige Maria, Mutter Gottes, bitte für uns Sünder, jetzt und in der Stunde unseres Todes. Amen.
2: Gegrüßet seist du, Maria, voller Gnade. Der Herr ist mit dir. Du bist gebenedeit unter Frauen, und gebenedeit ist die Frucht deines Leibes, Jesus, der in den Himmel aufgefahren ist.
0: Heilige Maria, Mutter Gottes, bitte für uns Sünder, jetzt und in der Stunde unseres Todes. Amen.
2: Gegrüßet seist du, Maria, voller Gnade. Der Herr ist mit dir. Du bist gebenedeit unter Frauen, und gebenedeit ist die Frucht deines Leibes, Jesus, der in den Himmel aufgefahren ist.
0: Heilige Maria, Mutter Gottes, bitte für uns Sünder, jetzt und in der Stunde unseres Todes. Amen.
2: Gegrüßet seist du, Maria, voll der Gnade. Der Herr ist mit dir. Du bist gebenedeit unter den Frauen, und gebenedeit ist die Frucht deines Leibes, Jesus, der in den Himmel aufgefahren ist.
0: Heilige Maria, Mutter Gottes, bitte für uns Sünder, jetzt und in der Stunde unseres Todes. Amen.
2: Gegrüßet seist du, Maria, voll der Gnade. Der Herr ist mit dir. Du bist gebenedeit unter den Frauen, und gebenedeit ist die Frucht deines Leibes, Jesus, der in den Himmel aufgefahren ist.
0: Heilige Maria, Mutter Gottes, bitte für uns Sünder, jetzt und in der Stunde unseres Todes. Amen.
2: Gegrüßet seist du, Maria, voll der Gnade. Der Herr ist mit dir. Du bist gebenedeit unter den Frauen, und gebenedeit ist die Frucht deines Leibes, Jesus, der in den Himmel aufgefahren ist.
0: Heilige Maria, Mutter Gottes, bitte für uns Sünder, jetzt und in der Stunde unseres Todes. Amen.
2: Gegrüßet seist du, Maria, voll der Gnade. Der Herr ist mit dir. Du bist gebenedeit unter den Frauen, und gebenedeit ist die Frucht deines Leibes, Jesus, der in den Himmel aufgefahren ist.
0: Heilige Maria, Mutter Gottes, bitte für uns Sünder, jetzt und in der Stunde unseres Todes. Amen.
2: Gegrüßet seist du, Maria, voll der Gnade. Der Herr ist mit dir. Du bist gebenedeit unter den Frauen, und gebenedeit ist die Frucht deines Leibes, Jesus, der in den Himmel aufgefahren ist.
0: Heilige Maria, Mutter Gottes, bitte für uns Sünder, jetzt und in der Stunde unseres Todes. Amen.
2: Gegrüßet seist du, Maria, voll der Gnade. Der Herr ist mit dir. Du bist gebenedeit unter den Frauen, und gebenedeit ist die Frucht deines Leibes, Jesus, der in den Himmel aufgefahren ist.
0: Heilige Maria, Mutter Gottes, bitte für uns Sünder, jetzt und in der Stunde unseres Todes. Amen.
2: Gegrüßet seist du, Maria, voll der Gnade. Der Herr ist mit dir. Du bist gebenedeit unter den Frauen, und gebenedeit ist die Frucht deines Leibes, Jesus, der in den Himmel aufgefahren ist.
0: Heilige Maria, Mutter Gottes, bitte für uns Sünder, jetzt und in der Stunde unseres Todes. Amen.
2: Ehre sei dem Vater und dem Sohn und dem Heiligen Geist.
0: Wie im Anfang, so auch jetzt und alle Zeit und in Ewigkeit. Amen.
2: O mein Jesus, verzeih uns unsere Sünden, bewahre uns vor dem Feuer der Hölle, führe alle Seelen in den Himmel, besonders jene, die deine Barmherzigkeit am meisten bedürfen. Amen.
0: Herzlichen Dank, Frau Böhm.
2: Dankeschön.
0: Wir betrachten nun im dritten Gesetz das glorreiche Geheimnis Jesus, der uns den Heiligen Geist gesandt hat. Guten Abend, mit wem spreche ich bitte?
3: Johannes Schölze aus der Oberen Lausitz. Ich möchte beten für den weltweiten Frieden. Vater unser im Himmel, geheiligt werde dein Name. Dein Reich komme, dein Wille geschehe, wie im Himmel, so auf Erden.
0: Unser tägliches Brot gib uns heute und vergib uns unsere Schuld, wie auch wir vergeben unseren Schuldigern, und führe uns nicht in Versuchung, sondern erlöse uns von dem Bösen. Amen.
3: Gegrüßet seist du, Maria, voll der Gnade. Der Herr ist mit dir. Du bist gebenedeit unter den Frauen, und gebenedeit ist die Frucht deines Leibes, Jesus, der uns den Heiligen Geist gesandt hat.
0: Heilige Maria, Mutter Gottes, bitte für uns Sünder, jetzt und in der Stunde unseres Todes. Amen.
3: Gegrüßet seist du, Maria, voll der Gnade. Der Herr ist mit dir. Du bist gebenedeit unter den Frauen, und gebenedeit ist die Frucht deines Leibes, Jesus, der uns den Heiligen Geist gesandt hat.
0: Heilige Maria, Mutter Gottes, bitte für uns Sünder, jetzt und in der Stunde unseres Todes. Amen.
3: Gegrüßet seist du, Maria, voll der Gnade. Der Herr ist mit dir. Du bist gebenedeit unter den Frauen, und gebenedeit ist die Frucht deines Leibes, Jesus, der uns den Heiligen Geist gesandt hat.
0: Heilige Maria, Mutter Gottes, bitte für uns Sünder, jetzt und in der Stunde unseres Todes. Amen.
3: Gegrüßet seist du, Maria, voll der Gnade. Der Herr ist mit dir. Du bist gebenedeit unter den Frauen, und gebenedeit ist die Frucht deines Leibes, Jesus, der uns den Heiligen Geist gesandt hat.
0: Heilige Maria, Mutter Gottes, bitte für uns Sünder, jetzt und in der Stunde unseres Todes. Amen.
3: Gegrüßet seist du, Maria, voll der Gnade. Der Herr ist mit dir. Du bist gebenedeit unter den Frauen, und gebenedeit ist die Frucht deines Leibes, Jesus, der uns den Heiligen Geist gesandt hat.
0: Heilige Maria, Mutter Gottes, bitte für uns Sünder, jetzt und in der Stunde unseres Todes. Amen.
3: Gegrüßet seist du, Maria, voll der Gnade. Der Herr ist mit dir. Du bist gebenedeit unter den Frauen. Und gebenedeit ist die Frucht deines Leibes, Jesus, der uns den Heiligen Geist gesandt hat.
0: Heilige Maria, Mutter Gottes, bitte für uns Sünder, jetzt und in der Stunde unseres Todes. Amen.
3: Gegrüßet seist du, Maria, voll der Gnade. Der Herr ist mit dir. Du bist gebenedeit unter den Frauen. Und gebenedeit ist die Frucht deines Leibes, Jesus, der uns den Heiligen Geist gesandt hat.
0: Heilige Maria, Mutter Gottes, bitte für uns Sünder, jetzt und in der Stunde unseres Todes. Amen.
3: Gegrüßet seist du, Maria, voll der Gnade. Der Herr ist mit dir. Du bist gebenedeit unter den Frauen. Und gebenedeit ist die Frucht deines Leibes, Jesus, der uns den Heiligen Geist gesandt hat.
0: Heilige Maria, Mutter Gottes, bitte für uns Sünder, jetzt und in der Stunde unseres Todes. Amen.
3: Gegrüßet seist du, Maria, voll der Gnade. Der Herr ist mit dir. Du bist gebenedeit unter den Frauen. Und gebenedeit ist die Frucht deines Leibes, Jesus, der uns den Heiligen Geist gesandt hat.
0: Heilige Maria, Mutter Gottes, bitte für uns Sünder, jetzt und in der Stunde unseres Todes. Amen.
3: Gegrüßet seist du, Maria, voll der Gnade. Der Herr ist mit dir. Du bist gebenedeit unter den Frauen. Und gebenedeit ist die Frucht deines Leibes, Jesus, der uns den Heiligen Geist gesandt hat.
0: Heilige Maria, Mutter Gottes, bitte für uns Sünder, jetzt und in der Stunde unseres Todes. Amen.
3: Ehre sei dem Vater und dem Sohne und dem Heiligen Geist.
0: Wie im Anfang, so auch jetzt und alle Zeit und in Ewigkeit. Amen.
3: O mein Jesus, verzeih uns unsere Sünden, bewahre uns vor dem Feuer der Hölle, führe alle Seelen in den Himmel, besonders jene, die deiner Barmherzigkeit am meisten bedürfen. Amen. Vergelt's Gott.
0: Vergelt's Gott, Herr Scholze. Wir beten den glorreichen Rosenkranz hier bei Radio Horeb. Wenn Sie mitbeten möchten, dann rufen Sie an unter 089 517 008 008. Wir betrachten nun das vierte Geheimnis im glorreichen Rosenkranz. Jesus, der dich, o Jungfrau, in den Himmel aufgenommen hat. Guten Abend, mit wem bin ich verbunden?
4: Guten Abend, Frau Burger, bitte. Ich möchte beten für die Anliegen, die mir zugetragen wurden, ganz besonders für eine schwangere Frau. Vater unser im Himmel, geheiligt werde dein Name, dein Reich komme, dein Wille geschehe, wie im Himmel, so auf Erden.
0: Unser tägliches Brot gib uns heute und vergib uns unsere Schuld, wie auch wir vergeben unseren Schuldigern. Und führe uns nicht in Versuchung, sondern erlöse uns von dem Bösen. Amen.
4: Gegrüßet seist du, Maria, voll der Gnade. Der Herr ist mit dir. Du bist gebenedeit unter den Frauen. Und gebenedeit ist die Frucht deines Leibes, Jesus, der dich, o Jungfrau, in den Himmel aufgenommen hat.
0: Heilige Maria, Mutter Gottes, bitte für uns Sünder, jetzt und in der Stunde unseres Todes. Amen.
4: Gegrüßet seist du, Maria, voll der Gnade. Der Herr ist mit dir. Du bist gebenedeit unter den Frauen. Und gebenedeit ist die Frucht deines Leibes, Jesus, der dich, o Jungfrau, in den Himmel aufgenommen hat.
0: Heilige Maria, Mutter Gottes, bitte für uns Sünder, jetzt und in der Stunde unseres Todes. Amen.
4: Gegrüßet seist du, Maria, voll der Gnade. Der Herr ist mit dir. Du bist gebenedeit unter den Frauen. Und gebenedeit ist die Frucht deines Leibes, Jesus, der dich, o Jungfrau, in den Himmel aufgenommen hat.
0: Heilige Maria, Mutter Gottes, bitte für uns Sünder, jetzt und in der Stunde unseres Todes. Amen.
4: Gegrüßet seist du, Maria, voll der Gnade. Der Herr ist mit dir. Du bist gebenedeit unter den Frauen. Und gebenedeit ist die Frucht deines Leibes, Jesus, der dich, o Jungfrau, in den Himmel aufgenommen hat.
0: Heilige Maria, Mutter Gottes, bitte für uns Sünder, jetzt und in der Stunde unseres Todes. Amen.
4: Gegrüßet seist du, Maria, voll der Gnade, der Herr ist mit dir. Du bist gebenedeit unter den Frauen, und gebenedeit ist die Frucht deines Leibes, Jesus, der dich, o Jungfrau, in den Himmel aufgenommen hat.
0: Heilige Maria, Mutter Gottes, bitte für uns Sünder, jetzt und in der Stunde unseres Todes. Amen.
4: Gegrüßet seist du, Maria, voll der Gnade, der Herr ist mit dir. Du bist gebenedeit unter den Frauen, und gebenedeit ist die Frucht deines Leibes, Jesus, der dich, o Jungfrau, in den Himmel aufgenommen hat.
0: Heilige Maria.

0: des Leibes Jesus, der dich, o Jungfrau, in den Himmel aufgenommen hat.
1: Heilige Maria, Mutter Gottes, bitte für uns Sünder, jetzt und in der Stunde unseres Todes. Amen.
0: Gegrüßet seist du, Maria, voll der Gnade, der Herr ist mit dir. Du bist gebenedeit unter den Frauen und gebenedeit ist die Frucht deines Leibes, Jesus, der dich, o Jungfrau, in den Himmel aufgenommen hat.
1: Heilige Maria, Mutter Gottes, bitte für uns Sünder, jetzt und in der Stunde unseres Todes. Amen.
0: Gegrüßet seist du, Maria, voll der Gnade, der Herr ist mit dir. Du bist gebenedeit unter den Frauen und gebenedeit ist die Frucht deines Leibes, Jesus, der dich, o Jungfrau, in den Himmel aufgenommen hat.
1: Heilige Maria, Mutter Gottes, bitte für uns Sünder, jetzt und in der Stunde unseres Todes. Amen.
0: Ehre sei dem Vater und dem Sohn und dem Heiligen Geist.
1: Wie im Anfang, so auch jetzt und alle Zeit und in Ewigkeit. Amen.
0: O mein Jesus, verzeih uns unsere Sünden, bewahre uns vor dem Feuer der Hölle, führe alle Seelen in den Himmel, besonders jene, die deiner Barmherzigkeit am meisten bedürfen. Amen.
1: Herzlichen Dank, Frau Witte.
0: Gerne.
1: Wir betrachten nun das fünfte Geheimnis im glorreichen Rosenkranz. Jesus, der dich, o Jungfrau, im Himmel gekrönt hat. Guten Abend, mit wem bin ich verbunden?
2: Guten Abend, Mathilde Heller, Rockenberg. Ich möchte beten für den Weltfrieden im Allgemeinen und ganz besonders für den Frieden in der Ukraine. Vater unser im Himmel, Vater unser im Himmel, geheiligt werde dein Name, dein Reich komme, dein Wille geschehe wie im Himmel, so auf Erden.
1: Unser tägliches Brot gib uns heute und vergib uns unsere Schuld, wie auch wir vergeben unseren Schuldigern. Und führe uns nicht in Versuchung, sondern erlöse uns von dem Bösen. Amen.
2: Gegrüßet seist du, Maria, voll der Gnade. Der Herr ist mit dir. Du bist gebenedeit unter den Frauen und gebenedeit ist die Frucht deines Leibes, Jesus, der dich, o Jungfrau, im Himmel gekrönt hat.
1: Heilige Maria, Mutter Gottes, bitte für uns Sünder, jetzt und in der Stunde unseres Todes. Amen.
2: Gegrüßet seist du, Maria, voll der Gnade, der Herr ist mit dir. Du bist gebenedeit unter den Frauen und gebenedeit ist die Frucht deines Leibes, Jesus, der dich, o Jungfrau, im Himmel gekrönt hat.
1: Heilige Maria, Mutter Gottes, bitte für uns Sünder, jetzt und in der Stunde unseres Todes. Amen.
2: Gegrüßet seist du, Maria, voll der Gnade, der Herr ist mit dir. Du bist gebenedeit unter den Frauen und gebenedeit ist die Frucht deines Leibes, Jesus, der dich, o Jungfrau, im Himmel gekrönt hat.
1: Heilige Maria, Mutter Gottes, bitte für uns Sünder, jetzt und in der Stunde unseres Todes. Amen.
2: Gegrüßet seist du, Maria, voll der Gnade, der Herr ist mit dir. Du bist gebenedeit unter den Frauen und gebenedeit ist die Frucht deines Leibes, Jesus, der dich, o Jungfrau, im Himmel gekrönt hat.
1: Heilige Maria, Mutter Gottes, bitte für uns Sünder, jetzt und in der Stunde unseres Todes. Amen.
2: Gegrüßet seist du, Maria, voll der Gnade, der Herr ist mit dir. Du bist gebenedeit unter den Frauen und gebenedeit ist die Frucht deines Leibes, Jesus, der dich, o Jungfrau, im Himmel gekrönt hat.
1: Heilige Maria, Mutter Gottes, bitte für uns Sünder, jetzt und in der Stunde unseres Todes. Amen.
2: Gegrüßet seist du, Maria, voll der Gnade. Der Herr ist mit dir. Du bist gebenedeit unter den Frauen und gebenedeit ist die Frucht deines Leibes, Jesus, der dich, o Jungfrau, im Himmel gekrönt hat.
1: Heilige Maria, Mutter Gottes, bitte für uns Sünder, jetzt und in der Stunde unseres Todes. Amen.
2: Gegrüßet seist du, Maria, voll der Gnade, der Herr ist mit dir. Du bist gebenedeit unter den Frauen und gebenedeit ist die Frucht deines Leibes, Jesus, der dich, o Jungfrau, im Himmel gekrönt hat.
1: Heilige Maria, Mutter Gottes, bitte für uns Sünder, jetzt und in der Stunde unseres Todes. Amen.
2: Gegrüßet seist du, Maria, voll der Gnade, der Herr ist mit dir. Du bist gebenedeit unter den Frauen und gebenedeit ist die Frucht deines Leibes, Jesus, der dich, o Jungfrau, im Himmel gekrönt hat.
1: Heilige Maria, Mutter Gottes, bitte für uns Sünder, jetzt und in der Stunde.

0: unseres Todes. Amen.
1: Gegrüßet seist du, Maria, voll der Gnade, der Herr ist mit dir. Du bist gebenedeit unter den Frauen, und gebenedeit ist die Frucht deines Leibes, Jesus, der dich, o Jungfrau, im Himmel gekrönt hat.
0: Heilige Maria, Mutter Gottes, bitte für uns Sünder, jetzt und in der Stunde unseres Todes. Amen.
1: Gegrüßet seist du, Maria, voll der Gnade, der Herr ist mit dir. Du bist gebenedeit unter den Frauen, und gebenedeit ist die Frucht deines Leibes, Jesus, der dich, o Jungfrau, im Himmel gekrönt hat.
0: Heilige Maria, Mutter Gottes, bitte für uns Sünder, jetzt und in der Stunde unseres Todes. Amen.
1: Ehre sei dem Vater und dem Sohn und dem Heiligen Geist.
0: Wie im Anfang, so auch jetzt und alle Zeit und in Ewigkeit. Amen.
1: O mein Jesus, verzeih uns unsere Sünden, bewahre uns vor dem Feuer der Hölle, führe alle Seelen in den Himmel, besonders jene, die deiner Barmherzigkeit am meisten bedürfen. Amen.
0: Wir beten in der Meinung des Heiligen Vaters für eine Ernährung für alle. Wir beten, dass sich alle, von den großen Erzeugern bis zu den kleinen Verbrauchern, dafür einsetzen, die Vergeudung von Lebensmitteln zu vermeiden und dass jede Person Zugang zu einer qualitätsvollen Nahrung hat. Vater unser im Himmel, geheiligt werde dein Name, dein Reich komme, dein Wille geschehe, wie im Himmel, so auf Erden.
1: Unser tägliches Brot gib uns heute und vergib uns unsere Schuld, wie auch wir vergeben unseren Schuldigern. Und führe uns nicht in Versuchung, sondern erlöse uns von dem Bösen.
0: Gegrüßet seist du, Maria, voll der Gnade. Der Herr ist mit dir. Du bist gebenedeit unter den Frauen, und gebenedeit ist die Frucht deines Leibes, Jesus.
1: Heilige Maria, Mutter Gottes, bitte für uns Sünder, jetzt und in der Stunde unseres Todes. Amen.
0: Ehre sei dem Vater und dem Sohn und dem Heiligen Geist.
1: Wie im Anfang, so auch jetzt und alle Zeit und in Ewigkeit. Amen.
0: Maria, Königin des Friedens,
1: bitte für uns.
0: Maria mit dem Kindelieb,
1: uns allen deinen Segen gib. Amen. Amen.
0: Herzlichen Dank, Frau Heller.
1: Sehr gern.
0: Wir beteten den glorreichen Rosenkranz hier bei Radio Horeb. 19.14 Uhr. Entschuldigung, 20.14 Uhr. Herzlichen Dank an alle Mitbeterinnen und Mitbeter hier in der Sendung und an den Empfangsgeräten.

0: Herzlich willkommen zu den Hörergrüßen am heutigen Abend. Schön, dass Sie mit dabei sind. Die nächste knappe Stunde gehört Ihnen für Ihre Grüße und Ihre Musikwünsche. Rufen Sie an bei uns die Telefonnummer, die 089 517 008 008. Ich wiederhole, die 089 517 008 008. Ich freue mich auf Ihre Grüße und auf Ihre Musik. Doch zunächst das Lied der Woche mit dem Titel »Jesus weiß, wie's uns geht«, gesungen von der Band Die Tiger. Aber vorher noch eine kurze Vorstellung des Liedes von unserem Musikredakteur David Rühl.
1: Die Osterzeit neigt sich dem Ende zu. In dieser Woche das Fest Christi Himmelfahrt, das uns schon einstimmt auf das nahende Pfingstfest. Einmal mehr feiern wir Jesu österlichen Sieg über den Tod. Und zwar mit dem Lied der Woche bei Radio Horeb. Jesus hat für uns auf dieser Erde gelitten. Er weiß, wie es uns geht, kann mitfühlen mit unserem Schmerz und unseren Sorgen. Jesus nimmt uns die Furcht und schenkt uns Freude. Und das wird jetzt auch musikalisch spürbar. Hier ist die Band Die Tiger mit dem Song »Jesus weiß, wie es uns geht«.

0: Die Hörergrüße hier bei Radio Horeb. Jetzt ist Zeit für Ihre Grüße und Ihre Musikwünsche. Als erste Hörerin begrüße ich Frau Dobler aus Illerstein. Grüß Gott, Frau Dobler.
1: Grüß Gott. Ich grüße die Schwester Rosi aus Riedenburg mit ihren Mitschwestern, am Pfarrer Mali in Riedenburg und alle, die zuhören.
0: Gut. Und Sie haben sich ja gewünscht, Herz für uns von Andreas Schätzle. Und genau das spielen wir jetzt. Dann vielen Dank für Ihren Anruf und, Danke. Und jetzt kommt Ihr Lied.
1: Dankeschön, Wiederhören.

0: Die Hörer grüße ich hier bei Radio Horeb. Jetzt ist die Zeit für ihre Grüße und Ihre Musikwünsche. Als nächste Hörerin hat uns erreicht Frau Renate Klump aus auf dem Seniorenheim St. Josef in Speichingen.
1: Guten Abend.
0: Guten Abend. Guten Abend, Frau Klump.
1: Ja.
0: Möchten Sie Grüße weitergeben?
1: Ja, an die Familien Schnee in Denkingen, Familie Sepp in Speichingen, Frau Lisa Brockhammer in Schramberg. Dann ist diese Sendung hören.
0: Gut, sehr schön. Sie haben sich das Lied gewünscht von Oswald Sattler, Maria, bitt für uns.
1: Ja.
0: Und das wollen wir jetzt spielen für Sie. Vielen Dank für den Anruf, Frau Klemp. Auf Wiederhören. Danke sehr.

0: Die Hörergrüße hier bei Radio Horeb. Zeit für Ihre Grüße und Ihre Musikwünsche. Jetzt hat uns erreicht Frau Mathilde Heller aus Rockenberg. Guten Abend, Frau.
1: Ja, guten Heller. Abend. Ich möchte heute Abend Herrn Pfarrer Christoph Hinke ganz herzlich grüßen, die Leni Kupfers, die Rosel Kämmerer, meine Schwägerin Seka, meine Freundin Marie-Therese, und dann möchte ich alle alten, kranken, einsamen und behinderten Menschen grüßen, ganz besonders meine blinden Freunde, überall weit und breit. Und ich möchte Ihnen sagen, dass Sie, wenn Sie den Weg mit Jesus gehen, Ihren dunklen Weg, immer Kraft haben, genug Kraft haben dazu. Und ich wünsche mir das Lied, Herr, ich komme zu dir.
0: Ja, genau. Und das, diesen Liedwunsch, den erfüllen wir Ihnen natürlich auch jetzt. Dann vielen Dank für Ihre schönen Worte von Jesus und vielen Dank für den Anruf.
1: Ja, sehr gerne.
0: Gut.

0: Die Hörergrüße hier bei Radio Horeb. Zeit für Ihre Grüße und Ihre Musikwünsche. Als nächste Hörerin begrüße ich Frau Graffe aus Bingen am Rhein. Grüß Gott, Frau Graffe.
1: Ja, grüß Gott an alle Hörerinnen und Hörer von Radio Horeb. Ja, und ich glaube, ich wollte vorneweg schicken, wir könnten 3 Feste jetzt gemeinsam feiern. Das ist, wir haben noch Mai, unsere liebe Mutter Gottes verehren. Wir haben aber auch Himmelfahrt vor 2-3 Tagen gehabt. Und der Heilige Geist, den wollen wir auch herabflehen. Also wollen wir 3 Sachen zusammen feiern, so ungefähr. Und da grüße ich. Und zwar die Hildegard Werum und die Helene Stumm und ihre Schwester und den Stefan von unserer Gebetsgruppe und der Pfarrer Martin Ebay. Na, und jetzt habe ich mir dann meinen Faden verloren. Ja, und alle, die mich kennen, will ich mal sagen. Unsere Gebetsgruppe.
0: Ja, die werden sich bestimmt.
1: Die Schwester Radegunde, die will ich auch noch grüßen. Und so, und da freue ich mich auf dieses Mutter Gottes Lied. Herzlichen Dank.
0: Genau, die werden sich bestimmt alle freuen über ihre Grüße. Und wir spielen für Sie jetzt vom Berliner Händelchor die Radiosymphonie. Vielen Dank, Frau Graffe.
1: Ja, ich danke Ihnen auch herzlich und gesegneter Sonntag.

0: Als nächste Hörerin hat uns erreicht Frau Artikus aus Kiel. Guten Abend, Frau Artikus.
1: Hallo, ich begrüße Sie. Mit wem spreche ich?
0: Hier am Mikrofon ist Josef Hitzenberger aus dem Studio München.
1: Ah, ich begrüße Sie. Also meine Grüße gehen weit. Mein erster Gruß geht nach Ohio zu meiner Freundin von Nagel. Von Nagel, bin ich so ein Dear I love you too. Da begrüße ich Sie, Frau Jensen, Frau Schiele, Herrn Brause aus Ruhr, Herrn Brause, Frau Müller aus der Müllerstadt. Frau Müller, ich bitte dich für Gabriel. Da begrüße Frau Werum, Frau Wunderle, Herrn Dobbert, Herr Josef Stiefenlöhr aus Österreich, Herr Geiger wird seinen Blindenhund. Ich begrüße alle Blinden und alle Gefangenen. Vielen Dank.
0: Vielen Dank, Frau Artikus. Wir spielen jetzt Ihren Musikwunsch von Jo Jasper, Have a Coffee with Jesus. Vielen Dank, Frau Artikus.
1: Vielen Dank Ihnen auch für alle Grüße. Ja, danke.

0: Die Hörergrüße hier bei Radio Horeb. Die Telefonnummer für Ihre Musikwünsche und Ihre Grüße, das wäre die 089 517 008 008. Als nächste Hörerin hat uns erreicht Frau Neumann aus Bamberg. Guten Abend, Frau Neumann.
1: Guten Abend. Wir waren gerade heute dort mit Dom Bamberg, Bruderschaft in Elbangen, haben den Pater Andreas Dorbert, das war ein Jörgstamer Komponist, haben wir das Grab besucht. Es hat gerannt, wie wir am Grab waren, aber sonst den ganzen Dorf nicht. Und da möchte ich, wir waren auf dem Schönberg und da möchte ich die zwei Pater, der eine, wo den Andacht gehalten hat und der andere, wo den Gottesdienst gehalten hat, die wollte ich extra grüßen. Und den Vater König, den habe ich nicht gesehen. Der ist also später kommt der Kummer und dann sind wir schon weggegangen. Und es war sehr schön. Und da möchte ich alle grüßen, die wo dabei waren und wo nie gegrüßt wird. Und besonders auch den Herrn Käbelein, der im Bus eingestiegen ist und Werbung von Horrorradio gemacht.
0: Ja, vielen Dank für Ihre Grüße. Und Sie haben sich gewünscht, komm herab, oh Heil. Genau, von der Immanuel-Lobpreiswerkstatt. Und das spielen wir jetzt.
1: Vergelt's Gott.
0: Okay, vergelt's, sing's gut, Frau
1: Neumann.
0: Frau Neumann.
1: Ade.
0: Ade.

0: Die höre Grüße hier bei Radio Horeb. Zeit für Ihre Grüße und Ihre Musikwünsche. Als nächste Hörerin darf ich begrüßen Frau Lerch aus Düsseldorf. Guten Abend, Frau Lerch.
1: Guten Abend. Ich möchte gerne unsere Geschwister aus der charismatischen Gebetsgruppe und aus dem Dritten Orden der Franziskaner grüßen. Die Christel Bischofsberger ist gestern 90 Jahre geworden, die besonders, und dann die Anne Löwehüsen. Dann habe ich noch die Gunhild Gattermann, Paul und Esther Polito, Marianne Keller, Laurentia Tann, Franz Vollmatt. Ja, mit dem Lied Güte von Gott soll unsere Dankbarkeit ausdrücken, dass der Herr uns immer auf dem Lebensweg begleitet in Freude und Leid.
0: Ja, danke schön, Frau Lerch. Und dieses Lied werden wir jetzt gleich spielen. Vielen Dank.
1: Schön. Wiederhören.
0: Wiederhören.

0: Die Hörergrüße hier bei Radio Horeb. Zeit für Ihre Grüße und Ihre Musikwünsche. Als nächster Hörer hat uns erreicht Herr Hamacher aus Leverkusen. Guten Abend, Herr Hamacher.
1: Guten Abend. Ich möchte gerne das Lied von Andreas Schätzle, Deine Liebe, dein Erbarmen, als abendlichen Gruß und Zuspruch zum Geburtstag für Roswitha gespielt haben und wünsche ihr auf diesem Weg alles Gute und Gottes spürbaren Segen und Beistand auf allen ihren Wegen.
0: Ja, vielen Dank, Herr Hamacher. Dieses Lied spielen wir gerne und noch einen schönen Abend.
1: Und Ihnen einen gesegneten Sonntag.
0: Danke gleichfalls.
1: Danke.

0: Die Hörergrüße hier bei Radio Horeb. Als nächster Hörer hat uns erreicht Herr Schischka aus Frankfurt am Main. Guten Abend.
1: Guten Abend. Ja, ich habe den Musikwunsch, den Laudato Si von Franziskus, den Sonnengesang. Und ich möchte die Frau Krebs grüßen in Frankfurt-Schwanheim.
0: Ja, vielen Dank und Ihr Lied spielen wir gerne.
1: Gut und Ihnen noch einen schönen Sonntag.
0: Ihnen auch. Vielen Dank, Herr Schischka.
1: Dankeschön.

0: Die Hörergrüße hier bei Radio Horeb. Ich darf als nächste Hörerin darf ich begrüßen Frau Roth aus Altshausen. Guten Abend, Frau Roth.
1: Guten Abend. Vielen Dank, dass ich durchgekommen bin.
0: Ja, gerne. Gerne. Möchten Sie jemanden grüßen?
1: Ja, das ist die Waltraud Bastuk von Leischwangen und das Ehepaar Davis. Dann als Hausende Pfarrer Christoph Meyer und die Müller und die Renate Dres und in Eichstätten, die wird wohl nicht hören, die hat da Knoll, die ist im Krankenhaus und dann in Bergertreude die Hospita Hacke und das Ehepaar Maria und Rudolf Favor und alle, die mich kennen mögen.
0: Ja, danke schön, Frau Roth. Und wir spielen für Sie das Lied Komm herab, o Heiliger Geist.
1: Ja, genau.
0: Okay, einen schönen Abend noch Ihnen.
1: Morgen ein gesegneter Sonntag.
0: Danke.
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0: Die Hörergrüße beschließt heute Frau Gret aus Würzburg. Grüß Gott, Frau Gret.
1: Ja, guten Abend. Ich hätte gerne das Lied Ave Maria Zart vom Pfarrer Andreas Schätzle und grüßen möchte ich gerne die Schwester Tilma in der Seniorenresidenz in Kist und in Würzburg, die Maria Hitze und die Ursula Müller.
0: Ja, vielen Dank, Frau Gret. Den Liedwunsch Ave Maria Zart von Sandisch Manuel und Andreas Schätzle spielen wir gerne.
1: Ja, danke und ich wünsche Ihnen einen schönen Sonntagmorgen.
0: Das wünsche ich Ihnen auch. Vielen Dank.

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Das waren die Hörergrüße hier bei Radio Horeb. Schön, dass Sie mit dabei waren.

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0: O Gott, komm mir zu Hilfe.
1: Herr, eile mir zu helfen.
0: Ehre sei dem Vater und dem Sohn und dem Heiligen Geist.
1: Wie im Anfang, so auch jetzt und alle Zeit und in Ewigkeit. Amen. Halleluja.
0: Wir wollen auf den vergangenen Tag zurückschauen, auf alles, was wir erlebt haben und diesen ganzen Tag mit all seinen unterschiedlichen Facetten in Gottes Hände zurücklegen. Ich bekenne Gott, dem Allmächtigen und allen Brüdern und Schwestern, dass ich Gutes unterlassen und Böses getan habe. Ich habe gesündigt in Gedanken, Worten und Werken, durch meine Schuld, durch meine Schuld, durch meine große Schuld. Darum bitte ich die selige Jungfrau Maria, alle Engel und Heiligen und euch, Brüder und Schwestern, für mich zu beten bei Gott, unserem Herrn. Der allmächtige Gott, erbarme sich unser, er lasse uns die Sünden nach und führe uns zum ewigen Leben.
1: Amen.
0: Christus, göttlicher Herr, dich liebt, wer nur Kraft hat zu lieben, unbewusst, wer dich nicht kennt, sehnsuchtsvoll, wer um dich weiß.
1: Christus, du bist meine Hoffnung, mein Friede, mein Glück, all mein Leben. Christus, dir neigt sich mein Geist, Christus, dich bete ich an.
0: Christus, an dir halte ich fest, mit der ganzen Kraft meiner Seele. Dich, Herr, lieb ich allein, suche dich, folge dir nach.
1: Amen.
0: Halleluja, Halleluja, Halleluja.
1: Halleluja, Halleluja, Halleluja.
0: Wenn ich rufe, erhöre mich. Gott, du mein Retter.
1: Du hast mir Raum geschaffen, als mir Angst war. Sei mir gnädig und hör auf mein Flehen.
0: Ihr Mächtigen, wie lange noch schmäht ihr meine Ehre? Warum liebt ihr den Schein und sinnt auf Lügen?
1: Erkennt doch, wunderbar handelt der Herr an den Frommen. Der Herr erhört mich, wenn ich zu ihm rufe.
0: Ereifert ihr euch, so sündigt nicht. Bedenkt es auf eurem Lager und werdet stille.
1: Bringt rechte Opfer dar und vertraut auf den Herrn.
0: Viele sagen, wer lässt uns Gutes erleben? Herr, lass dein Angesicht über uns leuchten.
1: Du legst mir größere Freude ins Herz, als andere haben bei Korn und Wein in Fülle.
0: In Frieden lege ich mich nieder und schlafe ein. Denn du allein, Herr, lässt mich sorglos ruhen.
1: Ehre sei dem Vater und dem Sohn und dem Heiligen Geist.
0: Wie im Anfang, so auch jetzt und alle Zeit und in Ewigkeit. Amen. Wohlan, nun preiset den Herrn, all ihr Knechte des Herrn,
1: die ihr steht im Hause des Herrn zu nächtlicher Stunde.
0: Erhebt eure Hände zum Heiligtum und preiset den Herrn.
1: Es segne dich der Herr vom Zion her, der Herr, der Himmel und Erde gemacht hat.
0: Ehre sei dem Vater und dem Sohn und dem Heiligen Geist.
1: Wie im Anfang, so auch jetzt und alle Zeit und in Ewigkeit. Amen.
0: Halleluja, Halleluja, Halleluja.
1: Lesung aus dem Buch Deuteronomium. Höre Israel, Jahwe unser Gott, Jahwe ist einzig. Darum sollst du den Herrn deinen Gott lieben mit ganzem Herzen, mit ganzer Seele und mit ganzer Kraft. Diese Worte, auf die ich dich heute verpflichte, sollen auf deinem Herzen geschrieben stehen. Du sollst sie deinen Söhnen wiederholen. Du sollst von ihnen reden, wenn du zu Hause sitzt und wenn du auf der Straße gehst, wenn du dich schlafen legst und wenn du aufstehst.
0: Herr, auf dich vertraue ich, in deine Hände lege ich mein Leben. Halleluja, Halleluja.
1: Herr, auf dich vertraue ich, in deine Hände lege ich mein Leben. Halleluja, Halleluja.
0: Lass leuchten über deinem Knecht dein Antlitz, hilf mir in deiner Güte.
1: Halleluja, Halleluja.
0: Ehre sei dem Vater und dem Sohn und dem Heiligen Geist.
1: Herr, auf dich vertraue ich, in deine Hände lege ich mein Leben. Halleluja, Halleluja.
0: Sei unser Heil, o Herr, wenn wir wachen, und unser Schutz, wenn wir schlafen, damit wir wachen mit Christus und ruhen in seinem Frieden. Halleluja.
1: Sei unser Heil, o Herr, wenn wir wachen, und unser Schutz, wenn wir schlafen, damit wir wachen mit Christus und ruhen in seinem Frieden. Halleluja.
0: Nun lässt du, Herr, deinen Knecht, wie du gesagt hast, in Frieden scheiden.
1: Denn meine Augen haben das Heil gesehen, das du vor allen Völkern bereitet hast.
0: Ein Licht, das die Heiden erleuchtet, und Herrlichkeit für dein Volk Israel.
1: Ehre sei dem Vater und dem Sohn und dem Heiligen Geist.
0: Wie im Anfang, so auch jetzt und alle Zeit und in Ewigkeit. Amen. Sei unser Heil, o Herr, wenn wir wachen, und unser Schutz, wenn wir schlafen, damit wir wachen mit Christus und ruhen in seinem Frieden. Halleluja. Lasset uns beten. Herr, bleibe bei uns in dieser Nacht, und wenn wir uns am Morgen erheben, dann lass uns in Freude der Auferstehung deines Sohnes gedenken, der mit dir lebt und herrscht in alle Ewigkeit.
1: Amen.
0: Eine ruhige Nacht und ein gutes Ende gewähre uns der allmächtige Herr.
1: Amen.
0: O Himmelskönigin, frohlocke, Halleluja, denn er, den du zu tragen würdig warst, Halleluja, ist erstanden, wie er sagte, Halleluja. Bitt Gott für uns, Maria, Halleluja. Liebe Schwestern und Brüder, in diesen Tagen ist gerade in Würzburg der Katholikentag mit dem schönen Wort als Leitwort: Hab Mut, steh auf. Und das Schöne an diesem Wort ist, dass der Bartimäus zuerst von Jesus gerufen wird, der da am Wegesrand sitzt, als Bettler blind ist, eigentlich gar keine große Beachtung findet. Und dann wird er von Jesus gerufen und da gibt es Menschen, die ihm dann Mut machen, aufzustehen, auf Jesus zuzugehen und ihn zu Jesus bringen. Hab Mut, steh auf. Dieses Leitwort ist für mich ein sehr schönes Bild, auch für die Menschen heute, die uns mitten im Alltag begegnen. Es sitzen vielleicht viele auch an unseren Straßenrändern, im Bild gesprochen, die so eine innere Sehnsucht haben, diesem Jesus zu begegnen, diesem Jesus irgendwie nahe zu kommen, die sich Gedanken machen über ihr eigenes Leben und die spüren, ich brauche da jemanden, ich brauche einen Halt, ich brauche vielleicht eine neue Perspektive oder ich bin tief im Innersten auf der Suche, diesem Jesus irgendwo zu begegnen. Und wo diese Gedanken in einem Menschen drin sind, wo diese Gedanken vielleicht so ganz zaghaft in einem Menschen entstehen, da ist es schön, dass sie erleben, da hat mich einer gerufen. Da bin ich nicht selber der, der das macht, sondern irgendwie ist da in mir ein Gedanke in den Gang gekommen, der von außen zu mir kam. Und dann ist es gut, wenn Menschen da sind, die Mut machen und sagen, er ruft dich und ihn zu Jesus begleiten, ihm Mut machen, aufzustehen, zu Jesus zu gehen. Ich glaube, in unserer Zeit gibt es viele Menschen, die neu suchen, die neu nach Jesus suchen, nach Glauben suchen, nach Halt suchen. Und sie gibt es hier so mitten im Alltag. Und es ist schön, wenn eine Pfarrgemeinde, wenn ein Bibelkreis, ein Gesprächskreis, ein Gebetskreis da auch einen offenen Blick haben. Wo gibt es die Menschen, die sich so ganz zaghaft auf einen Weg machen? Und wo können wir Menschen ermutigen, die so unterwegs sind, sie auf ihrem Weg zu Jesus hin begleiten, ihnen Mut zu machen? Steh auf, mach einen Schritt, geh auf ihn zu. Das Leitwort des Katholikentags ist aus dieser Perspektive für mich höchst aktuell. Und es lädt uns ein, überall die Menschen wahrzunehmen, zu sehen, die vielleicht so im Stillen da schon auf dem Weg sind. Und vielleicht ist das für uns selber so eine Anregung, zu schauen, wo sind in meinem Umfeld Menschen, die ich als fragend, als suchend wahrnehme und die vielleicht Jesus selber schon gerufen hat, aber die andere brauchen, um sie zu ermutigen, aufzustehen, auf Jesus zuzugehen und dann ihm zu begegnen. Wenn uns das in unserem Alltag gelingt und wenn wir da auch ein Stück Wegbegleitung schenken können, werden wir spüren, wie frohmachend und wie beglückend und wie glaubensstärkend solche Erfahrungen für uns sind, wenn wir Menschen auf dem Weg zu Jesus begleiten, ermutigen können. Ich wünsche Ihnen das, dass Sie das in Ihrem Alltag, auch in unseren Tagen, immer wieder erleben. Und jetzt bitten wir um den Segen für Sie und für alle Menschen, die Ihnen am Herzen liegen. Der Herr sei mit euch.
1: Und mit deinem Geiste.
0: Und so segne und behüte Sie für diese Nacht, der gute Gott, der Vater und der Sohn und der Heilige Geist.
1: Amen. 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Dies war die Komplett das Nachtgebet der Kirche. Ein herzliches Vergeltgott an den Subregens des Priesterseminars Erfurt, Pfarrer Egon Bierschenk. Und nun die Vorschau auf die weiteren Sendungen. Mit einer Predigt von Radio Horeb Programmdirektor Pfarrer Richard Kocher über die Notwendigkeit der Bitte um den Heiligen Geist beginnen wir um 22 Uhr unser Nachtprogramm. Ab 22.30 Uhr wiederholen wir die Standpunktsendung vom vergangenen Sonntag mit dem Titel »Heirate und habe viele Kinder. Warum stabile Familien wesentlich sind für eine gesunde Gesellschaft.« Am morgigen Sonntag, dem 17. Mai, beginnen wir unser Live-Programm um 6 Uhr mit Regina Zölli und Rosenkranz, mit Margit und Friedhelm Rex. Im Kalenderblatt um 7.30 Uhr widmen wir uns dem Domkapitular Dr. Anton Gebert, einem Märtyrer im Nationalsozialismus. Sein Leidensweg führte ihn ins Konzentrationslager Dachau, wo er am 17. Mai 1942 verstarb. Weltweit auf Marias Spuren. Das Thema bei Weltkirche aktuell um 8 Uhr. Maria verbindet Christen weltweit. Überall wenden sich Gläubige vertrauensvoll an die Mutter Jesu und pilgern zu Marienheiligtümern. Wir gehen der Frage nach, warum Maria bis heute so wichtig ist für den Glauben der Kirche. Ab 10 Uhr übertragen wir den Schlussgottesdienst vom 104. Deutschen Katholikentag in Würzburg. Das Live-Programm von Radio Horeb endet nun. Ich darf mich nun von Ihnen verabschieden, wünsche Ihnen eine gute Nacht und einen gesegneten Sonntag. Für Sie am Mikrofon war Josef Hitzenberger. 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

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Hier im Nachtprogramm bei Radio Horeb geht es jetzt weiter mit der Wiederholung einer Predigt unseres Programmdirektors Pfarrer Richard Kocher. Mit dem Hochfest Christi Himmelfahrt, das wir jetzt am Donnerstag gefeiert haben, beginnt die Pfingstnovene, das Gebet um den Heiligen Geist. Hören Sie eine Predigt von Pfarrer Kocher zum Hochfest Christi Himmelfahrt, die Notwendigkeit der Bitte um den Heiligen Geist.

In jener Zeit gingen die 11 Jünger nach Galiläa auf den Berg, den Jesus ihnen genannt hatte. Und als sie Jesus sahen, fielen sie vor ihm nieder, einige aber hatten Zweifel. Da trat Jesus auf sie zu und sagte zu ihnen: Mir ist alle Vollmacht gegeben im Himmel und auf der Erde. Darum geht und macht alle Völker zu meinen Jüngern, tauft sie im Namen des Vaters und des Sohnes und des Heiligen Geistes und lehrt sie, alles zu befolgen, was ich euch geboten habe. Und siehe, ich bin mit euch alle Tage bis zum Ende der Welt. Evangelium.

Liebe Gemeinde hier, liebe Zuhörer, liebe Zuschauer, es beginnen jetzt dann ganz wichtige Tage am kommenden Freitag. Die Kirche betet um den Heiligen Geist und wir sind damit gleichsam geistlich im Obergemach, versammelt mit Maria und den Aposteln. Was ich jetzt Ihnen kurz ausführe, hängt auch mit dem zusammen, was ich eingangs gesagt habe. Es ist eine ganz besondere Zeit. Ich bitte Sie besonders, um den Heiligen Geist zu beten. Einfach sich auch mal überlegen, wer dieser Geist ist, sich auseinanderzusetzen mit seinen Früchten, die finden Sie in Galater 5, den Gaben, Jesaja 11 und den Charismen im Römer- und Korintherbrief. Und Sie werden vielleicht erstaunt sein, was da alles dabei ist. Zum Beispiel der Geist der Frömmigkeit. Wenn Sie den nicht haben, können Sie auch darum bitten, dass es Ihnen Freude macht zu beten, dass Sie gerne Gottesdienst feiern. Langmut, Güte. Und Sie können auch bitten, Veni, aus tiefstem Herzen, Veni, Sancti Spiritus, komm, Heiliger Geist, in meine Unzulänglichkeiten, in mein finanzielles Desaster, in meine Aufgeblasenheit, in meine Sexsucht, in meine Beziehungsunfähigkeit, in meine schwierige Ehesituation, zu meinen Kindern, die der Kirche und dem Glauben längst schon den Rücken gekehrt haben, in die politische Ordnung unserer Gemeinde, zu den Gemeinderatssitzungen, dem Bürgermeister. Bischof Bertram hat um das Gebet gebeten, als er hier war vor ein paar Tagen erst. Veni, Sancti Spiritus, kommt zu ihm. Die Last, die auf den Bischöfen ruht, ist unvorstellbar. Zum Papst, zu ihrem Pfarrer, anstatt über ihn zu schimpfen. Veni, Sancti Spiritus, komm doch. Schauen Sie mal das Gesicht Ihrer Priester an. Die meisten von Ihnen sind doch sowas von abgekämpft, müde. Beten Sie um eine frische Salbung des Geistes Gottes für ihn. Radio Horeb auch, warum nicht, wenn Sie sich davon beschenkt fühlen. Für die Leute, die jetzt Dienst tun. Wir haben noch lange nicht Feierabend hier. Für die Nationen, die beim Marathon jetzt gebetet und gesammelt haben. Veni Sancti Spiritus. Es wäre so wichtig, dass Sie sich eine halbe Stunde Zeit nehmen, dass Sie auch Ihren Leuten im Haus sagen, jetzt möchte ich nicht gestört werden, Anrufe können später entgegengenommen werden, von einem Kreuz, einem Marienbild, einer Taube des Geistes, was auch immer, und dort jeden Tag intensiv beten, über den Geist Gottes nachdenken, auch darüber, warum verläuft mein Leben so geistlos, so geistlos. Ohne jegliche Inspiration hab ich nie Ideen. Warum bin ich kein innovativer Mensch? Warum bin ich so unendlich kleinkariert? Warum ist das so? Geist Gottes, komm. Und vielleicht auch beten Sie für die Politiker. Meinen Sie, dass dieser Virus für den Geist Gottes ein Problem ist? Der pustet, der haucht den Virus weg. Einfach bitten, komm mit deiner Kraft in jeden dieser Viren hinein, schwäche sie so, dass sie ihre Kraft verlieren. Als der österreichische Bundeskanzler im Walsertal war, hat er vorher ein Interview gegeben, hat gesagt, wissen Sie, meine Situation ist nicht so leicht. Der eine Virologe sagt, wenn du nur 1,5 Meter entfernt bist und der atmet ein bisschen stärker raus, hast du schon die Pest. Der andere sagt, vollkommener Schwachsinn, du hast sie nicht mehr alle. Die müssen 15 Minuten eng miteinander sitzen. Erst dann kann man von der Infektionsgefahr ausgehen. Der andere sagt, das Ding aufzusetzen, diese Maske, ist völlig kontraproduktiv. Wenn du den Virus hast, dann atmest du ihn ständig ein, dann wirst du erst richtig krank. Der andere sagt, nur das ist wirksam. Also was ist richtig? Und dann hat kurz gesagt, und als dann das Sterben zu Massen begann, ist in Italien und in der Lombardei und in Madrid das Bundesheer angefordert werden musste, um die Leichen abzutransportieren, dann hat er den Shutdown angeordnet. Also ich möchte nicht dieses Fass aufmachen, weil ich auch kein Experte bin.
Aber da ist mir auch wieder deutlich geworden, wie sehr brauchen diese Leute den Heiligen Geist. Dass sie es richtig machen. Und ich habe ja schon oft dargelegt, auch im Radio, in vielen Predigten hier, der steht zur Verfügung, aber er muss halt gerufen werden. Sie müssen halt darum bitten. Und wenn Sie das wenigstens tun würden, bittet um den Heiligen Geist, beten wir für unsere Politiker, beten wir, dass auch Klarheit hineinkommt in dieses ganze Chaos, in dieses Wirrwarr. Ich möchte keine Verschwörungstheorie hier bemühen, aber wenn irgendwie ungute Dinge dahinter stehen, dass das aufgedeckt wird, dass es ans Licht kommt. Weil wenn es ans Licht kommt, dann hat es schon

0: die Tage waren unglaublich anstrengend. Und Sie kennen ja die Geschichte von Sodom und Gomorra, wo Abraham nach Art eines Orientalen mit Gott verhandelt. Wenn 50 Gerechte sind in diesen Städten, das kannst du nicht bringen, die alle auch mit umzubringen. Geht nicht. Du bist doch der Gott der Gerechtigkeit. Und dann geht's los. 40, 30, 20, 10. 10 Gerechte. 10 Gerechte wären's. Die Städte wurden vollkommen vernichtet und die moderne Wissenschaft hat da unglaubliche Sachen in den letzten Jahren entdeckt. Man hat tatsächlich ziemlich sicher Sodom und Gomorra lokalisiert und man hat Sand, der verglast ist, gefunden. Also es muss etwas Unvorstellbares passiert sein. Man nimmt an, dass die einzige Theorie, die eigentlich das greift, dass ein Meteorit oberhalb dieser Stadt explodiert ist. Und es starben mindestens 40.000, höchstens 65.000 Leute. Ich bitte jetzt, das jetzt nicht ganz wörtlich zu nehmen, aber doch mit einem ernsten Hintergrund. Jetzt rechnen Sie mal hoch, 10 Gerechte hätten 40.000 oder 65.000 Leute retten können. Und wenn wir das 80 Millionen sind oder Österreich 9 oder 10 Millionen, wie viele Gerechte hat man dann gebraucht, um das Land retten zu können? Das sind gar nicht so viele. 2.500, 3.000 für Deutschland. Wo sind 2.500 Gerechte her damit? Wie gesagt, schade, dass Sie mir es nicht sehen, weil ich habe ein verschmitztes Lächeln auf dem Mund. Aber ich wollte nur sagen, es kommt manchmal gar auf nur wenige an. Es brauchen gar nicht so viele sein. Und die Leute von Sodom, das ist auch eine irre archäologische Entdeckung. Die Mauern der Städte waren 15 Meter hoch. Und was glauben Sie, wie dick? Was glauben Sie, wie dick die Mauern waren? 30 Meter. Hat man entdeckt. 30 Meter dicke Mauern. Und da hat der liebe Gott gesagt, okay, ich hebe euch trotzdem aus, Burschen. Ihr könnt die Mauern vielleicht 50 Meter dick machen. Und dann kann man halt von oben das Ei herunter. Also, man kann sie, wenn der liebe Gott sagt, so ist es und nicht anders, dann ist es einfach so. Und dann hat er Mittel und Wege, die wir nicht haben. Es reichen eigentlich wenige, aber das soll natürlich jetzt nicht heißen, dass die anderen verlottert und verhurt wie in Sodom weiterleben, denn die 10 werden schon richten. Aber ich wollte nur, das einzige Schlusssequenz, die sie daraus ziehen müssen, es reichen wenige. Und die einzige Schlussfolgerung heißt, es kommt auf jeden Einzelnen darauf an. Es kommt auf jeden Einzelnen darauf an. 10 gegen 40 und 65.000. Ich habe mehrere Bibelbücher gewälzt und das nicht gefunden, das Datum. Bis mein Redaktionsleiter nach Recherchen im Internet es endlich herausgefunden hat, wie viele Leute in der Gegend gelebt haben. Aber mehrere Wälzer, wie gesagt, es war schon Abend, ich war schrecklich müde. Ich wollte unbedingt wissen, wie viele Leute da in Sodom und Gomorra gelebt haben. Jetzt wissen Sie es und jetzt können wir die Hochrechnung machen.
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0: Herzlich willkommen beim Nachtprogramm von Radio Horeb. Sie hören jetzt die Wiederholung der Standpunktsendung. Diese wurde am vergangenen Sonntagabend um 20 Uhr ausgestrahlt.
1: Heirate und habe viele Kinder. Das ist das Thema in der Lebenshilfe bei Radio Horeb. Mein Name ist Gabi Fröhlich und ich heiße Sie sehr herzlich willkommen. Wir sind heute wieder live für Sie da und zwar 90 Minuten bis 11:30. Also schön, wenn Sie hier mit dabei sind. In Frankreich sollen dieses Jahr alle 29-Jährigen einen Brief vom Staat bekommen. Darin werden sie, knapp zusammengefasst, darauf hingewiesen, dass ihre biologische Uhr tickt. Dass es mit zunehmendem Alter schwieriger wird, Kinder zu bekommen und man sich vielleicht schon mal über Familiengründung Gedanken machen könnte. Der Auslöser für diesen bei den Franzosen höchst umstrittenen Brief ist, dass jetzt auch in unserem Nachbarland der demografische Wandel eine Schallmauer durchbrochen hat. Im vergangenen Jahr gab es dort nämlich zum ersten Mal seit Ende des Zweiten Weltkriegs mehr Sterbefälle als Geburten. Dabei sind die Franzosen im Vergleich zu Deutschland noch geradezu jugendlich. Denn wir haben diese Schallmauer tatsächlich schon 1972 durchbrochen, also vor mehr als 50 Jahren. Derzeit beträgt die Geburtenrate in Deutschland 1,38 Kinder pro Frau und ist also ständig und dauerhaft sehr niedrig. In Italien sind es sogar nur 1,21 Kinder pro Frau. In Spanien noch weniger, nämlich 1,12. In Österreich 1,32 und in Ungarn immerhin 1,55, also anderthalb Kinder pro Frau. Ein ganz bisschen mehr. Unser Gast heute in der Lebenshilfe gehört zu denen, welche die ungarische Bilanz nach oben ziehen. Denn er ist Vater von 6 Kindern. Und er sagt, heirate und habe möglichst viele davon. Warum die kinderreichen Familien ihm geradezu im Blut liegen und wieso er sich auf dem diplomatischen Parkett für eine gute Familienpolitik stark macht, das erzählt Botschafter Dr. Eduard von Habsburg-Lothringen uns heute in der Lebenshilfe. Er ist uns zugeschaltet aus seinem Landhaus im weiteren Umfeld von Budapest. Herzlich willkommen, Botschafter von Habsburg. Schön, dass Sie dabei sind.
2: Danke sehr für die Einladung und schönen guten Morgen.
1: Botschafter von Habsburg, Sie sind ein direkter Nachkomme von Kaiser Franz Josef und Kaiserin Elisabeth, also ein Ur-Ur-Urenkel der berühmten Sissi. Ist einem so etwas eigentlich so im Alltag bewusst, so ein berühmter Stammbaum, vielleicht nach dem Motto Adel verpflichtet?
2: Wenn man als Habsburger geboren wird, dann muss man erstmal ein Habsburger werden, weil sie haben sozusagen kein Gesamtpaket, was sie in sich tragen, sondern erstmal muss man rauskriegen, was heißt denn das, im 21. Jahrhundert ein Habsburger zu sein? Wie gehe ich damit um, dass ich jetzt tatsächlich von diesen ganzen berühmten Leuten abstamme und dass Bilder meiner Vorfahren in Gemäldegalerien hängen? Was mache ich denn damit? Ich sage immer gern, es wird einem sozusagen eine Identität angeboten, ein Identikit. Mitglied der Habsburger Familie, man muss sich überlegen, nehme ich das an und womit fülle ich das? Was ist das für eine Sache? Und das habe ich eigentlich mein ganzes Leben getan. Das erste Mal, wo es einem sozusagen hart aufstößt, ist, wenn man in der Schule gefragt wird vom Lehrer, wann immer die Habsburger erwähnt werden, wird dann gesagt, ja, aber das müssten Sie ja wissen, Herr Habsburg. Und dann richten sich die bohrenden Augen des Lehrers auf einen. Und man weiß natürlich gar nicht, weil man ja auch nicht mit einem Geschichtswissen eines Professors für Geschichte geboren wird. Und dann merkt man, oh je, ich sollte mich eigentlich mit der Familiengeschichte befassen. Also man wächst so hinein, je nachdem, wie sehr deine Eltern dir Geschichten weitererzählt haben oder deine Onkels und Tanten, wem du alles begegnet bist, hast du mehr Ahnung und weniger von der Familie. Und einer der Gründe, warum ich auch mein Buch über die Familie geschrieben habe, ist auch, damit meine jüngeren Neffen und Nichten, die nicht so viel lesen, sondern lieber auf TikTok abhängen, auch mal eine Zusammenfassung der Familiengeschichte lesen, damit sie zumindest eine vage Ahnung haben, wo sie herkommen.
1: Das heißt, die Entwicklung geht aber auch an einer Familie Habsburg nicht vorbei, das mit TikTok und so weiter und abhängen.
2: Wir leben sehr, sehr entschieden im 21. Jahrhundert. Wir haben zum Beispiel eine WhatsApp-Gruppe, auf der ein großer Teil der Familienmitglieder regelmäßig sich trifft. Da posten wir interessante Artikel, Auch Katzenfotos, aber vor allem auch, wenn irgendwas passiert in der Familie. Und nein, nein, wir sind sehr modern, aber in unseren Werten sehr traditionell.
1: Ja, das wird auch unser Thema hier in dieser Sendung sein, in der Lebenshilfe bei Radio Horeb, diese Verbindung zwischen traditionell und modern. Sie entstammen ja der ungarischen Linie der Habsburger, sind also Ungar und leben nach vielen Jahren in Rom, jetzt auch wieder in Ungarn. Geboren sind Sie aber in München. Also Sie haben auch die deutsche Staatsbürgerschaft, sind auch in Deutschland aufgewachsen. Wie verbinden Sie denn, wie verbindet sich diese Doppelstaatsbürgerschaft in Ihnen, Deutschland, Ungarn?
2: Also die Familie meines Vaters ist 1944 geflüchtet aus Ungarn, als die Russen gekommen sind und sind dann über verschiedene europäische Länder geflüchtet, bis sie schließlich in Portugal waren. Dann ist mein Vater in England in die Schule gegangen und als er meine Mutter kennengelernt hat, die eine Deutsche ist, aus der Gegend von Würzburg, war ihre erste gemeinsame Sprache Englisch. Deutsch war eigentlich die letzte Sprache, die er gesprochen hat. Und dann, als ich geboren bin, bin ich in Deutschland geboren. Und so habe ich eine deutsche Staatsbürgerschaft. Mein Vater war damals staatenlos, ungarischer staatenlos, hat die ungarische Staatsbürgerschaft dann einige Jahre später wiederbekommen. Und so bin ich die originelle Mischung aus deutscher und ungarischer Staatsbürgerschaft, habe meinen Militärdienst in Ingolstadt gemacht bei den Panzeraufklärern, aber bin dann Botschafter für Ungarn beim Heiligen Stuhl geworden.
1: Sie waren auch bei jener historischen Friedensdemonstration an der ungarisch-österreichischen Grenze dabei, die es als paneuropäisches Picknick in die Geschichtsbücher eingegangen war, ein Meilenstein beim Zusammenbruch der DDR 1989. Sie, Herr von Habsburg, waren damals Anfang 20 und Sie waren dort. Was haben Sie denn für Erinnerungen an diese Geschehnisse da an der ungarisch-österreichischen Grenze, also so in der Mitte Ihrer Familiengeschichte?
2: Also Frau Fröhlich, Sie müssen mich bremsen, weil darüber könnte ich jetzt ganz lang reden. Aber der Grund, warum ich da war, ist, weil ich auf der Suche nach meinen Wurzeln versucht habe, Ungarisch zu lernen. Mit meiner Cousine Walburga Habsburg, Tochter von Otto, haben wir zusammen einen 6-wöchigen Intensivkurs Ungarisch in Budapest belegt. Und das war genau in der Zeit, als immer mehr Flüchtlinge aus der ehemaligen DDR in der deutschen Botschaft dort und in den Malteserpfarren dort sich gestaut haben. Und dort wurden dann verteilt Einladungen für dieses grenzüberschreitende Paneuropa-Picknick, wo eben einmal der Grenzübergang aufgemacht worden ist, am 19. August 1989. Und es wurde auf beiden Seiten gefeiert. Und diese kleine Grenze dort wurde kurz aufgemacht. Und als diese Grenze kurz aufgemacht wurde, waren Hunderte von deutschen Familien da, die natürlich vorher durch diese Einladung informiert worden waren. Und meine Cousine Walburga und ich haben dann mit dem ungarischen Grenzbeamten geredet. Der hat uns erzählt, als ich diese Grenze aufmachen sollte und erwartet habe, dass da halt ein paar Leute rübergehen für dieses Picknick, waren da Hunderte von Ostdeutschen und ich hatte zwei Möglichkeiten. Entweder ich hätte schießen können oder ich habe mich weggedreht. Ich habe mich weggedreht. Und so sind ein großer Schub Deutsche über die Grenze nach Österreich hinausgekommen. Unser Familienchef Otto von Habsburg hat immer gesagt, der eiserne Vorhang ist wie ein Damenstrumpf. Wenn an einer Stelle ein kleines Loch aufgeht, bildet sich eine Laufmasche und irgendwann ist der ganze Strumpf kaputt. Und ich glaube, das war die kleine Laufmasche, die da begonnen hat. Und wir haben uns das ja alle gar nicht vorstellen können. Für uns war ja der Ostblock etwas, was immer da sein würde. Er hat das schon vorher gewusst, dass das weggehen wird, so wie das auch Johannes Paul II. Gewusst hat. Aber wir haben das gar nicht glauben können. Und dann ist es genauso passiert. Und ich hatte wirklich das Glück, anwesend zu sein an diesem Tag und somit ein bisschen einen ganz großen Moment der europäischen Geschichte zu erleben.
1: Ja, haben Sie schon gesagt, auch einer Ihrer ja, Familienmitglieder, Otto von Habsburg, eine wichtige Rolle gespielt. Auch Böselagers waren da mit im Spiel,
2: Ja.
1: ich glaube, mit so einem Malteser kämpft, Schiller von Böselager und so weiter. Also da hat der Adel irgendwie mitgemischt. Hat das einen bestimmten Grund, dass Sie da so präsent waren, auch als katholische Adelsfamilien?
2: Also für Schiller von Böselager war das sicher, weil diese Familie traditionell sich im Malteserorden engagiert und der Malteserorden damals eine ganz große Rolle gespielt hat, in Ungarn übrigens heute auch noch. Für mich war das so, wir waren einfach viele Mitglieder meiner Familie und auch viele Verwandte waren in der Paneuropa-Union engagiert. die sich ja zum Ziel gesetzt hat, Europa zu vereinen, aber eben auch unter Einbeziehung derjenigen Länder hinter dem Eisernen Vorhang, die noch nicht dabei sein konnten. Otto von Habsburg hat ja dafür gesorgt, dass im Europaparlament immer ein Sitz frei ist für die Länder, die noch nicht dabei sein können. Das war auch für uns alles unvorstellbare Zukunftsmusik. Und dann ist es alles genauso gekommen, wie er gesagt hat. Für mich wirklich eine große Lektion. Es gibt Menschen, die weiterschauen können. Und er war so einer.
1: Übrigens ist das auch bei Radio Vatikan so gewesen, nicht? Man hat immer die Sprachredaktionen. Ich weiß noch damals, da war ich als junge Frau da bei diesem Sender und da gab es dann eine Etage, die erste Etage bei Radio Vatikan. Da waren dann Redaktionen wie Bielorussland, also Weißrussland und Tschechien, Slowakisch, also noch nicht mal Tschechisch-Slowakisch, sondern Tschechisch und Slowakisch und so. Und dann auf einmal tauchten diese ganzen Länder wieder auf der Landkarte auf. Der Vatikan, der hat da eisern weitergesendet die ganze Zeit in die Richtung, in diesen Sprachen. Die haben auch dran geglaubt, Johannes Paul II., Sie haben ihn schon erwähnt.
2: Ja, ich erinnere mich in meiner Kindheit daran, dass ich, wo immer ich mit dem Auto unterwegs war, ob das im Balkan war oder irgendwo, immer Radio Vatikan zu finden in den jeweiligen Sprachen. Und das war etwas ganz Großartiges, also prägend auch für mein Leben.
1: Wir sprechen hier in der Lebenshilfe bei Radio Horeb über Familie, Kinderreichtum und was wir von den Habsburgern darüber lernen können, auch vielleicht für eine gute Familienpolitik heute. Herr von Habsburg, Sie sind in Deutschland geboren, aufgewachsen, haben an der Katholischen Universität Eichstätt studiert und promoviert und dann erstmal im Medienbereich gearbeitet, haben Drehbücher geschrieben, Romane, Sachbücher. Auf ein paar kommen wir gleich noch zu sprechen. In Österreich kennt man Sie auch von der Dokumentationsserie Wo Grafen schlafen auf Servus TV. Sie waren einige Jahre Pressesprecher des Bischofs von St. Pölten, bevor Sie dann 2015 zum ungarischen Botschafter beim Heiligen Stuhl ernannt wurden. Und da waren Sie 10 Jahre dort in der Heiligen Stadt. Was sind da so Ihre prägendsten Erfahrungen, mit der Familie in Rom zu leben und so eng auch mit dem Heiligen Stuhl zu tun zu haben, von 2015 bis 2025?
2: Ja, es ist erst einmal ein Privileg, ein ganz großes Privileg gewesen. Das war mir klar. Normalerweise bleiben Botschafter zwischen 3 und 5 Jahren. 10 ist wirklich lang und prägend. Ich habe einerseits gelernt, dass es eine Sache ist, in Rom Ferien zu machen, eine andere Sache ist, in Rom im Alltag zu leben und dass man, so wie Sie, wenn Sie in einer Stadt leben, man sich dann oft zwingen muss, die schönen Orte anzuschauen, weil man eigentlich vor allem von A nach B fährt und arbeitet. Also das ist die eine Erfahrung und dass Rom auch eine sehr anstrengende Stadt sein kann, sehr intensiv und sehr fordernd, gleichzeitig großartig natürlich. Ich musste mich immer sehr zurückhalten, dass ich meinen Kindern nicht zu viel Geschichte und vor allem römische und lateinische Geschichte um die Ohren gehauen habe, damit sie nicht genervt von ihrem Vater werden. Auf der anderen Seite, am Heiligen Stuhl Botschafter zu sein, ist eine der beeindruckendsten und auch, es macht einen sehr demütig, Erfahrungen. Der Heilige Stuhl hat eine reiche, jahrhundertealte Tradition des ausgewogenen diplomatischen Dienstes. In allen Situationen schaue ich wirklich immer gerne, wie der Heilige Stuhl mit einem Land, mit einer Situation umgeht, weil sie unglaublich ausgewogen sind und weil sie mit großem Respekt mit jedem Land umgehen. Also ich sag mal, Franziskus, als er mich zum ersten Mal getroffen hat, hat mich die deutschsprachige Reporterin nachher gefragt, hat er sie denn zur Rede gestellt wegen der ungarischen Migrationspolitik? Da habe ich gesagt, nein, das hat er nicht gemacht. Er hat mir versucht zu zeigen, warum er Ungarn mag und wo wir gemeinsam einen Boden haben. Und ich glaube, das ist so ganz stark die Erfahrung mit dem Heiligen Stuhl. Der Heilige Stuhl respektiert seine Gesprächspartner. Der Heilige Stuhl hat auch keine Eigeninteressen und versucht, sich mit Ellenbogen durchzusetzen. Der Heilige Stuhl ist ein unendlich ausgewogener, ethisch hochstehender Partner. Das waren die letzten 10 Jahre. Also eine große Erfahrung, beruflich sicher der tollste Job, den ich je gehabt habe.
1: Als Botschafter für Ungarn beim Heiligen Stuhl. Die vatikanische Diplomatie hat ja auch in Zeiten der Wende, wir haben eben schon drüber gesprochen, auch eine nicht unerhebliche Rolle gespielt unter Papst Johannes Paul II. Da ist manchmal, glaube ich, nur ein Kardinal mit einem Sekretär, der saß in den Ostblockstaaten, dann einer ganzen Armada von 20, 30, 40 Gesprächspartnern gegenüber. Aber Johannes Paul II. Und seine Mannen, die waren damals davon überzeugt, dass es eine geistige, eine innere Überlegenheit gab, gegen die auch so ein System am Ende nicht anrennen konnte. Also das macht vielleicht ja auch die Stärke aus, nicht, dass man so eine innere Gewissheit hat, eine innere Gewissheit, mit der man für etwas eintritt, wovon man fest überzeugt ist.
2: Ja, und der Vatikan hat so wie meine Familie wahrscheinlich auch, einen Blick, der über Jahrhunderte geht. Man lässt sich nicht so durchschütteln von aktuellen Trends und von dem, was gerade die Medien aufregt, sondern der Vatikan schaut immer weiter. Sie können zurückschauen auf Jahrhunderte. Und was man auch sagen muss, ist, man kann dem Vatikan Mitarbeiter nichts vormachen. Sie wissen alles über dein Land. Sie wissen alles über die Stärken und die Schwächen, weil sie einfach sehr, sehr, sehr gut informiert sind. Und das gibt dem Vatikan ein Selbstbewusstsein und eine Freiheit, eine ganz große Freiheit. Auch in Konflikten die Freiheit zum Beispiel, nicht auf einer Seite stehen zu dürfen und zu müssen, sondern beide Seiten zum Frieden aufzufordern. Unabhängig davon und natürlich im vollen Bewusstsein, ob es einen Unrechtstäter, einen Aggressor oder nicht gibt, immer zu versuchen, beide Seiten zum Frieden aufzurufen. Das ist eine Tradition, die zurückgeht bis Benedikt dem 15. und davor, dass man für den Frieden sich einsetzt. Und das haben wir, das ist sicher eine der größten Lektionen, die ich vom Heiligen Stuhl gelernt habe.
1: Inzwischen sind Sie ungarischer Sonderbotschafter für Familie und internationale kirchliche Institutionen, sind also jetzt in Ungarn, wieder leben Sie. Botschafter von Habsburg, was ist dort denn jetzt Ihre Aufgabe? Das ist ja Familie, wenn ich es richtig verstanden habe, ist doch schon ein Leib- und Magenthema von Ihnen.
2: Ja, also Sie wissen, ich bin Drehbuchautor gewesen und auch Romanautor. Und es gibt diese alte Regel, write what you know, schreib, was du weißt. Und was mich am meisten geprägt hat, sicher mein ganzes Leben, war die unglaubliche Erfahrung, eine große Familie zu haben. Wir waren zu Hause nur 3 Kinder. Meine Frau und ich haben beide, als wir geheiratet haben, ohne es groß auszusprechen, war klar, wir wollen eine große Familie. Die ungarische Regierung ermutigt einen natürlich durch sehr viele Hilfen. Und deswegen ist es auch ein bisschen leichter, eine große Familie zu haben, wenn man das möchte. Und die Erfahrung der großen Familie hat mich wirklich zutiefst geprägt. Es hat mich kaum etwas je so geprägt in meinem Leben wie die Erfahrung, 6 Kinder zu haben. Das ändert den Blick auf die Welt, auf sich selber, auf das Paar, auf die Realitäten, auf alles. Ich habe angefangen, sehr viel über diese Erfahrung zu sprechen in Vorträgen in den Vereinigten Staaten, wo ich zum Beispiel auch über den seligen Kaiser Karl spreche, über ungarische Familienpolitik. Also Ungarn bemüht sich ja darum, Familien zu ermutigen, zu großen Familien. Aber es ist mein großes Thema und die Rolle als Sonderbotschafter erlaubt es mir, das ab und zu auch sozusagen offiziell für Ungarn zu tun, in einer etwas, sagen wir mal, Soft-Diplomacy-Version, nicht in dem harten Alltagsgeschäft des bilateralen Botschafters.
1: Sie haben gerade schon die ungarische Familienpolitik angesprochen. Ungarn liegt im europäischen Vergleich, was die Zahl der Kinder pro Frau angeht, relativ weit oben, mit Betonung auf relativ. Das liegt natürlich auch daran, dass die anderen so wahnsinnig niedrig sind. Aktuell sind es 1,55, also etwas mehr als 1,5 Kinder pro Frau. Dass man damit nicht ganz extrem hochkommt, ist klar. Aber die Kurve ging zeitweise auch mal wieder nach oben und nicht runter oder stabil ganz niedrig wie bei anderen. Man hat das auf diese sehr dezidierte ungarische Familienpolitik zurückgeführt, die Sie eben angesprochen haben. Wie sieht die denn aus, Botschafter von Habsburg?
2: Also ich würde es immer so darstellen, es ist ein Mix aus finanziellen Unterstützungen, Steuererleichterungen, Kredite, Finanzierung. Die Steuererleichterungen sind zum Teil spektakulär. Also nach dem dritten Kind ist die Einkommenssteuer extrem niedrig. Nach dem vierten Kind zahlt eine Frau nie wieder Steuern. Das ist schon sehr stark. Es gibt zum Beispiel einen Kredit, den Familien aufnehmen können, wenn sie das erste Kind erwarten. Und nach dem dritten Kind zahlen sie diesen Kredit nicht mehr zurück. Es gibt Unterstützung für Wohnungsbau, für einen großen Wagen kaufen für mehrere Kinder und auch ein Programm, wo Großeltern vom Staat unterstützt werden, wenn sie sich um die Kinder ihrer Kinder kümmern. Also so ein ganzes Paket. Das ist aber nur ein Teil dessen, was meiner Meinung nach wichtig ist. Ich glaube, der Hauptgrund, warum viele Menschen nicht Ja zu Kindern sagen, ist, weil man in der Gesellschaft das Gefühl hat, wenn ich Ja zu einer großen Familie sage und vielleicht sogar die völlig wahnsinnige Entscheidung treffe, zu Hause zu bleiben, als Frau vielleicht oder als Mann, dann bin ich ein gesellschaftlicher Außenseiter, dann werde ich als sonderbar gesehen. Und deswegen ist es, glaube ich, sehr wichtig, dass der Staat auch unterstützt, diese Paare dadurch, dass in der Öffentlichkeit eine große Familie zu haben, als etwas Positives gesehen wird. Ich erinnere mich noch, als wir geheiratet haben und dann unser erstes Kind bekommen haben, hat meine Frau mir irgendwann mal gesagt, ich hätte mir das gar nicht vorstellen können, dass man überhaupt darf als Wunsch fürs Leben haben, ganz viele Kinder haben. Das war so undenkbar im Arbeitsleben da draußen. Und ich glaube, deswegen ist es wichtig, dass wenn Sie in Budapest am Flughafen landen und aus dem Flugzeug aussteigen, im ganzen Flughafen überall Plakate sind mit Hungary Family Friendly Country und Bilder von Familien mit vielen Kindern. Also was ich meine ist, reine finanzielle Unterstützung reicht natürlich nicht aus. Sie brauchen auch die Botschaft von den Regierenden und von den Präsidenten und von den Politikern. Wir stehen zur Familie. Familie ist was Tolles. Wir haben selber Familien. Ich glaube, das gibt es im Westen Europas zumindest nicht so oft, dass wir unsere Politiker als Familienmenschen erleben, weil das irgendwie nicht so ein heißes Thema ist. Also ich glaube, es braucht sowohl finanzielle Unterstützung, das braucht es eindeutig. Man geht ja in ein ganz großes Abenteuer, wenn man Ja zu vielen Kindern sagt. Und da ist es toll zu wissen, der Staat unterstützt mich, ich bin nicht allein. Aber auch man braucht Annahme in der Gesellschaft. Das ist ein erlaubtes Lebenskonzept, was nicht geächtet wird. Und dann meine dritte Meinung ist, es braucht sicher auch den Glauben dazu. Also ich glaube, ohne persönlichen Glauben und den Glauben an einen Gott, der mich auch fängt, wenn ich falle, werde ich dieses riesige Abenteuer weniger wahrscheinlich eingehen. Das sind so, glaube ich, die Elemente, die es braucht, damit die Leute Ja, zu vielen Kindern sagen.
1: Und wie ist das in Ungarn? Funktioniert das? Geht das Konzept auf?
2: Ich würde mit einem entschiedenen Jein antworten. Also das Ja daran ist, tatsächlich ist die Geburtenrate hochgegangen, hat sich jetzt wieder etwas verlangsamt, weil das nicht so etwas ist, was auf Knopfdruck funktioniert. Also wir müssen ja auch mit einem Erbe von einigen Jahrzehnten Sozialismus kämpfen, mit Gewohnheiten aus der Zeit. Aber es ist etwas passiert und es zeigt, dass etwas erreicht werden kann, wenn man sich für Familien einsetzt. Es ist aber nicht ein Cola-Automat, wo man oben Geld einwirft und unten eine Cola-Dose rauskommt, weil dahinter Menschen sind mit persönlichen Lebensprojekten und es ist ein langfristiges Projekt, die Demografie, die demografischen Winter in einem Land umzudrehen.
1: In der Lebenshilfe sprechen wir mit Dr. Eduard von Habsburg-Lothringen. Er ist ungarischer Sonderbotschafter für Familie und internationale kirchliche Institutionen über das Thema heirate und habe viele Kinder. Dr. von Habsburg hat 6 Kinder und eine wirklich große Familie. Das hat bei ihm unter den Habsburgern große Tradition. Wir hören jetzt etwas Musik und dann geht es weiter im Gespräch mit ihm über diese habsburgerische Familientradition. Herr von Habsburg hat auch ein Buch geschrieben, Sprechen Sie habsburgerisch, wo er auf diese Traditionen seiner Familie eingeht und auch auf die Frage, was sie uns heute noch zu sagen haben. Und das ist unser Thema dann gleich im Gespräch mit Eduard von Habsburg-Lothringen.

0: Ein ungarischer Tanz, das musste einfach sein. Mein Name ist Gabi Fröhlich und wir sprechen über das Thema Heirate und habe viele Kinder. Tun das mit jemandem, der weiß, wovon er spricht, weil ihm das Großfamiliensein geradezu im Blut liegt. Er gehört zum Haus Habsburg, dessen Heiratspolitik ja geradezu sprichwörtlich war. Bella Gerand Alii Tu Felix Austria Nube, hieß es zum Haus Habsburg. Andere mögen Kriege führen, du glückliches Österreich, heirate. Das ist kein alter Zopf, sagt Dr. Eduard von Habsburg-Lothringen. Er ist ungarischer Sonderbotschafter für Familie und internationale kirchliche Institutionen. Er ist selber sechsfacher Vater, hat also selber eine große Familie, aber noch viel größer ist die Großfamilie Habsburg, die über die ganze Welt verteilt ist. Herr Botschafter von Habsburg, Sie haben vorhin von der WhatsApp-Gruppe Ihrer Familie gesprochen. Wie kann man sich so eine WhatsApp-Gruppe Familie von Habsburg denn vorstellen? Wie viele sind denn da drin?
1: Also ich würde sagen, die Familie Habsburg umfasst heute so zwischen 400 und 500 Personen, die meisten davon in Europa und einige in Amerika, einige in Afrika, auch in anderen. Also wir haben Habsburg in allen Kontinenten, glaube ich. Ja, haben wir. Und davon würde ich sagen, sind vielleicht ein gutes Drittel in der WhatsApp-Gruppe. Aber ich gehe bei jedem davon aus, dass er auch seine Familie mit einbezieht. Das heißt, für jeden, der dort dabei ist, kriegen das ein paar andere mit. Also ich würde schon sagen, ein Großteil von uns streift da immer wieder hinein. Und es ist wirklich sehr, sehr nett. War zum Beispiel, als jetzt gerade die große Geschichte in den Medien war, über die wieder aufgetauchten Habsburger Juwelen, die in Kanada in einem Safe gefunden worden sind, da wurden wir sozusagen vorab von unserem Familienchef über die WhatsApp-Gruppe vorgewarnt, das kommt jetzt, dass ihr wisst, worum es geht und so weiter. Also das ist schon ganz praktisch.
0: Gucken wir mal auf die Historie. Die Heiratspolitik der Habsburger legendär. Es gehören dazu Verbindungen wie die von Philipp dem Schönen und Johanna der Wahnsinnigen, die dann Eltern von Kaiser Karl dem V. wurden, also der Herrscher, von dem man sagte, dass in dessen Reich die Sonne nie unterging. Das reichte damals wirklich von sagenhaft von Transsilvanien bis Spanien, von den Niederlanden bis Sizilien. Oder eine andere bekannte Hochzeit ist die Wiener Doppelhochzeit 1515, die eben ihre Heimat Ungarn, Herr von Habsburg, samt Böhmen an das Haus Habsburg band. Also alles im Grunde Eroberungen für das Haus Habsburg, dass ein Tropfen Blut geflossen wäre. Jetzt fragt man sich, war diese Heiratspolitik ihrer Vorfahren vor allem Machtpolitik oder war sie mehr eine Art Friedenspolitik, weil man sich gesagt hatte, wenn wir mit den verbrüdert sind, dann gibt es auch keinen Ärger.
1: Ich würde sagen, ja, sowohl als auch, nehme ich jetzt mal an, wenn Sie sich die Habsburger Geschichte anschauen, werden Sie feststellen, dass die Habsburger schon bevor Rudolf der erste König des Heiligen Römischen Reichs geworden ist, 1273, bereits Heiratspolitik geführt haben, aber auch besonders danach, also im Heiligen Römischen Reich war die Aufgabe des Kaisers oder des Königs, dafür zu sorgen, dass Frieden herrscht. Er musste ein Richter sein, er musste sich respektieren machen in einem ganz komplizierten Ensemble von verschiedenen Ländern, verschiedenen Familien. Und die musste man alle miteinander irgendwie in einem, ich sage immer gerne, in einem komplizierten 3D-Schachspiel miteinander im Frieden halten. Das war eigentlich die Aufgabe des Kaisers. Und das geht eben nicht mit Gewalt, weil der Kaiser ja auch nicht eine Hauptstadt hatte. Er hatte auch nicht eine Armee, er hatte keine Botschafter. Das musste er mit seiner heiligen Person, mit seiner Respektperson, aber eben auch durch Friedensinitiativen machen. Und zum Beispiel sieht man, kaum ist Rudolf von Habsburg 1273 gewählt worden von den Kurfürsten, hat er versucht, mit dem furchtbar schwierigen großen Konkurrenten Ottokar von Böhmen sich zunächst zu verständigen, indem er versucht hat, zwei seiner Kinder an Ottokar von Böhmens Kinder zu verheiraten. Das war der erste Weg. Erst als das gescheitert war, ist es dann zur berühmten Schlacht von Dürnkrut gekommen, wo er dann in der letzten großen Ritterschlacht des Mittelalters Ottokar von Böhmen besiegt hat. Aber der erste Instinkt war immer, versuchen wir Frieden zu machen. Wenn meine Tochter und dein Sohn, Nachbar, miteinander verheiratet sind, ist die Wahrscheinlichkeit kleiner, dass wir Krieg gegeneinander führen. So einfach ist das. Und ich glaube, diese Grunderfahrung, dass nämlich die Habsburger von Anfang an immer ein Gemisch an Ländern hatten und nicht sozusagen das einfache Privileg, eine Nation zu haben, von der aus dann die Versuchung sehr groß ist, Kriege zu führen gegen Nachbarn, sondern ein Ineinander von vielen Ländern, diese Grunderfahrung, denke ich, hat dann fast automatisch zum Mittel der Heiratspolitik geführt. Natürlich haben die Habsburger auf diese Weise auch ihre Macht ausgedehnt, aber es war eine sehr friedliche Macht. Und wie Sie gerade die Doppelhochzeit angesprochen haben, also so im 16. Jahrhundert, 15., 16., war die Heiratspolitik auch ein Va-banque-Spiel. Also weil man immer die Unsicherheit hatte, stirbt jetzt im anderen Land oder in meinem Land der Thronfolger. Wenn unsere Kinder heiraten, heißt das einerseits, dass ich vielleicht, also die Habsburger zum Beispiel nach der furchtbaren Katastrophe von Mohacs 1526, waren plötzlich die Habsburger im Besitz von Böhmen und Ungarn. Aber es hätte auch andersrum gehen können, wenn mein
0: Weil
1: Thronfolger
0: da der
1: stirbt.
0: Thronfolger, weil da der Thronfolger der anderen Seite gestorben ist.
1: Genau,
0: In
1: ist
0: dieser,
1: gestorben.
0: das war.
1: Aber das geht auch andersrum. Es ist immer ein bisschen so ein Spiel gewesen, wo beide Seiten gewusst haben, es kann auch dazu führen, dass dann plötzlich die andere Seite unser Land erbt. Also war so ein Spiel, was aber relativ unblutig war. Wer natürlich ein bisschen drauf gezahlt hat, waren die Kinder, mit denen das gespielt worden ist. Man stellt sich das in der heutigen Welt, wo sich jeder seine Partner frei aussucht und auch gerne wechselt, ein bisschen schwierig vor. Also wenn Sie sich anschauen, wie das normale Leben einer Habsburger Erzherzogin im 16. Jahrhundert war, dann hat man halt wurde man vorbereitet recht früh, dass man wahrscheinlich den und den mal heiraten wird. Dann kriegte man Bilder von dem geschickt, weil der meistens hunderte von Kilometern woanders gewohnt hat. Und dann wurde aber auch der Botschafter gefragt, ob er denn auch so aussieht wie auf den Bildern. Das war ja auch Diplomatie. Und dann irgendwann ist man dahin gereist, hat den geheiratet und dann wurde von einem erwartet, dass man dann dort als Herrscherin Kinder produziert und eine gute Herrscherin ist und seinen katholischen Glauben lebt. Das war ein Schicksal, wie sich's heutige junge Frauen wahrscheinlich nicht so vorstellen können. Aber, und das ist eine der Theorien meines Buchs, die waren nicht alle unglücklich, im Gegenteil. Sehr, sehr viele von diesen Ehen waren wirklich sehr glückliche Ehen, weil sehr viele Prinzipien, die eine Ehe glücklich werden lassen, gegeben waren bei diesen Ehen. Nicht alle, also nicht zum Beispiel das Element von ich suche mir meinen Liebhaber frei aus, aber viele andere Elemente waren da, die einer Ehe eine Chance geben, glücklich zu werden. Und deswegen habe ich auch in meinem Buch ein wenig über diese Prinzipien geschrieben. Ja.
0: Sprechen Sie Habsburgerisch, ist der Titel des Buches, das Dr. Eduard von Habsburg-Lothringen geschrieben hat. Auf die Prinzipien, genau, vielleicht nennen Sie mal einfach mal ein paar von diesen Prinzipien. Was braucht es denn, was damals in dieser Heiratspolitik durchaus vorhanden war? Also wie gesagt, Sie sagen ja auch, wir können uns das nicht vorstellen heute, dass ein Mädchen einfach verheiratet wird. Ich vermute mal, dass Sie auch Ihre Töchter nicht über deren Kopf hinweg verheiraten einfach. Aber dennoch sagen Sie, gibt es da Prinzipien, die hilfreich sein könnten für uns heute? Nämlich tatsächlich ist es ja so, dass unsere Ehen nicht gerade stabiler geworden sind, obwohl wir uns die Partner ja frei aussuchen.
1: Ich glaube sowieso, dass die ganze romantische Idee von der freien Liebe seit der Romantik, dem 19. Jahrhundert, ein ganz kleines bisschen überbewertet wird. Also, ich habe ein zweites Buch geschrieben, das noch nicht auf Deutsch rausgekommen ist. Das heißt Building a Wholesome Family in a Broken World, also eine heile Familie in einer zerbrochenen Welt. Und da spreche ich noch ein bisschen detaillierter darüber, was die Elemente sind, die eine Ehe funktionieren helfen. Also, und ich habe eine Checkliste von 5 Punkten, an der ich versuche herauszukriegen, ist jemand, den ich treffe, ein möglicher Ehepartner oder nicht? Könnte ich mit diesem Menschen ein Leben lang glücklich werden? Und komischerweise steht nicht auf Platz 1 und 2 gutes Aussehen und Attraktivität. Das steht nicht ganz oben, sondern ich bin da ganz pragmatisch. Nach 30 Jahren, 31 Jahren Ehe, kann ich wirklich aus Erfahrung sprechen. Platz 1 bei mir hat der Glaube. Ich sage, das Leben ist so spannend und tough und wirft uns so viele Probleme in den Weg. Wenn wir den Glauben gemeinsam haben, wenn wir beide zusammen beten können, wenn wir in allen schwierigen Situationen zusammen den Weg zu Gott finden können, dann haben wir eine gute Chance, dass unsere Ehe glücklich wird. Deswegen sage ich den Leuten immer, such jemanden, der deinen Glauben teilt. Und jemanden, dem der Glaube wichtig ist. Also Taufschein reicht, glaube ich, nicht. Die Welt ist kompliziert geworden. Such jemanden, also Glaube. Glaube ist bei mir auf Platz 1 und das ist ja auch Habsburger Tradition. Wir waren immer katholisch, sind es Gott sei Dank immer noch. Katholisch ist uns ein Teil unserer Identität. Ich kann das so sagen, ohne dass ich damit unökumenisch bin. Die Habsburger waren halt katholisch. Das war einfach so. Und sind es immer noch. Und ich bin der Meinung, dass die katholische Kirche das beste Werkzeugset für eine gelingende Ehe bietet. Und die Sakramente, aber auch die Lehre. Also noch einmal, Punkt 1 ist, suche jemanden, der deinen Glauben teilt, mit dem du beten kannst. Punkt 2, suche jemanden, der deine Idee von Familie teilt. Sie haben es schon ein paar Mal gesagt, ich bin ein großer Vertreter der Idee einer großen Familie und vielen Kindern. Ich glaube, dass viele Kinder das schönste Geschenk sind, was sich die Ehepartner machen können. Was die Ehepartner den Kindern machen können, das kann ich jetzt wirklich nach 31 Jahren sagen, wenn ich unsere Kinder heute anschaue und sehe, wie liebevoll, wie innig die miteinander befreundet sind, auch wenn sie sich jetzt auf einer WhatsApp-Gruppe treffen und nicht mehr immer physisch im Raum, wie sehr sie sich gegenseitig stützen, tragen, füreinander beten, miteinander umgehen. Eine Großfamilie ist das größte Geschenk, was man den Kindern machen kann. Sie haben eine starke Gemeinschaft. Sie haben eine Gruppe, die immer zu ihnen steht und deswegen müssen sie sich ihre Werte nicht woanders holen. Deswegen heirate jemand, der wie du eine große Familie will und kläre das, bevor du dich ernsthaft damit jemanden einlässt. Weil viele Leute ziehen halt einfach zusammen und leben dann und irgendwann fragen sich, sollen wir heiraten? Und dann

0: erfüllende, befriedigende Ehe zu führen, wenn man jemanden heiratet und selber auch versucht, keusch zu leben, so wie es der katholischen Ehe entspricht. Das ist eine ganz gute Chance. Wenn diese drei Punkte da sind, wenn diese drei Punkte da sind, dann glaube ich, hat man eine ganz gute Chance, eine jahrzehntelange glückliche und erfüllte Ehe zu führen. Dann habe ich noch zwei weitere Punkte. Das eine ist also Charakter, ob man miteinander kann, ob man zusammenpasst. Also wenn man die ganze Zeit streitet, zwar sehr verliebt ineinander ist, aber die ganze Zeit streitet, würde ich sagen, ist es keine gute Aussicht auf eine glückliche, lange Ehe. Man muss miteinander im Frieden sein, man muss miteinander gut sein, man muss friedlich sein, wenn man an den anderen denkt und zusammen ist. Und das Fünfte, das nenne ich sozusagen so Umstände. Also wenn ich ein Stadtmädchen aus Frankfurt bin und mich verliebe in einen jungen Mann, der auf den Hebriden als Fischer arbeitet, dann muss ich mich fragen, ob ich das kann. Oder wenn meine zukünftige Frau eine Schwester mit Behinderung hat, um die sie sich kümmert. Oder wenn mein zukünftiger Mann eine Depression hat, kann ich damit umgehen? Kann ich das schaffen? Schaffe ich das in meinem Leben? So diese ganzen äußeren Umstände, die sind so Punkt 5. Aber ich glaube, 1 bis 3 sind die wirklich wichtigen. Und jetzt, um jetzt den Bogen zu den Habsburgern zurückzuschlagen, von dem, was ich jetzt gerade gesagt habe, die Habsburger haben ihre Kinder nicht an Prinzen verheiratet, die nicht gläubige Katholiken waren. Man hat andere Habsburger haben an andere Katholiken geheiratet. So konnte man davon ausgehen, dass mein zukünftiger Ehepartner, selbst wenn ich ihm noch nie begegnet bin, zumindest meinen Glauben teilt. Und er teilt zumindest meine Vorstellung von Familie, nämlich eine große Familie haben und dass das wichtig ist. Das ist schon gegeben. Und ja, man kann natürlich für den persönlichen Lebenswandel von den Adligen in verschiedenen Ländern zu dieser Zeit nicht immer davon ausgehen, aber man hat schon versucht, gute junge Männer oder gute junge Frauen zu finden, die auch ein keusches Leben geführt haben. Das war normalerweise ein Teil des Pakets, wenn man katholisch war. Und deswegen will ich sagen, weil diese Umstände oft da waren, war es oft leichter, über die schwierigeren Seiten hinwegzukommen, dass man eben seinen Ehepartner vielleicht wirklich erst kennenlernt, wenn man ihn heiratet. Und deswegen glaube ich, war das nicht immer alles so ein entsetzlicher Albtraum, obwohl es das manchmal war. Manchmal wurde man wirklich an grauenvolle Menschen verheiratet und hat gelitten sein ganzes Leben. Aber ein erstaunlicher Anteil dieser Ehen war sehr viel glücklicher, als wir uns das heutzutage vorstellen können.
1: Gibt es denn so etwas wie so arrangierte Hochzeiten immer noch im Hause Habsburg?
0: Ich sage auf Vorträgen, wenn ich über Familie immer rede, sage ich, dass meine Kinder glauben, dass sie ihre Ehepartner frei wählen können. Aber in Wirklichkeit haben wir das längst alles gemacht für sie. Das ist immer ein Witz, den ich am Anfang mache. Und dann sage ich immer, nein, nein, bei uns gibt es keine arrangierten Ehen mehr. Und dann lachen die Leute und dann sage ich, ah, stimmt natürlich nicht ganz. Also bei der Hochzeit meiner älteren Tochter, die im letzten Jahr geheiratet hat, nein, ja, im letzten Jahr geheiratet hat, kann ich wirklich mit Fug und Recht sagen, dass ich dazu beigetragen habe, dass sie ihren zukünftigen Mann kennenlernt. Also ist jetzt natürlich nicht arrangiert gewesen, aber ich habe ihn vorher kennengelernt und habe immer wieder von ihm geschwärmt. Und dann hat sie irgendwann nachgefragt, hat gesagt, ich bin jetzt gerade in England und du sagst immer, das sei so nett, würde ich gerne mal kennenlernen. Und so fing es dann an. Also nicht wirklich arrangierte Ehen. Ja. Aber was wir noch machen in der Familie, und das ist irgendwie schön, um die Tradition nochmal nach oben zu stellen, wenn wir uns, bevor wir uns oder wenn wir uns verloben, fragen wir immer den Familienchef um Erlaubnis. Der Familienchef sagt nie nein. Aber die Geste, dass man seinen Familienchef informiert und fragt, wenn man sich verlobt, trägt, glaube ich, sehr stark zum Familiengefühl bei.
1: Familienchef ist dann wer in dem Fall?
0: Familienchef ist Karl Habsburg. Und unser zukünftiger Familienchef ist dann sein Sohn Ferdinand Zvonimir, der Autorennfahrer ist. Den finden Sie übrigens auch auf X, auf
1: Genau.
0: Twitter. Ein furchtbar netter junger Mann. Also wir haben einen Familienchef. Natürlich arrangiert er keine Hochzeiten. Aber als ich mich zum Beispiel mit einer Baronin Gudenus verlobt habe, und angerufen habe bei unserem Familienchef, um ihm zu sagen, ich habe mich mit der verlobt und ihm um Erlaubnis zu bitten, hat er gesagt, Gudenus, das ist ja großartig. Eine Gudenus war damals mit Kaiser Karl in Madeira dabei, als er ins Exil gegangen ist und war ganz toll und so. Also, wird immer alles gerne in einem sehr historischen und traditionellen Rahmen gesehen.
1: Familienchef, verstehe ich das richtig? Ist das dann

0: Grunde der Erbe, der Haupterbe des Königskaisertitels?
1: Ja, also wenn morgen in Ungarn die Monarchie wieder eingeführt werden würde, dann wäre Karl König. Oder wenn das Heilige Römische Reich plötzlich durch irgendeinen Quantensprung zwischen den Dimensionen wieder zurückkehren würde, dann wäre Karl und als sein Nachfolger Ferdinand Kaiser. Das ist der
0: Und
1: Familienchef.
0: vielleicht, und warum halten Sie an dieser Tradition, die ja jetzt, sagen wir mal, politisch immer kein Gewicht mehr hat, genau, warum halten Sie daran fest, trotzdem zu sagen, der Familienchef, der wird trotzdem zum Beispiel über so etwas wie eine anstehende Hochzeit oder das ein Hochzeitspläne informiert und um seinen Segen dazu gebeten?
1: Ja, weil es Teil der Tradition ist. Also wenn Sie nochmal auf mein Buch Sprechen Sie Habsburgisch zurückkommen wollen, da habe ich ja auch einige Punkte drinnen, was so typisch Habsburger Traditionen sind, die auch in der heutigen Zeit sinnvoll sein können. Einer dieser Punkte ist, wisse, wo du herkommst und lebe entsprechend deiner Wurzeln. Ja, also wir sind nun mal Familie, oder wie das Lied hieß, We are family. Wir sind eine Familie. Und wir pflegen das auch. Wir sehen uns ja auch regelmäßig. Wir haben nicht nur die WhatsApp-Gruppe, sondern so alle paar Jahre machen wir große Familientreffen. Zum Beispiel 2022 zum 100. Todestag von Kaiser Karl in Madeira. Oder 2016 waren wir in Rom und haben Papst Franziskus besucht.
0: Wie
1: Ähm,
0: viele
1: und
0: kommen
1: äh,
0: dann?
1: wurden von ihm empfangen. Das war ganz großartig. Was ich sagen will, ist, wir kennen uns, wir mögen uns, wir haben eine Struktur, wir sind eine Familie, unser Familienchef ist Karl und wird irgendwann Ferdinand sein. Und das ist auch toll. Das ist toll, zu so einer Familie zu gehören. Und deswegen machen wir das weiter.
0: Bei diesen Familientreffen kommen wie viele Menschen zusammen?
1: Also damals bei Papst Franziskus waren wir, glaube ich, 300. Und ich glaube, beim Familientreffen in Madeira waren wir sogar 350. Ich konnte damals nicht hin, weil damals Wahl in Ungarn war und Botschafter ihre Botschaft nicht verlassen bei der Wahl. Aber das war schon ein ganz tolles Treffen. Und da gibt es auch kleine lokale Treffen. Übrigens auch eine der ältesten Erinnerungen, wo ich verstanden habe, was es bedeutet, ein Habsburger zu sein, war ein Familientreffen, was organisiert worden ist und was damals in Österreich war. Klosterneuburg wurde besichtigt. Und da habe ich ganz viele von meinen Cousins zum ersten Mal getroffen. Also Familientreffen, Familienchef. Und dass wir sozusagen ein bisschen mit einer Stimme sprechen. Es ist ja auch so, wenn Sie ein Habsburger sind und irgendwas anstellen, dann fällt das auf die ganze Familie zurück. Also wenn Herr Fröhlich bei einem Unfall jemanden überfährt, dann heißt das, jemand wird beim Autounfall überfahren. Wenn ich beim Unfall jemanden überfahre, heißt es immer, Habsburger überfährt jemanden. Und damit ist die ganze Familie mit drin. Also
0: Das merkt man ja
1: wir
0: jetzt
1: sind.
0: gerade im englischen Königshaus nicht, was das bedeutet,
1: Ja,
0: wenn
1: ganz
0: einer.
1: genau. Ganz genau. Wenn einer ausschert, was das für Folgen für die ganze Familie hat. Oder Norwegen. Ja. Also es
0: Genau.
1: ist ein schwieriger Moment dort.
0: Ja. Und wie ist das mit Einheiraten von Bürgerlichen in die Kreise Habsburg? Ist sowas gelitten?
1: Ja, natürlich, absolut. Also ich habe zufällig eine Adlige geheiratet, aber ich habe es nicht drauf angesetzt. Unser Familienchef hat unser Familienstatut dahingehend geändert, dass er weg, weil als ich jung war, hätte ich nur eine sehr überschaubare Anzahl von Prinzessinnen in Europa heiraten können. Und um die hätte ich mich streiten müssen mit allen möglichen Cousins. Und das waren halt die Regeln, die noch fast aus der Monarchiezeit gestammt haben. Und inzwischen empfehlen wir, dass man eben, wie ich es in meinen Hinweisen für eine gute Ehe gesagt habe, dass man eine katholisch gültige Ehe schließt. Das ist sozusagen das Kriterium für die Zugehörigkeit zur Familie. Also der Glaube hat sozusagen ein bisschen den Ort der adligen Abstammung genommen, dass man einen gemeinsamen Glauben hat. Und deswegen ist also viele von meinen Verwandten selbstverständlich heiraten Bürgerliche mittlerweile, weil es heute andere Werte sind als die Zugehörigkeit zu einem Adelshaus, die wir für wichtig halten.
0: Ich wollte noch mal kurz schauen, Dr. von Habsburg, auf das, wie früher eben Friedenspolitik gemacht wurde, nämlich durch diese Hochzeiten. Und auf der anderen Seite aber, wie es heute aussieht, ich meine, die Welt ist wirklich gebeutelt gerade und es gibt extrem viele blutige Kriege, auch bei uns in der näheren Umgebung. Allerdings könnte man sich das jetzt nicht so richtig vorstellen, dass eine Schwester von Wladimir Putin eine Verwandte von Volodymyr Zelensky heiratet und dann ist alles wieder gut. Also gibt es wirklich etwas, das wäre natürlich eine Traumvorstellung, wenn es sich so lösen ließe, aber die Welt ist heute wirklich eine ganz, ganz andere. Ich frage mich aber, ob wir dennoch etwas auch, was Friedenspolitik angeht, lernen können von unseren Vorfahren. Nicht? Ich habe manchmal das Gefühl, die waren viel pragmatischer als wir.
1: Ja, also gerade was den Konflikt in der Ukraine, die Invasion Russlands in der Ukraine und den Krieg, den wir jetzt sozusagen neben uns haben, angeht, denke ich sehr, sehr oft an Kaiser Karl, den letzten Kaiser von Österreich, der nur 1,5 Jahre regiert hat, aber in dieser kurzen Zeit sich sehr intensiv in eine Friedenspolitik gestürzt hat. Er war ja der einzige von den damals noch regierenden Herrschern in Europa, der den Krieg in den Schützengräben und an der Front erlebt hat als Thronfolger, überall gewesen ist an den verschiedenen Kriegsschauplätzen und dann aufgegriffen hat den Friedensappell von Benedikt dem 15. und versucht hat, in mehreren Anläufen den Krieg zu Ende zu bringen. Und es hat alles nicht funktioniert, aber er war der Meinung, dass Frieden gemacht werden muss, auch wenn das andere nicht verstehen. Es gab damals auch Kräfte, die den Krieg unbedingt weiterführen wollten. Und ich glaube, das ist sicher ein Vorbild für mich im ganzen Thema. Ungarn hat sich ebenso wie der Heilige Stuhl von Anfang an sehr, sehr stark für möglichst bald Waffenstillstand und zumindest eine Waffenruhe und dann Friedensverhandlungen eingesetzt. Ungarn sieht sich sicher auch in der Tradition von Kaiser Karl. Kaiser Karl wird in Ungarn sehr geschätzt, heißt dort Negyedi Károly, der vierte Karl, weil der König Karl der Vierte ist, der österreichische Kaiser war in Ungarn immer noch König. Und Kaiser Karls 100. Jubiläum von seiner Krönung wurde von der ungarischen Regierung begangen in Budapest am 31. Dezember 2016. Also Ungarn sieht sich sehr stark in der Tradition, inzwischen positiv der Habsburger. Wenn Sie sehen, mein Buch Sprechen Sie Habsburgisch hat ein Vorwort von Viktor Orban, in dem er sehr, sehr launisch und sehr poetisch spricht über die komplizierte Beziehung der Ungarn und der Habsburger über die Jahrhunderte, aber am Schluss sich auch bekennt und sagt, dass das jetzt anders ist. Also die Ungarn mögen ihr habsburgisches Erbe. Und ja, wie ich gesagt habe, vom Vatikan und vom Heiligen Stuhl haben wir da sehr viel gelernt über den unbedingten Einsatz für den Frieden.
0: Mit einem gewissen Pragmatismus, der auch die Heiratspolitik der Habsburger ausgemacht hat. Wir sprechen hier in der Lebenshilfe über das Thema Heirate und habe viele Kinder. Unser Gast ist Familienbotschafter, Sonderbotschafter für Familie Ungarns. Christel Graz ist die erste Anruferin aus meiner Nachbarschaft, fast schon Alfter bei Bonn. Ich grüße Sie, Frau Graz.
2: Ja, guten Morgen. Ich grüße Sie auch alle. Ja, ich habe mich sehr gefreut, dass ich gerade eben das Radio eingeschaltet hatte. Das mache ich immer gerne, wenn ich in der Küche länger beschäftigt bin. Und wir haben auch 6 Kinder und auch mit einem gewissen Pragmatismus. Mein Mann ist Offizier bei der Bundeswehr gewesen und wir sind sehr viel umgezogen. Aber mit eben Pragmatismus kann man viele Probleme auch bewältigen. Und jetzt muss ich etwas aus unserer Anfangszeit erzählen. Also ich bin in Bonn mit 16 Jahren in Tanzkurs gegangen mit meiner Zwillingsschwester. Und ich wollte erst gar nicht gehen. Und dann sagte meine Zwillingsschwester, ach, du bist ein Mauerblümchen. So. Und ja, ich bin mitgegangen. Ja, und dann habe ich dort meinen Mann kennengelernt. Und tatsächlich, ich glaube, das war schon gleich in der zweiten Tanzstunde, da habe ich nach seiner Religion gefragt. Das war für mich also auch ein sehr zentrales Thema. Wir sind beide katholisch und leben auch nach Möglichkeit die Gebote Gottes. Und wir sind eigentlich mit der Familie eben, ja, alle Kinder sind wohlauf, haben schöne Berufe und wir sind eigentlich eine recht glückliche Familie und durften letztes Jahr unseren 50. Hochzeitstag feiern. Und unsere Kinder haben einen Buch zusammengestellt mit ihren Kindheits- und Jugenderinnerungen, die sie mit uns erlebt haben.
0: Wunderschön. Herzlichen Glückwunsch noch.
2: Ja, danke schön. Danke.
0: Hochzeit. Ja.
1: Darf ich was dazu sagen? Das ist ein unglaublich schönes Zeugnis, was Sie da ablegen. Und es ist so schön, weil es sich so sehr spiegelt in unseren Erfahrungen. Es ist was Großartiges. Wir sind ja auch noch beschenkt, weil unsere Kinder sagen, die Erfahrung einer Großfamilie war für uns eine gute Erfahrung, wie offenbar auch bei ihren Kindern. Und ich bin inzwischen schon zweifacher Großvater. Also meine zweitälteste Tochter hat zuerst geheiratet. Die hat schon zwei Kinder. Unsere älteste Tochter hat letztes Jahr geheiratet und erwartet ihr erstes Kind. Und wir sind relativ hoffnungsvoll, dass sich dieses Großfamiliendenken auch in der nächsten Generation weiterführen wird. Aber danke sehr für dieses tolle Zeugnis.
2: Ja, bitte sehr. Ich fühlte mich direkt angesprochen. Und wir haben also mittlerweile 8 Enkelkinder, sind aber auch schon etwas länger verheiratet.
0: Ja. Vielen Dank für Ihren Anruf. Wie gesagt, ich habe wirklich großen Respekt immer vor denen, die mit so vielen Kindern auch regelmäßig umziehen. Ich kenne das aus unserem Bekanntenkreis. Da sind einige französische Familien dabei, die eben auch teilweise viele Kinder haben, gerade auch Militärangehörige, die dann mal gerne mit 6, 7, 8, 9, 10 Kindern einfach ständig umgezogen sind. Also Hut ab.
2: Ganz toll. Vielen Dank. Ja, vielen Dank. Ja, ich wünsche noch ein gesegnetes Wochenende. Ja, wiederhin.
0: Ihnen auch. Dann hören wir als nächstes Frau Ruß aus Unterfranken-Sand am Main. Grüße Sie, Frau Ruß.
3: Ja, ein herzliches Grüß Gott auch nach Ungarn, nehme ich an. Ich habe mich sehr gefreut über diesen Vortrag, über die Familie, über die Verantwortung. Und als Sie das erzählt haben, wie wichtig das ist, darauf zu achten, was man macht, wie man es macht und wenn etwas passiert, dass immer dann die ganze Gemeinschaft verantwortlich ist, dass es dann heißt zum Beispiel die Habsburger. Und da ist mir eingefallen, das gilt auch für unsere katholische Kirche. Wir haben Verantwortung und das Gemeinschaftsdenken muss wieder wachsen. Wenn ich etwas tue, dann muss ich mir immer bewusst sein, dass es auch andere schädigen oder fördern kann. Und in dem Sinne muss ich verantwortlich handeln. Und ich habe mich früher immer gefreut, als ich meiner Schulfreundin konnte, weil das waren 6 Mädchen und ich war dann die 7. Ich habe mich so wohl gefühlt. Und mein Wunsch, 6 Kinder zu bekommen, ist leider nicht in Erfüllung gegangen. Aber desto mehr habe ich mich dann um andere Kinder gekümmert. Und meine eigenen und die Enkelkinder natürlich auch. Vielen lieben Dank für die guten Tipps für die Familie. Und wie wichtig der Glaube ist, das ist Priorität. Herzlichen Dank und alles Gute.
0: Dankeschön, Frau Ruß, für Ihren Anruf. Vielen herzlichen Dank. Sie haben ja auch noch ein wichtiges Thema eingebracht, nämlich eben, wie ist das, Herr von Habsburg? Ich höre jetzt so mit den Ohren von einigen in meinem Bekanntenkreis, die keine Kinder bekommen konnten, obwohl sie es furchtbar gerne gehabt hätten. Und auch die Unfruchtbarkeit wächst. Übrigens in Frankreich, dieser Brief, den ich eingangs in der Sendung erwähnte, den jetzt alle 29-Jährigen kriegen, wo es eben auch ein bisschen gesagt wird, macht euch mal Gedanken über eure Familienplanung, nämlich sonst könnte es irgendwann zu spät sein. Ist ganz viel auch mit Fruchtbarkeitsbehandlungen dabei, weil die Unfruchtbarkeit so wahnsinnig wächst auch gleichzeitig. Was sagen Sie denn den Paaren, die sagen, ja, ich höre diese Sendung eigentlich nur mit einem Schmerz, denn ich hätte gerne viele Kinder gehabt, aber es ging einfach nicht?
1: Ja, also das ist natürlich ein sehr, sehr schmerzliches Thema. Ich kenne selber Paare, die das gerne hätten und die dann einfach nicht dieses Glück erleben dürfen, viele Kinder zu haben oder überhaupt Kinder zu haben. Ich kenne Paare, die nur ein Kind haben konnten und ich kenne Paare, die keine haben können. Das ist natürlich vollkommen klar und da steht man, muss man auch immer sehr, sehr, sagen wir, sehr, sehr vorsichtig sprechen über dieses Thema, weil ich weiß, dass da entsetzlicher Schmerz und Leid oft dahinter steckt. Aber ich möchte auch sagen, natürlich gibt es auch für solche Paare die Möglichkeit, die leider sehr schwierig ist, zu adoptieren. Und es gibt die Möglichkeit, dass Gott einen damit sagen will, gut, dann hast du einen anderen Ruf. Dann bist du vielleicht, dadurch, dass du keine Kinder haben kannst, frei, woanders etwas für mich zu tun. So kann man sich vielleicht trösten. Aber aber es ist ein Leid. Es ist ein Leid, es ist ein Kreuz. Ich kann mich nur damit trösten, dass ich sage, durch Kreuze wachsen wir. Christus hat sich in unser Leid begeben und Christus hat selber das tiefste Leid durchlebt. Und das ist Teil unseres christlichen Lebens. Aber natürlich ist das Hauptziel, warum ich mich immer einsetze für Familien, ist nicht Leuten, die keine Kinder kriegen können, ein Schmerz beizufügen, sondern den vielen, vielen, die problemlos Kinder kriegen könnten, überhaupt diesen Ausblick einmal zu eröffnen, den sie ja niemals kriegen. Sie bekommen weder in Fernsehserien, noch in der Werbung, noch im Alltag sehen sie jemals große Familien. Sie sehen allerhöchstens 1,5 bis 2 Kinder. Und das ist die Realität, die dann unser Leben prägt. Deswegen tue ich das. Aber ich bin ja völlig bewusst, dass das schmerzhaft sein kann für Paare, die eben keine Kinder haben können oder nur wenige.
0: Ja, ich denke auch ein Schmerz, den denke ich mal, der Herr, das ist immer etwas, was mir so kommt dabei, wenn ich das sehe, ist, dass der Herr, also ein Schmerz, den der Herr kennt, nicht? Nämlich so viele Kinder, die nicht auf die Welt kommen dürfen, so viele Kinder, die verweigert werden. Der Herr leidet wahrscheinlich auch eben in gewisser Weise an unserer Kinderlosigkeit mit. Also ein Schmerz, den Sie mit dem Herrn teilen können. Aber wie Sie sagten, das ist jetzt nicht gesagt, heirate und viele Kinder. Das könnte ja auch, habe viele Kinder, könnte auch ein Dolchstoß sein für manche. Das ist nicht so gemeint. Herr Schröttke ruft uns aus Nordrhein-Westfalen an. Herr Schröttke, ich grüße Sie.
4: Ja, grüß Gott. Ich danke, dass ich auch sprechen darf. Und auch grüß Gott, Herr Dr. Hasbrock. Es ist ein Thema, das finde ich total gut. In dem Sinne, ich stamme von einer Familie mit 8 Kindern. Meine Schwester, meine Mutter hatte 3 Geschwister, mein Vater auch. Er ist selber geboren worden auf dem Sterbetag einer älteren Schwester. Seine Mutter hat das dieses Kriegskreuz verweigert, weil ja nur 3 lebten von 4. Ne, das gab ja damals in der Nazi-Zeit diese Gedenke von wegen Krieg ein Mutterschaftskreuz, hat sie verweigert. Dann hieß es, wenn wir den Endsieg haben, kommen sie sowieso hinter den Ural. Das sind also diese, ja, hat sie gesagt, dann weiß ich, wofür ich beten darf. So, aber das jetzt so am Rande. Ich habe mal gedacht, meine Mutter hätte da recht mit, wir wollten eine Fußballmannschaft haben. War wohl ein Trotzgedanke. Ich habe dann später erfahren, mein Vater, wie gesagt, 8 Kinder, hat auf meiner Taufe, ich bin der 4., die gesamte Verwandtschaft aus dem Haus geworfen, weil eine Schwester meiner Mutter meinte, ihr seid ja wie Hahn und Henne im Bett, das kann man auch anders regeln, man braucht nicht mehr so viele Kinder zu haben. Keiner der Verwandten hatte dann auch Kinder. Aus unterschiedlichen Gründen, ich konnte meiner Mutter ja nicht sagen, dass die Syphilis mit dazu gehörte, dass dann die Unfruchtbarkeit in der Familie war. So am Rande. Ich selber war in der Familie und wollte dann erst gar nicht heiraten. Als ich heiraten wollte, dann doch. Wir hatten 4 Kinder. Und als wir eine Wohnung suchten, von wegen hieß es, ob wir die Wohnung kriegen könnten, der Vermieter, den wir nicht genommen haben, fragte, wieso haben Sie Hunde? Nein, wir haben 4 Kinder. Nee, dann können wir Ihnen die Wohnung nicht geben. Da kann man nur wirklich sagen, Deutschland ist auf den Hund gekommen.
0: Herr Schröttke, genau, darf ich an der Stelle das Thema, das ist mir nämlich nochmal wichtig, auch gerne übernehmen nochmal, nämlich das ist tatsächlich eine Erfahrung, Herr von Habsburg, ist in Ungarn vielleicht anders, ich weiß es nicht, aber das weiß ich auch von kinderreichen Familien in Deutschland. Der Wohnungsmarkt ist sehr eng und mit Kindern, 4 Kindern eine Wohnung zu finden, ist sehr, sehr schwer tatsächlich. Also es gibt, finde ich interessant, es gibt Diskriminierungsverbote auf dem Wohnungsmarkt. Also man darf die Wohnung nicht verweigern, was ja auch gut ist, wenn jemand halt aufgrund der Nationalität, der Hautfarbe und so weiter, das ist ja auch in Ordnung. Aber da steht nicht drin, dass es eine Diskriminierung ist, wenn jemand mit 5 oder 6 Kindern anrückt. Da darf man dann, wenn ich es richtig weiß, in Deutschland problemlos auch Nein sagen, weil das nicht zumutbar ist. Da könnte politisch oder auch, ich meine, im Grunde hilft da ja nicht rein etwas, wenn die Politik Gesetze erlässt, sondern das ist ja im Grunde ein Ruck, der durch die Gesellschaft gehen muss. Wie sehen wir eigentlich Kinder und was wollen wir eigentlich und wo wollen wir hier hin? Und gucke ich jetzt nur darauf, ob meine Wohnung die Wände hinterher noch genauso perfekt sind wie vorher oder gibt es noch ein paar andere Kriterien, die mir wichtig sind?
1: Ja, also erstens mal danke für dieses Zeugnis, auch erschütternd und beeindruckend, was Sie erzählt haben über Ihre Mutter und Ihren Vater und die Haltung drumherum. sehr bewegend. Ja, deswegen habe ich auch am Anfang dieser Sendung gesagt, es macht einen Unterschied, ob das Land, in dem ich lebe, ob die politischen Verantwortlichen das, die Botschaft schicken, es ist etwas Großartiges, wenn wir große Familien haben, oder es ist eigentlich etwas Peinliches. Und ich glaube, wie ich schon einmal, das ist einer meiner Standardsätze, ist das größte Geschenk, was sich Ehepartner machen können, das größte Geschenk, was Ehepartner ihren Kindern machen können. Und der dritte Punkt ist, es ist das größte Geschenk, was ein Paar der Gesellschaft machen kann, ist eine große Familie. Denn um den Abendessentisch in einer großen Familie lernen die Kinder alle Tugenden, die man braucht, um für eine gerechtere und bessere Gesellschaft zu leben. Man lernt, auf die Schwachen Rücksicht zu nehmen. Man lernt, dass man nicht der Mittelpunkt der Gesellschaft ist. Man lernt, dass man nicht einen Anspruch hat auf das letzte iPhone, weil das kann man sich nämlich gar nicht leisten, wenn man mehrere Kinder hat. Also jeder sollte unterstützen große Familien, denn in großen Familien wachsen solidarische, engagierte, barmherzige Menschen heran, die gelernt haben, auf andere zu schauen und die später eine bessere Gesellschaft konstruieren werden. Alles das sind Gründe, die ich sehr gerne und sehr oft wiederhole, weil Menschen sich das gar nicht vorstellen können. Und weil wir den Leuten das, was durch Jahrhunderte selbstverständlich war in der Gesellschaft, heute ganz mühsam wieder beibringen müssen.
0: Ich danke Herr Schröttke für Ihren Beitrag. Die Leitungen sind voll, deshalb gehen wir jetzt weiter und kommen nach Pforzheim zu Frau Münch. Ich grüße Sie, Frau Münch.
5: Ja, schönen guten Tag zusammen. Ja, ich möchte auch für diesen Beitrag und Vortrag sehr danken. Ich habe jetzt aus einer ganz anderen Ecke von meiner Familienkonstellation das Bild. Ich bin jetzt Ende 50 und ein Scheidungskind. Also meine Mutter war nicht fähig oder gewollt, sprechen wir mal auch hier Deutsch, der ganze überzogene Feminismus hat auch einen ganz großen Beitrag geleistet, dass wir Frauen regelrecht unseren weiblichen Instinkt auch ein Stück weit verloren haben. Und ich hätte theoretisch auch eine Anzahl von Geschwistern, aber durch getrennte Ehen und so weiter wurde ich von meiner leiblichen Schwester getrennt. Und das ist auch für uns Kinder, wir sind heute ja erwachsen, aber dennoch, es ist unbeschreiblich. Wir haben uns, ich habe das lange Jahre nicht gewusst, ich war fast 30, als ich das erst erfahren hatte. Und als wir uns dann doch finden konnten, diese Geschwisterliebe möchte ich auch mal in den Raum stellen. Und das hat ja der Herr von Habsburg auch immer wieder deutlich gemacht, auch jetzt in seinen letzten Ausführungen, die ich doppelt und dreifach unterstreiche, dass eben auch diese Geschwisterliebe, die dadurch auch entsteht, die ein anderes soziales Verhalten und ein Füreinander, was in die Gesamtgesellschaft ausgestrahlt wird, nicht zu unterschätzen ist. Und ich denke, ich glaube, es ist unwichtig, ob ich 2, 3 oder 4 Kinder habe. Diese Dauertrennungen, wo die Kinder, also wenn ich in der Nachbarschaft sehe, der Junge ist in Therapie, weil er jetzt schon den dritten Lebenspartner der Mutter, die 3 Kinder von 3 Männern hat, hingestellt bekommt. Also ich denke mal, an uns Frauen ist ganz viel gelegen, dass wir auch mal ein bisschen zur Raison zurückfinden. Wir wollen nur alles haben. Wenn wir alles haben, sind wir überfordert. Aber auch mal den Verzicht für was Höheres zu üben. Und das kann man auch in anderen Lebensbereichen. Also ich bin nicht verheiratet und habe auch keine Kinder, worunter ich heute als End-50erin leide, dass ich zwar im Beruf meinen Mann gestanden habe, in Anführungszeichen, aber jetzt eben auch merke, ja, als Frau fehlt mir was. Das wollte ich auch mal nur noch mit in den Raum stellen.
0: Frau Münch, vielen, vielen Dank, dass Sie das aus dieser Perspektive mit eingebracht haben. Eben die, man blickt zurück und fragt sich, was bleibt? Nicht das Wunderbare bei so einer Familie, wie Sie sie haben, Herr von Habsburg, ist ja, dass etwas so weitergeht. Nicht das Leben, das eigene Leben wird geteilt, wird weitergegeben. Das unterschätzen wir oft, wenn wir so viel Wert auf den Beruf legen, der natürlich auch sehr erfüllend sein kann. Aber dann am Ende fehlt dann dieser ganze Bereich. Frau Münch hat auch gesagt, natürlich, sie ist auch selber in eine Scheidungsfamilie reingeboren und hat diese ganzen Werte nicht so von klein auf mitbekommen wie Sie. Ich frage mich aber gerade, wir sind ja umgeben von diesen Fällen, die Frau Münch auch schildert, Depressionen, ständig Trennungen und so weiter. Und gerade da mein Eindruck ist, ich weiß nicht, wie Sie das erleben, Herr von Habsburg, dass es ein Interesse gerade unter den Jungen jetzt wieder gibt an Tradition, dass es da doch eben vielleicht, wenn man die Erfahrung gemacht hat, dass diese ganzen Luftblasen am Ende nicht halten, dass es ein Interesse gibt an diesen alten Traditionen, an Werten wie Familie, auch an Kirche. Also ich erinnere mich an ein Gespräch mit einem französischen Geistlichen, wo ja die Jungen ihnen gerade im Moment die Kirchenräume einstürmen. Und der sagte, das ist gar nicht mehr so Jesus ja, Kirche nein, sondern eher umgekehrt. Die interessieren sich vor allem erstmal für die Kirche und entdecken darin dann vielleicht den Herrn noch. Also wirklich gerade dieses Strukturierte der katholischen Kirche mit den Traditionen. Und die Jungen suchen da offensichtlich nach.
1: Ja, also zunächst möchte ich der Frau Münch sehr danken für dieses, Sie haben sehr, sehr viele, sehr kluge Sachen gesagt, die mich auch bewegt haben. Wenn ich über meine beiden Bücher, die ich geschrieben habe, Vorträge halte, sage ich immer am Anfang entschuldigend, ich sage euch Sachen, die bis zu unseren Großeltern jeder gewusst hat. Und dann ist irgendwas passiert in den 60er Jahren, wo das alles auseinandergeflogen ist. Und jetzt müssen wir diese Dinge so mühsam wieder zusammensuchen. Und wir leben gerade mit den Früchten von einigen ganz absurden Dingen, die seit den 60er Jahren plötzlich Normalität geworden sind. Und ja, wir ernten gerade die Früchte. Und wie Sie gerade gesagt haben, Frau Fröhlich auch, in der Jugend ist eine Gegenbewegung zu spüren. Also meine beiden Töchter, gut, das sind natürlich meine Töchter, aber trotzdem, unsere beiden Töchter haben beide gläubige Katholiken geheiratet. Viele, und das haben Sie auch gerade erwähnt, finden zum Glauben zurück, vielleicht nicht unbedingt über ihre Heimatpfarre. Meine Theorie ist, warum wir jetzt sehen in Italien, in Frankreich, in England, in Amerika, Hunderte, wenn nicht Tausende von Erwachsenentaufen, Firmungen, Rückkehr zum Glauben in der Osternacht. Das ist meiner Meinung nach, weil viele Menschen, und das ist das viel geschmähte Internet, viele Menschen entdecken den Glauben neu über YouTuber, über Podcaster, über Menschen, die Zeugnis vom Glauben im Internet ablegen, entdecken sie die ganze Fülle des katholischen Glaubens wieder und suchen sich dann auf dem Boden eine Pfarre, einen Ort, ein Kloster, eine Gemeinschaft, wo sie das wiederfinden, was sie entdeckt haben im Internet. Ich glaube, dass wir brauchen uns nichts vorzumachen. Wir leben in einer Zeit, wo unsere Mutterkirche eine etwas schwächelnde Hierarchie im Moment hat. Aber das persönliche Zeugnis von Menschen über ihren Glauben bewegt sehr viele Menschen. Und das Internet trägt dazu bei, es zu verbreiten. Ich sage nur selber, die Glaubensgespräche, die ich über meinen Twitter, also X-Account, angefangen habe mit Menschen, die sich direkt an mich gewendet haben und Zeugnis abgelegt haben von ihrem Glauben über Direct Message, sind unglaublich. Das heißt, das Internet kann ein Ort sein, wo man Gott und die Kirche und die Liturgie antreffen kann.
0: Es ist auch eine große Aufgabe der Kirche, diese verlorenen Werte wieder zu vermitteln, nicht? Nämlich irgendwo sind sie da ja noch weitergeführt worden, auch wenn es an vielen Stellen wackelt. Sie haben es schon gesagt, Herr von Habsburg, aber trotzdem im Schatz der katholischen Kirche leben ja diese Traditionen weiter.
1: Ja, also da möchte ich jetzt kurz selber was erzählen. Ich habe in meiner Zeit in Rom in den 10 Jahren die erstaunliche Erfahrung gemacht, die traditionelle lateinische Messe kennenzulernen. Ich bin ja ein mit allen Wassern gewaschener Katholik. Ich war 10 Jahre in einer charismatischen Bewegung, Gemeinschaft Emmanuel. Ich habe kennengelernt Jesuiten, Dominikaner, Opus Dei, Medjugorje, alles Mögliche über die Jahre. Und die meisten Jahre war ich dann einfach nur Katholik. Aber ich habe jetzt die traditionelle lateinische Messe kennengelernt in Rom. Zu meinem großen Erstaunen. Ich fand die ja früher immer seltsam und befremdlich, aber ich habe sie jetzt richtig kennengelernt. Und weil mich das unglaublich in meinem Glauben gestärkt hat und mich wirklich hat wachsen lassen, mich und meine Frau und meine Kinder, habe ich eine kleine Broschüre geschrieben, die vor ungefähr 2 Wochen rausgekommen ist. Die heißt Abenteuer alte Messe. Ist ein ganz kleines, ganz billiges Broschürchen, das man bestellen kann. Und da erzähle ich, was es für mich bedeutet hat, die sehr traditionelle Form der Liturgie neu zu entdecken. Für mich, ich habe wirklich etwas Neues ist bei uns losgegangen durch diesen Glauben und durch diese Erfahrungen von Liturgie, das ich vorher nicht gekannt habe. Und das mich sehr viel hat verstehen lassen über die Lage der Kirche von heute. Also wenn irgendjemand sich über diese lateinische Messe mal informieren möchte, auf unterhaltende Weise, ich habe ein sehr unterhaltend geschriebenes kleines Broschürchen, was in die hintere Hosentasche passt und was man in einem schwachen Nachmittag durchlesen kann, dann schauen Sie im Internet. Renovamen Verlag, Abenteuer alte Messe von mir, ist gerade rausgekommen. Also ich sehe bei meinen Kindern und bei ihren Freunden ein starkes Interesse an traditionelleren, feierlicheren Formen von Liturgie. Und ich staune, weil als ich jung war, war das gar nicht so. Aber das ist jetzt losgegangen und ich finde das ganz toll.
0: Also die Tradition in der Kirche, die wieder ein Comeback feiert und von den Jungen auch bewusst gesucht wird, könnte eben helfen, gerade in einer Zeit, wie Frau Münch uns auch von ihr persönlich berichtet hat, wo eben auch ein überzogener Feminismus, eben Familienfeindlichkeit, wollte nicht mehr Mutter werden, heutzutage kommt noch aus Umweltschutzgründen möglichst keine Kinder dazu, der Mensch als Feind der Natur und so weiter. Das könnte ein Weg sein, diese Werte doch wieder durchzureichen in eine zerrissene Generation, die sich offensichtlich jetzt wieder dafür zu interessieren scheint. Vielen herzlichen Dank, Frau Münch, für Ihren Anruf. Alles, alles Gute Ihnen nach Pforzheim und danke für Ihren Beitrag. Dann würde ich jetzt aus der Nähe von Freising Frau Meitinger hier dazu holen. Willkommen in der Lebenshilfe bei Radio Horeb, Frau Meitinger.
6: Ja, ich komme auch aus einer Großfamilie. Grüß Gott zusammen. Und ich freue mich so, wenn es um Kinder geht. Ich bin heute noch so ein Kinderfastenarm, muss ich sagen. Ich stamme aus einer 10-köpfigen Familie, habe in eine 10-köpfige Familie eingeheiratet. Unsere Kinder haben 52 Cousinen und Cousins in einem halben Staat. Und ich habe auch noch zu meinen 4 Kindern 2 Leihkinder ausgezogen. Ich habe sie immer Leihkinder genannt. Sie haben sie mir geliehen. Die Mutter, Anni war Studentin, Anni war Arbeit, musste in die Arbeit. Und ich habe so große Freude mit Kindern. Man weiß gar nicht, was Kinder für eine Freude vermitteln einem selber. Man kommt den ganzen Tag nicht aus dem Lachen. Man hat immer Fröhlichkeit um sich. Das ist ein Wunder, ein Kind. Und große, große Freude. Bei meinem Mann ist die Mutter bei dem Kind, bei der Geburt des 10. Kindes verstorben. Wir hatten eine schwere Kindheit. Aber ich habe versucht, das Ganze ein bisschen wieder aufzubauen. Und das war doch eine sehr gute Zeit.
0: Kinder sind eine große Freude. Das ist Ihr Plädoyer, Frau Meitinger. Vielen Dank dafür, dass Sie das uns hier bei Radio Horeb auch sagen und den Hörern mitgeben. Was ja etwas ist, und ich glaube, das ist oft ein Problem, Herr von Habsburg, dass diese Erfahrung viele einfach nicht mehr machen. Das heißt, man wächst ohne die Erfahrung von Kindern drumherum auf und weiß dann selber nicht mehr so richtig, wie es geht. Ich erinnere mich an eine Sendung hier bei Radio Horeb, Demografischer Wandel, sehenden Auges in die Krise, mit dem Soziologen Dr. Harald Michel aus Berlin über die Folgen des Geburtenrückgangs. Die lief im vergangenen Jahr, im Januar, 18.01., wenn man es nachhören will, fand ich unglaublich spannend. Und er hat da vor allem gesagt, dadurch, dass man sozusagen kinderentwöhnt ist, weiß man auch nicht mehr, wie es geht. Und das ist ein Teufelskreis, eine Spirale, die sich immer weiter runterdreht. Und dann hat man eben die jungen Mütter, die restlos überfordert sind, weil sie vielleicht noch nie ein kleines Kind in ihrer Umgebung groß gesehen haben, geschweige denn mitbekommen haben, wie man so ein Kind denn aufzieht und was das wirklich braucht und dass es nicht reicht, dem ein Tablet in die Hand zu drücken und so weiter. Genau, das ist ja auch die große Schwierigkeit in einer Gesellschaft, die Kinder entwöhnt ist, wieder Kinder zu haben.
1: Ja, also meine Erfahrung war, ich habe am Anfang erzählt, wir waren 3. Das ist natürlich für viele auch schon eine große Familie. Aber ich erinnere mich, dass wir regelmäßig zu Besuch gewesen sind bei 2 Familien, die 5 Kinder hatten. Und die waren also, das waren 5 Töchter. Und ich kam jedes Mal sprachlos zurück von diesen Wochenenden, weil ich gesagt habe, die haben etwas, das so großartig und so anders ist, das hat mich sehr stark bestärkt. Aber was ich auch sagen will, ist, Sie haben vollkommen recht. Wie ich vorhin sagte, weder in der Werbung noch in Filmserien erleben Sie Großfamilien? Wenn, dann so ein bisschen als Karikatur, ja, also die Weasleys in Harry Potter, die sind eine Großfamilie, aber die sind auch irgendwie wild und chaotisch und alles. Aber ansonsten treffen Sie das gar nicht mehr, während das früher der Normalzustand war und Menschen aufgewachsen sind und gewusst haben, wie man mit Kindern umgeht, muss man jetzt, hält man das jetzt von sich weg wie so einen komischen Fremdkörper. Andererseits kann es eben auch, also vor ein paar Tagen war im Internet ein Video von einer jungen Frau, die niemals Kinder haben wollte, die zum ersten Mal ein Baby in der Hand gehalten hat in einer Kantine. Und sie ist in Tränen und hat gesagt, ich will ganz viele Kinder haben. Also es ist so, ich würde es positiv sehen. Diejenigen, die selber Großfamilie erleben, entscheiden für sich eigentlich immer, dass sie das auch wollen. Werden jemanden heiraten, der offen für eine Großfamilie ist, je mehr solche Ehen es gibt, desto mehr Großfamilien gibt es und desto mehr Menschen werden zum ersten Mal in ihrem Leben eine große Familie erleben. Und so wächst es, genau wie mit dem katholischen Glauben. Wenn Ihnen der Glaube wichtig ist, dann werden Sie jemanden heiraten, der Ihren Glauben teilt. Ihre Kinder werden selbstverständlich mit dem Glauben aufwachsen und wieder nach jemanden suchen, der den Glauben teilt. Und so wächst die Kirche. So ist es auch mit der großen Familie. Ich glaube, wir müssen nach diesen Jahrzehnten von Wahnsinn wieder zurückkommen auf eine normale und gesunde Art, wie das die letzten mehreren, ich sag nicht nur mehreren hundert, sondern mehreren tausend Jahre ganz, ganz normal war für Menschen. Und ich versuche ein bisschen mitzuhelfen durch meine Bücher und durch meine Vorträge und durch meine Aktivität auch auf Twitter, auf X.
0: Dankeschön für den Anruf, Frau Meitinger. Und wir haben noch ein paar Hörer, mal schauen. Ich hoffe, dass wir noch alle mit reinbekommen. Aus der Nähe von St. Gallen ruft uns Frau Klimstein an. Willkommen hier bei Radio Horeb, Frau Klimstein.
7: Ja, grüß Gott miteinander, Herr Dr. Eduard von Habsburg-Lothringen und auch Frau Fröhlich. Ich danke Ihnen, dass dieses Thema überhaupt bei Radio Horeb diskutiert wird. Bei uns ist es etwas eine andere Situation, wo ich meinen Mann in 1975 kennengelernt habe ich gewusst, er ist vom Beruf Kunstmaler und ich habe gedacht, nein, also da möchten wir nicht eigene Kinder, weil ich als Kauffrau den Lebensunterhalt verdienen muss, weil ein Kunstmaler ist ein brotloser Beruf. Und dann habe ich gedacht, nein, eigene Kinder möchte ich nicht in der Kinderkrippe und so haben, denn wir können ja dann immer noch später, wenn es uns vom Finanziellen gut geht, ein armes Kind annehmen. So haben wir gedacht und dann geheiratet. Aber wie das Schicksal so ist, meine Schwiegermutter wurde dement und ist ganze 20 Jahre dement gewesen, war schon in einem Pflegeheim, aber mein Mann und ich haben uns sehr um sie gekümmert und sonst wäre sie nicht so lange gelebt mit Demenzerkrankung und wo sie gestorben ist, haben wir uns, ich will nicht brüsten, nichts, haben wir uns für ältere, kranke, alleinstehende Menschen gekümmert. Also quasi unser Leben war auch reich, nicht so mit Kindern, aber sonst in geistigen Kindern.
0: Also eine Fruchtbarkeit auf einer anderen Ebene, Frau Krimstein.
7: Genau, genau.
0: Dankeschön.
1: Ja. Ja. Sehr schönes Zeugnis, danke sehr.
0: Ja, danke schön. Ich denke, das können wir einfach so stehen lassen, Frau Klimstein, als einen Weg, auch sich für die Gesellschaft einzubringen und fruchtbar zu sein in irgendeiner Weise. Vielen Dank dafür. Dann schaffen wir es noch ganz kurz zu Frau Weber nach Berlin. Ich grüße Sie, Frau Weber.
8: Ja, grüß Gott. Als ich mit meinem dritten Kind schwanger war, wurde ich in der Schwangerenberatung gefragt, ob ich das Kind behalten will. Dann habe ich mit denen gestritten, dass sie sich einbilden. So erging es auch einer Freundin und dann haben sie mir gesagt, ja, wir müssen von Staats wegen nachfragen. Beim vierten Kind haben sie nichts mehr gesagt. Das war's.
0: Dankeschön, ja. Frau Weber. Sie zeigen, also manchmal braucht es ein energisches, etwas Energie, um auch sich durchzusetzen, auch wenn dann das Leben vermutlich mit vielen Kindern nicht einfach ist, wenn die Parameter nicht so hilfreich sind rundherum, nicht? Es kann ja auch wirklich ein Kampf sein. Dr. von Habsburg, heirate und habe viele Kinder war das Thema hier in der Lebenshilfe bei Radio Horeb. Einen Schlussgedanken dürfen Sie noch loswerden.
1: Ich danke Ihnen, dass Sie mir Gelegenheit gegeben haben, über dieses Thema zu sprechen. Das ist ja sozusagen meine Aufgabe als ungarischer Sonderbotschafter, dass ich über dieses Thema spreche außerhalb von Ungarn, wo das Thema Kinder und kinderreiche Familie jetzt nicht unbedingt zu den Lieblingsthemen zählt. Jetzt haben wir anderthalb Stunden lang das mal durchgesprochen. Ich bin sehr, sehr dankbar dafür.
0: Ich danke Ihnen, dass Sie sich die Zeit für uns genommen haben. Dr. Eduard von Habsburg-Lothringen war das. Er ist Sonderbotschafter Ungarns für Familie und internationale kirchliche Institutionen und hat uns über die habsburgerische Heiratspolitik der Vergangenheit und was sie uns noch für heute zu sagen hat, gesprochen. Ich hoffe, wir bleiben weiter im Gespräch, Herr von Habsburg. Alles, alles Gute Ihnen und Ihrer Familie nach Ungarn. 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Mein Name ist Gabi Fröhlich. Ich verabschiede mich von Ihnen. Alles, alles Gute, Herr von Habsburg, und auch Ihnen, liebe Hörerinnen und Hörer, alles Gute.
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0: ergehen. Gottes Segen möge sie begleiten in den neuen Tag hinein. Im Namen des Vaters und des Sohnes und des Heiligen Geistes. Amen.
1: Das Nachtprogramm bei Radio Horeb. Wir beten, dass Regina Zöli in einer Aufzeichnung mit Papst Benedikt XVI. Und anschließend den glorreichen Rosenkranz auf Latein in einer Aufzeichnung mit Papst Johannes Paul

0: Rosarium, Beate Maria Virginis.
1: Der glorreiche Rosenkranz.
2: In nomine Patris et Filii et Spiritus Sancti.
1: Amen. Wir betrachten die Geheimnisse unseres Heils.
2: Deus in adiutorium meum intende. Gloria Patri et Filio et Spiritus Sancti. Mysteria gloriosa.
1: Die glorreichen Geheimnisse.
2: Jesus a mortuis resurgit.
1: Jesus steht von den Toten auf.
2: Gloriosa es, Sancta Maria, Mulier Nova, ex te novus homo Christus Jesus natus est.
1: Zu rühmen bist du, heilige Maria, die neue Frau, aus der der neue Mensch, Jesus Christus, geboren wurde.

In einer Aufzeichnung mit Papst Johannes Paul II. Haben wir den glorreichen Rosenkranz gebetet. Wir wünschen Ihnen weiterhin gesegnete Stunden im Nachtprogramm bei Radio Horeb.

0: Herzlich willkommen. Wir begrüßen Sie im Nachtprogramm von Radio Horeb. Sie hören nun eine Wiederholung aus unserem Programm.
1: Es ist der Ruf, den wir hören werden, wenn wir einst auf unserem Sterbebett liegen und der Bräutigam kommt, um uns abzuholen. Dann wird er endgültig sagen: Kumi, meine Schöne, meine Geliebte, meine Freundin, steh auf, der Winter ist vorbei. Du musst nicht mehr arbeiten, nicht mehr schaffen, nicht mehr kriegen, nicht mehr hungern, keine Tränen, nix mehr. Steh auf, meine Freundin, jetzt ist Zeit zur Hochzeit. Darauf gehen wir zu.
2: Hab Mut, steh auf. Das ist das Motto des Katholikentages, der gerade in Würzburg stattfindet. Dazu betrachtet heute hier beim Kurs Null bei Radio Horeb Professor Dr. Nina Heeremann aus Menlo Park in Kalifornien, USA, aus dem Hohelied, Kapitel 2, die Verse 8 bis 14. Professor Heeremann ist Juristin und hat anschließend Theologie mit dem Schwerpunkt Bibelwissenschaften in Rom und Jerusalem studiert und über das Hohelied ihre Doktorarbeit geschrieben. Seit einigen Jahren unterrichtet Professor Heeremann Heilige Schrift in Menlo Park in Kalifornien in den USA. Mein Name ist David Kräuter. Hören Sie jetzt die Stelle aus dem Hohelied, Kapitel 2, die Verse 8 bis 14 und dann die Betrachtung von Professor Heeremann. Vielen Dank dem katholischen Fernsehsender EWTN, der diese Sendung zur Verfügung gestellt hat.
1: Stimme meines Geliebten, sieh da, er kommt, er springt über die Berge, hüpft über die Hügel. Der Gazelle gleicht mein Geliebter dem jungen Hirsch. Sieh da, er steht hinter unserer Mauer. Er blickt durch das Fenster, späht durch die Gitter. Mein Geliebter hebt an und spricht zu mir: Steh auf, meine Freundin, meine Schöne, so komm doch. Denn vorbei ist der Winter, verrauscht der Regen. Die Blumen erscheinen im Land, die Zeit zum Singen ist da. Die Stimme der Turteltaube ist zu hören in unserem Land. Am Feigenbaum reifen die ersten Früchte, die blühenden Reben duften. Steh auf, meine Freundin, meine Schöne, so komm doch. Meine Taube in den Felsenklüften, im Versteck der Klippe, dein Gesicht lass mich sehen, deine Stimme hören, denn süß ist deine Stimme, lieblich dein Gesicht. Es kann ihr helfen für ihre persönliche Betrachtung, dass sie, bevor sie in den tieferen Schriftsinn, den wir dann vom Judentum und von der neutestamentlichen Offenbarung her bekommen, erstmal den Text in seiner Wörtlichkeit in sich einsinken lassen, dass sie sich, wie der heilige Ignatius sagt, während der Betrachtung im Gebet den Ort bereiten, sich diese Braut vorstellen, wie sie im elterlichen Haus ist, zu Hause, und ihren Geliebten über die Berge hüpfen sieht. Und das ist wunderschön, denn hier in diesem Hintergrund ist genau das angedeutet. Diese Hügel, über die der Geliebte springt und zu ihr kommt. Sie ist zu Hause und sieht ihn kommen. Wahrscheinlich die Mutter nicht, aber sie. Und er kommt wie eine Gazelle und versteckt sich hinter der Hausmauer. Hier wird wieder wunderschön offenbar, wie die Schöpfung in der Weise, wie Gott sie sich gedacht hat, sakramental ist, im folgenden Sinne. Wir glauben als Christen, dass Gott jedem kleinen Ding in der Schöpfung einen Sinn gegeben hat, sodass alles in der Schöpfung uns von Gott spricht und das Geheimnis Gottes offenbart. Wären wir nicht durch die Erbsünde blind geworden, würde die ganze Schöpfung uns von Gott sprechen. Weil wir aber blind geworden sind, brauchen wir die Heilige Schrift, die uns den Schleier wieder wegnimmt und uns erklärt, wovon die Schöpfung spricht. Und das Erste, was Gott, oder das Größte, was Gott geschaffen hat, ist der Mensch in seiner Geschlechtlichkeit männlich und weiblich als Ebenbild Gottes. Die klassische Theologie sagt von Augustinus her, dass der Mensch Ebenbild Gottes ist in seinen drei Fakultäten. Damit meint er, wir entdecken in uns, dass wir einen Intellekt haben, dass wir einen Willen haben, dass wir eine Erinnerung haben und einen Willen, der uns zum Lieben befähigt. Also wir haben drei Fakultäten, die uns als Menschen ausmachen. Das ist sehr trocken, sehr theologisch, sehr in sich verschlossen. Ja, weil ich bleibe ja in mir selbst, wenn ich nur drüber nachdenke. Ich habe Intellekt, Willen und Erinnerungskraft. Das ist zwar in gewisser Weise ein Abbild der Dreifaltigkeit in mir, aber und ist ein Analogat, das die ganze Tradition benutzt, um von der Ebenbildlichkeit des Menschen, der Ebenbildlichkeit Gottes im Menschen zu sprechen. Das ist überhaupt nicht mein Fachgebiet, das ist ein absolut legitimes Analogat, aber mich spricht viel, viel tiefer an, das, was es auch in der Tradition gibt und was der heilige Johannes Paul II. Wieder stark unterstrichen hat, nämlich das Geheimnis, das es in Genesis 1 heißt, Gott schuf den Menschen als sein Abbild, männlich und weiblich schuf er ihn. Also in Genesis 1,26 liegt schon irgendwie drin, dass die Tatsache, dass wir männlich und weiblich geschaffen sind, im Zueinander dieser beiden Geschlechter die Ebenbildlichkeit Gottes offenbar wird. Und natürlich kann man das, was ich jetzt sage, erst vom Neuen Testament her erkennen, weil erst Jesus Christus uns in der Fülle offenbart hat, dass Gott ein Gott in drei Personen ist, in einer ewigen Gemeinschaft der Liebe. Das ist vom Alten Testament her nicht so deutlich, weil Gott musste ja erstmal den ganzen Götzendienst von uns befreien und uns vom Polytheismus befreien und klar machen, es gibt nur einen einzigen Gott. Aber als wir das dann verstanden hatten und Gott Mensch wurde, hat Jesus uns offenbart, ja, es gibt nur einen Gott, aber in diesem Gott, dieser Gott ist einer in drei Personen und diese drei Personen sind in einem Verhältnis der ewigen, innigen, unzertrennlichen Liebe zueinander. Der Vater zeugt von aller Ewigkeit her immer schon den Sohn. Deswegen ist er immer schon Vater, weil er immer den Sohn zeugt. Der Sohn empfängt sich schon immer, das ist sein Wesen, sich zu empfangen, Sohn zu sein vom Vater her. Und in dieser gemeinsamen Liebe des Vaters zum Sohn und des Sohnes zum Vater fließt der Heilige Geist, der die Hingabe der zwei Personen zueinander ist, der selbst Person ist, und der die Liebe des Vaters und des Sohnes ist. Und diese drei sind drei in sich unterschiedliche Personen. Jeder hat seine eigenen Eigenschaften. Nur der Vater ist Vater, der Zeugende. Nur der Sohn ist Sohn und nur der Geist ist die Liebe. Also Gott ist Liebe, aber jeder von den dreien hat verschiedene Eigenschaften, sagen die Theologen. Aber keiner von dreien tut je etwas ohne die anderen zwei. Also wenn der Sohn wirkt, wirken Vater und Geist immer mit. Wenn der Geist in uns wirkt, wirken der Vater und der Sohn, nicht? Jesus sagt zum Beispiel, niemand kann zu mir kommen, wenn nicht der Vater ihn zu mir zieht. Das ist der Vater durch den Geist. Also immer sind die drei selbst am Kreuz, sind Vater und Geist mit am Werke. Wenn es jetzt heißt, als Ebenbild Gottes schuf er ihn männlich und weiblich, so sagt Johannes Paul II., lernen wir Menschen daraus, wird uns offenbart, dass unsere Gott-Ebenbildlichkeit auch darin besteht und vor allem darin besteht, dass wir zur Gemeinschaft berufen sind. Dass wir, umso mehr wir fähig sind, aus uns selbst herauszugehen und andere zu lieben, Gott ähnlicher werden. Deswegen sind wir in dem Maße Gott ähnlich und heilig finden wir unsere Berufung in dem Maße, wie wir lernen zu lieben. Und jetzt darf man nicht den modernen Fehler machen, Liebe auf Sexualität zu reduzieren oder nur auf zwei verliebte Jugendliche. Ja, das ist ja in unserer Gesellschaft ist das Wort Liebe so derart reduziert auf etwas, was am Ende des Tages gar nicht Liebe ist, dass wir vergessen, dass die größte Liebe derjenige hat, der sein Leben für seine Freunde gibt. Also eine Mutter Teresa, die nie geheiratet hat und keine leiblichen Kinder gekriegt hat, hat trotzdem so geliebt wie kaum ein anderer Mensch in unserer Zeit. Ja, ein Johannes Paul II., genauso, der hat sein ganzes Leben für Millionen von Menschen gegeben und ist reine Liebe geworden. Deswegen, wenn Sie einem Heiligen begegnen, dann spüren Sie, dass so viel Liebe aus dem heraus sprüht, weil er ganz lieb

Frau binden. So, und die ideale Liebe, die ist natürlich auch für uns Menschen in der heutigen Zeit kaum noch sichtbar, weil es der Satan so geschafft hat, die Ehe so zu zerstören. Aber ich glaube, wir alle tragen im Herzen den Wunsch und die Sehnsucht nach der idealen Ehe. Wir wissen schon noch im Herzen, wenn auch nicht jeder aus Erfahrung, wie sich Gott die Ehe gedacht hat und wie sie sich jeder von uns wünschen würde, dass ein Mann sich restlos in absoluter Treue seiner Frau schenkt und die Frau in absolut restloser Treue ihrem Mann und ihn liebt mit allen seinen Ecken und Kanten und andersrum und dass diese Liebe fruchtbar wird, ja? Denn, das sagt ein Theologe im Mittelalter sehr schön, er sagt, wenn zwei sich lieben, dann hat man sozusagen diesen Ineinanderblick, ja? Die Verliebten, die gucken sich gerne stundenlang in die Augen, aber irgendwann kommt der Moment, wo man gemeinsam ein drittes lieben will. Man will, dass die eigene Liebe fruchtbar wird. Man will, dass die eigene Liebe in etwas anderem sichtbar wird. Ansatzweise kennen wir das aus Freundschaften, die entstehen durch der gemeinsamen Freude an etwas Drittem. Also auch in die erotische, eheliche Liebe gehört der Freundschaftsaspekt hinein, wo man sich gemeinsam an etwas Drittem erfreut. Und so sagt Richard von St. Victor, ein großer Theologe aus dem Mittelalter, ist es eigentlich logisch, dass Gott in sich drei sein muss, weil zwei überfordern sich auch irgendwie gegenseitig. Ich will ja, wenn ich jemanden liebe, dass da ein Dritter steht, der den genauso toll findet wie ich. Ja? Also ich bleibe ja sonst mit meiner Liebe alleine. Und so sagt er, dass der Vater, also ein Ehepaar, die Frau will einen Dritten, die sich mit ihr über den Ehemann freut. Das ist dann eben im Idealfall das Kind. Die Eltern können sich gemeinsam über das Kind freuen. Das Kind kann sich gemeinsam mit der Mutter über den Vater freuen. Und der Vater kann sich gemeinsam mit dem Kind über die Mutter freuen. Und es wird so ein Kreis, ja, wo sich alle drei immer zu zweit am Dritten erfreuen können und sich zwei über die Frucht ihrer Liebe freuen können. Und so sagt Richard von St. Victor, sehen wir in der Keimzelle der Gesellschaft, in dem Kern allen menschlichen Lebens, nämlich der Ehe zwischen Mann und Frau, die fruchtbar wird in Kindern, das Urbild des Geheimnisses der Dreifaltigkeit. Und noch ein zweites. In Genesis 2 heißt es, der Mann wird Vater und Mutter verlassen und sich an seine Frau binden. Daran sehen wir, dass die erotische Liebe, die eheliche Liebe, stärker ist als die Liebe von einem Kind zu seinen Eltern. Denn wenn die Vaterliebe die stärkste Liebe wäre, die wir kennen, Vater- und Mutterliebe, dann würden wir alle zu Hause bleiben und nie heiraten. Also auf die Idee kommt kaum einer. Das Normale ist, zum Schmerz der Eltern, das jugendliche Kind geht glücklich aus dem Haus und bindet sich an seine Freundin, ja? Weil die bräutliche Liebe die stärkste ist, die wir auf Erden kennen. Und von daher ist es nur logisch, dass die Heilige Schrift uns offenbart, dass diese bräutliche Liebe diejenige ist, die uns im Himmel erwartet. Denn wäre das nicht so, wäre das ja eine absolute Katastrophe, wenn die bräutliche Liebe auf Erden die noch stärker wäre als die Liebe, die uns im Verhältnis zur Dreifaltigkeit erwartet. Dann versteht man die Menschen, die nicht sterben wollen, weil sie immer nur die Erfüllung ihrer Liebe auf Erden suchen. Jesus aber sagt uns ganz eindeutig, im Himmel gibt es keine Ehe mehr, denn dann werdet ihr alle sein wie die Engel, weil die Liebe, die wir dann in der Gemeinschaft der Dreifaltigkeit erfahren, die bräutliche Liebe, die ist der bräutlichen Liebe ähnlich, insofern als sie bräutlich ist und gleichzeitig wird sie unendlich übersteigen. Weil sie dann, das habe ich vielleicht vorher schon gesagt, ein Vergleich, den ich gerne benutze, ist, manchmal sieht man doch, also früher gab es immer so, wie nennt man das, Trailer, ein Vorfilm, der so ist ja heute noch im Kino, nicht? Diese kleine Werbung, kurzer Ausschnitt aus einem Film, damit Sie dann bitte, bitte nächste Woche wieder ins Kino gehen und sich diesen Film angucken, ja? Also der Vorfilm, der Teaser, soll Sie Ihnen Geschmack machen auf den nächsten Film. So, und so ungefähr kann man die Ehe mit der himmlischen Liebe vergleichen. Die ideale eheliche Liebe ist der Vorfilm. Und wenn man dann den Hauptfilm sieht,

0: dann brauchen wir ja den Vorfilm nicht mehr sehen, ja? Und aus diesem Grund benutzt jetzt das Hohelied immer wieder in all diesen verschiedenen Bildern die Situation der jungen Braut, die ihren Bräutigam über die Berge hüpfen sieht und sich freut. Jetzt kommt er und holt mich aus meinem Elternhaus heraus, damit wir gemeinsam rausgehen in die Freude der jung verliebten, frisch verliebten Ehepaar, also da, was dann auf die Ehe zuläuft. Jetzt beginnt sie noch eine zweite Bemerkung zu dieser Stelle, die wir jetzt betrachten. Die Braut ist im elterlichen Haus und er ist draußen. Die Heilige Schrift spielt hier ganz ungeniert mit dem Geschlechtertypus, dem man natürlich nicht übertreiben darf, aber man darf ihn überhaupt und gar nicht negieren. Mann und Frau sind unterschiedlich. Wir sind von Gott her unterschiedlich geschaffen. Wir sind männlich geschaffen und weiblich geschaffen, weil wir uns nur im Zueinander und in der Ergänzung sind wir das perfekte Abbild oder das schöpfungsmäßig perfekte Abbild, wenn es glückt. Gott will den Unterschied der Geschlechter und der Unterschied ist uns ja schon in den Leib hineingeschrieben. Also eine Frau ist anatomisch gesehen ein kleines Häuschen, denn ein Mensch kann 9 Monate lang in diesem Haus leben und rundum versorgt sein, im Idealfall ungefährdet. Das kann ein Mann nicht, ja? Schon da, und diese Unterschiedlichkeit in der Anatomie wirkt sich auch, und das wissen Sie alle, das brauche ich in diesem Raum nicht verteidigen, das wirkt sich ganz unterschiedlich auf unsere Psyche auf. Die Frau hat ganz andere Stimmungsschwankungen als der Mann. Die Frau hat, manche Frauen haben deswegen auch größere Intuitionen, während der Mann ein besseres Verhältnis zu Zeit und Raum, 3 Dimensionen und so weiter und so weiter. Das ist hier mein Fachgebiet, die Unterschiede der Geschlechter. Aber wo sich das hier jetzt wunderschön im Hohenlied widerspiegelt, ist, dass die Frau total archetypisch, sie ist im Haus. Selbst die Geschlechtsteile der Frau liegen drinnen, ja? Die Geschlechtsteile des Mannes liegen draußen. Das zeigt, dass die Frau diejenige ist, die jemanden empfangen kann, in sich aufnehmen und ihm Heimat geben, Geborgenheit. Die Frau will ja intuitiv, die allermeisten, ein Raum sein, in dem sie den Mann empfangen kann, wo er zu Hause ist, wo sie für ihn sorgt, wo sie für die Kinder sorgt, wo sie, also das äußere Haus der Frau ist sozusagen die Verlängerung ihres Körpers. Während archetypisch der Mann, dessen Geschlechtsteile draußen liegen, schon in der geschlechtlichen Umarmung aus sich herausgeht, in einen anderen hinein. Das ist was ganz anderes von der Erfahrung, in jemand hineinzugehen, als jemanden zu empfangen. Ja? Und das überträgt sich auch auf die Weise, wie wir mit der Welt umgehen. Dass die Frau typischerweise eben um sich herum ein Haus, eine Wohnung, eine Geborgenheit baut und der Mann typischerweise, das gibt's natürlich auch alles anders, aber meistens ist es so, dass es den Mann nach draußen drängt. Deswegen in allen Märchen, in allen archetypischen Geschichten ist der Mann der Ritter, der Länder erobert, der in den Krieg zieht, ja. Und nur da, wo ein Land irgendwie gebrochen ist, müssen dann auch die Frauen in den Krieg ziehen. Das ist eigentlich nicht normal. Und mit diesem Archetypus wird jetzt hier gespielt. Die Frau ist im Haus, er ist draußen. Er kommt, sie zu erobern. Und was macht er? Er muss sie rausrufen. Er ruft sie in einen Exodus aus diesem elterlichen Haus heraus. Das ist ein Risiko. Ja? Sie muss das elterliche Haus hinter sich lassen und sich mit ihm hinausbegeben in die Ungewissheit der Natur da draußen, für die er steht. Und das ist etwas, was ganz typisch für unser geistliches Leben steht. Denn immer wenn Gott uns ruft, dann ruft er uns auch wir haben ja alle so unser Leben im Griff und so eine Sicherheit um uns herum gebaut, gell? Und dann, wenn Gott jetzt ruft, dann will er sicher mich ins Ungewisse rufen. Und das kostet eine Überwindung, die wir nur deshalb leisten können, weil der Heilige Geist uns zuvorkommt und uns die Gnade schenkt, dem Wort zu folgen. Also im Wort Gottes, das uns ruft, liegt die Gnade, dem Wort zu folgen. Das sehen Sie zum Beispiel wunderschön beim Petrus, der in seinem Boot ist und Jesus kommt übers Wasser und dann sagt Jesus, fürchtet euch nicht, ich bin es, ich bin der, ich bin da. Und Petrus sagt, wenn du es bist, dann befiehl und ich werde zu dir kommen. Und im Befehl Jesu liegt die Gnade, das absolut Unmögliche zu tun, nämlich übers Wasser zu laufen. Aber dieses Risiko muss man eben eingehen, dass wenn der Herr ruft, man glaubt, dass in dem Wort mit dem Ruf die Gnade kommt, das zu tun, worum er uns bittet. Das ist das Geheimnis jeder Berufung, dass der Herr uns zu etwas ruft, wozu wir als Menschen aus eigener Kraft nicht fähig sind. Kein Mensch kann übers Wasser laufen. Aber wenn der Herr ruft, liegt in dem Ruf die Gnade. Und so symbolisiert diese Frau wunderschön der Ruf, der hier an diese Frau ergeht, ist genau der Ruf, der an uns ergeht, wenn wir die Stimme Jesu hören, aus der menschlichen Sicherheit auszubrechen, an all dem, was wir festhalten, aus Angst vor dem Ungewissen und uns auf das Ungewisse einzuladen, zu dem Jesus uns einlädt. Da heißt es nun, Stimme meines Geliebten. Die Einheitsübersetzung hat leider Horch, mein Geliebter, aber wörtlich übersetzt heißt es, Stimme meines Geliebten. Aus dem einfachen Grund, dass in der Heiligen Schrift die Stimme Gottes eine große Rolle spielt, schon in Genesis 3, als Adam und Eva gesündigt haben und sich vor Gott verstecken, da heißt es im Original, als sie die Stimme Gottes im Garten hörten, da versteckten sie sich. Und später heißt es dann im Buch, besonders Deuteronomium, immer wieder, wenn du auf meine Stimme hörst, wenn du auf meine Stimme hörst. Dann hatten wir gestern schon dieses Spiel mit der Stimme des Bräutigams, Stimme der Braut bei Jeremia. Und dass der neue Bund erkennbar wird an der Tatsache, dass die Stimme Gottes wieder hörbar ist. In Jeremia 7,34 heißt es als Zeichen dafür, dass der Bund zusammengebrochen ist, verstummen lasse ich in den Städten Judas und auf den Straßen Jerusalems Jubelruf und Freudenruf, die Stimme des Bräutigams und die Stimme der Braut, denn das Land wird zur Wüste werden. Also, wenn das Verhältnis zwischen Braut und Bräutigam gebrochen ist, dann ist auch der Bund im Argen. Das kommt dreimal vor, das nächste Mal in Jeremia 16,9 und dann nochmal in Jeremia 25,10. Dann aber verkündet Jeremia für die ferne Zukunft einen neuen Bund an. Und da heißt es in Jeremia 31, Verse 31 bis 34, Jeremia 31, Verse 31 bis 34, seht, es werden Tage kommen, Spruch des Herrn, in denen ich mit dem Haus Israel und dem Haus Juda einen neuen Bund schließen werde. Nicht mehr wie der Bund war, den ich mit ihren Vätern geschlossen habe, als ich sie bei der Hand nahm, um sie aus Ägypten herauszuführen. Diesen meinen Bund haben sie gebrochen, obwohl ich ihr Gebieter war, Spruch des Herrn. Denn das wird der Bund sein, den ich nach diesen Tagen mit dem Haus Israel schließe. Ich lege mein Gesetz in sie hinein und schreibe es auf ihr Herz. Ich werde ihr Gott sein und sie werden mein Volk sein. Das ist wieder die Übertragung dieser Ehebundformel auf das Verhältnis Gott-Israel. Ich werde ihr Gott sein, sie werden mir Volk sein, ich werde ihr Bräutigam sein, sie werden meine Frau sein. Keiner wird mehr den anderen belehren, man wird nicht zueinander sagen, erkennt den Herrn, sondern sie alle klein und groß werden mich erkennen, Spruch des Herrn, denn ich verzeihe ihnen ihre Schuld und an ihre Sünden denke ich nicht mehr. Und auch dieser neue Bund wird dann symbolisiert durch die Liebe zwischen Mann und Frau, denn in jenen Tagen verspricht jetzt Jeremia 33,11, in jenen Tagen 33,11 hört man wieder die Stimme des Jubels, die Stimme der Freude, die Stimme des Bräutigams und die Stimme der Braut. Und das, wie ich gestern schon gesagt habe, wird das dann bei Johannes thematisiert, dass Johannes, der sagt, der Freund des Bräutigams freut sich, denn er hört die Stimme des Bräutigams. Das ist das Signal, jetzt kommt der Neue. Und es hilft immer, oder das ist auch die ganze Logik der Heiligen Schrift, zu verstehen, was hat das Wort im Judentum bedeutet, um dann zu sehen, wie es sich in Christus erfüllt. Und leider haben wir keine Texte aus dem ersten Jahrhundert vor Christus und keine Texte aus dem ersten Jahrhundert vor Christus, die uns jetzt genau erklären würden, wie die Juden das verstanden haben, weil man damals noch keine Kommentare schrieb. Es gab die mündliche Tradition, also es gab die geschriebene Schrift und die mündliche Tradition, aber es war ein Gesetz unter den Juden, ein ungeschriebenes Gesetz, aber man hielt sich dran, dass man die mündliche Tradition nicht aufgeschrieben hat. Das passierte erst nach der Zerstörung des Tempels im Jahr 70 nach Christus. Dann im zweiten Jahrhundert, nachdem das Judentum aus Jerusalem vertrieben war und sich über den ganzen Mittelmeerraum verteilt vorgefunden hat, viele in Babylon, viele oben in Palästina am See Genezareth, und natürlich dann über das ganze Römische Reich. Dann, als der Tempel endgültig zerstört war, dann hat das Judentum angefangen, seine mündliche Tradition auch aufzuschreiben. Das geschieht dann langsam, zweites, drittes Jahrhundert, und entwickelt sich so. Die älteste durchgehende Kommentierung des Hohen Liedes haben wir erst aus dem 6. Jahrhundert nach Christus. Aber mündliche Tradition ist sehr, sehr treu, die erfindet nicht schnell was Neues. Also obwohl es erst im 6. Jahrhundert niedergeschrieben ist, können wir davon ausgehen, dass das, was da geschrieben ist, viel, viel ältere Traditionen reflektiert. Manche meinen, dass diese 6. verschriftlichte Tradition ziemlich sicher bis ins 2. Jahrhundert nach Christus zurückgeht, wenn nicht sogar viel, viel älter ist. So, und daher wissen wir, wie die Juden zumindest im 6. Jahrhundert in dieser einen Tradition, die sich Targum nennt. Targum bedeutet einfach Übersetzung. Die haben das von Hebräisch auf Aramäisch übersetzt, weil Hebräisch sprach kaum noch einer. Seit dem Exil in Babylon sprach man Aramäisch. Dann kamen die 70 Jahre später zurück ins Land. Aber so wie das heute auch bei Einwanderern ist, meistens kann die Kindergeneration nicht mehr die Sprache der Eltern. Also fängt man dann an, Aramäisch zu sprechen. Und wenn die Bibel auf Hebräisch vorgelesen wird, steht da einer, liest auf Hebräisch und daneben steht einer, übersetzt auf Aramäisch. Und während er auf Aramäisch übersetzt, kommentiert er auch. Also es ist wie eine übersetzte Predigt. Im Judentum wird diese Stelle bezogen auf das Ende des Winters. Was ist in der Bibel der Winter? Ganz ähnlich wie bei Heinrich Heine, Deutschland ein Wintermärchen. Da beklagt er ja die politische Situation in Deutschland und nennt das dann den Winter Deutschlands, ja? Und in der Heiligen Schrift haben wir zwei ganz, ganz eindeutige Wintersituationen. Das eine ist die Sklaverei in Ägypten. Und das zweite ist dann die Gefangenschaft in Babylon. Und die Gefangenschaft in Babylon wird sogar innerhalb der Schrift wie ein zweites Ägypten dargestellt, sodass, wenn irgendwo eine tragische Situation ist, ein Winter, dann geht die jüdische Vorstellungskraft immer zurück nach Ägypten. Und in der jüdischen Auslegung bezieht sich diese Stelle auf den Auszug aus Ägypten. Sie ist im Haus des Pharao und er kommt, vertreten durch Moses, und ruft sie dort heraus. Und da heißt es, er, Gott, lief schnell wie eine Gazelle, gleich einem jungen Hirschen. Er beschützte die Häuser, in denen sein Volk wohnte, und wachte draußen hinter ihren Mauern. Er blickte durch die Fenster und blinzelte durch die Fenstergitter. Er sah das Blut des Pessachopfers und das Blut der Beschneidung, das an unseren Türen angebracht war. Und er beeilte sich, aus der Höhe herabzusteigen, um sein Volk anzusehen, das das Festopfer aß, auf dem Feuer gegrillt, mit den Eingeweiden und Bitterkräutern verschiedener Sorten und dem ungesäuerten Brot. Und er hatte mit uns Erbarmen und erlaubte dem Todesengel nicht, uns auszulöschen. Und am Morgen, antwortete mein Geliebter und sprach: Erhebe dich, Versammlung Israels, Geliebte von allem Anfang an, du bist schön in deinen Werken. Lech Lecha, zieh aus der Sklaverei Ägyptens, denn siehe, vorbei ist der Winter, verrauscht der Regen. Siehe, die Zeit der Sklaverei, die dem Winter gleichkam, ist vorüber, und die Jahre, die ich zu Abraham sprach, sind abgekürzt worden. Und die Unterdrückung der Ägypter, die einen unaufhörlichen Regen gleichkam, ist vorbei, ist vergangen, und ihr werdet sie nie wieder sehen. Das Bild, was hier gezeichnet wird, ist, Gott sieht die Israeliten in ihren Häusern sitzen, das Blut des Pessachopfers, das natürlich ein Vorausbild ist für das Blut Christi am Kreuz, ist an den Türen, er hat Erbarmen. Gott sagt zu Mose, ich habe das Leiden meines Volkes gesehen und bin herabgestiegen, weil es mich meines Volkes erbarmt. Jetzt ist der Winter vorbei, ich führe euch hinaus. Interessant ist, dass Gott dem Bräutigam hier noch folgende Worte in den Mund gelegt werden. Erhebe dich, das heißt es auch im Hohenlied. Steh auf, meine Freundin, meine Schöne, so komm doch. Und der Targum präzisiert, steh auf, Versammlung Israels. Versammlung Israels ist das technische Wort sozusagen für die Versammlung Israels am Berg Sinai. Also immer wenn Israel als liturgisch konstituierte Gemeinde angesprochen wird, dann steht da nicht Gemeinde, wie in der Einheitsübersetzung letztlich Luther geschuldet, sondern da steht Versammlung Israels. Und Versammlung wird auf Griechisch übersetzt Ekklesia. Und vielleicht kennen Sie das Wort, wenn Sie romanische Sprachen sprechen. Ekklesia ist auf Deutsch Kirche. Also die griechische Übersetzung nennt die Versammlung Israels Ekklesia. Und im Neuen Testament wird die Kirche, die Versammlung der an Christus Gläubigen, Ekklesia genannt, was dann auf Deutsch eigentlich mit Kirche übersetzt werden müsste. Leider übersetzt das Neue Testament meistens Gemeinde. Aber im Griechischen steht da Ekklesia, was das zum Ausdruck bringt, was die Kirche ist, nämlich das Volk Gottes, dass er sich nicht mehr jetzt am Berg Sinai, sondern am Berg Kalvarienberg zusammengerufen hat und dort zu seiner Braut gemacht hat. Und deswegen, wenn wir hier in der jüdischen Auslegung lesen, der Geliebte kommt und sagt, erhebe dich, Ekklesia Israels, also Kirche Israels, Geliebte von allem Anfang an. Das ist das, was der Paulus über die Kirche sagt, von schon bevor der Schöpfung der Welt. Warum hat Gott die Welt geschaffen? Weil er seinem Sohn, eine Braut schenken wollte. Und diese Braut sollte die Menschheit sein, versammelt. Ekklesia bedeutet herausgerufen, versammelt in der Kirche. Die Kirche ist die Zielursache der Schöpfung. Die Kirche als Braut Christi. Und es gibt keinen Menschen unter dem Himmel, der von Gott je geschaffen worden wäre, der nicht die letztendliche Berufung hat, zur Kirche dazuzugehören. Denn es gibt nur eine Braut Christi und die ist die Kirche Jesu Christi. Es gibt nur eine Kirche. Jesus hat nur einen Leib und eine Braut. Und dazu gehört, heute sind wir natürlich äußerlich getrennt, aber das Zweite Vatikanische Konzil lehrt ganz eindeutig, es gibt nur diese eine Kirche und zu der gehören wir so Art wie in konzentrischen Kreisen in unterschiedlichem Maße dazu. Ja? Also die Kirche Jesu Christi ist die, die von Jesus her dem Petrus übergeben ist und in der Sukzession der Päpste steht, in den Bischöfen, die mit der Kirche in Einheit sind. Und dann diejenigen, die sich von der Kirche abgespaltet haben, die gehören zwar äußerlich nicht mehr dazu und haben nicht Anteil an der Fülle, der Sakramente etc. Und trotzdem, durch die Taufe, gehören sie auch zur Kirche. Und das Judentum gehört in einer anderen Weise viel näher zur Kirche als alle anderen Religionen, denn wir haben ja mit dem Judentum gemeinsam das ganze Wort Gottes, den Glauben an den einen Gott, und Jesus Christus war ein Jude. Also das jetzt nur als Mini-Ekklesiologie dazwischen, aber dass Sie verstehen, warum diese Auslegung des Judentums so wunderschön das vorausbildet, was dann in Jesus Wirklichkeit wird, nämlich das, was für die Juden der Auszug aus Ägypten ist, wird für uns dann das Passia-Geheimnis Jesu in seinem Sterben und seiner Auferstehung und der Einsetzung der Eucharistie, die das Pendant zum jüdischen Pessach ist. Jetzt sagt der Bräutigam, der Winter ist vorbei, der Regen verrauscht. Also der Winter hier als die Exilszeit. Und dann sagt er, auf der Flur erscheinen die Blumen, die Zeit zum Singen ist da. Die Stimme der Turteltaube ist zu hören in unserem Land. Die Blumen laut Judentum, laut Targum, sind Mose und Aaron, die erschienen sind, um Wunder in Ägypten zu wirken. Und die Zeit der Reinigung ist gekommen. So, hier liegt ein Wortspiel vor. In die Einheitsübersetzung übersetzt, die Zeit zum Singen ist gekommen, was absolut Sinn macht, weil der nächste Satz redet von der Turteltaube. Auf Hebräisch ist das Wort aber nicht vokalisiert und kann sowohl singen als auch reinigen meinen. Und das macht das Hebräische extra, weil es dann zwei Bedeutungen geben kann. Zeit zum Singen ist gekommen, das ist natürlich der Frühling, das ist das, was Israel tut, als es aus Ägypten herausgeführt wird. Man sagt so schön, nur freie Menschen können singen. Ein Sklave kann nicht singen. Dann hat mir ein Amerikaner gesagt, das ist völliger Quatsch, weil die ganzen Gospel-Songs haben wir natürlich von den schwarzen Sklaven geschenkt bekommen, ja. Aber sie verstehen intuitiv, was gemeint ist, nicht? Ein Sklave muss harte Arbeit leisten und kann nur nachts, um von seiner Arbeit frei zu werden, singen, während das Symbol des Festes, der Freiheit ist es, dass man Feste feiern kann. Weshalb Israel, als es aus Ägypten herauszieht, durch das Tote Meer und also durch das Schilfmeer auf der anderen Seite ankommt, nicht das Tote Meer, das Rote Meer, das Schilfmeer oder das Rote Meer, ist der gleiche, als sie auf der anderen Seite ankommen und Ägypten tot, die Ägypter tot da liegen sehen, was ist das Erste, was passiert? Miriam nimmt den Tamburin und zieht dem Volk singend und tanzend voraus. Und diese Miriam heißt nicht umsonst Miriam, weil auch im Neuen Bund, sobald die Erlösung kommt, eine Miriam, die wir Maria nennen, als erstes und sofort in einen Lobgesang ausbricht und ihr Magnificat singt. Und seit 2000 Jahren singen wir das gleiche Magnificat in Dankbarkeit und Freude über unsere Erlösung. Ja, also die Reaktion auf Erlösung ist Singen. Und deswegen sagt der Bräutigam, komm, meine Freundin, steh auf, die Zeit zum Singen ist gekommen. Aber interessanterweise könnte man auch lesen, die Zeit der Reinigung ist gekommen. Und das stimmt auch in gewisser Weise, denn Israel zieht ja aus Ägypten heraus. Aber es zieht nicht direkt vom Meer, tschack, ins gelobte Land, sondern es muss erst gereinigt werden von allen seinen Götzen. Denn, wie der fromme Spruch sagt, es ist leichter, Israel aus Ägypten herauszuführen, als Ägypten aus Israel herauszubekommen. Also die gehen aus Ägypten raus, aber innerlich sind wir ja alle noch Götzendiener. Ja? Es ist wie mit unserer Taufe. Wir sind getauft, die Erbsünde ist, die Ursünde ist vergeben, aber wir haben noch die Konkupiszenz. Wir hängen noch an den Götzen dieser Welt. Und deswegen ist Teil dieses Auszugs aus unserem persönlichen Ägypten, solange wir noch auf dem Weg in die Ewigkeit sind, in unser gelobtes Land, findet Reinigung statt. Der Bräutigam hat uns zwar rausgeführt, aber jetzt haben auch wir noch 40 Jahre Wüste vor uns, während derer peu à peu der himmlische Arzt uns Versuchungen schickt und Trockenheiten zulässt und uns in Situationen führt, die dem Volk Israels in der Wüste gleichen, die keinen anderen Zweck haben, als uns von den Götzen Ägyptens zu befreien. Die Zeit, die Blumen erscheinen im Land, die Zeit zum Singen ist da, es ist Verlobungszeit, es ist Freudenzeit. Die Stimme der Turteltaube ist zu hören in unserem Land, das ist die Zeit der Liebe. Am Feigenbaum reifen die ersten Früchte, die blühenden Reben duften. Steh auf, meine Freundin, meine Schöne, so komm doch. Der Feigenbaum ist innerhalb der Schrift ein Wirt zum Symbol wiederum für Israel. Wenn Israel mit Gott versöhnt ist, dann bringt der Feigenbaum Früchte zu Heilszeiten. Und wenn Israel sich weit vom Herrn entfernt hat, dann trägt der Feigenbaum keine Früchte mehr. Das wirft ein Licht auf die Szene im Markus-Evangelium, wo Jesus aus dem Tempel kommt und vom Feigenbaum Früchte ernten möchte. Und der Feigenbaum trägt aber keine Früchte und Jesus verflucht ihn. Und der Feigenbaum trägt von dem Tag an nie wieder Frucht. Sehr schwer zu verstehende Stelle. Die Tradition sagt, dieser Feigenbaum im Markus-Evangelium steht, da greift das Markus-Evangelium die Symbolik des Alten Testamentes auf. Das steht letztlich für die Tempelliturgie. Jesus kommt ja gerade aus dem Tempel, hat dem Tempel vorgeworfen, dass sie das Haus des Vaters zu einer Räuberhöhle gemacht haben. Und weil das Haus des Vaters eine Räuberhöhle geworden ist, kann diese Tempelliturgie keine Frucht mehr bringen. Und Jesus verflucht den Tempel, der ja dann 70 nach Christus auch zerstört wird, und schenkt aber seinem Volk eine neue Liturgie durch in dem auferstandenen Tempel seines Leibes, der jetzt die Höhe der Liturgie in der Eucharistie ist. Jetzt kommt noch was dazu. Innerhalb des Judentums wird das Blühen des Feigenbaums zum Zeichen der Endzeit. Warum Zeichen des Endzeit? Man glaubt, dass es direkt aus dieser Stelle kommt. Da heißt es, am Feigenbaum reifen die ersten Früchte. Israel wartet ja auf einen neuen Exodus. Also, Gott hat sie einst aus Ägypten herausgeführt. Dann waren sie im Land, haben gesündigt, haben das Land wieder verloren, sind nach Babylon gekommen. Dann hat Gott die Propheten geschickt und gesagt, ich führe euch zurück ins Land. Jetzt kamen sie zurück ins Land im 6. Jahrhundert vor Christus, aber sie waren ja nie wieder Herren im eigenen Land. Und deswegen warten sie seit dem 6. Jahrhundert auf einen neuen Exodus. Sie warten auf einen neuen Moses, sie warten auf ein neues Manna. Sie warten, dass sich diese Ankunft des Bräutigams, also sie sehen in dem Exodus aus Ägypten das Vorausbild dessen, was kommen wird durch den neuen Moses, den neuen David etc. Ja? Und weil es im Hohen Lied heißt, am Feigenbaum blühen die ersten Früchte, wird das Blühen des Feigenbaums zu einem Symbol für die Endzeit. Das erklärt Ihnen, warum Jesus dann in Markus Kapitel 13 in seiner Endzeitrede sagt, da spricht er von den Zeichen der Endzeit und dann sagt er zu den Zuhörern da, lernt etwas aus dem Vergleich mit dem Feigenbaum. Sobald seine Zweige saftig werden und Blätter treiben, erkennt ihr, dass der Sommer nahe ist. So, das ist so auch in der Natur. Aber hier ist wieder ein Wortspiel, was man auf Deutsch nicht wiederholen kann, nicht wiedergeben kann. Sobald der Feigenbaum blüht, seht ihr, dass der Sommer nahe ist. Und Sommer auf Hebräisch kann auch heißen das Ende. Und Jesus redet hier über das Ende. Und er will den Zuhörern sagen, seht ihr denn nicht, dass die Endzeit gekommen ist? Weil er sagt, so erkennt auch ihr, wenn ihr all das Geschehen seht, dass er, der Messias, nahe vor der Tür ist. Amen, ich sage euch, diese Generation wird nicht vergehen, bis alles geschieht. Himmel und Erde werden vergehen, aber meine Worte werden nicht vergehen. Doch jeden Tag und jede Stunde kennt niemand, auch nicht die Engel des Himmels. Na, auch nicht die Engel im Himmel. Also Jesus selbst benutzt hier im Neuen Testament das Bild vom Feigenbaum für die Endzeit. Sie sollen erkennen, dass in ihm die Endzeit angebrochen ist. Und dann gibt es eine wunderschöne Auflösung dieser Passage, die wir gerade gelesen haben. Steh auf, meine Freundin, meine Schöne, so komm doch. Die eben für Israel jetzt bedeutet, sie wartet auf die Ankunft des neuen Mose. Das sieht Markus gekommen in Jesus in der Geschichte von der Talita. Das ist ein sogenanntes markinisches Sandwich. Also Markus baut gerne Sandwiches. Das heißt, er fängt eine Geschichte an, da kommt eine andere Geschichte, die schiebt sich dazwischen und dann beendet er die Geschichte. Und die Rahmengeschichte hier ist das zwölfjährige Mädchen, Tochter des Synagogenvorstehers Jairus, die im Sterben liegt. Dann kommt die blutflüssige Frau dazwischen, die Jesus am Gewand trägt, nicht? Und die schon 12 Jahre lang krank war. Und dann kommt wieder die Tochter des Synagogenvorstehers, die er dann vom Tod auferweckt. Bemerken Sie Folgendes. Die Tochter, die stirbt, ist 12 Jahre alt. Die Frau hat 12 Jahre an Blutfluss gelitten. Und das verbindet die beiden Frauen. Beide sind Frauen und die Zahl 12 markiert sie. Und 12 ist in der Heiligen Schrift oft ein Symbol für das Volk Israel. Beide Frauen stehen für das Volk Israel. Die blutflüssige Frau müssen wir wieder verstehen auf dem Hintergrund des Tempels. Die blutflüssige Frau darf wegen ihres Blutflusses, ist sie unrein und darf nicht mehr an der Liturgie teilnehmen. Symbol auch für das, was ich gerade über den Tempel selbst gesagt habe, ja, dass er irgendwie unrein geworden ist und dass Jesus kommen muss, diesen Tempel zu reinigen, damit wieder Kontakt mit Gott und den Menschen möglich ist, Gott und seinem Volk. Das 12-jährige Mädchen, auf die will ich jetzt heraus, die ist Symbol für Israel, die ja die Braut Gottes ist. Und mit 12 war man typischerweise im 1. Jahrhundert geschlechtsreif und bereit für die Hochzeit. Ja, da hätten die Verwandten den Ehemann ausgesucht. Also ein 12-jähriges Mädchen, die im Sterben liegt, ist eine Obertragödie, denn eigentlich müsste sie jetzt heiraten und fruchtbar werden und stattdessen liegt sie im Sterben. Und jetzt kommt der Bräutigam, Jesus Christus, den Markus schon als Bräutigam vorgestellt hat im 2. Kapitel, wenn er sagt, die Pharisäer fragen, warum fasten denn Jünger nicht? Und er sagt, können denn die Hochzeitsgäste fasten, wenn der Bräutigam bei ihnen ist? Jetzt kommt der Bräutigam und sagt zu der Talita, Talita, komm. Richtig grammatikalisch müsste es heißen, komm mi, weil der Imperativ für ein Mädchen ein anderes als für einen Jungen. Es ist sehr wahrscheinlich, dass Jesus, es ist höchstwahrscheinlich, dass Jesus komm mi gesagt hat, dass das aber in der Weitergabe der Manuskripte verloren gegangen ist und deswegen steht in unseren Bibeln nur komm, was an einen Jungen gerichtet wäre. Warum bestehe ich so sehr darauf? Weil im Hohen Lied der Bräutigam zu dem Mädchen, zu der Braut zweimal sagt, da, wo es auf Deutsch heißt, steh auf, meine Freundin, meine Schöne, so komm doch, da steht im Hebräischen, kummi. Der Geliebte hebt an und spricht zu mir, kummi, steh auf, meine Freundin, meine Schöne, so komm doch, denn vorbei ist der Winter, verrauscht der Regen. Das, was da im Bild Winter und Regen ist, ist jetzt im Neuen Testament bei der Tochter des Jairus radikaler Tod. Und in diesen Tod hinein spricht er, steh, kummi, meine Freundin, steh auf. Der Winter ist vorbei, die Blumen blühen, es ist Heilszeit angebrochen, der Feigenbaum reift, es ist die Endzeit, der endgültige Bräutigam ist hier. Kummi, steh auf, meine Freundin, so, meine Schöne, so komm doch, es ist Zeit für die Hochzeit, die Turteltaube singt. Meine Taube in der Felsenkluft versteckt in der, lass mich dein Gesicht sehen, deine Stimme hören, denn deine Stimme ist süß und lieblich, dein Gesicht. Es ist an dieser Talita wird deutlich, was Jesus an uns, als wir Babys waren, in der Taufe gewirkt hat, wo wir es nicht mitgekriegt haben. Ja? Aber es ist ein Ruf, der unser ganzes Leben lang an uns ergeht, dass er uns immer wieder aus diesem inneren Tod heraus ruft. Und es ist der Ruf, den wir hören werden, wenn wir einst auf unserem Sterbebett liegen und der Bräutigam kommt, um uns abzuholen, dann wird er endgültig sagen, Kummi, meine Schöne, meine Geliebte, meine Freundin, steh auf, der Winter ist vorbei. Du musst nicht mehr arbeiten, nicht mehr schaffen, nicht mehr kriegen, nicht mehr hungern, keine Tränen, nichts mehr. Steh auf, meine Freundin, jetzt ist Zeit zur Hochzeit. Darauf gehen wir zu. Ja? Man kann ja nostalgisch werden, wenn man die Hochzeitsfotos im Schrank sieht und man war so schön und jung und es ist alles so lange her. Nein, es liegt noch vor uns. Darauf gehen wir zu. Und den Vorgeschmack davon haben wir in der Eucharistie und gehen Sie in die Kapelle, beten Sie mit dem, auch jetzt spricht Jesus sein Kummi zu uns, weil er uns immer wieder befreien möchte von all den Winter- und Regenfällen, die uns so an die Erde ketten und uns belasten.
1: Professor Nina Heeremann. Professor Heeremann lehrt Heilige Schrift im Menlo Park in Kalifornien in den USA. Vielen Dank dem katholischen Fernsehsender EWTN, der diese Sendung zur Verfügung gestellt hat. Hab Mut, steh auf. Das ist das Motto zum Katholikentag, der gerade in Würzburg stattfindet. Morgen Vormittag übertragen wir um 10 Uhr den Schlussgottesdienst aus Würzburg. Zelebrant ist der neu gewählte Vorsitzende der Deutschen Bischofskonferenz, Bischof Heiner Wilmer. Konzelebrant ist unter anderem Kardinal Mario Krech zuständig für die Bischofssynode im Vatikan. Seien Sie da gerne mit dabei, morgen um 10 Uhr die Abschlussmesse hier über Radio Horeb. Einen gesegneten Samstagnachmittag wünscht Ihnen David Kräuter. 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

0: Einen wunderschönen guten Abend wünscht Ihnen, liebe Hörerinnen und Hörer, Radio Horeb. Wir wiederholen jetzt für Sie die Mittagsansprache vom Tag.
1: Liebe Hörerfamilie, der Katholikentag ist in Würzburg und die Bundestagspräsidentin Julia Klöckner ist mit dabei.